0: Rilke, Begegnung in der Kastanienallee. Ihm ward des Eingangs grüne Dunkelheit, kühl wie ein Seidenmantel umgeben, den er noch nahm und ordnete, als eben am anderen transparenten Ende weit, aus grüner Sonne wie aus grünen Scheiben, weiß eine einzelne Gestalt aufleuchtete, um lange fern zu bleiben und schließlich von den Lichtern niedertreiben, bei jedem Schritte über Wald. Ein helles Wechseln auf sich herzutragen, das scheu im Blond nach hinten lief. Aber auf einmal war der Schatten tief und nahe Augenlagen aufgeschlagen. In einem neuen, deutlichen Gesicht, das wie in einem Bildnis verweilte. In dem Moment, da man sich wieder teilte. Es war immer und dann war es nicht.
1: Das Landesberufsorientierungsprogramm, BRAVO, Berufswahl richtig angehen und frühzeitig orientieren, geht in eine neue Förderperiode, die bis Ende 2028 geht. Damit knüpft Sachsen-Anhalt an bewährte Strukturen an. Für Schulen und Bildungsdienstleister schafft das Planungssicherheit. Aktuell beteiligen sich landesweit 243 Schulen, darunter 81 Förderschulen. Mehr als 25 BRAVO-Träger sowie über 330 pädagogische Fachkräfte unterstützen das Projekt und begleiten junge Menschen in ihrer beruflichen Orientierung. BRAVO richtet sich jährlich an rund 11.000 SchülerInnen der Klassenstufen 7 bis 9 und bietet Gelegenheit, in Werkstatttagen, Betriebserkundungen und Praktika praktische Erfahrungen zu sammeln. Jan Riedel, Minister für Bildung, betonte, dass jeder junge Mensch die Chance verdiene, die eigenen Talente zu entdecken und den passenden beruflichen Weg zu finden. Deshalb setze das Land das erfolgreiche Landesprogramm BRAVO gemeinsam konsequent fort. Zudem leistet das Programm einen wichtigen Beitrag zur Fachkräftesicherung und zur Stärkung des Wirtschaftsstandortes Sachsen-Anhalt. Das Landesberufsorientierungsprogramm BRAVO wird aus Mitteln der Europäischen Union, des Landes Sachsen-Anhalt, aus Mitteln der Bundesagentur für Arbeit sowie durch das Bundesministerium für Bildung, Familie, Senioren, Frauen und Jugend im Rahmen der Initiative Bildungsketten gefördert.
0: Bertolt Brecht, Lied einer Liebenden. Wenn du mich lustig machst, dann denk ich manchmal, jetzt könnte ich sterben. Dann blieb ich glücklich bis an mein End. 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

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Sieben Rosen hat der Strauch, sechs gehören dem Wind. Aber eine bleibt, dass auch ich noch eine find. Sieben Male rufe ich dich, sechsmal bleibe fort. Doch beim siebten Mal versprich, komme auf ein Wort. Die Liebste gab mir einen Zweig mit gelbem Laub dran. Das Jahr, es geht zu Ende, die Liebe fängt erst an.

Das Landesverwaltungsamt arbeitet mit der elektronischen Akte und ist damit als eine der ersten Landesbehörden voll digitalisiert. Mit der E-Akte sind künftig sämtliche Prozesse der Schriftgutverwaltung vollständig digital abgebildet. Der Präsident des Landesverwaltungsamtes, Thomas Pleye, hebt die vielfältigen Vorteile im Arbeitsalltag hervor. Postlaufzeiten entfallen, Dokumente stehen ohne Verzögerung digital zur Verfügung. Aufwendiges Kopieren, Verteilen und manuelles Ablegen gehören ebenso der Vergangenheit an wie lange Suchtseiten in Papierarchiven. Abläufe lassen sich bündeln und somit optimieren. Das sorge für mehr Effizienz, mehr Transparenz und spürbar besseren Service für alle Beteiligten, so Pleye. Damit sinkt auch der Ressourcenverbrauch erheblich. Weniger Papier, weniger Druck, weniger Transport und langfristig auch weniger Bedarf an Archivflächen. Die Einführung erfolgt im Rahmen des Projektes EFA vom Ministerium für Inneres und Sport. Ziel ist eine einheitliche digitale Schriftgutverwaltung über mehrere Behörden hinweg. Im Laufe des Jahres 2026 folgen weitere nachgeordnete Behörden und Einrichtungen des Innenministeriums schrittweise.

0: Die St. Peter- und Paul-Kirche in Niederndodeleben erhält für notwendige Maurerarbeiten eine Förderung in Höhe von 25.000 Euro. Das dank des Dorfkirchenfonds der Deutschen Stiftung Denkmalschutz. Die evangelische Kirche St. Petrus und Paulus geht auf einen romanischen Bau aus dem 12. Jahrhundert zurück. Die später erweiterte, schlichte Saalkirche hat einen mächtigen romanischen Westturm aus Bruchstein. Im Inneren verbindet die Kirche verschiedene Bauphasen. Der aufwendig gestaltete Altar stammt aus dem Jahr 1675. Die reich verzierte barocke Kanzel und eine Sandsteintaufe sind von 1684. Die historische Orgel ist aus dem 18. Jahrhundert. Auf dem Kirchhof steht ein Mausoleum aus dem 19. Jahrhundert im Stil der italienischen Renaissance.
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0: Silbermünzen aus der römischen Zeit sind in Mitteldeutschland eine Seltenheit. In Halle-Saale hat der ehrenamtlich beauftragte Bodendenkmalpfleger Dirk Braungart gleich 5 Silbermünzen aus der Zeit der Römischen Republik entdeckt. Ein Stück ist 148 vor Christus, sowie 4 weitere Münzen sind zwischen 82 und 79 vor Christus geprägt worden. Die Münzen selbst weisen deutliche Gebrauchsspuren auf und waren offenbar lange im Umlauf. Da im Gebiet des heutigen Sachsen-Anhalts keine Geldwirtschaft bestand, sind die Dinare nicht als Zahlungsmittel im römischen Sinne, sondern wohl als Silberobjekte mit materiellen und sozialen Wert zirkuliert. Sie dürfen im Rahmen überregionalen Austausches nach Halle gelangt sein, wie Fernhandel, diplomatische Geschenke, aber genauso auch Weitergaben innerhalb germanischer Netzwerke oder militärischer Konflikte.
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0: Im Sommer 2021 recherchierte ich intensiv zum Fischerdorf Witt, dem Ort, der meinen Großeltern Valentina und Otto Nagel 1937-38 Schutz vor den Nazis bot. Die Werke aus der Zeit erzählen nur wenig. Gibt es vielleicht Dokumente oder Geschichten, die jemand notiert hat? Alles blieb unbeantwortet. In den Katalogen längst vergessener Ausstellungen fand sich das ein oder andere Bild, meistens schwarz-weiß, das vom beschaulichen Leben der Fischer erzählt. Vor Ort in Witt auf Rügen suchten wir mit Fotos der Werke nach den Motiven und Geschichten. Das Buch Asyl in Witt, Otto Nagel auf der Flucht vor den Nazis, erzählt von dieser Reise in die Vergangenheit im Mai 2025. Mit der Kamera fing der Autor Bernd Schallmerk die Motive der Bilder von Nagel im Fischerdorf ein. Den analysierten Werken des Künstlers gegenübergestellt, gibt das der Reportage einen authentischen Blick. 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
2: Die Arbeitsgruppe Stolpersteine für Magdeburg lud am 1. und 2. Juni 2026 zur 47. Stolpersteinverlegung in Magdeburg ein. 36 weitere Steine wurden verlegt. Insgesamt hat Magdeburg nun mehr als 900 Steine, die an Menschen erinnern, die zwischen 1933 und 1945 verfolgt, vertrieben oder ermordet wurden. Dazu gehören Juden, Sinti und Roma, politische Gegner und Homosexuelle. Ein Stolperstein für Marlene Findling. Der einzigste Hinweis auf Marlene Findling ist der Eintrag vom 27. Oktober 1938 im Polizeieingangsbuch von Magdeburg. Geboren am 25. August 1912 im russischen Bolotschow, eine Kleinstadt, die 1918 an Polen fällt und heute wieder in der Ukraine liegt. Bolotschiw heißt sie heute. Zu ihrer Familie ist nichts bekannt. Als junge Frau arbeitet sie als Hausmädchen bei einer der rund 20 Mietparteien des Hauses an der Johannesbergstraße 15a. Wie sie nach Magdeburg kam und was der Grund dafür war, ist unbekannt. Das Haus gehörte dem jüdischen Kaufmann Moritz Pressler, der eine Kleiderfabrik hatte. Am 27. Oktober 1938 wurde sie von der Magdeburger Polizei festgenommen und einen Tag später nach Polen abgeschoben. 1940 lebte sie in Krakau, das bereits seit einem Jahr unter der deutschen Besatzung stand. Alle jüdischen Menschen, die 1941 in Krakau lebten, wurden dort in das Ghetto gebracht. Nur sehr wenige überstanden diese Zeit. Sehr wahrscheinlich befinden sich auch Marlene Findling unter den Ermordeten. Denn nach 1945 verliert sich ihre Spur. Das Haus an der Johannesbergstraße 15a gibt es heute nicht mehr. Nur wenige Gehminuten entfernt. Johannesbergstraße an der Einmündung Knochenhauer Ufer, früher Knochenhauer Ufer 71. Hier wohnte die jüdische Familie Frisch. 4 Steine wurden nun für die Familie verlegt. Der Vater, Josef, geboren am 17. Januar 1882 im russischen Bolotschow, heute in der Ukraine. Er war Kaufmann in Magdeburg und wurde 1939 nach Polen abgeschoben. Seine Ehefrau, Basia Maika Frisch, geborene Herz oder Hammermann, geboren am 15. Oktober 1888 in Karlutsch im damaligen Polen. Heute liegt Karlutsch in der Ukraine. Die Kinder: Joachim Frisch, geboren am 6. Juni 1920 in Magdeburg. 1939 konnte er nach England emigrieren und lebte später unter dem Namen Hariem Rahan in Israel. Frieda Frisch wurde am 1. Januar 1922 in Magdeburg geboren. Im Oktober 1938 wurde sie im Zuge der Polenaktion nach Bentschen in ein Lager in Polen abgeschoben. Die letzte bekannte Spur von Frieda Frisch findet sich in den Registrierungsformularen jüdischer Einwohner von Krakau, 31. Juli 1940. Wie und warum die Eltern 1939 nach Polen gingen, ist unbekannt. Das weitere Schicksal der Eltern und Frieda Frisch ist unbekannt. Die 15.000 jüdischen Menschen, die im Krakauer Ghetto zusammengefercht lebten, wurden zwischen 1942 und 1943 in Konzentrations- und Vernichtungslager deportiert. Vermutlich befinden sich Josef Basia Malka und Frieda Frisch unter den Ermordeten. Fürstenstraße 27, heute an der Einmündung Matelikstraße, Demenzzentrum. 5 Stolpersteine für die Familie Kohl. Der Vater, Moses Kohl, geboren am 17. November 1885 in Mojica, damals Galizien, heute Ukraine. Mojica war 1885 eine Kleinstadt im österreichischen Galizien. Von den weniger als 5000 Einwohnern waren die Hälfte Juden. Er war am Anfang seiner Zeit in Magdeburg Kaufmann und später betrieb er mit Felix Kostreuder eine Firma für Rohprodukte und Metalle. 1938 soll er nach Polen abgeschoben werden, konnte aber fliehen und ist vermutlich nach Königshütte in Oberstesien geflohen. Regina Koh, geborene Hagler, geboren am 27. März 1888 in Dojewa, heute Ukraine. 1939 ist sie die letzte aus der Familie, die noch in Magdeburg lebte. Wenig später folgte sie ihrem Mann nach Polen. Nach dem Einmarsch der deutschen Wehrmacht fliehen sie weiter Richtung Sowjetunion. Vermutlich sind sie 1940 in Krakau. Beide sterben an Typhus. Die Kinder: Aaron Kohl, geboren am 3. November 1912 in Polen und wanderte 1932 nach Palästina aus. Er starb am 7. November 1996 in Israel. Annie Kohl, geboren am 11. Juni 1914 in Polen. Sie folgte 1936 ihrem Bruder nach Palästina und stirbt am 29. Oktober 1943 in Palästina. Minna Kohl, geboren am 6. Januar 1923 in Magdeburg. 1939 ging auch sie nach Palästina und ist am 10. Januar 2018 in Israel verstorben.
3: So all I can say is that I hope that this is a moment where we create eventually sweet memories, like the smell of strudel. 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If you want to give the flower.
4: Möchten Sie schon einladen?

0: kleine Miniaturen. Die hat eine Schule in Magdeburg gemacht, eine Sekundarschule, Lebenlernen heißt sie, mit dem 3D-Drucker, weil sie wussten, dass die Familie so kommt. Und wir haben 3 Exemplare und sie können das unter die Kinderfamilie aufteilen und haben dann eine ständige Erinnerung an das Original und an die Magdeburger Zeremonie der Stellvertretung.
1: Das ist Miniatur, der Bezeffer, der Magdeburg, verstehen.
0: Welche Schule war das nochmal? Sekundarschule, da steht unten drauf, Sekundarschule Leben lernen. Das ist eine Schule von der 5. bis zur 10. Klasse. Eine sehr kreative Schule.
1: Tichon, Bezeffer Tichon, wir können uns dann eben noch das Klasse machen.
0: Einen für ihn.
1: Vielen Dank.
2: Auf der Höhe, wo heute das Allee Center steht, befand sich vermutlich die Straße Zeisigbauer 9. Dort lebte Max Spielmann mit seiner zweiten Frau. Geboren wurde er am 8. November 1886 in der Nähe von Posen auf der Landstraße. Von seiner Herkunftsfamilie ist nichts bekannt, außer dass sie jüdisch war. Am 25. März 1916 heiratet er die jüdische Näherin Bertha Meyer. Aus dieser Ehe stammen 3 Kinder. Hermann, geboren am 27. September 1907 in Berlin. 1933 floh er nach Belgien und wird am 10. Mai 1942 ins Vernichtungslager Kulmhof im heutigen Polen gebracht und ermordet. Willi, geboren am 5. Mai 1910 in Berlin. Über ihn ist nichts weiter bekannt. Charlotte, geboren am 4. Februar 1916 in Berlin. Am 9. September 1939 nehmen die Behörden Charlotte fest und bringen sie in das KZ Ravensbrück. Vom 28. Dezember 1939 bis zum 11. Januar 1940 sitzt sie im Gefängnis Berlin-Moabit. Danach wird sie nach Ravensbrück zurückgebracht. 1942 transportierte man sie in die Tötungsanstalt Bernburg, wo sie ermordet wurde. Am 25. März 1923 wird die Ehe geschieden und Max Spielmann zieht nach Magdeburg, wo er ein Geschäft für Bürobedarf eröffnet. Bis 1939 durfte er sein Geschäft in der Schöppenstraße 3a führen. Er lernte dort seine zweite Frau Erna Frieda Lars kennen und heiratet sie am 14. November 1931 in Magdeburg. Im Juni 1942 lässt sich seine nicht-jüdische Frau von ihm scheiden. Kurz darauf, am 11. Juli 1942, wird er verhaftet und nach Auschwitz deportiert. Sein weiteres Schicksal ist unbekannt.
3: Was heißt hier stand? In der Fassade ist hier leider nicht zu erkennen. Man sieht aber so die 3 Etagen und hier ist so ein bisschen wie so eine Abfallfassade. Also es ist wirklich schwer. Aber das ist das, was wir gefunden haben in der Privaten.
4: Aber immerhin was.
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6: Die Universitätsmedizin Magdeburg hat Anfang Juli 2026 eine neue Tagesklinik für die Kinderonkologie sowie die Kinder- und Jugendmedizin eröffnet. Damit sind mehr ambulant.
7: Das Land Sachsen-Anhalt unterstützt mit 7 Millionen Euro aus dem Sondervermögen Infrastruktur die Sanierung des Schulgebäudes und der Sporthalle der Förderschule Hand in Hand in Magdeburg. Bildungsminister Jan Riegel hat am 25. August 2026 den Fördermittelbescheid an die Stadt Magdeburg übergeben. Der Minister verwies darauf, dass die Schule mit Förderschwerpunkt geistige Entwicklung Kindern und Jugendlichen einen Lern- und Lebensort biete, der ganz besondere Anforderungen an Räume und Ausstattung stellt. Die Förderschule steht seit nunmehr 5 Jahren für gelebte Inklusion und ein starkes Miteinander in Magdeburg. Sachsen-Anhalt erhält aus dem Länder- und Kommunalinfrastrukturfinanzierungsgesetz Bundesmittel in Höhe von insgesamt 2,61 Milliarden Euro. Der Landtag hat beschlossen, aus dem Sondervermögen Infrastruktur und Klimaneutralität des Bundes 83,9 Millionen Euro für Investitionen im Bereich Bildung bereitzustellen. Ziel der Förderung ist es, bestehende infrastrukturelle Defizite abzubauen und Investitionen der Kommunen zu unterstützen. Dies betrifft unter anderem Investitionen in Schulgebäude und Anlagen, etwa Neubauten, Sanierungen, Umbauten und Erweiterungen. Aber genauso auch die Ausstattung von Schulen mit Mobiliar, Materialien und Geräten. Die Förderung kann bei Baumaßnahmen bis zu 100% der förderfähigen Ausgaben betragen.

0: Können Fische pupsen? Die erstaunlichsten Fragen an die Maus, gelesen von Ralf Kaspers. Eine Produktion von CBJ Audio. In diesem Hörbuch findest du 50 erstaunliche Fragen, die oft gar nicht so leicht zu beantworten waren. Aber wie du die Maus kennst, hat sie auch diesmal interessante Erklärungen gefunden. Es gibt also jede Menge zu entdecken, zu lernen und zu schmunzeln. Viel Spaß mit diesem Hörbuch.
1: Warum kann man sich nicht selber kitzeln?
0: Manchmal mag ich es total gern, so durchgekitzelt zu werden, dass ich laut lachen und lospusten muss. Das geht dir vielleicht auch so. Ab und zu ist man danach richtig außer Puste, aber mit Sicherheit auch gut gelaunt. Da wäre es doch praktisch, wenn wir uns bei schlechter Laune einfach selber kitzeln könnten. Aber alle, die schon mal versucht haben, sich selbst zu kitzeln, wissen, dass das nicht geht. Egal, ob du dich an den Füßen, unter den Achseln oder zwischen den Rippen kitzelst, du musst einfach nicht lachen. Auch wenn du dir noch so viel Mühe gibst oder es mit irgendwelchen Tricks versuchst. Aber warum ist das so? Berührt uns überraschend ein anderer Mensch oder streift uns eine Fluse zufällig am Arm oder werden wir mit einem Grashalm berührt, dann kitzelt es. Die Nerven in der Haut nehmen die fremde Berührung wahr und melden sie an unser Gehirn. Das überraschte Gehirn reagiert auf den Berührungsreiz und ordnet ihn blitzschnell ein. Wir fangen an zu lachen und unsere Muskeln zucken zusammen. So kann zum Beispiel eine Fluse oder ein lästiges Insekt schnell wieder von der Haut abgeschüttelt werden.
2: Können Fische pupsen? Die meistgestellten Fragen an die Maus. Ein weiteres Hörbuch aus der Reihe Frag doch mal die Maus erschien am 10.06.2026 im CBJ Audio Verlag. Wieder einmal fragen sich Kinder, warum die Welt so funktioniert, wie sie funktioniert. Warum ist Gehen ansteckend? Kann man auf dem Mond Federball spielen? Was ist ein Plastikstrom im Meer? Oder warum schläft man wie ein Murmeltier? Die Maus liefert dazu viele mausschlaue Antworten. Das Hörbuch ist musikalisch untermalt, läuft 3 Stunden und 40 Minuten. Es richtet sich an Kinder ab 8 Jahren und begeistert aber ebenso Erwachsene. Egal, ob es um Fragen aus dem Tierreich, zum Körper und Mensch, Natur, Technik, Umwelt, Alltagsrätseln oder Redewendungen geht, der vertraute Mauspate Ralf Kaspers erklärt mit seiner ruhigen, humorvollen Art alles verständlich. So entsteht ein Hörabenteuer, das Neugier weckt und Lust macht, die Welt mit offenen Augen zu entdecken. Die Maus nimmt große und kleine Hörer mit auf eine Reise durch spannende Themen. Sie zeigt dabei, dass selbst einfache Fragen erstaunliche Geschichten bereithalten. Ganz gleich, ob man schon vieles weiß oder gerade erst beginnt, die Welt zu erkunden, mit der Maus lernt man immer etwas Neues dazu. Ein weiteres rundum gelungenes Hörbuch.
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4: Zum Gedenkjahr 2027 spannt das Beethovenhaus in Bonn einen Bogen von der Wiener Klassik bis zur New Yorker Pop Art. Anlässlich des 200. Todestages von Ludwig van Beethoven am 26. März 2027 und des 40. Todestages von Andy Warhol am 22. Februar 2027 vereinigt die Kultureinrichtung beide Ausnahmekünstler in einer einzigartigen Sonderausstellung. Die umfassende Schau präsentiert unter dem Titel Beethoven by Warhol mehr als 100 Objekte aus regionalen und internationalen Sammlungen. Ein besonderer Fokus liegt auf der Entstehung des bekannten vierteiligen Siebdruckportfolios Beethoven, das unmittelbar vor dem plötzlichen Tod des Künstlers am 22. Februar 1987 entstand. Zu den Höhepunkten der Sonderausstellung gehören unter anderem bislang unveröffentlichte Arbeiten Warhols auf Papier und Leinwand sowie Schallplattencover, die der Künstler gestaltet hat. Die Sonderausstellung eröffnet neue Perspektiven auf die ungewöhnliche künstlerische Auseinandersetzung Warhols mit Ludwig van Beethoven. Zu sehen vom 9. September 2026 bis 5. April 2027. Weitere Informationen zur Ausstellung gibt es im Internet unter www.beethoven.de/by-warhol.

0: Bald schon kein MDR mehr in Sachsen-Anhalt? Fragt sich der öffentlich-rechtliche Rundfunk. Ja, das kann passieren. Ein Ziel der AfD ist, den MDR-Rundfunkstaatsvertrag zu kündigen. Das ist nicht einfach so dahergesagt, keine Floskel. Rechtlich ist das möglich. Mit der Kündigungsfrist sendet der MDR dann ab 1. Januar 2029 nicht mehr in Sachsen-Anhalt. Der uneingeschränkte Zugang zu Informationen über regional wichtige Themen fällt einfach weg. Bleibt nur das Angebot der Zeitungen im Internet mit Bezahlschranke. Und was ist mit dem Lokalfernsehen, wie unser Sender KulturMDTV? Das Land Sachsen-Anhalt bekennt sich zu den Sendern. Seit 2024 ist im Mediengesetz des Landes eine finanzielle Förderung fest verankert. Die kommerziellen lokalen und regionalen Fernsehveranstalter haben die Aufgabe, ein journalistisches Programm mit regionalen Nachrichten zu produzieren, das aktuell, authentisch, vielfältig und qualitätsvoll berichtet. Mit einer AfD-geführten Landesregierung wäre das wohl in Frage gestellt. Die Förderung für uns Sender kommt aus dem Haushalt und ist somit angreifbar. Auch das ist nicht einfach so dahergesagt. Die AfD will für Sachsen-Anhalt genauso alle anderen Verträge mit den öffentlich-rechtlichen Rundfunk kündigen. Das heißt auch die ARD, das ZDF und Deutschlandradio. Ein Angriff auf die Freiheit und Unabhängigkeit der Medien. Wir solidarisieren uns deshalb mit dem MDR in Sachsen-Anhalt.
1: Das ist auch schön.
0: Ja, die Quelle können wir auch mit einbinden. Ja. Rotfrontgenossen. Huch.

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1: Am 19. und 20. September finden die offenen Ateliers in Sachsen-Anhalt zum 30. Mal statt. Seit langem sind sie ein Besuchermagnet. Auch Künstlerinnen beteiligen sich an der jährlichen Aktion des BBK. Dank zahlreicher Sponsoren ließ sich für dieses Jahr ein dickeres Programmheft drucken. Verwehrt bleiben Einblicke in künstlerische Arbeit. Hingegen dort, wo Ateliermieten zu hoch sind oder es an geeigneten Angeboten in der unmittelbaren Umgebung fehlt. Auch wenn die Teilnahme an den offenen Ateliers deshalb leider nicht allen möglich ist oder manche sich als Gäste ihrer KollegInnen oder in temporär genutzten Räumen präsentieren, so bleibt nach Ansicht des BBK das Atelier doch der zentrale Ort künstlerischer Produktion. Ende Juni 2023 wurde die Bronzeskulptur Spielende Kinder der Künstlerin Ursula Schneider-Schulz am Schleinufer zerstört. Die Polizei konnte diesen Fall von Vandalismus nicht aufklären. Da eine originalgetreue Rekonstruktion der Skulptur aus technischen und urheberrechtlichen Gründen nicht möglich ist, erinnert künftig eine Informationstafel am ehemaligen Standort an das Werk. Die Kosten für die Herstellung und Aufstellung in Höhe von 7.200 Euro trägt die Landeshauptstadt Magdeburg als Auftraggeberin auf Grundlage eines Stadtratbeschlusses. Erstmals wurde in Magdeburg ein öffentlicher Spielplatz mit einem kleinen Fußballspiel eingeweiht. Oberbürgermeisterin Simone Boris hatte gemeinsam mit Kindern aus dem dortigen Wohngebiet die neue Spielfläche am Hohefeld Privatweg offiziell freigegeben. Unterstützung beim Auftaktspiel gab es unter anderem vom ehemaligen FCM-Fußballer Christian Beck. Der neue Spielplatz entstand unter dem Motto Wald und Wiese auf einer ehemaligen Brache an der Kanonenbahn. Die Landeshauptstadt Magdeburg investierte dort rund 375.000 Euro. Entstanden sind zwei Sandspielareale für unterschiedliche Altersgruppen. Der kleinere Bereich enthält ein Spielhäuschen sowie Sandspielmöglichkeiten für die jüngsten Nutzer. Der größere lädt zum Balancieren, Klettern, Rutschen und Schaukeln ein. Darüber hinaus verfügt die Anlage über eine Tischtennisplatte, einen zentralen Treff mit Sitzmöglichkeiten sowie einen Bolzplatz mit Beifangzaun. Die Stadt Magdeburg und die Outlaw G GmbH haben 2023 gemeinsam das Projekt Lebensraum entwickelt. Zielgruppe sind junge Menschen im Alter von 14 bis 26 Jahren, die von Wohnungslosigkeit und Obdachlosigkeit bedroht oder bereits betroffen sind. Seit dem Projektstart wurden 100 Menschen, die sich in prekären Lebenssituationen befanden, bei der Suche nach einem sicheren und nachhaltigen Wohnraum begleitet. Großen Anklang findet der Wohnungsführerschein als Bestandteil des Projekts. In 7 Modulen werden grundlegende Kenntnisse rund um das Thema Wohnen vermittelt, von der Wohnungssuche über notwendige Verträge und Kosten bis hin zu Fragen des Zusammenlebens mit der Nachbarschaft. Das Projekt Lebensraum wird im Rahmen des Programms Jugend stärken, Brücken in die Eigenständigkeit durch das Bundesministerium für Bildung, Familie, Senioren, Frauen und Jugend sowie die Europäische Union über den Europäischen Sozialfonds Plus gefördert. Die Sanierungs- und Erweiterungsmaßnahme an der Grundschule Westerhüsen ist abgeschlossen.

0: Zusätzlich eine Sportfreifläche mit Laufbahn, Weitsprunganlage und Außenspielfeld zur Verfügung.
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0: Der Fall Otto Nagel. Kunstraub in der DDR.
1: Da ist man Kind und erlebt eine Geschichte, die man nicht verstehen kann. Das war 1983, da war ich 11 Jahre alt. Meine Großmutter starb und mit ihr habe ich auch das Haus von Otto und Walli Nagel verloren. In dem Haus war das Atelier von dem Künstler Otto Nagel. Ich konnte damals nicht verstehen, was passiert ist, warum es keine Gedenkstätte wurde.
0: Die Familie des Künstlers Otto Nagel politisch verfolgt und um den Nachlass gebracht.
1: Die Zeit ging hin und dann kamen die Wände und die Zeit verging. Und meine Mutter hat auch nicht darüber gesprochen, was passiert ist. Ich wusste zwar, ja gut, ich konnte mein Abitur nicht machen in der DDR 1988, dass es damit vielleicht zusammenhängen könnte, aber irgendwie habe ich die Geschichte um den Fall Otto Nagel immer mit mir herumgeschleppt, mitgeschleppt, das ganze Leben.
0: Recherchiert aus gut 3000 Dokumenten des DDR-Staatsapparats und von Museen.
2: Die Geschichte ist nach so langer Zeit auch meine Geschichte geworden. Und es bedeutet mir sehr viel. Also ich habe sie nicht erlebt, aber ich habe sie erzählt bekommen, diese Geschichte. Und wenn man sich damit beschäftigt, berührt mich das sehr stark.
1: Es gab einige Momente, die mich im Ergebnis sehr berührt haben. Erst einmal auf jeden Fall diese erste Akte, die schon im Titel zeigte, worum es geht. Da ging es um den Nachlass, da ging es um die Zeit 1983, als meine Großmutter starb. Und es war auch der Staatssekretär für Kultur der DDR, Kurt Löffler, aus dessen Büro diese Akte stammte. Diesen Namen kannte ich aus einem Zeitungsartikel Anfang der 90er Jahre, in dem meine Mutter einem Journalisten die Geschichte kurz erzählt hatte. Daher wusste ich den Namen noch und ich wusste, dass er irgendwie damit zusammenhängt. Und das hat mich schon berührt, als wir diese Akte gefunden haben. Und das Zweite war, wir haben kurz danach auch die Akte gefunden, dass meine Mutter 1990 versucht hat, das Erbe zurückzubekommen, die Bilder, das Haus. Und diese Akte dazu, zu diesem Restitutionsverfahren, was gut über 8 Jahre ging, das hat mich auch sehr berührt, dass es dann am Ende nicht geklappt hat und dass viele damals auch noch dagegen gewirkt haben. Das war sehr berührend.
2: Die wesentliche Erkenntnis daran ist, dass wir in einem sehr korrupten Staat aufgewachsen sind, mit einer sehr verlogenen Gesellschaft. Und da zähle ich jeden zu. Also man sprach eine doppelte Sprache, eine offizielle und eine private. Und die Erkenntnis ist, dass man mit so einer Haltung keinen Staat machen kann. Also gar keinen. Ja? Keine Gesellschaft lässt sich mit so einer verlogenen Grundhaltung gestalten und fortschrittlich entwickeln.
1: Im Zuge der Recherche konnte ich aber auch erfahren, dass meine Eltern versucht haben, nach 1990, also vor allen Dingen um die Zeit 1994, als der 100. Geburtstag von Otto Nagel war, sie haben versucht, dass sie das Otto-Nagel-Haus weiterführen. Das Haus, was sie Ende 1978 verlassen haben. Und das hat mich sehr berührt, dass sie eigentlich den Weg nochmal gehen wollten, was ich nicht erwartet hätte. Dass sie den Mut haben und die Kraft aufbringen wollten, dieses Haus weiterzuführen am Märkischen Ufer.
2: Wenn man ein Buch im Eigenverlag herausbringt, ist es natürlich erstmal eine sehr große Herausforderung. Aber wir können selbst entscheiden, wie wir das gestalten. Wir können selbst entscheiden, was wir schreiben. Und wir können selbst entscheiden, wie wir es schreiben. Bei Verlagen, die dazukommen, muss man natürlich immer Verlagsinteressen mit berücksichtigen. Und da sind wir leider auf taube Ohren gestoßen. Also man wollte die Geschichte nicht so hören, wie wir sie erzählen müssen, sondern man wollte durchaus eine schöne, leichte, seichte Geschichte haben, die sich verkaufen lässt. Aber wir wollten halt eine konkrete Geschichte,

0: Geschichte, eine detailreiche Geschichte und eine wahrheitsgetreue Geschichte erzählen. Und da erschien uns der Eigenverlag als beste Lösung.
1: Das Buch, der Fall Otto Nagel, Kunstraub in der DDR, ja, es ist irgendwo vielleicht ein Krimi um die Kulturpolitik der DDR. Es ist vielleicht auch eine Familiengeschichte, die Geschichte der Familie Schallenberg-Nagel. Es zeigt vieles, viele Facetten. Und es ist vielleicht auch ein persönliches Buch, aber genau das wollte ich nicht. Also ich wollte schon den Abstand haben. Ich wollte nicht sagen, ich bin das Opfer oder unsere Familie ist das Opfer, sondern es sollte schon wirklich akribisch recherchiert sein und das haben wir auch gemacht. Und deshalb ist es auch so, dass den größten Teil des Buches mein Partner geschrieben hat, Bernd Schallenberg. Und ich habe halt die wichtigen Kapitel geschrieben um Otto Nagel, seine Biografie, aber auch, wie er jetzt gesehen wird, nach der Wende in den Ausstellungen als Künstler und natürlich das Kapitel über meine Mutter, wie schwer es für sie war, als Kunstwissenschaftlerin nicht mehr zu arbeiten. Und deswegen ist es zwar schon persönlich, aber es ist eben auch ein wichtiges Buch, um zu zeigen, was in der DDR in der Kulturpolitik passiert ist, wie man ja mit einem Künstler oder mit der Familie umgegangen ist.
0: Ein Spiegel der DDR-Kulturpolitik. Volkseigentum an Kunstwerken, Kunst als ideologische Waffe und Museum Otto Nagel Haus 1973 bis 79. Eine kritische Analyse, die schonungslos offenlegt, wie skrupellos der Griff des DDR-Staatsapparats nach dem Erbe war. Das Buch Der Fall Otto Nagel, Kunstraub in der DDR ist erhältlich im Buchhandel. 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
1: Novalis, vergiss mein nicht. Vergiss mein nicht, wenn lockere, kühle Erde dies Herz einst deckt, das zärtlich für dich schlug. Denk, dass es dort vollkommen lieben werde, als da vor Schwachheit ich's vielleicht voll Fehler trug. Dann soll mein freier Geist oft singend dich umschweben und deinem Geiste Trost und süße Ahnung geben. Denk, dass ich's sei, wenn's sanft in deiner Seele spricht. 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
2: Wie sagte schon Albert Einstein, mein politisches Ideal ist das Demokratische. Jeder soll als Person respektiert und keiner vergöttert werden. In diesem Sinne starten wir in eine neue Sendung. Herzlich willkommen.

Landtagswahl in Sachsen-Anhalt fand sich im Dunkeln ein Demokratiefestival statt. Das Bündnis Sachsen-Anhalt fällt auf dem Gesetz im Machtbuch ein gemeinsames Zeichen für Demokratie, Menschenwürde, Vielfalt und gesellschaftlichen Zusammenhang. Dem Bündnis gehören mehr als 300 Organisationen und mehr als 250 Einzelpersonen an. Für das Bündnis Sachsen-Anhalt weltoffen als Veranstalter des Festes sagte Sprecher Peter Herfurth, es gehe darum, ein Zeichen für unser Land und die demokratische Gesellschaft zu setzen. Wir stehen mit unserem Gesicht für unsere Haltung. An der Zubringer-Demonstration nahmen etwa 6000 Menschen teil, um für Demokratie und Weltoffenheit zu demonstrieren. Die Teilnehmer reisten aus ganz Deutschland an. In den Umfragen liegt die AfD deutlich vorn. Der Landesverband der AfD in Sachsen-Anhalt wurde vom Verfassungsschutz als gesichert rechtsextrem eingestuft. Landesweit sind mehrere tausend Menschen auf die Straße gegangen. Allein in Magdeburg fanden 8 angemeldete Versammlungen sowie weitere Spontanversammlungen statt, wie eine Polizeisprecherin auf Anfrage sagte. Das Demokratiefestival auf dem Magdeburger Domplatz war das größte von mehreren Veranstaltungen im Land. Es stand unter dem Motto, wir haben die Wahl. Die Landespolizei war an diesem Wochenende mit allen verfügbaren Kräften im Einsatz, unterstützt von zusätzlichen Beamten aus anderen Bundesländern. Im Ministerium sollten diese unter anderem die Versammlungsfreiheit gewährleisten und Wahlhelfer schützen.

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Die Deutsche Stiftung Denkmalschutz beteiligt sich mit 20.000 Euro an der Dachsanierung, konkret der Schieferdeckung der Kirche in Granschütz bei Hohenmösen. Das dank ihres Stiftungsfonds Dorfkirchen. Die staatliche, landschaftsprägende neugotische Saalkirche mit eingezogenem Chor und steilem Westturm stammt aus dem Jahr 1899. Das Gotteshaus mit 4 Ecktürmchen ist aus gelbem Backstein gebaut. Die Turmuhren zeigen nach allen Seiten die Zeit an. Die Ausstattung aus der Erbauungszeit ist vollständig erhalten, darunter die auf der hölzernen Westempore stehende Ladegastorgel.

Ende August 2026 erfolgte der offizielle erste Spatenstich für das geplante Stadtquartier Ravsburg auf dem ehemaligen Gelände des Reichsbahn-Ausbesserungswerkes im Magdeburger Südosten. Die deutsche Tochtergesellschaft der Atlas Holding, die Ravsburg GmbH, plant auf dem rund 250.000 Quadratmeter großen Gelände rund 2.000 Wohnungen, Gewerbe sowie vielfältige Angebote zu Sport, Kultur, Einkaufen und Gastronomie. Arztpraxen, eine Schule und Einrichtungen zur Kinderbetreuung sollen ebenso entstehen. Das Unternehmen investiert rund 800 Millionen Euro in das Projekt. Oberbürgermeisterin Simone Borris sieht in dem zukünftigen Quartier ein herausragendes Projekt zur Belebung des gesamten südöstlichen Stadtgebietes. Sachsen-Anhalts Ministerpräsident Sven Schulze betonte, das sei Stadtentwicklung, die nach vorn denkt und zugleich die Geschichte dieses Ortes bewahrt. Den Investoren und Planern dankte der Ministerpräsident für deren Mut und das Vertrauen in Magdeburg und Sachsen-Anhalt. Die ersten Wohnungen an der Straße Alt-Salbke sollen Anfang 2028 fertig sein, wie der Projektmanager Christian Müller-Hagen erklärt. 9 historische Gebäude sollen erhalten bleiben. Geplant ist, dass das Quartier bis 2033 entsteht. Wichtig sei dabei aber genauso eine funktionierende Infrastruktur wie die Straße Alt-Salbke, die stark sanierungsbedürftig ist. Das Reichsbahn-Ausbesserungswerk war zu DDR-Zeiten einer der größten Arbeitgeber und Identitätsstiften für die gesamte Region. Seit den 1990er Jahren stand das Areal leer. Ziel ist es, dass die historische Identität des Flächendenkmals erhalten bleibt und energieeffiziente, nachhaltige Neubauten sowie gut 400 neue Bäume hinzukommen. Zum 4. Mal hat das Land Sachsen-Anhalt am 19. August den Gleichstellungspreis für herausragendes Engagement verliehen. Das unter dem Motto Solidarität und Empowerment, Frauen stärken und Gleichstellung gemeinsam gestalten. Das Land zeichnete 3 Initiativen und eine Einzelperson aus. Die mit jeweils 1.000 Euro dotierten Gleichstellungspreise gehen an den ADFC für seine Fahrradkurse für Migrantinnen, die den Frauen selbstbestimmte Mobilität und somit gesellschaftliche Teilhabe ermöglichen. Die Initiative Catcalls of Halle in der Kategorie Solidarität und Netzwerke Frauen gegenseitig stärken. Und die Kampfsportgemeinschaft Jordan Kameh Insights für ihr Projekt Stark, sichtbar, selbstbestimmt – Frauen stärken durch Sport und Gemeinschaft. Zudem hat das Land Jacqueline Brösecke aus Magdeburg für ihr jahrzehntelanges

0: persönliches Engagement für Gleichstellung mit dem 500 € dotierten Gleichstellungspreis geehrt. 1990 gehörte Brösecke zu den Gründerinnen der Fraueninitiative Magdeburg und betreibt seit 2006 die Initiative Das Volksbad Buckau Frauenzentrum Courage als soziokulturelles Zentrum. Das Familieninformationsbüro ist seit dem 1. September an seinem neuen Standort im Breitenweg 117a, Haltestelle am Katharinenturm, zu finden. Das Familieninformationsbüro ist dort gemeinsam mit der Bürgerbeteiligung, der Kinder- und Jugendbeteiligung, der Gemeinwesenarbeit, dem Bürgeranliegenmanagement, dem IBA-Shop sowie dem strategischen Projektmanagement unter einem Dach zu finden. Die Stadt bietet damit einen zentralen Ort für Information, Begegnung, Beteiligung und Austausch. Die räumliche Nähe soll gemeinsame Angebote und eine noch bessere Vernetzung innerhalb der Stadtverwaltung ermöglichen. Das Familieninformationsbüro bietet neben den regulären Sprechzeiten künftig offene Informationsangebote, thematische Expertensprechstunden und Veranstaltungen. Ab September ist unter anderem eine Krabbelgruppe für Eltern und ihre Kinder geplant. Informationen zu den ab September geltenden Öffnungszeiten sowie zu Angeboten sind unter www.magdeburg.de/Familieninformationsbüro zu finden. Magdeburg erhält von der Justiz des Landes Sachsen-Anhalt 117 mobile Schutzsysteme. Die unterzeichnete Vereinbarung beinhaltet, dass die Nutzung kostenlos und vorerst bis August 2027 erfolgt. Eine Verlängerung der Vereinbarung ist möglich. Oberbürgermeisterin Simone Borres zeigte sich über die Kooperation zwischen Land und Kommune erfreut. Die Schutzbarrieren erhöhen unter anderem bei Großveranstaltungen die Sicherheit der BürgerInnen. Zudem sei es eine wirtschaftlich sinnvolle Lösung zur nachhaltigen Nutzung öffentlicher Ressourcen. Die Fahrzeugbarrieren sicherten den Prozess vor dem Interimsgericht am Jerichower Platz ab. Justizministerin Franziska Weidinger sieht darin
1: seit über 10 Jahren im Kabelnetz. Seit über 500.000

0: Rilke, Begegnung in der Kastanienallee. Ihm ward des Eingangs grüne Dunkelheit, kühl wie ein Seidenmantel umgeben, den er noch nahm und ordnete, als eben am anderen transparenten Ende weit, aus grüner Sonne wie aus grünen Scheiben, weiß eine einzelne Gestalt aufleuchtete, um lange fern zu bleiben und schließlich von den Lichtern niedertreiben, bei jedem Schritte über Wald. Ein helles Wechseln auf sich herzutragen, das scheu im Blond nach hinten lief. Aber auf einmal war der Schatten tief und nahe Augenlagen aufgeschlagen. In einem neuen, deutlichen Gesicht, das wie in einem Bildnis verweilte, in dem Moment, da man sich wieder teilte. Es war immer und dann war es nicht.
1: Das Landesberufsorientierungsprogramm, BRAVO, Berufswahl richtig angehen und frühzeitig

Tieren geht in eine neue Förderperiode, die bis Ende 2028 geht. Damit knüpft Sachsen-Anhalt an bewährte Strukturen an. Für Schulen und Bildungsdienstleister schafft das Planungssicherheit. Aktuell beteiligen sich landesweit 243 Schulen, darunter 81 Förderschulen. Mehr als 25 BRAVO-Träger sowie über 330 pädagogische Fachkräfte unterstützen das Projekt und begleiten junge Menschen in ihrer beruflichen Orientierung. BRAVO richtet sich jährlich an rund 11.000 SchülerInnen der Klassenstufen 7 bis 9 und bietet Gelegenheit, in Werkstatttagen, Betriebserkundungen und Praktika praktische Erfahrungen zu sammeln. Jan Riedel, Minister für Bildung, betonte, dass jeder junge Mensch die Chance verdiene, die eigenen Talente zu entdecken und den passenden beruflichen Weg zu finden. Deshalb setze das Land das erfolgreiche Landesprogramm BRAVO gemeinsam konsequent fort. Zudem leistet das Programm einen wichtigen Beitrag zur Fachkräftesicherung und zur Stärkung des Wirtschaftsstandortes Sachsen-Anhalt. Das Landesberufsorientierungsprogramm BRAVO wird aus Mitteln der Europäischen Union, des Landes Sachsen-Anhalt, aus Mitteln der Bundesagentur für Arbeit sowie durch das Bundesministerium für Bildung, Familie, Senioren, Frauen und Jugend im Rahmen der Initiative Bildungsketten gefördert. Bertolt Brecht, Lied einer Liebenden. Wenn du mich lustig machst, dann denke ich manchmal, jetzt könnte ich sterben. Dann blieb ich glücklich bis an mein End. Wenn du dann alt bist und wenn du an mich denkst, sehe ich wie heut aus. Und du heißt ein Liebchen, das ist noch jung. 7 Rosen hat der Strauch, 6 gehören dem Wind. Aber eine bleibt, dass auch ich noch eine find. 7 Male rufe ich dich, 6 Mal bleibe fort. Doch beim 7. Mal versprich, komme auf ein Wort. Die Liebste gab mir einen Zweig mit gelbem Laub dran. Das Jahr, es geht zu Ende, die Liebe fängt erst an.

Das Landesverwaltungsamt arbeitet mit der elektronischen Akte und ist damit als eine der ersten Landesbehörden voll digitalisiert. Mit der E-Akte sind künftig sämtliche Prozesse der Schriftgutverwaltung vollständig digital abgebildet. Der Präsident des Landesverwaltungsamtes, Thomas Pleye, hebt die vielfältigen Vorteile im Arbeitsalltag hervor. Postlaufzeiten entfallen, Dokumente stehen ohne Verzögerung digital zur Verfügung. Aufwendiges Kopieren, Verteilen und manuelles Ablegen gehören ebenso der Vergangenheit an wie lange Suchtseiten in Papierarchiven. Abläufe lassen sich bündeln und somit optimieren. Das sorge für mehr Effizienz, mehr Transparenz und spürbar besseren Service für alle Beteiligten, so Pleye. Damit sinkt auch der Ressourcenverbrauch erheblich. Weniger Papier, weniger Druck, weniger Transport und langfristig auch weniger Bedarf an Archivflächen. Die Einführung erfolgt im Rahmen des Projektes EFA vom Ministerium für Inneres und Sport. Ziel ist eine einheitliche digitale Schriftgutverwaltung.

Verwaltung über mehrere Behörden hinweg. Im Laufe des Jahres 2026 folgen weitere nachgeordnete Behörden und Einrichtungen des Innenministeriums schrittweise.

0: Die St. Peter- und Paul-Kirche in Niederndodeleben erhält für notwendige Maurerarbeiten eine Förderung in Höhe von 25.000 Euro. Das dank des Dorfkirchenfonds der Deutschen Stiftung Denkmalschutz. Die evangelische Kirche St. Petrus und Paulus geht auf einen romanischen Bau aus dem 12. Jahrhundert zurück. Die später erweiterte, schlichte Saalkirche hat einen mächtigen romanischen Westturm aus Bruchstein. Im Inneren verbindet die Kirche verschiedene Bauphasen. Der aufwendig gestaltete Altar stammt aus dem Jahr 1675. Die reich verzierte barocke Kanzel und eine Sandsteintaufe sind von 1684. Die historische Orgel ist aus dem 18. Jahrhundert. Auf dem Kirchhof steht ein Mausoleum aus dem 19. Jahrhundert im Stil der italienischen Renaissance.
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0: Silbermünzen aus der römischen Zeit sind in Mitteldeutschland eine Seltenheit. In Halle-Saale hat der ehrenamtlich beauftragte Bodendenkmalpfleger Dirk Braungart gleich 5 Silbermünzen aus der Zeit der Römischen Republik entdeckt. Ein Stück ist 148 vor Christus, sowie 4 weitere Münzen sind zwischen 82 und 79 vor Christus geprägt worden. Die Münzen selbst weisen deutliche Gebrauchsspuren auf und waren offenbar lange im Umlauf. Da im Gebiet des heutigen Sachsen-Anhalts keine Geldwirtschaft bestand, sind die Dinare nicht als Zahlungsmittel im römischen Sinne, sondern wohl als Silberobjekte mit materiellen und sozialen Wert zirkuliert. Sie dürfen im Rahmen überregionalen Austausches nach Halle gelangt sein, wie Fernhandel, diplomatische Geschenke, aber genauso auch Weitergaben innerhalb germanischer Netzwerke oder militärischer Konflikte.
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0: Im Sommer 2021 recherchierte ich intensiv zum Fischerdorf Witt, dem Ort, der meinen Großeltern Valentina und Otto Nagel 1937-38 Schutz vor den Nazis bot. Die Werke aus der Zeit erzählen nur wenig. Gibt es vielleicht Dokumente oder Geschichten, die jemand notiert hat? Alles blieb unbeantwortet. In den Katalogen längst vergessener Ausstellungen fand sich das ein oder andere Bild, meistens schwarz-weiß, das vom beschaulichen Leben der Fischer erzählt. Vor Ort in Witt auf Rügen suchten wir mit Fotos der Werke nach den Motiven und Geschichten. Das Buch Asyl in Witt, Otto Nagel auf der Flucht vor den Nazis, erzählt von dieser Reise in die Vergangenheit im Mai 2025. Mit der Kamera fing der Autor Bernd Schallmerk die Motive der Bilder von Nagel im Fischerdorf ein. Den analysierten Werken des Künstlers gegenübergestellt, gibt das der Reportage einen authentischen Blick. 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
2: Die Arbeitsgruppe Stolpersteine für Magdeburg lud am 1. und 2. Juni 2026 zur 47. Stolpersteinverlegung in Magdeburg ein. 36 weitere Steine wurden verlegt. Insgesamt hat Magdeburg nun mehr als 900 Steine, die an Menschen erinnern, die zwischen 1933 und 1945 verfolgt, vertrieben oder ermordet wurden. Dazu gehören Juden, Sinti und Roma, politische Gegner und Homosexuelle. Ein Stolperstein für Marlene Findling. Der einzigste Hinweis auf Marlene Findling ist der Eintrag vom 27. Oktober 1938 im Polizeieingangsbuch von Magdeburg. Geboren am 25. August 1912 im russischen Bolotschow, eine Kleinstadt, die 1918 an Polen fällt und heute wieder in der Ukraine liegt. Bolotschiw heißt sie heute. Zu ihrer Familie ist nichts bekannt. Als junge Frau arbeitet sie als Hausmädchen bei einer der rund 20 Mietparteien des Hauses an der Johannesbergstraße 15a. Wie sie nach Magdeburg kam und was der Grund dafür war, ist unbekannt. Das Haus gehörte dem jüdischen Kaufmann Moritz Pressler, der eine Kleiderfabrik hatte. Am 27. Oktober 1938 wurde sie von der Magdeburger Polizei festgenommen und einen Tag später nach Polen abgeschoben. 1940 lebte sie in Krakau, das bereits seit einem Jahr unter der deutschen Besatzung stand. Alle jüdischen Menschen, die 1941 in Krakau lebten, wurden dort in das Ghetto gebracht. Nur sehr wenige überstanden diese Zeit. Sehr wahrscheinlich befinden sich auch Marlene Findling unter den Ermordeten. Denn nach 1945 verliert sich ihre Spur. Das Haus an der Johannesbergstraße 15a gibt es heute nicht mehr. Nur wenige Gehminuten entfernt. Johannesbergstraße an der Einmündung Knochenhauer Ufer, früher Knochenhauer Ufer 71. Hier wohnte die jüdische Familie Frisch. 4 Steine wurden nun für die Familie verlegt. Der Vater, Josef, geboren am 17. Januar 1882 im russischen Bolotschow, heute in der Ukraine. Er war Kaufmann in Magdeburg und wurde 1939 nach Polen abgeschoben. Seine Ehefrau, Basia Maika Frisch, geborene Herz oder Hammermann, geboren am 15. Oktober 1888 in Kalutsch im damaligen Polen. Heute liegt Kalutsch in der Ukraine. Die Kinder: Joachim Frisch, geboren am 6. Juni 1920 in Magdeburg. 1939 konnte er nach England emigrieren und lebte später unter dem Namen Hariem Rahan in Israel. Frieda Frisch wurde am 1. Januar 1922 in Magdeburg geboren. Im Oktober 1938 wurde sie im Zuge der Polenaktion nach Bentschen in ein Lager in Polen abgeschoben. Die letzte bekannte Spur von Frieda Frisch findet sich in den Registrierungsformularen jüdischer Einwohner von Krakau, 31. Juli 1940. Wie und warum die Eltern 1939 nach Polen gingen, ist unbekannt. Das weitere Schicksal der Eltern und Frieda Frisch ist unbekannt. Die 15.000 jüdischen Menschen, die im Krakauer Ghetto zusammengefercht lebten, wurden zwischen 1942 und 1943 in Konzentrations- und Vernichtungslager deportiert. Vermutlich befinden sich Josef Basia Malka und Frieda Frisch unter den Ermordeten. Fürstenstraße 27, heute an der Einmündung Madelikstraße, Demenzzentrum. 5 Stolpersteine für die Familie Kohl. Der Vater, Moses Kohl, geboren am 17. November 1885 in Mojica, damals

0: Galizien und Ukraine. Morzyka war 1885 eine Kleinstadt im österreichischen Galizien. Von den weniger als 5000 Einwohnern waren die Hälfte Juden. Er war am Anfang seiner Zeit in Magdeburg Kaufmann und später betrieb er mit Felix Kostroder eine Firma für Rohprodukte und Metalle. 1938 soll er nach Polen abgeschoben werden, konnte aber fliehen und ist vermutlich nach Königshütte in Oberschlesien geflohen. Regina Kohl-Gebrune Hagler, geboren am 27. März 1888 in Dojewa, heute Ukraine. 1939 ist sie die letzte aus der Familie, die noch in Magdeburg lebte. Wenig später folgte sie ihrem Mann nach Polen. Nach dem Einmarsch der deutschen Wehrmacht fliehen sie weiter Richtung Sowjetunion. Vermutlich sind sie 1940 in Krakau. Beide sterben an Typhus. Die Kinder. Aaron Kohl, geboren am 3. November 1912 in Polen und wanderte 1932 nach Palästina aus. Er starb am 7. November 1996 in Israel. Annie Kohl, geboren am 11. Juni 1914 in Polen. Sie folgte 1936 ihrem Bruder nach Palästina und stirbt am 29. Oktober 1943 in Palästina. Minna Kohl, geboren am 6. Januar 1923 in Magdeburg. 1939 ging auch sie nach Palästina und ist am 10. Januar 2018 in Israel verstorben.
1: So, all I can say is that I hope that this is a moment where we create eventually sweet memories, like the smell of strudel. 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

0: kleine Miniaturen. Die hat eine Schule in Magdeburg gemacht, eine Sekundarschule, Lebenlernen heißt sie, mit dem 3D-Drucker, weil sie wussten, dass die Familie so kommt. Und wir haben 3 Exemplare und sie können das unter die Kinderfamilie aufteilen und haben dann eine ständige Erinnerung an das Original und an die Magdeburger Zeremonie der Stellvertretung.
1: Das Miniatur ist der Bezeffer der Magdeburg. Welche Schule war das nochmal?
0: Sekundarschule, da steht unten drauf, Sekundarschule Leben lernen. Das ist eine Schule von der 5. bis zur 10. Klasse. Eine sehr kreative Schule.
1: Tichon, Bezeffer Tichon, wir können uns in der Klasse nennen.
0: Einen Brief.
1: Vielen Dank.
2: Auf der Höhe, wo heute das Allee Center steht, befand sich vermutlich die Straße Zeisigbauer 9. Dort lebte Max Spielmann mit seiner zweiten Frau. Geboren wurde er am 8. November 1886 in der Nähe von Posen auf der Landstraße. Zu seiner Herkunftsfamilie ist nichts bekannt, außer dass sie jüdisch war. Am 25. März 1916 heiratet er die jüdische Näherin Bertha Meyer. Aus dieser Ehe stammen 3 Kinder. Hermann, geboren am 27. September 1907 in Berlin. 1933 floh er nach Belgien und wird am 10. Mai 1942 ins Vernichtungslager Kulmhof im heutigen Polen gebracht und ermordet. Willi, geboren am 5. Mai 1910 in Berlin. Über ihn ist nichts weiter bekannt. Charlotte, geboren am 4. Februar 1916 in Berlin. Am 9. September 1939 nehmen die Behörden Charlotte fest und bringen sie in das KZ Ravensbrück. Vom 28. Dezember 1939 bis zum 11. Januar 1940 sitzt sie im Gefängnis Berlin-Moabit. Danach wird sie nach Ravensbrück zurückgebracht. 1942 transportierte man sie in die Tötungsanstalt Bernburg, wo sie ermordet wurde. Am 25. März 1923 wird die Ehe geschieden und Max Spielmann zieht nach Magdeburg, wo er ein Geschäft für Bürobedarf eröffnet. Bis 1939 durfte er sein Geschäft in der Schöppenstraße 3a führen. Er lernte dort seine

0: heute Frau Erna Frieda Lars kennen und heiratet sie am 14. November 1931 in Magdeburg. Im Juni 1942 lässt sich seine nicht-jüdische Frau von ihm scheiden. Kurz darauf, am 11. Juli 1942, wird er verhaftet und nach Auschwitz deportiert. Sein weiteres Schicksal ist unbekannt.
1: Das heißt, wir standen, wir versagen, so ist hier leider nicht zu erkennen. Man sieht aber so die drei Etagen und hier ist so ein bisschen wieder auf der Fassade. Also es ist wirklich schwer. Aber das ist das, was wir gefunden haben in der Waffenkammer.
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3: Die Universitätsmedizin Magdeburg hat Anfang Juli 2026 eine neue Tagesklinik für die Kinderonkologie sowie die Kinder- und Jugendmedizin eröffnet. Damit sind mehr ambulant.
4: Das Land Sachsen-Anhalt unterstützt mit 7 Millionen Euro aus dem Sondervermögen Infrastruktur die Sanierung des Schulgebäudes und der Sporthalle der Förderschule Hand in Hand in Magdeburg. Bildungsminister Jan Riegel hat am 25. August 2026 den Fördermittelbescheid an die Stadt Magdeburg übergeben. Der Minister verwies darauf, dass die Schule mit Förderschwerpunkt geistige Entwicklung Kindern und Jugendlichen einen Lern- und Lebensort biete, der ganz besondere Anforderungen an Räume und Ausstattung stellt. Die Förderschule steht seit nunmehr 5 Jahren für gelebte Inklusion und ein starkes Miteinander in Magdeburg. Sachsen-Anhalt erhält aus dem Länder- und Kommunalinfrastrukturfinanzierungsgesetz Bundesmittel in Höhe von insgesamt 2,61 Milliarden Euro. Der Landtag hat beschlossen, aus dem Sondervermögen Infrastruktur und Klimaneutralität des Bundes 83,9 Millionen Euro für Investitionen im Bereich Bildung bereitzustellen. Ziel der Förderung ist es, bestehende infrastrukturelle Defizite abzubauen und Investitionen der Kommunen zu unterstützen. Dies betrifft unter anderem Investitionen in Schulgebäude und Anlagen, etwa Neubauten, Sanierungen, Umbauten und Erweiterungen. Aber genauso auch die Ausstattung von Schulen mit Möbeljahr, Materialien und Geräten. Die Förderung kann bei Baumaßnahmen bis zu 100% der förderfähigen Ausgaben betragen.

0: Können Fische pupsen? Die erstaunlichsten Fragen an die Maus, gelesen von Ralf Kaspers. Eine Produktion von CBJ Audio. In diesem Hörbuch findest du 50 erstaunliche Fragen, die oft gar nicht so leicht zu beantworten waren. Aber wie du die Maus kennst, hat sie auch diesmal interessante Erklärungen gefunden. Es gibt also jede Menge zu entdecken, zu lernen und zu schmunzeln. Viel Spaß mit diesem Hörbuch.
1: Warum kann man sich nicht selber kitzeln?
0: Manchmal mag ich es total gern, so durchgekitzelt zu werden, dass ich laut lachen und lospusten muss. Das geht dir vielleicht auch so. Ab und zu ist man danach richtig außer Puste, aber mit Sicherheit auch gut gelaunt. Da wäre es doch praktisch, wenn wir uns bei schlechter Laune einfach selber kitzeln könnten. Aber alle, die schon mal versucht haben, sich selbst zu kitzeln, wissen, dass das nicht geht. Egal, ob du dich an den Füßen, unter den Achseln oder zwischen den Rippen kitzelst, du musst einfach nicht lachen. Auch wenn du dir noch so viel Mühe gibst oder es mit irgendwelchen Tricks versuchst. Aber warum ist das so? Berührt uns überraschend ein anderer Mensch oder streift uns eine Fluse zufällig am Arm oder werden wir mit einem Grashalm berührt, dann kitzelt es. Die Nerven in der Haut nehmen die fremde Berührung wahr und melden sie an unser Gehirn. Das überraschte Gehirn reagiert auf den Berührungsreiz und ordnet ihn blitzschnell ein. Wir fangen an zu lachen und unsere Muskeln zucken zusammen. So kann zum Beispiel eine Fluse oder ein lästiges Insekt schnell wieder von der Haut abgeschüttelt werden.
2: Können Fische pupsen? Die meistgestellten Fragen an die Maus. Ein weiteres Hörbuch aus der Reihe Frag doch mal die Maus erschien am 10.06.2026 im CBJ Audio Verlag. Wieder einmal fragen sich Kinder, warum die Welt so funktioniert, wie sie funktioniert. Warum ist Gehen ansteckend? Kann man auf dem Mond Federball spielen? Was ist ein Plastikstrom im Meer? Oder warum schläft man wie ein Murmeltier? Die Maus liefert dazu viele mausschlaue Antworten. Das Hörbuch ist musikalisch untermalt, läuft 3 Stunden und 40 Minuten. Es richtet sich an Kinder.

0: Na, ab 8 Jahren und begeistert aber ebenso erwachsen. Egal, ob es um Fragen aus dem Tierreich, zum Körper und Mensch, Natur, Technik, Umwelt, Alltagsrätseln oder Redewendungen geht. Der vertraute Mauspate Ralf Kaspers erklärt mit seiner ruhigen, humorvollen Art alles verständlich. So entsteht ein Hörabenteuer, das Neugier weckt und Lust macht, die Welt mit offenen Augen zu entdecken. Die Maus nimmt große und kleine Hörer mit auf eine Reise durch spannende Themen. Sie zeigt dabei, dass selbst einfache Fragen erstaunlich Geschichten bereithalten. Ganz gleich, ob man schon vieles weiß oder gerade erst beginnt, die Welt zu erkunden, mit der Maus lernt man immer etwas Neues dazu. Ein weiteres rundum gelungenes Hörbuch.
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2: Zum Gedenkjahr 2027 spannt das Beethovenhaus in Bonn einen Bogen von der Wiener Klassik bis zur New Yorker Pop Art. Anlässlich des 200. Todestages von Ludwig van Beethoven am 26. März 2027 und des 40. Todestages von Andy Warhol am 22. Februar 2027 vereinigt die Kultureinrichtung beide Ausnahmekünstler in einer einzigartigen Sonderausstellung. Die umfassende Schau präsentiert unter dem Titel Beethoven by Warhol mehr als 100 Objekte aus regionalen und internationalen Sammlungen. Ein besonderer Fokus liegt auf der Entstehung des bekannten vierteiligen Siebdruckportfolios Beethoven, das unmittelbar vor dem plötzlichen Tod des Künstlers am 22. Februar 1987 entstand. Zu den Höhepunkten der Sonderausstellung gehören unter anderem bislang unveröffentlichte Arbeiten Warhols auf Papier und Leinwand sowie Schallplattencover, die der Künstler gestaltet hat. Die Sonderausstellung eröffnet neue Perspektiven auf die ungewöhnliche künstlerische Auseinandersetzung Warhols mit Ludwig van Beethoven. Zu sehen vom 9. September 2026 bis 5. April 2027. Weitere Informationen zur Ausstellung gibt es im Internet unter www.beethoven.de/by-warhol.

0: Bald schon kein MDR mehr in Sachsen-Anhalt? Fragt sich der öffentlich-rechtliche Rundfunk. Ja, das kann passieren. Ein Ziel der AfD ist, den MDR-Rundfunkstaatsvertrag zu kündigen. Das ist nicht einfach so dahergesagt, keine Floskel. Rechtlich ist das möglich. Mit der Kündigungsfrist sendet der MDR dann ab 1. Januar 2029 nicht mehr in Sachsen-Anhalt. Der uneingeschränkte Zugang zu Informationen über regional wichtige Themen fällt einfach weg. Bleibt nur das Angebot der Zeitungen im Internet mit Bezahlschranke. Und was ist mit dem Lokalfernsehen, wie unser Sender KulturMDTV? Das Land Sachsen-Anhalt bekennt sich zu den Sendern. Seit 2024 ist im Mediengesetz des Landes eine finanzielle Förderung fest verankert. Die kommerziellen lokalen und regionalen Fernsehveranstalter haben die Aufgabe, ein journalistisches Programm mit regionalen Nachrichten zu produzieren, das aktuell, authentisch, vielfältig und qualitätsvoll berichtet. Mit einer AfD-geführten Landesregierung wäre das wohl in Frage gestellt. Die Förderung für uns Sender kommt aus dem Haushalt und ist somit angreifbar. Auch das ist nicht einfach so dahergesagt. Die AfD will für Sachsen-Anhalt genauso alle anderen Verträge mit den öffentlich-rechtlichen Rundfunk kündigen. Das heißt auch die ARD, das ZDF und Deutschlandradio. Ein Angriff auf die Freiheit und Unabhängigkeit der Medien. Wir solidarisieren uns deshalb mit dem MDR in Sachsen-Anhalt.
1: Das ist auch schön.
0: Ja, die Quelle können wir auch mit einbinden.
1: Ja.
0: Rotfrontgenossen. Huch.

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1: Am 19. und 20. September finden die offenen Ateliers in Sachsen-Anhalt zum 30. Mal statt. Seit langem sind sie ein Besuchermagnet. Auch Künstlerinnen beteiligen sich an der jährlichen Aktion des BBK. Dank zahlreicher Sponsoren ließ sich für dieses Jahr ein dickeres Programmheft drucken. Verwehrt bleiben Einblicke in künstlerische Arbeit. Hingegen dort, wo Ateliermieten zu hoch sind oder es an geeigneten Angeboten in der unmittelbaren Umgebung fehlt. Auch wenn die Teilnahme an den offenen Ateliers deshalb leider nicht allen möglich ist oder manche sich als Gäste ihrer KollegInnen oder in temporär genutzten Räumen präsentieren, so bleibt nach Ansicht des BBK das Atelier doch der zentrale Ort künstlerischer Produktion. Ende Juni 2023 wurde die Bronzeskulptur Spielende Kinder der Künstlerin Ursula Schneider-Schulz am Schleinufer zerstört. Die Polizei konnte diesen Fall von Vandalismus nicht aufklären. Da eine originalgetreue Rekonstruktion der Skulptur aus technischen und urheberrechtlichen Gründen nicht möglich ist, erinnert künftig eine Informationstafel am ehemaligen Standort an das Werk. Die Kosten für die Herstellung und Aufstellung in Höhe von 7.200 Euro trägt die Landeshauptstadt Magdeburg als Auftraggeberin auf Grundlage eines Stadtratbeschlusses. Erstmals wurde in Magdeburg ein öffentlicher Spielplatz mit einem kleinen Fußballspiel eingeweiht. Oberbürgermeisterin Simone Boris hatte gemeinsam mit Kindern aus dem dortigen Wohngebiet die neue Spielfläche am Hohefeld Privatweg offiziell freigegeben. Unterstützung beim Auftaktspiel gab es unter anderem vom ehemaligen FCM-Fußballer Christian Beck. Der neue Spielplatz entstand unter dem Motto Wald und Wiese auf einer ehemaligen Brache an der Kanonenbahn. Die Landeshauptstadt Magdeburg investierte dort rund 375.000 Euro. Entstanden sind zwei Sandspielareale für unterschiedliche Altersgruppen. Der kleinere Bereich enthält ein Spielhäuschen sowie Sandspielmöglichkeiten für die jüngsten Nutzer. Der größere lädt zum Balancieren, Klettern, Rutschen und Schaukeln ein. Darüber hinaus verfügt die Anlage über eine Tischtennisplatte, einen zentralen Treff mit Sitzmöglichkeiten sowie einen Bolzplatz mit Beifangzaun. Die Stadt Magdeburg und die Outlaw G GmbH haben 2023 gemeinsam das Projekt Lebensraum entwickelt. Zielgruppe sind junge Menschen im Alter von 14 bis 26 Jahren, die von Wohnungslosigkeit und Obdachlosigkeit bedroht oder bereits betroffen sind. Seit dem Projektstart wurden 100 Menschen, die sich in prekären Lebenssituationen befanden, bei der Suche nach einem sicheren und nachhaltigen Wohnraum begleitet. Großen Anklang findet der Wohnungsführerschein als Bestandteil des Projekts. In 7 Modulen werden grundlegende Kenntnisse rund um das Thema Wohnen vermittelt, von der Wohnungssuche über notwendige Verträge und Kosten bis hin zu Fragen des Zusammenlebens mit der Nachbarschaft. Das Projekt Lebensraum wird im Rahmen des Programms Jugend stärken, Brücken in die Eigenständigkeit durch das Bundesministerium für Bildung, Familie, Senioren, Frauen und Jugend sowie die Europäische Union über den Europäischen Sozialfonds Plus gefördert. Die Sanierungs- und Erweiterungsmaßnahme an der Grundschule Westerhüsen ist abgeschlossen. Der Erhalt und die Erweiterung des denkmalgeschützten Ensembles, die neue Sporthalle und die Kita machen das gesamte Umfeld zum zukunftsorientierten Zentrum. Insgesamt investierte die Stadt 10,5 Millionen Euro. Am Südgiebel des Schulgebäudes entstand ein moderner, viergeschossiger Gebäudeteil. Das Schulgebäude ist barrierefrei gestaltet. Im Erdgeschoss des Erweiterungsneubaus befinden sich nun eine Essensausgabeküche sowie ein Mehrzweckraum, der als Aula und Speisesaal genutzt werden kann. Den Schülern stehen zusätzlich eine Sportfreifläche mit Laufbahn, Weitsprunganlage und Außenspielfeld zur Verfügung.

0: Der Fall Otto Nagel. Kunstraub in der DDR.
1: Da ist man Kind und erlebt eine Geschichte, die man nicht verstehen kann. Das war 1983, da war ich 11 Jahre alt. Meine Großmutter starb und mit ihr habe ich auch das Haus von Otto und Walli Nagel verloren. In dem Haus war das Atelier von dem Künstler Otto Nagel. Ich konnte damals nicht verstehen, was passiert ist, warum es keine Gedenkstätte wurde.
0: Die Familie des Künstlers Otto Nagel politisch verfolgt und um den Nachlass gebracht.
1: Die Zeit ging hin und dann kamen die Wände und die Zeit verging. Und meine Mutter hat auch nicht darüber gesprochen, was passiert ist. Ich wusste zwar, ja gut, ich konnte mein Abitur nicht machen in der DDR 1988, dass es damit vielleicht zusammenhängen könnte, aber irgendwie habe ich die Geschichte um den Fall Otto Nagel immer mit mir herumgeschleppt, mitgeschleppt, das ganze Leben.
0: Recherchiert aus gut 3000 Dokumenten des DDR-Staatsapparats und von Museen.
2: Die Geschichte ist nach so langer Zeit auch meine Geschichte geworden. Und das bedeutet mir sehr viel. Also ich habe sie nicht erlebt, aber ich habe sie erzählt bekommen, diese Geschichte. Und wenn man sich damit beschäftigt, berührt mich das sehr stark.
1: Es gab einige Momente, die mich im Ergebnis sehr berührt haben. Erst einmal auf jeden Fall diese erste Akte, die schon im Titel zeigte, worum es geht. Da ging es um den Nachlass, da ging es um die Zeit 1983, als meine Großmutter starb. Und es war auch der Staatssekretär für Kultur der DDR, Kurt Löffler, aus dessen Büro diese Akte stammte. Diesen Namen kannte ich aus einem Zeitungsartikel Anfang der 90er Jahre, in dem meine Mutter einem Journalisten die Geschichte kurz erzählt hatte. Daher wusste ich den Namen noch und ich wusste, dass er irgendwie damit zusammenhängt. Und das hat mich schon berührt, als wir diese Akte gefunden haben. Und das Zweite war, wir haben kurz danach auch die Akte gefunden, dass meine Mutter 1990 versucht hat, das Erbe zurückzubekommen, die Bilder, das Haus. Und diese Akte dazu, zu diesem Restitutionsverfahren, was gut über 8 Jahre ging, das hat mich auch sehr berührt, dass es dann am Ende nicht geklappt hat und dass viele damals auch noch dagegen gewirkt haben. Das war sehr berührend.
2: Die wesentliche Erkenntnis daran ist, dass wir in einem sehr korrupten Staat aufgewachsen sind, mit einer sehr verlogenen Gesellschaft. Und da zähle ich jeden zu. Also man sprach eine doppelte Sprache, eine offizielle und eine private. Und die Erkenntnis ist, dass man mit so einer Haltung keinen Staat machen kann. Also gar keinen. Ja? Keine Gesellschaft lässt sich mit so einer verlogenen Grundhaltung gestalten und fortschrittlich entwickeln.
1: Im Zuge der Recherche konnte ich aber auch erfahren, dass meine Eltern versucht haben, nach 1990, also vor allen Dingen um die Zeit 1994, als der 100. Geburtstag von Otto Nagel war, sie haben versucht, dass sie das Otto-Nagel-Haus weiterführen. Das Haus, was sie Ende 1978 verlassen haben. Und das hat mich sehr berührt, dass sie eigentlich den Weg nochmal gehen wollten, was ich nicht erwartet hätte, dass sie den Mut haben und die Kraft aufbringen wollten, dieses Haus weiterzuführen am Märkischen Ufer.
2: Wenn man ein Buch im Eigenverlag herausbringt, ist es natürlich erstmal eine sehr große Herausforderung. Aber wir können selbst entscheiden, wie wir das gestalten. Wir können selbst entscheiden, was wir schreiben. Und wir können selbst entscheiden, wie wir es schreiben. Bei Verlagen, die dazukommen, muss man natürlich immer Verlagsinteressen mit berücksichtigen. Und da sind wir leider auf taube Ohren gestoßen. Also man wollte die Geschichte nicht so hören, wie wir sie erzählen müssen, sondern man wollte durchaus eine schöne, leichte, seichte Geschichte haben, die sich verkaufen lässt. Aber wir wollten halt eine konkrete Geschichte, eine detailreiche Geschichte und eine wahrheitsgetreue Geschichte erzählen. Und da erschien uns der Eigenverlag als beste Lösung.
1: Das Buch, der Fall Otto Nagel, Kunstraub in der DDR, ja, es ist irgendwo vielleicht ein Krimi um die Kulturpolitik der DDR. Es ist vielleicht auch eine Familiengeschichte, die Geschichte der Familie Schallenberg-Nagel. Es zeigt vieles, viele Facetten. Und es ist vielleicht auch ein persönliches Buch, aber genau das wollte ich nicht. Also ich wollte

0: wollte schon den Abstand haben. Ich wollte nicht sagen, ich bin das Opfer oder unsere Familie ist das Opfer, sondern es sollte schon wirklich akribisch recherchiert sein und das haben wir auch gemacht. Und deshalb ist es auch so, dass den größten Teil des Buches mein Partner geschrieben hat, Bernd Schallenberg, und ich habe halt die wichtigen Kapitel geschrieben um Otto Nagel, seine Biografie, aber auch wie er jetzt gesehen wird nach der Wende in den Ausstellungen als Künstler und natürlich das Kapitel über meine Mutter, wie schwer es für sie war, als Kunstwissenschaftlerin nicht mehr zu arbeiten. Und deswegen ist es zwar schon persönlich, aber es ist eben auch ein wichtiges Buch, um zu zeigen, was in der DDR in der Kulturpolitik passiert ist, wie man ja mit einem Künstler oder mit der Familie umgegangen ist.
1: Ein Spiegel der DDR-Kulturpolitik. Volkseigentum an Kunstwerken, Kunst als ideologische Waffe und Museum Otto-Nagel-Haus 1973 bis 79. Eine kritische Analyse, die schonungslos offenlegt, wie skrupellos der Griff des DDR-Staatsapparats nach dem Erbe war. Das Buch Der Fall Otto-Nagel, Kunstraub in der DDR ist erhältlich im Buchhandel. Man kann es auch direkt online kaufen unter shop-kultur-md.de.

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2: Wie sagte schon Albert Einstein, mein politisches Ideal ist das Demokratische. Jeder soll als Person respektiert und keiner vergöttert werden. In diesem Sinne starten wir in eine neue Sendung. Herzlich willkommen.

Landtagswahl in Sachsen-Anhalt fand sich im Dunkeln ein Demokratiefestival statt. Das Bündnis Sachsen-Anhalt-Weltoffen setzte Marburg ein gemeinsames Zeichen für Demokratie, Menschenwürde, Vielfalt und gesellschaftlichen Zusammenhalt. Dem Bündnis gehören mehr als 300 Organisationen und mehr als 250 Einzelpersonen an. Für das Bündnis Sachsen-Anhalt-Weltoffen als Veranstalter des Festes sagte Sprecher Peter Herfurth, es gehe darum, ein Zeichen für unser Land und die demokratische Gesellschaft zu setzen. Wir stehen mit unserem Gesicht für unsere Haltung. An der Zubringer-Demonstration nahmen etwa 6000 Menschen teil, um für Demokratie und Weltoffenheit zu demonstrieren. Die Teilnehmer reisten aus ganz Deutschland an. In den Umfragen liegt die AfD deutlich vorn. Der Landesverband der AfD in Sachsen-Anhalt wurde vom Verfassungsschutz als gesichert rechtsextrem eingestuft. Landesweit sind mehrere tausend Menschen auf die Straße gegangen. Allein in Magdeburg fanden 8 angemeldete Versammlungen sowie weitere Spontanversammlungen statt, wie eine Polizeisprecherin auf Anfrage sagte. Das Demokratiefestival auf dem Magdeburger Domplatz war das größte von mehreren Veranstaltungen im Land. Es stand unter dem Motto: Wir haben die Wahl. Die Landespolizei war an diesem Wochenende mit allen verfügbaren Kräften im Einsatz, unterstützt von zusätzlichen Beamten aus anderen Bundesländern. Im Ministerium sollten diese unter anderem die Versammlungsfreiheit gewährleisten und Wahlhelfer schützen.

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Die Deutsche Stiftung Denkmalschutz beteiligt sich mit 20.000 Euro an der Dachsanierung, konkret der Schieferdeckung der Kirche in Granschütz bei Hohenmösen. Das dank ihres Stiftungsfonds Dorfkirchen. Die staatliche, landschaftsprägende neugotische Saalkirche mit eingezogenem Chor und steilem Westturm stammt aus dem Jahr 1899. Das Gotteshaus mit 4 Ecktürmchen ist aus gelbem Backstein gebaut. Die Turmuhren zeigen nach allen Seiten die Zeit an. Die Ausstattung aus der Erbauungszeit ist vollständig erhalten, darunter die auf der hölzernen Westempore stehende Ladegastorgel.

Ende August 2026 erfolgte der offizielle erste Spatenstich für das geplante Stadtquartier Ravsburg auf dem ehemaligen Gelände des Reichsbahn-Ausbesserungswerkes im Magdeburger Südosten. Die deutsche Tochtergesellschaft der Atlas Holding, die Ravsburg GmbH, plant auf dem rund 250.000 Quadratmeter großen Gelände rund 2.000 Wohnungen, Gewerbe sowie vielfältige Angebote zu Sport, Kultur, Einkaufen und Gastronomie. Arztpraxen, eine Schule und Einrichtungen zur Kinderbetreuung sollen ebenso entstehen. Das Unternehmen investiert rund 800 Millionen Euro in das Projekt. Oberbürgermeisterin Simone Borris sieht in dem zukünftigen Quartier ein herausragendes Projekt zur Belebung des gesamten südöstlichen Stadtgebietes. Sachsen-Anhalts Ministerpräsident Sven Schulze betonte, das sei Stadtentwicklung, die nach vorn denkt und zugleich die Geschichte dieses Ortes bewahrt. Den Investoren und Planern dankte der Ministerpräsident für deren Mut und das Vertrauen in Magdeburg und Sachsen-Anhalt. Die ersten Wohnungen an der Straße Alt-Salbke sollen Anfang 2028 fertig sein, wie der Projektmanager Christian Müller-Hagen erklärt. 9 historische Gebäude sollen erhalten bleiben. Geplant ist, dass das Quartier bis 2033 entsteht. Wichtig sei dabei aber genauso eine funktionierende Infrastruktur wie die Straße Alt-Salbke, die stark sanierungsbedürftig ist. Das Reichsbahn-Ausbesserungswerk war zu DDR-Zeiten einer der größten Arbeitgeber und Identitätsstiften für die gesamte Region. Seit den 1990er Jahren stand das Areal leer. Ziel ist es, dass die historische Identität des Flächendenkmals erhalten bleibt und energieeffiziente, nachhaltige Neubauten sowie gut 400 neue Bäume hinzukommen. Zum 4. Mal hat das Land Sachsen-Anhalt am 19. August den Gleichstellungspreis für herausragendes Engagement verliehen. Das unter dem Motto Solidarität und Empowerment, Frauen stärken und Gleichstellung gemeinsam gestalten. Das Land zeichnete 3 Initiativen und eine Einzelperson aus. Die mit jeweils 1.000 Euro dotierten Gleichstellungspreise gehen an den ADFC für seine Fahrradkurse für Migrantinnen, die den Frauen selbstbestimmte Mobilität und somit gesellschaftliche Teilhabe ermöglichen. Die Initiative Catcalls of Halle in der Kategorie Solidarität und Netzwerke Frauen gegenseitig stärken. Und die Kampfsportgemeinschaft Jordan Kameh in Zeitz für ihr Projekt Stark, Sichtbar, Selbstbestimmt – Frauen stärken durch Sport und Gemeinschaft. Zudem hat das Land Jacqueline Brösecke aus Magdeburg für ihr jahrzehntelanges persönliches Engagement für Gleichstellung mit dem 500 Euro dotierten Gleichstellungspreis geehrt. 1990 gehörte Brösecke zu den Gründerinnen der Fraueninitiative Magdeburg und betreibt seit 2006 die Initiative das Volksbad Buckau Frauenzentrum Courage als soziokulturelles Zentrum. Das Familieninformationsbüro ist seit dem 1. September an seinem neuen Standort im Breitenweg 117a

0: Haltestelle am Katharinenturm zu finden. Das Familieninformationsbüro ist dort gemeinsam mit der Bürgerbeteiligung, der Kinder- und Jugendbeteiligung, der Gemeinwesenarbeit, dem Bürgeranliegenmanagement, dem IBA-Shop sowie dem strategischen Projektmanagement unter einem Dach zu finden. Die Stadt bietet damit einen zentralen Ort für Information, Begegnung, Beteiligung und Austausch. Die räumliche Nähe soll gemeinsame Angebote und eine noch bessere Vernetzung innerhalb der Stadtverwaltung ermöglichen. Das Familieninformationsbüro bietet neben den regulären Sprechzeiten künftig offene Informationsangebote, thematische Expertensprechstunden und Veranstaltungen. Ab September ist unter anderem eine Krabbelgruppe für Eltern und ihre Kinder geplant. Informationen zu den ab September geltenden Öffnungszeiten sowie zu Angeboten sind unter www.magdeburg.de/Familieninformationsbüro zu finden. Magdeburg erhält von der Justiz des Landes Sachsen-Anhalt 117 mobile Schutzsysteme. Die unterzeichnete Vereinbarung beinhaltet, dass die Nutzung kostenlos und vorerst bis August 2027 erfolgt. Eine Verlängerung der Vereinbarung ist möglich. Oberbürgermeisterin Simone Borres zeigte sich über die Kooperation zwischen Land und Kommune erfreut. Die Schutzbarrieren erhöhen unter anderem bei Großveranstaltungen die Sicherheit der BürgerInnen. Zudem sei es eine wirtschaftlich sinnvolle Lösung zur nachhaltigen Nutzung öffentlicher Ressourcen. Die Fahrzeugbarrieren sicherten den Prozess vor dem Interimsgericht am Jerichower Platz ab. Justizministerin Franziska Weidinger sieht darin einen verantwortungsvollen Umgang mit Steuergeldern.
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0: Rilke, Begegnung in der Kastanienallee. Ihm ward des Eingangs grüne Dunkelheit, kühl wie ein Seidenmantel umgeben, den er noch nahm und ordnete, als eben am anderen transparenten Ende weit, aus grüner Sonne wie aus grünen Scheiben, weiß eine einzelne Gestalt aufleuchtete, um lange fern zu bleiben und schließlich von den Lichtern niedertreiben, bei jedem Schritte über Wald. Ein helles Wechseln auf sich herzutragen, das scheu im Blond nach hinten lief. Aber auf einmal war der Schatten tief und nahe Augenlagen aufgeschlagen. In einem neuen, deutlichen Gesicht, das wie in einem Bildnis verweilte, in dem Moment, da man sich wieder teilte. Es war immer und dann war es nicht.
1: Das Landesberufsorientierungsprogramm BRAVO, Berufswahl richtig angehen und frühzeitig orientieren, geht in eine neue Förderperiode, die bis Ende 2028 geht. Damit knüpft Sachsen-Anhalt an bewährte Strukturen an. Für Schulen und Bildungsdienstleister schafft das Planungssicherheit. Aktuell beteiligen sich landesweit 243 Schulen, darunter 81 Förderschulen. Mehr als 25 BRAVO-Träger sowie über 330 pädagogische Fachkräfte unterstützen das Projekt und begleiten junge Menschen in ihrer beruflichen Orientierung. BRAVO richtet sich jährlich an rund 11.000 SchülerInnen der Klassenstufen 7 bis 9 und bietet Gelegenheit, in Werkstatttagen, Betriebserkundungen und Praktika praktische Erfahrungen zu sammeln. Jan Riedel, Minister für Bildung, betonte, dass jeder junge Mensch die Chance verdiene, die eigenen Talente zu entdecken und den passenden beruflichen Weg zu finden. Deshalb setze das Land das erfolgreiche Landesprogramm BRAVO gemeinsam konsequent fort. Zudem leistet das Programm einen wichtigen Beitrag zur Fachkräftesicherung und zur Stärkung des Wirtschaftsstandortes Sachsen-Anhalt. Das Landesberufsorientierungsprogramm BRAVO wird aus Mitteln der Europäischen Union, des Landes Sachsen-Anhalt, aus Mitteln der Bundesagentur für Arbeit sowie durch das Bundesministerium für Bildung, Familie, Senioren, Frauen und Jugend im Rahmen der Initiative Bildungsketten gefördert.
0: Bertolt Brecht, Lied einer Liebenden. Wenn du mich lustig machst, dann denke ich manchmal, jetzt könnte ich sterben. Dann blieb ich glücklich bis an mein End. Wenn du dann alt bist und wenn du an mich denkst, sehe ich wie heut aus. Und du hast ein Liebchen, das ist noch jung. 7 Rosen hat der Strauch, 6 gehören dem Wind. Aber eine bleibt, dass auch ich noch eine find. 7 Male rufe ich dich, 6 Mal bleibe fort. Doch beim 7. Mal versprich, komme auf ein Wort. Die Liebste gab mir einen Zweig mit gelbem Laub dran. Das Jahr, es geht zu Ende, die Liebe fängt erst an.

Das Landesverwaltungsamt arbeitet mit der elektronischen Akte und ist damit als eine der ersten Landesbehörden voll digitalisiert. Mit der E-Akte sind künftig sämtliche Prozesse der Schriftgutverwaltung vollständig digital abgebildet. Der Präsident des Landesverwaltungsamtes, Thomas Pleye, hebt die vielfältigen Vorteile im Arbeitsalltag hervor. Postlaufzeiten entfallen, Dokumente stehen ohne Verzögerung digital zur Verfügung. Aufwendiges Kopieren, Verteilen und manuelles Ablegen gehören ebenso der Vergangenheit an wie lange Suchtseiten in Papierarchiven. Abläufe lassen sich bündeln und somit optimieren. Das sorge für mehr Effizienz, mehr Transparenz und spürbar besseren Service für alle Beteiligten, so Pleye. Damit sinkt auch der Ressourcenverbrauch erheblich. Weniger Papier, weniger Druck, weniger Transport und langfristig auch weniger Bedarf an Archivflächen. Die Einführung erfolgt im Rahmen des Projektes EFA vom Ministerium für Inneres und Sport. Ziel ist eine einheitliche digitale Schriftgutverwaltung über mehrere Behörden hinweg. Im Laufe des Jahres 2026 folgen weitere nachgeordnete Behörden und Einrichtungen des Innenministeriums schrittweise.

0: Die St. Peter- und Paul-Kirche in Niederndodeleben erhält für notwendige Maurerarbeiten eine Förderung in Höhe von 25.000 Euro. Das dank des Dorfkirchenfonds der Deutschen Stiftung Denkmalschutz. Die evangelische Kirche St. Petrus und Paulus geht auf einen romanischen Bau aus dem 12. Jahrhundert zurück. Die später erweiterte, schlichte Saalkirche hat einen mächtigen romanischen Westturm aus Bruchstein. Im Inneren verbindet die Kirche verschiedene Bauphasen. Der aufwendig gestaltete Altar stammt aus dem Jahr 1675. Die reich verzierte barocke Kanzel und eine Sandsteintaufe sind von 1684. Die historische Orgel ist aus dem 18. Jahrhundert. Auf dem Kirchhof steht ein Mausoleum aus dem 19. Jahrhundert im Stil der italienischen Renaissance.
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0: Silbermünzen aus der römischen Zeit sind in Mitteldeutschland eine Seltenheit. In Halle-Saale hat der ehrenamtlich beauftragte Bodendenkmalpfleger Dirk Braungart gleich 5 Silbermünzen aus der Zeit der Römischen Republik entdeckt. Ein Stück ist 148 vor Christus, sowie 4 weitere Münzen sind zwischen 82 und 79 vor Christus geprägt worden. Die Münzen selbst weisen deutliche Gebrauchsspuren auf und waren offenbar lange im Umlauf. Da im Gebiet des heutigen Sachsen-Anhalts keine Geldwirtschaft bestand, sind die Dinare nicht als Zahlungsmittel im römischen Sinne, sondern wohl als Silberobjekte mit materiellen und sozialen Wert zirkuliert. Sie dürfen im Rahmen überregionalen Austausches nach Halle gelangt sein, wie Fernhandel, diplomatische Geschenke, aber genauso auch Weitergaben innerhalb germanischer Netzwerke oder militärischer Konflikte.
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0: Im Sommer 2021 recherchierte ich intensiv zum Fischerdorf Witt, dem Ort, der meinen Großeltern Valentina und Otto Nagel 1937-38 Schutz vor den Nazis bot. Die Werke aus der Zeit erzählen nur wenig. Gibt es vielleicht Dokumente oder Geschichten, die jemand notiert hat? Alles blieb unbeantwortet. In den Katalogen längst vergessener Ausstellungen fand sich das ein oder andere Bild, meistens schwarz-weiß, das vom beschaulichen Leben der Fischer erzählt. Vor Ort in Witt auf Rügen suchten wir mit Fotos der Werke nach den Motiven und Geschichten. Das Buch Asyl in Witt, Otto Nagel auf der Flucht vor den Nazis, erzählt von dieser Reise in die Vergangenheit im Mai 2025. Mit der Kamera fing der Autor Bernd Schallmerk die Motive der Bilder von Nagel im Fischerdorf ein. Den analysierten Werken des Künstlers gegenübergestellt, gibt das der Reportage einen authentischen Blick. 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
2: Die Arbeitsgruppe Stolpersteine für Magdeburg lud am 1. und 2. Juni 2026 zur 47. Stolpersteinverlegung in Magdeburg ein. 36 weitere Steine wurden verlegt. Insgesamt hat Magdeburg nun mehr als 900 Steine, die an Menschen erinnern, die zwischen 1933 und 1945 verfolgt, vertrieben oder ermordet wurden. Dazu gehören Juden, Sinti und Roma, politische Gegner und Homosexuelle. Ein Stolperstein für Marlene Findling. Der einzigste Hinweis auf Marlene Findling ist der Eintrag vom 27. Oktober 1938 im Polizeieingangsbuch von Magdeburg. Geboren am 25. August 1912 im russischen Bolotschow, eine Kleinstadt, die 1918 an Polen fällt und heute wieder in der Ukraine liegt. Bolotschiw heißt sie heute. Zu ihrer Familie ist nichts bekannt. Als junge Frau arbeitet sie als Hausmädchen bei einer der rund 20 Mietparteien des Hauses an der Johannesbergstraße 15a. Wie sie nach Magdeburg kam und was der Grund dafür war, ist unbekannt. Das Haus gehörte dem jüdischen Kaufmann Moritz Pressler, der eine Kleiderfabrik hatte. Am 27. Oktober 1938 wurde sie von der Magdeburger Polizei festgenommen und einen Tag später nach Polen abgeschoben. 1940 lebte sie in Krakau, das bereits seit einem Jahr unter der deutschen Besatzung stand. Alle jüdischen Menschen, die 1941 in Krakau lebten, wurden dort in das Ghetto gebracht. Nur sehr wenige überstanden diese Zeit. Sehr wahrscheinlich befinden sich auch Marlene Findling unter den Ermordeten. Denn nach 1945 verliert sich ihr

0: ihre Spur. Das Haus an der Johannesbergstraße 15a gibt es heute nicht mehr. Nur wenige Gehminuten entfernt. Johannesbergstraße an der Einmündung Knochenhauer Ufer, früher Knochenhauer Ufer 71. Hier wohnte die jüdische Familie Frisch. Vier Steine wurden nun für die Familie verlegt. Der Vater, Josef, geboren am 17. Januar 1882 im russischen Boletschow, heute in der Ukraine. Er war Kaufmann in Magdeburg und wurde 1939 nach Polen abgeschoben. Seine Ehefrau, Basia Malka Frisch, geborene Herz oder Hammermann, geboren am 15. Oktober 1888 in Kalutsch im damaligen Polen. Heute liegt Kalutsch in der Ukraine. Die Kinder. Joachim Frisch, geboren am 6. Juni 1920 in Magdeburg. 1939 konnte er nach England emigrieren und lebte später unter dem Namen Hayem Rahan in Israel. Frieda Frisch wurde am 1. Januar 1922 in Magdeburg geboren. Im Oktober 1938 wurde sie im Zuge der Polenaktion nach Bentschen in ein Lager in Polen abgeschoben. Die letzte bekannte Spur von Frieda Frisch findet sich in den Registrierungsformularen jüdische Einwohner von Krakau, 31. Juli 1940. Wie und warum die Eltern 1939 nach Polen gingen, ist unbekannt. Das weitere Schicksal der Eltern und Frieda Frisch ist unbekannt. Die 15.000 jüdischen Menschen, die im Krakauer Ghetto zusammengefercht lebten, wurden zwischen 1942 und 1943 in Konzentrations- und Vernichtungslager deportiert. Vermutlich befinden sich Josef, Basia, Malka und Frieda Frisch unter den Ermordeten. Fürstenstraße 27, heute an der Einmündung Matelikstraße, Demenzzentrum. Fünf Stolpersteine für die Familie Kohl. Der Vater, Moses Kohl, geboren am 17. November 1885 in Mozhika, damals Galizien, heute Ukraine. Mozhika war 1885 eine Kleinstadt im österreichischen Galizien. Von den weniger als 5000 Einwohnern waren die Hälfte Juden. Er war am Anfang seiner Zeit in Magdeburg Kaufmann und später betrieb er mit Felix Kostholder eine Firma für Rohprodukte und Metalle. 1938 soll er nach Polen abgeschoben werden, konnte aber fliehen und ist vermutlich nach Königshütte in Oberstesien geflohen. Regina Roh, geborene Hagler, geboren am 27. März 1888 in Dojewa, heute Ukraine. 1939 ist sie die letzte aus der Familie, die noch in Magdeburg lebte. Wenig später folgte sie ihrem Mann nach Polen. Nach dem Einmarsch der deutschen Wehrmacht fliehen sie weiter Richtung Sowjetunion. Vermutlich sind sie 1940 in Krakau. Beide sterben an Typhus. Die Kinder. Aaron Kohl, geboren am 3. November 1912 in Polen und wanderte 1932 nach Palästina aus. Er starb am 7. November 1996 in Israel. Henny Kohl, geboren am 11. Juni 1914 in Polen. Sie folgte 1936 ihrem Bruder nach Palästina und stirbt am 29. Oktober 1943 in Palästina. Minna Kohl, geboren am 6. Januar 1923 in Magdeburg. 1939 ging auch sie nach Palästina und ist am 10. Januar 2018 in Israel verstorben.
1: So all I can say is that I hope that this is a moment where we create eventually sweet memories, like the smell of strudel. 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If you want to give the flower. Thank you.

kleine Miniaturen. Die hat eine Schule in Magdeburg gemacht, eine Sekundarschule, Lebenlernen heißt sie, mit dem 3D-Drucker, weil sie wussten, dass die Familie kommt. Und wir haben 3 Exemplare und sie können das unter die Kinderfamilie aufteilen und haben dann eine ständige Erinnerung an das Original.

0: Original und an die Magdeburger Zeremonie der Völkerstraße. Ich bin Miniature, ich habe Zeffe bei Magdeburg, verstehen. Welche Schule war das nochmal?
1: Sekundar, da steht unten drauf, Sekundarschule Leben lernen. Das ist eine Schule von der 5. bis zur 10. Klasse. Eine sehr kreative Schule.
0: Tichon, Zeffe Tichon, wir können uns in der Klasse Platz nehmen.
1: Einen für ihn.
0: Vielen Dank.
2: Auf der Höhe, wo heute das Allee Center steht, befand sich vermutlich die Straße Zeisigbauer 9. Dort lebte Max Spielmann mit seiner zweiten Frau. Geboren wurde er am 8. November 1886 in der Nähe von Posen auf der Landstraße. Zu seiner Herkunftsfamilie ist nichts bekannt, außer dass sie jüdisch war. Am 25. März 1916 heiratet er die jüdische Näherin Bertha Meyer. Aus dieser Ehe stammen drei Kinder. Hermann, geboren am 27. September 1907 in Berlin. 1933 floh er nach Belgien und wird am 10. Mai 1942 ins Vernichtungslager Kulmhof im heutigen Polen gebracht und ermordet. Willi, geboren am 5. Mai 1910 in Berlin. Über ihn ist nichts weiter bekannt. Charlotte, geboren am 4. Februar 1916 in Berlin. Am 9. September 1939 nehmen die Behörden Charlotte fest und bringen sie in das KZ Ravensbrück. Vom 28. Dezember 1939 bis zum 11. Januar 1940 sitzt sie im Gefängnis Berlin-Moabit. Danach wird sie nach Ravensbrück zurückgebracht. 1942 transportierte man sie in die Tötungsanstalt Bernburg, wo sie ermordet wurde. Am 25. März 1923 wird die Ehe geschieden und Max Spielmann zieht nach Magdeburg, wo er ein Geschäft für Bürobedarf eröffnet. Bis 1939 durfte er sein Geschäft in der Schöppenstraße 3a führen. Er lernte dort seine zweite Frau Erna Frieda Lars kennen und heiratet sie am 14. November 1931 in Magdeburg. Im Juni 1942 lässt sich seine nicht-jüdische Frau von ihm scheiden. Kurz darauf, am 11. Juli 1942, wird er verhaftet und nach Auschwitz deportiert. Sein weiteres Schicksal ist unbekannt.
1: Das heißt, wir standen, der Fassade ist hier leider nicht zu erkennen. Man sieht aber so die drei Etagen und hier so ein bisschen wieder auf der Fassade. Also es ist wirklich schwer. Aber das ist das, was wir gefunden haben, in der
3: Waffenkammer. 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
4: Die Universitätsmedizin Magdeburg hat Anfang Juli 2026 eine neue Tagesklinik für die Kinderonkologie sowie die Kinder- und Jugendmedizin eröffnet. Damit sind mehr ambulant.
5: Das Land Sachsen-Anhalt unterstützt mit 7 Millionen Euro aus dem Sondervermögen Infrastruktur die Sanierung des Schulgebäudes und der Sporthalle der Förderschule Hand in Hand in Magdeburg. Bildungsminister Jan Riegel hat am 25. August 2026 den Fördermittelbescheid an die Stadt Magdeburg übergeben. Der Minister verwies darauf, dass die Schule mit Förderschwerpunkt geistige Entwicklung Kindern und Jugendlichen einen Lern- und Lebensort biete, der ganz besondere Anforderungen an Räume und Ausstattung stellt. Die Förderschule steht seit nunmehr 5 Jahren für gelebte Inklusion und ein starkes Miteinander in Magdeburg. Sachsen-Anhalt erhält aus dem Länder- und Kommunalinfrastrukturfinanzierungsgesetz Bundesmittel in Höhe von insgesamt 2,61 Milliarden Euro. Der Landtag hat beschlossen, aus dem Sondervermögen Infrastruktur und Klimaneutralität des Bundes 83,9 Millionen Euro für Investitionen im Bereich Bildung bereitzustellen. Ziel der Förderung ist es, bestehende infrastrukturelle Defizite abzubauen und Investitionen der Kommunen zu unterstützen. Dies betrifft unter anderem Investitionen in Schulgebäude und Anlagen, etwa Neubauten, Sanierungen, Umbauten und Erweiterungen. Aber genauso auch die Ausstattung von Schulen mit Möbeljahr, Materialien und Geräten. Die Förderung kann bei Baumaßnahmen bis zu 100% der förderfähigen Ausgaben betragen.

0: Fragen an die Maus, gelesen von Ralf Kaspers. Eine Produktion von CBJ Audio. In diesem Hörbuch findest du 50 erstaunliche Fragen, die oft gar nicht so leicht zu beantworten waren. Aber wie du die Maus kennst, hat sie auch diesmal interessante Erklärungen gefunden. Es gibt also jede Menge zu entdecken, zu lernen und zu schmunzeln. Viel Spaß mit diesem Hörbuch.
1: Warum kann man sich nicht selber kitzeln?
0: Manchmal mag ich es total gern, so durchgekitzelt zu werden, dass ich laut lachen und lospusten muss. Das geht dir vielleicht auch so. Ab und zu ist man danach richtig außer Puste, aber mit Sicherheit auch gut gelaunt. Da wäre es doch praktisch, wenn wir uns bei schlechter Laune einfach selber kitzeln könnten. Aber alle, die schon mal versucht haben, sich selbst zu kitzeln, wissen, dass das nicht geht. Egal, ob du dich an den Füßen, unter den Achseln oder zwischen den Rippen kitzelst, du musst einfach nicht lachen. Auch wenn du dir noch so viel Mühe gibst oder es mit irgendwelchen Tricks versuchst. Aber warum ist das so? Berührt uns überraschend ein anderer Mensch oder streift uns eine Fluse zufällig am Arm oder werden wir mit einem Grashalm berührt, dann kitzelt es. Die Nerven in der Haut nehmen die fremde Berührung wahr und melden sie an unser Gehirn. Das überraschte Gehirn reagiert auf den Berührungsreiz und ordnet ihn blitzschnell ein. Wir fangen an zu lachen und unsere Muskeln zucken zusammen. So kann zum Beispiel eine Fluse oder ein lästiges Insekt schnell wieder von der Haut abgeschüttelt werden.
2: Können Fische pupsen? Die meistgestellten Fragen an die Maus. Ein weiteres Hörbuch aus der Reihe Frag doch mal die Maus erschien am 10.06.2026 im CBJ Audio Verlag. Wieder einmal fragen sich Kinder, warum die Welt so funktioniert, wie sie funktioniert. Warum ist Gehen ansteckend? Kann man auf dem Mond Federball spielen? Was ist ein Plastikstrom im Meer? Oder warum schläft man wie ein Murmeltier? Die Maus liefert dazu viele mausschlaue Antworten. Das Hörbuch ist musikalisch untermalt, läuft 3 Stunden und 40 Minuten. Es richtet sich an Kinder ab 8 Jahren und begeistert aber ebenso Erwachsene. Egal, ob es um Fragen aus dem Tierreich, zum Körper und Mensch, Natur, Technik, Umwelt, Alltagsrätseln oder Redewendungen geht, der vertraute Mausperte Ralf Kaspers erklärt mit seiner ruhigen, humorvollen Art alles verständlich. So entsteht ein Hörabenteuer, das Neugier weckt und Lust macht, die Welt mit offenen Augen zu entdecken. Die Maus nimmt große und kleine Hörer mit auf eine Reise durch spannende Themen. Sie zeigt dabei, dass selbst einfache Fragen erstaunliche Geschichten bereithalten. Ganz gleich, ob man schon vieles weiß oder gerade erst beginnt, die Welt zu erkunden, mit der Maus lernt man immer etwas Neues dazu. Ein weiteres rundum gelungenes Hörbuch.
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4: Zum Gedenkjahr 2027 spannt das Beethovenhaus in Bonn einen Bogen von der Wiener Klassik bis zur New Yorker Popart. Anlässlich des 200. Todestages von Ludwig van Beethoven am 26. März 2027 und des 40. Todestages von Andy Warhol am 22. Februar 2027 vereinigt die Kultureinrichtung beide Ausnahmekünstler in einer einzigartigen Sonderausstellung. Die umfassende Schau präsentiert unter dem Titel Beethoven by Warhol mehr als 100 Objekte aus regionalen und internationalen Sammlungen. Ein besonderer Fokus liegt auf der Entstehung des bekannten vierteiligen Siebdruckportfolios Beethoven, das unmittelbar vor dem plötzlichen Tod des Künstlers am 22. Februar 1987 entstand. Zu den Höhepunkten der Sonderausstellung gehören unter anderem bislang unveröffentlichte Arbeiten Warhols auf Papier und Leinwand sowie Schallplattencover, die der Künstler gestaltet hat. Die Sonderausstellung eröffnet neue Perspektiven auf die ungewöhnliche künstlerische Auseinandersetzung Warhols mit Ludwig van Beethoven. Zu sehen vom 9. September 2026 bis 5. April 2027. Weitere Informationen zur Ausstellung gibt es im Internet unter www.beethoven.de/by-warhol.

0: Bald schon kein MDR mehr in Sachsen-Anhalt? Fragt sich der öffentlich-rechtliche Rundfunk. Ja, das kann passieren. Ein Ziel der AfD ist, den MDR-Rundfunkstaatsvertrag zu kündigen. Das ist nicht einfach so dahergesagt, keine Floskel. Rechtlich ist das möglich. Mit der Kündigungsfrist sendet der MDR dann ab 1. Januar 2029 nicht mehr in Sachsen-Anhalt. Der uneingeschränkte Zugang zu Informationen über regional wichtige Themen fällt einfach weg. Bleibt nur das Angebot der Zeitungen im Internet mit Bezahlschranke. Und was ist mit dem Lokalfernsehen, wie unser Sender KulturMDTV? Das Land Sachsen-Anhalt bekennt sich zu den Sendern. Seit 2024 ist im Mediengesetz des Landes eine finanzielle Förderung fest verankert. Die kommerziellen lokalen und regionalen Fernsehveranstalter haben die Aufgabe, ein journalistisches Programm mit regionalen Nachrichten zu produzieren, das aktuell, authentisch, vielfältig und qualitätsvoll berichtet. Mit einer AfD-geführten Landesregierung wäre das wohl in Frage gestellt. Die Förderung für uns Sender kommt aus dem Haushalt und ist somit angreifbar. Auch das ist nicht einfach so dahergesagt. Die AfD will für Sachsen-Anhalt genauso alle anderen Verträge mit dem öffentlich-rechtlichen Rundfunk kündigen. Das heißt auch die ARD, das ZDF und Deutschlandradio. Ein Angriff auf die Freiheit und Unabhängigkeit der Medien. Wir solidarisieren uns deshalb mit dem MDR in Sachsen-Anhalt.
1: Das ist auch schön.
0: Ja, die Quelle können wir auch mit einbinden.
1: Ja.
0: Rotfrontgenossen. Huch.

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1: Am 19. und 20. September finden die offenen Ateliers in Sachsen-Anhalt zum 30. Mal statt. Seit langem sind sie ein Besuchermagnet. Auch Künstlerinnen beteiligen sich an der jährlichen Aktion des BBK. Dank zahlreicher Sponsoren ließ sich für dieses Jahr ein dickeres Programmheft drucken. Verwehrt bleiben Einblicke in künstlerische Arbeit. Hingegen dort, wo Ateliermieten zu hoch sind oder es an geeigneten Angeboten in der unmittelbaren Umgebung fehlt. Auch wenn die Teilnahme an den offenen Ateliers deshalb leider nicht allen möglich ist oder manche sich als Gäste ihrer KollegInnen oder in temporär genutzten Räumen präsentieren, so bleibt nach Ansicht des BBK das Atelier doch der zentrale Ort künstlerischer Produktion. Ende Juni 2023 wurde die Bronzeskulptur Spielende Kinder der Künstlerin Ursula Schneider-Schulz am Schleinufer zerstört. Die Polizei konnte diesen Fall von Vandalismus nicht aufklären. Da eine originalgetreue Rekonstruktion der Skulptur aus technischen und urheberrechtlichen Gründen nicht möglich ist, erinnert künftig eine Informationstafel am ehemaligen Standort an das Werk. Die Kosten für die Herstellung und Aufstellung in Höhe von 7.200 Euro trägt die Landeshauptstadt Magdeburg als Auftraggeberin auf Grundlage eines Stadtratbeschlusses. Erstmals wurde in Magdeburg ein öffentlicher Spielplatz mit einem kleinen Fußballspiel eingeweiht. Oberbürgermeisterin Simone Boris hatte gemeinsam mit Kindern aus dem dortigen Wohngebiet die neue Spielfläche am Hohefeld Privatweg offiziell freigegeben. Unterstützung beim Auftaktspiel gab es unter anderem vom ehemaligen FCM-Fußballer Christian Beck. Der neue Spielplatz entstand unter dem Motto Wald und Wiese auf einer ehemaligen Brache an der Kanonenbahn. Die Landeshauptstadt Magdeburg investierte dort rund 375.000 Euro. Entstanden sind zwei Sandspielareale für unterschiedliche Altersgruppen. Der kleinere Bereich enthält ein Spielhäuschen sowie Sandspielmöglichkeiten für die jüngsten Nutzer. Der größere lädt zum Balancieren, Klettern, Rutschen und Schaukeln ein. Darüber hinaus verfügt die Anlage über eine Tischtennisplatte, einen zentralen Treff mit Sitzmöglichkeiten sowie einen Bolzplatz mit Beifangzaun. Die Stadt Magdeburg und die Outlaw G GmbH haben 2023 gemeinsam das Projekt Lebensraum entwickelt. Zielgruppe sind junge Menschen im Alter von 14 bis 26 Jahren, die von Wohnungslosigkeit und Obdachlosigkeit bedroht oder bereits betroffen sind. Seit dem Projektstart wurden 100 Menschen, die sich in prekären Lebenssituationen befanden, bei der Suche nach einem sicheren und nachhaltigen Wohnraum begleitet. Großen Anklang findet der Wohnungsführerschein als Bestandteil des Projekts. In 7 Modulen werden grundlegende Kenntnisse rund um das Thema Wohnen vermittelt, von der Wohnungssuche über notwendige Verträge und Kosten bis hin zu Fragen des Zusammenlebens mit der Nachbarschaft. Das Projekt Lebensraum wird im Rahmen des Programms Jugend stärken, Brücken in die Eigenständigkeit durch das Bundesministerium für Bildung, Familie, Senioren, Frauen und Jugend sowie die Europäische Union über den Europäischen Sozialfonds Plus gefördert. Die Sanierungs- und Erweiterungsmaßnahme an der Grundschule Westerhüsen ist abgeschlossen. Der Erhalt und die Erweiterung des denkmalgeschützten Ensembles, die neue Sporthalle und die Kita machen das gesamte Umfeld zum zukunftsorientierten Zentrum. Insgesamt investierte die Stadt 10,5 Millionen Euro. Am Südgiebel des Schulgebäudes entstand ein moderner, viergeschossiger Gebäudeteil. Das Schulgebäude ist barrierefrei gestaltet. Im Erdgeschoss des Erweiterungsneubaus befinden sich nun eine Essensausgabeküche sowie ein Mehrzweckraum, der als Aula und Speisesaal genutzt werden kann. Den Schülern stehen zusätzlich eine Sportfreifläche mit Laufbahn, Weitsprunganlage und Außenspielfeld zur Verfügung.
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0: In dem Haus war das Atelier von dem Künstler Otto Nagel. Ich konnte damals nicht verstehen, was passiert ist, warum es keine Gedenkstätte wurde.
1: Die Familie des Künstlers Otto Nagel politisch verfolgt und um den Nachlass gebracht.
0: Die Zeit ging hin und dann kamen die Wände und die Zeit verging und meine Mutter hat auch nicht darüber gesprochen, was passiert ist. Ich wusste zwar, ja gut, ich konnte mein Abitur nicht machen in der DDR 1988, dass es damit vielleicht zusammenhängen könnte, aber irgendwie habe ich die Geschichte um den Fall Otto Nagel immer mit mir herumgeschleppt, mitgeschleppt, das ganze Leben.
1: Recherchiert aus gut 3000 Dokumenten des DDR-Staatsapparats und von Museen.
2: Die Geschichte ist nach so langer Zeit auch meine Geschichte geworden. Und es bedeutet mir sehr viel. Also ich habe sie nicht erlebt, aber ich habe sie erzählt bekommen, diese Geschichte. Und wenn man sich damit beschäftigt, berührt mich das sehr stark.
0: Es gab einige Momente, die mich im Ergebnis sehr berührt haben. Erst einmal auf jeden Fall diese erste Akte, die schon im Titel zeigte, worum es geht. Da ging es um den Nachlass, da ging es um die Zeit 1983, als meine Großmutter starb. Und es war auch der Staatssekretär für Kultur der DDR, Kurt Löffler, aus dessen Büro diese Akte stammte. Diesen Namen kannte ich aus einem Zeitungsartikel Anfang der 90er Jahre, in dem meine Mutter einem Journalisten die Geschichte kurz erzählt hatte, daher wusste ich den Namen noch und ich wusste, dass er irgendwie damit zusammenhängt. Und das hat mich schon berührt, als wir diese Akte gefunden haben. Und das Zweite war, wir haben kurz danach auch die Akte gefunden, dass meine Mutter 1990 versucht hat, das Erbe zurückzubekommen, die Bilder, das Haus. Und diese Akte dazu, zu diesem Restitutionsverfahren, was gut über 8 Jahre ging, das hat mich auch sehr berührt. Dass es dann am Ende nicht geklappt hat und dass viele damals auch noch dagegen gewirkt haben, das war sehr berührend.
2: Die wesentliche Erkenntnis daran ist, dass wir in einem sehr korrupten Staat aufgewachsen sind, mit einer sehr verlogenen Gesellschaft. Und da zähle ich jeden zu. Also man sprach eine doppelte Sprache, eine offizielle und eine private. Und die Erkenntnis ist, dass man mit so einer Haltung keinen Staat machen kann. Also gar keinen. Ja. Keine Gesellschaft lässt sich mit so einer verlogenen Grundhaltung gestalten und fortschrittlich entwickeln.
0: Im Zuge der Recherche konnte ich aber auch erfahren, dass meine Eltern versucht haben, nach 1990, also vor allen Dingen um die Zeit 1994, als der 100. Geburtstag von Otto Nagel war, sie haben versucht, dass sie das Otto-Nagel-Haus weiterführen. Das Haus, was sie Ende 1978 verlassen haben. Und das hat mich sehr berührt, dass sie eigentlich den Weg nochmal gehen wollten, was ich nicht erwartet hätte, dass sie den Mut haben und die Kraft aufbringen wollten, dieses Haus weiterzuführen am Märkischen Ufer.
2: Wenn man ein Buch im Eigenverlag herausbringt, ist es natürlich erstmal eine sehr große Herausforderung. Aber wir können selbst entscheiden, wie wir das gestalten. Wir können selbst entscheiden, was wir schreiben. Und wir können selbst entscheiden, wie wir es schreiben. Bei Verlagen, die dazukommen, muss man natürlich immer Verlagsinteressen mit berücksichtigen. Und da sind wir leider auf taube Ohren gestoßen. Also man wollte die Geschichte nicht so hören, wie wir sie erzählen müssen, sondern man wollte durchaus eine schöne, leichte, seichte Geschichte haben, die sich verkaufen lässt. Aber wir wollten halt eine konkrete Geschichte, eine detailreiche Geschichte und eine wahrheitsgetreue Geschichte erzählen. Und da erschien uns der Eigenverlag als beste Lösung.
0: Das Buch Der Fall Otto Nagel, Kunstraub in der DDR, ja, es ist irgendwo vielleicht ein Krimi um die Kulturpolitik der DDR. Es ist vielleicht auch eine Familiengeschichte, die Geschichte der Familie Schallenberg-Nagel. Es zeigt vieles, viele Facetten. Und es ist vielleicht auch ein persönliches Buch, aber genau das wollte ich nicht. Also ich wollte schon den Abstand haben. Ich wollte nicht sagen, ich bin das Opfer oder unsere Familie ist das Opfer, sondern es sollte schon wirklich akribisch recherchiert sein und das haben wir auch gemacht. Und deshalb ist es auch so, dass den größten Teil des Buches mein Partner geschrieben hat, Bernd Schallenberg, und ich habe halt die wichtigen Kapitel geschrieben um Otto Nagel, seine Biografie. Aber auch, wie er jetzt gesehen wird, nach der Wende in den Ausstellungen als Künstler und natürlich das Kapitel über meine Mutter, wie schwer es für sie war als Kunstwissenschaftlerin.

0: nicht mehr zu arbeiten. Und deswegen ist es zwar schon persönlich, aber es ist eben auch ein wichtiges Buch, um zu zeigen, was in der DDR in der Kulturpolitik passiert ist, wie man ja mit einem Künstler oder mit der Familie umgegangen ist.
1: Ein Spiegel der DDR-Kulturpolitik. Volkseigentum an Kunstwerken, Kunst als ideologische Waffe und Museum Otto Nagelhaus 1973 bis 79. Eine kritische Analyse, die schonungslos offenlegt, wie skrupellos der Griff des DDR-Staatsapparats nach dem Erbe war. 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
2: Wie sagte schon Albert Einstein, mein politisches Ideal ist das Demokratische. Jeder soll als Person respektiert und keiner vergöttert werden. In diesem Sinne starten wir in eine neue Sendung. Herzlich willkommen.

Landtagswahl in Sachsen-Anhalt fand auch im Dunkern ein Demokratiefestival statt. Das Bündnis Sachsen-Anhalt wählt offen setzt im Machtbogen ein gemeinsames Zeichen für Demokratie, Menschenwürde, Vielfalt und gesellschaftlichen Zusammenhang. Dem Bündnis gehören mehr als 300 Organisationen sowie mehr als 250 Einzelpersonen an. Für das Bündnis Sachsen-Anhalt wählt offen als Veranstalter des Festes, sagte Sprecher Peter Herfurth, es gehe darum, ein Zeichen für unser Land und die demokratische Gesellschaft zu setzen. Wir stehen mit unserem Gesicht für unsere Haltung. An der Zubringer-Demonstration nahmen etwa 6000 Menschen teil, um für Demokratie und Weltoffenheit zu demonstrieren. Die Teilnehmer reisten aus ganz Deutschland an. In den Umfragen liegt die AfD deutlich vorn. Der Landesverband der AfD in Sachsen-Anhalt wurde vom Verfassungsschutz als gesichert rechtsextrem eingestuft. Landesweit sind mehrere tausend Menschen auf die Straße gegangen. Allein in Magdeburg fanden 8 angemeldete Versammlungen sowie weitere Spontanversammlungen statt, wie eine Polizeisprecherin auf Anfrage sagte. Das Demokratiefestival auf dem Magdeburger Domplatz war das größte von mehreren Veranstaltungen im Land. Es stand unter dem Motto: Wir haben die Wahl. Die Landespolizei war an diesem Wochenende mit allen verfügbaren Kräften im Einsatz, unterstützt von zusätzlichen Beamten aus anderen Bundesländern. Die Ministerien sollten diese unter anderem die Versammlungsfreiheit gewährleisten und Wahlhelfer schützen.

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1: Die Deutsche Stiftung Denkmalschutz beteiligt sich mit 20.000 Euro

an der Dachsanierung, konkret der Schieferdeckung der Kirche in Granschütz bei Hohenmösen. Das dank ihres Stiftungsfonds Dorfkirchen. Die staatliche, landschaftsprägende neugotische Saalkirche mit eingezogenem Chor und steilem Westturm stammt aus dem Jahr 1899. Das Gotteshaus mit vier Ecktürmchen ist aus gelbem Backstein gebaut. Die Turmuhren zeigen nach allen Seiten die Zeit an. Die Ausstattung aus der Erbauungszeit ist vollständig erhalten, darunter die auf der hölzernen Westempore stehende Ladegastorgel.

0: Ende August 2026 erfolgte der offizielle erste Spatenstich für das geplante Stadtquartier Ravsburg auf dem ehemaligen Gelände des Reichsbahn-Ausbesserungswerkes im Magdeburger Südosten. Die deutsche Tochtergesellschaft der Atlas Holding, die Ravsburg GmbH, plant auf dem rund 250.000 Quadratmeter großen Gelände rund 2.000 Wohnungen, Gewerbe sowie vielfältige Angebote zu Sport, Kultur, Einkaufen und Gastronomie. Arztpraxen, eine Schule und Einrichtungen zur Kinderbetreuung sollen ebenso entstehen. Das Unternehmen investiert rund 800 Millionen Euro in das Projekt. Oberbürgermeisterin Simone Borris sieht in dem zukünftigen Quartier ein herausragendes Projekt zur Belebung des gesamten südöstlichen Stadtgebietes. Sachsen-Anhalts Ministerpräsident Sven Schulze betonte, das sei Stadtentwicklung, die nach vorn denkt und zugleich die Geschichte dieses Ortes bewahrt. Den Investoren und Planern dankte der Ministerpräsident für deren Mut und das Vertrauen in Magdeburg und Sachsen-Anhalt. Die ersten Wohnungen an der Straße Alt-Salbke sollen Anfang 2028 fertig sein, wie der Projektmanager Christian Müller-Hagen erklärt. 9 historische Gebäude sollen erhalten bleiben. Geplant ist, dass das Quartier bis 2033 entsteht. Wichtig sei dabei aber genauso eine funktionierende Infrastruktur wie die Straße Alt-Salbke, die stark sanierungsbedürftig ist. Das Reichsbahn-Ausbesserungswerk war zu DDR-Zeiten einer der größten Arbeitgeber und Identitätsstiften für die gesamte Region. Seit den 1990er Jahren stand das Areal leer. Ziel ist es, dass die historische Identität des Flächendenkmals erhalten bleibt und energieeffiziente, nachhaltige Neubauten sowie gut 400 neue Bäume hinzukommen. Zum vierten Mal hat das Land Sachsen-Anhalt am 19. August den Gleichstellungspreis für herausragendes Engagement verliehen. Das unter dem Motto Solidarität und Empowerment, Frauen stärken und Gleichstellung gemeinsam gestalten. Das Land zeichnete 3 Initiativen und eine Einzelperson aus. Die mit jeweils 1.000 Euro dotierten Gleichstellungspreise gehen an den ADFC für seine Fahrradkurse für Migrantinnen, die den Frauen selbstbestimmte Mobilität und somit gesellschaftliche Teilhabe ermöglichen. Die Initiative Catcalls of Halle in der Kategorie Solidarität und Netzwerke Frauen gegenseitig stärken. Und die Kampfsportgemeinschaft Jordan Kami in Zeitz für ihr Projekt Stark, Sichtbar, Selbstbestimmt – Frauen stärken durch Sport und Gemeinschaft. Zudem hat das Land Jacqueline Brösecke aus Magdeburg für ihr jahrzehntelanges persönliches Engagement für Gleichstellung mit dem 500 Euro dotierten Gleichstellungspreis geehrt. 1990 gehörte Brösecke zu den Gründerinnen der Fraueninitiative Magdeburg und betreibt seit 2006 die Initiative Das Volksbad Buckau Frauenzentrum Courage als soziokulturelles Zentrum. Das Familieninformationsbüro ist seit dem 1. September an seinem neuen Standort im Breitenweg 117a, Haltestelle am Katharinenturm, zu finden. Das Familieninformationsbüro ist dort gemeinsam mit der Bürgerbeteiligung, der Kinder- und Jugendbeteiligung, der Gemeinwesenarbeit, dem Bürgeranliegenmanagement, dem IBA-Shop sowie dem strategischen Projektmanagement unter einem Dach zu finden. Die Stadt bietet damit einen zentralen Ort für Information, Begegnung, Beteiligung und Austausch. Die räumliche Nähe soll gemeinsame Angebote und eine noch bessere Vernetzung innerhalb der Stadtverwaltung ermöglichen. Das Familieninformationsbüro bietet neben den regulären Sprechzeiten künftig offene Informationsangebote, thematische Expertensprechstunden und Veranstaltungen. Ab September ist unter anderem eine Krabbelgruppe für Eltern und ihre Kinder geplant. Informationen zu den ab September geltenden Öffnungszeiten sowie zu Angeboten sind unter www.magdeburg.de/Familieninformationsbüro zu finden. Magdeburg erhält von der Justiz des Landes Sachsen-Anhalt 117 mobile Schutzsysteme. Die unterzeichnete Vereinbarung beinhaltet, dass die Nutzung kostenlos und vorerst bis August 2027 erfolgt. Eine Verlängerung der Vereinbarung ist möglich. Oberbürgermeisterin Simone Borres zeigte sich über die Kooperation zwischen Land und Kommune erfreut. Die Schutzbarrieren erhöhen unter anderem bei Großveranstaltungen die Sicherheit der BürgerInnen. Zudem sei es eine wirtschaftlich sinnvolle Lösung zur nachhaltigen Nutzung öffentlicher Ressourcen. Die Fahrzeugbarrieren sicherten den Prozess vor dem Interimsgericht am Jerichower Platz ab. Justizministerin Franziska Weidinger sieht darin einen verantwortungsvollen Umgang mit Steuergeldern.
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0: Rilke, Begegnung in der Kastanienallee. Ihm ward des Eingangs grüne Dunkelheit, kühl wie ein Seidenmantel umgeben, den er noch nahm und ordnete, als eben am anderen transparenten Ende weit, aus grüner Sonne wie aus grünen Scheiben, weiß eine einzelne Gestalt aufleuchtete, um lange fern zu bleiben und schließlich von den Lichtern niedertreiben, bei jedem Schritte über Wald. Ein helles Wechseln auf sich herzutragen, das scheu im Blond nach hinten lief. Aber auf einmal war der Schatten tief und nahe Augenlagen aufgeschlagen. In einem neuen, deutlichen Gesicht, das wie in einem Bildnis verweilte. In dem Moment, da man sich wieder teilte. Es war immer und dann war es nicht.
1: Das Landesberufsorientierungsprogramm BRAVO, Berufswahl richtig angehen und frühzeitig orientieren, geht in eine neue Förderperiode, die bis Ende 2028 geht. Damit knüpft Sachsen-Anhalt an bewährte Strukturen an. Für Schulen und Bildungsdienstleister schafft das Planungssicherheit. Aktuell beteiligen sich landesweit 243 Schulen, darunter 81 Förderschulen. Mehr als 25 BRAVO-Träger sowie über 330 pädagogische Fachkräfte unterstützen das Projekt und begleiten junge Menschen in ihrer beruflichen Orientierung. BRAVO richtet sich jährlich an rund 11.000 SchülerInnen der Klassenstufen 7 bis 9 und bietet Gelegenheit, in Werkstatttagen, Betriebserkundungen und Praktika praktische Erfahrungen zu sammeln. Jan Riedel, Minister für Bildung, betonte, dass jeder junge Mensch die Chance verdiene, die eigenen Talente zu entdecken und den passenden beruflichen Weg zu finden. Deshalb setze das Land das erfolgreiche Landesprogramm BRAVO gemeinsam konsequent fort. Zudem leistet das Programm einen wichtigen Beitrag zur Fachkräftesicherung und zur Stärkung des Wirtschaftsstandortes Sachsen-Anhalt. Das Landesberufsorientierungsprogramm BRAVO wird aus Mitteln der Europäischen Union, des Landes Sachsen-Anhalt, aus Mitteln der Bundesagentur für Arbeit sowie durch das Bundesministerium für Bildung, Familie, Senioren, Frauen und Jugend im Rahmen der Initiative Bildungsketten gefördert.
0: Bertolt Brecht, Lied einer Liebenden. Wenn du mich lustig machst, dann denke ich manchmal, jetzt könnte ich sterben. Dann blieb ich glücklich bis an mein End. Wenn du dann alt bist und wenn du an mich denkst, sehe ich wie heut aus. Und du heißt ein Liebchen, das ist noch jung. 7 Rosen hat der Strauch, 6 gehören dem Wind. Aber eine bleibt, dass auch ich noch eine find. 7 Male ruf ich dich, 6 Mal bleibe fort. Doch beim 7. Mal versprich, komme auf ein Wort. Die Liebste gab mir einen Zweig mit gelbem Laub dran. Das Jahr, es geht zu Ende, die Liebe fängt erst an.

Das Landesverwaltungsamt arbeitet mit der elektronischen Akte und ist damit als eine der ersten Landesbehörden voll digitalisiert. Mit der E-Akte sind künftig sämtliche Prozesse der Schriftgutverwaltung vollständig digital abgebildet. Der Präsident des Landesverwaltungsamtes, Thomas Pleye, hebt die vielfältigen Vorteile im Arbeitsalltag hervor. Postlaufzeiten entfallen, Dokumente stehen ohne Verzögerung digital zur Verfügung. Aufwendiges Kopieren, Verteilen und manuelles Ablegen gehören ebenso der Vergangenheit an wie lange Suchseiten in Papierarchiven. Abläufe lassen sich bündeln und somit optimieren. Das sorge für mehr Effizienz, mehr Transparenz und spürbar besseren Service für alle Beteiligten, so Pleye. Damit sinkt auch der Ressourcenverbrauch erheblich. Weniger Papier, weniger Druck, weniger Transport und langfristig auch weniger Bedarf an Archivflächen. Die Einführung erfolgt im Rahmen des Projektes EFA vom Ministerium für Inneres und Sport. Ziel ist eine einheitliche digitale Schriftgutverwaltung über mehrere Behörden hinweg. Im Laufe des Jahres 2026 folgen weitere nachgeordnete Behörden und Einrichtungen des Innenministeriums schrittweise.

0: Die St. Peter- und Paul-Kirche in Niederndodeleben erhält für notwendige Maurerarbeiten eine Förderung in Höhe von 25.000 Euro. Das dank des Dorfkirchenfonds der Deutschen Stiftung Denkmalschutz. Die evangelische Kirche St. Petrus und Paulus geht auf einen romanischen Bau aus dem 12. Jahrhundert zurück. Die später erweiterte, schlichte Saalkirche hat einen mächtigen romanischen Westturm aus Bruchstein. Im Inneren verbindet die Kirche verschiedene Bauphasen. Der aufwendig gestaltete Altar stammt aus dem Jahr 1675. Die reich verzierte barocke Kanzel und eine Sandsteintaufe sind von 1684. Die historische Orgel ist aus dem 18. Jahrhundert. Auf dem Kirchhof steht ein Mausoleum aus dem 19. Jahrhundert im Stil der italienischen Renaissance.
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0: Silbermünzen aus der römischen Zeit sind in Mitteldeutschland eine Seltenheit. In Halle-Saale hat der ehrenamtlich beauftragte Bodendenkmalpfleger Dirk Braungart gleich 5 Silbermünzen aus der Zeit der Römischen Republik entdeckt. Ein Stück ist 148 vor Christus, sowie 4 weitere Münzen sind zwischen 82 und 79 vor Christus geprägt worden. Die Münzen selbst weisen deutliche Gebrauchsspuren auf und waren offenbar lange im Umlauf. Da im Gebiet des heutigen Sachsen-Anhalts keine Geldwirtschaft bestand, sind die Dinare nicht als Zahlungsmittel im römischen Sinne, sondern wohl als Silberobjekte mit materiellem und sozialem Wert zirkuliert. Sie dürfen im Rahmen überregionalen Austausches nach Halle gelangt sein, wie Fernhandel, diplomatische Geschenke, aber genauso auch Weitergaben innerhalb germanischer Netzwerke oder militärischer Konflikte.
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0: Im Sommer 2021 recherchierte ich intensiv zum Fischerdorf Witt, dem Ort, der meinen Großeltern Valentina und Otto Nagel 1937-38 Schutz vor den Nazis bot. Die Werke aus der Zeit erzählen nur wenig. Gibt es vielleicht Dokumente oder Geschichten, die jemand notiert hat? Alles blieb unbeantwortet. In den Katalogen längst vergessener Ausstellungen fand sich das ein oder andere Bild, meistens schwarz-weiß, das vom beschaulichen Leben der Fischer erzählt. Vor Ort in Witt auf Rügen suchten wir mit Fotos der Werke nach den Motiven und Geschichten. Das Buch Asyl in Witt, Otto Nagel auf der Flucht vor den Nazis, erzählt von dieser Reise in die Vergangenheit im Mai 2025. Mit der Kamera fing der Autor Bernd Schallmerk die Motive der Bilder von Nagel im Fischerdorf ein. Den analysierten Werken des Künstlers gegenübergestellt, gibt das der Reportage einen authentischen Blick. 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
2: Die Arbeitsgruppe Stolpersteine für Magdeburg lud am 1. und 2. Juni 2026 zur 47. Stolpersteinverlegung in Magdeburg ein. 36 weitere Steine wurden verlegt. Insgesamt hat Magdeburg nun mehr als 900 Steine, die an Menschen erinnern, die zwischen 1933 und 1945 verfolgt, vertrieben oder ermordet wurden. Dazu gehören Juden, Sinti und Roma, politische Gegner und Homosexuelle. Ein Stolperstein für Marlene Findling. Der einzigste Hinweis auf Marlene Findling ist der Eintrag vom 27. Oktober 1938 im Polizeieingangsbuch von Magdeburg. Geboren am 25. August 1912 im russischen Bolotschow, eine Kleinstadt, die 1918 an Polen fällt und heute wieder in der Ukraine liegt. Bolotschiw heißt sie heute. Zu ihrer Familie ist nichts bekannt. Als junge Frau arbeitet sie als Hausmädchen bei einer der rund 20 Mietparteien des Hauses an der Johannesbergstraße 15a. Wie sie nach Magdeburg kam und was der Grund dafür war, ist unbekannt. Das Haus gehörte dem jüdischen Kaufmann Moritz Pressler, der eine Kleiderfabrik hatte. Am 27. Oktober 1938 wurde sie von der Magdeburger Polizei festgenommen und einen Tag später nach Polen abgeschoben. 1940 lebte sie in Krakau, das bereits seit einem Jahr unter der deutschen Besatzung stand. Alle jüdischen Menschen, die 1941 in Krakau lebten, wurden dort in das Ghetto gebracht. Nur sehr wenige überstanden diese Zeit. Sehr wahrscheinlich befinden sich auch Marlene Findling unter den Ermordeten. Denn nach 1945 verliert sich ihre Spur. Das Haus an der Johannesbergstraße 15a gibt es heute nicht mehr. Nur wenige Gehminuten entfernt. Johannesbergstraße an der Einmündung Knochenhauer Ufer, früher Knochenhauer Ufer 71. Hier wohnte die jüdische Familie Frisch. 4 Steine wurden nun für die Familie verlegt. Der Vater, Josef, geboren am 17. Januar 1882 im russischen Bolotschow, heute in der Ukraine. Er war Kaufmann in Magdeburg und wurde 1939 nach Polen abgeschoben. Seine Ehefrau, Basia Malka

0: Frisch, geborene Herz oder Hammermann. Geboren am 15. Oktober 1888 in Kalutsch im damaligen Polen. Heute liegt Kalutsch in der Ukraine. Die Kinder. Joachim Frisch, geboren am 6. Juni 1920 in Magdeburg. 1939 konnte er nach England emigrieren und lebte später unter dem Namen Hariem Rahan in Israel. Frieda Frisch wurde am 1. Januar 1922 in Magdeburg geboren. Im Oktober 1938 wurde sie im Zuge der Polenaktion nach Bentschen in ein Lager in Polen abgeschoben. Die letzte bekannte Spur von Frieda Frisch findet sich in den Registrierungsformularen jüdischer Einwohner von Krakau, 31. Juli 1940. Wie und warum die Eltern 1939 nach Polen gingen, ist unbekannt. Das weitere Schicksal der Eltern und Frieda Frisch ist unbekannt. Die 15.000 jüdischen Menschen, die im Krakauer Ghetto zusammengefercht lebten, wurden zwischen 1942 und 1943 in Konzentrations- und Vernichtungslager deportiert. Vermutlich befinden sich Josef Basia Malka und Frieda Frisch unter den Ermordeten. Fürstenstraße 27, heute an der Einmündung Matelikstraße, Demenzzentrum. 5 Stolpersteine für die Familie Kohl. Der Vater, Moses Kohl, geboren am 17. November 1885 in Mozhika, damals Galizien, heute Ukraine. Mozhika war 1885 eine Kleinstadt im österreichischen Galizien. Von den weniger als 5000 Einwohnern waren die Hälfte Juden. Er war am Anfang seiner Zeit in Magdeburg Kaufmann und später betrieb er mit Felix Kostreuder eine Firma für Rohprodukte und Metalle. 1938 soll er nach Polen abgeschoben werden, konnte aber fliehen und ist vermutlich nach Königshütte in Oberstesien geflohen. Regina Roh, geborene Hagler, geboren am 27. März 1888 in Dojewa, heute Ukraine. 1939 ist sie die letzte aus der Familie, die noch in Magdeburg lebte. Wenig später folgte sie ihrem Mann nach Polen. Nach dem Einmarsch der deutschen Wehrmacht fliehen sie weiter Richtung Sowjetunion. Vermutlich sind sie 1940 in Krakau. Beide sterben an Typhus. Die Kinder. Aaron Kohl, geboren am 3. November 1912 in Polen und wanderte 1932 nach Palästina aus. Er starb am 7. November 1996 in Israel. Annie Kohl, geboren am 11. Juni 1914 in Polen. Sie folgte 1936 ihrem Bruder nach Palästina und stirbt am 29. Oktober 1943 in Palästina. Minna Kohl, geboren am 6. Januar 1923 in Magdeburg. 1939 ging auch sie nach Palästina und ist am 10. Januar 2018 in Israel verstorben.
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0: kleine Miniaturen. Die hat eine Schule in Magdeburg gemacht, eine Sekundarschule, Lebenlernen heißt sie, mit dem 3D-Drucker, weil sie wussten, dass die Familie so kommt. Und wir haben 3 Exemplare und sie können das unter die Kinderfamilie aufteilen und haben dann eine ständige Erinnerung an das Original und an die Magdeburger Zeremonie der Stolperstraße.
1: Das ist Miniatur, der Bezeffer, der Magdeburg, verstehen.
2: Welche Schule war das nochmal?
0: Sekundarschule, da steht unten drauf, Sekundarschule Leben lernen. Das ist eine Schule von der 5. bis zur 10. Klasse. Eine sehr kreative Schule.
1: Tichon, Bezeffer Tichon, wir müssen uns in der Klasseplatz nehmen.
0: Einen Brief.
1: Vielen Dank.
3: Auf der Höhe, wo heute das Allee Center steht, befand sich vermutlich die Straße Zeisigbauer 9. Dort lebte Max Spielmann mit seiner zweiten Frau. Geboren wurde er am 8. November 1886 in der Nähe von Posen auf der Landstraße. Von seiner Herkunftsfamilie ist nichts bekannt, außer dass sie jüdisch war. Am 25. März 1916 heiratet er die jüdische Näherin Bertha Meyer. Aus dieser Ehe stammen 3 Kinder. Hermann, geboren am 27. September 1907 in Berlin. 1933 floh er nach Belgien und wird am 10. Mai 1942 ins Vernichtungslager Kulmhof im heutigen Polen gebracht und ermordet. Willi, geboren am 5. Mai 1910 in Berlin. Über ihn ist nichts weiter bekannt. Charlotte, geboren am 4. Februar 1916 in Berlin. Am 9. September 1939 nehmen die Behörden Charlotte fest und bringen sie in das KZ Ravensbrück. Vom 28. Dezember 1939 bis zum 11. Januar 1940 sitzt sie im Gefängnis Berlin-Moabit. Danach wird sie nach Ravensbrück zurückgebracht. 1942 transportierte man sie in die Tötungsanstalt Bernburg, wo sie ermordet wurde. Am 25. März 1923 wird die Ehe geschieden und Max Spielmann zieht nach Magdeburg, wo er ein Geschäft für Bürobedarf eröffnet. Bis 1939 durfte er sein Geschäft in der Schöppenstraße 3a führen. Er lernte dort seine zweite Frau Erna Frieda Lars kennen und heiratet sie am 14. November 1931 in Magdeburg. Im Juni 1942 lässt sich seine nicht-jüdische Frau von ihm scheiden. Kurz darauf, am 11. Juli 1942, wird er verhaftet und nach Auschwitz deportiert. Sein weiteres Schicksal ist unbekannt.
4: Was heißt hier stand? In der Fassade ist hier leider nicht zu erkennen. Man sieht aber so die 3 Etagen und hier so ein bisschen wieder auf der Fassade. Also es ist sehr schwer. Aber das ist das, was wir gefunden haben in der Bitte war.
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6: Die Universitätsmedizin Magdeburg hat Anfang Juli 2026 eine neue Tagesklinik für die Kinderonkologie sowie die Kinder- und Jugendmedizin eröffnet. Damit sind mehr ambulant.
7: Das Land Sachsen-Anhalt unterstützt mit 7 Millionen Euro aus dem Sondervermögen Infrastruktur die Sanierung des Schulgebäudes und der Sporthalle der Förderschule Hand in Hand in Magdeburg. Bildungsminister Jan Riegel hat am 25. August 2026 den Fördermittelbescheid an die Stadt Magdeburg übergeben. Der Minister verwies darauf, dass die Schule mit Förderschwerpunkt geistige Entwicklung Kindern und Jugendlichen einen Lern- und Lebensort biete, der ganz besondere Anforderungen an Räume und Ausstattung stellt. Die Förderschule steht seit nunmehr 5 Jahren für gelebte Inklusion und ein starkes Miteinander in Magdeburg. Sachsen-Anhalt erhält aus dem Länder- und Kommunalinfrastrukturfinanzierungsgesetz Bundesmittel in Höhe von insgesamt 2,61 Milliarden Euro. Der Landtag hat beschlossen, aus dem Sondervermögen Infrastruktur und Klimaneutralität des Bundes 83,9 Millionen Euro für Investitionen im Bereich Bildung bereitzustellen. Ziel der Förderung ist es, bestehende infrastrukturelle Defizite abzubauen und Investitionen der Kommunen zu unterstützen. Dies betrifft unter anderem Investitionen in Schulgebäude und Anlagen, etwa Neubauten, Sanierungen, Umbauten und Erweiterungen. Aber genauso auch die Ausstattung von Schulen mit Möbeljahr, Materialien und Geräten. Die Förderung kann bei Baumaßnahmen bis zu 100% der förderfähigen Ausgaben betragen.

0: Können Fische pupsen? Die erstaunlichsten Fragen an die Maus, gelesen von Ralf Kaspers. Eine Produktion von CBJ Audio. In diesem Hörbuch findest du 50 erstaunliche Fragen, die oft gar nicht so leicht zu beantworten waren. Aber wie du die Maus kennst, hat sie auch diesmal interessante Erklärungen gefunden. Es gibt also jede Menge zu entdecken, zu lernen und zu schmunzeln. Viel Spaß mit diesem Hörbuch.
1: Warum kann man sich nicht selber kitzeln?
0: Manchmal mag ich es total gern, so durchgekitzelt zu werden, dass ich laut lachen und lospusten muss. Das geht dir vielleicht auch so. Ab und zu ist man danach richtig außer Puste, aber mit Sicherheit auch gut gelaunt. Da wäre es doch praktisch, wenn wir uns bei schlechter Laune einfach selber kitzeln könnten. Aber alle, die schon mal versucht haben, sich selbst zu kitzeln, wissen, dass das nicht geht. Egal, ob du dich an den Füßen, unter den Achseln oder zwischen den Rippen kitzelst, du musst einfach nicht lachen. Auch wenn du dir noch so viel Mühe gibst oder es mit irgendwelchen Tricks versuchst. Aber warum ist das so? Berührt uns überraschend ein anderer Mensch oder streift uns eine Fluse zufällig am Arm oder werden wir mit einem Grashalm berührt, dann kitzelt es. Die Nerven in der Haut nehmen die fremde Berührung wahr und melden sie an unser Gehirn. Das überraschte Gehirn reagiert auf den Berührungsreiz und ordnet ihn blitzschnell ein. Wir fangen an zu lachen und unsere Muskeln zucken zusammen. So kann zum Beispiel eine Fluse oder ein lästiges Insekt schnell wieder von der Haut abgeschüttelt werden.
2: Können Fische pupsen? Die meistgestellten Fragen an die Maus. Ein weiteres Hörbuch aus der Reihe Frag doch mal die Maus erschien am 10.06.2026 im CBJ Audio Verlag. Wieder einmal fragen sich Kinder, warum die Welt so funktioniert, wie sie funktioniert. Warum ist Gehen ansteckend? Kann man auf dem Mond Federball spielen? Was ist ein Plastikstrom im Meer? Oder warum schläft man wie ein Murmeltier? Die Maus liefert dazu viele mausschlaue Antworten. Das Hörbuch ist musikalisch untermalt, läuft 3 Stunden und 40 Minuten. Es richtet sich an Kinder ab 8 Jahren und begeistert aber ebenso Erwachsene. Egal, ob es um Fragen aus dem Tierreich, zum Körper und Mensch, Natur, Technik, Umwelt, Alltagsrätseln oder Redewendungen geht, der vertraute Mausperte Ralf Kaspers erklärt mit seiner ruhigen, humorvollen Art alles verständlich. So entsteht ein Hörabenteuer, das Neugier weckt und Lust macht, die Welt mit offenen Augen zu entdecken. Die Maus nimmt große und kleine Hörer mit auf eine Reise durch spannende Themen. Sie zeigt dabei, dass selbst einfache Fragen erstaunliche Geschichten bereithalten. Ganz gleich, ob man schon vieles weiß oder gerade erst beginnt, die Welt zu erkunden, mit der Maus lernt man immer etwas Neues dazu. Ein weiteres rundum gelungenes Hörbuch.
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4: Zum Gedenkjahr 2027 spannt das Beethovenhaus in Bonn einen Bogen von der Wiener Klassik bis zur New Yorker Pop Art. Anlässlich des 200. Todestages von Ludwig van Beethoven am 26. März 2027 und des 40. Todestages von Andy Warhol am 22. Februar 2027 vereinigt die Kultureinrichtung beide Ausnahmekünstler in einer einzigartigen Sonderausstellung. Die umfassende Schau präsentiert unter dem Titel Beethoven bei Warhol mehr als 100 Objekte aus regionalen und internationalen Sammlungen. Ein besonderer Fokus liegt auf der Entstehung des bekannten vierteiligen Siebdruckportfolios Beethoven, das unmittelbar vor dem plötzlichen Tod des Künstlers am 22. Februar 1987 entstand. Zu den Höhepunkten der Sonderausstellung gehören unter anderem bislang unveröffentlichte Arbeiten Warhols auf Papier und Leinwand sowie Schallplattencover, die der Künstler gestaltet hat. Die Sonderausstellung eröffnet neue Perspektiven auf die ungewöhnliche künstlerische Auseinandersetzung Warhols mit Ludwig van Beethoven. Zu sehen vom 9. September 2026 bis 5. April 2027. Weitere Informationen zur Ausstellung gibt es im Internet unter www.beethoven.de/by-warhol.

0: Bald schon kein MDR mehr in Sachsen-Anhalt? Fragt sich der öffentlich-rechtliche Rundfunk. Ja, das kann passieren. Ein Ziel der AfD ist, den MDR-Rundfunkstaatsvertrag zu kündigen. Das ist nicht einfach so dahergesagt, keine Floskel. Rechtlich ist das möglich. Mit der Kündigungsfrist sendet der MDR dann ab 1. Januar 2029 nicht mehr in Sachsen-Anhalt. Der uneingeschränkte Zugang zu Informationen über regional wichtige Themen fällt einfach weg. Bleibt nur das Angebot der Zeitungen im Internet mit Bezahlschranke. Und was ist mit dem Lokalfernsehen, wie unser Sender KulturMDTV? Das Land Sachsen-Anhalt bekennt sich zu den Sendern. Seit 2024 ist im Mediengesetz des Landes eine finanzielle Förderung fest verankert. Die kommerziellen lokalen und regionalen Fernsehveranstalter haben die Aufgabe, ein journalistisches Programm mit regionalen Nachrichten zu produzieren, das aktuell, authentisch, vielfältig und qualitätsvoll berichtet. Mit einer AfD-geführten Landesregierung wäre das wohl in Frage gestellt. Die Förderung für uns Sender kommt aus dem Haushalt und ist somit angreifbar. Auch das ist nicht einfach so dahergesagt. Die AfD will für Sachsen-Anhalt genauso alle anderen Verträge mit den öffentlich-rechtlichen Rundfunk kündigen. Das heißt auch die ARD, das ZDF und Deutschlandradio. Ein Angriff auf die Freiheit und Unabhängigkeit der Medien. Wir solidarisieren uns deshalb mit dem MDR in Sachsen-Anhalt.
1: Das ist auch schön.
0: Ja, die Quelle können wir auch mit einbinden.
1: Ja.
0: Rotfrontgenossen. Huch.

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1: Am 19. und 20. September finden die offenen Ateliers in Sachsen-Anhalt zum 30.

0: nächsten Mal statt. Seit langem sind sie ein Besuchermagnet. Auch Künstlerinnen beteiligen sich an der jährlichen Aktion des BBK. Dank zahlreicher Sponsoren ließ sich für dieses Jahr ein dickeres Programmheft drucken. Verwehrt bleiben Einblicke in künstlerische Arbeit. Hingegen dort, wo Ateliermieten zu hoch sind oder es an geeigneten Angeboten in der unmittelbaren Umgebung fehlt. Auch wenn die Teilnahme an den offenen Ateliers deshalb leider nicht allen möglich ist oder manche sich als Gäste ihrer KollegInnen oder in temporär genutzten Räumen präsentieren, so bleibt nach Ansicht des BBK das Atelier doch der zentrale Ort künstlerischer Produktion. Ende Juni 2023 wurde die Bronzeskulptur Spielende Kinder der Künstlerin Ursula Schneider-Schulz am Schleinufer zerstört. Die Polizei konnte diesen Fall von Vandalismus nicht aufklären, da eine originalgetreue Rekonstruktion der Skulptur aus technischen und urheberrechtlichen Gründen nicht möglich ist, erinnert künftig eine Informationstafel am ehemaligen Standort an das Werk. Die Kosten für die Herstellung und Aufstellung in Höhe von 7.200 Euro trägt die Landeshauptstadt Magdeburg als Auftraggeberin auf Grundlage eines Stadtratbeschlusses. Erstmals wurde in Magdeburg ein öffentlicher Spielplatz mit einem kleinen Fußballspiel eingeweiht. Oberbürgermeisterin Simone Boris hatte gemeinsam mit Kindern aus dem dortigen Wohngebiet die neue Spielfläche am Hohefeld Privatweg offiziell freigegeben. Unterstützung beim Auftaktspiel gab es unter anderem vom ehemaligen FCM-Fußballer Christian Beck. Der neue Spielplatz entstand unter dem Motto Wald und Wiese auf einer ehemaligen Brache an der Kanonenbahn. Die Landeshauptstadt Magdeburg investierte dort rund 375.000 Euro. Entstanden sind zwei Sandspielareale für unterschiedliche Altersgruppen. Der kleinere Bereich enthält ein Spielhäuschen sowie Sandspielmöglichkeiten für die jüngsten Nutzer. Der größere lädt zum Balancieren, Klettern, Rutschen und Schaukeln ein. Darüber hinaus verfügt die Anlage über eine Tischtennisplatte, einen zentralen Treff mit Sitzmöglichkeiten sowie einen Bolzplatz mit Beifangzaun. Die Stadt Magdeburg und die Outlaw G GmbH haben 2023 gemeinsam das Projekt Lebensraum entwickelt. Zielgruppe sind junge Menschen im Alter von 14 bis 26 Jahren, die von Wohnungslosigkeit und Obdachlosigkeit bedroht oder bereits betroffen sind. Seit dem Projektstart wurden 100 Menschen, die sich in prekären Lebenssituationen befanden, bei der Suche nach einem sicheren und nachhaltigen Wohnraum begleitet. Großen Anklang findet der Wohnungsführerschein als Bestandteil des Projekts. In 7 Modulen werden grundlegende Kenntnisse rund um das Thema Wohnen vermittelt, von der Wohnungssuche über notwendige Verträge und Kosten bis hin zu Fragen des Zusammenlebens mit der Nachbarschaft. Das Projekt Lebensraum wird im Rahmen des Programms Jugend stärken, Brücken in die Eigenständigkeit durch das Bundesministerium für Bildung, Familie, Senioren, Frauen und Jugend sowie die Europäische Union über den Europäischen Sozialfonds Plus gefördert. Die Sanierungs- und Erweiterungsmaßnahme an der Grundschule Westerhüsen ist abgeschlossen. Der Erhalt und die Erweiterung des denkmalgeschützten Ensembles, die neue Sporthalle und die Kita machen das gesamte Umfeld zum zukunftsorientierten Zentrum. Insgesamt investierte die Stadt 10,5 Millionen Euro. Am Südgiebel des Schulgebäudes entstand ein moderner, viergeschossiger Gebäudeteil. Das Schulgebäude ist barrierefrei gestaltet. Im Erdgeschoss des Erweiterungsneubaus befinden sich nun eine Essensausgabeküche sowie ein Mehrzweckraum, der als Aula und Speisesaal genutzt werden kann. Den Schülern stehen zusätzlich eine Sportfreifläche mit Laufbahn, Weitsprunganlage und Außenspielfeld zur Verfügung.
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0: Der Fall Otto Nagel. Kunstraub in der DDR.
1: Da ist man Kind und erlebt eine Geschichte, die man nicht verstehen kann. Das war 1983, da war ich 11 Jahre alt. Meine Großmutter starb und mit ihr habe ich auch

0: Habe ich die Geschichte um den Fall Otto Nagel immer mit mir herumgeschleppt, mitgeschleppt, das ganze Leben.
1: Recherchiert aus gut 3000 Dokumenten des DDR-Staatsapparats und von Museen.
2: Die Geschichte ist nach so langer Zeit auch meine Geschichte geworden. Und das bedeutet mir sehr viel. Also ich habe sie nicht erlebt, aber ich habe sie erzählt bekommen, diese Geschichte. Und wenn man sich damit beschäftigt, berührt mich das sehr stark.
0: Es gab einige Momente, die mich im Ergebnis sehr berührt haben. Erst einmal auf jeden Fall diese erste Akte, die schon im Titel zeigte, worum es geht. Da ging es um den Nachlass, da ging es um die Zeit 1983, als meine Großmutter starb. Und es war auch der Staatssekretär für Kultur der DDR, Kurt Löffler, aus dessen Büro diese Akte stammte. Diesen Namen kannte ich aus einem Zeitungsartikel Anfang der 90er Jahre, in dem meine Mutter einem Journalisten die Geschichte kurz erzählt hatte. Daher wusste ich den Namen noch und ich wusste, dass er irgendwie damit zusammenhängt. Und das hat mich schon berührt, als wir diese Akte gefunden haben. Und das Zweite war, wir haben kurz danach auch die Akte gefunden, dass meine Mutter 1990 versucht hat, das Erbe zurückzubekommen, die Bilder, das Haus. Und diese Akte dazu, zu diesem Restitutionsverfahren, was gut über 8 Jahre ging, das hat mich auch sehr berührt, dass es dann am Ende nicht geklappt hat und dass viele damals auch noch dagegen gewirkt haben. Das war sehr berührend.
2: Die wesentliche Erkenntnis daran ist, dass wir in einem sehr korrupten Staat aufgewachsen sind, mit einer sehr verlogenen Gesellschaft. Und da zähle ich jeden zu. Also man sprach eine doppelte Sprache, eine offizielle und eine private. Und die Erkenntnis ist, dass man mit so einer Haltung keinen Staat machen kann. Also gar keinen. Ja? Keine Gesellschaft lässt sich mit so einer verlogenen Grundhaltung gestalten und fortschrittlich entwickeln.
0: Im Zuge der Recherche konnte ich aber auch erfahren, dass meine Eltern versucht haben, nach 1990, also vor allen Dingen um die Zeit 1994, als der 100. Geburtstag von Otto Nagel war, sie haben versucht, dass sie das Otto-Nagel-Haus weiterführen. Das Haus, was sie Ende 1978 verlassen haben. Und das hat mich sehr berührt, dass sie eigentlich den Weg nochmal gehen wollten, was ich nicht erwartet hätte. Dass sie den Mut haben und die Kraft aufbringen wollten, dieses Haus weiterzuführen am Märkischen Ufer.
2: Wenn man ein Buch im Eigenverlag herausbringt, ist es natürlich erstmal eine sehr große Herausforderung. Aber wir können selbst entscheiden, wie wir das gestalten. Wir können selbst entscheiden, was wir schreiben. Und wir können selbst entscheiden, wie wir es schreiben. Bei Verlagen, die dazukommen, muss man natürlich immer Verlagsinteressen mit berücksichtigen. Und da sind wir leider auf taube Ohren gestoßen. Also man wollte die Geschichte nicht so hören, wie wir sie erzählen müssen, sondern man wollte durchaus eine schöne, leichte, seichte Geschichte haben, die sich verkaufen lässt. Aber wir wollten halt eine konkrete Geschichte, eine detailreiche Geschichte und eine wahrheitsgetreue Geschichte erzählen. Und da erschien uns der Eigenverlag als beste Lösung.
0: Das Buch, der Fall Otto Nagel, Kunstraub in der DDR, ja, es ist irgendwo vielleicht ein Krimi um die Kulturpolitik der DDR. Es ist vielleicht auch eine Familiengeschichte, die Geschichte der Familie Schallenberg-Nagel. Es zeigt vieles, viele Facetten. Und es ist vielleicht auch ein persönliches Buch, aber genau das wollte ich nicht. Also ich wollte schon den Abstand haben. Ich wollte nicht sagen, ich bin das Opfer oder unsere Familie ist das Opfer, sondern es sollte schon wirklich akribisch recherchiert sein und das haben wir auch gemacht. Und deshalb ist es auch so, dass den größten Teil des Buches mein Partner geschrieben hat, Bernd Schallenberg. Und ich habe halt die wichtigen Kapitel geschrieben um Otto Nagel, seine Biografie, aber auch, wie er jetzt gesehen wird, nach der Wende in den Ausstellungen als Künstler und natürlich das Kapitel über meine Mutter, wie schwer es für sie war, als Kunstwissenschaftlerin nicht mehr zu arbeiten. Und deswegen ist es zwar schon persönlich, aber es ist eben auch ein wichtiges Buch, um zu zeigen, was in der DDR in der Kulturpolitik passiert ist, wie man ja mit einem Künstler oder mit der Familie umgegangen ist.
1: 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Volkseigentum an Kunstwerken, Kunst als ideologische Waffe und Museum, Otto Nagel Haus, 1973 bis 1979. Eine kritische Analyse, die schonungslos

offenlegt, wie skrupellos der Griff des DDR-Staatsapparats nach dem Erbe war. Das Buch Der Fall Otto Nagel, Kunstraub in der DDR, ist erhältlich im Buchhandel. Man kann es auch direkt online kaufen unter shop-kulturmd.de.

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2: Wie sagte schon Albert Einstein, mein politisches Ideal ist das Demokratische. Jeder soll als Person respektiert und keiner vergöttert werden. In diesem Sinne starten wir in eine neue Sendung. Herzlich willkommen.

Landtagswahl in Sachsen-Anhalt fand sich im Dunkel ein Demokratiefestival statt. Das Bündnis Sachsen-Anhalt weltoffen setzt im Machtbogen ein gemeinsames Zeichen für Demokratie, Menschenwürde, Vielfalt und gesellschaftlichen Zusammenhang. Dem Bündnis gehören mehr als 300 Organisationen und mehr als 250 Einzelpersonen an. Für das Bündnis Sachsen-Anhalt weltoffen als Veranstalter des Festes sagte Sprecher Peter Herfurth, es gehe darum, ein Zeichen für unser Land und die demokratische Gesellschaft zu setzen. Wir stehen mit unserem Gesicht für unsere Haltung. An der Zubringer-Demonstration nahmen etwa 6000 Menschen teil, um für Demokratie und Weltoffenheit zu demonstrieren. Die Teilnehmer reisten aus ganz Deutschland an. In den Umfragen liegt die AfD deutlich vorn. Der Landesverband der AfD in Sachsen-Anhalt wurde vom Verfassungsschutz als gesichert rechtsextrem eingestuft. Landesweit sind mehrere tausend Menschen auf die Straße gegangen. Allein in Magdeburg fanden 8 angemeldete Versammlungen sowie weitere Spontanversammlungen statt, wie eine Polizeisprecherin auf Anfrage sagte. Das Demokratiefestival auf dem Magdeburger Domplatz war das größte von mehreren Veranstaltungen im Land. Es stand unter dem Motto, wir haben die Wahl. Die Landespolizei war an diesem Wochenende mit allen verfügbaren Kräften im Einsatz, unterstützt von zusätzlichen Beamten aus anderen Bundesländern. Die Ministerien sollten diese unter anderem die Versammlungsfreiheit gewährleisten und Wahlhelfer schützen.

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Die Deutsche Stiftung Denkmalschutz beteiligt sich mit 20.000 Euro an der Dachsanierung, konkret der Schieferdeckung der Kirche in Granschütz bei Hohenmösen. Das dank ihres Stiftungsfonds Dorfkirchen. Die staatliche, landschaftsprägende neugotische Saalkirche mit eingezogenem Chor und steilem Westturm stammt aus dem Jahr 1899. Das Gotteshaus mit 4 Ecktürmchen ist aus gelbem Backstein gebaut. Die Turmuhren zeigen nach allen Seiten die Zeit an. Die Ausstattung aus der Erbauungszeit ist vollständig erhalten, darunter die auf der hölzernen Westempore stehende Ladegastorgel.

0: Ende August 2026 erfolgte der offizielle erste Spatenstich für das geplante Stadtquartier Ravsburg auf dem ehemaligen Gelände des Reichsbahn-Ausbesserungswerkes im Magdeburger Südosten. Die deutsche Tochtergesellschaft der Atlas Holding, die Ravsburg GmbH, plant auf dem rund 250.000 Quadratmeter großen Gelände rund 2.000 Wohnungen, Gewerbe sowie vielfältige Angebote zu Sport, Kultur, Einkaufen und Gastronomie. Arztpraxen, eine Schule und Einrichtungen zur Kinderbetreuung sollen ebenso entstehen. Das Unternehmen investiert rund 800 Millionen Euro in das Projekt. Oberbürgermeisterin Simone Borris sieht in dem zukünftigen Quartier ein herausragendes Projekt zur Belebung des gesamten südöstlichen Stadtgebietes. Sachsen-Anhalts Ministerpräsident Sven Schulze betonte, das sei Stadtentwicklung, die nach vorn denkt und zugleich die Geschichte dieses Ortes bewahrt. Den Investoren und Planern dankte der Ministerpräsident für deren Mut und das Vertrauen in Magdeburg und Sachsen-Anhalt. Die ersten Wohnungen an der Straße Alt-Salbke sollen Anfang 2028 fertig sein, wie der Projektmanager Christian Müller-Hagen erklärt. 9 historische Gebäude sollen erhalten bleiben. Geplant ist, dass das Quartier bis 2033 entsteht. Wichtig sei dabei aber genauso eine funktionierende Infrastruktur wie die Straße Alt-Salbke, die stark sanierungsbedürftig ist. Das Reichsbahn-Ausbesserungswerk war zu DDR-Zeiten eine der größten Arbeitgeber und Identitätsstiften für die gesamte Region. Seit den 1990er Jahren stand das Areal leer. Ziel ist es, dass die historische Identität des Flächendenkmals erhalten bleibt und energieeffiziente, nachhaltige Neubauten sowie gut 400 neue Bäume hinzukommen. Zum vierten Mal hat das Land Sachsen-Anhalt am 19. August den Gleichstellungspreis für herausragendes Engagement verliehen. Das unter dem Motto Solidarität und Empowerment, Frauen stärken und Gleichstellung gemeinsam gestalten. Das Land zeichnete 3 Initiativen und eine Einzelperson aus. Die mit jeweils 1.000 Euro dotierten Gleichstellungspreise gehen an den ADFC für seine Fahrradkurse für Migrantinnen, die den Frauen selbstbestimmte Mobilität und somit gesellschaftliche Teilhabe ermöglichen. Die Initiative Catcalls of Halle in der Kategorie Solidarität und Netzwerke Frauen gegenseitig stärken. Und die Kampfsportgemeinschaft Jordan Kame in Zeitz für ihr Projekt Stark, Sichtbar, Selbstbestimmt – Frauen stärken durch Sport und Gemeinschaft. Zudem hat das Land Jacqueline Brösecke aus Magdeburg für ihr jahrzehntelanges persönliches Engagement für Gleichstellung mit dem 500 Euro dotierten Gleichstellungspreis geehrt. 1990 gehörte Brösecke zu den Gründerinnen der Fraueninitiative Magdeburg und betreibt seit 2006 die Initiative das Volksbad Buckau Frauenzentrum Courage als soziokulturelles Zentrum. Das Familieninformationsbüro ist seit dem 1. September an seinem neuen Standort im Breitenweg 117a, Haltestelle am Katharinenturm, zu finden. Das Familieninformationsbüro ist dort gemeinsam mit der Bürgerbeteiligung, der Kinder- und Jugendbeteiligung, der Gemeinwesenarbeit, dem Bürgeranliegenmanagement, dem IBA-Shop sowie dem strategischen Projektmanagement unter einem Dach zu finden. Die Stadt bietet damit einen zentralen Ort für Information, Begegnung, Beteiligung und Austausch. Die räumliche Nähe soll gemeinsame Angebote und eine noch bessere Vernetzung innerhalb der Stadtverwaltung ermöglichen. Das Familieninformationsbüro bietet neben den regulären Sprechzeiten künftig offene Informationsangebote, thematische Expertensprechstunden und Veranstaltungen. Ab September ist unter anderem eine Krabbelgruppe für Eltern und ihre Kinder geplant. Informationen zu den ab September geltenden Öffnungszeiten sowie zu Angeboten sind unter www.magdeburg.de/Familieninformationsbüro zu finden. Magdeburg erhält von der Justiz des Landes Sachsen-Anhalt 117 mobile Schutzsysteme. Die unterzeichnete Vereinbarung beinhaltet, dass die Nutzung kostenlos und vorerst bis August 2027 erfolgt. Eine Verlängerung der Vereinbarung ist möglich. Oberbürgermeisterin Simone Borris zeigte sich über die Kooperation zwischen Land und Kommune erfreut. Die Schutzbarrieren erhöhen unter anderem bei Großveranstaltungen die Sicherheit der BürgerInnen. Zudem sei es eine wirtschaftlich sinnvolle Lösung zur nachhaltigen Nutzung öffentlicher Ressourcen. Die Fahrzeugbarrieren sicherten den Prozess vor dem Interimsgericht am Jerichower Platz ab. Justizministerin Franziska Weidinger sieht darin einen verantwortungsvollen Umgang mit Steuergeldern.
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0: Rilke, Begegnung in der Kastanienallee. Ihm ward des Eingangs grüne Dunkelheit, kühl wie ein Seidenmantel umgeben, den er noch nahm und ordnete, als eben am anderen transparenten Ende weit, aus grüner Sonne wie aus grünen Scheiben, weiß eine einzelne Gestalt aufleuchtete, um lange fern zu bleiben und schließlich von den Lichtern niedertreiben, bei jedem Schritte über Wald. Ein helles Wechseln auf sich herzutragen, das scheu im Blond nach hinten lief. Aber auf einmal war der Schatten tief und nahe Augenlagen aufgeschlagen. In einem neuen, deutlichen Gesicht, das wie in einem Bildnis verweilte, in dem Moment, da man sich wieder teilte. Es war immer und dann war es nicht.
1: Das Landesberufsorientierungsprogramm BRAVO, Berufswahl richtig angehen und frühzeitig orientieren, geht in eine neue Förderperiode, die bis Ende 2028 geht. Damit knüpft Sachsen-Anhalt an bewährte Strukturen an. Für Schulen und Bildungsdienstleister schafft das Planungssicherheit. Aktuell beteiligen sich landesweit 243 Schulen, darunter 81 Förderschulen. Mehr als 25 BRAVO-Träger sowie über 330 pädagogische Fachkräfte unterstützen das Projekt und begleiten junge Menschen in ihrer beruflichen Orientierung. BRAVO richtet sich jährlich an rund 11.000 SchülerInnen der Klassenstufen 7 bis 9 und bietet Gelegenheit, in Werkstatttagen, Betriebserkundungen und Praktika praktische Erfahrungen zu sammeln. Jan Riedel, Minister für Bildung, betonte, dass jeder junge Mensch die Chance verdiene, die eigenen Talente zu entdecken und den passenden beruflichen Weg zu finden. Deshalb setze das Land das erfolgreiche Landesprogramm BRAVO gemeinsam konsequent fort. Zudem leistet das Programm einen wichtigen Beitrag zur Fachkräftesicherung und zur Stärkung des Wirtschaftsstandortes Sachsen-Anhalt. Das Landesberufsorientierungsprogramm BRAVO wird aus Mitteln der Europäischen Union, des Landes Sachsen-Anhalt, aus Mitteln der Bundesagentur für Arbeit sowie durch das Bundesministerium für Bildung, Familie, Senioren, Frauen und Jugend im Rahmen der Initiative Bildungsketten gefördert.
0: Bertolt Brecht, Lied einer Liebenden. Wenn du mich lustig machst, dann denke ich manchmal, jetzt könnte ich sterben. Dann blieb ich glücklich bis an mein End. Wenn du dann alt bist und wenn du an mich denkst, sehe ich wie heut aus. Und du heißt ein Liebchen, das ist noch jung. 7 Rosen hat der Strauch, 6 gehören dem Wind. Aber eine bleibt, dass auch ich noch eine find. 7 Male rufe ich dich, 6 Mal bleibe fort. Doch beim 7. Mal versprich, komme auf ein Wort. Die Liebste gab mir einen Zweig mit gelbem Laub dran. Das Jahr, es geht zu Ende, die Liebe fängt erst an.

Das Landesverwaltungsamt arbeitet mit der elektronischen Akte und ist damit als eine der ersten Landesbehörden voll digitalisiert. Mit der E-Akte sind künftig sämtliche Prozesse der Schriftgutverwaltung vollständig digital abgebildet. Der Präsident des Landesverwaltungsamtes, Thomas Pleye, hebt die vielfältigen Vorteile im Arbeitsalltag hervor. Postlaufzeiten entfallen, Dokumente stehen ohne Verzögerung digital zur Verfügung. Aufwendiges Kopieren, Verteilen und manuelles Ablegen gehören ebenso der Vergangenheit an wie lange Suchtseiten in Papierarchiven. Abläufe lassen sich bündeln und somit optimieren. Das sorge für mehr Effizienz, mehr Transparenz und spürbar besseren Service für alle Beteiligten, so Pleye. Damit sinkt auch der Ressourcenverbrauch erheblich. Weniger Papier, weniger Druck, weniger Transport und langfristig auch weniger Bedarf an Archivflächen. Die Einführung erfolgt im Rahmen des Projektes EFA vom Ministerium für Inneres und Sport. Ziel ist eine einheitliche digitale Schriftgutverwaltung über mehrere Behörden hinweg. Im Laufe des Jahres 2026 folgen weitere nachgeordnete Behörden und Einrichtungen des Innenministeriums schrittweise.

0: Die St. Peter- und Paul-Kirche in Niederndodeleben erhält für notwendige Maurerarbeiten eine Förderung in Höhe von 25.000 Euro. Das dank des Dorfkirchenfonds der Deutschen Stiftung Denkmalschutz. Die evangelische Kirche St. Petrus und Paulus geht auf einen romanischen Bau aus dem 12. Jahrhundert zurück. Die später erweiterte, schlichte Saalkirche hat einen mächtigen romanischen Westturm aus Bruchstein. Im Inneren verbindet die Kirche verschiedene Bauphasen. Der aufwendig gestaltete Altar stammt aus dem Jahr 1675. Die reich verzierte barocke Kanzel und eine Sandsteintaufe sind von 1684. Die historische Orgel ist aus dem 18. Jahrhundert. Auf dem Kirchhof steht ein Mausoleum aus dem 19. Jahrhundert im Stil der italienischen Renaissance.
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0: Silbermünzen aus der römischen Zeit sind in Mitteldeutschland eine Seltenheit. In Halle-Saale hat der ehrenamtlich beauftragte Bodendenkmalpfleger Dirk Braungart gleich 5 Silbermünzen aus der Zeit der Römischen Republik entdeckt. Ein Stück ist 148 vor Christus, sowie 4 weitere Münzen sind zwischen 82 und 79 vor Christus geprägt worden. Die Münzen selbst weisen deutliche Gebrauchsspuren auf und waren offenbar lange im Umlauf. Da im Gebiet des heutigen Sachsen-Anhalts keine Geldwirtschaft bestand, sind die Dinare nicht als Zahlungsmittel im römischen Sinne, sondern wohl als Silberobjekte mit materiellen und sozialen Wert zirkuliert. Sie dürfen im Rahmen überregionalen Austausches nach Halle gelangt sein, wie Fernhandel, diplomatische Geschenke, aber genauso auch Weitergaben innerhalb germanischer Netzwerke oder militärischer Konflikte.
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0: Im Sommer 2021 recherchierte ich intensiv zum Fischerdorf Witt, dem Ort, der meinen Großeltern Valentina und Otto Nagel 1937-38 Schutz vor den Nazis bot. Die Werke aus der Zeit erzählen nur wenig. Gibt es vielleicht Dokumente oder Geschichten, die jemand notiert hat? Alles blieb unbeantwortet. In den Katalogen längst vergessener Ausstellungen fand sich das ein oder andere Bild, meistens schwarz-weiß, das vom beschaulichen Leben der Fischer erzählt. Vor Ort in Witt auf Rügen suchten wir mit Fotos der Werke nach den Motiven und Geschichten. Das Buch Asyl in Witt, Otto Nagel auf der Flucht vor den Nazis, erzählt von dieser Reise in die Vergangenheit im Mai 2025. Mit der Kamera fing der Autor Bernd Schallmerk die Motive der Bilder von Nagel im Fischerdorf ein. Den analysierten Werken des Künstlers gegenübergestellt, gibt das der Reportage einen authentischen Blick. 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
2: Die Arbeitsgruppe Stolpersteine für Magdeburg lud am 1. und 2. Juni 2026 zur 47. Stolpersteinverlegung in Magdeburg ein. 36 weitere Steine wurden verlegt. Insgesamt hat Magdeburg nun mehr als 900 Steine, die an Menschen erinnern, die zwischen 1933 und 1945 verfolgt, vertrieben oder ermordet wurden. Dazu gehören Juden, Sinti und Roma, politische Gegner und Homosexuelle. Ein Stolperstein für Marlene Findling. Der einzigste Hinweis auf Marlene Findling ist der Eintrag vom 27. Oktober 1938 im Polizeieingangsbuch von Magdeburg. Geboren am 25. August 1912 im russischen Bolotschow, eine Kleinstadt, die 1918 an Polen fällt und heute wieder in der Ukraine liegt. Bolotschiw heißt sie heute. Zu ihrer Familie ist nichts bekannt. Als junge Frau arbeitet sie als Hausmädchen bei einer der rund 20 Mietparteien des Hauses an der Johannesbergstraße 15a. Wie sie nach Magdeburg kam und was der Grund dafür war, ist unbekannt. Das Haus gehörte dem jüdischen Kaufmann Moritz Pressler, der eine Kleiderfabrik hatte. Am 27. Oktober 1938 wurde sie von der Magdeburger Polizei festgenommen und einen Tag später nach Polen abgeschoben. 1940 lebte sie in Krakau, das bereits seit einem Jahr unter der deutschen Besatzung stand. Alle jüdischen Menschen, die 1941 in Krakau lebten, wurden dort in das Ghetto gebracht. Nur sehr wenige überstanden diese Zeit. Sehr wahrscheinlich befinden sich auch Marlene Findling unter den Ermordeten. Denn nach 1945 verliert sich ihre Spur. Das Haus an der Johannesbergstraße 15a gibt es heute nicht mehr. Nur wenige Gehminuten entfernt. Johannesbergstraße an der Einmündung Knochenhauer Ufer, früher Knochenhauer Ufer 71. Hier wohnte die jüdische Familie Frisch. 4 Steine wurden nun für die Familie verlegt. Der Vater, Josef, geboren am 17. Januar 1882 im russischen Bolotschow, heute in der Ukraine. Er war Kaufmann in Magdeburg und wurde 1939 nach Polen abgeschoben. Seine Ehefrau, Basia Maika Frisch, geborene Herz oder Hammermann, geboren am 15. Oktober 1888 in Karlutsch im damaligen Polen. Heute liegt Karlutsch in der Ukraine. Die Kinder: Joachim Frisch, geboren am 6. Juni 1920 in Magdeburg. 1939 konnte er nach England emigrieren und lebte später unter dem Namen Hariem Rahan in Israel. Frieda Frisch wurde am 1. Januar 1922 in Magdeburg geboren. Im Oktober 1938 wurde sie im Zuge der

0: Spurenaktion nach Bändchen in ein Lager in Polen abgeschoben. Die letzte bekannte Spur von Frieda Frisch findet sich in den Registrierungsformularen jüdischer Einwohner von Krakau, 31. Juli 1940. Wie und warum die Eltern 1939 nach Polen gingen, ist unbekannt. Das weitere Schicksal der Eltern und Frieda Frisch ist unbekannt. Die 15.000 jüdischen Menschen, die im Krakauer Ghetto zusammengefercht lebten, wurden zwischen 1942 und 1943 in Konzentrations- und Vernichtungslager deportiert. Vermutlich befinden sich Josef Basia Malka und Frieda Frisch unter den Ermordeten. Fürstenstraße 27, heute an der Einmündung Madelikstraße, Demenzzentrum. 5 Stolpersteine für die Familie Kohl. Der Vater, Moses Kohl, geboren am 17. November 1885 in Mojica, damals Galizien, heute Ukraine. Mojica war 1885 eine Kleinstadt im österreichischen Galizien. Von den weniger als 5000 Einwohnern waren die Hälfte Juden. Er war am Anfang seiner Zeit in Magdeburg Kaufmann und später betrieb er mit Felix Rostholder eine Firma für Rohprodukte und Metalle. 1938 soll er nach Polen abgeschoben werden, konnte aber fliehen und ist vermutlich nach Königshütte in Oberstesien geflohen. Regina Kohl, geborene Hagler, geboren am 27. März 1888 in Tojowa, heute Ukraine. 1939 ist sie die letzte aus der Familie, die noch in Magdeburg lebte. Wenig später folgte sie ihrem Mann nach Polen. Nach dem Einmarsch der deutschen Wehrmacht fliehen sie weiter Richtung Sowjetunion. Vermutlich sind sie 1940 in Krakau. Beide sterben an Typhus. Die Kinder. Aaron Kohl, geboren am 3. November 1912 in Polen und wanderte 1932 nach Palästina aus. Er starb am 7. November 1996 in Israel. Henny Kohl, geboren am 11. Juni 1914 in Polen. Sie folgte 1936 ihrem Bruder nach Palästina und stirbt am 29. Oktober 1943 in Palästina. Minna Kohl, geboren am 6. Januar 1923 in Magdeburg. 1939 ging auch sie nach Palästina und ist am 10. Januar 2018 in Israel verstorben.
1: So, all I can say is that I hope that this is a moment where we create eventually sweet memories, like the smell of strudel. 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If you want to get the flower. I'm not going to do that.

0: kleine Miniaturen. Die hat eine Schule in Magdeburg gemacht, eine Sekundarschule, Lebenlernen heißt sie, mit dem 3D-Drucker, weil sie wussten, dass die Familie so kommt. Und wir haben 3 Exemplare und sie können das unter die Kinderfamilie aufteilen und haben dann eine ständige Erinnerung an das Original und an die Magdeburger Zeremonie der Stellvertretung.
1: Das Miniatur ist der Bezeffer der Magdeburg. Welche Schule war das nochmal?
0: Sekundar, da steht unten drauf, Sekundarschule Leben lernen. Das ist eine Schule von der 5. bis zur 10. Klasse. Eine sehr kreative Schule.
1: Tichon, Bezeffer Tichon, wir müssen uns in der Klasseplatz nehmen.
0: Einen Brief.
1: Vielen Dank.
2: Auf der Höhe, wo heute das Allee Center steht, befand sich vermutlich die Straße Zeisigbauer 9. Dort lebte Max Spielmann mit seiner zweiten Frau. Geboren wurde er am 8. November 1886 in der Nähe von Posen auf der Landstraße. Zu seiner Herkunftsfamilie ist nichts bekannt, außer dass sie jüdisch war. Am 25. März 1916 heiratet er die jüdische Näherin Bertha Meyer. Aus dieser Ehe stammen 3 Kinder. Hermann, geboren am 27. September 1907 in Berlin. 1933 floh er nach Belgien und wird am 10. Mai 1942 ins Vernichtungslager Kulmhof im heutigen Polen gebracht und ermordet. Willi, geboren am 5. Mai 1910 in Berlin. Über ihn ist nichts weiter bekannt. Charlotte, geboren am 4. Februar 1916 in Berlin. Am 9. September 1939 nehmen die Behörden Charlotte fest und bringen sie in das KZ Ravensbrück. Vom 28. Dezember 1939 bis zum 11. Januar 1940 sitzt sie im Gefängnis Berlin-Moabit. Danach wird sie nach Ravensbrück zurückgebracht. 1942 transportierte man sie in die Tötungsanstalt Bernburg, wo sie ermordet wurde. Am 25. März 1923 wird die Ehe geschieden und Max Spielmann zieht nach Magdeburg, wo er ein Geschäft für Bürobedarf eröffnet. Bis 1939 durfte er sein Geschäft in der Schöppenstraße 3a führen. Er lernte dort seine zweite Frau Erna Frieda Lars kennen und heiratet sie am 14. November 1931 in Magdeburg. Im Juni 1942 lässt sich seine nicht-jüdische Frau von ihm scheiden. Kurz darauf, am 11. Juli 1942, wird er verhaftet und nach Auschwitz deportiert. Sein weiteres Schicksal ist unbekannt.
3: Was heißt hier stand? In der Fassade ist hier leider nicht zu erkennen. Man sieht aber so die 3 Etagen und hier ist so ein bisschen wieder auf der Fassade. Also es ist sehr schwer. Aber das ist das, was wir gefunden haben in der
4: Privatkammer.
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6: Die Universitätsmedizin Magdeburg hat Anfang Juli 2026 eine neue Tagesklinik für die Kinderonkologie sowie die Kinder- und Jugendmedizin eröffnet. Damit sind mehr ambulant.
7: Das Land Sachsen-Anhalt unterstützt mit 7 Millionen Euro aus dem Sondervermögen Infrastruktur die Sanierung des Schulgebäudes und der Sporthalle der Förderschule Hand in Hand in Magdeburg. Bildungsminister Jan Riegel hat am 25. August 2026 den Fördermittelbescheid an die Stadt Magdeburg übergeben. Der Minister verwies darauf, dass die Schule mit Förderschwerpunkt geistige Entwicklung Kindern und Jugendlichen einen Lern- und Lebensort biete, der ganz besondere Anforderungen an Räume und Ausstattung stellt. Die Förderschule steht seit nunmehr 5 Jahren für gelebte Inklusion und ein starkes Miteinander in Magdeburg. Sachsen-Anhalt erhält aus dem Länder- und Kommunalinfrastrukturfinanzierungsgesetz Bundesmittel in Höhe von insgesamt 2,61 Milliarden Euro. Der Landtag hat beschlossen, aus dem Sondervermögen Infrastruktur und Klimaneutralität des Bundes 83,9 Millionen Euro für Investitionen im Bereich Bildung bereitzustellen. Ziel der Förderung ist es, bestehende infrastrukturelle Defizite abzubauen und Investitionen der Kommunen zu unterstützen. Dies betrifft unter anderem Investitionen in Schulgebäude und Anlagen, etwa Neubauten, Sanierungen, Umbauten und Erweiterungen. Aber genauso auch die Ausstattung von Schulen mit Mobiliar, Materialien und Geräten. Die Förderung kann bei Baumaßnahmen bis zu 100% der förderfähigen Ausgaben betragen.

0: Können Fische pupsen? Die erstaunlichsten Fragen an die Maus, gelesen von Ralf Kaspers. Eine Produktion von CBJ Audio. In diesem Hörbuch findest du 50 erstaunliche Fragen, die oft gar nicht so leicht zu beantworten waren. Aber wie du die Maus kennst, hat sie auch diesmal interessante Erklärungen gefunden. Es gibt also jede Menge zu entdecken, zu lernen und zu schmunzeln. Viel Spaß mit diesem Hörbuch.
1: Warum kann man sich nicht selber kitzeln?
0: Manchmal mag ich es total gern, so durchgekitzelt zu werden, dass ich laut lachen und lospusten muss. Das geht dir vielleicht auch so. Ab und zu ist man danach richtig außer Puste, aber mit Sicherheit auch gut gelaunt. Da wäre es doch praktisch, wenn wir uns bei schlechter Laune einfach selber kitzeln könnten. Aber alle, die schon mal versucht haben, sich selbst zu kitzeln, wissen, dass das nicht geht. Egal, ob du dich an den Füßen, unter den Achseln oder zwischen den Rippen kitzelst, du musst einfach nicht lachen. Auch wenn du dir noch so viel Mühe gibst oder es mit irgendwelchen Tricks versuchst. Aber warum ist das so? Berührt uns überraschend ein anderer Mensch oder streift uns eine Fluse zufällig am Arm oder werden wir mit einem Grashalm berührt, dann kitzelt es. Die Nerven in der Haut nehmen die fremde Berührung wahr und melden sie an unser Gehirn. Das überraschte Gehirn reagiert auf den Berührungsreiz und ordnet ihn blitzschnell ein. Wir fangen an zu lachen und unsere Muskeln zucken zusammen. So kann zum Beispiel eine Fluse oder ein lästiges Insekt schnell wieder von der Haut abgeschüttelt werden.
2: Können Fische pupsen? Die meistgestellten Fragen an die Maus. Ein weiteres Hörbuch aus der Reihe Frag doch mal die Maus erschien am 10.06.2026 im CBJ Audio Verlag. Wieder einmal fragen sich Kinder, warum die Welt so funktioniert, wie sie funktioniert. Warum ist Gehen ansteckend? Kann man auf dem Mond Federball spielen? Was ist ein Plastikstrom im Meer? Oder warum schläft man wie ein Murmeltier? Die Maus liefert dazu viele mausschlaue Antworten. Das Hörbuch ist musikalisch untermalt, läuft 3 Stunden und 40 Minuten. Es richtet sich an Kinder ab 8 Jahren und begeistert aber ebenso Erwachsene. Egal, ob es um Fragen aus dem Tierreich, zum Körper und Mensch, Natur, Technik, Umwelt, Alltagsrätseln oder Redewendungen geht, der vertraute Mauspärte Ralf Kaspers erklärt mit seiner ruhigen, humorvollen Art alles verständlich. So entsteht ein Hörabenteuer, das Neugier weckt und Lust macht, die Welt mit offenen Augen zu entdecken. Die Maus nimmt große und kleine Hörer mit auf eine Reise durch spannende Themen. Sie zeigt dabei, dass selbst einfache Fragen erstaunliche Geschichten bereithalten. Ganz gleich, ob man schon vieles weiß oder gerade erst beginnt, die Welt zu erkunden, mit der Maus lernt man immer etwas Neues dazu. Ein weiteres rundum gelungenes Hörbuch.
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4: Zum Gedenkjahr 2027 spannt das Beethovenhaus in Bonn einen Bogen von der Wiener Klassik bis zur New Yorker Pop Art. Anlässlich des 200. Todestages von Ludwig van Beethoven am 26. März 2027 und des 40. Todestages von Andy Warhol am 22. Februar 2027 vereinigt die Kultureinrichtung beide Ausnahmekünstler in einer einzigartigen Sonderausstellung. Die umfassende Schau präsentiert unter dem Titel Beethoven by Warhol mehr als 100 Objekte aus regionalen und internationalen Sammlungen. Ein besonderer Fokus liegt auf der Entstehung des bekannten vierteiligen Siebdruckportfolios Beethoven, das unmittelbar vor dem plötzlichen Tod des Künstlers am 22. Februar 1987 entstand. Zu den Höhepunkten der Sonderausstellung gehören unter anderem bislang unveröffentlichte Arbeiten Warhols auf Papier und Leinwand sowie Schallplattencover, die der Künstler gestaltet hat. Die Sonderausstellung eröffnet neue Perspektiven auf die ungewöhnliche künstlerische Auseinandersetzung Warhols mit Ludwig van Beethoven. Zu sehen vom 9. September 2026 bis 5. April 2027. Weitere Informationen zur Ausstellung gibt es im Internet unter www.beethoven.de/by-warhol.

Bald schon kein MDR mehr in Sachsen-Anhalt? Fragt sich der öffentlich-rechtliche Rundfunk. Ja, das kann passieren. Ein Ziel der AfD ist, den MDR-Rundfunkstaatsvertrag zu kündigen. Das ist nicht einfach so dahergesagt, keine Floskel. Rechtlich ist das möglich. Mit der Kündigungsfrist sendet der MDR dann ab 1. Januar 2029 nicht mehr in Sachsen-Anhalt. Der uneingeschränkte Zugang zu Informationen über regional wichtige Themen fällt einfach weg. Bleibt nur das Angebot der Zeitungen im Internet mit Bezahlschranke. Und was ist mit dem Lokalfernsehen, wie unser Sender KulturMDTV? Das Land Sachsen-Anhalt bekennt sich zu den Sendern. Seit 2024 ist im Mediengesetz des Landes eine finanzielle Förderung fest verankert. Die kommerziellen lokalen und regionalen Fernsehveranstalter haben die Aufgabe, ein journalistisches Programm mit regionalen Nachrichten zu produzieren. Das aktuell, authentisch,

0: vielfältig und qualitätsvoll berichtet. Mit einer AfD-geführten Landesregierung wäre das wohl in Frage gestellt. Die Förderung für uns Sender kommt aus dem Haushalt und ist somit angreifbar. Auch das ist nicht einfach so dahergesagt. Die AfD will für Sachsen-Anhalt genauso alle anderen Verträge mit dem öffentlich-rechtlichen Rundfunk kündigen. Das heißt auch die ARD, das ZDF und Deutschlandradio. Ein Angriff auf die Freiheit und Unabhängigkeit der Medien. Wir solidarisieren uns deshalb mit dem MDR in Sachsen-Anhalt.
1: Das ist auch schön.
0: Ja, die Quelle können wir auch mit einbinden.
1: Ja.
0: Rotfrontgenossen, hoch.

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1: Am 19. und 20. September finden die offenen Ateliers in Sachsen-Anhalt zum 30. Mal statt. Seit langem sind sie ein Besuchermagnet. Auch Künstlerinnen beteiligen sich an der jährlichen Aktion des BBK. Dank zahlreicher Sponsoren ließ sich für dieses Jahr ein dickeres Programmheft drucken. Verwehrt bleiben Einblicke in künstlerische Arbeit. Hingegen dort, wo Ateliermieten zu hoch sind oder es an geeigneten Angeboten in der unmittelbaren Umgebung fehlt. Auch wenn die Teilnahme an den offenen Ateliers deshalb leider nicht allen möglich ist oder manche sich als Gäste ihrer KollegInnen oder in temporär genutzten Räumen präsentieren,

0: Während so bleibt nach Ansicht des BBK das Atelier doch der zentrale Ort künstlerischer Produktion. Ende Juni 2023 wurde die Bronzeskulptur Spielende Kinder der Künstlerin Ursula Schneider-Schulz am Schleinufer zerstört. Die Polizei konnte diesen Fall von Vandalismus nicht aufklären. Da eine originalgetreue Rekonstruktion der Skulptur aus technischen und urheberrechtlichen Gründen nicht möglich ist, erinnert künftig eine Informationstafel am ehemaligen Standort an das Werk. Die Kosten für die Herstellung und Aufstellung in Höhe von 7.200 € trägt die Landeshauptstadt Magdeburg als Auftraggeberin auf Grundlage eines Stadtratbeschlusses. Erstmals wurde in Magdeburg ein öffentlicher Spielplatz mit einem kleinen Fußballspiel eingeweiht. Oberbürgermeisterin Simone Borres hatte gemeinsam mit Kindern aus dem dortigen Wohngebiet die neue Spielfläche am Hohefeld Privatweg offiziell freigegeben. Unterstützung beim Auftaktspiel gab es unter anderem vom ehemaligen FCM-Fußballer Christian Beck. Der neue Spielplatz entstand unter dem Motto Wald und Wiese auf einer ehemaligen Brache an der Kanonenbahn. Die Landeshauptstadt Magdeburg investierte dort rund 375.000 €. Entstanden sind zwei Sandspielareale für unterschiedliche Altersgruppen. Der kleinere Bereich enthält ein Spielhäuschen sowie Sandspielmöglichkeiten für die jüngsten Nutzer. Der größere lädt zum Balancieren, Klettern, Rutschen und Schaukeln ein. Darüber hinaus verfügt die Anlage über eine Tischtennisplatte, einen zentralen Treff mit Sitzmöglichkeiten sowie einen Bolzplatz mit Beifangzaun. Die Stadt Magdeburg und die Outlaw G GmbH haben 2023 gemeinsam das Projekt Lebensraum entwickelt. Zielgruppe sind junge Menschen im Alter von 14 bis 26 Jahren, die von Wohnungslosigkeit und Obdachlosigkeit bedroht oder bereits betroffen sind. Seit dem Projektstart wurden 100 Menschen, die sich in prekären Lebenssituationen befanden, bei der Suche nach einem sicheren und nachhaltigen Wohnraum begleitet. Großen Anklang findet der Wohnungsführerschein als Bestandteil des Projekts. In 7 Modulen werden grundlegende Kenntnisse rund um das Thema Wohnen vermittelt, von der Wohnungssuche über notwendige Verträge und Kosten bis hin zu Fragen des Zusammenlebens mit der Nachbarschaft. Das Projekt Lebensraum wird im Rahmen des Programms Jugend stärken, Brücken in die Eigenständigkeit durch das Bundesministerium für Bildung, Familie, Senioren, Frauen und Jugend sowie die Europäische Union über den Europäischen Sozialfonds Plus gefördert. Die Sanierungs- und Erweiterungsmaßnahme an der Grundschule Westerhüsen ist abgeschlossen. Der Erhalt und die Erweiterung des denkmalgeschützten Ensembles, die neue Sporthalle und die Kita machen das gesamte Umfeld zum zukunftsorientierten Zentrum. Insgesamt investierte die Stadt 10,5 Millionen Euro. Am Südgiebel des Schulgebäudes entstand ein moderner, viergeschossiger Gebäudeteil. Das Schulgebäude ist barrierefrei gestaltet. Im Erdgeschoss des Erweiterungsneubaus befinden sich nun eine Essensausgabeküche sowie ein Mehrzweckraum, der als Aula und Speisesaal genutzt werden kann. Den Schülern stehen zusätzlich eine Sportfreifläche mit Laufbahn, Weitsprunganlage und Außenspielfeld zur Verfügung.
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0: Der Fall Otto Nagel. Kunstraub in der DDR.
1: Da ist man Kind und erlebt eine Geschichte, die man nicht verstehen kann. Das war 1983, da war ich 11 Jahre alt. Meine Großmutter starb und mit ihr habe ich auch das Haus von Otto und Walli Nagel verloren. In dem Haus war das Atelier von dem Künstler Otto Nagel. Ich konnte damals nicht verstehen, was passiert ist, warum es keine Gedenkstätte wurde.
0: Die Familie des Künstlers Otto Nagel politisch verfolgt und um den Nachlass gebracht.
1: Die Zeit ging hin und dann kamen die Wände und die Zeit verging. Und meine Mutter hat auch nicht darüber gesprochen, was passiert ist. Ich wusste zwar, ja gut, ich konnte mein Abitur nicht machen in der DDR 1988.

0: Momente, die mich im Ergebnis sehr berührt haben. Erst einmal auf jeden Fall diese erste Akte, die schon im Titel zeigte, worum es geht. Da ging es um den Nachlass, da ging es um die Zeit 1983, als meine Großmutter starb. Und es war auch der Staatssekretär für Kultur der DDR, Kurt Löffler, aus dessen Büro diese Akte stammte. Diesen Namen kannte ich aus einem Zeitungsartikel Anfang der 90er Jahre, in dem meine Mutter einem Journalisten die Geschichte kurz erzählt hatte. Daher wusste ich den Namen noch und ich wusste, dass er irgendwie damit zusammenhängt. Und das hat mich schon berührt, als wir diese Akte gefunden haben. Und das Zweite war, wir haben kurz danach auch die Akte gefunden, dass meine Mutter 1990 versucht hat, das Erbe zurückzubekommen, die Bilder, das Haus. Und diese Akte dazu, zu diesem Restitutionsverfahren, was gut über 8 Jahre ging, das hat mich auch sehr berührt, dass es dann am Ende nicht geklappt hat und dass viele damals auch noch dagegen gewirkt haben. Das war sehr berührend.
1: Die wesentliche Erkenntnis daran ist, dass wir in einem sehr korrupten Staat aufgewachsen sind, mit einer sehr verlogenen Gesellschaft. Und da zähle ich jeden zu. Also man sprach eine doppelte Sprache, eine offizielle und eine private. Und die Erkenntnis ist, dass man mit so einer Haltung keinen Staat machen kann. Also gar keinen. Ja? Keine Gesellschaft lässt sich mit so einer verlogenen Grundhaltung gestalten und fortschrittlich entwickeln.
0: Im Zuge der Recherche konnte ich aber auch erfahren, dass meine Eltern versucht haben, nach 1990, also vor allen Dingen um die Zeit 1994, als der 100. Geburtstag von Otto Nagel war, sie haben versucht, dass sie das Otto-Nagel-Haus weiterführen. Das Haus, was sie Ende 1978 verlassen haben. Und das hat mich sehr berührt, dass sie eigentlich den Weg nochmal gehen wollten, was ich nicht erwartet hätte, dass sie den Mut haben und die Kraft aufbringen wollten, dieses Haus weiterzuführen am Märkischen Ufer.
1: Wenn man ein Buch im Eigenverlag herausbringt, ist es natürlich erstmal eine sehr große Herausforderung. Aber wir können selbst entscheiden, wie wir das gestalten. Wir können selbst entscheiden, was wir schreiben. Und wir können selbst entscheiden, wie wir es schreiben. Bei Verlagen, die dazukommen, muss man natürlich immer Verlagsinteressen mit berücksichtigen. Und da sind wir leider auf taube Ohren gestoßen. Also man wollte die Geschichte nicht so hören, wie wir sie erzählen müssen, sondern man wollte durchaus eine schöne, leichte, seichte Geschichte haben, die sich verkaufen lässt. Aber wir wollten halt eine konkrete Geschichte, eine detailreiche Geschichte und eine wahrheitsgetreue Geschichte erzählen. Und da erschien uns der Eigenverlag als beste Lösung.
0: Das Buch Der Fall Otto Nagel, Kunstraub in der DDR, ja, es ist irgendwo vielleicht ein Krimi um die Kulturpolitik der DDR. Es ist vielleicht auch eine Familiengeschichte, die Geschichte der Familie Schallenberg-Nagel. Es zeigt vieles, viele Facetten. Und es ist vielleicht auch ein persönliches Buch, aber genau das wollte ich nicht. Also ich wollte schon den Abstand haben. Ich wollte nicht sagen, ich bin das Opfer oder unsere Familie ist das Opfer, sondern es sollte schon wirklich akribisch recherchiert sein und das haben wir auch gemacht. Und deshalb ist es auch so, dass den größten Teil des Buches mein Partner geschrieben hat, Bernd Schallenberg, und ich habe halt die wichtigen Kapitel geschrieben um Otto Nagel, seine Biografie, aber auch, wie er jetzt gesehen wird nach der Wende in den Ausstellungen als Künstler und natürlich das Kapitel über meine Mutter, wie schwer es für sie war, als Kunstwissenschaftlerin nicht mehr zu arbeiten. Und deswegen ist es zwar schon persönlich, aber es ist eben auch ein wichtiges Buch, um zu zeigen, was in der DDR in der Kulturpolitik passiert ist, wie man ja mit einem Künstler oder mit der Familie umgegangen ist.
1: Ein Spiegel der DDR-Kulturpolitik. Volkseigentum an Kunstwerken, Kunst als ideologische Waffe und Museum Otto-Nagel-Haus 1973 bis 79. Eine kritische Analyse, die schonungslos offenlegt, wie skrupellos der Griff des DDR-Staatsapparats nach dem Erbe war. Das Buch Der Fall Otto Nagel, Kunstraub in der DDR ist erhältlich im Buchhandel. Man kann es auch direkt online kaufen unter shop-kulturmd.de.

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2: Wie sagte schon Albert Einstein, mein politisches Ideal ist das Demokratische. Jeder soll als Person respektiert und keiner vergöttert werden. In diesem Sinne starten wir in eine neue Sendung. Herzlich willkommen.

Landtagswahl in Sachsen-Anhalt fand am Donnerstag ein Demokratiefestival statt. Das Bündnis Sachsen-Anhalt-Weltoffen setzte Marburg ein gemeinsames Zeichen für Demokratie, Menschenwürde, Vielfalt und gesellschaftlichen Zusammenhalt. Dem Bündnis gehören mehr als 300 Organisationen und mehr als 250 Einzelpersonen an. Für das Bündnis Sachsen-Anhalt-Weltoffen als Veranstalter des Festes sagte Sprecher Peter Herford, es gehe darum, ein Zeichen für unser Land und die demokratische Gesellschaft zu setzen. Wir stehen mit unserem Gesicht für unsere Haltung. An der Zubringer-Demonstration nahmen etwa 6000 Menschen teil, um für Demokratie und Weltoffenheit zu demonstrieren. Die Teilnehmer reisten aus ganz Deutschland an. In den Umfragen liegt die AfD deutlich vorn. Der Landesverband der AfD in Sachsen-Anhalt wurde vom Verfassungsschutz als gesichert rechtsextrem eingestuft. Landesweit sind mehrere tausend Menschen auf die Straße gegangen. Allein in Magdeburg fanden 8 angemeldete Versammlungen sowie weitere Spontanversammlungen statt, wie eine Polizeisprecherin auf Anfrage sagte. Das Demokratiefestival auf dem Magdeburger Domplatz war das größte von mehreren Veranstaltungen im Land. Es stand unter dem Motto: Wir haben die Wahl. Die Landespolizei war an diesem Wochenende mit allen verfügbaren Kräften im Einsatz, unterstützt von zusätzlichen Beamten aus anderen Bundesländern. Im Ministerium sollten diese unter anderem die Versammlungsfreiheit gewährleisten und Wahlhelfer schützen.

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Die Deutsche Stiftung Denkmalschutz beteiligt sich mit 20.000 Euro an der Dachsanierung, konkret der Schieferdeckung der Kirche in Granschütz bei Hohenmösen. Das dank ihres Stiftungsfonds Dorfkirchen. Die staatliche, landschaftsprägende neugotische Saalkirche mit eingezogenem Chor und steilem Westturm stammt aus dem Jahr 1899. Das Gotteshaus mit 4 Ecktürmchen ist aus gelbem Backstein gebaut. Die Turmuhren zeigen nach allen Seiten die Zeit an. Die Ausstattung aus der Erbauungszeit ist vollständig erhalten, darunter die auf der hölzernen Westempore stehende Ladegastorgel.

Ende August 2026 erfolgte der offizielle erste Spatenstich für das geplante Stadtquartier Ravsburg auf dem ehemaligen Gelände des Reichsbahn-Ausbildungs-

0: Verbesserungswerkes im Magdeburger Südosten. Die deutsche Tochtergesellschaft der Atlas Holding, die Ravensburg GmbH, plant auf dem rund 250.000 Quadratmeter großen Gelände rund 2.000 Wohnungen, Gewerbe sowie vielfältige Angebote zu Sport, Kultur, Einkaufen und Gastronomie. Arztpraxen, eine Schule und Einrichtungen zur Kinderbetreuung sollen ebenso entstehen. Das Unternehmen investiert rund 800 Millionen Euro in das Projekt. Oberbürgermeisterin Simone Borris sieht in dem zukünftigen Quartier ein herausragendes Projekt zur Belebung des gesamten südöstlichen Stadtgebietes. Sachsen-Anhalts Ministerpräsident Sven Schulze betonte, das sei Stadtentwicklung, die nach vorn denkt und zugleich die Geschichte dieses Ortes bewahrt. Den Investoren und Planern dankte der Ministerpräsident für deren Mut und das Vertrauen in Magdeburg und Sachsen-Anhalt. Die ersten Wohnungen an der Straße Alt-Salbke sollen Anfang 2028 fertig sein, wie der Projektmanager Christian Müller-Hagen erklärt. 9 historische Gebäude sollen erhalten bleiben. Geplant ist, dass das Quartier bis 2033 entsteht. Wichtig sei dabei aber genauso eine funktionierende Infrastruktur wie die Straße Alt-Salbke, die stark sanierungsbedürftig ist. Das Reichsbahn-Ausbesserungswerk war zu DDR-Zeiten eine der größten Arbeitgeber und Identitätsstiften für die gesamte Region. Seit den 1990er Jahren stand das Areal leer. Ziel ist es, dass die historische Identität des Flächendenkmals erhalten bleibt und energieeffiziente, nachhaltige Neubauten sowie gut 400 neue Bäume hinzukommen. Zum 4. Mal hat das Land Sachsen-Anhalt am 19. August den Gleichstellungspreis für herausragendes Engagement verliehen. Das unter dem Motto Solidarität und Empowerment, Frauen stärken und Gleichstellung gemeinsam gestalten. Das Land zeichnete 3 Initiativen und eine Einzelperson aus. Die mit jeweils 1.000 Euro dotierten Gleichstellungspreise gehen an den ADFC für seine Fahrradkurse für Migrantinnen, die den Frauen selbstbestimmte Mobilität und somit gesellschaftliche Teilhabe ermöglichen. Die Initiative Catcalls of Halle in der Kategorie Solidarität und Netzwerke Frauen gegenseitig stärken. Und die Kampfsportgemeinschaft Jordan Kameh in Zeitz für ihr Projekt Stark, Sichtbar, Selbstbestimmt – Frauen stärken durch Sport und Gemeinschaft. Zudem hat das Land Jacqueline Brösecke aus Magdeburg für ihr jahrzehntelanges persönliches Engagement für Gleichstellung mit dem 500 Euro dotierten Gleichstellungspreis geehrt. 1990 gehörte Brösecke zu den Gründerinnen der Fraueninitiative Magdeburg und betreibt seit 2006 die Initiative Das Volksbad Buckau Frauenzentrum Courage als soziokulturelles Zentrum. Das Familieninformationsbüro ist seit dem 1. September an seinem neuen Standort im Breitenweg 117a, Haltestelle am Katharinenturm, zu finden. Das Familieninformationsbüro ist dort gemeinsam mit der Bürgerbeteiligung, der Kinder- und Jugendbeteiligung, der Gemeinwesenarbeit, dem Bürgeranliegenmanagement, dem IBA-Shop sowie dem strategischen Projektmanagement unter einem Dach zu finden. Die Stadt bietet damit einen zentralen Ort für Information, Begegnung, Beteiligung und Austausch. Die räumliche Nähe soll gemeinsame Angebote und eine noch bessere Vernetzung innerhalb der Stadtverwaltung ermöglichen. Das Familieninformationsbüro bietet neben den regulären Sprechzeiten künftig offene Informationsangebote, thematische Expertensprechstunden und Veranstaltungen. Ab September ist unter anderem eine Krabbelgruppe für Eltern und ihre Kinder geplant. Informationen zu den ab September geltenden Öffnungszeiten sowie zu Angeboten sind unter www.magdeburg.de/Familieninformationsbüro zu finden. Magdeburg erhält von der Justiz des Landes Sachsen-Anhalt 117 mobile Schutzsysteme. Die unterzeichnete Vereinbarung beinhaltet, dass die Nutzung kostenlos und vorerst bis August 2027 erfolgt. Eine Verlängerung der Vereinbarung ist möglich. Oberbürgermeisterin Simone Borris zeigte sich über die Kooperation zwischen Land und Kommune erfreut. Die Schutzbarrieren erhöhen unter anderem bei Großveranstaltungen die Sicherheit der BürgerInnen. Zudem sei es eine wirtschaftlich sinnvolle Lösung zur nachhaltigen Nutzung öffentlicher Ressourcen. Die Fahrzeugbarrieren sicherten den Prozess vor dem Interimsgericht am Jerichower Platz ab. Justizministerin Franziska Weidinger sieht darin einen verantwortungsvollen Umgang mit Steuergeldern.
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Rilke, Begegnung in der Kastanienallee. Ihm ward des Eingangs grüne Dunkelheit, kühl wie ein Seidenmantel umgeben, den er noch nahm und ordnete, als eben am anderen transparenten Ende weit, aus grüner Sonne wie aus grünen Scheiben, weiß eine einzelne Gestalt aufleuchtete, um lange fern zu bleiben und schließlich von den Lichtern niedertreiben, bei jedem Schritt

0: Schritte über Wald. Ein helles Wechseln auf sich herzutragen, das scheu im Blond nach hinten lief. Aber auf einmal war der Schatten tief und nahe Augenlagen aufgeschlagen. In einem neuen, deutlichen Gesicht, das wie in einem Bildnis verweilte. In dem Moment, da man sich wieder teilte. Es war immer und dann war es nicht.
1: Das Landesberufsorientierungsprogramm, BRAVO, Berufswahl richtig angehen und frühzeitig orientieren, geht in eine neue Förderperiode, die bis Ende 2028 geht. Damit knüpft Sachsen-Anhalt an bewährte Strukturen an. Für Schulen und Bildungsdienstleister schafft das Planungssicherheit. Aktuell beteiligen sich landesweit 243 Schulen, darunter 81 Förderschulen. Mehr als 25 BRAVO-Träger sowie über 330 pädagogische Fachkräfte unterstützen das Projekt und begleiten junge Menschen in ihrer beruflichen Orientierung. BRAVO richtet sich jährlich an rund 11.000 SchülerInnen der Klassenstufen 7 bis 9 und bietet Gelegenheit, in Werkstatttagen, Betriebserkundungen und Praktika praktische Erfahrungen zu sammeln. Jan Riedel, Minister für Bildung, betonte, dass jeder junge Mensch die Chance verdiene, die eigenen Talente zu entdecken und den passenden beruflichen Weg zu finden. Deshalb setze das Land das erfolgreiche Landesprogramm BRAVO gemeinsam konsequent fort. Zudem leistet das Programm einen wichtigen Beitrag zur Fachkräftesicherung und zur Stärkung des Wirtschaftsstandortes Sachsen-Anhalt. Das Landesberufsorientierungsprogramm BRAVO wird aus Mitteln der Europäischen Union, des Landes Sachsen-Anhalt, aus Mitteln der Bundesagentur für Arbeit sowie durch das Bundesministerium für Bildung, Familie, Senioren, Frauen und Jugend im Rahmen der Initiative Bildungsketten gefördert.
0: Bertolt Brecht, Lied einer Liebenden. Wenn du mich lustig machst, dann denke ich manchmal, jetzt könnte ich sterben. Dann blieb ich glücklich bis an mein End. Wenn du dann alt bist und wenn du an mich denkst, sehe ich wie heut aus. Und du hast ein Liebchen, das ist noch jung. 7 Rosen hat der Strauch, 6 gehören dem Wind. Aber eine bleibt, dass auch ich noch eine find. 7 Male rufe ich dich, 6 Mal bleibe fort. Doch beim 7. Mal versprich, komme auf ein Wort. Die Liebste gab mir einen Zweig mit gelbem Laub dran. Das Jahr, es geht zu Ende, die Liebe fängt erst an.

Das Landesverwaltungsamt arbeitet mit der elektronischen Akte und ist damit als eine der ersten Landesbehörden voll digitalisiert. Mit der E-Akte sind künftig sämtliche Prozesse der Schriftgutverwaltung vollständig digital abgebildet. Der Präsident des Landesverwaltungsamtes, Thomas Pleye, hebt die vielfältigen Vorteile im Arbeitsalltag hervor. Postlaufzeiten entfallen, Dokumente stehen ohne Verzögerung digital zur Verfügung. Aufwendiges Kopieren, Verteilen und manuelles Ablegen gehören ebenso der Vergangenheit an wie lange Suchtseiten in Papierarchiven.

Abläufe lassen sich bündeln und somit optimieren. Das sorge für mehr Effizienz, mehr Transparenz und spürbar besseren Service für alle beteiligten Supplier. Damit sinkt auch der Ressourcenverbrauch erheblich. Weniger Papier, weniger Druck, weniger Transport und langfristig auch weniger Bedarf an Archivflächen. Die Einführung erfolgt im Rahmen des Projektes EFA vom Ministerium für Inneres und Sport. Ziel ist eine einheitliche digitale Schriftgutverwaltung über mehrere Behörden hinweg. Im Laufe des Jahres 2026 folgen weitere nachgeordnete Behörden und Einrichtungen des Innenministeriums schrittweise.

0: Die St. Peter- und Paul-Kirche in Niederndodeleben erhält für notwendige Maurerarbeiten eine Förderung in Höhe von 25.000 Euro. Das Dank des Dorfkirchenfonds der Deutschen Stiftung Denkmalschutz. Die evangelische Kirche St. Petrus und Paulus geht auf einen romanischen Bau aus dem 12. Jahrhundert zurück. Die später erweiterte, schlichte Saalkirche hat einen mächtigen romanischen Westturm aus Bruchstein. Im Inneren verbindet die Kirche verschiedene Bauphasen. Der aufwendig gestaltete Altar stammt aus dem Jahr 1675. Die reich verzierte barocke Kanzel und eine Sandsteintaufe sind von 1684. Die historische Orgel ist aus dem 18. Jahrhundert. Auf dem Kirchhof steht ein Mausoleum aus dem 19. Jahrhundert im Stil der italienischen Renaissance.
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0: Silbermünzen aus der römischen Zeit sind in Mitteldeutschland eine Seltenheit. In Halle-Saale hat der ehrenamtlich beauftragte Bodendenkmalpfleger Dirk Braungart gleich 5 Silbermünzen aus der Zeit der Römischen Republik entdeckt. Ein Stück ist 148 vor Christus, sowie 4 weitere Münzen sind zwischen 82 und 79 vor Christus geprägt worden. Die Münzen selbst weisen deutliche Gebrauchsspuren auf und waren offenbar lange im Umlauf. Da im Gebiet des heutigen Sachsen-Anhalts keine Geldwirtschaft bestand, sind die Dinare nicht als Zahlungsmittel im römischen Sinne, sondern wohl als Silberobjekte mit materiellen und sozialen Wert zirkuliert. Sie dürfen im Rahmen überregionalen Austausches nach Halle gelangt sein, wie Fernhandel, diplomatische Geschenke, aber genauso auch Weitergaben innerhalb germanischer Netzwerke oder militärischer Konflikte.
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0: Im Sommer 2021 recherchierte ich intensiv zum Fischerdorf Witt, dem Ort, der meinen Großeltern Valentina und Otto Nagel 1937-38 Schutz vor den Nazis bot. Die Werke aus der Zeit erzählen nur wenig. Gibt es vielleicht Dokumente oder Geschichten, die jemand notiert hat? Alles blieb unbeantwortet. In den Katalogen längst vergessener Ausstellungen fand sich das ein oder andere Bild, meistens schwarz-weiß, das vom beschaulichen Leben der Fischer erzählt. Vor Ort in Witt auf Rügen suchten wir mit Fotos der Werke nach den Motiven und Geschichten. Das Buch Asyl in Witt, Otto Nagel auf der Flucht vor den Nazis, erzählt von dieser Reise in die Vergangenheit im Mai 2025. Mit der Kamera fing der Autor Bernd Schallmerk die Motive der Bilder von Nagel im Fischerdorf ein. Den analysierten Werken des Künstlers gegenübergestellt, gibt das der Reportage einen authentischen Blick. Erhältlich ist unser Buch im Taschenformat, im Buchhandel oder in unserem Shop.
2: Die Arbeitsgruppe Stolpersteine für Magdeburg lud am 1. und 2. Juni 2026 zur 47. Stolpersteinverlegung in Magdeburg ein. 36 weitere Steine wurden verlegt. Insgesamt hat Magdeburg nun mehr als 900 Steine, die an Menschen erinnern, die zwischen 1933 und 1945 verfolgt, vertrieben oder ermordet wurden. Dazu gehören Juden, Sinti und Roma, politische Gegner und Homosexuelle. Ein Stolperstein für Marlene Findling. Der einzigste Hinweis auf Marlene Findling ist der Eintrag vom 27. Oktober 1938 im Polizeieingangsbuch von Magdeburg. Geboren am 25. August 1912 im russischen Bolotschow, eine Kleinstadt, die 1918 an Polen fällt und heute wieder in der Ukraine liegt. Bolotschiw heißt sie heute. Zu ihrer Familie ist nichts bekannt. Als junge Frau arbeitet sie als Hausmädchen bei einer der rund 20 Mietparteien des Hauses an der Johannesbergstraße 15a. Wie sie nach Magdeburg kam und was der Grund dafür war, ist unbekannt. Das Haus gehörte dem jüdischen Kaufmann Moritz Pressler, der eine Kleiderfabrik hatte. Am 27. Oktober 1938 wurde sie von der Magdeburger Polizei festgenommen und einen Tag später nach Polen abgeschoben. 1940 lebte sie in Krakau, das bereits seit einem Jahr unter der deutschen Besatzung stand. Alle jüdischen Menschen, die 1941 in Krakau lebten, wurden dort in das Ghetto gebracht. Nur sehr wenige überstanden diese Zeit. Sehr wahrscheinlich befinden sich auch Marlene Findling unter den Ermordeten. Denn nach 1945 verliert sich ihre Spur. Das Haus an der Johannesbergstraße 15a gibt es heute nicht mehr. Nur wenige Gehminuten entfernt. Johannesbergstraße an der Einmündung Knochenhauer Ufer, früher Knochenhauer Ufer 71. Hier wohnte die jüdische Familie Frisch. 4 Steine wurden nun für die Familie verlegt. Der Vater, Josef, geboren am 17. Januar 1882 im russischen Bolotschow, heute in der Ukraine. Er war Kaufmann in Magdeburg und wurde 1939 nach Polen abgeschoben. Seine Ehefrau, Basia Maika Frisch, geborene Herz oder Hammermann, geboren am 15. Oktober 1888 in Karlutsch im damaligen Polen. Heute liegt Karlutsch in der Ukraine. Die Kinder: Joachim Frisch, geboren am 6. Juni 1920 in Magdeburg. 1939 konnte er nach England emigrieren und lebte später unter dem Namen Hariem Rahan in Israel. Frieda Frisch wurde am 1. Januar 1922 in Magdeburg geboren. Im Oktober 1938 wurde sie im Zuge der Polenaktion nach Bentschen in ein Lager in Polen abgeschoben. Die letzte bekannte Spur von Frieda Frisch findet sich in den Registrierungsformularen jüdischer Einwohner von Krakau am 31. Juli 1940. Wie und warum die Eltern 1939 nach Polen gingen, ist unbekannt. Das weitere Schicksal der Eltern und Frieda Frisch ist unbekannt. Die 15.000 jüdischen Menschen, die im Krakauer Ghetto zusammengefercht lebten, wurden zwischen 1942

0: 1943 in Konzentrations- und Vernichtungslager deportiert. Vermutlich befinden sich Josef Basia Malka und Frieda Frisch unter den Ermordeten. Fürstenstraße 27, heute an der Einmündung Madeliqstraße, Demenzzentrum. 5 Stolpersteine für die Familie Kohl. Der Vater, Moses Kohl, geboren am 17. November 1885 in Mojica, damals Galizien, heute Ukraine. Mojica war 1885 eine Kleinstadt im österreichischen Galizien. Von den weniger als 5000 Einwohnern waren die Hälfte Juden. Er war am Anfang seiner Zeit in Magdeburg Kaufmann und später betrieb er mit Felix Kostreuder eine Firma für Rohprodukte und Metalle. 1938 soll er nach Polen abgeschoben werden, konnte aber fliehen und ist vermutlich nach Königshütte in Oberschlesien geflohen. Regina Kohl, geborene Hagler, geboren am 27. März 1888 in Dojewa, heute Ukraine. 1939 ist sie die letzte aus der Familie, die noch in Magdeburg lebte. Wenig später folgte sie ihrem Mann nach Polen. Nach dem Einmarsch der deutschen Wehrmacht fliehen sie weiter Richtung Sowjetunion. Vermutlich sind sie 1940 in Krakau. Beide sterben an Typhus. Die Kinder. Aaron Kohl, geboren am 3. November 1912 in Polen und wanderte 1932 nach Palästina aus. Er starb am 7. November 1996 in Israel. Henny Kohl, geboren am 11. Juni 1914 in Polen. Sie folgte 1936 ihrem Bruder nach Palästina und stirbt am 29. Oktober 1943 in Palästina. Minna Kohl, geboren am 6. Januar 1923 in Magdeburg. 1939 ging auch sie nach Palästina und ist am 10. Januar 2018 in Israel verstorben.
1: So, all I can say is that I hope that this is a moment where we create eventually sweet memories, like the smell of strudel. And on behalf of my family, and you know, I represent. If you want to give the flower.
2: Möchten Sie schon einladen?

0: kleine Miniaturen. Die hat eine Schule in Magdeburg gemacht, eine Sekundarschule, Leben lernen heißt sie, mit dem 3D-Drucker, weil sie wussten, dass die Familie kommt. Und wir haben 3 Exemplare und sie können das unter die Kinderfamilie aufteilen und haben dann eine ständige Erinnerung an das Original und an die Magdeburger Zeremonie der Stolperstraße.
1: Das Miniatur, der Bezeffer, der Magdeburg, verstehen.
2: Welche Schule war das nochmal?
0: Da steht unten drauf, Sekundarschule Leben lernen. Das ist eine Schule von der 5. bis zur 10. Klasse. Eine sehr kreative Schule.
1: Tichon, Bezeffer Tichon, wir können uns dann in der Klasse Platz nehmen.
0: Einen für ihn.
1: Vielen Dank.
3: Auf der Höhe, wo heute das Allee-Center steht, befand sich vermutlich die Straße Zeisigbauer 9. Dort lebte Max Spielmann mit seiner zweiten Frau. Geboren wurde er am 8. November 1886 in der Nähe von Posen auf der Landstraße. Zu seiner Herkunftsfamilie ist nichts bekannt, außer dass sie jüdisch war. Am 25. März 1916 heiratet er die jüdische Näherin Bertha Meyer. Aus dieser Ehe stammen 3 Kinder. Hermann, geboren am 27. September 1907 in Berlin. 1933 floh er nach Belgien und wird am 10. Mai 1942 ins Vernichtungslager Kulmhof im heutigen Polen gebracht und ermordet. Willi, geboren am 5. Mai 1910 in Berlin. Über ihn ist nichts weiter bekannt. Charlotte, geboren am 4. Februar 1916 in Berlin. Am 9. September 1939 nehmen die Behörden Charlotte fest und bringen sie in das KZ Ravensbrück. Am 28. Dezember 1939

0: bis zum 11. Januar 1940 sitzt sie im Gefängnis Berlin-Moabit. Danach wird sie nach Ravensbrück zurückgebracht. 1942 transportierte man sie in die Tötungsanstalt Bernburg, wo sie ermordet wurde. Am 25. März 1923 wird die Ehe geschieden und Max Spielmann zieht nach Magdeburg, wo er ein Geschäft für Bürobedarf eröffnet. Bis 1939 durfte er sein Geschäft in der Schöppenstraße 3a führen. Er lernte dort seine zweite Frau Erna Frieda Lars kennen und heiratet sie am 14. November 1931 in Magdeburg. Im Juni 1942 lässt sich seine nicht-jüdische Frau von ihm scheiden. Kurz darauf, am 11. Juli 1942, wird er verhaftet und nach Auschwitz deportiert. Sein weiteres Schicksal ist unbekannt.
1: Was heißt hier stand? In der Fassade so ist hier leider nicht zu erkennen. Man sieht aber so die drei Etagen und hier so ein bisschen wie so eine Abfallfassade. Also es ist hier wirklich schwer. Aber das ist das, was wir gefunden haben in der Brille.
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3: Die Universitätsmedizin Magdeburg hat Anfang Juli 2026 eine neue Tagesklinik für die Kinderonkologie sowie die Kinder- und Jugendmedizin eröffnet. Damit sind mehr ambulant.
4: Das Land Sachsen-Anhalt unterstützt mit 7 Millionen Euro aus dem Sondervermögen Infrastruktur die Sanierung des Schulgebäudes und der Sporthalle der Förderschule Hand in Hand in Magdeburg. Bildungsminister Jan Riegel hat am 25. August 2026 den Fördermittelbescheid an die Stadt Magdeburg übergeben. Der Minister verwies darauf, dass die Schule mit Förderschwerpunkt geistige Entwicklung Kindern und Jugendlichen einen Lern- und Lebensort biete, der ganz besondere Anforderungen an Räume und Ausstattung stellt. Die Förderschule steht seit nunmehr 5 Jahren für gelebte Inklusion und ein starkes Miteinander in Magdeburg. Sachsen-Anhalt erhält aus dem Länder- und Kommunalinfrastrukturfinanzierungsgesetz Bundesmittel in Höhe von insgesamt 2,61 Milliarden Euro. Der Landtag hat beschlossen, aus dem Sondervermögen Infrastruktur und Klimaneutralität des Bundes 83,9 Millionen Euro für Investitionen im Bereich Bildung bereitzustellen. Ziel der Förderung ist es, bestehende infrastrukturelle Defizite abzubauen und Investitionen der Kommunen zu unterstützen. Dies betrifft unter anderem Investitionen in Schulgebäude und Anlagen, etwa Neubauten, Sanierungen, Umbauten und Erweiterungen. Aber genauso auch die Ausstattung von Schulen mit Möbeljahr, Materialien und Geräten. Die Förderung kann bei Baumaßnahmen bis zu 100% der förderfähigen Ausgaben betragen.

0: Können Fische pupsen? Die erstaunlichsten Fragen an die Maus, gelesen von Ralf Kaspers. Eine Produktion von CBJ Audio. In diesem Hörbuch findest du 50 erstaunliche Fragen, die oft gar nicht so leicht zu beantworten waren. Aber wie du die Maus kennst, hat sie auch diesmal interessante Erklärungen gefunden. Es gibt also jede Menge zu entdecken, zu lernen und zu schmunzeln. Viel Spaß mit diesem Hörbuch.
1: Warum kann man sich nicht selber kitzeln?
0: Manchmal mag ich es total gern, so durchgekitzelt zu werden, dass ich laut lachen und lospusten muss. Das geht dir vielleicht auch so. Ab und zu ist man danach richtig außer Puste, aber mit Sicherheit auch gut gelaunt. Da wäre es doch praktisch, wenn wir uns bei schlechter Laune einfach selber kitzeln könnten. Aber alle, die schon mal versucht haben, sich selbst zu kitzeln, wissen, dass das nicht geht. Egal, ob du dich an den Füßen, unter den Achseln oder zwischen den Rippen kitzelst, du musst einfach nicht lachen. Auch wenn du dir noch so viel Mühe gibst oder es mit irgendwelchen Tricks versuchst. Aber warum ist das so? Berührt uns überraschend ein anderer Mensch oder streift uns eine Fluse zufällig am Arm oder werden wir mit einem Grashalm berührt, dann kitzelt es. Die Nerven in der Haut nehmen die fremde Berührung wahr und melden sie an unser Gehirn. Das überraschte Gehirn reagiert auf den Berührungsreiz und ordnet ihn blitzschnell ein. Wir fangen an zu lachen und unsere Muskeln zucken zusammen. So kann zum Beispiel eine Fluse oder ein lästiges Insekt schnell wieder von der Haut abgeschüttelt werden.
2: Können Fische pupsen? Die meistgestellten Fragen an die Maus. Ein weiteres Hörbuch aus der Reihe Frag doch mal die Maus erschien am 10.06.2026 im CBJ Audio Verlag. Wieder einmal fragen sich Kinder, warum die Welt so funktioniert, wie sie funktioniert. Warum ist Gehen ansteckend? Kann man auf dem Mond Federball spielen? Was ist ein Plastikstrom im Meer? Oder warum schläft man wie ein Murmeltier? Die Maus liefert dazu viele mausschlaue Antworten. Das Hörbuch ist musikalisch untermalt, läuft 3 Stunden und 40 Minuten. Es richtet sich an Kinder ab 8 Jahren und begeistert aber ebenso Erwachsene. Egal, ob es um Fragen aus dem Tierreich, zum Körper und Mensch, Natur, Technik, Umwelt, Alltagsrätseln oder Redewendungen geht, der vertraute Mauspärte Ralf Kaspers erklärt mit seiner ruhigen, humorvollen Art alles verständlich. So entsteht ein Hörabenteuer, das Neugier weckt und Lust macht, die Welt mit offenen Augen zu entdecken. Die Maus nimmt große und kleine Hörer mit auf eine Reise durch spannende Themen. Sie zeigt dabei, dass selbst einfache Fragen erstaunliche Geschichten bereithalten. Ganz gleich, ob man schon vieles weiß oder gerade erst beginnt, die Welt zu erkunden, mit der Maus lernt man immer etwas Neues dazu. Ein weiteres rundum gelungenes Hörbuch.
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4: Zum Gedenkjahr 2027 spannt das Beethovenhaus in Bonn einen Bogen von der Wiener Klassik bis zur New Yorker Popart. Anlässlich des 200. Todestages von Ludwig van Beethoven am 26. März 2027 und des 40. Todestages von Andy Warhol am 22. Februar 2027 vereinigt die Kultureinrichtung beide Ausnahmekünstler in einer einzigartigen Sonderausstellung. Die umfassende Schau präsentiert unter dem Titel Beethoven by Warhol mehr als 100 Objekte aus regionalen und internationalen Sammlungen. Ein besonderer Fokus liegt auf der Entstehung des bekannten vierteiligen Siebdruckportfolios Beethoven, das unmittelbar vor dem plötzlichen Tod des Künstlers am 22. Februar 1987 entstand. Zu den Höhepunkten der Sonderausstellung gehören unter anderem bislang unveröffentlichte Arbeiten Warhols auf Papier und Leinwand sowie Schallplattencover, die der Künstler gestaltet hat. Die Sonderausstellung eröffnet neue Perspektiven auf die ungewöhnliche künstlerische Auseinandersetzung Warhols mit Ludwig van Beethoven. Zu sehen vom 9. September 2026 bis 5. April 2027. Weitere Informationen zur Ausstellung gibt es im Internet unter www.beethoven.de/by-warhol.

bald schon kein MDR mehr in Sachsen-Anhalt? Fragt sich der öffentlich-rechtliche Rundfunk. Ja, das kann passieren. Ein Ziel der AfD ist, den MDR-Rundfunkstaatsvertrag zu kündigen. Das ist nicht einfach so dahergesagt, keine Floskel. Rechtlich ist das möglich. Mit der Kündigungsfrist sendet der MDR dann ab 1. Januar 2029 nicht mehr in Sachsen-Anhalt. Der uneingeschränkte Zugang zu Informationen über regional wichtige Themen fällt einfach weg. Bleibt nur das Angebot der Zeitungen im Internet mit Bezahlschranke. Und was ist mit dem Lokalfernsehen, wie unser Sender KulturMDTV? Das Land Sachsen-Anhalt bekennt sich zu den Sendern. Seit 2024 ist im Mediengesetz des Landes eine finanzielle Förderung fest verankert. Die kommerziellen lokalen und regionalen Fernsehveranstalter haben die Aufgabe, ein journalistisches Programm mit regionalen Nachrichten zu produzieren, das aktuell, authentisch, vielfältig und qualitätsvoll berichtet. Mit einer AfD-geführten Landesregierung wäre das wohl in Frage gestellt. Die Förderung für uns Sender kommt aus dem Haushalt und ist somit angreifbar. Auch das ist nicht einfach so dahergesagt. Die AfD will für Sachsen-Anhalt genauso alle anderen Verträge mit den öffentlich-rechtlichen Rundfunk kündigen. Das heißt auch die ARD, das ZDF und Deutschlandradio. Ein Angriff auf die Freiheit und Unabhängigkeit der Medien.

0: Wir solidarisieren uns deshalb mit dem MDR in Sachsen-Anhalt.
1: Das ist auch schön.
0: Ja, die Quelle können wir auch mit einbinden. Ja. Rotfrontgenossen, hoch.

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1: Am 19. und 20. September finden die offenen Ateliers in Sachsen-Anhalt zum 30. Mal statt. Seit langem sind sie ein Besuchermagnet. Auch Künstlerinnen beteiligen sich an der jährlichen Aktion des BBK. Dank zahlreicher Sponsoren ließ sich für dieses Jahr ein dickeres Programmheft drucken. Verwehrt bleiben Einblicke in künstlerische Arbeit. Hingegen dort, wo Ateliermieten zu hoch sind oder es an geeigneten Angeboten in der unmittelbaren Umgebung fehlt. Auch wenn die Teilnahme an den offenen Ateliers deshalb leider nicht allen möglich ist oder manche sich als Gäste ihrer KollegInnen oder in temporär genutzten Räumen präsentieren, so bleibt nach Ansicht des BBK das Atelier doch der zentrale Ort künstlerischer Produktion. Ende Juni 2023 wurde die Bronzeskulptur Spielende Kinder der Künstlerin Ursula Schneider-Schulz am Schleinufer zerstört. Die Polizei konnte diesen Fall von Vandalismus nicht aufklären, da eine originalgetreue Rekonstruktion der Skulptur aus technischen und urheberrechtlichen Gründen nicht möglich ist, erinnert künftig eine Informationstafel am ehemaligen Standort an das Werk. Die Kosten

0: Für die Herstellung und Aufstellung in Höhe von 7.200 Euro trägt die Landeshauptstadt Magdeburg als Auftraggeberin auf Grundlage eines Stadtratbeschlusses. Erstmals wurde in Magdeburg ein öffentlicher Spielplatz mit einem kleinen Fußballspiel eingeweiht. Oberbürgermeisterin Simone Borres hatte gemeinsam mit Kindern aus dem dortigen Wohngebiet die neue Spielfläche am Hohefeld-Privatweg offiziell freigegeben. Unterstützung beim Auftaktspiel gab es unter anderem vom ehemaligen FCM-Fußballer Christian Beck. Der neue Spielplatz entstand unter dem Motto Wald und Wiese auf einer ehemaligen Brache an der Kanonenbahn. Die Landeshauptstadt Magdeburg investierte dort rund 375.000 Euro. Entstanden sind zwei Sandspielareale für unterschiedliche Altersgruppen. Der kleinere Bereich enthält ein Spielhäuschen sowie Sandspielmöglichkeiten für die jüngsten Nutzer. Der größere lädt zum Balancieren, Klettern, Rutschen und Schaukeln ein. Darüber hinaus verfügt die Anlage über eine Tischtennisplatte, einen zentralen Treff mit Sitzmöglichkeiten sowie einen Bolzplatz mit Beifangzaun. Die Stadt Magdeburg und die Outlaw G GmbH haben 2023 gemeinsam das Projekt Lebensraum entwickelt. Zielgruppe sind junge Menschen im Alter von 14 bis 26 Jahren, die von Wohnungslosigkeit und Obdachlosigkeit bedroht oder bereits betroffen sind. Seit dem Projektstart wurden 100 Menschen, die sich in prekären Lebenssituationen befanden, bei der Suche nach einem sicheren und nachhaltigen Wohnraum begleitet. Großen Anklang findet der Wohnungsführerschein als Bestandteil des Projekts. In 7 Modulen werden grundlegende Kenntnisse rund um das Thema Wohnen vermittelt, von der Wohnungssuche über notwendige Verträge und Kosten bis hin zu Fragen des Zusammenlebens mit der Nachbarschaft. Das Projekt Lebensraum wird im Rahmen des Programms Jugend stärken, Brücken in die Eigenständigkeit durch das Bundesministerium für Bildung, Familie, Senioren, Frauen und Jugend sowie die Europäische Union über den Europäischen Sozialfonds Plus gefördert. Die Sanierungs- und Erweiterungsmaßnahme an der Grundschule Westerhüsen ist abgeschlossen. Der Erhalt und die Erweiterung des denkmalgeschützten Ensembles, die neue Sporthalle und die Kita machen das gesamte Umfeld zum zukunftsorientierten Zentrum. Insgesamt investierte die Stadt 10,5 Millionen Euro. Am Südgiebel des Schulgebäudes entstand ein moderner, viergeschossiger Gebäudeteil. Das Schulgebäude ist barrierefrei gestaltet. Im Erdgeschoss des Erweiterungsneubaus befinden sich nun eine Essensausgabeküche sowie ein Mehrzweckraum, der als Aula und Speisesaal genutzt werden kann. Den Schülern stehen zusätzlich eine Sportfreifläche mit Laufbahn, Weitsprunganlage und Außenspielfeld zur Verfügung.
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0: Der Fall Otto Nagel. Kunstraub in der DDR.
1: Da ist man Kind und erlebt eine Geschichte, die man nicht verstehen kann. Das war 1983, da war ich 11 Jahre alt. Meine Großmutter starb und mit ihr habe ich auch das Haus von Otto und Walli Nagel verloren. In dem Haus war das Atelier von dem Künstler Otto Nagel. Ich konnte damals nicht verstehen, was passiert ist, warum es keine Gedenkstätte wurde.
0: Die Familie des Künstlers Otto Nagel politisch verfolgt und um den Nachlass gebracht.
1: Die Zeit ging hin und dann kamen die Wände und die Zeit verging. Und meine Mutter hat auch nicht darüber gesprochen, was passiert ist. Ich wusste zwar, ja gut, ich konnte mein Abitur nicht machen in der DDR 1988, dass es damit vielleicht zusammenhängen könnte, aber irgendwie habe ich die Geschichte um den Fall Otto Nagel immer mit mir herumgeschleppt, mitgeschleppt, das ganze Leben.
0: Recherchiert aus gut 3000 Dokumenten des DDR-Staatsapparats und von Museen.
2: Die Geschichte ist nach so langer Zeit auch meine Geschichte geworden. Und das bedeutet mir sehr viel. Also ich habe sie nicht erlebt, aber ich habe sie erzählt bekommen, diese Geschichte. Und wenn man sich damit beschäftigt,

0: Die Akte gefunden, dass meine Mutter 1990 versucht hat, das Erbe zurückzubekommen, die Bilder, das Haus. Und diese Akte dazu, zu diesem Restitutionsverfahren, was gut über 8 Jahre ging, das hat mich auch sehr berührt, dass es dann am Ende nicht geklappt hat und dass viele damals auch noch dagegen gewirkt haben. Das war sehr berührend.
1: Die wesentliche Erkenntnis daran ist, dass wir in einem sehr korrupten Staat aufgewachsen sind, mit einer sehr verlogenen Gesellschaft. Und da zähle ich jeden zu. Also man sprach eine doppelte Sprache, eine offizielle und eine private. Und die Erkenntnis ist, dass man mit so einer Haltung keinen Staat machen kann. Also gar keinen. Ja? Keine Gesellschaft lässt sich mit so einer verlogenen Grundhaltung gestalten und fortschrittlich entwickeln.
0: Im Zuge der Recherche konnte ich aber auch erfahren, dass meine Eltern versucht haben, nach 1990, also vor allen Dingen um die Zeit 1994, als der 100. Geburtstag von Otto Nagel war, sie haben versucht, dass sie das Otto-Nagel-Haus weiterführen. Das Haus, was sie Ende 1978 verlassen haben. Und das hat mich sehr berührt, dass sie eigentlich den Weg nochmal gehen wollten, was ich nicht erwartet hätte, dass sie den Mut haben und die Kraft aufbringen wollten, dieses Haus weiterzuführen am Märkischen Ufer.
1: Wenn man ein Buch im Eigenverlag herausbringt, ist es natürlich erstmal eine sehr große Herausforderung. Aber wir können selbst entscheiden, wie wir das gestalten. Wir können selbst entscheiden, was wir schreiben. Und wir können selbst entscheiden, wie wir es schreiben. Bei Verlagen, die dazukommen, muss man natürlich immer Verlagsinteressen mit berücksichtigen. Und da sind wir leider auf taube Ohren gestoßen. Also man wollte die Geschichte nicht so hören, wie wir sie erzählen müssen, sondern man wollte durchaus eine schöne, leichte, seichte Geschichte haben, die sich verkaufen lässt. Aber wir wollten halt eine konkrete Geschichte, eine detailreiche Geschichte und eine wahrheitsgetreue Geschichte erzählen. Und da erschien uns der Eigenverlag als beste Lösung.
0: Das Buch, der Fall Otto Nagel, Kunstraub in der DDR, ja, es ist irgendwo vielleicht ein Krimi um die Kulturpolitik der DDR. Es ist vielleicht auch eine Familiengeschichte, die Geschichte der Familie Schallenberg-Nagel. Es zeigt vieles, viele Facetten. Und es ist vielleicht auch ein persönliches Buch, aber genau das wollte ich nicht. Also ich wollte schon den Abstand haben. Ich wollte nicht sagen, ich bin das Opfer oder unsere Familie ist das Opfer, sondern es sollte schon wirklich akribisch recherchiert sein und das haben wir auch gemacht. Und deshalb ist es auch so, dass den größten Teil des Buches mein Partner geschrieben hat, Bernd Schallenberg, und ich habe halt die wichtigen Kapitel geschrieben um Otto Nagel, seine Biografie, aber auch, wie er jetzt gesehen wird, nach der Wende in den Ausstellungen als Künstler und natürlich das Kapitel über meine Mutter, wie schwer es für sie war, als Kunstwissenschaftlerin nicht mehr zu arbeiten. Und deswegen ist es zwar schon persönlich, aber es ist eben auch ein wichtiges Buch, um zu zeigen, was in der DDR in der Kulturpolitik passiert ist, wie man ja mit einem Künstler oder mit der Familie umgegangen ist.
1: 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Eine kritische Analyse, die schonungslos offenlegt, wie skrupellos der Griff des DDR-Staatsapparats nach dem Erbe war. 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

Wie sagte schon Albert Einstein, mein politisches Ideal ist das Demokratische. Jeder soll als Person respektiert und keiner vergöttert werden. In diesem Sinne starten wir in eine neue Sendung. Herzlich willkommen.

Landtagswahl in Sachsen-Anhalt fand im Dunkelabend ein Demokratiefestival statt. Das Bündnis Sachsen-Anhalt fällt offen, setzte Marburg ein gemeinsames Zeichen für Demokratie, Menschenwürde, Vielfalt und gesellschaftlichen Zusammenhalt. Dem Bündnis gehören mehr als 300 Organisationen und mehr als 250 Einzelpersonen an. Für das Bündnis Sachsen-Anhalt weltoffen als Veranstalter des Festes sagte Sprecher Peter Herford, es gehe darum, ein Zeichen für unser Land und die demokratische Gesellschaft zu setzen. Wir stehen mit unserem Gesicht für unsere Haltung. An der Zubringer-Demonstration nahmen etwa 6000 Menschen teil, um für Demokratie und Weltoffenheit zu demonstrieren. Die Teilnehmer reisten aus ganz Deutschland an. In den Umfragen liegt die AfD deutlich vorn. Der Landesverband der AfD in Sachsen-Anhalt wurde vom Verfassungsschutz als gesichert rechtsextrem eingestuft. Landesweit sind mehrere tausend Menschen auf die Straße gegangen. Allein in Magdeburg fanden 8 angemeldete Versammlungen sowie weitere Spontanversammlungen statt, wie eine Polizeisprecherin auf Anfrage sagte. Das Demokratiefestival auf dem Magdeburger Domplatz war das größte von mehreren Veranstaltungen im Land. Es stand unter dem Motto, wir haben die Wahl. Die Landespolizei war an diesem Wochenende mit allen verfügbaren Kräften im Einsatz, unterstützt von zusätzlichen Beamten aus anderen Bundesländern. Im Ministerium sollten diese unter anderem die Versammlungsfreiheit gewährleisten und Wahlhelfer schützen.

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Die Deutsche Stiftung Denkmalschutz beteiligt sich mit 20.000 Euro an der Dachsanierung, konkret der Schieferdeckung der Kirche in Granschütz bei Hohenmösen. Das dank ihres Stiftungsfonds Dorfkirchen. Die staatliche, landschaftsprägende neugotische Saalkirche mit eingezogenem Chor und steilem Westturm stammt aus dem Jahr 1899. Das Gotteshaus mit 4 Ecktürmchen ist aus gelbem Backstein gebaut. Die Turmuhren zeigen nach allen Seiten die Zeit an. Die Ausstattung aus der Erbauungszeit ist vollständig erhalten, darunter die auf der hölzernen Westempore stehende Ladegastorgel.

Ende August 2026 erfolgte der offizielle erste Spatenstich für das geplante Stadtquartier Ravsburg auf dem ehemaligen Gelände des Reichsbahn-Ausbesserungswerkes im Magdeburger Südosten. Die deutsche Tochtergesellschaft der Atlas Holding, die Ravsburg GmbH, plant auf dem rund 250.000 Quadratmeter großen Gelände rund 2.000 Wohnungen, Gewerbe sowie vielfältige Angebote zu Sport, Kultur, Einkaufen und Gastronomie. Arztpraxen, eine Schule und Einrichtungen zur Kinderbetreuung sollen ebenso entstehen. Das Unternehmen investiert rund 800 Millionen Euro in das Projekt. Oberbürgermeisterin Simone Borris sieht in dem zukünftigen Quartier ein herausragendes Projekt zur Belebung des gesamten südöstlichen Stadtgebietes. Sachsen-Anhalts Ministerpräsident

0: Präsident Sven Schulze betonte, das sei Stadtentwicklung, die nach vorn denkt und zugleich die Geschichte dieses Ortes bewahrt. Den Investoren und Planern dankte der Ministerpräsident für deren Mut und das Vertrauen in Magdeburg und Sachsen-Anhalt. Die ersten Wohnungen an der Straße Alt-Salbke sollen Anfang 2028 fertig sein, wie der Projektmanager Christian Müller-Hagen erklärt. 9 historische Gebäude sollen erhalten bleiben. Geplant ist, dass das Quartier bis 2033 entsteht. Wichtig sei dabei aber genauso eine funktionierende Infrastruktur wie die Straße Alt-Salbke, die stark sanierungsbedürftig ist. Das Reichsbahn-Ausbesserungswerk war zu DDR-Zeiten eine der größten Arbeitgeber und Identitätsstiften für die gesamte Region. Seit den 1990er Jahren stand das Areal leer. Ziel ist es, dass die historische Identität des Flächendenkmals erhalten bleibt und energieeffiziente, nachhaltige Neubauten sowie gut 400 neue Bäume hinzukommen. Zum 4. Mal hat das Land Sachsen-Anhalt am 19. August den Gleichstellungspreis für herausragendes Engagement verliehen. Das unter dem Motto Solidarität und Empowerment, Frauen stärken und Gleichstellung gemeinsam gestalten. Das Land zeichnete 3 Initiativen und eine Einzelperson aus. Die mit jeweils 1.000 Euro dotierten Gleichstellungspreise gehen an den ADFC für seine Fahrradkurse für Migrantinnen, die den Frauen selbstbestimmte Mobilität und somit gesellschaftliche Teilhabe ermöglichen. Die Initiative Catcalls of Halle in der Kategorie Solidarität und Netzwerke Frauen gegenseitig stärken. Und die Kampfsportgemeinschaft Jordan Kame in Zeitz für ihr Projekt Stark, Sichtbar, Selbstbestimmt – Frauen stärken durch Sport und Gemeinschaft. Zudem hat das Land Jacqueline Brösecke aus Magdeburg für ihr jahrzehntelanges persönliches Engagement für Gleichstellung mit dem 500 Euro dotierten Gleichstellungspreis geehrt. 1990 gehörte Brösecke zu den Gründerinnen der Fraueninitiative Magdeburg und betreibt seit 2006 die Initiative das Volksbad Buckau Frauenzentrum Courage als soziokulturelles Zentrum. Das Familieninformationsbüro ist seit dem 1. September an seinem neuen Standort im Breitenweg 117a, Haltestelle am Katharinenturm, zu finden. Das Familieninformationsbüro ist dort gemeinsam mit der Bürgerbeteiligung, der Kinder- und Jugendbeteiligung, der Gemeinwesenarbeit, dem Bürgeranliegenmanagement, dem IBA-Shop sowie dem strategischen Projektmanagement unter einem Dach zu finden. Die Stadt bietet damit einen zentralen Ort für Information, Begegnung, Beteiligung und Austausch. Die räumliche Nähe soll gemeinsame Angebote und eine noch bessere Vernetzung innerhalb der Stadtverwaltung ermöglichen. Das Familieninformationsbüro bietet neben den regulären Sprechzeiten künftig offene Informationsangebote, thematische Expertensprechstunden und Veranstaltungen. Ab September ist unter anderem eine Krabbelgruppe für Eltern und ihre Kinder geplant. Informationen zu den ab September geltenden Öffnungszeiten sowie zu Angeboten sind unter www.magdeburg.de/Familieninformationsbüro zu finden. Magdeburg erhält von der Justiz des Landes Sachsen-Anhalt 117 mobile Schutzsysteme. Die unterzeichnete Vereinbarung beinhaltet, dass die Nutzung kostenlos und vorerst bis August 2027 erfolgt. Eine Verlängerung der Vereinbarung ist möglich. Oberbürgermeisterin Simone Borres zeigte sich über die Kooperation zwischen Land und Kommune erfreut. Die Schutzbarrieren erhöhen unter anderem bei Großveranstaltungen die Sicherheit der BürgerInnen. Zudem sei es eine wirtschaftlich sinnvolle Lösung zur nachhaltigen Nutzung öffentlicher Ressourcen. Die Fahrzeugbarrieren sicherten den Prozess vor dem Interimsgericht am Jerichower Platz ab. Justizministerin Franziska Weidinger sieht darin einen verantwortungsvollen Umgang mit Steuergeldern.
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0: Rilke, Begegnung in der Kastanienallee. Ihm ward des Eingangs grüne Dunkelheit, kühl wie ein Seidenmantel umgeben, den er noch nahm und ordnete, als eben am anderen transparenten Ende weit, aus grüner Sonne wie aus grünen Scheiben, weiß eine einzelne Gestalt aufleuchtete, um lange fern zu bleiben und schließlich von den Lichtern niedertreiben, bei jedem Schritte über Wald. Ein helles Wechseln auf sich herzutragen, das scheu im Blond nach hinten lief. Aber auf einmal war der Schatten tief und nahe Augenlagen aufgeschlagen. In einem neuen, deutlichen Gesicht, das wie in einem Bildnis verweilte. In dem Moment, da man sich wieder teilte. Es war immer und dann war es nicht.
1: Das Landesberufsorientierungsprogramm, BRAVO, Berufswahl richtig angehen und frühzeitig orientieren, geht in eine neue Förderperiode, die bis Ende 2028 geht. Damit knüpft Sachsen-Anhalt an bewährte Strukturen an.

Für Schulen und Bildungsdienstleister schafft das Planungssicherheit. Aktuell beteiligen sich landesweit 243 Schulen, darunter 81 Förderschulen. Mehr als 25 Bravo-Träger sowie über 330 pädagogische Fachkräfte unterstützen das Projekt und begleiten junge Menschen in ihrer beruflichen Orientierung. Bravo richtet sich jährlich an rund 11.000 SchülerInnen der Klassenstufen 7 bis 9 und bietet Gelegenheit, in Werkstatttagen, Betriebserkundungen und Praktika praktische Erfahrungen zu sammeln. Jan Riedel, Minister für Bildung, betonte, dass jeder junge Mensch die Chance verdiene, die eigenen Talente zu entdecken und den passenden beruflichen Weg zu finden. Deshalb setze das Land das erfolgreiche Landesprogramm Bravo gemeinsam konsequent fort. Zudem leistet das Programm einen wichtigen Beitrag zur Fachkräftesicherung und zur Stärkung des Wirtschaftsstandortes Sachsen-Anhalt. Das Landesberufsorientierungsprogramm Bravo wird aus Mitteln der Europäischen Union, des Landes Sachsen-Anhalt, aus Mitteln der Bundesagentur für Arbeit sowie durch das Bundesministerium für Bildung, Familie, Senioren, Frauen und Jugend im Rahmen der Initiative Bildungsketten gefördert. Bertolt Brecht, Lied einer Liebenden. Wenn du mich lustig machst, dann denke ich manchmal, jetzt könnte ich sterben. Dann blieb ich glücklich bis an mein End. Wenn du dann alt bist und wenn du an mich denkst, sehe ich wie heut aus. Und du hast ein Liebchen, das ist noch jung. 7 Rosen hat der Strauch, 6 gehören dem Wind. Aber eine bleibt, dass auch ich noch eine find. 7 Male rufe ich dich, 6 Mal bleibe fort. Doch beim 7. Mal versprich, komme auf ein Wort. Die Liebste gab mir einen Zweig mit gelbem Laub dran. Das Jahr, es geht zu Ende, die Liebe fängt erst an.

Das Landesverwaltungsamt arbeitet mit der elektronischen Akte und ist damit als eine der ersten Landesbehörden voll digitalisiert. Mit der E-Akte sind künftig sämtliche Prozesse der Schriftgutverwaltung vollständig digital abgebildet. Der Präsident des Landesverwaltungsamtes, Thomas Pleye, hebt die vielfältigen Vorteile im Arbeitsalltag hervor. Postlaufzeiten entfallen, Dokumente stehen ohne Verzögerung digital zur Verfügung. Aufwendiges Kopieren, Verteilen und manuelles Ablegen gehören ebenso der Vergangenheit an wie lange Suchseiten in Papierarchiven. Abläufe lassen sich bündeln und somit optimieren. Das sorge für mehr Effizienz, mehr Transparenz und spürbar besseren Service für alle Beteiligten, so Pleye. Damit sinkt auch der Ressourcenverbrauch erheblich. Weniger Papier, weniger Druck, weniger Transport und langfristig auch weniger Bedarf an Archivflächen. Die Einführung erfolgt im Rahmen des Projektes EFA vom Ministerium für Inneres und Sport. Ziel ist eine einheitliche digitale Schriftgutverwaltung über mehrere Behörden hinweg. Im Laufe des Jahres 2026 folgen weitere nachgeordnete Behörden und Einrichtungen des Innenministeriums schrittweise.

0: Die St. Peter- und Paul-Kirche in Niederndodeleben erhält für notwendige Maurerarbeiten eine Förderung in Höhe von 25.000 Euro. Das dank des Dorfkirchenfonds der Deutschen Stiftung Denkmalschutz. Die evangelische Kirche St. Petrus und Paulus geht auf einen romanischen Bau aus dem 12. Jahrhundert zurück. Die später erweiterte, schlichte Saalkirche hat einen mächtigen romanischen Westturm aus Bruchstein. Im Inneren verbindet die Kirche verschiedene Bauphasen. Der aufwendig gestaltete Altar stammt aus dem Jahr 1675. Die reich verzierte barocke Kanzel und eine Sandsteintaufe sind von 1684. Die historische Orgel ist aus dem 18. Jahrhundert. Auf dem Kirchhof steht ein Mausoleum aus dem 19. Jahrhundert im Stil der italienischen Renaissance.
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0: Silbermünzen aus der römischen Zeit sind in Mitteldeutschland eine Seltenheit. In Halle-Saale hat der ehrenamtlich beauftragte Bodendenkmalpfleger Dirk Braungart gleich 5 Silbermünzen aus der Zeit der Römischen Republik entdeckt. Ein Stück ist 148 vor Christus, sowie 4 weitere Münzen sind zwischen 82 und 79 vor Christus geprägt worden. Die Münzen selbst weisen deutliche Gebrauchsspuren auf und waren offenbar lange im Umlauf. Da im Gebiet des heutigen Sachsen-Anhalts keine Geldwirtschaft bestand, sind die Dinare nicht als Zahlungsmittel im römischen Sinne, sondern wohl als Silberobjekte mit materiellen und sozialen Wert zirkuliert. Sie dürfen im Rahmen überregionalen Austausches nach Halle gelangt sein, wie Fernhandel, diplomatische Geschenke, aber genauso auch Weitergaben innerhalb germanischer Netzwerke oder militärischer Konflikte.
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0: Im Sommer 2021 recherchierte ich intensiv zum Fischerdorf Witt, dem Ort, der meinen Großeltern Valentina und Otto Nagel 1937-38 Schutz vor den Nazis bot. Die Werke aus der Zeit erzählen nur wenig. Gibt es vielleicht Dokumente oder Geschichten, die jemand notiert hat? Alles blieb unbeantwortet. In den Katalogen längst vergessen.

0: vergessene Ausstellungen fand sich das ein oder andere Bild, meistens schwarz-weiß, das vom beschaulichen Leben der Fischer erzählt. 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
1: Die Arbeitsgruppe Stolpersteine für Magdeburg lud am 1. und 2. Juni 2026 zur 47. Stolpersteinverlegung in Magdeburg ein. 36 weitere Steine wurden verlegt. Insgesamt hat Magdeburg nun mehr als 900 Steine, die an Menschen erinnern, die zwischen 1933 und 1945 verfolgt, vertrieben oder ermordet wurden. Dazu gehören Juden, Sinti und Roma, politische Gegner und Homosexuelle. Ein Stolperstein für Marjene Findling. Der einzigste Hinweis auf Marjene Findling ist der Eintrag vom 27. Oktober 1938 im Polizeieingangsbuch von Magdeburg. Geboren am 25. August 1912 im russischen Bolotschow, eine Kleinstadt, die 1918 an Polen fällt und heute wieder in der Ukraine liegt. Bolotschiw heißt sie heute. Zu ihrer Familie ist nichts bekannt. Als junge Frau arbeitet sie als Hausmädchen bei einer der rund 20 Mietparteien des Hauses an der Johannesbergstraße 15a. Wie sie nach Magdeburg kam und was der Grund dafür war, ist unbekannt. Das Haus gehörte dem jüdischen Kaufmann Moritz Pressler, der eine Kleiderfabrik hatte. Am 27. Oktober 1938 wurde sie von der Magdeburger Polizei festgenommen und einen Tag später nach Polen abgeschoben. 1940 lebte sie in Krakau, das bereits seit einem Jahr unter der deutschen Besatzung stand. Alle jüdischen Menschen, die 1941 in Krakau lebten, wurden dort in das Ghetto gebracht. Nur sehr wenige überstanden diese Zeit. Sehr wahrscheinlich befinden sich auch Marjene Findling unter den Ermordeten. Denn nach 1945 verliert sich ihre Spur. Das Haus an der Johannesbergstraße 15a gibt es heute nicht mehr. Nur wenige Gehminuten entfernt. Johannesbergstraße an der Einmündung Knochenhauer Ufer, früher Knochenhauer Ufer 71. Hier wohnte die jüdische Familie Frisch. Vier Steine wurden nun für die Familie verlegt. Der Vater, Josef, geboren am 17. Januar 1882 im russischen Bolotschow, heute in der Ukraine. Er war Kaufmann in Magdeburg und wurde 1939 nach Polen abgeschoben. Seine Ehefrau, Basia Maika Frisch, geborene Herz oder Hammermann, geboren am 15. Oktober 1888 in Karlutsch im damaligen Polen. Heute liegt Karlutsch in der Ukraine. Die Kinder: Joachim Frisch, geboren am 6. Juni 1920 in Magdeburg. 1939 konnte er nach England emigrieren und lebte später unter dem Namen Hariem Rahan in Israel. Frieda Frisch wurde am 1. Januar 1922 in Magdeburg geboren. Im Oktober 1938 wurde sie im Zuge der Polenaktion nach Bentschen in ein Lager in Polen abgeschoben. Die letzte bekannte Spur von Frieda Frisch findet sich in den Registrierungsformularen jüdischer Einwohner von Krakau, 31. Juli 1940. Wie und warum die Eltern 1939 nach Polen gingen, ist unbekannt. Das weitere Schicksal der Eltern und Frieda Frisch ist unbekannt. Die 15.000 jüdischen Menschen, die im Krakauer Ghetto zusammengefecht lebten, wurden zwischen 1942 und 1943 in Konzentrations- und Vernichtungslager deportiert. Vermutlich befinden sich Josef, Basia, Maika und Frieda Frisch unter den Ermordeten. Fürstenstraße 27, heute an der Einmündung Matelikstraße, Demenzzentrum. Fünf Stolpersteine für die Familie Kohl. Der Vater, Moses Kohl, geboren am 17. November 1885 in Mozhika, damals Galizien, heute Ukraine. Mozhika war 1885 eine Kleinstadt im österreichischen Galizien, Von den weniger als 5000 Einwohnern waren die Hälfte Juden. Er war am Anfang seiner Zeit in Magdeburg Kaufmann und später betrieb er mit Felix Rosthorder eine Firma für Rohprodukte und Metalle. 1938 soll er nach Polen abgeschoben werden, konnte aber fliehen und ist vermutlich nach Königshütte in Oberschlesien geflohen. Regina Rohgebrune Hagler, geboren am 27. März 1888 in Dorjewa, heute Ukraine. 1939 ist sie die letzte aus der Familie, die noch in Magdeburg lebte. Wenig später folgte sie ihrem Mann nach Polen. Nach dem Einmarsch der deutschen Wehrmacht fliehen sie weiter Richtung Sowjetunion. Vermutlich sind sie 1940 in Krakau. Beide sterben an Typhus. Die Kinder. Aaron Kohl, geboren am 3. November 1912 in Polen und wanderte 1932 nach Palästina aus. Er starb am 7. November 1996 in Israel. Annie Kohl, geboren am 11. Juni 1914 in Polen. Sie folgte 1936 ihrem Bruder nach Palästina und stirbt am 29. Oktober 1943 in Palästina. Minna Kohl, geboren am 6. Januar 1923 in Magdeburg. 1939 ging auch sie nach Palästina und ist am 10. Januar 2018 in Israel verstorben.
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0: kleine Miniaturen. Die hat eine Schule in Magdeburg gemacht, eine Sekundarschule, Lebenlernen heißt sie, mit dem 3D-Drucker, weil sie wussten, dass die Familie so kommt. Und wir haben 3 Exemplare und sie können das unter die Kinderfamilie aufteilen und haben dann eine ständige Erinnerung an das Original und an die Magdeburger Zeremonie der Stolperstraße.
1: Das Miniatur ist der Bezeffer der Magdeburg. Welche Schule war das nochmal?
0: Sekundarschule, da steht unten drauf, Sekundarschule Leben lernen. Das ist eine Schule von der 5. bis zur 10. Klasse. Eine sehr kreative Schule.
1: Tichon, Bezeffer Tichon, wir können uns dann in der Klasse Platz nehmen.
0: Einen für ihn.
1: Vielen Dank.
2: Auf der Höhe, wo heute das Allee Center steht, befand sich vermutlich die Straße Zeisigbauer 9. Dort lebte Max Spielmann mit seiner zweiten Frau. Geboren wurde er am 8. November 1886 in der Nähe von Posen auf der Landstraße. Von seiner Herkunftsfamilie ist nichts bekannt, außer dass sie jüdisch war. Am 25. März 1916 heiratet er die jüdische Näherin Bertha Meyer. Aus dieser Ehe stammen 3 Kinder. Hermann, geboren am 27. September 1907 in Berlin. 1933 floh er nach Belgien und wird am 10. Mai 1942 ins Vernichtungslager Kulmhof im heutigen Polen gebracht und ermordet. Willi, geboren am 5. Mai 1910 in Berlin. Über ihn ist nichts weiter bekannt. Charlotte, geboren am 4. Februar 1916 in Berlin. Am 9. September 1939 nehmen die Behörden Charlotte fest und bringen sie in das KZ Ravensbrück. Vom 28. Dezember 1939 bis zum 11. Januar 1940 sitzt sie im Gefängnis Berlin-Moabit. Danach wird sie nach Ravensbrück zurückgebracht. 1942 transportierte man sie in die Tötungsanstalt Bernburg, wo sie ermordet wurde. Am 25. März 1923 wird die Ehe geschieden und Max Spielmann zieht nach Magdeburg, wo er ein Geschäft für Bürobedarf eröffnet. Bis 1939 durfte er sein Geschäft in der Schöppenstraße 3a führen. Er lernte dort seine zweite Frau Erna Frieda Lars kennen und heiratet sie am 14. November 1931 in Magdeburg. Im Juni 1942 lässt

0: sich seine nicht-jüdische Frau von ihm scheiden. Kurz darauf, am 11. Juli 1942, wird er verhaftet und nach Auschwitz deportiert. Sein weiteres Schicksal ist unbekannt.
1: Das heißt, wir standen, der Fassade ist hier leider nicht zu erkennen. Man sieht aber so die drei Etagen und hier so ein bisschen wieder auf der Fassade. Also es ist wirklich schwer. Aber das ist das, was wir gefunden haben in der Bitte warten.
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3: Die Universitätsmedizin Magdeburg hat Anfang Juli 2026 eine neue Tagesklinik für die Kinderonkologie sowie die Kinder- und Jugendmedizin eröffnet. Damit sind mehr ambulant.
4: Das Land Sachsen-Anhalt unterstützt mit 7 Millionen Euro aus dem Sondervermögen Infrastruktur die Sanierung des Schulgebäudes und der Sporthalle der Förderschule Hand in Hand in Magdeburg. Bildungsminister Jan Riegel hat am 25. August 2026 den Fördermittelbescheid an die Stadt Magdeburg übergeben. Der Minister verwies darauf, dass die Schule mit Förderschwerpunkt geistige Entwicklung Kindern und Jugendlichen einen Lern- und Lebensort biete, der ganz besondere Anforderungen an Räume und Ausstattung stellt. Die Förderschule steht seit nunmehr 5 Jahren für gelebte Inklusion und ein starkes Miteinander in Magdeburg. Sachsen-Anhalt erhält aus dem Länder- und Kommunalinfrastrukturfinanzierungsgesetz Bundesmittel in Höhe von insgesamt 2,61 Milliarden Euro. Der Landtag hat beschlossen, aus dem Sondervermögen Infrastruktur und Klimaneutralität des Bundes 83,9 Millionen Euro für Investitionen im Bereich Bildung bereitzustellen. Ziel der Förderung ist es, bestehende infrastrukturelle Defizite abzubauen und Investitionen der Kommunen zu unterstützen. Dies betrifft unter anderem Investitionen in Schulgebäude und Anlagen, etwa Neubauten, Sanierungen, Umbauten und Erweiterungen. Aber genauso auch die Ausstattung von Schulen mit Möbeljahr, Materialien und Geräten. Die Förderung kann bei Baumaßnahmen bis zu 100% der förderfähigen Ausgaben betragen.

0: Können Fische pupsen? Die erstaunlichsten Fragen an die Maus, gelesen von Ralf Kaspers. Eine Produktion von CBJ Audio. In diesem Hörbuch findest du 50 erstaunliche Fragen, die oft gar nicht so leicht zu beantworten waren. Aber wie du die Maus kennst, hat sie auch diesmal interessante Erklärungen gefunden. Es gibt also jede Menge zu entdecken, zu lernen und zu schmunzeln. Viel Spaß mit diesem Hörbuch.
1: Warum kann man sich nicht selber kitzeln?
0: Manchmal mag ich es total gern, so durchgekitzelt zu werden, dass ich laut lachen und lospusten muss. Das geht dir vielleicht auch so. Ab und zu ist man danach richtig außer Puste, aber mit Sicherheit auch gut gelaunt. Da wäre es doch praktisch, wenn wir uns bei schlechter Laune einfach selber kitzeln könnten. Aber alle, die schon mal versucht haben, sich selbst zu kitzeln, wissen, dass das nicht geht. Egal, ob du dich an den Füßen, unter den Achseln oder zwischen den Rippen kitzelst, du musst einfach nicht lachen. Auch wenn du dir noch so viel Mühe gibst oder es mit irgendwelchen Tricks versuchst. Aber warum ist das so? Berührt uns überraschend ein anderer Mensch oder streift uns eine Fluse zufällig am Arm oder werden wir mit einem Grashalm berührt, dann kitzelt es. Die Nerven in der Haut nehmen die fremde Berührung wahr und melden sie an unser Gehirn. Das überraschte Gehirn reagiert auf den Berührungsreiz und ordnet ihn blitzschnell ein. Wir fangen an zu lachen und unsere Muskeln zucken zusammen. So kann zum Beispiel eine Fluse oder ein lästiges Insekt schnell wieder von der Haut abgeschüttelt werden.
2: Können Fische pupsen? Die meistgestellten Fragen an die Maus. Ein weiteres Hörbuch aus der Reihe Frag doch mal die Maus erschien am 10.06.2026 im CBJ Audio Verlag. Wieder einmal fragen sich Kinder, warum die Welt so funktioniert, wie sie funktioniert. Warum ist Gehen ansteckend? Kann man auf dem Mond Federball spielen? Was ist ein Plastikstrom im Meer? Oder warum schläft man wie ein Murmeltier? Die Maus liefert dazu viele mausschlaue Antworten. Das Hörbuch ist musikalisch untermalt, läuft 3 Stunden und 40 Minuten. Es richtet sich an Kinder ab 8 Jahren und begeistert aber ebenso Erwachsene. Egal, ob es um Fragen aus dem Tierreich, zum Körper und Mensch, Natur, Technik, Umwelt,

0: Alltagsrätseln oder Redewendungen geht. Der vertraute Mausperte Ralf Kaspers erklärt mit seiner ruhigen, humorvollen Art alles verständlich. So entsteht ein Hörabenteuer, das Neugier weckt und Lust macht, die Welt mit offenen Augen zu entdecken. Die Maus nimmt große und kleine Hörer mit auf eine Reise durch spannende Themen. Sie zeigt dabei, dass selbst einfache Fragen erstaunlich Geschichten bereithalten. Ganz gleich, ob man schon vieles weiß oder gerade erst beginnt, die Welt zu erkunden, mit der Maus lernt man immer etwas Neues dazu. Ein weiteres rundum gelungenes Hörbuch.
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2: Zum Gedenkjahr 2027 spannt das Beethovenhaus in Bonn einen Bogen von der Wiener Klassik bis zur New Yorker Pop Art. Anlässlich des 200. Todestages von Ludwig van Beethoven am 26. März 2027 und des 40. Todestages von Andy Warhol am 22. Februar 2027 vereinigt die Kultureinrichtung beide Ausnahmekünstler in einer einzigartigen Sonderausstellung. Die umfassende Schau präsentiert unter dem Titel Beethoven by Warhol mehr als 100 Objekte aus regionalen und internationalen Sammlungen. Ein besonderer Fokus liegt auf der Entstehung des bekannten vierteiligen Siebdruckportfolios Beethoven, das unmittelbar vor dem plötzlichen Tod des Künstlers am 22. Februar 1987 entstand. Zu den Höhepunkten der Sonderausstellung gehören unter anderem bislang unveröffentlichte Arbeiten Warhols auf Papier und Leinwand sowie Schallplattencover, die der Künstler gestaltet hat. Die Sonderausstellung eröffnet neue Perspektiven auf die ungewöhnliche künstlerische Auseinandersetzung Warhols mit Ludwig van Beethoven. Zu sehen vom 9. September 2026 bis 5. April 2027. Weitere Informationen zur Ausstellung gibt es im Internet unter www.beethoven.de/by-warhol.

0: Bald schon kein MDR mehr in Sachsen-Anhalt? Fragt sich der öffentlich-rechtliche Rundfunk. Ja, das kann passieren. Ein Ziel der AfD ist, den MDR-Rundfunkstaatsvertrag zu kündigen. Das ist nicht einfach so dahergesagt, keine Floskel. Rechtlich ist das möglich. Mit der Kündigungsfrist sendet der MDR dann ab 1. Januar 2029 nicht mehr in Sachsen-Anhalt. Der uneingeschränkte Zugang zu Informationen über regional wichtige Themen fällt einfach weg. Bleibt nur das Angebot der Zeitungen im Internet mit Bezahlschranke. Und was ist mit dem Lokalfernsehen, wie unser Sender KulturMDTV? Das Land Sachsen-Anhalt bekennt sich zu den Sendern. Seit 2024 ist im Mediengesetz des Landes eine finanzielle Förderung fest verankert. Die kommerziellen lokalen und regionalen Fernsehveranstalter haben die Aufgabe, ein journalistisches Programm mit regionalen Nachrichten zu produzieren, das aktuell, authentisch, vielfältig und qualitätsvoll berichtet. Mit einer AfD-geführten Landesregierung wäre das wohl in Frage gestellt. Die Förderung für uns Sender kommt aus dem Haushalt und ist somit angreifbar. Auch das ist nicht einfach so dahergesagt. Die AfD will für Sachsen-Anhalt genauso alle anderen Verträge mit dem öffentlich-rechtlichen Rundfunk kündigen. Das heißt auch die ARD, das ZDF und Deutschlandradio. Ein Angriff auf die Freiheit und Unabhängigkeit der Medien. Wir solidarisieren uns deshalb mit dem MDR in Sachsen-Anhalt.
1: Das ist auch schön.
0: Ja, die Quelle können wir auch mit einbinden. Ja. Rotfrontgenossen. Huch.

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1: Am 19. und 20. September finden die offenen Ateliers in Sachsen-Anhalt zum 30. Mal statt. Seit langem sind sie ein Besuchermagnet. Auch Künstlerinnen beteiligen sich an der jährlichen Aktion des BBK. Dank zahlreicher Sponsoren ließ sich für dieses Jahr ein dickeres Programmheft drucken. Verwehrt bleiben Einblicke in künstlerische Arbeit. Hingegen dort, wo Ateliermieten zu hoch sind oder es an geeigneten Angeboten in der unmittelbaren Umgebung fehlt. Auch wenn die Teilnahme an den offenen Ateliers deshalb leider nicht allen möglich ist oder manche sich als Gäste ihrer KollegInnen oder in temporär genutzten Räumen präsentieren, so bleibt nach Ansicht des BBK das Atelier doch der zentrale Ort künstlerischer Produktion. Ende Juni 2023 wurde die Bronzeskulptur Spielende Kinder der Künstlerin Ursula Schneider-Schulz am Schleinufer zerstört. Die Polizei konnte diesen Fall von Vandalismus nicht aufklären. Da eine originalgetreue Rekonstruktion der Skulptur aus technischen und urheberrechtlichen Gründen nicht möglich ist, erinnert künftig eine Informationstafel am ehemaligen Standort an das Werk. Die Kosten für die Herstellung und Aufstellung in Höhe von 7.200 Euro trägt die Landeshauptstadt Magdeburg als Auftraggeberin auf Grundlage eines Stadtratbeschlusses. Erstmals wurde in Magdeburg ein öffentlicher Spielplatz mit einem kleinen Fußballspiel eingeweiht. Oberbürgermeisterin Simone Boris hatte gemeinsam mit Kindern aus dem dortigen Wohngebiet die neue Spielfläche am Hohefeld Privatweg offiziell freigegeben. Unterstützung beim Auftaktspiel gab es unter anderem vom ehemaligen FCM-Fußballer Christian Beck. Der neue Spielplatz entstand unter dem Motto Wald und Wiese auf einer ehemaligen Brache an der Kanonenbahn.

0: Die Landeshauptstadt Magdeburg investierte dort rund 375.000 Euro. Entstanden sind zwei Sandspielareale für unterschiedliche Altersgruppen. Der kleinere Bereich enthält ein Spielhäuschen sowie Sandspielmöglichkeiten für die jüngsten Nutzer. Der größere lädt zum Balancieren, Klettern, Rutschen und Schaukeln ein. Darüber hinaus verfügt die Anlage über eine Tischtennisplatte, einen zentralen Treff mit Sitzmöglichkeiten sowie einen Bolzplatz mit Beifangzaun. Die Stadt Magdeburg und die Outlaw G GmbH haben 2023 gemeinsam das Projekt Lebensraum entwickelt. Zielgruppe sind junge Menschen im Alter von 14 bis 26 Jahren, die von Wohnungslosigkeit und Obdachlosigkeit bedroht oder bereits betroffen sind. Seit dem Projektstart wurden 100 Menschen, die sich in prekären Lebenssituationen befanden, bei der Suche nach einem sicheren und nachhaltigen Wohnraum begleitet. Großen Anklang findet der Wohnungsführerschein als Bestandteil des Projekts. In 7 Modulen werden grundlegende Kenntnisse rund um das Thema Wohnen vermittelt, von der Wohnungssuche über notwendige Verträge und Kosten bis hin zu Fragen des Zusammenlebens mit der Nachbarschaft. Das Projekt Lebensraum wird im Rahmen des Programms Jugend stärken, Brücken in die Eigenständigkeit durch das Bundesministerium für Bildung, Familie, Senioren, Frauen und Jugend sowie die Europäische Union über den Europäischen Sozialfonds Plus gefördert. Die Sanierungs- und Erweiterungsmaßnahme an der Grundschule Westerhüsen ist abgeschlossen. Der Erhalt und die Erweiterung des denkmalgeschützten Ensembles, die neue Sporthalle und die Kita machen das gesamte Umfeld zum zukunftsorientierten Zentrum. Insgesamt investierte die Stadt 10,5 Millionen Euro. Am Südgiebel des Schulgebäudes entstand ein moderner, viergeschossiger Gebäudeteil. Das Schulgebäude ist barrierefrei gestaltet. Im Erdgeschoss des Erweiterungsneubaus befinden sich nun eine Essensausgabeküche sowie ein Mehrzweckraum, der als Aula und Speisesaal genutzt werden kann. Den Schülern stehen zusätzlich eine Sportfreifläche mit Laufbahn, Weitsprunganlage und Außenspielfeld zur Verfügung.
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0: Der Fall Otto Nagel. Kunstraub in der DDR.
1: Da ist man Kind und erlebt eine Geschichte, die man nicht verstehen kann. Das war 1983, da war ich 11 Jahre alt. Meine Großmutter starb und mit ihr habe ich auch das Haus von Otto und Walli Nagel verloren. In dem Haus war das Atelier von dem Künstler Otto Nagel. Ich konnte damals nicht verstehen, was passiert ist, warum es keine Gedenkstätte wurde.
0: Die Familie des Künstlers Otto Nagel politisch verfolgt und um den Nachlass gebracht.
1: Die Zeit ging hin und dann kamen die Wände und die Zeit verging. Und meine Mutter hat auch nicht darüber gesprochen, was passiert ist. Ich wusste zwar, ja gut, ich konnte mein Abitur nicht machen in der DDR 1988, dass es damit vielleicht zusammenhängen könnte, aber irgendwie habe ich die Geschichte um den Fall Otto Nagel immer mit mir herumgeschleppt, mitgeschleppt, das ganze Leben.
0: Recherchiert aus gut 3000 Dokumenten des DDR-Staatsapparats und von Museen.
2: Die Geschichte ist nach so langer Zeit auch meine Geschichte geworden. Und es bedeutet mir sehr viel. Also ich habe sie nicht erlebt, aber ich habe sie erzählt bekommen, diese Geschichte. Und wenn man sich damit beschäftigt, berührt mich das sehr stark.
1: Es gab einige Momente, die mich im Ergebnis sehr berührt haben. Erst einmal auf jeden Fall diese erste Akte, die schon im Titel zeigte, worum es geht. Da ging es um den Nachlass, da ging es um die Zeit 1983, als meine Großmutter starb. Und es war auch der Staatssekretär für Kultur der DDR, Kurt Löffler, aus dessen Büro diese Akte stammte. Diesen Namen kannte ich aus einem Zeitungsartikel Anfang der 90er Jahre, in dem meine Mutter einem Journalisten die Geschichte kurz erzählt hatte. Daher wusste ich den Namen noch und ich wusste, dass er irgendwie damit zusammenhängt. Und das hat mich schon berührt, dass wir diese Akte gefunden haben.

0: mit einer sehr verlogenen Gesellschaft. Und da zähle ich jeden zu. Also man sprach eine doppelte Sprache, eine offizielle und eine private. Und die Erkenntnis ist, dass man mit so einer Haltung keinen Staat machen kann. Also gar keinen. Ja? Keine Gesellschaft lässt sich mit so einer verlogenen Grundhaltung gestalten und fortschrittlich entwickeln.
1: Im Zuge der Recherche konnte ich aber auch erfahren, dass meine Eltern versucht haben, nach 1990, also vor allen Dingen um die Zeit 1994, als der 100. Geburtstag von Otto Nagel war, sie haben versucht, dass sie das Otto-Nagel-Haus weiterführen. Das Haus, was sie Ende 1978 verlassen haben. Und das hat mich sehr berührt, dass sie eigentlich den Weg nochmal gehen wollten, was ich nicht erwartet hätte. Dass sie den Mut haben und die Kraft aufbringen wollten, dieses Haus weiterzuführen am Märkischen Ufer.
0: Wenn man ein Buch im Eigenverlag herausbringt, ist es natürlich erstmal eine sehr große Herausforderung. Aber wir können selbst entscheiden, wie wir das gestalten. Wir können selbst entscheiden, was wir schreiben. Und wir können selbst entscheiden, wie wir es schreiben. Bei Verlagen, die dazukommen, muss man natürlich immer Verlagsinteressen mit berücksichtigen. Und da sind wir leider auf taube Ohren gestoßen. Also man wollte die Geschichte nicht so hören, wie wir sie erzählen müssen, sondern man wollte durchaus eine schöne, leichte, seichte Geschichte haben, die sich verkaufen lässt. Aber wir wollten halt eine konkrete Geschichte, eine detailreiche Geschichte und eine wahrheitsgetreue Geschichte erzählen. Und da erschien uns der Eigenverlag als beste Lösung.
1: Das Buch, der Fall Otto Nagel, Kunstraub in der DDR, ja, es ist irgendwo vielleicht ein Krimi um die Kulturpolitik der DDR. Es ist vielleicht auch eine Familiengeschichte, die Geschichte der Familie Schallenberg-Nagel. Es zeigt vieles, viele Facetten. Und es ist vielleicht auch ein persönliches Buch, aber genau das wollte ich nicht. Also ich wollte schon den Abstand haben. Ich wollte nicht sagen, ich bin das Opfer oder unsere Familie ist das Opfer, sondern es sollte schon wirklich akribisch recherchiert sein und das haben wir auch gemacht. Und deshalb ist es auch so, dass den größten Teil des Buches mein Partner geschrieben hat, Bernd Schallenberg, und ich habe halt die wichtigen Kapitel geschrieben um Otto Nagel, seine Biografie, aber auch, wie er jetzt gesehen wird nach der Wende in den Ausstellungen als Künstler und natürlich das Kapitel über meine Mutter, wie schwer es für sie war, als Kunstwissenschaftlerin nicht mehr zu arbeiten. Und deswegen ist es zwar schon persönlich, aber es ist eben auch ein wichtiges Buch, um zu zeigen, was in der DDR in der Kulturpolitik passiert ist, wie man ja mit einem Künstler oder mit der Familie umgegangen ist.
2: Ein Spiegel der DDR-Kulturpolitik. Volkseigentum an Kunstwerken, Kunst als ideologische Waffe und Museum, Otto Nagel Haus, 1973 bis 1979. Eine kritische Analyse, die schonungslos offenlegt, wie skrupellos der Griff des DDR-Staatsapparats nach dem Erbe war. Das Buch Der Fall Otto Nagel, Kunstraub in der DDR, ist erhältlich im Buchhandel. Man kann es auch direkt online kaufen unter shop-kulturmd.de.

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1: Wie sagte schon Albert Einstein, mein politisches Ideal ist das Demokratische. Jeder soll als Person respektiert und keiner vergöttert werden. In diesem Sinne starten wir in eine neue Sendung. Herzlich willkommen.

Landtagswahl in Sachsen-Anhalt fand ich im Dunkel ein Demokratiefestival statt. Das Bündnis Sachsen-Anhalt weltoffen setzt im Machtbogen ein gemeinsames Zeichen für Demokratie, Menschenwürde, Vielfalt und gesellschaftlichen Zusammenhang. Dem Bündnis gehören mehr als 300 Organisationen und mehr als 250 Einzelpersonen an. Für das Bündnis Sachsen-Anhalt weltoffen als Veranstalter des Festes sagte Sprecher Peter Herfurth, es gehe darum, ein Zeichen

für unser Land und die demokratische Gesellschaft zu setzen. Wir stehen mit unserem Gesicht für unsere Haltung. An der Zubringer-Demonstration nahmen etwa 6000 Menschen teil, um für Demokratie und Weltoffenheit zu demonstrieren. Die Teilnehmer reisten aus ganz Deutschland an. In den Umfragen liegt die AfD deutlich vorn. Der Landesverband der AfD in Sachsen-Anhalt wurde vom Verfassungsschutz als gesichert rechtsextrem eingestuft. Landesweit sind mehrere tausend Menschen auf die Straße gegangen. Allein in Magdeburg fanden 8 angemeldete Versammlungen sowie weitere Spontanversammlungen statt, wie eine Polizeisprecherin auf Anfrage sagte. Das Demokratiefestival auf dem Magdeburger Domplatz war das größte von mehreren Veranstaltungen im Land. Es stand unter dem Motto: Wir haben die Wahl. Die Landespolizei war an diesem Wochenende mit allen verfügbaren Kräften im Einsatz, unterstützt von zusätzlichen Beamten aus anderen Bundesländern. Im Ministerium sollten diese unter anderem die Versammlungsfreiheit gewährleisten und Wahlhelfer schützen.

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Die Deutsche Stiftung Denkmalschutz beteiligt sich mit 20.000 Euro an der Dachsanierung, konkret der Schieferdeckung der Kirche in Granschütz bei Hohenmösen. Das dank ihres Stiftungsfonds Dorfkirchen. Die staatliche, landschaftsprägende neugotische Saalkirche mit eingezogenem Chor und steilem Westturm stammt aus dem Jahr 1899. Das Gotteshaus mit 4 Ecktürmchen ist aus gelbem Backstein gebaut. Die Turmuhren zeigen nach allen Seiten die Zeit an. Die Ausstattung aus der Erbauungszeit ist vollständig erhalten, darunter die auf der hölzernen Westempore stehende Ladegastorgel.

0: Ende August 2026 erfolgte der offizielle erste Spatenstich für das geplante Stadtquartier Ravsburg auf dem ehemaligen Gelände des Reichsbahn-Ausbesserungswerkes im Magdeburger Südosten. Die deutsche Tochtergesellschaft der Atlas Holding, die Ravsburg GmbH, plant auf dem rund 250.000 Quadratmeter großen Gelände rund 2.000 Wohnungen, Gewerbe sowie vielfältige Angebote zu Sport, Kultur, Einkaufen und Gastronomie. Arztpraxen, eine Schule und Einrichtungen zur Kinderbetreuung sollen ebenso entstehen. Das Unternehmen investiert rund 800 Millionen Euro in das Projekt. Oberbürgermeisterin Simone Borris sieht in dem zukünftigen Quartier ein herausragendes Projekt zur Belebung des gesamten südöstlichen Stadtgebietes. Sachsen-Anhalts Ministerpräsident Sven Schulze betonte, das sei Stadtentwicklung, die nach vorn denkt und zugleich die Geschichte dieses Ortes bewahrt. Den Investoren und Planern dankte der Ministerpräsident für deren Mut und das Vertrauen in Magdeburg und Sachsen-Anhalt. Die ersten Wohnungen an der Straße Alt-Salbke sollen Anfang 2028 fertig sein, wie der Projektmanager Christian Müller-Hagen erklärt. 9 historische Gebäude sollen erhalten bleiben. Geplant ist, dass das Quartier bis 2033 entsteht. Wichtig sei dabei aber genauso eine funktionierende Infrastruktur wie die Straße Alt-Salbke, die stark sanierungsbedürftig ist. Das Reichsbahn-Ausbesserungswerk war zu DDR-Zeiten eine der größten Arbeitgeber und Identitätsstiften für die gesamte Region. Seit den 1990er Jahren stand das Areal leer. Ziel ist es, dass die historische Identität des Flächendenkmals erhalten bleibt und energieeffiziente, nachhaltige Neubauten sowie gut 400 neue Bäume hinzukommen. Zum vierten Mal hat das Land Sachsen-Anhalt am 19. August den Gleichstellungspreis für herausragendes Engagement verliehen. Das unter dem Motto Solidarität und Empowerment, Frauen stärken und Gleichstellung gemeinsam gestalten. Das Land zeichnete 3 Initiativen und eine Einzelperson aus. Die mit jeweils 1.000 Euro dotierten Gleichstellungspreise gehen an den ADFC für seine Fahrradkurse für Migrantinnen, die den Frauen selbstbestimmte Mobilität und somit gesellschaftliche Teilhabe ermöglichen. Die Initiative Catcalls of Halle in der Kategorie Solidarität und Netzwerke Frauen gegenseitig stärken. Und die Kampfsportgemeinschaft Jordan Kame in Zeitz für ihr Projekt Stark, Sichtbar, Selbstbestimmt – Frauen stärken durch Sport und Gemeinschaft. Zudem hat das Land Jacqueline Brösecke aus Magdeburg für ihr jahrzehntelanges persönliches Engagement für Gleichstellung mit dem 500 Euro dotierten Gleichstellungspreis geehrt. 1990 gehörte Brösecke zu den Gründerinnen der Fraueninitiative Magdeburg und betreibt seit 2006 die Initiative das Volksbad Buckau Frauenzentrum Courage als soziokulturelles Zentrum. Das Familieninformationsbüro ist seit dem 1. September an seinem neuen Standort im Breitenweg 117a, Haltestelle am Katharinenturm, zu finden. Das Familieninformationsbüro ist dort gemeinsam mit der Bürgerbeteiligung, der Kinder- und Jugendbeteiligung, der Gemeinwesenarbeit, dem Bürgeranliegenmanagement, dem IBA-Shop sowie dem strategischen Projektmanagement unter einem Dach zu finden. Die Stadt bietet damit einen zentralen Ort für Information, Begegnung, Beteiligung und Austausch. Die räumliche Nähe soll gemeinsame Angebote und eine noch bessere Vernetzung innerhalb der Stadtverwaltung ermöglichen. Das Familieninformationsbüro bietet neben den regulären Sprechzeiten künftig offene Informationsangebote, thematische Expertensprechstunden und Veranstaltungen. Ab September ist unter anderem eine Krabbelgruppe für Eltern und ihre Kinder geplant. Informationen zu den ab September geltenden Öffnungszeiten sowie zu Angeboten sind unter www.magdeburg.de/Familieninformationsbüro zu finden. Magdeburg erhält von der Justiz des Landes Sachsen-Anhalt 117 mobile Schutzsysteme. Die unterzeichnete Vereinbarung beinhaltet, dass die Nutzung kostenlos und vorerst bis August 2027 erfolgt. Eine Verlängerung der Vereinbarung ist möglich. Oberbürgermeisterin Simone Borris zeigte sich über die Kooperation zwischen Land und Kommune erfreut. Die Schutzbarrieren erhöhen unter anderem bei Großveranstaltungen die Sicherheit der BürgerInnen. Zudem sei es eine wirtschaftlich sinnvolle Lösung zur nachhaltigen Nutzung öffentlicher Ressourcen. Die Fahrzeugbarrieren sicherten den Prozess vor dem Interimsgericht am Jerichower Platz ab. Justizministerin Franziska Weidinger sieht darin einen verantwortungsvollen Umgang mit Steuergeldern.
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0: Rilke, Begegnung in der Kastanienallee. Ihm ward des Eingangs grüne Dunkelheit, kühl wie ein Seidenmantel umgeben, den er noch nahm und ordnete, als eben am anderen transparenten Ende weit, aus grüner Sonne wie aus grünen Scheiben, weiß eine einzelne Gestalt aufleuchtete, um lange fern zu bleiben und schließlich von den Lichtern niedertreiben, bei jedem Schritte über Wald. Ein helles Wechseln auf sich herzutragen, das scheu im Blond nach hinten lief. Aber auf einmal war der Schatten tief und nahe Augenlagen aufgeschlagen. In einem neuen, deutlichen Gesicht, das wie in einem Bildnis verweilte. In dem Moment, da man sich wieder teilte. Es war immer und dann war es nicht.
1: Das Landesberufsorientierungsprogramm BRAVO, Berufswahl richtig angehen und frühzeitig orientieren, geht in eine neue Förderperiode, die bis Ende 2028 geht. Damit knüpft Sachsen-Anhalt an bewährte Strukturen an. Für Schulen und Bildungsdienstleister schafft das Planungssicherheit. Aktuell beteiligen sich landesweit 243 Schulen, darunter 81 Förderschulen. Mehr als 25 BRAVO-Träger sowie über 330 pädagogische Fachkräfte unterstützen das Projekt und begleiten junge Menschen in ihrer beruflichen Orientierung. BRAVO richtet sich jährlich an rund 11.000 SchülerInnen der Klassenstufen 7 bis 9 und bietet Gelegenheit, in Werkstatttagen, Betriebserkundungen und Praktika praktische Erfahrungen zu sammeln. Jan Riedel, Minister für Bildung, betonte, dass jeder junge Mensch die Chance verdiene, die eigenen Talente zu entdecken und den passenden beruflichen Weg zu finden. Deshalb setze das Land das erfolgreiche Landesprogramm BRAVO gemeinsam konsequent fort. Zudem leistet das Programm einen wichtigen Beitrag zur Fachkräftesicherung.

0: und zur Stärkung des Wirtschaftsstandortes Sachsen-Anhalt. Das Landesberufsorientierungsprogramm BRAVO wird aus Mitteln der Europäischen Union, des Landes Sachsen-Anhalt, aus Mitteln der Bundesagentur für Arbeit sowie durch das Bundesministerium für Bildung, Familie, Senioren, Frauen und Jugend im Rahmen der Initiative Bildungsketten gefördert.
1: Bertolt Brecht, Lied einer Liebenden. Wenn du mich lustig machst, dann denk ich manchmal, jetzt könnte ich sterben. Dann blieb ich glücklich bis an mein End. Wenn du dann alt bist und wenn du an mich denkst, sehe ich wie heut aus. Und du hast ein Liebchen, das ist noch jung. 7 Rosen hat der Strauch, 6 gehören dem Wind. Aber eine bleibt, dass auch ich noch eine find. 7 Male rufe ich dich, 6 Mal bleibe fort. Doch beim 7. Mal versprich, komme auf ein Wort. Die Liebste gab mir einen Zweig mit gelbem Laub dran. Das Jahr, es geht zu Ende, die Liebe fängt erst an.

Das Landesverwaltungsamt arbeitet mit der elektronischen Akte und ist damit als eine der ersten Landesbehörden voll digitalisiert. Mit der E-Akte sind künftig sämtliche Prozesse der Schriftgutverwaltung vollständig digital abgebildet. Der Präsident des Landesverwaltungsamtes, Thomas Pleye, hebt die vielfältigen Vorteile im Arbeitsalltag hervor. Postlaufzeiten entfallen, Dokumente stehen ohne Verzögerung digital zur Verfügung. Aufwendiges Kopieren, Verteilen und manuelles Ablegen gehören ebenso der Vergangenheit an wie lange Suchtseiten in Papierarchiven. Abläufe lassen sich bündeln und somit optimieren. Das sorge für mehr Effizienz, mehr Transparenz und spürbar besseren Service für alle Beteiligten, so Pleye. Damit sinkt auch der Ressourcenverbrauch erheblich. Weniger Papier, weniger Druck, weniger Transport und langfristig auch weniger Bedarf an Archivflächen. Die Einführung erfolgt im Rahmen des Projektes EFA vom Ministerium für Inneres und Sport. Ziel ist eine einheitliche digitale Schriftgutverwaltung über mehrere Behörden hinweg. Im Laufe des Jahres 2026 folgen weitere nachgeordnete Behörden und Einrichtungen des Innenministeriums schrittweise.

Die St. Peter- und Paul-Kirche in Niederndodelingen erhält für notwendige Maurerarbeiten eine Förderung in Höhe von 25.000 Euro. Das dank des Dorfkirchenfonds der Deutschen Stiftung Denkmalschutz. Die evangelische Kirche St. Petrus und Paulus geht auf einen romanischen Bau aus dem 12. Jahrhundert zurück. Die später erweiterte, schlichte Saalkirche hat einen mächtigen romanischen Westturm aus Bruchstein. Im Inneren verbindet die Kirche verschiedene Bauphasen. Der aufwendig gestaltete Altar

0: stammt aus dem Jahr 1675. Die reich verzierte barocke Kanzel und eine Sandsteintaufe sind von 1684. Die historische Orgel ist aus dem 18. Jahrhundert. Auf dem Kirchhof steht ein Mausoleum aus dem 19. Jahrhundert im Stil der italienischen Renaissance.
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0: Silbermünzen aus der römischen Zeit sind in Mitteldeutschland eine Seltenheit. In Halle-Saale hat der ehrenamtlich beauftragte Bodendenkmalpfleger Dirk Braungart gleich 5 Silbermünzen aus der Zeit der Römischen Republik entdeckt. Ein Stück ist 148 vor Christus, sowie 4 weitere Münzen sind zwischen 82 und 79 vor Christus geprägt worden. Die Münzen selbst weisen deutliche Gebrauchsspuren auf und waren offenbar lange im Umlauf. Da im Gebiet des heutigen Sachsen-Anhalts keine Geldwirtschaft bestand, sind die Dinare nicht als Zahlungsmittel im römischen Sinne, sondern wohl als Silberobjekte mit materiellen und sozialen Wert zirkuliert. Sie dürfen im Rahmen überregionalen Austausches nach Halle gelangt sein, wie Fernhandel, diplomatische Geschenke, aber genauso auch Weitergaben innerhalb germanischer Netzwerke oder militärischer Konflikte.
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0: Im Sommer 2021 recherchierte ich intensiv zum Fischerdorf Witt, dem Ort, der meinen Großeltern Valentina und Otto Nagel 1937-38 Schutz vor den Nazis bot. Die Werke aus der Zeit erzählen nur wenig. Gibt es vielleicht Dokumente oder Geschichten, die jemand notiert hat? Alles blieb unbeantwortet. In den Katalogen längst vergessener Ausstellungen fand sich das ein oder andere Bild, meistens schwarz-weiß, das vom beschaulichen Leben der Fischer erzählt. Vor Ort in Witt auf Rügen suchten wir mit Fotos der Werke nach den Motiven und Geschichten. Das Buch Asyl in Witt, Otto Nagel auf der Flucht vor den Nazis, erzählt von dieser Reise in die Vergangenheit im Mai 2025. Mit der Kamera fing der Autor Bernd Schallmerk die Motive der Bilder von Nagel im Fischerdorf ein. Den analysierten Werken des Künstlers gegenübergestellt, gibt das der Reportage einen authentischen Blick. 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
2: Die Arbeitsgruppe Stolpersteine für Magdeburg lud am 1. und 2. Juni 2026 zur 47. Stolpersteinverlegung in Magdeburg ein. 36 weitere Steine wurden verlegt. Insgesamt hat Magdeburg nun mehr als 900

0: 100 Steine, die an Menschen erinnern, die zwischen 1933 und 1945 verfolgt, vertrieben oder ermordet wurden. Dazu gehören Juden, Sinti und Roma, politische Gegner und Homosexuelle. Ein Stolperstein für Marlene Findling. Der einzigste Hinweis auf Marlene Findling ist der Eintrag vom 27. Oktober 1938 im Polizeieingangsbuch von Magdeburg. Geboren am 25. August 1912 im russischen Bolotschow, eine Kleinstadt, die 1918 an Polen fällt und heute wieder in der Ukraine liegt. Bolotschiw heißt sie heute. Zu ihrer Familie ist nichts bekannt. Als junge Frau arbeitet sie als Hausmädchen bei einer der rund 20 Mietparteien des Hauses an der Johannesbergstraße 15a. Wie sie nach Magdeburg kam und was der Grund dafür war, ist unbekannt. Das Haus gehörte dem jüdischen Kaufmann Moritz Pressler, der eine Kleiderfabrik hatte. Am 27. Oktober 1938 wurde sie von der Magdeburger Polizei festgenommen und einen Tag später nach Polen abgeschoben. 1940 lebte sie in Krakau, das bereits seit einem Jahr unter der deutschen Besatzung stand. Alle jüdischen Menschen, die 1941 in Krakau lebten, wurden dort in das Ghetto gebracht. Nur sehr wenige überstanden diese Zeit. Sehr wahrscheinlich befinden sich auch Marlene Findling unter den Ermordeten. Denn nach 1945 verliert sich ihre Spur. Das Haus an der Johannesbergstraße 15a gibt es heute nicht mehr. Nur wenige Gehminuten entfernt. Johannesbergstraße an der Einmündung Knochenhauer Ufer, früher Knochenhauer Ufer 71. Hier wohnte die jüdische Familie Frisch. 4 Steine wurden nun für die Familie verlegt. Der Vater, Josef, geboren am 17. Januar 1882 im russischen Bolotschow, heute in der Ukraine. Er war Kaufmann in Magdeburg und wurde 1939 nach Polen abgeschoben. Seine Ehefrau, Basia Malka Frisch, geborene Herz oder Hammermann, geboren am 15. Oktober 1888 in Kalutsch im damaligen Polen. Heute liegt Kalutsch in der Ukraine. Die Kinder: Joachim Frisch, geboren am 6. Juni 1920 in Magdeburg. 1939 konnte er nach England emigrieren und lebte später unter dem Namen Hayem Rahan in Israel. Frieda Frisch wurde am 1. Januar 1922 in Magdeburg geboren. Im Oktober 1938 wurde sie im Zuge der Polenaktion nach Bentschen in ein Lager in Polen abgeschoben. Die letzte bekannte Spur von Frieda Frisch findet sich in den Registrierungsformularen jüdischer Einwohner von Krakau, 31. Juli 1940. Wie und warum die Eltern 1939 nach Polen gingen, ist unbekannt. Das weitere Schicksal der Eltern und Frieda Frisch ist unbekannt. Die 15.000 jüdischen Menschen, die im Krakauer Ghetto zusammengefercht lebten, wurden zwischen 1942 und 1943 in Konzentrations- und Vernichtungslager deportiert. Vermutlich befinden sich Josef, Basia, Malka und Frieda Frisch unter den Ermordeten. Fürstenstraße 27, heute an der Einmündung Matelikstraße, Demenzzentrum. 5 Stolpersteine für die Familie Kohl. Der Vater, Moses Kohl, geboren am 17. November 1885 in Mojica, damals Galizien, heute Ukraine. Mojica war 1885 eine Kleinstadt im österreichischen Galizien. Von den weniger als 5000 Einwohnern waren die Hälfte Juden. Er war am Anfang seiner Zeit in Magdeburg Kaufmann und später betrieb er mit Felix Kostreuder eine Firma für Rohprodukte und Metalle. 1938 soll er nach Polen abgeschoben werden, konnte aber fliehen und ist vermutlich nach Königshütte in Oberstesien geflohen. Regina Roh, geborene Hagler, geboren am 27. März 1888 in Dorjewa, heute Ukraine. 1939 ist sie die letzte aus der Familie, die noch in Magdeburg lebte. Wenig später folgte sie ihrem Mann nach Polen. Nach dem Einmarsch der deutschen Wehrmacht fliehen sie weiter Richtung Sowjetunion. Vermutlich sind sie 1940 in Krakau. Beide sterben an Typhus. Die Kinder: Aaron Kohl, geboren am 3. November 1912 in Polen und wanderte 1932 nach Palästina aus. Er starb am 7. November 1996 in Israel. Henny Kohl, geboren am 11. Juni 1914 in Polen. Sie folgte 1936 ihrem Bruder nach Palästina und stirbt am 29. Oktober 1943 in Palästina. Minna Kohl, geboren am 6. Januar 1923 in Magdeburg. 1939 ging auch sie nach Palästina und ist am 10. Januar 2018 in Israel verstorben.
1: So, all I can say is that I hope that this is a moment where we create eventually sweet memories, like the smell of strudel. And on behalf of my family, and you know, I represent. If you want to give the flower.

0: kleine Miniaturen. Die hat eine Schule in Magdeburg gemacht, eine Sekundarschule, Lebenlernen heißt sie, mit dem 3D-Drucker, weil sie wussten, dass die Familie so kommt. Und wir haben 3 Exemplare und sie können das unter die Kinderfamilie aufteilen und haben dann eine ständige Erinnerung an das Original und an die Magdeburger Zeremonie der Stellvertretung.
1: Das ist Miniatur, der Bezeffer der Magdeburg, okay. Welche Schule war das nochmal?
0: Sekundarschule, da steht unten drauf, Sekundarschule Leben lernen. Das ist eine Schule von der 5. bis zur 10. Klasse, eine sehr kreative Schule.
1: Tichon, Bezeffer Tichon, wir befinden uns in der Matkasse Platz.
0: Einen für ihn.
1: Vielen Dank.
2: Auf der Höhe, wo heute das Allee Center steht, befand sich vermutlich die Straße Zeisigbauer 9. Dort lebte Max Spielmann mit seiner zweiten Frau. Geboren wurde er am 8. November 1886 in der Nähe von Posen auf der Landstraße. Zu seiner Herkunftsfamilie ist nichts bekannt, außer dass sie jüdisch war. Am 25. März 1916 heiratet er die jüdische Näherin Bertha Meyer. Aus dieser Ehe stammen 3 Kinder. Hermann, geboren am 27. September 1907 in Berlin. 1933 floh er nach Belgien und wird am 10. Mai 1942 ins Vernichtungslager Kulmhof im heutigen Polen gebracht und ermordet. Willi, geboren am 5. Mai 1910 in Berlin. Über ihn ist nichts weiter bekannt. Charlotte, geboren am 4. Februar 1916 in Berlin. Am 9. September 1939 nehmen die Behörden Charlotte fest und bringen sie in das KZ Ravensbrück. Vom 28. Dezember 1939 bis zum 11. Januar 1940 sitzt sie im Gefängnis Berlin-Moabit. Danach wird sie nach Ravensbrück zurückgebracht. 1942 transportierte man sie in die Tötungsanstalt Bernburg, wo sie ermordet wurde. Am 25. März 1923 wird die Ehe geschieden und Max Spielmann zieht nach Magdeburg, wo er ein Geschäft für Bürobedarf eröffnet. Bis 1939 durfte er sein Geschäft in der Schöppenstraße 3a führen. Er lernte dort seine zweite Frau Erna Frieda Lars kennen und heiratet sie am 14. November 1931 in Magdeburg. Im Juni 1942 lässt sich seine nicht-jüdische Frau von ihm scheiden. Kurz darauf, am 11. Juli 1942, wird er verhaftet und nach Auschwitz deportiert. Sein weiteres Schicksal ist unbekannt.
3: Was heißt hier stand? In der Fassade ist hier leider nicht zu erkennen. Man sieht aber so die 3 Etagen und hier ist so ein bisschen wieder auf der Fassade. Also es ist sehr schwer. Aber das ist das, was wir gefunden haben in der Waffenkammer.
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5: Die Universitätsmedizin Magdeburg hat Anfang Juli 2026 eine neue Tagesklinik für die Kinderonkologie sowie die Kinder- und Jugendmedizin eröffnet. Damit sind mehr ambulant.
6: Das Land Sachsen-Anhalt unterstützt mit 7 Millionen Euro.

Euro aus dem Sondervermögen Infrastruktur die Sanierung des Schulgebäudes und der Sporthalle der Förderschule Hand in Hand in Magdeburg. Bildungsminister Jan Riegel hat am 25. August 2026 den Fördermittelbescheid an die Stadt Magdeburg übergeben. Der Minister verwies darauf, dass die Schule mit Förderschwerpunkt geistige Entwicklung Kindern und Jugendlichen einen Lern- und Lebensort biete, der ganz besondere Anforderungen an Räume und Ausstattung stellt. Die Förderschule steht seit nunmehr 5 Jahren für gelebte Inklusion und ein starkes Miteinander in Magdeburg. Sachsen-Anhalt erhält aus dem Länder- und Kommunalinfrastrukturfinanzierungsgesetz Bundesmittel in Höhe von insgesamt 2,61 Milliarden Euro. Der Landtag hat beschlossen, aus dem Sondervermögen Infrastruktur und Klimaneutralität des Bundes 83,9 Millionen Euro für Investitionen im Bereich Bildung bereitzustellen. Ziel der Förderung ist es, bestehende infrastrukturelle Defizite abzubauen und Investitionen der Kommunen zu unterstützen. Dies betrifft unter anderem Investitionen in Schulgebäude und Anlagen, etwa Neubauten, Sanierungen, Umbauten und Erweiterungen. Aber genauso auch die Ausstattung von Schulen mit Möbeljahr, Materialien und Geräten. Die Förderung kann bei Baumaßnahmen bis zu 100% der förderfähigen Ausgaben betragen.

0: Können Fische pupsen? Die erstaunlichsten Fragen an die Maus, gelesen von Ralf Kaspers. 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In diesem Hörbuch findest du 50 erstaunliche Fragen, die oft gar nicht so leicht zu beantworten waren. Aber wie du die Maus kennst, hat sie auch diesmal interessante Erklärungen gefunden. Es gibt also jede Menge zu entdecken, zu lernen und zu schmunzeln. Viel Spaß mit diesem Hörbuch.
1: Warum kann man sich nicht selber kitzeln?
0: Manchmal mag ich es total gern, so durchgekitzelt zu werden, dass ich laut lachen und lospusten muss. Das geht dir vielleicht auch so. Ab und zu ist man danach richtig außer Puste, aber mit Sicherheit auch gut gelaunt. Da wäre es doch praktisch, wenn wir uns bei schlechter Laune einfach selber kitzeln könnten. Aber alle, die schon mal versucht haben, sich selbst zu kitzeln, wissen, dass das nicht geht. Egal, ob du dich an den Füßen, unter den Achseln oder zwischen den Rippen kitzelst, du musst einfach nicht lachen. Auch wenn du dir noch so viel Mühe gibst oder es mit irgendwelchen Tricks versuchst. Aber warum ist das so? Berührt uns überraschend ein anderer Mensch oder streift uns eine Fluse zufällig am Arm oder werden wir mit einem Grashalm berührt, dann kitzelt es. Die Nerven in der Haut nehmen die fremde Berührung wahr und melden sie an unser Gehirn. Das überraschte Gehirn reagiert auf den Berührungsreiz und ordnet ihn blitzschnell ein. Wir fangen an zu lachen und unsere Muskeln zucken zusammen. So kann zum Beispiel eine Fluse oder ein lästiges Insekt schnell wieder von der Haut abgeschüttelt werden.
2: Können Fische pupsen? Die meistgestellten Fragen an die Maus. Ein weiteres Hörbuch aus der Reihe Frag doch mal die Maus erschien am 10.06.2026 im CBJ Audio Verlag. Wieder einmal fragen sich Kinder, warum die Welt so funktioniert, wie sie funktioniert. Warum ist Gehen ansteckend? Kann man auf dem Mond Federball spielen? Was ist ein Plastikstrom im Meer? Oder warum schläft man wie ein Murmeltier? Die Maus liefert dazu viele mausschlaue Antworten. Das Hörbuch ist musikalisch untermalt, läuft 3 Stunden und 40 Minuten. Es richtet sich an Kinder ab 8 Jahren und begeistert aber ebenso Erwachsene. Egal, ob es um Fragen aus dem Tierreich, zum Körper und Mensch, Natur, Technik, Umwelt, Alltagsrätseln oder Redewendungen geht, der vertraute Mauspate Ralf Kaspers erklärt mit seiner ruhigen, humorvollen Art alles verständlich. So entsteht ein Hörabenteuer, das Neugier weckt und Lust macht, die Welt mit offenen Augen zu entdecken. Die Maus nimmt große und kleine Hörer mit auf eine Reise durch spannende Themen. Sie zeigt dabei, dass selbst einfache Fragen erstaunliche Geschichten bereithalten. Ganz gleich, ob man schon vieles weiß oder gerade erst beginnt, die Welt zu erkunden, mit der Maus lernt man immer etwas Neues dazu. Ein weiteres rundum gelungenes Hörbuch.
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4: Zum Gedenkjahr 2027 spannt das Beethovenhaus in Bonn einen Bogen von der Wiener Klassik bis zur New Yorker Pop Art. Anlässlich des 200. Todestages von Ludwig van Beethoven am 26. März 2027 und des 40. Todestages von Andy Warhol am 22. Februar 2027 vereinigt die Kultureinrichtung beide Ausnahmekünstler in einer einzigartigen Sonderausstellung. Die umfassende Schau präsentiert unter dem Titel Beethoven by Wall mehr als 100 Objekte aus regionalen und internationalen Sammlungen. Ein besonderer Fokus liegt auf der Entstehung des bekannten vierteiligen Siebdruckportfolios Beethoven, das unmittelbar vor dem plötzlichen Tod des Künstlers am 22. Februar 1987 entstand. Zu den Höhepunkten der Sonderausstellung gehören unter anderem bislang unveröffentlichte Arbeiten Warhols auf Papier und Leinwand sowie Schallplattencover, die der Künstler gestaltet hat. Die Sonderausstellung eröffnet neue Perspektiven auf die ungewöhnliche künstlerische Auseinandersetzung Warhols mit Ludwig van Beethoven. Zu sehen vom 9. September 2026 bis 5. April 2027. Weitere Informationen zur Ausstellung gibt es im Internet unter www.beethoven.de/by-warhol.

0: Bald schon kein MDR mehr in Sachsen-Anhalt? Fragt sich der öffentlich-rechtliche Rundfunk. Ja, das kann passieren. Ein Ziel der AfD ist, den MDR-Rundfunkstaatsvertrag zu kündigen. Das ist nicht einfach so dahergesagt, keine Floskel. Rechtlich ist das möglich. Mit der Kündigungsfrist sendet der MDR dann ab 1. Januar 2029 nicht mehr in Sachsen-Anhalt. Der uneingeschränkte Zugang zu Informationen über regional wichtige Themen fällt einfach weg. Bleibt nur das Angebot der Zeitungen im Internet mit Bezahlschranke. Und was ist mit dem Lokalfernsehen, wie unser Sender KulturMDTV? Das Land Sachsen-Anhalt bekennt sich zu den Sendern. Seit 2024 ist im Mediengesetz des Landes eine finanzielle Förderung fest verankert. Die kommerziellen lokalen und regionalen Fernsehveranstalter haben die Aufgabe, ein journalistisches Programm mit regionalen Nachrichten zu produzieren, das aktuell, authentisch, vielfältig und qualitätsvoll berichtet. Mit einer AfD-geführten Landesregierung wäre das wohl in Frage gestellt. Die Förderung für uns Sender kommt aus dem Haushalt und ist somit angreifbar. Auch das ist nicht einfach so dahergesagt. Die AfD will für Sachsen-Anhalt genauso alle anderen Verträge mit dem öffentlich-rechtlichen Rundfunk kündigen. Das heißt auch die ARD, das ZDF und Deutschlandradio. Ein Angriff auf die Freiheit und Unabhängigkeit der Medien. Wir solidarisieren uns deshalb mit dem MDR in Sachsen-Anhalt.
1: Das ist auch schön.
0: Ja, die Quelle können wir auch mit einbinden.
1: Ja.
0: Rotfrontgenossen. Huch.

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1: Am 19. und 20. September finden die offenen Ateliers in Sachsen-Anhalt zum 30. Mal statt. Seit langem sind sie ein Besuchermagnet. Auch Künstlerinnen beteiligen sich an der jährlichen Aktion des BBK. Dank zahlreicher Sponsoren ließ sich für dieses Jahr ein dickeres Programmheft drucken. Verwehrt bleiben Einblicke in künstlerische Arbeit. Hingegen dort, wo Ateliermieten zu hoch sind oder es an geeigneten Angeboten in der unmittelbaren Umgebung fehlt. Auch wenn die Teilnahme an den offenen Ateliers deshalb leider nicht allen möglich ist oder manche sich als Gäste ihrer KollegInnen oder in temporär genutzten Räumen präsentieren, so bleibt nach Ansicht des BBK das Atelier doch der zentrale Ort künstlerischer Produktion. Ende Juni 2023 wurde die Bronzeskulptur Spielende Kinder der Künstlerin Ursula Schneider-Schulz am Schleinufer zerstört. Die Polizei konnte diesen Fall von Vandalismus nicht aufklären. Da eine originalgetreue Rekonstruktion der Skulptur aus technischen und urheberrechtlichen Gründen nicht möglich ist, erinnert künftig eine Informationstafel am ehemaligen Standort an das Werk. Die Kosten für die Herstellung und Aufstellung in Höhe von 7.200 Euro trägt die Landeshauptstadt Magdeburg als Auftraggeberin auf Grundlage eines Stadtratbeschlusses. Erstmals wurde in Magdeburg ein öffentlicher Spielplatz mit einem kleinen Fußballspiel eingeweiht. Oberbürgermeisterin Simone Boris hatte gemeinsam mit Kindern aus dem dortigen Wohngebiet die neue Spielfläche am Hohefeld Privatweg offiziell freigegeben. Unterstützung beim Auftaktspiel gab es unter anderem vom ehemaligen FCM-Fußballer Christian Beck. Der neue Spielplatz entstand unter dem Motto Wald und Wiese auf einer ehemaligen Brache an der Kanonenbahn. Die Landeshauptstadt Magdeburg investierte dort rund 375.000 Euro. Entstanden sind zwei Sandspielareale für unterschiedliche Altersgruppen. Der kleinere Bereich enthält ein Spielhäuschen sowie Sandspielmöglichkeiten für die jüngsten Nutzer. Der größere lädt zum Balancieren, Klettern, Rutschen und Schaukeln ein. Darüber hinaus verfügt die Anlage über eine Tischtennisplatte, einen zentralen Treff mit Sitzmöglichkeiten sowie einen Bolzplatz mit Beifangzaun. Die Stadt Magdeburg und die Outlaw G GmbH haben 2023 gemeinsam das Projekt Lebensraum entwickelt. Zielgruppe sind junge Menschen im Alter von 14 bis 26 Jahren, die von Wohnungslosigkeit und Obdachlosigkeit bedroht oder bereits betroffen sind. Seit dem Projektstart wurden 100 Menschen, die sich in prekären Lebenssituationen befanden, bei der Suche nach einem sicheren und nachhaltigen Wohnraum begleitet.

0: Großen Anklang findet der Wohnungsführerschein als Bestandteil des Projekts. In 7 Modulen werden grundlegende Kenntnisse rund um das Thema Wohnen vermittelt, von der Wohnungssuche über notwendige Verträge und Kosten bis hin zu Fragen des Zusammenlebens mit der Nachbarschaft. Das Projekt Lebensraum wird im Rahmen des Programms Jugend stärken, Brücken in die Eigenständigkeit durch das Bundesministerium für Bildung, Familie, Senioren, Frauen und Jugend sowie die Europäische Union über den Europäischen Sozialfonds Plus gefördert. Die Sanierungs- und Erweiterungsmaßnahme an der Grundschule Westerhüsen ist abgeschlossen. Der Erhalt und die Erweiterung des denkmalgeschützten Ensembles, die neue Sporthalle und die Kita machen das gesamte Umfeld zum zukunftsorientierten Zentrum. Insgesamt investierte die Stadt 10,5 Millionen Euro. Am Südgiebel des Schulgebäudes entstand ein moderner, viergeschossiger Gebäudeteil. Das Schulgebäude ist barrierefrei gestaltet. Im Erdgeschoss des Erweiterungsneubaus befinden sich nun eine Essensausgabeküche sowie ein Mehrzweckraum, der als Aula und Speisesaal genutzt werden kann. Den Schülern stehen zusätzlich eine Sportfreifläche mit Laufbahn, Weitsprunganlage und Außenspielfeld zur Verfügung.
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0: Der Fall Otto Nagel. Kunstraub in der DDR.
1: Da ist man Kind und erlebt eine Geschichte, die man nicht verstehen kann. Das war 1983, da war ich 11 Jahre alt. Meine Großmutter starb und mit ihr habe ich auch das Haus von Otto und Walli Nagel verloren. In dem Haus war das Atelier von dem Künstler Otto Nagel. Ich konnte damals nicht verstehen, was passiert ist, warum es keine Gedenkstätte wurde.
0: Die Familie des Künstlers Otto Nagel politisch verfolgt und um den Nachlass gebracht.
1: Die Zeit ging hin und dann kamen die Wände und die Zeit verging. Und meine Mutter hat auch nicht darüber gesprochen, was passiert ist. Ich wusste zwar, ja gut, ich konnte mein Abitur nicht machen in der DDR 1988, dass es damit vielleicht zusammenhängen könnte, aber irgendwie habe ich die Geschichte um den Fall Otto Nagel immer mit mir herumgeschleppt, mitgeschleppt, das ganze Leben.
0: Recherchiert aus gut 3000 Dokumenten des DDR-Staatsapparats und von Museen.
2: Die Geschichte ist nach so langer Zeit auch meine Geschichte geworden. Und das bedeutet mir sehr viel. Also ich habe sie nicht erlebt, aber ich habe sie erzählt bekommen, diese Geschichte. Und wenn man sich damit beschäftigt, berührt mich das sehr stark.
1: Es gab einige Momente, die mich im Ergebnis sehr berührt haben. Erst einmal auf jeden Fall diese erste Akte, die schon im Titel zeigte, worum es geht. Da ging es um den Nachlass, da ging es um die Zeit 1983, als meine Großmutter starb. Und es war auch der Staatssekretär für Kultur der DDR, Kurt Löffler, aus dessen Büro diese Akte stammte. Diesen Namen kannte ich aus einem Zeitungsartikel Anfang der 90er Jahre, in dem meine Mutter einem Journalisten die Geschichte kurz erzählt hatte. Daher wusste ich den Namen noch und ich wusste, dass er irgendwie damit zusammenhängt. Und das hat mich schon berührt, als wir diese Akte gefunden haben. Und das Zweite war, wir haben kurz danach auch die Akte gefunden, dass meine Mutter 1990 versucht hat, das Erbe zurückzubekommen, die Bilder, das Haus. Und diese Akte dazu, zu diesem Restitutionsverfahren, was gut über 8 Jahre ging, das hat mich auch sehr berührt, dass es dann am Ende nicht geklappt hat und dass viele damals auch noch dagegen gewirkt haben. Das war sehr berührend.
2: Die wesentliche Erkenntnis daran ist, dass wir in einem sehr korrupten Staat aufgewachsen sind, mit einer sehr verlogenen Gesellschaft. Und da zähle ich jeden zu. Also man sprach eine doppelte Sprache, eine offizielle und eine private. Und die Erkenntnis ist, dass man mit so einer Haltung keinen Staat machen kann. Also gar keinen. Ja? Keine Gesellschaft lässt sich mit so einer verlogenen Grundhaltung

0: wir können selbst entscheiden, wie wir das gestalten. Wir können selbst entscheiden, was wir schreiben. Und wir können selbst entscheiden, wie wir es schreiben. Bei Verlagen, die dazukommen, muss man natürlich immer Verlagsinteressen mit berücksichtigen. Und da sind wir leider auf taube Ohren gestoßen. Also man wollte die Geschichte nicht so hören, wie wir sie erzählen müssen, sondern man wollte durchaus eine schöne, leichte, seichte Geschichte haben, die sich verkaufen lässt. Aber wir wollten halt eine konkrete Geschichte, eine detailreiche Geschichte und eine wahrheitsgetreue Geschichte erzählen. Und da erschien uns der Eigenverlag als beste Lösung.
1: Das Buch, der Fall Otto Nagel, Kunstraub in der DDR, ja, es ist irgendwo vielleicht ein Krimi um die Kulturpolitik der DDR. Es ist vielleicht auch eine Familiengeschichte, die Geschichte der Familie Schallenberg-Nagel. Es zeigt vieles, viele Facetten. Und es ist vielleicht auch ein persönliches Buch, aber genau das wollte ich nicht. Also ich wollte schon den Abstand haben. Ich wollte nicht sagen, ich bin das Opfer oder unsere Familie ist das Opfer, sondern es sollte schon wirklich akribisch recherchiert sein und das haben wir auch gemacht. Und deshalb ist es auch so, dass den größten Teil des Buches mein Partner geschrieben hat, Bernd Schallenberg, und ich habe halt die wichtigen Kapitel geschrieben um Otto Nagel, seine Biografie, aber auch, wie er jetzt gesehen wird nach der Wende in den Ausstellungen als Künstler und natürlich das Kapitel über meine Mutter, wie schwer es für sie war, als Kunstwissenschaftlerin nicht mehr zu arbeiten. Und deswegen ist es zwar schon persönlich, aber es ist eben auch ein wichtiges Buch, um zu zeigen, was in der DDR in der Kulturpolitik passiert ist, wie man ja mit einem Künstler oder mit der Familie umgegangen ist.
0: Ein Spiegel der DDR-Kulturpolitik. Volkseigentum an Kunstwerken, Kunst als ideologische Waffe und Museum, Otto-Nagel-Haus, 1973 bis 1979. Eine kritische Analyse, die schonungslos offenlegt, wie skrupellos der Griff des DDR-Staatsapparats nach dem Erbe war. Das Buch Der Fall Otto Nagel, Kunstraub in der DDR ist erhältlich im Buchhandel. Man kann es auch direkt online kaufen unter shop-kulturmd.de.

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1: Novalis, vergiss mein nicht. 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Denk, dass es dort vollkommen lieben werde, als da voll Schwachheit ich's vielleicht voll Fehler trug. 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
2: Wie sagte schon Albert Einstein, mein politisches Ideal ist das Demokratische. Jeder soll als Person respektiert und keiner vergöttert werden. In diesem Sinne starten wir in eine neue Sendung. Herzlich willkommen.

Sachsen-Anhalt fand ich im Domplatz ein Demokratiefestival statt. Das Bündnis Sachsen-Anhalt weltoffen setzt in Magdeburg ein gemeinsames Zeichen für Demokratie, Menschenwürde, Vielfalt und gesellschaftlichen Zusammenhalt. Dem Bündnis gehören mehr als 300 Organisationen und mehr als 250 Einzelpersonen an. Für das Bündnis Sachsen-Anhalt weltoffen als Veranstalter des Festes sagte Sprecher Peter Herfurth, es gehe darum, ein Zeichen für unser Land und die demokratische Gesellschaft zu setzen. Wir stehen mit unserem Gesicht für unsere Haltung. An der Zubringer-Demonstration nahmen etwa 6000 Menschen teil, um für Demokratie und Weltoffenheit zu demonstrieren. Die Teilnehmer reisten aus ganz Deutschland an. In den Umfragen liegt die AfD deutlich vorn. Der Landesverband der AfD in Sachsen-Anhalt wurde vom Verfassungsschutz als gesichert rechtsextrem eingestuft. Landesweit sind mehrere tausend Menschen auf die Straße gegangen.

Spontanversammlungen statt, wie eine Polizeisprecherin auf Anfrage sagte. Das Demokratiefestival auf dem Magdeburger Domplatz war das größte von mehreren Veranstaltungen im Land. Es stand unter dem Motto: Wir haben die Wahl. Die Landespolizei war an diesem Wochenende mit allen verfügbaren Kräften im Einsatz, unterstützt von zusätzlichen Beamten aus anderen Bundesländern. Im Ministerium sollten diese unter anderem die Versammlungsfreiheit gewährleisten und Wahlhelfer schützen.

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Die Deutsche Stiftung Denkmalschutz beteiligt sich mit 20.000 Euro an der Dachsanierung, konkret der Schieferdeckung der Kirche in Granschütz bei Hohenmösen. Das dank ihres Stiftungsfonds Dorfkirchen. Die staatliche, landschaftsprägende neugotische Saalkirche mit eingezogenem Chor und steilem Westturm stammt aus dem Jahr 1899. Das Gotteshaus mit 4 Ecktürmchen ist aus gelbem Backstein gebaut. Die Turmuhren zeigen nach allen Seiten die Zeit an. Die Ausstattung aus der Erbauungszeit ist vollständig erhalten, darunter die auf der hölzernen Westempore stehende Ladegastorgel.

Ende August 2026 erfolgte der offizielle erste Spatenstich für das geplante Stadtquartier Ravsburg auf dem ehemaligen Gelände des Reichsbahn-Ausbesserungswerkes im Magdeburger Südosten. Die deutsche Tochtergesellschaft der Atlas Holding, die Ravsburg GmbH, plant auf dem rund 250.000 Quadratmeter großen Gelände rund 2.000 Wohnungen, Gewerbe sowie vielfältige Angebote zu Sport, Kultur, Einkaufen und Gastronomie. Arztpraxen, eine Schule und Einrichtungen zur Kinderbetreuung sollen ebenso entstehen. Das Unternehmen investiert rund 800 Millionen Euro in das Projekt. Oberbürgermeisterin Simone Borris sieht in dem zukünftigen Quartier ein herausragendes Projekt zur Belebung des gesamten südöstlichen Stadtgebietes. Sachsen-Anhalts Ministerpräsident Sven Schulze betonte, das sei Stadtentwicklung, die nach vorn denkt und zugleich die Geschichte dieses Ortes bewahrt. Den Investoren und Planern dankte der Ministerpräsident für deren Mut und das Vertrauen in Magdeburg und Sachsen-Anhalt. Die ersten Wohnungen an der Straße Alt-Salbke sollen Anfang 2028 fertig sein, wie der Projektmanager Christian Müller-Hagen erklärt. 9 historische Gebäude sollen erhalten bleiben. Geplant ist, dass das Quartier bis 2033 entsteht. Wichtig sei dabei aber genauso eine funktionierende Infrastruktur wie die Straße Alt-Salbke, die stark sanierungsbedürftig ist. Das Reichsbahn-Ausbesserungswerk war zu DDR-Zeiten eine der größten Arbeitgeber und Identitätsstiften für die gesamte Region. Seit den 1990er Jahren stand das Areal leer. Ziel ist es, dass die historische Identität des Flächendenkmals erhalten bleibt und energieeffiziente, nachhaltige Neubauten sowie gut 400 neue Bäume hinzukommen. Zum vierten Mal hat das Land Sachsen-Anhalt am 19. August den Gleichstellungspreis für herausragendes Engagement verliehen. Das unter dem Motto Solidarität und Empowerment, Frauen stärken und Gleichstellung gemeinsam gestalten. Das Land zeichnete 3 Initiativen und eine Einzelperson aus. Die mit jeweils 1.000 Euro dotierten Gleichstellungspreise gehen an den ADFC für seine Fahrradkurse für Migrantinnen, die den Frauen selbst

0: bestimmte Mobilität und somit gesellschaftliche Teilhabe ermöglichen. Die Initiative Catcalls of Halle in der Kategorie Solidarität und Netzwerke Frauen gegenseitig stärken. Und die Kampfsportgemeinschaft Jordan Kami in Zeitz für ihr Projekt Stark, Sichtbar, Selbstbestimmt – Frauen stärken durch Sport und Gemeinschaft. Zudem hat das Land Jacqueline Brösecke aus Magdeburg für ihr jahrzehntelanges persönliches Engagement für Gleichstellung mit dem 500 € dotierten Gleichstellungspreis geehrt. 1990 gehörte Brösecke zu den Gründerinnen der Fraueninitiative Magdeburg und betreibt seit 2006 die Initiative das Volksbad Buckau Frauenzentrum Courage als soziokulturelles Zentrum. Das Familieninformationsbüro ist seit dem 1. September an seinem neuen Standort im Breitenweg 117a, Haltestelle am Katharinenturm, zu finden. Das Familieninformationsbüro ist dort gemeinsam mit der Bürgerbeteiligung, der Kinder- und Jugendbeteiligung, der Gemeinwesenarbeit, dem Bürgeranliegenmanagement, dem IBA-Shop sowie dem strategischen Projektmanagement unter einem Dach zu finden. Die Stadt bietet damit einen zentralen Ort für Information, Begegnung, Beteiligung und Austausch. Die räumliche Nähe soll gemeinsame Angebote und eine noch bessere Vernetzung innerhalb der Stadtverwaltung ermöglichen. Das Familieninformationsbüro bietet neben den regulären Sprechzeiten künftig offene Informationsangebote, thematische Expertensprechstunden und Veranstaltungen. Ab September ist unter anderem eine Krabbelgruppe für Eltern und ihre Kinder geplant. Informationen zu den ab September geltenden Öffnungszeiten sowie zu Angeboten sind unter www.magdeburg.de/Familieninformationsbüro zu finden. Magdeburg erhält von der Justiz des Landes Sachsen-Anhalt 117 mobile Schutzsysteme. Die unterzeichnete Vereinbarung beinhaltet, dass die Nutzung kostenlos und vorerst bis August 2027 erfolgt. Eine Verlängerung der Vereinbarung ist möglich. Oberbürgermeisterin Simone Borres zeigte sich über die Kooperation zwischen Land und Kommune erfreut. Die Schutzbarrieren erhöhen unter anderem bei Großveranstaltungen die Sicherheit der BürgerInnen. Zudem sei es eine wirtschaftlich sinnvolle Lösung zur nachhaltigen Nutzung öffentlicher Ressourcen. Die Fahrzeugbarrieren sicherten den Prozess vor dem Interimsgericht am Jerichower Platz ab. Justizministerin Franziska Weidinger sieht darin einen verantwortungsvollen Umgang mit Steuergeldern.
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0: Rilke, Begegnung in der Kastanienallee. Ihm ward des Eingangs grüne Dunkelheit, kühl wie ein Seidenmantel umgeben, den er noch nahm und ordnete, als eben am anderen transparenten Ende weit, aus grüner Sonne wie aus grünen Scheiben, weiß eine einzelne Gestalt aufleuchtete, um lange fern zu bleiben und schließlich von den Lichtern niedertreiben, bei jedem Schritte über Wald. Ein helles Wechseln auf sich herzutragen, das scheu im Blond nach hinten lief. Aber auf einmal war der Schatten tief und nahe Augenlagen aufgeschlagen. In einem neuen, deutlichen Gesicht, das wie in einem Bildnis verweilte, in dem Moment, da man sich wieder teilte. Es war immer und dann war es nicht.
1: Das Landesberufsorientierungsprogramm BRAVO, Berufswahl richtig angehen und frühzeitig orientieren, geht in eine neue Förderperiode, die bis Ende 2028 geht. Damit knüpft Sachsen-Anhalt an bewährte Strukturen an. Für Schulen und Bildungsdienstleister schafft das Planungssicherheit. Aktuell beteiligen sich landesweit 243 Schulen, darunter 81 Förderschulen. Mehr als 25 BRAVO-Träger sowie über 330 pädagogische Fachkräfte unterstützen das Projekt und begleiten junge Menschen in ihrer beruflichen Orientierung. BRAVO richtet sich jährlich an rund 11.000 SchülerInnen der Klassenstufen 7 bis 9 und bietet Gelegenheit, in Werkstatttagen, Betriebserkundungen und Praktika praktische Erfahrungen zu sammeln. Jan Riedel, Minister für Bildung, betonte, dass jeder junge Mensch die Chance verdiene, die eigenen Talente zu entdecken und den passenden beruflichen Weg zu finden. Deshalb setze das Land das erfolgreiche Landesprogramm BRAVO gemeinsam konsequent fort. Zudem leistet das Programm einen wichtigen Beitrag zur Fachkräftesicherung und zur Stärkung des Wirtschaftsstandortes Sachsen-Anhalt. Das Landesberufsorientierungsprogramm BRAVO wird aus Mitteln der Europäischen Union, des Landes Sachsen-Anhalt, aus Mitteln der Bundesagentur für Arbeit sowie durch das Bundesministerium für Bildung, Familie, Senioren, Frauen und Jugend im Rahmen der Initiative Bildungsketten gefördert.
0: Bertolt Brecht, Lied einer Liebenden. Wenn du mich lustig machst, dann denke ich manchmal, jetzt könnte ich sterben. 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

Das Landesverwaltungsamt arbeitet mit der elektronischen Akte und ist damit als eine der ersten Landesbehörden voll digitalisiert. Mit der E-Akte sind künftig sämtliche Prozesse der Schriftgutverwaltung vollständig digital abgebildet. Der Präsident des Landesverwaltungsamtes, Thomas Pleye, hebt die vielfältigen Vorteile im Arbeitsalltag hervor. Postlaufzeiten entfallen, Dokumente stehen ohne Verzögerung digital zur Verfügung. Aufwendiges Kopieren, Verteilen und manuelles Ablegen gehören ebenso der Vergangenheit an wie lange Suchtseiten in Papierarchiven. Abläufe lassen sich bündeln und somit optimieren. Das sorge für mehr Effizienz, mehr Transparenz und spürbar besseren Service für alle Beteiligten, so Pleye. Damit sinkt auch der Ressourcenverbrauch erheblich. Weniger Papier, weniger Druck, weniger Transport und langfristig auch weniger Bedarf an Archivflächen. Die Einführung erfolgt im Rahmen des Projektes EFA vom Ministerium für Inneres und Sport. Ziel ist eine einheitliche digitale Schriftgutverwaltung über mehrere Behörden hinweg. Im Laufe des Jahres 2026 folgen weitere nachgeordnete Behörden und Einrichtungen des Innenministeriums schrittweise.

0: Die St. Peter- und Paul-Kirche in Niederndodelingen erhält für notwendige Maurerarbeiten eine Förderung in Höhe von 25.000 Euro. Das dank des Dorfkirchenfonds der Deutschen Stiftung Denkmalschutz. Die evangelische Kirche St. Petrus und Paulus geht auf einen romanischen Bau aus dem 12. Jahrhundert zurück. Die später erweiterte, schlichte Saalkirche hat einen mächtigen romanischen Westturm aus Bruchstein. Im Inneren verbindet die Kirche verschiedene Bauphasen. Der aufwendig gestaltete Altar stammt aus dem Jahr 1675. Die reich verzierte barocke Kanzel und eine Sandsteintaufe sind von 1684. Die historische Orgel ist aus dem 18. Jahrhundert. Auf dem Kirchhof steht ein Mausoleum aus dem 19. Jahrhundert im Stil der italienischen Renaissance.
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0: Silbermünzen aus der römischen Zeit sind in Mitteldeutschland eine Seltenheit. In Halle-Saale hat der ehrenamtlich beauftragte Bodendenkmalpfleger Dirk Braungart gleich 5 Silbermünzen aus der Zeit der Römischen Republik entdeckt. Ein Stück ist 148 vor Christus, sowie 4 weitere Münzen sind zwischen 82 und 79 vor Christus geprägt worden. Die Münzen selbst weisen deutliche Gebrauchsspuren auf und waren offenbar lange im Umlauf. Da im Gebiet des heutigen Sachsen-Anhalts keine Geldwirtschaft bestand, sind die Dinare nicht als Zahlungsmittel im römischen Sinne, sondern wohl als Silberobjekte mit materiellen und sozialen Wert zirkuliert. Sie dürfen im Rahmen überregionalen Austausches nach Halle gelangt sein, wie Fernhandel, diplomatische Geschenke, aber genauso auch Weitergaben innerhalb germanischer Netzwerke oder militärischer Konflikte.
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0: Im Sommer 2021 recherchierte ich intensiv zum Fischerdorf Witt, dem Ort, der meinen Großeltern Valentina und Otto Nagel 1937-38 Schutz vor den Nazis bot. Die Werke aus der Zeit erzählen nur wenig. Gibt es vielleicht Dokumente oder Geschichten, die jemand notiert hat? Alles blieb unbeantwortet. In den Katalogen längst vergessener Ausstellungen fand sich das ein oder andere Bild, meistens schwarz-weiß, das vom beschaulichen Leben der Fischer erzählt. Vor Ort in Witt auf Rügen suchten wir mit Fotos der Werke nach den Motiven und Geschichten. Das Buch Asyl in Witt, Otto Nagel auf der Flucht vor den Nazis, erzählt von dieser Reise in die Vergangenheit im Mai 2025. Mit der Kamera fing der Autor Bernd Schallmerk die Motive der Bilder von Nagel im Fischerdorf ein. Den analysierten Werken des Künstlers gegenübergestellt, gibt das der Reportage einen authentischen Blick. 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
2: Die Arbeitsgruppe Stolpersteine für Magdeburg lud am 1. und 2. Juni 2026 zur 47. Stolpersteinverlegung in Magdeburg ein. 36 weitere Steine wurden verlegt. Insgesamt hat Magdeburg nun mehr als 900 Steine, die an Menschen erinnern, die zwischen 1933 und 1945 verfolgt, vertrieben oder ermordet wurden. Dazu gehören Juden, Sinti und Roma, politische Gegner und Homosexuelle. Ein Stolperstein für Marlene Findling. Der einzigste Hinweis auf Marlene Findling ist der Eintrag vom 27. Oktober 1938 im Polizeieingangsbuch von Magdeburg. Geboren am 25. August 1912 im russischen Bolotschow.

0: Eine Kleinstadt, die 1918 an Polen fällt und heute wieder in der Ukraine liegt. Bolotschiw heißt sie heute. Zu ihrer Familie ist nichts bekannt. Als junge Frau arbeitet sie als Hausmädchen bei einer der rund 20 Mietparteien des Hauses an der Johannesbergstraße 15a. Wie sie nach Magdeburg kam und was der Grund dafür war, ist unbekannt. Das Haus gehörte dem jüdischen Kaufmann Moritz Pressler, der eine Kleiderfabrik hatte. Am 27. Oktober 1938 wurde sie von der Magdeburger Polizei festgenommen und einen Tag später nach Polen abgeschoben. 1940 lebte sie in Krakau, das bereits seit einem Jahr unter der deutschen Besatzung stand. Alle jüdischen Menschen, die 1941 in Krakau lebten, wurden dort in das Ghetto gebracht. Nur sehr wenige überstanden diese Zeit. Sehr wahrscheinlich befinden sich auch Marlene Findling unter den Ermordeten. Denn nach 1945 verliert sich ihre Spur. Das Haus an der Johannesbergstraße 15a gibt es heute nicht mehr. Nur wenige Gehminuten entfernt. Johannesbergstraße an der Einmündung Knochenhauer Ufer, früher Knochenhauer Ufer 71. Hier wohnte die jüdische Familie Frisch. Vier Steine wurden nun für die Familie verlegt. Der Vater, Josef, geboren am 17. Januar 1882 im russischen Bolotschiw, heute in der Ukraine. Er war Kaufmann in Magdeburg und wurde 1939 nach Polen abgeschoben. Seine Ehefrau, Basia Majka Frisch, geborene Herz oder Hammermann, geboren am 15. Oktober 1888 in Kalutsch im damaligen Polen. Heute liegt Kalutsch in der Ukraine. Die Kinder. Joachim Frisch, geboren am 6. Juni 1920 in Magdeburg. 1939 konnte er nach England emigrieren und lebte später unter dem Namen Hariem Rahan in Israel. Frieda Frisch wurde am 1. Januar 1922 in Magdeburg geboren. Im Oktober 1938 wurde sie im Zuge der Polenaktion nach Bentschen in ein Lager in Polen abgeschoben. Die letzte bekannte Spur von Frieda Frisch findet sich in den Registrierungsformularen jüdische Einwohner von Krakau, 31. Juli 1940. Wie und warum die Eltern 1939 nach Polen gingen, ist unbekannt. Das weitere Schicksal der Eltern und Frieda Frisch ist unbekannt. Die 15.000 jüdischen Menschen, die im Krakauer Ghetto zusammengefecht lebten, wurden zwischen 1942 und 1943 in Konzentrations- und Vernichtungslager deportiert. Vermutlich befinden sich Josef, Basia, Majka und Frieda Frisch unter den Ermordeten. Fürstenstraße 27, heute an der Einmündung Matelikstraße, Demenzzentrum. 5 Stolpersteine für die Familie Kohl. Der Vater, Moses Kohl, geboren am 17. November 1885 in Mojica, damals Galizien, heute Ukraine. Mojica war 1885 eine Kleinstadt im österreichischen Galizien. Von den weniger als 5000 Einwohnern waren die Hälfte Juden. Er war am Anfang seiner Zeit in Magdeburg Kaufmann und später betrieb er mit Felix Kosthörder eine Firma für Rohprodukte und Metalle. 1938 soll er nach Polen abgeschoben werden, konnte aber fliehen und ist vermutlich nach Königshütte in Oberstesien geflohen. Regina Roh, geborene Hagler, geboren am 27. März 1888 in Dojewa, heute Ukraine. 1939 ist sie die letzte aus der Familie, die noch in Magdeburg lebte. Wenig später folgte sie ihrem Mann nach Polen. Nach dem Einmarsch der deutschen Wehrmacht fliehen sie weiter Richtung Sowjetunion. Vermutlich sind sie 1940 in Krakau. Beide sterben an Typhus. Die Kinder. Aaron Kohl, geboren am 3. November 1912 in Polen und wanderte 1932 nach Palästina aus. Er starb am 7. November 1996 in Israel. Henny Kohl, geboren am 11. Juni 1914 in Polen. Sie folgte 1936 ihrem Bruder nach Palästina und stirbt am 29. Oktober 1943 in Palästina. Minna Kohl, geboren am 6. Januar 1923 in Magdeburg. 1939 ging auch sie nach Palästina und ist am 10. Januar 2018 in Israel verstorben.
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0: kleine Miniaturen. Die hat eine Schule in Magdeburg gemacht, eine Sekundarschule, Lebenlernen heißt sie, mit dem 3D-Drucker, weil sie wussten, dass die Familie so kommt. Und wir haben 3 Exemplare und sie können das unter die Kinderfamilie aufteilen und haben dann eine ständige Erinnerung an das Original und an die Magdeburger Zeremonie der Völkerstärke.
1: Das ist Miniatur, das ist Bezeffer der Magdeburg.
0: Welche Schule war das nochmal? Sekundarschule, da steht unten drauf, Sekundarschule Lebenlernen. Das ist eine Schule von der 5. bis zur 10. Klasse. Eine sehr kreative Schule.
1: Tichon, Bezeffer Tichon, wir können uns dann in der Klasse Platz nehmen.
0: Einen für ihn.
1: Vielen Dank.
2: Auf der Höhe, wo heute das Allee Center steht, befand sich vermutlich die Straße Zeisigbauer 9. Dort lebte Max Spielmann mit seiner zweiten Frau. Geboren wurde er am 8. November 1886 in der Nähe von Posen auf der Landstraße. Zu seiner Herkunftsfamilie ist nichts bekannt, außer dass sie jüdisch war. Am 25. März 1916 heiratet er die jüdische Näherin Bertha Meyer. Aus dieser Ehe stammen 3 Kinder. Hermann, geboren am 27. September 1907 in Berlin. 1933 floh er nach Belgien und wird am 10. Mai 1942 ins Vernichtungslager Kulmhof im heutigen Polen gebracht und ermordet. Willi, geboren am 5. Mai 1910 in Berlin. Über ihn ist nichts weiter bekannt. Charlotte, geboren am 4. Februar 1916 in Berlin. Am 9. September 1939 nehmen die Behörden Charlotte fest und bringen sie in das KZ Ravensbrück. Vom 28. Dezember 1939 bis zum 11. Januar 1940 sitzt sie im Gefängnis Berlin-Moabit. Danach wird sie nach Ravensbrück zurückgebracht. 1942 transportierte man sie in die Tötungsanstalt Bernburg, wo sie ermordet wurde. Am 25. März 1923 wird die Ehe geschieden und Max Spielmann zieht nach Magdeburg, wo er ein Geschäft für Bürobedarf eröffnet. Bis 1939 durfte er sein Geschäft in der Schöppenstraße 3a führen. Er lernte dort seine zweite Frau Erna Frieda Lars kennen und heiratet sie am 14. November 1931 in Magdeburg. Im Juni 1942 lässt sich seine nicht-jüdische Frau von ihm scheiden. Kurz darauf, am 11. Juli 1942, wird er verhaftet und nach Auschwitz deportiert. Sein weiteres Schicksal ist unbekannt.
3: Das heißt, wir standen in der Fassade, so ist hier leider nicht zu erkennen. Man sieht aber so die 3 Etagen und hier so ein bisschen wie so eine Abfallfassade. Also es ist ja wirklich schwer. Aber das ist das, was wir gefunden haben, in der Wartung.
4: Aber was?
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6: Die Universitätsmedizin Magdeburg hat Anfang Juli 2026 eine neue Tagesklinik für die Kinderonkologie sowie die Kinder- und Jugendmedizin eröffnet. Damit sind mehr ambulant.
7: Das Land Sachsen-Anhalt unterstützt mit 7 Millionen Euro aus dem Sondervermögen Infrastruktur die Sanierung des Schulgebäudes und der Sporthalle der Förderschule Hand in Hand in Magdeburg. Bildungsminister Jan Riegel hat am 25. August 2026 den Fördermittelbescheid an die Stadt Magdeburg übergeben. Der Minister verwies darauf, dass die Schule mit Förderschwerpunkt geistige Entwicklung Kindern und Jugendlichen einen Lern- und Lebensort biete, der ganz besondere Anforderungen an Räume und Ausstattung stellt. Die Förderschule steht seit nunmehr 5 Jahren für gelebte Inklusion und ein starkes Miteinander in Magdeburg. Sachsen-Anhalt erhält

aus dem Länder- und Kommunalinfrastrukturfinanzierungsgesetz Bundesmittel in Höhe von insgesamt 2,61 Milliarden Euro. Der Landtag hat beschlossen, aus dem Sondervermögen Infrastruktur und Klimaneutralität des Bundes 83,9 Millionen Euro für Investitionen im Bereich Bildung bereitzustellen. Ziel der Förderung ist es, bestehende infrastrukturelle Defizite abzubauen und Investitionen der Kommunen zu unterstützen. Dies betrifft unter anderem Investitionen in Schulgebäude und Anlagen, etwa Neubauten, Sanierungen, Umbauten und Erweiterungen. Aber genauso auch die Ausstattung von Schulen mit Mobiliar, Materialien und Geräten. Die Förderung kann bei Baumaßnahmen bis zu 100% der förderfähigen Ausgaben betragen.

0: Können Fische pupsen? Die erstaunlichsten Fragen an die Maus, gelesen von Ralf Kaspers. Eine Produktion von CBJ Audio. In diesem Hörbuch findest du 50 erstaunliche Fragen, die oft gar nicht so leicht zu beantworten waren. Aber wie du die Maus kennst, hat sie auch diesmal interessante Erklärungen gefunden. Es gibt also jede Menge zu entdecken, zu lernen und zu schmunzeln. Viel Spaß mit diesem Hörbuch.
1: Warum kann man sich nicht selber kitzeln?
0: Manchmal mag ich es total gern, so durchgekitzelt zu werden, dass ich laut lachen und lospusten muss. Das geht dir vielleicht auch so. Ab und zu ist man danach richtig außer Puste, aber mit Sicherheit auch gut gelaunt. Da wäre es doch praktisch, wenn wir uns bei schlechter Laune einfach selber kitzeln könnten. Aber alle, die schon mal versucht haben, sich selbst zu kitzeln, wissen, dass das nicht geht. Egal, ob du dich an den Füßen, unter den Achseln oder zwischen den Rippen kitzelst, du musst einfach nicht lachen. Auch wenn du dir noch so viel Mühe gibst oder es mit irgendwelchen Tricks versuchst. Aber warum ist das so? Berührt uns überraschend ein anderer Mensch oder streift uns eine Fluse zufällig am Arm oder werden wir mit einem Grashalm berührt, dann kitzelt es. Die Nerven in der Haut nehmen die fremde Berührung wahr und melden sie an unser Gehirn. Das überraschte Gehirn reagiert auf den Berührungsreiz und ordnet ihn blitzschnell ein. Wir fangen an zu lachen und unsere Muskeln zucken zusammen. So kann zum Beispiel eine Fluse oder ein lästiges Insekt schnell wieder von der Haut abgeschüttelt werden.
2: Können Fische pupsen? Die meistgestellten Fragen an die Maus. Ein weiteres Hörbuch aus der Reihe Frag doch mal die Maus erschien am 10.06.2026 im CBJ Audio Verlag. Wieder einmal fragen sich Kinder, warum die Welt so funktioniert, wie sie funktioniert. Warum ist Gehen ansteckend? Kann man auf dem Mond Federball spielen? Was ist ein Plastikstrom im Meer? Oder warum schläft man wie ein Murmeltier? Die Maus liefert dazu viele mausschlaue Antworten. Das Hörbuch ist musikalisch untermalt, läuft 3 Stunden und 40 Minuten. Es richtet sich an Kinder ab 8 Jahren und begeistert aber ebenso Erwachsene. Egal, ob es um Fragen aus dem Tierreich, zum Körper und Mensch, Natur, Technik, Umwelt, Alltagsrätseln oder Redewendungen geht, der vertraute Mausperte Ralf Kaspers erklärt mit seiner ruhigen, humorvollen Art alles verständlich. So entsteht ein Hörabenteuer, das Neugier weckt und Lust macht, die Welt mit offenen Augen zu entdecken. Die Maus nimmt große und kleine Hörer mit auf eine Reise durch spannende Themen. Sie zeigt dabei, dass selbst einfache Fragen erstaunliche Geschichten bereithalten. Ganz gleich, ob man schon vieles weiß oder gerade erst beginnt, die Welt zu erkunden, mit der Maus lernt man immer etwas Neues dazu. Ein weiteres rundum gelungenes Hörbuch.
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4: Zum Gedenkjahr 2027 spannt das Beethovenhaus in Bonn einen Bogen von der Wiener Klassik bis zur New Yorker Pop Art. Anlässlich des 200. Todestages von Ludwig van Beethoven am 26. März 2027 und des 40. Todestages von Andy Warhol am 22. Februar 2027 vereinigt die Kultureinrichtung beide Ausnahmekünstler in einer einzigartigen Sonderausstellung. Die umfassende Schau präsentiert unter dem Titel Beethoven by Warhol mehr als 100 Objekte aus regionalen und internationalen Sammlungen. Ein besonderer Fokus liegt auf der Entstehung des bekannten vierteiligen Siebdruckportfolios Beethoven, das unmittelbar vor dem plötzlichen Tod des Künstlers am 22. Februar 1987 entstand. Zu den Höhepunkten der Sonderausstellung gehören unter anderem bislang unveröffentlichte Arbeiten Warhols auf Papier und Leinwand sowie Schallplattencover, die der Künstler gestaltet hat. Die Sonderausstellung eröffnet neue Perspektiven auf die ungewöhnliche künstlerische Auseinandersetzung Warhols mit Ludwig van Beethoven. Zu sehen vom 9. September 2026 bis 5. April 2027. Weitere Informationen zur Ausstellung gibt es im Internet unter www.beethoven.de/by-warhol.

0: bald schon kein MDR mehr in Sachsen-Anhalt? Fragt sich der öffentlich-rechtliche Rundfunk. Ja, das kann passieren. Ein Ziel der AfD ist, den MDR-Rundfunkstaatsvertrag zu kündigen. Das ist nicht einfach so dahergesagt, keine Floskel. Rechtlich ist das möglich. Mit der Kündigungsfrist sendet der MDR dann ab 1. Januar 2029 nicht mehr in Sachsen-Anhalt. Der uneingeschränkte Zugang zu Informationen über regional wichtige Themen fällt einfach weg. Bleibt nur das Angebot der Zeitungen im Internet mit Bezahlschranke. Und was ist mit dem Lokalfernsehen, wie unser Sender KulturMDTV? Das Land Sachsen-Anhalt bekennt sich zu den Sendern. Seit 2024 ist im Mediengesetz des Landes eine finanzielle Förderung fest verankert. Die kommerziellen lokalen und regionalen Fernsehveranstalter haben die Aufgabe, ein journalistisches Programm mit regionalen Nachrichten zu produzieren, das aktuell, authentisch, vielfältig und qualitätsvoll berichtet. Mit einer AfD-geführten Landesregierung wäre das wohl in Frage gestellt. Die Förderung für uns Sender kommt aus dem Haushalt und ist somit angreifbar. Auch das ist nicht einfach so dahergesagt. Die AfD will für Sachsen-Anhalt genauso alle anderen Verträge mit den öffentlich-rechtlichen Rundfunk kündigen. Das heißt auch die ARD, das ZDF und Deutschlandradio. Ein Angriff auf die Freiheit und Unabhängigkeit der Medien. Wir solidarisieren uns deshalb mit dem MDR in Sachsen-Anhalt.
1: Das ist auch schön.
0: Ja, die Quelle können wir auch mit einbinden. Ja. Rotfrontgenossen. Huch.

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1: Am 19. und 20. September finden die offenen Ateliers in Sachsen-Anhalt zum 30. Mal statt. Seit langem sind sie ein Besuchermagnet. Auch Künstlerinnen beteiligen sich an der jährlichen Aktion des BBK. Dank zahlreicher Sponsoren ließ sich für dieses Jahr ein dickeres Programmheft drucken. Verwehrt bleiben Einblicke in künstlerische Arbeit. Hingegen dort, wo Ateliermieten zu hoch sind oder es an geeigneten Angeboten in der unmittelbaren Umgebung fehlt. Auch wenn die Teilnahme an den offenen Ateliers deshalb leider nicht allen möglich ist oder manche sich als Gäste ihrer KollegInnen oder in temporär genutzten Räumen präsentieren, so bleibt nach Ansicht des BBK das Atelier doch der zentrale Ort künstlerischer Produktion. Ende Juni 2023 wurde die Bronzeskulptur Spielende Kinder der Künstlerin Ursula Schneider-Schulz am Schleinufer zerstört. Die Polizei konnte diesen Fall von Vandalismus nicht aufklären. Da eine originalgetreue Rekonstruktion der Skulptur aus technischen und urheberrechtlichen Gründen nicht möglich ist, erinnert künftig eine Informationstafel am ehemaligen Standort an das Werk. Die Kosten für die Herstellung und Aufstellung in Höhe von 7.200 Euro trägt die Landeshauptstadt Magdeburg als Auftraggeberin auf Grundlage eines Stadtratbeschlusses. Erstmals wurde in Magdeburg ein öffentlicher Spielplatz mit einem kleinen Fußballspiel eingeweiht. Oberbürgermeisterin Simone Boris hatte gemeinsam mit Kindern aus dem dortigen Wohngebiet die neue Spielfläche am Hohefeld Privatweg offiziell freigegeben. Unterstützung beim Auftaktspiel gab es unter anderem vom ehemaligen FCM-Fußballer Christian Beck. Der neue Spielplatz entstand unter dem Motto Wald und Wiese auf einer ehemaligen Brache an der Kanonenbahn. Die Landeshauptstadt Magdeburg investierte dort rund 375.000 Euro. Entstanden sind zwei Sandspielareale für unterschiedliche Altersgruppen. Der kleinere Bereich enthält ein Spielhäuschen sowie Sandspielmöglichkeiten für die jüngsten Nutzer. Der größere lädt zum Balancieren, Klettern, Rutschen und Schaukeln ein. Darüber hinaus verfügt die Anlage über eine Tischtennisplatte, einen zentralen Treff mit Sitzmöglichkeiten sowie einen Bolzplatz mit Beifangzaun. Die Stadt Magdeburg und die Outlaw G GmbH haben 2023 gemeinsam das Projekt Lebensraum entwickelt. Zielgruppe sind junge Menschen im Alter von 14 bis 26 Jahren, die von Wohnungslosigkeit und Obdachlosigkeit bedroht oder bereits betroffen sind. Seit dem Projektstart wurden 100 Menschen, die sich in prekären Lebenssituationen befanden, bei der Suche nach einem sicheren und nachhaltigen Wohnraum begleitet. Großen Anklang findet der Wohnungsführerschein als Bestandteil des Projekts. In 7 Modulen werden grundlegende Kenntnisse rund um das Thema Wohnen vermittelt, von der Wohnungssuche über notwendige Verträge und Kosten bis hin zu Fragen des Zusammenlebens mit der Nachbarschaft. Das Projekt Lebensraum wird im Rahmen des Programms Jugend stärken, Brücken in die Eigenständigkeit durch das Bundesministerium für Bildung, Familie, Senioren, Frauen und Jugend sowie die Europäische Union über den Europäischen Sozialfonds Plus gefördert. Die Sanierungs- und Erweiterungsmaßnahme an der Grundschule Westerhüsen ist ab

Geschlossen. Der Erhalt und die Erweiterung des denkmalgeschützten Ensembles, die neue Sporthalle und die Kita machen das gesamte Umfeld zum zukunftsorientierten Zentrum. Insgesamt investierte die Stadt 10,5 Millionen Euro. Am Südgiebel des Schulgebäudes entstand ein moderner, viergeschossiger Gebäudeteil. Das Schulgebäude ist barrierefrei gestaltet. Im Erdgeschoss des Erweiterungsneubaus befinden sich nun eine Essensausgabeküche sowie ein Mehrzweckraum, der als Aula und Speisesaal genutzt werden kann. Den Schülern stehen zusätzlich eine Sportfreifläche mit Laufbahn, Weitsprunganlage und Außenspielfeld zur Verfügung. 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

0: Der Fall Otto Nagel. Kunstraub in der DDR.
1: Da ist man Kind und erlebt eine Geschichte, die man nicht verstehen kann. Das war 1983, da war ich 11 Jahre alt. Meine Großmutter starb und mit ihr habe ich auch das Haus von Otto und Walli Nagel verloren. In dem Haus war das Atelier von dem Künstler Otto Nagel. Ich konnte damals nicht verstehen, was passiert ist, warum es keine Gedenkstätte wurde.
0: Die Familie des Künstlers Otto Nagel politisch verfolgt und um den Nachlass gebracht.
1: Die Zeit ging hin und dann kamen die Wände und die Zeit verging. Und meine Mutter hat auch nicht darüber gesprochen, was passiert ist. Ich wusste zwar, ja gut, ich konnte mein Abitur nicht machen in der DDR 1988, dass es damit vielleicht zusammenhängen könnte, aber irgendwie habe ich die Geschichte um den Fall Otto Nagel immer mit mir herumgeschleppt, mitgeschleppt, das ganze Leben.
0: Recherchiert aus gut 3000 Dokumenten des DDR-Staatsapparats und von Museen.
2: Die Geschichte ist nach so langer Zeit auch meine Geschichte geworden. Und es bedeutet mir sehr viel. Also ich habe sie nicht erlebt, aber ich habe sie erzählt bekommen, diese Geschichte. Und wenn man sich damit beschäftigt, berührt mich das sehr stark.
1: Es gab einige Momente, die mich im Ergebnis sehr berührt haben. Erst einmal auf jeden Fall diese erste Akte, die schon im Titel zeigte, worum es geht. Da ging es um den Nachlass, da ging es um die Zeit 1983, als meine Großmutter starb. Und es war auch der Staatssekretär für Kultur der DDR, Kurt Löffler, aus dessen Büro diese Akte stammte. Diesen Namen kannte ich aus einem Zeitungsartikel Anfang der 90er Jahre, in dem meine Mutter einem Journalisten die Geschichte kurz erzählt hatte. Daher wusste ich den Namen noch und ich wusste, dass er irgendwie damit zusammenhängt. Und das hat mich schon berührt, als wir diese Akte gefunden haben. Und das Zweite war, wir haben kurz danach auch die Akte gefunden, dass meine Mutter 1990 versucht hat, das Erbe zurückzubekommen, die Bilder, das Haus. Und diese Akte dazu, zu diesem Restitutionsverfahren, was gut über 8 Jahre ging, das hat mich auch sehr berührt, dass es dann am Ende nicht geklappt hat und dass viele damals auch noch dagegen gewirkt haben. Das war sehr berührend.
2: Die wesentliche Erkenntnis daran ist, dass wir in einem sehr korrupten Staat aufgewachsen sind, mit einer sehr verlogenen Gesellschaft. Und da zähle ich jeden zu. Also man sprach eine doppelte Sprache, eine offizielle und eine private. Und die Erkenntnis ist, dass man mit so einer Haltung keinen Staat machen kann. Also gar keinen. Ja? Keine Gesellschaft lässt sich mit so einer verlogenen Grundhaltung gestalten und fortschrittlich entwickeln.
1: Im Zuge der Recherche konnte ich aber auch erfahren, dass meine Eltern versucht haben, nach 1990, also vor allen Dingen um die Zeit 1994, als der 100. Geburtstag von Otto Nagel war, sie haben versucht, dass sie das Otto-Nagel-Haus weiterführen. Das Haus, was sie Ende 1978 verlassen haben. Und das hat mich sehr berührt, dass sie eigentlich den Weg nochmal gehen wollten, was ich nicht erwartet hätte. Dass sie den Mut haben und die Kraft aufbringen wollten, dieses Haus weiterzuführen am Märkischen Ufer.
2: Wenn man ein Buch im Eigenverlag herausbringt, ist es natürlich

0: als beste Lösung?
1: Das Buch, der Fall Otto Nagel, Kunstraub in der DDR. Ja, es ist irgendwo vielleicht ein Krimi um die Kulturpolitik der DDR. Es ist vielleicht auch eine Familiengeschichte, die Geschichte der Familie Schallenberg-Nagel. Es zeigt vieles, viele Facetten. Und es ist vielleicht auch ein persönliches Buch, aber genau das wollte ich nicht. Also ich wollte schon den Abstand haben. Ich wollte nicht sagen, ich bin das Opfer oder unsere Familie ist das Opfer, sondern es sollte schon wirklich akribisch recherchiert sein und das haben wir auch gemacht. Und deshalb ist es auch so, dass den größten Teil des Buches mein Partner geschrieben hat, Bernd Schallenberg, und ich habe halt die wichtigen Kapitel geschrieben um Otto Nagel, seine Biografie, aber auch, wie er jetzt gesehen wird nach der Wende in den Ausstellungen als Künstler und natürlich das Kapitel über meine Mutter, wie schwer es für sie war, als Kunstwissenschaftlerin nicht mehr zu arbeiten. Und deswegen ist es zwar schon persönlich, aber es ist eben auch ein wichtiges Buch, um zu zeigen, was in der DDR in der Kulturpolitik passiert ist, wie man ja mit einem Künstler oder mit der Familie umgegangen ist.
2: Ein Spiegel der DDR-Kulturpolitik. Volkseigentum an Kunstwerken, Kunst als ideologische Waffe und Museum, Otto-Nagel-Haus, 1973 bis 1979. Eine kritische Analyse, die schonungslos offenlegt, wie skrupellos der Griff des DDR-Staatsapparats nach dem Erbe war. Das Buch Der Fall Otto Nagel, Kunstraub in der DDR ist erhältlich im Buchhandel. Man kann es auch direkt online kaufen unter shop-kulturmd.de.

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1: Novalis, vergiss mein nicht. 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Denk, dass es dort vollkommen lieben werde, als da voll Schwachheit ich's vielleicht voll Fehler trug. Dann soll mein freier Geist oft singend dich umschweben und deinem Geiste Trost und süße Ahnung geben. Denk, dass ich's sei, wenn's sanft in deiner Seele spricht. 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
2: Wie sagte schon Albert Einstein, mein politisches Ideal ist das Demokratische. Jeder soll als Person respektiert und keiner vergöttert werden. In diesem Sinne starten wir in eine neue Sendung. Herzlich willkommen.

Tag fand ich im Dunkels ein Demokratiefestival statt. Das Bündnis Sachsen-Anhalt weltoffen setzte Marco ein gemeinsames Zeichen für Demokratie, Menschenwürde, Vielfalt und gesellschaftlichen Zusammenhalt. Dem Bündnis gehören mehr als 300 Organisationen und mehr als 250 Einzelpersonen an. Für das Bündnis Sachsen-Anhalt weltoffen als Veranstalter des Festes sagte Sprecher Peter Herfurth, es gehe darum, ein Zeichen für unser Land und die demokratische Gesellschaft zu setzen. Wir stehen mit unserem Gesicht für unsere Haltung. An der Zubringer-Demonstration nahmen etwa 6000 Menschen teil, um für Demokratie und Weltoffenheit zu demonstrieren. Die Teilnehmer reisten aus ganz Deutschland an. In den Umfragen liegt die AfD deutlich vorn. Der Landesverband der AfD in Sachsen-Anhalt wurde vom Verfassungsschutz als gesichert rechtsextrem eingestuft. Landesweit sind mehrere tausend Menschen auf die Straße gegangen. Allein in Magdeburg fanden 8 angemeldete Versammlungen sowie weitere Spontanversammlungen statt, wie eine Polizeisprecherin auf Anfrage sagte. Das Demokratiefestival auf dem Magdeburger Domplatz war das größte von mehreren Veranstaltungen im Land. Es stand unter dem Motto: Wir haben die Wahl. Die Landespolizei war an diesem Wochenende mit allen verfügbaren Kräften im Einsatz, unterstützt von zusätzlichen Beamten aus anderen Bundesländern. Im Ministerium sollten diese unter anderem die Versammlungsfreiheit gewährleisten und Wahlhelfer schützen.

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Die Deutsche Stiftung Denkmalschutz beteiligt sich mit 20.000 Euro an der Dachsanierung, konkret der Schieferdeckung der Kirche in Granschütz bei Hohenmösen. Das dank ihres Stiftungsfonds Dorfkirchen. Die staatliche, landschaftsprägende neugotische Saalkirche mit eingezogenem Chor und steilem Westturm stammt aus dem Jahr 1899. Das Gotteshaus mit 4 Ecktürmchen ist aus gelbem Backstein gebaut. Die Turmuhren zeigen nach allen Seiten die Zeit an. Die Ausstattung aus der Erbauungszeit ist vollständig erhalten, darunter die auf der hölzernen Westempore stehende Ladegastorgel.

Ende August 2026 erfolgte der offizielle erste Spatenstich für das geplante Stadtquartier Ravsburg auf dem ehemaligen Gelände des Reichsbahn-Ausbesserungswerkes im Magdeburger Südosten. Die deutsche Tochtergesellschaft der Atlas Holding, die Ravsburg GmbH, plant auf dem rund 250.000 Quadratmeter großen Gelände rund 2.000 Wohnungen, Gewerbe sowie vielfältige Angebote zu Sport, Kultur, Einkaufen und Gastronomie. Arztpraxen, eine Schule und Einrichtungen zur Kinderbetreuung sollen ebenso entstehen. Das Unternehmen investiert rund 800 Millionen Euro in das Projekt. Oberbürgermeisterin Simone Borris sieht in dem zukünftigen Quartier ein herausragendes Projekt zur Belebung des gesamten südöstlichen Stadtgebietes. Sachsen-Anhalts Ministerpräsident Sven Schulze betonte, das sei Stadtentwicklung, die nach vorn denkt und zugleich die Geschichte dieses Ortes bewahrt. Den Investoren und Planern dankte der Ministerpräsident für deren Mut und das Vertrauen in Magdeburg und Sachsen-Anhalt. Die ersten Wohnungen an der Straße Alt-Salbke sollen Anfang 2028 fertig sein, wie der Projektmanager Christian Müller-Hagen erklärt. 9 historische Gebäude sollen erhalten bleiben. Geplant ist, dass das Quartier bis 2033 entsteht. Wichtig sei dabei aber genauso eine funktionierende Infrastruktur wie die Straße Alt-Salbke, die stark sanierungsbedürftig ist. Das Reichsbahn-Ausbesserungswerk war zu DDR-Zeiten eine der größten Arbeitgeber und Identitätsstiften für die gesamte Region. Seit den 1990er Jahren stand das Areal leer. Ziel ist es, dass die historische Identität des Flächendenkmals erhalten bleibt und energieeffiziente, nachhaltige Neubauten sowie gut 400 neue Bäume hinzukommen. Zum vierten Mal hat das Land Sachsen-Anhalt am 19. August den Gleichstellungspreis für herausragendes Engagement verliehen. Das unter dem Motto Solidarität und Empowerment, Frauen stärken und Gleichstellung gemeinsam gestalten. Das Land zeichnete 3 Initiativen und eine Einzelperson aus. Die mit jeweils 1.000 Euro dotierten Gleichstellungspreise gehen an den ADFC für seine Fahrradkurse für Migrantinnen, die den Frauen selbstbestimmte Mobilität und somit gesellschaftliche Teilhabe ermöglichen. Die Initiative Catcalls of Halle in der Kategorie Solidarität und Netzwerke Frauen gegenseitig stärken. Und die Kampfsportgemeinschaft Jordan Kami in Zeitz für ihr Projekt Stark, Sichtbar, Selbstbestimmt – Frauen stärken durch Sport und Gemeinschaft. Zudem hat das Land Jacqueline Brösecke aus Magdeburg für ihr jahrzehntelanges persönliches Engagement für Gleichstellung mit dem 500 Euro dotierten Gleichstellungspreis geehrt.

0: 1990 gehörte Brösecke zu den Gründerinnen der Fraueninitiative Magdeburg und betreibt seit 2006 die Initiative Das Volksbad Buckau Frauenzentrum Courage als soziokulturelles Zentrum. Das Familieninformationsbüro ist seit dem 1. September an seinem neuen Standort im Breitenweg 117a, Haltestelle am Katharinenturm, zu finden. Das Familieninformationsbüro ist dort gemeinsam mit der Bürgerbeteiligung, der Kinder- und Jugendbeteiligung, der Gemeinwesenarbeit, dem Bürgeranliegenmanagement, dem IBA-Shop sowie dem strategischen Projektmanagement unter einem Dach zu finden. Die Stadt bietet damit einen zentralen Ort für Information, Begegnung, Beteiligung und Austausch. Die räumliche Nähe soll gemeinsame Angebote und eine noch bessere Vernetzung innerhalb der Stadtverwaltung ermöglichen. Das Familieninformationsbüro bietet neben den regulären Sprechzeiten künftig offene Informationsangebote, thematische Expertensprechstunden und Veranstaltungen. Ab September ist unter anderem eine Krabbelgruppe für Eltern und ihre Kinder geplant. Informationen zu den ab September geltenden Öffnungszeiten sowie zu Angeboten sind unter www.magdeburg.de/Familieninformationsbüro zu finden. Magdeburg erhält von der Justiz des Landes Sachsen-Anhalt 117 mobile Schutzsysteme. Die unterzeichnete Vereinbarung beinhaltet, dass die Nutzung kostenlos und vorerst bis August 2027 erfolgt. Eine Verlängerung der Vereinbarung ist möglich. Oberbürgermeisterin Simone Borres zeigte sich über die Kooperation zwischen Land und Kommune erfreut. Die Schutzbarrieren erhöhen unter anderem bei Großveranstaltungen die Sicherheit der BürgerInnen. Zudem sei es eine wirtschaftlich sinnvolle Lösung zur nachhaltigen Nutzung öffentlicher Ressourcen. Die Fahrzeugbarrieren sicherten den Prozess vor dem Interimsgericht am Jerichower Platz ab. Justizministerin Franziska Weidinger sieht darin einen verantwortungsvollen Umgang mit Steuergeldern.
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0: Rilke, Begegnung in der Kastanienallee. Ihm ward des Eingangs grüne Dunkelheit, kühl wie ein Seidenmantel umgeben, den er noch nahm und ordnete, als eben am anderen transparenten Ende weit, aus grüner Sonne wie aus grünen Scheiben, weiß eine einzelne Gestalt aufleuchtete, um lange fern zu bleiben und schließlich von den Lichtern niedertreiben, bei jedem Schritte über Wald. Ein helles Wechseln auf sich herzutragen, das scheu im Blond nach hinten lief. Aber auf einmal war der Schatten tief und nahe Augenlagen aufgeschlagen. In einem neuen, deutlichen Gesicht, das wie in einem Bildnis verweilte, in dem Moment, da man sich wieder teilte. Es war immer und dann war es nicht.
1: Das Landesberufsorientierungsprogramm, BRAVO, Berufswahl richtig angehen und frühzeitig orientieren, geht in eine neue Förderperiode, die bis Ende 2028 geht. Damit knüpft Sachsen-Anhalt an bewährte Strukturen an. Für Schulen und Bildungsdienstleister schafft das Planungssicherheit. Aktuell beteiligen sich landesweit 243 Schulen, darunter 81 Förderschulen. Mehr als 25 BRAVO-Träger sowie über 330 pädagogische Fachkräfte unterstützen das Projekt und begleiten junge Menschen in ihrer beruflichen Orientierung. BRAVO richtet sich jährlich an rund 11.000 SchülerInnen der Klassenstufen 7 bis 9 und bietet Gelegenheit, in Werkstatttagen, Betriebserkundungen und Praktika praktische Erfahrungen zu sammeln. Jan Riedel, Minister für Bildung, betonte, dass jeder junge Mensch die Chance verdiene, die eigenen Talente zu entdecken und den passenden beruflichen Weg zu finden. Deshalb setze das Land das erfolgreiche Landesprogramm BRAVO gemeinsam konsequent fort. Zudem leistet das Programm einen wichtigen Beitrag zur Fachkräftesicherung und zur Stärkung des Wirtschaftsstandortes Sachsen-Anhalt. Das Landesberufsorientierungsprogramm BRAVO wird aus Mitteln der Europäischen Union, des Landes Sachsen-Anhalt, aus Mitteln der Bundesagentur für Arbeit sowie durch das Bundesministerium für Bildung, Familie, Senioren, Frauen und Jugend im Rahmen der Initiative Bildungsketten gefördert.
0: Bertolt Brecht, Lied einer Liebenden. Wenn du mich lustig machst, dann denk ich manchmal, jetzt könnte ich sterben. Dann blieb ich glücklich bis an mein End. Wenn du dann alt bist und wenn du an mich denkst, sehe ich wie heute aus. Und du heißt ein Liebchen, das ist noch jung. 7 Rosen hat der Strauch, 6 gehören dem Wind. Aber eine bleibt, dass auch ich noch eine find. 7 Male rufe ich dich, 6 Mal bleibe fort. Doch beim 7. Mal versprich, komme auf ein Wort. Die Liebste gab mir einen Zweig mit gelbem Laub dran. Das Jahr, es geht zu Ende, die Liebe fängt erst an.

Das Landesverwaltungsamt arbeitet mit der elektronischen Akte und ist damit als eine der ersten Landesbehörden voll digitalisiert. Mit der E-Akte sind künftig sämtliche Prozesse der Schriftgutverwaltung vollständig digital abgebildet. Der Präsident des Landesverwaltungsamtes, Thomas Pleye, hebt die vielfältigen Vorteile im Arbeitsalltag hervor. Postlaufzeiten entfallen, Dokumente stehen ohne Verzögerung digital zur Verfügung. Aufwendiges Kopieren, Verteilen und manuelles Ablegen gehören ebenso der Vergangenheit an wie lange Suchtseiten in Papierarchiven. Abläufe lassen sich bündeln und somit optimieren. Das sorge für mehr Effizienz, mehr Transparenz und spürbar besseren Service für alle Beteiligten, so Pleye. Damit sinkt auch der Ressourcenverbrauch erheblich. Weniger Papier, weniger Druck, weniger Transport und langfristig auch weniger Bedarf an Archivflächen. Die Einführung erfolgt im Rahmen des Projektes EFA vom Ministerium für Inneres und Sport. Ziel ist eine einheitliche digitale Schriftgutverwaltung über mehrere Behörden hinweg. Im Laufe des Jahres 2026 folgen weitere nachgeordnete Behörden und Einrichtungen des Innenministeriums schrittweise.

0: Die St. Peter- und Paulkirche in Niederndodeleben erhält für notwendige Maurerarbeiten eine Förderung in Höhe von 25.000 Euro. Das dank des Dorfkirchenfonds der Deutschen Stiftung Denkmalschutz. Die evangelische Kirche St. Petrus und Paulus geht auf einen romanischen Bau aus dem 12. Jahrhundert zurück. Die später erweiterte, schlichte Saalkirche hat einen mächtigen romanischen Westturm aus Bruchstein. Im Inneren verbindet die Kirche verschiedene Bauphasen. Der aufwendig gestaltete Altar stammt aus dem Jahr 1675. Die reich verzierte barocke Kanzel und eine Sandsteintaufe sind von 1684. Die historische Orgel ist aus dem 18. Jahrhundert. Auf dem Kirchhof steht ein Mausoleum aus dem 19. Jahrhundert im Stil der italienischen Renaissance.
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0: Silbermünzen aus der römischen Zeit sind in Mitteldeutschland eine Seltenheit. In Halle-Saale hat der ehrenamtlich beauftragte Bodendenkmalpfleger Dirk Braungart gleich 5 Silbermünzen aus der Zeit der Römischen Republik entdeckt. Ein Stück ist 148 vor Christus, sowie 4 weitere Münzen sind zwischen 82 und 79 vor Christus geprägt worden. Die Münzen selbst weisen deutliche Gebrauchsspuren auf und waren offenbar lange im Umlauf. Da im Gebiet des heutigen Sachsen-Anhalts keine Geldwirtschaft bestand, sind die Dinare nicht als Zahlungsmittel im römischen Sinne, sondern wohl als Silberobjekte mit materiellen und sozialen Wert zirkuliert. Sie dürfen im Rahmen überregionalen Austausches nach Halle gelangt sein, wie Fernhandel, diplomatische Geschenke, aber genauso auch Weitergaben innerhalb germanischer Netzwerke oder militärischer Konflikte.
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0: Im Sommer 2021 recherchierte ich intensiv zum Fischerdorf Witt, dem Ort, der meinen Großeltern Valentina und Otto Nagel 1937-38 Schutz vor den Nazis bot. Die Werke aus der Zeit erzählen nur wenig. Gibt es vielleicht Dokumente oder Geschichten, die jemand notiert hat? Alles blieb unbeantwortet. In den Katalogen längst vergessener Ausstellungen fand sich das ein oder andere Bild, meistens schwarz-weiß, das vom beschaulichen Leben der Fischer erzählt. Vor Ort in Witt auf Rügen suchten wir mit Fotos der Werke nach den Motiven und Geschichten. Das Buch Asyl in Witt, Otto Nagel auf der Flucht vor den Nazis, erzählt von dieser Reise in die Vergangenheit im Mai 2025. Mit der Kamera fing der Autor Bernd Schallmerk die Motive der Bilder von Nagel im Fischerdorf ein. Den analysierten Werken des Künstlers gegenübergestellt, gibt das der Reportage einen authentischen Blick. 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
2: Die Arbeitsgruppe Stolpersteine für Magdeburg lud am 1. und 2. Juni 2026 zur 47. Stolpersteinverlegung in Magdeburg ein. 36 weitere Steine wurden verlegt. Insgesamt hat Magdeburg nun mehr als 900 Steine, die an Menschen erinnern, die zwischen 1933 und 1945 verfolgt, vertrieben oder ermordet wurden. Dazu gehören Juden, Sinti und Roma, politische Gegner und Homosexuelle. Ein Stolperstein für Marlene Findling. Der einzigste Hinweis auf Marlene Findling ist der Eintrag vom 27. Oktober 1938 im Polizeieingangsbuch von Magdeburg. Geboren am 25. August 1912 im russischen Bolotschow, eine Kleinstadt, die 1918 an Polen fällt und heute wieder in der Ukraine liegt. Bolotschiw heißt sie heute. Zu ihrer Familie ist nichts bekannt. Als junge Frau arbeitet sie als Hausmädchen bei einer der rund 20 Mietparteien des Hauses an der Johannesbergstraße 15a. Wie sie nach Magdeburg kam und was der Grund dafür war, ist unbekannt. Das Haus gehörte dem jüdischen Kaufmann Moritz Pressler, der eine Kleiderfabrik hatte. Am 27. Oktober 1938 wurde sie von der Magdeburger Polizei

0: Polizei festgenommen und einen Tag später nach Polen abgeschoben. 1940 lebte sie in Krakau, das bereits seit einem Jahr unter der deutschen Besatzung stand. Alle jüdischen Menschen, die 1941 in Krakau lebten, wurden dort in das Ghetto gebracht. Nur sehr wenige überstanden diese Zeit. Sehr wahrscheinlich befinden sich auch Marlene Findling unter den Ermordeten. Denn nach 1945 verliert sich ihre Spur. Das Haus an der Johannesbergstraße 15a gibt es heute nicht mehr. Nur wenige Gehminuten entfernt. Johannesbergstraße an der Einmündung Knochenhauer Ufer, früher Knochenhauer Ufer 71. Hier wohnte die jüdische Familie Frisch. Vier Steine wurden nun für die Familie verlegt. Der Vater, Josef, geboren am 17. Januar 1882 im russischen Bolitschow, heute in der Ukraine. Er war Kaufmann in Magdeburg und wurde 1939 nach Polen abgeschoben. Seine Ehefrau, Basia Majka Frisch, geborene Herz oder Hammermann, geboren am 15. Oktober 1888 in Kalutsch im damaligen Polen. Heute liegt Kalutsch in der Ukraine. Die Kinder. Joachim Frisch, geboren am 6. Juni 1920 in Magdeburg. 1939 konnte er nach England emigrieren und lebte später unter dem Namen Hariem Rahan in Israel. Frieda Frisch wurde am 1. Januar 1922 in Magdeburg geboren. Im Oktober 1938 wurde sie im Zuge der Polenaktion nach Bentschen in ein Lager in Polen abgeschoben. Die letzte bekannte Spur von Frieda Frisch findet sich in den Registrierungsformularen jüdische Einwohner von Krakau, 31. Juli 1940. Wie und warum die Eltern 1939 nach Polen gingen, ist unbekannt. Das weitere Schicksal der Eltern und Frieda Frisch ist unbekannt. Die 15.000 jüdischen Menschen, die im Krakauer Ghetto zusammengefercht lebten, wurden zwischen 1942 und 1943 in Konzentrations- und Vernichtungslager deportiert. Vermutlich befinden sich Josef, Basia, Majka und Frieda Frisch unter den Ermordeten. Fürstenstraße 27, heute an der Einmündung Matelikstraße, Demenzzentrum. 5 Stolpersteine für die Familie Kohl. Der Vater, Moses Kohl, geboren am 17. November 1885 in Mojica, damals Galizien, heute Ukraine. Mojica war 1885 eine Kleinstadt im österreichischen Galizien. Von den weniger als 5000 Einwohnern waren die Hälfte Juden. Er war am Anfang seiner Zeit in Magdeburg Kaufmann und später betrieb er mit Felix Kosthörder eine Firma für Rohprodukte und Metalle. 1938 soll er nach Polen abgeschoben werden, konnte aber fliehen und ist vermutlich nach Königshütte in Oberstesien geflohen. Regina Koh, geborene Hagler, geboren am 27. März 1888 in Tojowa, heute Ukraine. 1939 ist sie die letzte aus der Familie, die noch in Magdeburg lebte. Wenig später folgte sie ihrem Mann nach Polen. Nach dem Einmarsch der deutschen Wehrmacht fliehen sie weiter Richtung Sowjetunion. Vermutlich sind sie 1940 in Krakau. Beide sterben an Typhus. Die Kinder. Aaron Kohl, geboren am 3. November 1912 in Polen und wanderte 1932 nach Palästina aus. Er starb am 7. November 1996 in Israel. Henny Kohl, geboren am 11. Juni 1914 in Polen. Sie folgte 1936 ihrem Bruder nach Palästina und stirbt am 29. Oktober 1943 in Palästina. Minna Kohl, geboren am 6. Januar 1923 in Magdeburg. 1939 ging auch sie nach Palästina und ist am 10. Januar 2018 in Israel verstorben.
1: 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Möchtest du dich schon einladen?

0: kleine Miniaturen. Die hat eine Schule in Magdeburg gemacht, eine Sekundarschule, Lebenlernen heißt sie, mit dem 3D-Drucker, weil sie wussten, dass die Familie kommt. Und wir haben 3 Exemplare und sie können das unter die Kinderfamilie aufteilen und haben dann eine ständige Erinnerung an das Original und an die Magdeburger Zeremonie der Stolperstraße.
1: Das Miniatur, der Bezeffer, der Magdeburg, verstehen.
2: Welche Schule war das nochmal?
0: Da steht unten drauf, Sekundarschule Leben lernen. Das ist eine Schule von der 5. bis zur 10. Klasse. Eine sehr kreative Schule.
1: Tichon, Bezeffer Tichon, wir machen uns in der Klasse Platz nochmal.
0: Einen für ihn.
1: Vielen Dank.
3: Auf der Höhe, wo heute das Allee-Center steht, befand sich vermutlich die Straße Zeisigbauer 9. Dort lebte Max Spielmann mit seiner zweiten Frau. Geboren wurde er am 8. November 1886 in der Nähe von Posen auf der Landstraße. Zu seiner Herkunftsfamilie ist nichts bekannt, außer dass sie jüdisch war. Am 25. März 1916 heiratet er die jüdische Näherin Bertha Meyer. Aus dieser Ehe stammen 3 Kinder. Hermann, geboren am 27. September 1907 in Berlin. 1933 floh er nach Belgien und wird am 10. Mai 1942 ins Vernichtungslager Kulmhof im heutigen Polen gebracht und ermordet. Willi, geboren am 5. Mai 1910 in Berlin. Über ihn ist nichts weiter bekannt. Charlotte, geboren am 4. Februar 1916 in Berlin. Am 9. September 1939 nehmen die Behörden Charlotte fest und bringen sie in das KZ Ravensbrück. Vom 28. Dezember 1939 bis zum 11. Januar 1940 sitzt sie im Gefängnis Berlin-Moabit. Danach wird sie nach Ravensbrück zurückgebracht. 1942 transportierte man sie in die Tötungsanstalt Bernburg, wo sie ermordet wurde. Am 25. März 1923 wird die Ehe geschieden und Max Spielmann zieht nach Magdeburg, wo er ein Geschäft für Bürobedarf eröffnet. Bis 1939 durfte er sein Geschäft in der Schöppenstraße 3a führen. Er lernte dort seine zweite Frau Erna Frieda Lars kennen und heiratet sie am 14. November 1931 in Magdeburg. Im Juni 1942 lässt sich seine nicht-jüdische Frau von ihm scheiden. Kurz darauf, am 11. Juli 1942, wird er verhaftet und nach Auschwitz deportiert. Sein weiteres Schicksal ist unbekannt.
4: Das heißt, wir standen in der Fassade, so ist hier leider nicht zu erkennen. Man sieht aber so die 3 Etagen und hier so ein bisschen wieder auf der Fassade. Also es ist wirklich schwer. Aber das ist das, was wir gefunden haben, in der Bitte warten.
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6: Die Universitätsmedizin Magdeburg hat Anfang Juli 2026 eine neue Tagesklinik für die Kinderonkologie sowie die Kinder- und Jugendmedizin eröffnet. Damit sind mehr ambulant.
7: Das Land Sachsen-Anhalt unterstützt mit 7 Millionen Euro aus dem Sondervermögen Infrastruktur die Sanierung des Schulgebäudes und der Sporthalle der Förderschule Hand in Hand in Magdeburg. Bildungsminister Jan Riegel hat am 25. August 2026 den Fördermittelbescheid an die Stadt Magdeburg übergeben. Der Minister verwies darauf, dass die Schule mit Förderschwerpunkt geistige Entwicklung Kindern und Jugendlichen einen Lern- und Lebensort biete, der ganz besondere Anforderungen an Räume und Ausstattung stellt. Die Förderschule steht seit nunmehr 5 Jahren für gelebte Inklusion und ein starkes Miteinander in Magdeburg. Sachsen-Anhalt erhält aus dem Länder- und Kommunalinfrastrukturfinanzierungsgesetz Bundesmittel in Höhe von insgesamt 2,61 Milliarden Euro. Der Landtag hat beschlossen, aus dem Sondervermögen Infrastruktur und Klimaneutralität des Bundes 83,9 Millionen Euro für Investitionen im Bereich Bildung bereitzustellen. Ziel der Förderung ist es, bestehende infrastrukturelle Defizite abzubauen und Investitionen der Kommunen zu unterstützen. Dies betrifft unter anderem Investitionen in Schulgebäude und Anlagen, etwa Neubauten, Sanierungen, Umbauten und Erweiterungen.

0: aber genauso auch die Ausstattung von Schulen mit Mobiliar, Materialien und Geräten. Die Förderung kann bei Baumaßnahmen bis zu 100% der förderfähigen Ausgaben betragen.
1: Können Fische pupsen? Die erstaunlichsten Fragen an die Maus, gelesen von Ralf Kaspers. Eine Produktion von CBJ Audio. In diesem Hörbuch findest du 50 erstaunliche Fragen, die oft gar nicht so leicht zu beantworten waren. Aber wie du die Maus kennst, hat sie auch diesmal interessante Erklärungen gefunden. Es gibt also jede Menge zu entdecken, zu lernen und zu schmunzeln. Viel Spaß mit diesem Hörbuch.
2: Warum kann man sich nicht selber kitzeln?
1: Manchmal mag ich es total gern, so durchgekitzelt zu werden, dass ich laut lachen und lospusten muss. Das geht dir vielleicht auch so. Ab und zu ist man danach richtig außer Puste, aber mit Sicherheit auch gut gelaunt. Da wäre es doch praktisch, wenn wir uns bei schlechter Laune einfach selber kitzeln könnten. Aber alle, die schon mal versucht haben, sich selbst zu kitzeln, wissen, dass das nicht geht. Egal, ob du dich an den Füßen, unter den Achseln oder zwischen den Rippen kitzelst, du musst einfach nicht lachen. Auch wenn du dir noch so viel Mühe gibst oder es mit irgendwelchen Tricks versuchst. Aber warum ist das so? Berührt uns überraschend ein anderer Mensch oder streift uns eine Fluse zufällig am Arm oder werden wir mit einem Grashalm berührt, dann kitzelt es. Die Nerven in der Haut nehmen die fremde Berührung wahr und melden sie an unser Gehirn. Das überraschte Gehirn reagiert auf den Berührungsreiz und ordnet ihn blitzschnell ein. Wir fangen an zu lachen und unsere Muskeln zucken zusammen. So kann zum Beispiel eine Fluse oder ein lästiges Insekt schnell wieder von der Haut abgeschüttelt werden.
3: Können Fische pupsen? Die meistgestellten Fragen an die Maus. Ein weiteres Hörbuch aus der Reihe Frag doch mal die Maus erschien am 10.06.2026 im CBJ Audio Verlag. Wieder einmal fragen sich Kinder, warum die Welt so funktioniert, wie sie funktioniert. Warum ist Gehen ansteckend? Kann man auf dem Mond Federball spielen? Was ist ein Plastikstrom im Meer? Oder warum schläft man wie ein Murmeltier? Die Maus liefert dazu viele mausschlaue Antworten. Das Hörbuch ist musikalisch untermalt, läuft 3 Stunden und 40 Minuten. Es richtet sich an Kinder ab 8 Jahren und begeistert aber ebenso Erwachsene. Egal, ob es um Fragen aus dem Tierreich, zum Körper und Mensch, Natur, Technik, Umwelt, Alltagsrätseln oder Redewendungen geht. Der vertraute Mauspate Ralf Kaspers erklärt mit seiner ruhigen, humorvollen Art alles verständlich. So entsteht ein Hörabenteuer, das Neugier weckt und Lust macht, die Welt mit offenen Augen zu entdecken. Die Maus nimmt große und kleine Hörer mit auf eine Reise durch spannende Themen. Sie zeigt dabei, dass selbst einfache Fragen erstaunlich Geschichten bereithalten. Ganz gleich, ob man schon vieles weiß oder gerade erst beginnt, die Welt zu erkunden, mit der Maus lernt man immer etwas Neues dazu. Ein weiteres rundum gelungenes Hörbuch.
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0: Zum Gedenkjahr 2027 spannt das Beethovenhaus in Bonn einen Bogen von der Wiener Klassik bis zur New Yorker Pop Art. Anlässlich des 200. Todestages von Ludwig van Beethoven am 26. März 2027 und des 40. Todestages von Andy Warhol am 22. Februar 2027 vereinigt die Kultureinrichtung beide Ausnahmekünstler in einer einzigartigen Sonderausstellung. Die umfassende Schau präsentiert unter dem Titel Beethoven by Warhol mehr als 100 Objekte aus regionalen und internationalen Sammlungen. Ein besonderer Fokus liegt auf der Entstehung des bekannten vierteiligen Siebdruckportfolios Beethoven, das unmittelbar vor dem plötzlichen Tod des Künstlers am 22. Februar 1987 entstand. Zu den Höhepunkten der Sonderausstellung gehören unter anderem bislang unveröffentlichte Arbeiten Warhols auf Papier und Leinwand sowie Schallplattencover, die der Künstler gestaltet hat. Die Sonderausstellung eröffnet neue

Perspektiven auf die ungewöhnliche künstlerische Auseinandersetzung Walrus mit Ludwig van Beethoven. Zu sehen vom 9. September 2026 bis 5. April 2027. Weitere Informationen zur Ausstellung gibt es im Internet unter www.beethoven.de/by-walrus.

0: Bald schon kein MDR mehr in Sachsen-Anhalt? Fragt sich der öffentlich-rechtliche Rundfunk. Ja, das kann passieren. Ein Ziel der AfD ist, den MDR-Rundfunkstaatsvertrag zu kündigen. Das ist nicht einfach so dahergesagt, keine Floskel. Rechtlich ist das möglich. Mit der Kündigungsfrist sendet der MDR dann ab 1. Januar 2029 nicht mehr in Sachsen-Anhalt. Der uneingeschränkte Zugang zu Informationen über regional wichtige Themen fällt einfach weg. Bleibt nur das Angebot der Zeitungen im Internet mit Bezahlschranke. Und was ist mit dem Lokalfernsehen, wie unser Sender KulturMDTV? Das Land Sachsen-Anhalt bekennt sich zu den Sendern. Seit 2024 ist im Mediengesetz des Landes eine finanzielle Förderung fest verankert. Die kommerziellen lokalen und regionalen Fernsehveranstalter haben die Aufgabe, ein journalistisches Programm mit regionalen Nachrichten zu produzieren, das aktuell, authentisch, vielfältig und qualitätsvoll berichtet. Mit einer AfD-geführten Landesregierung wäre das wohl in Frage gestellt. Die Förderung für uns Sender kommt aus dem Haushalt und ist somit angreifbar. Auch das ist nicht einfach so dahergesagt. Die AfD will für Sachsen-Anhalt genauso alle anderen Verträge mit den öffentlich-rechtlichen Rundfunk kündigen. Das heißt auch die ARD, das ZDF und Deutschlandradio. Ein Angriff auf die Freiheit und Unabhängigkeit der Medien. Wir solidarisieren uns deshalb mit dem MDR in Sachsen-Anhalt.
1: Das ist auch schön.
0: Ja, die Quelle können wir auch mit einbinden.
1: Ja.
0: Rotfrontgenossen, hoch!

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1: Am 19. und 20. September finden die offenen Ateliers in Sachsen-Anhalt zum 30. Mal statt. Seit langem sind sie ein Besuchermagnet. Auch Künstlerinnen beteiligen sich an der jährlichen Aktion des BBK. Dank zahlreicher Sponsoren ließ sich für dieses Jahr ein dickeres Programmheft drucken. Verwehrt bleiben Einblicke in künstlerische Arbeit. Hingegen dort, wo Ateliermieten zu hoch sind oder es an geeigneten Angeboten in der unmittelbaren Umgebung fehlt. Auch wenn die Teilnahme an den offenen Ateliers deshalb leider nicht allen möglich ist oder manche sich als Gäste ihrer KollegInnen oder in temporär genutzten Räumen präsentieren, so bleibt nach Ansicht des BBK das Atelier doch der zentrale Ort künstlerischer Produktion. Ende Juni 2023 wurde die Bronzeskulptur Spielende Kinder der Künstlerin Ursula Schneider-Schulz am Schleinufer zerstört. Die Polizei konnte diesen Fall von Vandalismus nicht aufklären. Da eine originalgetreue Rekonstruktion der Skulptur aus technischen und urheberrechtlichen Gründen nicht möglich ist, erinnert künftig eine Informationstafel am ehemaligen Standort an das Werk. Die Kosten für die Herstellung und Aufstellung in Höhe von 7.200 Euro trägt die Landeshauptstadt Magdeburg als Auftraggeberin auf Grundlage eines Stadtratbeschlusses. Erstmals wurde in Magdeburg ein öffentlicher Spielplatz mit einem kleinen Fußballspiel eingeweiht. Oberbürgermeisterin Simone Boris hatte gemeinsam mit Kindern aus dem dortigen Wohngebiet die neue Spielfläche am Hohefeld Privatweg offiziell freigegeben. Unterstützung beim Auftaktspiel gab es unter anderem vom ehemaligen FCM-Fußballer Christian Beck. Der neue Spielplatz entstand unter dem Motto Wald und Wiese auf einer ehemaligen Brache an der Kanonenbahn. Die Landeshauptstadt Magdeburg investierte dort rund 375.000 Euro. Entstanden sind zwei Sandspielareale für unterschiedliche Altersgruppen. Der kleinere Bereich enthält ein Spielhäuschen sowie Sandspielmöglichkeiten für die jüngsten Nutzer. Der größere lädt zum Balancieren, Klettern, Rutschen und Schaukeln ein. Darüber hinaus verfügt die Anlage über eine Tischtennisplatte, einen zentralen Treff mit Sitzmöglichkeiten sowie einen Bolzplatz mit Beifangzaun. Die Stadt Magdeburg und die Outlaw G GmbH haben 2023 gemeinsam das Projekt Lebensraum entwickelt. Zielgruppe sind junge Menschen im Alter von 14 bis 26 Jahren, die von Wohnungslosigkeit und Obdachlosigkeit bedroht oder bereits betroffen sind. Seit dem Projektstart wurden 100 Menschen, die sich in prekären Lebenssituationen befanden, bei der Suche nach einem sicheren und nachhaltigen Wohnraum begleitet. Großen Anklang findet der Wohnungsführerschein als Bestandteil des Projekts. In 7 Modulen werden grundlegende Kenntnisse rund um das Thema Wohnen vermittelt, von der Wohnungssuche über notwendige Verträge und Kosten bis hin zu Fragen des Zusammenlebens mit der Nachbarschaft. Das Projekt Lebensraum wird im Rahmen des Programms Jugend stärken, Brücken in die Eigenständigkeit durch das Bundesministerium für Bildung, Familie, Senioren, Frauen und Jugend sowie die Europäische Union über den Europäischen Sozialfonds Plus gefördert. Die Sanierungs- und Erweiterungsmaßnahme an der Grundschule Westerhüsen ist abgeschlossen. Der Erhalt und die Erweiterung des denkmalgeschützten Ensembles, die neue Sporthalle und die Kita machen das gesamte Umfeld zum zukunftsorientierten Zentrum. Insgesamt investierte die Stadt 10,5 Millionen Euro. Am Südgiebel des Schulgebäudes entstand ein moderner, viergeschossiger Gebäudeteil. Das Schulgebäude ist barrierefrei gestaltet. Im Erdgeschoss des Erweiterungsneubaus befinden sich nun eine Essensausgabeküche sowie ein Mehrzweckraum, der als Aula und Speisesaal genutzt werden kann. Den Schülern stehen zusätzlich eine Sportfreifläche mit Laufbahn, Weitsprunganlage und Außenspielfeld zur Verfügung.
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0: Der Fall Otto Nagel. Kunstraub in der DDR.
1: Da ist man Kind und erlebt eine Geschichte, die man nicht verstehen kann. Das war 1983, da war ich 11 Jahre alt. Meine Großmutter starb und mit ihr habe ich auch das Haus von Otto und Walli Nagel verloren. In dem Haus war das Atelier von dem Künstler Otto Nagel. Ich konnte damals nicht verstehen, was passiert ist, warum es keine Gedenkstätte wurde.
0: Die Familie des Künstlers Otto Nagel politisch verfolgt und um den Nachlass gebracht.
1: Die Zeit ging hin und dann kamen die Wände und die Zeit verging. Und meine Mutter hat auch nicht darüber gesprochen, was passiert ist. Ich wusste zwar, ja gut, ich konnte mein Abitur nicht machen in der DDR 1988, dass es damit vielleicht zusammenhängen könnte, aber irgendwie habe ich die Geschichte um den Fall Otto Nagel immer mit mir herumgeschleppt, mitgeschleppt, das ganze Leben.
0: Recherchiert aus gut 3000 Dokumenten des DDR-Staatsapparats und von Museen.
2: Die Geschichte ist nach so langer Zeit auch meine Geschichte geworden. Und das bedeutet mir sehr viel. Also ich habe sie nicht erlebt, aber ich habe sie erzählt bekommen, diese Geschichte. Und wenn man sich damit beschäftigt, berührt mich das sehr stark.
1: Es gab einige Momente, die mich im Ergebnis sehr berührt haben. Erst einmal auf jeden Fall diese erste Akte, die schon im Titel zeigte, worum es geht. Da ging es um den Nachlass, da ging es um die Zeit 1983, als meine Großmutter starb. Und es war auch der Staatssekretär für Kultur der DDR, Kurt Löffler, aus dessen Büro diese Akte stammte. Diesen Namen kannte ich aus einem Zeitungsartikel Anfang der 90er Jahre, in dem meine Mutter einem Journalisten die Geschichte kurz erzählt hatte. Daher wusste ich den Namen noch und ich wusste, dass er irgendwie damit zusammenhängt. Und das hat mich schon berührt, dass wir diese Akte gefunden haben. Und das Zweite war, wir haben kurz danach auch die Akte gefunden, dass meine Mutter 1990 versucht hat, das Erbe zurückzubekommen, die Bilder, das Haus. Und diese Akte dazu, zu diesem Restitutionsverfahren, was gut über 8 Jahre ging, das hat mich auch sehr berührt, dass es dann am Ende nicht geklappt hat und dass viele damals auch noch dagegen gewirkt haben. Das war sehr berührend.
2: Die wesentliche Erkenntnis daran ist, dass wir in einem sehr korrupten Staat aufgewachsen sind, mit einer sehr verlogenen Gesellschaft. Und da zähle ich jeden zu. Also man sprach eine doppelte Sprache, eine offizielle und eine private. Und die Erkenntnis ist, dass man mit so einer Haltung keinen Staat machen kann. Also gar keinen. Ja? Keine Gesellschaft lässt sich mit so einer verlogenen Grundhaltung gestalten und fortschrittlich entwickeln.
1: Im Zuge der Recherche konnte ich aber auch erfahren, dass meine Eltern versucht haben, nach 1990, also vor allen Dingen um die Zeit 1994, als der 100. Geburtstag von Otto Nagel war, sie haben versucht, dass sie das Otto-Nagel-Haus weiterführen. Das Haus, was sie Ende 1978 verlassen haben. Und das hat mich sehr berührt, dass sie eigentlich den Weg nochmal gehen wollten, was ich nicht erwartet hätte, dass sie den Mut haben und die Kraft aufbringen wollten, dieses Haus weiterzuführen am Märkischen Ufer.
2: Wenn man ein Buch im Eigenverlag herausbringt, ist es natürlich erstmal eine sehr große Herausforderung. Aber wir können selbst entscheiden, wie wir das gestalten, wir können selbst entscheiden, was wir schreiben und wir können selbst entscheiden, wie wir es schreiben. Bei Verlagen, die dazukommen, muss man natürlich immer Verlagsinteressen mit berücksichtigen. Und da sind wir leider auf taube Ohren gestoßen. Also man wollte die Geschichte nicht so hören, wie wir sie erzählen müssen, sondern man wollte durchaus eine schöne, leichte, seichte Geschichte haben, die sich verkaufen lässt. Aber wir wollten halt eine konkrete Geschichte, eine detailreiche Geschichte und

0: wirklich akribisch recherchiert sein und das haben wir auch gemacht. Und deshalb ist es auch so, dass den größten Teil des Buches mein Partner geschrieben hat, Bernd Schallenberg, und ich habe halt die wichtigen Kapitel geschrieben um Otto Nagel, seine Biografie, aber auch wie er jetzt gesehen wird nach der Wende in den Ausstellungen als Künstler und natürlich das Kapitel über meine Mutter, wie schwer es für sie war, als Kunstwissenschaftlerin nicht mehr zu arbeiten. Und deswegen ist es zwar schon persönlich, aber es ist eben auch ein wichtiges Buch, um zu zeigen, was in der DDR in der Kulturpolitik passiert ist, wie man ja mit einem Künstler oder mit der Familie umgegangen ist.
1: Ein Spiegel der DDR-Kulturpolitik. Volkseigentum an Kunstwerken, Kunst als ideologische Waffe und Museum Otto-Nagel-Haus 1973 bis 79. Eine kritische Analyse, die schonungslos offenlegt, wie skrupellos der Griff des DDR-Staatsapparats nach dem Erbe war. Das Buch Der Fall Otto Nagel, Kunstraub in der DDR, ist erhältlich im Buchhandel. 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
1: Novalis, vergiss mein nicht. 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
2: Wie sagte schon Albert Einstein, mein politisches Ideal ist das Demokratische. Jeder soll als Person respektiert und keiner vergöttert werden. In diesem Sinne starten wir in eine neue Sendung. Herzlich willkommen.

Demokratieversion statt. Das Bündnis Sachsen-Anhalt weltoffen setzt im Makro ein gemeinsames Zeichen für Demokratie, Menschenwürde, Vielfalt und gesellschaftlichen Zusammenhang. Dem Bündnis gehören mehr als 300 Organisationen und mehr als 250 Einzelpersonen an. Für das Bündnis Sachsen-Anhalt weltoffen als Veranstalter des Festes sagte Sprecher Peter Herfurth, es gehe darum, ein Zeichen für unser Land und die demokratische Gesellschaft zu setzen. Wir stehen mit unserem Gesicht für unsere Haltung. An der Zubringer-Demonstration nahmen etwa 6000 Menschen teil, um für Demokratie und Weltoffenheit zu demonstrieren. Die Teilnehmer reisten aus ganz Deutschland an. In den Umfragen liegt die AfD deutlich vorn. Der Landesverband der AfD in Sachsen-Anhalt wurde vom Verfassungsschutz als gesichert rechtsextrem eingestuft. Landesweit sind mehrere tausend Menschen auf die Straße gegangen. Allein in Magdeburg fanden 8 angemeldete Versammlungen sowie weitere Spontanversammlungen statt, wie eine Polizeisprecherin auf Anfrage sagte. Das Demokratiefestival auf dem Magdeburger Domplatz war das größte von mehreren Veranstaltungen im Land. Es stand unter dem Motto: Wir haben die Wahl. Die Landespolizei war an diesem Wochenende mit allen verfügbaren Kräften im Einsatz, unterstützt von zusätzlichen Beamten aus anderen Bundesländern. Im Ministerium sollten diese unter anderem die Versammlungsfreiheit gewährleisten und Wahlhelfer schützen.

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Die Deutsche Stiftung Denkmalschutz beteiligt sich mit 20.000 Euro an der Dachsanierung, konkret der Schieferdeckung der Kirche in Granschütz bei Hohenmösen. Das dank ihres Stiftungsfonds Dorfkirchen. Die staatliche, landschaftsprägende neugotische Saalkirche mit eingezogenem Chor und steilem Westturm stammt aus dem Jahr 1899. Das Gotteshaus mit 4 Ecktürmchen ist aus gelbem Backstein gebaut. Die Turmuhren zeigen nach allen Seiten die Zeit an. Die Ausstattung aus der Erbauungszeit ist vollständig erhalten, darunter die auf der hölzernen Westempore stehende Ladegastorgel.

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Ende August 2026 erfolgte der offizielle erste Spatenstich für das geplante Stadtquartier Ravsburg auf dem ehemaligen Gelände des Reichsbahn-Ausbesserungswerkes im Magdeburger Südosten. Die deutsche Tochtergesellschaft der Atlas Holding, die Ravsburg GmbH, plant auf dem rund 250.000 Quadratmeter großen Gelände rund 2.000 Wohnungen, Gewerbe sowie vielfältige Angebote zu Sport, Kultur, Einkaufen und Gastronomie. Arztpraxen, eine Schule und Einrichtungen zur Kinderbetreuung sollen ebenso entstehen. Das Unternehmen investiert rund 800 Millionen Euro in das Projekt. Oberbürgermeisterin Simone Borris sieht in dem zukünftigen Quartier ein herausragendes Projekt zur Belebung des gesamten südöstlichen Stadtgebietes. Sachsen-Anhalts Ministerpräsident Sven Schulze betonte, das sei Stadtentwicklung, die nach vorn denkt und zugleich die Geschichte dieses Ortes bewahrt. Den Investoren und Planern dankte der Ministerpräsident für deren Mut und das Vertrauen in Magdeburg und Sachsen-Anhalt. Die ersten Wohnungen an der Straße Alt-Salbke sollen Anfang 2028 fertig sein, wie der Projektmanager Christian Müller-Hagen erklärt. 9 historische Gebäude sollen erhalten bleiben. Geplant ist, dass das Quartier bis 2033 entsteht. Wichtig sei dabei aber genauso eine funktionierende Infrastruktur wie die Straße Alt-Salbke, die stark sanierungsbedürftig ist. Das Reichsbahn-Ausbesserungswerk war zu DDR-Zeiten einer der größten Arbeitgeber und Identitätsstiften für die gesamte Region. Seit den 1990er Jahren stand das Areal leer. Ziel ist es, dass die historische Identität des Flächendenkmals erhalten bleibt und energieeffiziente, nachhaltige Neubauten sowie gut 400 neue Bäume hinzukommen. Zum 4. Mal hat das Land Sachsen-Anhalt am 19. August den Gleichstellungspreis für herausragendes Engagement verliehen. Das unter dem Motto Solidarität und Empowerment, Frauen stärken und Gleichstellung gemeinsam gestalten. Das Land zeichnete 3 Initiativen und eine Einzelperson aus. Die mit jeweils 1.000 Euro dotierten Gleichstellungspreise gehen an den ADFC für seine Fahrradkurse für Migrantinnen, die den Frauen selbstbestimmte Mobilität und somit gesellschaftliche Teilhabe ermöglichen. Die Initiative Catcalls of Halle in der Kategorie Solidarität und Netzwerke Frauen gegenseitig stärken. Und die Kampfsportgemeinschaft Jordan Kameh in Zeitz für ihr Projekt Stark, Sichtbar, Selbstbestimmt – Frauen stärken durch Sport und Gemeinschaft. Zudem hat das Land Jacqueline Brösecke aus Magdeburg für ihr jahrzehntelanges persönliches Engagement für Gleichstellung mit dem 500 Euro dotierten Gleichstellungspreis geehrt. 1990 gehörte Brösecke zu den Gründerinnen der Fraueninitiative Magdeburg und betreibt seit 2006 die Initiative das Volksbad Buckau Frauenzentrum Courage als soziokulturelles Zentrum. Das Familieninformationsbüro ist seit dem 1. September an seinem neuen Standort im Breitenweg 117a, Haltestelle am Katharinenturm, zu finden. Das Familieninformationsbüro ist dort gemeinsam mit der Bürgerbeteiligung.

0: Beteiligung, der Kinder- und Jugendbeteiligung, der Gemeinwesenarbeit, dem Bürgeranliegenmanagement, dem IBA-Shop sowie dem strategischen Projektmanagement unter einem Dach zu finden. Die Stadt bietet damit einen zentralen Ort für Information, Begegnung, Beteiligung und Austausch. Die räumliche Nähe soll gemeinsame Angebote und eine noch bessere Vernetzung innerhalb der Stadtverwaltung ermöglichen. Das Familieninformationsbüro bietet neben den regulären Sprechzeiten künftig offene Informationsangebote, thematische Expertensprechstunden und Veranstaltungen. Ab September ist unter anderem eine Krabbelgruppe für Eltern und ihre Kinder geplant. Informationen zu den ab September geltenden Öffnungszeiten sowie zu Angeboten sind unter www.magdeburg.de/Familieninformationsbüro zu finden. Magdeburg erhält von der Justiz des Landes Sachsen-Anhalt 117 mobile Schutzsysteme. Die unterzeichnete Vereinbarung beinhaltet, dass die Nutzung kostenlos und vorerst bis August 2027 erfolgt. Eine Verlängerung der Vereinbarung ist möglich. Oberbürgermeisterin Simone Borres zeigte sich über die Kooperation zwischen Land und Kommune erfreut. Die Schutzbarrieren erhöhen unter anderem bei Großveranstaltungen die Sicherheit der BürgerInnen. Zudem sei es eine wirtschaftlich sinnvolle Lösung zur nachhaltigen Nutzung öffentlicher Ressourcen. Die Fahrzeugbarrieren sicherten den Prozess vor dem Interimsgericht am Jerichower Platz ab. Justizministerin Franziska Weidinger sieht darin einen verantwortungsvollen Umgang mit Steuergeldern.
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0: Rilke, Begegnung in der Kastanienallee. Ihm ward des Eingangs grüne Dunkelheit, kühl wie ein Seidenmantel umgeben, den er noch nahm und ordnete, als eben am anderen transparenten Ende weit, aus grüner Sonne wie aus grünen Scheiben, weiß eine einzelne Gestalt aufleuchtete, um lange fern zu bleiben und schließlich von den Lichtern niedertreiben, bei jedem Schritte über Wald. Ein helles Wechseln auf sich herzutragen, das scheu im Blond nach hinten lief. Aber auf einmal war der Schatten tief und nahe Augenlagen aufgeschlagen. In einem neuen, deutlichen Gesicht, das wie in einem Bildnis verweilte. In dem Moment, da man sich wieder teilte. Es war immer und dann war es nicht.
1: Das Landesberufsorientierungsprogramm BRAVO, Berufswahl richtig angehen und frühzeitig orientieren, geht in eine neue Förderperiode, die bis Ende 2028 geht. Damit knüpft Sachsen-Anhalt an bewährte Strukturen an. Für Schulen und Bildungsdienstleister schafft das Planungssicherheit. Aktuell beteiligen sich landesweit 243 Schulen, darunter 81 Förderschulen. Mehr als 25 BRAVO-Träger sowie über 330 pädagogische Fachkräfte unterstützen das Projekt und begleiten junge Menschen in ihrer beruflichen Orientierung. BRAVO richtet sich jährlich an rund 11.000 SchülerInnen der Klassenstufen 7 bis 9 und bietet Gelegenheit, in Werkstatttagen, Betriebserkundungen und Praktika praktische Erfahrungen zu sammeln. Jan Riedel, Minister für Bildung, betonte, dass jeder junge Mensch die Chance verdiene, die eigenen Talente zu entdecken und den passenden beruflichen Weg zu finden. Deshalb setze das Land das erfolgreiche Landesprogramm BRAVO gemeinsam konsequent fort. Zudem leistet das Programm einen wichtigen Beitrag zur Fachkräftesicherung und zur Stärkung des Wirtschaftsstandortes Sachsen-Anhalt. Das Landesberufsorientierungsprogramm BRAVO wird aus Mitteln der Europäischen Union, des Landes Sachsen-Anhalt, aus Mitteln der Bundesagentur für Arbeit sowie durch das Bundesministerium für Bildung, Familie, Senioren, Frauen und Jugend im Rahmen der Initiative Bildungsketten gefördert.
0: Bertolt Brecht, Lied einer Liebenden. Wenn du mich lustig machst, dann denke ich manchmal, jetzt könnte ich sterben. Dann blieb ich glücklich bis an mein End. Wenn du dann alt bist und wenn du an mich denkst, sehe ich wie heut aus. Und du heißt ein Liebchen, das ist noch jung. 7 Rosen hat der Strauch, 6 gehören dem Wind. Aber eine bleibt, dass auch ich noch eine find. 7 Male rufe ich dich, 6 Mal bleibe fort. Doch beim 7. Mal versprich, komme auf ein Wort. Die Liebste gab mir einen Zweig mit gelbem Laub dran. Das Jahr, es geht zu Ende, die Liebe fängt erst an.

Das Landesverwaltungsamt arbeitet mit der elektronischen Akte und ist damit als eine der ersten Landesbehörden voll digitalisiert. Mit der E-Akte sind künftig sämtliche Prozesse der Schriftgutverwaltung vollständig digital abgebildet. Der Präsident des Landesverwaltungsamtes, Thomas Pleye, hebt die vielfältigen Vorteile im Arbeitsalltag hervor. Postlaufzeiten entfallen, Dokumente stehen ohne Verzögerung digital zur Verfügung. Aufwendiges Kopieren, Verteilen und manuelles Ablegen gehören ebenso der Vergangenheit an wie lange Suchtseiten in Papierarchiven. Abläufe lassen sich bündeln und somit optimieren. Das sorge für mehr Effizienz, mehr Transparenz und spürbar besseren Service für alle Beteiligten, so Pleye. Damit sinkt auch der Ressourcenverbrauch erheblich. Weniger Papier, weniger Druck, weniger Transport und langfristig auch weniger Bedarf an Archivflächen. Die Einführung erfolgt im Rahmen des Projektes EFA vom Ministerium für Inneres und Sport. Ziel ist eine einheitliche digitale Schriftgutverwaltung über mehrere Behörden hinweg. Im Laufe des Jahres 2026 folgen weitere nachgeordnete Behörden und Einrichtungen des Innenministeriums schrittweise.

0: Die St. Peter- und Paul-Kirche in Niederndodeleben erhält für notwendige Maurerarbeiten eine Förderung in Höhe von 25.000 Euro. Das dank des Dorfkirchenfonds der Deutschen Stiftung Denkmalschutz. Die evangelische Kirche St. Petrus und Paulus geht auf einen romanischen Bau aus dem 12. Jahrhundert zurück. Die später erweiterte, schlichte Saalkirche hat einen mächtigen romanischen Westturm aus Bruchstein. Im Inneren verbindet die Kirche verschiedene Bauphasen. Der aufwendig gestaltete Altar stammt aus dem Jahr 1675. Die reich verzierte barocke Kanzel und eine Sandsteintaufe sind von 1684. Die historische Orgel ist aus dem 18. Jahrhundert. Auf dem Kirchhof steht ein Mausoleum aus dem 19. Jahrhundert im Stil der italienischen Renaissance.
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0: Silbermünzen aus der römischen Zeit sind in Mitteldeutschland eine Seltenheit. In Halle-Saale hat der ehrenamtlich beauftragte Bodendenkmalpfleger Dirk Braungart gleich 5 Silbermünzen aus der Zeit der Römischen Republik entdeckt. Ein Stück ist 148 vor Christus, sowie 4 weitere Münzen sind zwischen 82 und 79 vor Christus geprägt worden. Die Münzen selbst weisen deutliche Gebrauchsspuren auf und waren offenbar lange im Umlauf. Da im Gebiet des heutigen Sachsen-Anhalts keine Geldwirtschaft bestand, sind die Dinare nicht als Zahlungsmittel im römischen Sinne, sondern wohl als Silberobjekte mit materiellen und sozialen Wert zirkuliert. Sie dürfen im Rahmen überregionalen Austausches nach Halle gelangt sein, wie Fernhandel, diplomatische Geschenke, aber genauso auch Weitergaben innerhalb germanischer Netzwerke oder militärischer Konflikte.
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0: Im Sommer 2021 recherchierte ich intensiv zum Fischerdorf Witt, dem Ort, der meinen Großeltern Valentina und Otto Nagel 1937-38 Schutz vor den Nazis bot. Die Werke aus der Zeit erzählen nur wenig. Gibt es vielleicht Dokumente oder Geschichten, die jemand notiert hat? Alles blieb unbeantwortet. In den Katalogen längst vergessener Ausstellungen fand sich das ein oder andere Bild, meistens schwarz-weiß, das vom beschaulichen Leben der Fischer erzählt. Vor Ort in Witt auf Rügen suchten wir mit Fotos der Werke nach den Motiven und Geschichten. Das Buch Asyl in Witt, Otto Nagel auf der Flucht vor den Nazis, erzählt von dieser Reise in die Vergangenheit im Mai 2025. Mit der Kamera fing der Autor Bernd Schallmerk die Motive der Bilder von Nagel im Fischerdorf ein. Den analysierten Werken des Künstlers gegenübergestellt, gibt das der Reportage einen authentischen Blick. 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
2: Die Arbeitsgruppe Stolpersteine für Magdeburg lud am 1. und 2. Juni 2026 zur 47. Stolpersteinverlegung in Magdeburg ein. 36 weitere Steine wurden verlegt. Insgesamt hat Magdeburg nun mehr als 900 Steine, die an Menschen erinnern, die zwischen 1933 und 1945 verfolgt, vertrieben oder ermordet wurden. Dazu gehören Juden, Sinti und Roma, politische Gegner und Homosexuelle. Ein Stolperstein für Marlene Findling. Der einzigste Hinweis auf Marlene Findling ist der Eintrag vom 27. Oktober 1938 im Polizeieingangsbuch von Magdeburg. Geboren am 25. August 1912 im russischen Bolotschow, eine Kleinstadt, die 1918 an Polen fällt und heute wieder in der Ukraine liegt. Bolotschiw heißt sie heute. Zu ihrer Familie ist nichts bekannt. Als junge Frau arbeitet sie als Hausmädchen bei einer der rund 20 Mietparteien des Hauses an der Johannesbergstraße 15a. Wie sie nach Magdeburg kam und was der Grund dafür war, ist unbekannt. Das Haus gehörte dem jüdischen Kaufmann Moritz Pressler, der eine Kleiderfabrik hatte. Am 27. Oktober 1938 wurde sie von der Magdeburger Polizei festgenommen und einen Tag später nach Polen abgeschoben. 1940 lebte sie in Krakau, das bereits seit einem Jahr unter der deutschen Besatzung stand. Alle jüdischen Menschen, die 1941 in Krakau lebten, wurden dort in das Ghetto gebracht. Nur sehr wenige überstanden diese Zeit. Sehr wahrscheinlich befinden sich auch Marlene Findling unter den Ermordeten. Denn nach 1945 verliert sich ihre Spur. Das Haus an der Johannesbergstraße 15a gibt es heute nicht mehr. Nur wenige Gehminuten entfernt. Johannesbergstraße an der Einmündung Knochenhauer Ufer, früher Knochenhauer Ufer 71. Hier wohnte die jüdische Familie Frisch. 4 Steine wurden nun für die Familie verlegt. Der Vater, Josef, geboren am 17. Januar 1882 im russischen Bolotschow, heute in der Ukraine. Er war Kaufmann in Magdeburg und wurde 1939 nach Polen abgeschoben. Seine Ehefrau, Basia Maika Frisch, geborene Herz oder Hammermann, geboren am 15. Oktober 1888 in Karlutsch im damaligen Polen. Heute liegt Karlutsch in der Ukraine. Die Kinder: Joachim Frisch, geboren am 6. Juni 1920 in Magdeburg. 1939 konnte er nach England emigrieren und lebte später unter dem Namen Hariem Rahan in Israel. Frieda Frisch wurde am 1. Januar 1922 in Magdeburg geboren. Im Oktober 1938 wurde sie im Zuge der Polenaktion nach Bentschen in ein Lager in Polen abgeschoben. Die letzte bekannte Spur von Frieda Frisch findet sich in den Registrierungsformularen jüdischer Einwohner von Krakau am 31. Juli 1940. Wie und warum die Eltern 1939 nach Polen gingen, ist unbekannt. Das weitere Schicksal der Eltern und Frieda Frisch ist unbekannt. Die 15.000 jüdischen Menschen, die im Krakauer Ghetto zusammengefercht lebten, wurden zwischen 1942 und 1943 in Konzentrations- und Vernichtungslager deportiert. Vermutlich befinden sich Josef Basia Malka und Frieda Frisch unter den Ermordeten. Fürstenstraße 27, heute an der Einmündung Matelikstraße, Demenzzentrum. 5 Stolpersteine für die Familie Kohl. Der Vater, Moses Kohl, geboren am 17. November 1885 in Mojica, damals Galizien, heute Ukraine. Mojica war 1885 eine Kleinstadt im österreichischen Galizien. Von den weniger als 5000 Einwohnern waren die Hälfte Juden. Er war am Anfang seiner Zeit in Magdeburg Kaufmann und später betrieb er mit Felix Kosthörder eine Firma für Rohprodukte und Metalle. 1938 soll er nach Polen abgeschoben werden, konnte aber fliehen und ist vermutlich nach Königshütte in Oberstesien geflohen. Regina Koh, geborene Hagler, geboren am 27. März 1888 in Dojewa, heute Ukraine. 1939 ist sie die letzte aus der Familie, die noch in Magdeburg lebte. Wenig später folgte sie ihrem Mann nach Polen. Nach dem Einmarsch der deutschen Wehrmacht fliehen sie weiter Richtung Sowjetunion. Vermutlich sind sie 1940 in Krakau. Beide sterben an Typhus. Die Kinder: Aaron Kohl, geboren am 3. November 1912 in Polen und wanderte 1932 nach Palästina aus. Er starb am 7. November 1996 in Israel. Henny Kohl, geboren am 11. Juni 1914 in Polen. Sie folgte 1936 ihrem Bruder nach Palästina und stirbt am 29. Oktober 1943 in Palästina. Minna Kohl, geboren am 6. Januar 1923 in Magdeburg. 1939 ging auch sie nach Palästina und ist am 10. Januar 2018 in Israel verstorben.
3: So all I can say is that I hope that this is a moment where we create eventually sweet memories, like the smell of strudel. 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

0: kleine Miniaturen. Die hat eine Schule in Magdeburg gemacht, eine Sekundarschule, Lebenlernen heißt sie, mit dem 3D-Drucker, weil sie wussten, dass die Familie kommt. Und wir haben 3 Exemplare und sie können das unter die Kinderfamilie aufteilen und haben dann eine ständige Erinnerung an das Original und an die Magdeburger Zeremonie der Stolperstraße.
1: Das ist Miniatur, der Bezeffer, der Magdeburg, verstehen.
0: Welche Schule war das nochmal? Sekundarschule, da steht unten drauf, Sekundarschule Leben lernen. Das ist eine Schule von der 5. bis zur 10. Klasse, eine sehr kreative Schule.
1: Tichon, Bezeffer Tichon, wir befinden uns in der Kasseplatz.
0: Ein Brief.
1: Vielen Dank.
2: Auf der Höhe, wo heute das Allee Center steht, befand sich vermutlich die Straße Zeisigbauer 9. Dort lebte Max Spielmann mit seiner zweiten Frau. Geboren wurde er am 8. November 1886 in der Nähe von Posen auf der Landstraße. Von seiner Herkunftsfamilie ist nichts bekannt, außer dass sie jüdisch war. Am 25. März 1916 heiratet er die jüdische Näherin Bertha Meyer. Aus dieser Ehe stammen 3 Kinder. Hermann, geboren am 27. September 1907 in Berlin. 1933 floh er nach Belgien und wird am 10. Mai 1942 ins Vernichtungslager Kulmhof im heutigen Polen gebracht und ermordet. Willi, geboren am 5. Mai 1910 in Berlin. Über ihn ist nichts weiter bekannt. Charlotte, geboren am 4. Februar 1916 in Berlin. Am 9. September 1939 nehmen die Behörden Charlotte fest und bringen sie in das KZ Ravensbrück. Vom 28. Dezember 1939 bis zum 11. Januar 1940 sitzt sie im Gefängnis Berlin-Moabit. Danach wird sie nach Ravensbrück zurückgebracht. 1942 transportierte man sie in die Tötungsanstalt Bernburg, wo sie ermordet wurde. Am 25. März 1923 wird die Ehe geschieden und Max Spielmann zieht nach Magdeburg, wo er ein Geschäft für Bürobedarf eröffnet. Bis 1939 durfte er sein Geschäft in der Schöppenstraße 3a führen. Er lernte dort seine zweite Frau Erna Frieda Lars kennen und heiratet sie am 14. November 1931 in Magdeburg. Im Juni 1942 lässt sich seine nicht-jüdische Frau von ihm scheiden. Kurz darauf, am 11. Juli 1942, wird er verhaftet und nach Auschwitz deportiert. Sein weiteres Schicksal ist unbekannt.
3: Das heißt, wir standen in der Fassade, ist hier leider nicht zu erkennen. Man sieht aber so die 3 Etagen und hier so ein bisschen wieder auf der Fassade. Also es ist wirklich schwer. Aber das ist das, was wir gefunden haben, in der
4: Waffenkammer. 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
5: Die Universitätsmedizin Magdeburg hat Anfang Juli 2026 eine neue Tagesklinik für die Kinderonkologie sowie die Kinder- und Jugendmedizin eröffnet. Damit sind mehr ambulant.
6: Das Land Sachsen-Anhalt unterstützt mit 7 Millionen Euro aus dem Sondervermögen Infrastruktur die Sanierung des Schulgebäudes und der Sporthalle der Förderschule Hand in Hand in Magdeburg. Bildungsminister Jan Riegel hat am 25. August 2026 den Fördermittelbescheid an die Stadt Magdeburg übergeben. Der Minister verwies darauf, dass die Schule mit Förderschwerpunkt geistige Entwicklung Kindern und Jugendlichen einen Lern- und Lebensort biete, der ganz besondere Anforderungen an Räume und Ausstattung stellt. Die Förderschule steht seit nunmehr 5 Jahren für gelebte Inklusion und ein starkes Miteinander in Magdeburg. Sachsen-Anhalt erhält aus dem Länder- und Kommunalinfrastrukturfinanzierungsgesetz Bundesmittel in Höhe von insgesamt 2,61 Milliarden Euro. Der Landtag hat beschlossen, aus dem Sondervermögen Infrastruktur und Klimaneutralität des Bundes 83,9 Millionen Euro für Investitionen im Bereich Bildung bereitzustellen. Ziel der Förderung ist es, bestehende infrastrukturelle Defizite abzubauen und Investitionen der Kommunen zu unterstützen. Dies betrifft unter anderem Investitionen in Schulgebäude und Anlagen, etwa Neubauten, Sanierungen, Umbauten und Erweiterungen. Aber genauso auch die Ausstattung von Schulen mit Möbeljahr, Materialien und Geräten. Die Förderung kann bei Baumaßnahmen bis zu 100% der förderfähigen Ausgaben betragen.
4: Können Fische pupsen? Die erstaunlichsten Fragen an die Maus, gelesen von Ralf Kaspers. Eine Produktion von CBJ Audio.

0: Im Hörbuch findest du 50 erstaunliche Fragen, die oft gar nicht so leicht zu beantworten waren. Aber wie du die Maus kennst, hat sie auch diesmal interessante Erklärungen gefunden. Es gibt also jede Menge zu entdecken, zu lernen und zu schmunzeln. Viel Spaß mit diesem Hörbuch.
1: Warum kann man sich nicht selber kitzeln?
0: Manchmal mag ich es total gern, so durchgekitzelt zu werden, dass ich laut lachen und lospusten muss. Das geht dir vielleicht auch so. Ab und zu ist man danach richtig außer Puste, aber mit Sicherheit auch gut gelaunt. Da wäre es doch praktisch, wenn wir uns bei schlechter Laune einfach selber kitzeln könnten. Aber alle, die schon mal versucht haben, sich selbst zu kitzeln, wissen, dass das nicht geht. Egal, ob du dich an den Füßen, unter den Achseln oder zwischen den Rippen kitzelst, du musst einfach nicht lachen. Auch wenn du dir noch so viel Mühe gibst oder es mit irgendwelchen Tricks versuchst. Aber warum ist das so? Berührt uns überraschend ein anderer Mensch oder streift uns eine Fluse zufällig am Arm oder werden wir mit einem Grashalm berührt, dann kitzelt es. Die Nerven in der Haut nehmen die fremde Berührung wahr und melden sie an unser Gehirn. Das überraschte Gehirn reagiert auf den Berührungsreiz und ordnet ihn blitzschnell ein. Wir fangen an zu lachen und unsere Muskeln zucken zusammen. So kann zum Beispiel eine Fluse oder ein lästiges Insekt schnell wieder von der Haut abgeschüttelt werden.
2: Können Fische pupsen? Die meistgestellten Fragen an die Maus. Ein weiteres Hörbuch aus der Reihe Frag doch mal die Maus erschien am 10.06.2026 im CBJ Audio Verlag. Wieder einmal fragen sich Kinder, warum die Welt so funktioniert, wie sie funktioniert. Warum ist Gehen ansteckend? Kann man auf dem Mond Federball spielen? Was ist ein Plastikstrom im Meer? Oder warum schläft man wie ein Murmeltier? Die Maus liefert dazu viele mausschlaue Antworten. Das Hörbuch ist musikalisch untermalt, läuft 3 Stunden und 40 Minuten. Es richtet sich an Kinder ab 8 Jahren und begeistert aber ebenso Erwachsene. Egal, ob es um Fragen aus dem Tierreich, zum Körper und Mensch, Natur, Technik, Umwelt, Alltagsrätseln oder Redewendungen geht, der vertraute Mauspärte Ralf Kaspers erklärt mit seiner ruhigen, humorvollen Art alles verständlich. So entsteht ein Hörabenteuer, das Neugier weckt und Lust macht, die Welt mit offenen Augen zu entdecken. Die Maus nimmt große und kleine Hörer mit auf eine Reise durch spannende Themen. Sie zeigt dabei, dass selbst einfache Fragen erstaunlich Geschichten bereithalten. Ganz gleich, ob man schon vieles weiß oder gerade erst beginnt, die Welt zu erkunden, mit der Maus lernt man immer etwas Neues dazu. Ein weiteres rundum gelungenes Hörbuch.
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4: Zum Gedenkjahr 2027 spannt das Beethovenhaus in Bonn einen Bogen von der Wiener Klassik bis zur New Yorker Pop Art. Anlässlich des 200. Todestages von Ludwig van Beethoven am 26. März 2027 und des 40. Todestages von Andy Warhol am 22. Februar 2027 vereinigt die Kultureinrichtung beide Ausnahmekünstler in einer einzigartigen Sonderausstellung. Die umfassende Schau präsentiert unter dem Titel Beethoven by Warhol mehr als 100 Objekte aus regionalen und internationalen Sammlungen. Ein besonderer Fokus liegt auf der Entstehung des bekannten vierteiligen Siebdruckportfolios Beethoven, das unmittelbar vor dem plötzlichen Tod des Künstlers am 22. Februar 1987 entstand. Zu den Höhepunkten der Sonderausstellung gehören unter anderem bislang unveröffentlichte Arbeiten Warhols auf Papier und Leinwand sowie Schallplattencover, die der Künstler gestaltet hat. Die Sonderausstellung eröffnet neue Perspektiven auf die ungewöhnliche künstlerische Auseinandersetzung Warhols mit Ludwig van Beethoven. Zu sehen vom 9. September 2026 bis 5. April 2027. Weitere Informationen zur Ausstellung gibt es im Internet unter www.beethoven.de/by-warhol.

0: Bald schon kein MDR mehr in Sachsen-Anhalt? Fragt sich der öffentlich-rechtliche Rundfunk. Ja, das kann passieren. Ein Ziel der AfD ist, den MDR-Rundfunkstaatsvertrag zu kündigen. Das ist nicht einfach so dahergesagt, keine Floskel. Rechtlich ist das möglich. Mit der Kündigungsfrist sendet der MDR dann ab 1. Januar 2029 nicht mehr in Sachsen-Anhalt. Der uneingeschränkte Zugang zu Informationen über regional wichtige Themen fällt einfach weg. Bleibt nur das Angebot der Zeitungen im Internet mit Bezahlschranke. Und was ist mit dem Lokalfernsehen, wie unser Sender KulturMDTV? Das Land Sachsen-Anhalt bekennt sich zu den Sendern. Seit 2024 ist im Mediengesetz des Landes eine finanzielle Förderung fest verankert. Die kommerziellen lokalen und regionalen Fernsehveranstalter haben die Aufgabe, ein journalistisches Programm mit regionalen Nachrichten zu produzieren, das aktuell, authentisch, vielfältig und qualitätsvoll berichtet. Mit einer AfD-geführten Landesregierung wäre das wohl in Frage gestellt. Die Förderung für uns Sender kommt aus dem Haushalt und ist somit angreifbar. Auch das ist nicht einfach so dahergesagt. Die AfD will für Sachsen-Anhalt genauso alle anderen Verträge mit den öffentlich-rechtlichen Rundfunk kündigen. Das heißt auch die ARD, das ZDF und Deutschlandradio. Ein Angriff auf die Freiheit und Unabhängigkeit der Medien. Wir solidarisieren uns deshalb mit dem MDR in Sachsen-Anhalt.
1: Das ist auch schön.
0: Ja, die Quelle können wir auch mit einbinden. Ne?
1: Ja.
0: Rotfrontgenossen. Huch.

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1: Am 19. und 20. September finden die offenen Ateliers in Sachsen-Anhalt zum 30. Mal statt. Seit langem sind sie ein Besuchermagnet. Auch Künstlerinnen beteiligen sich an der jährlichen Aktion des BBK. Dank zahlreicher Sponsoren ließ sich für dieses Jahr ein dickeres Programmheft drucken. Verwehrt bleiben Einblicke in künstlerische Arbeit. Hingegen dort, wo Ateliermieten zu hoch sind oder es an geeigneten Angeboten in der unmittelbaren Umgebung fehlt. Auch wenn die Teilnahme an den offenen Ateliers deshalb leider nicht allen möglich ist oder manche sich als Gäste ihrer KollegInnen oder in temporär genutzten Räumen präsentieren, so bleibt nach Ansicht des BBK das Atelier doch der zentrale Ort künstlerischer Produktion. Ende Juni 2023 wurde die Bronzeskulptur Spielende Kinder der Künstlerin Ursula Schneider-Schulz am Schleinufer zerstört. Die Polizei konnte diesen Fall von Vandalismus nicht aufklären. Da eine originalgetreue Rekonstruktion der Skulptur aus technischen und urheberrechtlichen Gründen nicht möglich ist, erinnert künftig eine Informationstafel am ehemaligen Standort an das Werk. Die Kosten für die Herstellung und Aufstellung in Höhe von 7.200 Euro trägt die Landeshauptstadt Magdeburg als Auftraggeberin auf Grundlage eines Stadtratbeschlusses. Erstmals wurde in Magdeburg ein öffentlicher Spielplatz mit einem kleinen Fußballspiel eingeweiht. Oberbürgermeisterin Simone Boris hatte gemeinsam mit Kindern aus dem dortigen Wohngebiet die neue Spielfläche am Hohefeld Privatweg offiziell freigegeben. Unterstützung beim Auftaktspiel gab es unter anderem vom ehemaligen FCM-Fußballer Christian Beck. Der neue Spielplatz entstand unter dem Motto Wald und Wiese auf einer ehemaligen Brache an der Kanonenbahn. Die Landeshauptstadt Magdeburg investierte dort rund 375.000 Euro. Entstanden sind zwei Sandspielareale für unterschiedliche Altersgruppen. Der kleinere Bereich enthält ein Spielhäuschen sowie Sandspielmöglichkeiten für die jüngsten Nutzer. Der größere lädt zum Balancieren, Klettern, Rutschen und Schaukeln ein. Darüber hinaus verfügt die Anlage über eine Tischtennisplatte, einen zentralen Treff mit Sitzmöglichkeiten sowie einen Bolzplatz mit Beifangzaun. Die Stadt Magdeburg und die Outlaw G GmbH haben 2023 gemeinsam das Projekt Lebensraum entwickelt. Zielgruppe sind junge Menschen im Alter von 14 bis 26 Jahren, die von Wohnungslosigkeit und Obdachlosigkeit bedroht oder bereits betroffen sind. Seit dem Projektstart wurden 100 Menschen, die sich in prekären Lebenssituationen befanden, bei der Suche nach einem sicheren und nachhaltigen Wohnraum begleitet. Großen Anklang findet der Wohnungsführerschein als Bestandteil des Projekts. In 7 Modulen werden grundlegende Kenntnisse rund um das Thema Wohnen vermittelt, von der Wohnungssuche über notwendige Verträge und Kosten bis hin zu Fragen des Zusammenlebens mit der Nachbarschaft. Das Projekt Lebensraum wird im Rahmen des Programms Jugend stärken, Brücken in die Eigenständigkeit durch das Bundesministerium für Bildung, Familie, Senioren, Frauen und Jugend sowie die Europäische Union über den Europäischen Sozialfonds Plus gefördert. Die Sanierungs- und Erweiterungsmaßnahme an der Grundschule Westerhüsen ist abgeschlossen. Der Erhalt und die Erweiterung des denkmalgeschützten Ensembles, die neue Sporthalle und die Kita machen das gesamte Umfeld zum zukunftsorientierten Zentrum. Insgesamt investierte die Stadt 10,5 Millionen Euro. Am Südgiebel des Schulgebäudes entstand ein moderner, viergeschossiger Gebäudeteil. Das Schulgebäude ist barrierefrei gestaltet. Im Erdgeschoss des Erweiterungsneubaus befinden sich nun eine Essensausgabeküche sowie ein Mehrzweckraum, der als Aula und Speisesaal genutzt werden kann. Den Schülern stehen zusätzlich eine Sportfreifläche mit Laufbahn, Weitsprunganlage und Außenspielfeld zur Verfügung.
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0: Der Fall Otto Nagel. Kunstraub in der DDR.
1: Da ist man Kind und erlebt eine Geschichte, die man nicht verstehen kann. Das war 1983, da war ich 11 Jahre alt. Meine Großmutter starb und mit ihr habe ich auch das Haus von Otto und Walli Nagel verloren. In dem Haus war das Atelier von dem Künstler Otto Nagel. Ich konnte damals nicht verstehen, was passiert ist, warum es keine Gedenkstätte wurde.
0: Die Familie des Künstlers Otto Nagel politisch verfolgt und um den Nachlass gebracht.
1: Die Zeit ging hin und dann kamen die Wände und die Zeit verging. Und meine Mutter hat auch nicht darüber gesprochen, was passiert ist. Ich wusste zwar, ja gut, ich konnte mein Abitur nicht machen in der DDR 1988, dass es damit vielleicht zusammenhängen könnte, aber irgendwie habe ich die Geschichte um den Fall Otto Nagel immer mit mir herumgeschleppt, mitgeschleppt, das ganze Leben.
0: Recherchiert aus gut 3000 Dokumenten des DDR-Staatsapparats und von Museen.
2: Die Geschichte ist nach so langer Zeit auch meine Geschichte geworden. Und das bedeutet mir sehr viel. Also ich habe sie nicht erlebt, aber ich habe sie erzählt bekommen, diese Geschichte. Und wenn man sich damit beschäftigt, berührt mich das sehr stark.
1: Es gab einige Momente, die mich am Ergebnis sehr berührt haben. Erst einmal auf jeden Fall diese erste Akte, die schon im Titel zeigte, worum es geht. Da ging es um den Nachlass, da ging es um die Zeit 1983, als meine Großmutter starb. Und es war auch der Staatssekretär für Kultur der DDR, Kurt Löffler, aus dessen Büro diese Akte stammte. Diesen Namen kannte ich aus einem Zeitungsartikel Anfang der 90er Jahre, in dem meine Mutter einem Journalisten die Geschichte kurz erzählt hatte. Daher wusste ich den Namen noch und ich wusste, dass er irgendwie damit zusammenhängt. Und das hat mich schon berührt, als wir diese Akte gefunden haben. Und das Zweite war, wir haben kurz danach auch die Akte gefunden, dass meine Mutter 1990 versucht hat, das Erbe zurückzubekommen, die Bilder, das Haus. Und diese Akte dazu, zu diesem Restitutionsverfahren, was gut über 8 Jahre ging, das hat mich auch sehr berührt, dass es dann am Ende nicht geklappt hat und dass viele damals auch noch dagegen gewirkt haben. Das war sehr berührend.
2: Die wesentliche Erkenntnis daran ist, dass wir in einem sehr korrupten Staat aufgewachsen sind, mit einer sehr verlogenen Gesellschaft. Und da zähle ich jeden zu. Also man sprach eine doppelte Sprache, eine offizielle und eine private. Und die Erkenntnis ist, dass man mit so einer Haltung keinen Staat machen kann. Also gar keinen. Ja? Keine Gesellschaft lässt sich mit so einer verlogenen Grundhaltung gestalten und fortschrittlich entwickeln.
1: Im Zuge der Recherche konnte ich aber auch erfahren, dass meine Eltern versucht haben, nach 1990, also vor allen Dingen um die Zeit 1994, als der 100. Geburtstag von Otto Nagel war, sie haben versucht, dass sie das Otto-Nagel-Haus weiterführen. Das Haus, was sie Ende 1978 verlassen haben. Und das hat mich sehr berührt, dass sie eigentlich den Weg nochmal gehen wollten, was ich nicht erwartet hätte, dass sie den Mut haben und die Kraft aufbringen wollten, dieses Haus weiterzuführen am Märkischen Ufer.
2: Wenn man ein Buch im Eigenverlag herausbringt, ist es natürlich erstmal eine sehr große Herausforderung. Aber wir können selbst entscheiden, wie wir das gestalten. Wir können selbst entscheiden, was wir schreiben. Und wir können selbst entscheiden, wie wir es schreiben. Bei Verlagen, die dazukommen, muss man natürlich immer Verlagsinteressen mit berücksichtigen. Und da sind wir leider auf taube Ohren gestoßen. Also man wollte die Geschichte nicht so hören, wie wir sie erzählen müssen, sondern man wollte durchaus eine schöne, leichte, seichte Geschichte haben, die sich verkaufen lässt. Aber wir wollten halt eine konkrete Geschichte, eine detailreiche Geschichte und eine wahrheitsgetreue Geschichte erzählen. Und da erschien uns der Eigenverlag als beste Lösung.
1: Das Buch, der Fall Otto Nagel, Kunstraub in der DDR, ja, es ist irgendwo vielleicht ein Krimi um die Kulturpolitik der DDR. Es ist vielleicht auch eine Familiengeschichte, die Geschichte der Familie Schallenberg-Nagel. Es zeigt vieles, viele Facetten. Und es ist vielleicht auch ein persönliches Buch, aber genau das wollte ich nicht. Also ich wollte schon den Abstand haben. Ich wollte nicht sagen, ich bin das auch.

0: zeigen, was in der DDR in der Kulturpolitik passiert ist, wie man ja mit einem Künstler oder mit der Familie umgegangen ist.
1: Ein Spiegel der DDR-Kulturpolitik. Volkseigentum an Kunstwerken, Kunst als ideologische Waffe und Museum. Otto Nagelhaus 1973 bis 79. Eine kritische Analyse, die schonungslos offenlegt, wie skrupellos der Griff des DDR-Staatsapparats nach dem Erbe war. Das Buch Der Fall Otto Nagel, Kunstraub in der DDR, ist erhältlich im Buchhandel. Man kann es auch direkt online kaufen unter shop-kulturmd.de.

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2: Der Deutsche Gewerkschaftsbund, Landesbüro Sachsen-Anhalt zur Landtagswahl am 6. September 2026. Gewerkschaften bleiben Anker der Demokratie. Die Landtagswahl hat ein Ergebnis hervorgebracht, das wir als Gewerkschaften mit großer Sorge betrachten. Der Wählerwille ist zu respektieren. Das ist Grundlage jeder demokratischen Ordnung. Doch zugleich bedeutet dieses Ergebnis einen politischen Katastrophenfall für unser Bundesland. Zum ersten Mal seit den 1930er Jahren droht eine rechtsextreme Partei, die Schlüssel zur Macht in diesem Land zu erhalten. DGB-Landesleiterin Katrin Skirlo, Zitat: Die Wahl ist eine Bewährungsprobe für die wehrhafte Demokratie in unserem Land. Sie zeigt, wie stark die gesellschaftlichen Spannungen sind und wie groß die Aufgabe für alle demokratischen Kräfte bleibt, die Würde, Sicherheit und Teilhabe aller Menschen zu schützen. Für uns ist klar, wir bleiben Anker der Demokratie. Wir bleiben die starke Stimme der Beschäftigten. Für gute Arbeit, Mitbestimmung, soziale Sicherheit und Demokratie. Zitat Ende. Gewerkschaften stehen für Solidarität, Zusammenhalt und Demokratie. Diese Werte sind unvereinbar mit dem Weltbild und der Politik der AfD. Die kommenden Monate werden darüber entscheiden, wie widerstandsfähig unsere Demokratie ist. Wir rufen alle demokratischen Kräfte, Verbände, Initiativen und Bürgerinnen und Bürger auf. Bleiben wir wachsam, bleiben wir solidarisch, bleiben wir demokratisch. Sachsen-Anhalt darf nicht zu einem Experimentierfeld rechtsextremer Politik werden. Am 11. September haben die drei Magdeburger Wertstoffhöfe Krakauer Anger, Silberbergweg und Hengelsberge aus innerbetrieblichen Gründen nur bis 12 Uhr geöffnet. Die Abfallberatung, der Sperrmüllservice und die Einsatzleitung sind zu den gewohnten Sprechzeiten von 7.30 Uhr bis 12 Uhr erreichbar. Weitere Informationen zur Abfallentsorgung sind auch im Internet unter www.magdeburg.de/sab verfügbar. In Zeiten von steigenden Mieten und schrumpfenden Freiräumen setzt eine neue Initiative ein klares Zeichen für die Förderung der lokalen Kulturszene. Das Projekt Heart Attack Creative Space Magdeburg bietet Atelier und Galerie in einem. Die Initiative stellt Kreativen kostenfreie Ateliers zur Verfügung. Eine kommerzielle Nutzung der Räume ist ausgeschlossen. Der interdisziplinäre Austausch und die freie kreative Entfaltung stehen im Vordergrund, so die Akteure. KünstlerInnen aus den Bereichen Fotografie, Modedesign und Malerei arbeiten bereits als Kollektiv zusammen. Zur Eröffnung am Samstag, den 12. September 2026 ab 18 Uhr lädt das Projekt alle Kunst- und Kulturinteressierten herzlich ein. Der Kreativspace Magdeburg ist in der Gerd-Hauptmann-Straße 14, Ecke Goethestraße in Magdeburg-Stadtfeld zu finden. Das Städtische Klinikum Magdeburg erhält 43,2 Millionen Euro für den Neubau einer zentralen Notaufnahme. Zu den modernen Standards

0: gehören eine Infektionsabteilung mit 24 Betten, eine Beobachtungsstation mit 9 Betten, eine Ambulanz und ein ambulantes Operationszentrum. Den Förderbescheid überreichten der amtierende Ministerpräsident Sven Schulze und Gesundheitsministerin Petra Grimbenne dieser Tage an Willi Lamp, Geschäftsführer des Städtischen Klinikums Magdeburg. Die Fördermittel stammen unter anderem aus dem Sondervermögen Corona und dem Sondervermögen Infrastruktur. Das neue Notfallzentrum stärkt die Gesundheitsversorgung in Magdeburg und im gesamten Umland. PatientInnen können damit schnell, sicher und nach ihren individuellen Bedürfnissen versorgt werden. Die bestehende Notaufnahme ist für ein Patientenaufkommen von ca. 10.000 ambulant und 14.000 stationär zu behandelnden PatientInnen konzipiert. Mit einem jährlichen Patientenaufkommen von ca. 43.000 versorgten Patientinnen und Patienten ist das Klinikum Magdeburg an seine Belastungsgrenzen gestoßen. Der Neubau der Notaufnahme sichert eine langfristige, moderne und bedarfsgerechte medizinische Versorgung mit einer umfassenden Notfallversorgung ab. Unter dem Motto Handwerkerteams, flexibel unterwegs für bessere Bahnhöfe, sorgt die Deutsche Bahn bundesweit für schnellere Reparaturen. Danny Derbe, Leiter des Bahnhofsmanagements Magdeburg, sagt dazu: Unsere Bahnhöfe sind unsere Visitenkarte. Mit den neuen mobilen Teams können kleine und größere Reparaturen wie beschädigte Glasscheiben, Graffiti oder defekte Ausstattungen künftig gebündelt und zügig erledigt werden. Insgesamt arbeiten jeweils 4 neue Kollegen im neuen Handwerkerteam im nördlichen Sachsen-Anhalt im Bahnhofsmanagement Magdeburg sowie im südlichen Sachsen-Anhalt im Bahnhofsmanagement Halle-Saale. Die mobilen Handwerkerteams sind Teil des Deutsche Bahn Sofortprogramms für mehr Sicherheit und Sauberkeit an Bahnhöfen. Die Deutsche Bahn gibt für Investitionen im Personal und Technik 2026 über 50 Millionen Euro zusätzlich aus. Sing with Emotions, fühlen verbunden. Unter diesem Motto steht das vom Chorverband Sachsen-Anhalt organisierte internationale Chorfest Magdeburg vom 16. bis 20. September 2026. Insgesamt 50 Chöre aus Deutschland, Kroatien, der Ukraine, Norwegen, Lettland, Malaysia und Ghana beteiligen sich an dem 5-tägigen Sängerfest. Nach dem traditionellen Eröffnungskonzert am 16. September in der Johanneskirche gibt es dieses Jahr wieder Freundschaftskonzerte, die lange Nacht der Chöre, ein Hop-on-Hop-off-Konzert im Rathaus mit wechselnden Kurzprogrammen, ein gemeinschaftliches Abendsingen im Theater und ein interaktives Familienkonzert. Zeitgleich zum Chorfest findet der internationale Chorwettbewerb 2026 um die Kategorie Popchöre erweitert statt. Weitere Informationen zum Programm und zu Preisen gibt es unter www.chorfest-magdeburg.de. Oberbürgermeisterin Simone Borres hat Ende August Sportlerinnen und Sportler, die erfolgreich an den Europameisterschaften im Schwimmen in Paris und in der Leichtathletik in Birmingham teilgenommen haben, im Alten Rathaus geehrt. In Anerkennung ihrer Leistungen und Erfolge trugen sich die MedaillengewinnerInnen in das Goldene Buch der Landeshauptstadt ein. Die Sportstadt Magdeburg ist stolz auf die herausragenden Erfolge bei den Europameisterschaften in Paris und Birmingham, Oberbürgermeisterin. In das Goldene Buch der Landeshauptstadt trugen sich ein Johannes Liebmann, Florian Wellbrock, Isabel Gose, Oliver Klemet, Lukas Mertens, Linda Roth und Moesha Johnson. Sowie das Trainerteam des Magdeburger Olympiastützpunktes Schwimmen, darunter Bernd Berghahn und Franziska Hentke. Schwimmerin Maja Werner und Diskuswerfer Henrik Janssen. Schwimmerin Maja Werner und Diskuswerfer Henrik Janssen waren ebenfalls geladen, konnten aber aus Termingründen nicht am Empfang teilnehmen. Bundestrainer Berg Berghahn trainiert seit 2012 SchwimmerInnen mit großen Erfolgen bei den Olympischen Spielen, Welt- und Europameisterschaften. Die Landeshauptstadt unterstützt die hervorragende Arbeit des Olympiastützpunktes. Der kürzlich vom Stadtrat beschlossene Neubau des Nationalen Schwimmzentrums ist ein wichtiges Signal für die Zukunft des Sports in Magdeburg. Eine Liste der Persönlichkeiten, die sich im Goldenen Buch seit 1990 eingetragen haben, ist auf der Website der Stadt unter www.magdeburg.de/goldenesbuch zu finden.
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Wie sagte schon Albert Einstein, mein politisches Ideal ist das Demokratische. Jeder soll als Person respektiert und keiner vergöttert werden. In diesem Sinne starten wir in eine neue Sendung. 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

Landtagswahl in Sachsen-Anhalt fand sich im Domplatz ein Demokratiefestival statt. Das Bündnis Sachsen-Anhalt fällt auf dem Gesetz in Magdeburg ein gemeinsames Zeichen für Demokratie, Menschenwürde, Vielfalt und gesellschaftlichen Zusammenhang. Dem Bündnis gehören mehr als 300 Organisationen und mehr als 250 Einzelpersonen an. Für das Bündnis Sachsen-Anhalt weltoffen als Veranstalter des Festes sagte Sprecher Peter Herfurth, es gehe darum, ein Zeichen für unser Land und die demokratische Gesellschaft zu setzen. Wir stehen mit unserem Gesicht für unsere Haltung. An der Zubringer-Demonstration nahmen etwa 6000 Menschen teil, um für Demokratie und Weltoffenheit zu demonstrieren. Die Teilnehmer reisten aus ganz Deutschland an. In den Umfragen liegt die AfD deutlich vorn. Der Landesverband der AfD in Sachsen-Anhalt wurde vom Verfassungsschutz als gesichert rechtsextrem eingestuft. Landesweit sind mehrere tausend Menschen auf die Straße gegangen. Allein in Magdeburg fanden 8 angemeldete Versammlungen sowie weitere Spontanversammlungen statt, wie eine Polizeisprecherin auf Anfrage sagte. Das Demokratiefestival auf dem Magdeburger Domplatz war das größte von mehreren Veranstaltungen im Land. Es stand unter dem Motto, wir haben die Wahl. Die Landespolizei war an diesem Wochenende mit allen verfügbaren Kräften im Einsatz, unterstützt von zusätzlichen Beamten aus anderen Bundesländern. Im Ministerium sollten diese unter anderem die Versammlungsfreiheit gewährleisten und Wahlhelfer schützen.

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Die Deutsche Stiftung Denkmalschutz beteiligt sich mit 20.000 Euro an der Dachsanierung, konkret der Schieferdeckung der Kirche in Granschütz bei Hohenmösen. Das dank ihres Stiftungsfonds Dorfkirchen. Die staatliche, landschaftsprägende neugotische Saalkirche mit eingezogenem Chor und steilem Westturm stammt aus dem Jahr 1899. Das Gotteshaus mit 4 Ecktürmchen ist aus gelbem Backstein gebaut. Die Turmuhren zeigen nach allen Seiten die Zeit an. Die Ausstattung aus der Erbauungszeit ist vollständig erhalten, darunter die auf der hölzernen Westempore stehende Ladegastorgel.

0: Ende August 2026 erfolgte der offizielle erste Spatenstich für das geplante Stadtquartier Ravsburg auf dem ehemaligen Gelände des Reichsbahn-Ausbesserungswerkes im Magdeburger Südosten. Die deutsche Tochtergesellschaft der Atlas Holding, die Ravsburg GmbH, plant auf dem rund 250.000 Quadratmeter großen Gelände rund 2.000 Wohnungen, Gewerbe sowie vielfältige Angebote zu Sport, Kultur, Einkaufen und Gastronomie. Arztpraxen, eine Schule und Einrichtungen zur Kinderbetreuung sollen ebenso entstehen. Das Unternehmen investiert rund 800 Millionen Euro in das Projekt. Oberbürgermeisterin Simone Borris sieht in dem zukünftigen Quartier ein herausragendes Projekt zur Belebung des gesamten südöstlichen Stadtgebietes. Sachsen-Anhalts Ministerpräsident Sven Schulze betonte, das sei Stadtentwicklung, die nach vorn denkt und zugleich die Geschichte dieses Ortes bewahrt. Den Investoren und Planern dankte der Ministerpräsident für deren Mut und das Vertrauen in Magdeburg und Sachsen-Anhalt. Die ersten Wohnungen an der Straße Alt-Salbke sollen Anfang 2028 fertig sein, wie der Projektmanager Christian Müller-Hagen erklärt. 9 historische Gebäude sollen erhalten bleiben. Geplant ist, dass das Quartier bis 2033 entsteht. Wichtig sei dabei aber genauso eine funktionierende Infrastruktur wie die Straße Alt-Salbke, die stark sanierungsbedürftig ist. Das Reichsbahn-Ausbesserungswerk war zu DDR-Zeiten eine der größten Arbeitgeber und Identitätsstiften für die gesamte Region. Seit den 1990er Jahren stand das Areal leer. Ziel ist es, dass die historische Identität des Flächendenkmals erhalten bleibt und energieeffiziente, nachhaltige Neubauten sowie gut 400 neue Bäume hinzukommen. Zum vierten Mal hat das Land Sachsen-Anhalt am 19. August den Gleichstellungspreis für herausragendes Engagement verliehen. Das unter dem Motto Solidarität und Empowerment, Frauen stärken und Gleichstellung gemeinsam gestalten. Das Land zeichnete 3 Initiativen und eine Einzelperson aus. Die mit jeweils 1.000 Euro dotierten Gleichstellungspreise gehen an den ADFC für seine Fahrradkurse für Migrantinnen, die den Frauen selbstbestimmte Mobilität und somit gesellschaftliche Teilhabe ermöglichen. Die Initiative Catcalls of Halle in der Kategorie Solidarität und Netzwerke Frauen gegenseitig stärken. Und die Kampfsportgemeinschaft Jordan Kami in Zeitz für ihr Projekt Stark, Sichtbar, Selbstbestimmt – Frauen stärken durch Sport und Gemeinschaft. Zudem hat das Land Jacqueline Brösecke aus Magdeburg für ihr jahrzehntelanges persönliches Engagement für Gleichstellung mit dem 500 Euro dotierten Gleichstellungspreis geehrt. 1990 gehörte Brösecke zu den Gründerinnen der Fraueninitiative Magdeburg und betreibt seit 2006 die Initiative das Volksbad Buckau Frauenzentrum Courage als soziokulturelles Zentrum. Das Familieninformationsbüro ist seit dem 1. September an seinem neuen Standort im Breitenweg 117a, Haltestelle am Katharinenturm, zu finden. Das Familieninformationsbüro ist dort gemeinsam mit der Bürgerbeteiligung, der Kinder- und Jugendbeteiligung, der Gemeinwesenarbeit, dem Bürgeranliegenmanagement, dem IBA-Shop sowie dem strategischen Projektmanagement unter einem Dach zu finden. Die Stadt bietet damit einen zentralen Ort für Information, Begegnung, Beteiligung und Austausch. Die räumliche Nähe soll gemeinsame Angebote und eine noch bessere Vernetzung innerhalb der Stadtverwaltung ermöglichen. Das Familieninformationsbüro bietet neben den regulären Sprechzeiten künftig offene Informationsangebote, thematische Expertensprechstunden und Veranstaltungen. Ab September ist unter anderem eine Krabbelgruppe für Eltern und ihre Kinder geplant. Informationen zu den ab September geltenden Öffnungszeiten sowie zu Angeboten sind unter www.magdeburg.de/Familieninformationsbüro zu finden. Magdeburg erhält von der Justiz des Landes Sachsen-Anhalt 117 mobile Schutzsysteme. Die unterzeichnete Vereinbarung beinhaltet, dass die Nutzung kostenlos und vorerst bis August 2027 erfolgt. Eine Verlängerung der Vereinbarung ist möglich. Oberbürgermeisterin Simone Borris zeigte sich über die Kooperation zwischen Land und Kommune erfreut. Die Schutzbarrieren erhöhen unter anderem bei Großveranstaltungen die Sicherheit der BürgerInnen. Zudem sei es eine wirtschaftlich sinnvolle Lösung zur nachhaltigen Nutzung öffentlicher Ressourcen. Die Fahrzeugbarrieren sicherten den Prozess vor dem Interimsgericht am Jerichower Platz ab. Justizministerin Franziska Weidinger sieht darin einen verantwortungsvollen Umgang mit Steuergeldern.
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0: Rilke, Begegnung in der Kastanienallee. Ihm ward des Eingangs grüne Dunkelheit, kühl wie ein Seidenmantel umgeben, den er noch nahm und ordnete, als eben am anderen transparenten Ende weit, aus grüner Sonne wie aus grünen Scheiben, weiß eine einzelne Gestalt aufleuchtete, um lange fern zu bleiben und schließlich von den Lichtern niedertreiben, bei jedem Schritte über Wald. Ein helles Wechseln auf sich herzutragen, das scheu im Blond nach hinten lief. Aber auf einmal war der Schatten tief und nahe Augenlagen aufgeschlagen. In einem neuen, deutlichen Gesicht, das wie in einem Bildnis verweilte, in dem Moment, da man sich wieder teilte. Es war immer und dann war es nicht.
1: Das Landesberufsorientierungsprogramm BRAVO, Berufswahl richtig angehen und frühzeitig orientieren, geht in eine neue Förderperiode, die bis Ende 2028 geht. Damit knüpft Sachsen-Anhalt an bewährte Strukturen an. Für Schulen und Bildungsdienstleister schafft das Planungssicherheit. Aktuell beteiligen sich landesweit 243 Schulen, darunter 81 Förderschulen. Mehr als 25 BRAVO-Träger sowie über 330 pädagogische Fachkräfte unterstützen das Projekt und begleiten junge Menschen in ihrer beruflichen Orientierung. BRAVO richtet sich jährlich an rund 11.000 SchülerInnen der Klassenstufen 7 bis 9 und bietet Gelegenheit, in Werkstatttagen, Betriebserkundungen und Praktika praktische Erfahrungen zu sammeln. Jan Riedel, Minister für Bildung, betonte, dass jeder junge Mensch die Chance verdiene, die eigenen Talente zu entdecken und den passenden beruflichen Weg zu finden. Deshalb setze das Land das erfolgreiche Landesprogramm BRAVO gemeinsam konsequent fort. Zudem leistet das Programm einen wichtigen Beitrag zur Fachkräftesicherung und zur Stärkung des Wirtschaftsstandortes Sachsen-Anhalt. Das Landesberufsorientierungsprogramm BRAVO wird aus Mitteln der Europäischen Union, des Landes Sachsen-Anhalt, aus Mitteln der Bundesagentur für Arbeit sowie durch das Bundesministerium für Bildung, Familie, Senioren, Frauen und Jugend im Rahmen der Initiative Bildungsketten gefördert.
0: Bertolt Brecht, Lied einer Liebenden. Wenn du mich lustig machst, dann denke ich manchmal, jetzt könnte ich sterben. Dann blieb ich glücklich bis an mein End. Wenn du dann alt bist und wenn du an mich denkst, sehe ich wie heut aus. Und du hast ein Liebchen, das ist noch jung. 7 Rosen hat der Strauch, 6 gehören dem Wind. Aber eine bleibt, dass auch ich noch eine find. 7 Male rufe ich dich, 6 Mal bleibe fort. Doch beim 7. Mal versprich, komme auf ein Wort. Die Liebste gab mir einen Zweig mit gelbem Laub dran. Das Jahr, es geht zu Ende, die Liebe fängt erst an.

Das Landesverwaltungsamt arbeitet mit der elektronischen Akte und ist damit als eine der ersten Landesbehörden voll digitalisiert. Mit der E-Akte sind künftig sämtliche Prozesse der Schriftgutverwaltung vollständig digital abgebildet. Der Präsident des Landesverwaltungsamtes, Thomas Pleye, hebt die vielfältigen Vorteile im Arbeitsalltag hervor. Postlaufzeiten entfallen, Dokumente stehen ohne Verzögerung.

digital zur Verfügung. Aufwendiges Kopieren, Verteilen und manuelles Ablegen gehören ebenso der Vergangenheit an wie lange Suchseiten in Papierarchiven. Abläufe lassen sich bündeln und somit optimieren. Das sorge für mehr Effizienz, mehr Transparenz und spürbar besseren Service für alle beteiligten Supplier. Damit sinkt auch der Ressourcenverbrauch erheblich. Weniger Papier, weniger Druck, weniger Transport und langfristig auch weniger Bedarf an Archivflächen. Die Einführung erfolgt im Rahmen des Projektes EFA vom Ministerium für Inneres und Sport. Ziel ist eine einheitliche digitale Schriftgutverwaltung über mehrere Behörden hinweg. Im Laufe des Jahres 2026 folgen weitere nachgeordnete Behörden und Einrichtungen des Innenministeriums schrittweise.

0: Die St. Peter- und Paul-Kirche in Niederndodelingen erhält für notwendige Maurerarbeiten eine Förderung in Höhe von 25.000 Euro. Das dank des Dorfkirchenfonds der Deutschen Stiftung Denkmalschutz. Die evangelische Kirche St. Petrus und Paulus geht auf einen romanischen Bau aus dem 12. Jahrhundert zurück. Die später erweiterte, schlichte Saalkirche hat einen mächtigen romanischen Westturm aus Bruchstein. Im Inneren verbindet die Kirche verschiedene Bauphasen. Der aufwendig gestaltete Altar stammt aus dem Jahr 1675. Die reich verzierte barocke Kanzel und eine Sandsteintaufe sind von 1684. Die historische Orgel ist aus dem 18. Jahrhundert. Auf dem Kirchhof steht ein Mausoleum aus dem 19. Jahrhundert im Stil der italienischen Renaissance.
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Silbermünzen aus der römischen Zeit sind in Mitteldeutschland eine Seltenheit. In Halle-Saale hat der ehrenamtlich beauftragte Bodendenkmalpfleger Dirk Braungart gleich 5 Silbermünzen aus der Zeit der Römischen Republik entdeckt. Ein Stück ist 148 vor Christus, sowie 4 weitere Münzen sind zwischen 82 und 79 vor Christus geprägt worden. Die Münzen selbst weisen deutliche Gebrauchsspuren auf und waren offenbar lange im Umlauf. Da im Gebiet des heutigen Sachsen-Anhalts keine Geldwirtschaft bestand, sind die Dinare nicht als Zahlungsmittel im römischen Sinne, sondern wohl als Silberobjekte mit materiellen und sozialen Wert zirkuliert. Sie dürfen im Rahmen

0: Überregionalen Austausch ist nach Halle gelangt sein, wie Fernhandel, diplomatische Geschenke, aber genauso auch Weitergaben innerhalb germanischer Netzwerke oder militärischer Konflikte.
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0: Im Sommer 2021 recherchierte ich intensiv zum Fischerdorf Witt, dem Ort, der meinen Großeltern Valentina und Otto Nagel 1937-38 Schutz vor den Nazis bot. Die Werke aus der Zeit erzählen nur wenig. Gibt es vielleicht Dokumente oder Geschichten, die jemand notiert hat? Alles blieb unbeantwortet. In den Katalogen längst vergessener Ausstellungen fand sich das ein oder andere Bild, meistens schwarz-weiß, das vom beschaulichen Leben der Fischer erzählt. Vor Ort in Witt auf Rügen suchten wir mit Fotos der Werke nach den Motiven und Geschichten. Das Buch Asyl in Witt, Otto Nagel auf der Flucht vor den Nazis, erzählt von dieser Reise in die Vergangenheit im Mai 2025. Mit der Kamera fing der Autor Bernd Schallmerk die Motive der Bilder von Nagel im Fischerdorf ein. Den analysierten Werken des Künstlers gegenübergestellt, gibt das der Reportage einen authentischen Blick. 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
2: Die Arbeitsgruppe Stolpersteine für Magdeburg lud am 1. und 2. Juni 2026 zur 47. Stolpersteinverlegung in Magdeburg ein. 36 weitere Steine wurden verlegt. Insgesamt hat Magdeburg nun mehr als 900 Steine, die an Menschen erinnern, die zwischen 1933 und 1945 verfolgt, vertrieben oder ermordet wurden. Dazu gehören Juden, Sinti und Roma, politische Gegner und Homosexuelle. Ein Stolperstein für Marlene Findling. Der einzigste Hinweis auf Marlene Findling ist der Eintrag vom 27. Oktober 1938 im Polizeieingangsbuch von Magdeburg. Geboren am 25. August 1912 im russischen Bolotschow, eine Kleinstadt, die 1918 an Polen fällt und heute wieder in der Ukraine liegt. Bolotschiv heißt sie heute. Zu ihrer Familie ist nichts bekannt. Als junge Frau arbeitet sie als Hausmädchen bei einer der rund 20 Mietparteien des Hauses an der Johannesbergstraße 15a. Wie sie nach Magdeburg kam und was der Grund dafür war, ist unbekannt. Das Haus gehörte dem jüdischen Kaufmann Moritz Pressler, der eine Kleiderfabrik hatte. Am 27. Oktober 1938 wurde sie von der Magdeburger Polizei festgenommen und einen Tag später nach Polen abgeschoben. 1940 lebte sie in Krakau, das bereits seit einem Jahr unter der deutschen Besatzung stand. Alle jüdischen Menschen, die 1941 in Krakau lebten, wurden dort in das Ghetto gebracht. Nur sehr wenige überstanden diese Zeit. Sehr wahrscheinlich befinden sich auch Marlene Findling unter den Ermordeten. Denn nach 1945 verliert sich ihre Spur. Das Haus an der Johannesbergstraße 15a gibt es heute nicht mehr. Nur wenige Gehminuten entfernt. Johannesbergstraße an der Einmündung Knochenhauer Ufer, früher Knochenhauer Ufer 71. Hier wohnte die jüdische Familie Frisch. Vier Steine wurden nun für die Familie verlegt. Der Vater, Josef, geboren am 17. Januar 1882 im russischen Bolotschow, heute in der Ukraine. Er war Kaufmann in Magdeburg und wurde 1939 nach Polen abgeschoben. Seine Ehefrau, Basia Malka Frisch, geborene Herz oder Hammermann, geboren am 15. Oktober 1888 in Kalutsch im damaligen Polen. Heute liegt Kalutsch in der Ukraine. Die Kinder: Joachim Frisch, geboren am 6. Juni 1920 in Magdeburg. 1939 konnte er nach England emigrieren und lebte später unter dem Namen Hariem Rahan in Israel. Frieda Frisch wurde am 1. Januar 1922 in Magdeburg geboren. Im Oktober 1938 wurde sie im Zuge der Polenaktion nach Bentschen in ein Lager in Polen abgeschoben. Die letzte bekannte Spur von Frieda Frisch findet sich in den Registrierungsformularen jüdische Einwohner von Krakau, 31. Juli 1940. Wie und warum die Eltern 1939 nach Polen gingen, ist unbekannt. Das weitere Schicksal der Eltern und Frieda Frisch ist unbekannt. Die 15.000 jüdischen Menschen, die im Krakauer Ghetto zusammengefecht lebten, wurden zwischen 1942 und 1943 in Konzentrations- und Vernichtungslager deportiert. Vermutlich befinden sich Josef Basia Malka und Frieda Frisch unter den Ermordeten. Fürstenstraße 27, heute an der Einmündung Matelikstraße, Demenzzentrum. 5 Stolpersteine für die Familie Kohl. Der Vater, Moses Kohl, geboren am 17. November 1885 in Mozhika, damals Galizien, heute Ukraine. Mozhika war 1885 eine Kleinstadt im österreichischen Galizien. Von den weniger als 5000 Einwohnern waren die Hälfte Juden. Er war am Anfang seiner Zeit in Magdeburg Kaufmann und später betrieb er mit Felix Kosthörder eine Firma für Rohprodukte und Metalle. 1938 soll er nach Polen abgeschoben werden, konnte aber fliehen und ist vermutlich nach Königshütte in Oberschlesien geflohen. Regina Roh, geborene Hagler, geboren am 27. März 1888 in Dojewa, heute Ukraine. 1939 ist sie die letzte aus der Familie, die noch in Magdeburg lebte. Wenig später folgte sie ihrem Mann nach Polen. Nach dem Einmarsch der deutschen Wehrmacht fliehen sie weiter Richtung Sowjetunion. Vermutlich sind sie 1940 in Krakau. Beide sterben an Typhus. Die Kinder. Aaron Kohl, geboren am 3. November 1912 in Polen und wanderte 1932 nach Palästina aus. Er starb am 7. November 1996 in Israel. Annie Kohl, geboren am 11. Juni 1914 in Polen. Sie folgte 1936 ihrem Bruder nach Palästina und stirbt am 29. Oktober 1943 in Palästina. Minna Kohl, geboren am 6. Januar 1923 in Magdeburg. 1939 ging auch sie nach Palästina und ist am 10. Januar 2018 in Israel verstorben.
3: So all I can say is that I hope that this is a moment where we create eventually sweet memories, like the smell of strudel. 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

0: kleine Miniaturen. Die hat eine Schule in Magdeburg gemacht, eine Sekundarschule, Lebenlernen heißt sie, mit dem 3D-Drucker, weil sie wussten, dass die Familie kommt. Und wir haben 3 Exemplare und sie können das unter die Kinderfamilie aufteilen und haben dann eine ständige Erinnerung an das Original und an die Magdeburger Zeremonie der Stolperstein.
1: Das Miniature, der Bezeffer, der Magdeburg, verstehen.
2: Welche Schule war das nochmal?
0: Da steht unten drauf, Sekundarschule Leben lernen. Das ist eine Schule von der 5. bis zur 10. Klasse. Eine sehr kreative Schule.
1: Tichon, Bezeffer Tichon, wir befinden uns in der Klasse Platz.
0: Ein Dream.
1: Vielen Dank.
3: Auf der Höhe, wo heute das Allee Center steht, befand sich vermutlich die Straße Zeisigbauer 9. Dort lebte Max Spielmann mit seiner zweiten Frau. Geboren wurde er am 8. November 1886 in der Nähe von Posen auf der Landstraße. Zu seiner Herkunftsfamilie ist nichts bekannt, außer dass sie jüdisch war. Am 25. März 1916 heiratet er die jüdische Näherin Bertha Meyer. Aus dieser Ehe stammen 3 Kinder. Hermann, geboren am 27. September 1907 in Berlin. 1933 floh er nach Belgien und wird am 10. Mai 1942 ins Vernichtungslager Kulmhof im heutigen Polen gebracht und ermordet. Willi, geboren am 5. Mai 1910 in Berlin. Über ihn ist nichts weiter bekannt. Charlotte, geboren am 4. Februar 1916 in Berlin. Am 9. September 1939 nehmen die Behörden Charlotte fest und bringen sie in das KZ Ravensbrück. Vom 28. Dezember 1939 bis zum 11. Januar 1940 sitzt sie im Gefängnis Berlin-Moabit. Danach wird sie nach Ravensbrück zurückgebracht. 1942 transportierte man sie in die Tötungsanstalt Bernburg, wo sie ermordet wurde. Am 25. März 1923 wird die Ehe geschieden und Max Spielmann zieht nach Magdeburg, wo er ein Geschäft für Bürobedarf eröffnet. Bis 1939 durfte er sein Geschäft in der Schöppenstraße 3a führen. Er lernte dort seine zweite Frau Erna Frieda Lars kennen und heiratet sie am 14. November 1931 in Magdeburg. Im Juni 1942 lässt sich seine nicht-jüdische Frau von ihm scheiden. Kurz darauf, am 11. Juli 1942, wird er verhaftet und nach Auschwitz deportiert. Sein weiteres Schicksal ist unbekannt.
4: Das heißt, wir standen, der Fassade ist hier leider nicht zu erkennen. Man sieht aber so die 3 Etagen und hier so ein bisschen wie so eine Abfallfassade. Also es ist wirklich schwer. Aber das ist das, was wir gefunden haben in der Bitte
5: warten.
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7: Die Universitätsmedizin Magdeburg hat Anfang Juli 2026 eine neue Tagesklinik für die Kinderonkologie sowie die Kinder- und Jugendmedizin eröffnet. Damit sind mehr ambulant.
8: Das Land Sachsen-Anhalt unterstützt mit 7 Millionen Euro aus dem Sondervermögen Infrastruktur die Sanierung des Schulgebäudes und der Sporthalle der Förderschule Hand in Hand in Magdeburg. Bildungsminister Jan Riegel hat am 25. August 2026 den Fördermittelbescheid an die Stadt Magdeburg übergeben. Der Minister verwies darauf, dass die Schule mit Förderschwerpunkt geistige Entwicklung Kindern und Jugendlichen einen Lern- und Lebensort biete, der ganz besondere Anforderungen an Räume und Ausstattung stellt. Die Förderschule steht seit nunmehr 5 Jahren für gelebte Inklusion und ein starkes Miteinander in Magdeburg. Sachsen-Anhalt erhält aus dem Länder- und Kommunalinfrastrukturfinanzierungsgesetz Bundesmittel in Höhe von insgesamt 2,61 Milliarden Euro. Der Landtag hat beschlossen, aus dem Sondervermögen Infrastruktur und Klimaneutralität des Bundes 83,9 Millionen Euro für Investitionen im Bereich Bildung bereitzustellen. Ziel der Förderung ist es, bestehende infrastrukturelle Defizite abzubauen und Investitionen der Kommunen zu unterstützen. Dies betrifft unter anderem Investitionen in Schulgebäude und Anlagen, etwa Neubauten, Sanierungen, Umbauten und Erweiterungen. Aber genauso auch die Ausstattung von Schulen mit Möbeljahr, Materialien und Geräten. Die Förderung kann bei Baumaßnahmen bis zu 100% der förderfähigen Ausgaben betragen.

0: Können Fische pupsen? Die erstaunlichsten Fragen an die Maus, gelesen von Ralf Kaspers. Eine Produktion von CBJ Audio. In diesem Hörbuch findest du 50 erstaunliche Fragen, die oft gar nicht so leicht zu beantworten waren. Aber wie du die Maus kennst, hat sie auch diesmal interessante Erklärungen gefunden. Es gibt also jede Menge zu entdecken, zu lernen und zu schmunzeln. Viel Spaß mit diesem Hörbuch.
1: Warum kann man sich nicht selber kitzeln?
0: Manchmal mag ich es total gern, so durchgekitzelt zu werden, dass ich laut lachen und lospusten muss. Das geht dir vielleicht auch so. Ab und zu ist man danach richtig außer Puste, aber mit Sicherheit auch gut gelaunt. Da wäre es doch praktisch, wenn wir uns bei schlechter Laune einfach selber kitzeln könnten. Aber alle, die schon mal versucht haben, sich selbst zu kitzeln, wissen, dass das nicht geht. Egal, ob du dich an den Füßen, unter den Achseln oder zwischen den Rippen kitzelst, du musst einfach nicht lachen. Auch wenn du dir noch so viel Mühe gibst oder es mit irgendwelchen Tricks versuchst. Aber warum ist das so? Berührt uns überraschend ein anderer Mensch oder streift uns eine Fluse zufällig am Arm oder werden wir mit einem Grashalm berührt, dann kitzelt es. Die Nerven in der Haut nehmen die fremde Berührung wahr und melden sie an unser Gehirn. Das überraschte Gehirn reagiert auf den Berührungsreiz und ordnet ihn blitzschnell ein. Wir fangen an zu lachen und unsere Muskeln zucken zusammen. So kann zum Beispiel eine Fluse oder ein

0: lästiges Insekt schnell wieder von der Haut abgeschüttelt werden.
1: Können Fische pupsen? Die meistgestellten Fragen an die Maus. Ein weiteres Hörbuch aus der Reihe Frag doch mal die Maus erschien am 10.06.2026 im CBJ Audio Verlag. Wieder einmal fragen sich Kinder, warum die Welt so funktioniert, wie sie funktioniert. Warum ist Gehen ansteckend? Kann man auf dem Mond Federball spielen? Was ist ein Plastikstrom im Meer? Oder warum schläft man wie ein Murmeltier? Die Maus liefert dazu viele mausschlaue Antworten. Das Hörbuch ist musikalisch untermalt, läuft 3 Stunden und 40 Minuten. Es richtet sich an Kinder ab 8 Jahren und begeistert aber ebenso Erwachsene. Egal, ob es um Fragen aus dem Tierreich, zum Körper und Mensch, Natur, Technik, Umwelt, Alltagsrätseln oder Redewendungen geht, der vertraute Mauspate Ralf Kaspers erklärt mit seiner ruhigen, humorvollen Art alles verständlich. So entsteht ein Hörabenteuer, das Neugier weckt und Lust macht, die Welt mit offenen Augen zu entdecken. Die Maus nimmt große und kleine Hörer mit auf eine Reise durch spannende Themen. Sie zeigt dabei, dass selbst einfache Fragen erstaunlich Geschichten bereithalten. Ganz gleich, ob man schon vieles weiß oder gerade erst beginnt, die Welt zu erkunden, mit der Maus lernt man immer etwas Neues dazu. Ein weiteres rundum gelungenes Hörbuch.
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3: Zum Gedenkjahr 2027 spannt das Beethovenhaus in Bonn einen Bogen von der Wiener Klassik bis zur New Yorker Pop Art. Anlässlich des 200. Todestages von Ludwig van Beethoven am 26. März 2027 und des 40. Todestages von Andy Warhol am 22. Februar 2027 vereinigt die Kultureinrichtung beide Ausnahmekünstler in einer einzigartigen Sonderausstellung. Die umfassende Schau präsentiert unter dem Titel Beethoven by Warhol mehr als 100 Objekte aus regionalen und internationalen Sammlungen. Ein besonderer Fokus liegt auf der Entstehung des bekannten vierteiligen Siebdruckportfolios Beethoven, das unmittelbar vor dem plötzlichen Tod des Künstlers am 22. Februar 1987 entstand. Zu den Höhepunkten der Sonderausstellung gehören unter anderem bislang unveröffentlichte Arbeiten Warhols auf Papier und Leinwand sowie Schallplattencover, die der Künstler gestaltet hat. Die Sonderausstellung eröffnet neue Perspektiven auf die ungewöhnliche künstlerische Auseinandersetzung Warhols mit Ludwig van Beethoven. Zu sehen vom 9. September 2026 bis 5. April 2027. Weitere Informationen zur Ausstellung gibt es im Internet unter www.beethoven.de/by-warhol.

0: Bald schon kein MDR mehr in Sachsen-Anhalt? Fragt sich der öffentlich-rechtliche Rundfunk. Ja, das kann passieren. Ein Ziel der AfD ist, den MDR-Rundfunkstaatsvertrag zu kündigen. Das ist nicht einfach so dahergesagt, keine Floskel. Rechtlich ist das möglich. Mit der Kündigungsfrist sendet der MDR dann ab 1. Januar 2029 nicht mehr in Sachsen-Anhalt. Der uneingeschränkte Zugang zu Informationen über regional wichtige Themen fällt einfach weg. Bleibt nur das Angebot der Zeitungen im Internet mit Bezahlschranke. Und was ist mit dem Lokalfernsehen, wie unser Sender KulturMDTV? Das Land Sachsen-Anhalt bekennt sich zu den Sendern. Seit 2024 ist im Mediengesetz des Landes eine finanzielle Förderung fest verankert. Die kommerziellen lokalen und regionalen Fernsehveranstalter haben die Aufgabe, ein journalistisches Programm mit regionalen Nachrichten zu produzieren, das aktuell, authentisch, vielfältig und qualitätsvoll berichtet. Mit einer AfD-geführten Landesregierung wäre das wohl in Frage gestellt. Die Förderung für uns Sender kommt aus dem Haushalt und ist somit angreifbar. Auch das ist nicht einfach so dahergesagt. Die AfD will für Sachsen-Anhalt genauso alle anderen Verträge mit dem öffentlich-rechtlichen Rundfunk kündigen. Das heißt auch die ARD, das ZDF und Deutschlandradio. Ein Angriff auf die Freiheit und Unabhängigkeit der Medien. Wir solidarisieren uns deshalb mit dem MDR in Sachsen-Anhalt.
1: Das ist auch schön.
0: Ja, die Quelle können wir auch mit einbinden.
1: Ja.
0: Rotfrontgenossen. Huch.

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1: Am 19. und 20. September finden die offenen Ateliers in Sachsen-Anhalt zum 30. Mal statt. Seit langem sind sie ein Besuchermagnet. Auch Künstlerinnen beteiligen sich an der jährlichen Aktion des BBK. Dank zahlreicher Sponsoren ließ sich für dieses Jahr ein dickeres Programmheft drucken. Verwehrt bleiben Einblicke in künstlerische Arbeit. Hingegen dort, wo Ateliermieten zu hoch sind oder es an geeigneten Angeboten in der unmittelbaren Umgebung fehlt. Auch wenn die Teilnahme an den offenen Ateliers deshalb leider nicht allen möglich ist oder manche sich als Gäste ihrer KollegInnen oder in temporär genutzten Räumen präsentieren, so bleibt nach Ansicht des BBK das Atelier doch der zentrale Ort künstlerischer Produktion. Ende Juni 2023 wurde die Bronzeskulptur Spielende Kinder der Künstlerin Ursula Schneider-Schulz am Schleinufer zerstört. Die Polizei konnte diesen Fall von Vandalismus nicht aufklären, da eine originalgetreue

0: Konstruktion der Skulptur aus technischen und urheberrechtlichen Gründen nicht möglich ist, erinnert künftig eine Informationstafel am ehemaligen Standort an das Werk. Die Kosten für die Herstellung und Aufstellung in Höhe von 7.200 Euro trägt die Landeshauptstadt Magdeburg als Auftraggeberin auf Grundlage eines Stadtratbeschlusses. Erstmals wurde in Magdeburg ein öffentlicher Spielplatz mit einem kleinen Fußballspiel eingeweiht. Oberbürgermeisterin Simone Borres hatte gemeinsam mit Kindern aus dem dortigen Wohngebiet die neue Spielfläche am Hohefeld Privatweg offiziell freigegeben. Unterstützung beim Auftaktspiel gab es unter anderem vom ehemaligen FCM-Fußballer Christian Beck. Der neue Spielplatz entstand unter dem Motto Wald und Wiese auf einer ehemaligen Brache an der Kanonenbahn. Die Landeshauptstadt Magdeburg investierte dort rund 375.000 Euro. Entstanden sind zwei Sandspielareale für unterschiedliche Altersgruppen. Der kleinere Bereich enthält ein Spielhäuschen sowie Sandspielmöglichkeiten für die jüngsten Nutzer. Der größere lädt zum Balancieren, Klettern, Rutschen und Schaukeln ein. Darüber hinaus verfügt die Anlage über eine Tischtennisplatte, einen zentralen Treff mit Sitzmöglichkeiten sowie einen Bolzplatz mit Beifangzaun. Die Stadt Magdeburg und die Outlaw G GmbH haben 2023 gemeinsam das Projekt Lebensraum entwickelt. Zielgruppe sind junge Menschen im Alter von 14 bis 26 Jahren, die von Wohnungslosigkeit und Obdachlosigkeit bedroht oder bereits betroffen sind. Seit dem Projektstart wurden 100 Menschen, die sich in prekären Lebenssituationen befanden, bei der Suche nach einem sicheren und nachhaltigen Wohnraum begleitet. Großen Anklang findet der Wohnungsführerschein als Bestandteil des Projekts. In 7 Modulen werden grundlegende Kenntnisse rund um das Thema Wohnen vermittelt, von der Wohnungssuche über notwendige Verträge und Kosten bis hin zu Fragen des Zusammenlebens mit der Nachbarschaft. Das Projekt Lebensraum wird im Rahmen des Programms Jugend stärken, Brücken in die Eigenständigkeit durch das Bundesministerium für Bildung, Familie, Senioren, Frauen und Jugend sowie die Europäische Union über den Europäischen Sozialfonds Plus gefördert. Die Sanierungs- und Erweiterungsmaßnahme an der Grundschule Westerhüsen ist abgeschlossen. Der Erhalt und die Erweiterung des denkmalgeschützten Ensembles, die neue Sporthalle und die Kita machen das gesamte Umfeld zum zukunftsorientierten Zentrum. Insgesamt investierte die Stadt 10,5 Millionen Euro. Am Südgiebel des Schulgebäudes entstand ein moderner, viergeschossiger Gebäudeteil. Das Schulgebäude ist barrierefrei gestaltet. Im Erdgeschoss des Erweiterungsneubaus befinden sich nun eine Essensausgabeküche sowie ein Mehrzweckraum, der als Aula und Speisesaal genutzt werden kann. Den Schülern stehen zusätzlich eine Sportfreifläche mit Laufbahn, Weitsprunganlage und Außenspielfeld zur Verfügung.
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0: Der Fall Otto Nagel. Kunstraub in der DDR.
1: Da ist man Kind und erlebt eine Geschichte, die man nicht verstehen kann. Das war 1983, da war ich 11 Jahre alt. Meine Großmutter starb und mit ihr habe ich auch das Haus von Otto und Walli Nagel verloren. In dem Haus war das Atelier von dem Künstler Otto Nagel. Ich konnte damals nicht verstehen, was passiert ist, warum es keine Gedenkstätte wurde.
0: Die Familie des Künstlers Otto Nagel politisch verfolgt und um den Nachlass gebracht.
1: Die Zeit ging hin und dann kam die Wende und die Zeit verging. Und meine Mutter hat auch nicht darüber gesprochen, was passiert ist. Ich wusste zwar, ja gut, ich konnte mein Abitur nicht machen in der DDR 1988, dass es damit vielleicht zusammenhängen könnte, aber irgendwie habe ich die Geschichte um den Fall Otto Nagel immer mit mir herumgeschleppt, mitgeschleppt, das ganze Leben.
0: Recherchiert aus gut 3000 Dokumenten des DDR-Staatsapparats und von Museen.
2: Die Geschichte ist nach so langer Zeit auch meine Geschichte geworden. Und das bedeutet mir sehr viel. Also ich habe sie nicht erlebt, aber ich habe sie erzählt bekommen, diese Geschichte. Und wenn man sich damit beschäftigt, berührt mich das sehr stark.
1: Es gab einige Momente, die mich im Ergebnis sehr berührt haben. Erst einmal auf jeden Fall diese erste Akte, die schon im Titel zeigte, worum es geht. Da ging es um den Nachlass, da ging es um die Zeit 1983, als meine Großmutter starb. Und es war auch der Staatssekretär für Kultur der DDR, Kurt Löffler, aus dessen Büro diese Akte stammte. Diesen Namen kannte ich aus einem Zeitungsartikel Anfang der 90er Jahre, in dem meine Mutter einem Journalisten die Geschichte kurz erzählt hatte. Daher wusste ich den Namen noch und ich wusste, dass er irgendwie damit zusammenhängt. Und das hat mich schon berührt, als wir diese Akte gefunden haben. Und das Zweite war, wir haben kurz danach auch die Akte gefunden, dass meine Mutter 1990 versucht hat, das Erbe zurückzubekommen, die Bilder, das Haus. Und diese Akte dazu, zu diesem Restitutionsverfahren, was gut über 8 Jahre ging, das hat mich auch sehr berührt, dass es dann am Ende nicht geklappt hat und dass viele damals auch noch dagegen gewirkt haben. Das war sehr berührend.
2: Die wesentliche Erkenntnis daran ist, dass wir in einem sehr korrupten Staat aufgewachsen sind, mit einer sehr verlogenen Gesellschaft. Und da zähle ich jeden zu. Also man sprach eine doppelte Sprache, eine offizielle und eine private. Und die Erkenntnis ist, dass man mit so einer Haltung keinen Staat machen kann. Also gar keinen. Ja? Keine Gesellschaft lässt sich mit so einer verlogenen Grundhaltung gestalten und fortschrittlich entwickeln.
1: Im Zuge der Recherche konnte ich aber auch erfahren, dass meine Eltern versucht haben, nach 1990, also vor allen Dingen um die Zeit 1994, als der 100. Geburtstag von Otto Nagel war, sie haben versucht, dass sie das Otto-Nagel-Haus weiterführen. Das Haus, was sie Ende 1978 verlassen haben. Und das hat mich sehr berührt, dass sie eigentlich den Weg nochmal gehen wollten, was ich nicht erwartet hätte, dass sie den Mut haben und die Kraft aufbringen wollten, dieses Haus weiterzuführen am Märkischen Ufer.
2: Wenn man ein Buch im Eigenverlag herausbringt, ist es natürlich erstmal eine sehr große Herausforderung. Aber wir können selbst entscheiden, wie wir das gestalten. Wir können selbst entscheiden, was wir schreiben. Und wir können selbst entscheiden, wie wir es schreiben. Bei Verlagen, die dazukommen, muss man natürlich immer Verlagsinteressen mit berücksichtigen. Und da sind wir leider auf taube Ohren gestoßen. Also man wollte die Geschichte nicht so hören, wie wir sie erzählen müssen, sondern man wollte durchaus eine schöne, leichte, seichte Geschichte haben, die sich verkaufen lässt. Aber wir wollten halt eine konkrete Geschichte, eine detailreiche Geschichte und eine wahrheitsgetreue Geschichte erzählen. Und da erschien uns der Eigenverlag als beste Lösung.
1: Das Buch, der Fall Otto Nagel, Kunstraub in der DDR, ja, es ist irgendwo vielleicht ein Krimi um die Kulturpolitik der DDR. Es ist vielleicht auch eine Familiengeschichte, die Geschichte der Familie Schallenberg-Nagel. Es zeigt vieles, viele Facetten. Und es ist vielleicht auch ein persönliches Buch, aber genau das wollte ich nicht. Also ich wollte schon den Abstand haben. Ich wollte nicht sagen, ich bin das Opfer oder unsere Familie ist das Opfer, sondern es sollte schon wirklich akribisch recherchiert sein und das haben wir auch gemacht. Und deshalb ist es auch so, dass den größten Teil des Buches mein Partner geschrieben hat, Bernd Schallenberg. Und ich habe halt die wichtigen Kapitel geschrieben um Otto Nagel, seine Biografie, aber auch, wie er jetzt gesehen wird, nach der Wende in den Ausstellungen als Künstler und natürlich das Kapitel über meine Mutter, wie schwer es für sie war, als Kunstwissenschaftlerin nicht mehr zu arbeiten. Und deswegen ist es zwar schon persönlich, aber es ist eben auch ein wichtiges Buch, um zu zeigen, was in der DDR in der Kulturpolitik passiert ist, wie man ja mit einem Künstler oder mit der Familie umgegangen ist.
0: Ein Spiegel der DDR-Kulturpolitik. Volkseigentum an Kunstwerken, Kunst als ideologische Waffe und Museum, Otto Nagelhaus, 1973 bis 79. Eine kritische Analyse, die schonungslos offenlegt, wie skrupellos der Griff des DDR-Staatsapparats nach dem Erbe war. Das Buch Der Fall Otto Nagel, Kunstraub in der DDR, ist erhältlich im Buchhandel. Man kann es auch direkt online kaufen unter shop-kulturmd.de.

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1: Wie sagte schon Albert Einstein, mein politisches Ideal ist das Demokratische. Jeder soll als Person respektiert und keiner vergöttert werden. In diesem Sinne starten wir in eine neue Sendung. Herzlich willkommen.

Frankfurt an der Landtagswahl in Sachsen-Anhalt fand im Dunkel ein Demokratiefestival statt. Das Bündnis Sachsen-Anhalt fällt offen, setzte Mannhoch ein gemeinsames Zeichen für Demokratie, Menschenwürde, Vielfalt und gesellschaftlichen Zusammenhang. Dem Bündnis gehören mehr als 300 Organisationen und mehr als 250 Einzelpersonen an. Für das Bündnis Sachsen-Anhalt weltoffen als Veranstalter des Festes sagte Sprecher Peter Herfurth, es gehe darum, ein Zeichen für unser Land und die demokratische Gesellschaft zu setzen. Wir stehen mit unserem Gesicht für unsere Haltung. An der Zubringer-Demonstration nahmen etwa 6000 Menschen teil, um für Demokratie und Weltoffenheit zu demonstrieren. Die Teilnehmer reisten aus ganz Deutschland an. In den Umfragen liegt die AfD deutlich vorn. Der Landesverband der AfD in Sachsen-Anhalt wurde vom Verfassungsschutz als gesichert rechtsextrem eingestuft. Landesweit sind mehrere tausend Menschen auf die Straße gegangen. Allein in Magdeburg fanden 8 angemeldete Versammlungen sowie weitere Spontanversammlungen statt, wie eine Polizeisprecherin auf Anfrage sagte. Das Demokratiefestival auf dem Magdeburger Domplatz war das größte von mehreren Veranstaltungen im Land. Es stand unter dem Motto: Wir haben die Wahl. Die Landespolizei war an diesem Wochenende mit allen verfügbaren Kräften im Einsatz, unterstützt von zusätzlichen Beamten aus anderen Bundesländern. Im Ministerium sollten diese unter anderem die Versammlungsfreiheit gewährleisten und Wahlhelfer schützen.

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Die Deutsche Stiftung Denkmalschutz beteiligt sich mit 20.000 Euro an der Dachsanierung, konkret der Schieferdeckung der Kirche in Granschütz bei Hohenmösen. Das dank ihres Stiftungsfonds Dorfkirchen. Die staatliche, landschaftsprägende neugotische Saalkirche mit eingezogenem Chor und steilem Westturm stammt aus dem Jahr 1899. Das Gotteshaus mit 4 Ecktürmchen ist aus gelbem Backstein gebaut. Die Turmuhren zeigen nach allen Seiten die Zeit an. Die Ausstattung aus der Erbauungszeit ist vollständig erhalten, darunter die auf der hölzernen Westempore stehende Ladegastorgel.

Ende August 2026 erfolgte der offizielle erste Spatenstich für das geplante Stadtquartier Ravsburg auf dem ehemaligen Gelände des Reichsbahn-Ausbesserungswerkes im Magdeburger Südosten. Die deutsche Tochtergesellschaft der Atlas Holding, die Ravsburg GmbH, plant auf dem rund 250.000 Quadratmeter großen Gelände rund 2.000 Wohnungen, Gewerbe sowie vielfältige Angebote zu Sport, Kultur, Einkaufen und Gastronomie. Arztpraxen, eine Schule und Einrichtungen zur Kinderbetreuung sollen ebenso entstehen. Das Unternehmen

0: investiert rund 800 Millionen Euro in das Projekt. Oberbürgermeisterin Simone Boris sieht in dem zukünftigen Quartier ein herausragendes Projekt zur Belebung des gesamten südöstlichen Stadtgebietes. Sachsen-Anhalts Ministerpräsident Sven Schulze betonte, das sei Stadtentwicklung, die nach vorn denkt und zugleich die Geschichte dieses Ortes bewahrt. Den Investoren und Planern dankte der Ministerpräsident für deren Mut und das Vertrauen in Magdeburg und Sachsen-Anhalt. Die ersten Wohnungen an der Straße Alt-Salbke sollen Anfang 2028 fertig sein, wie der Projektmanager Christian Müller-Hagen erklärt. 9 historische Gebäude sollen erhalten bleiben. Geplant ist, dass das Quartier bis 2033 entsteht. Wichtig sei dabei aber genauso eine funktionierende Infrastruktur wie die Straße Alt-Salbke, die stark sanierungsbedürftig ist. Das Reichsbahn-Ausbesserungswerk war zu DDR-Zeiten einer der größten Arbeitgeber und Identitätsstiften für die gesamte Region. Seit den 1990er Jahren stand das Areal leer. Ziel ist es, dass die historische Identität des Flächendenkmals erhalten bleibt und energieeffiziente, nachhaltige Neubauten sowie gut 400 neue Bäume hinzukommen. Zum 4. Mal hat das Land Sachsen-Anhalt am 19. August den Gleichstellungspreis für herausragendes Engagement verliehen. Das unter dem Motto Solidarität und Empowerment, Frauen stärken und Gleichstellung gemeinsam gestalten. Das Land zeichnete 3 Initiativen und eine Einzelperson aus. Die mit jeweils 1.000 Euro dotierten Gleichstellungspreise gehen an den ADFC für seine Fahrradkurse für Migrantinnen, die den Frauen selbstbestimmte Mobilität und somit gesellschaftliche Teilhabe ermöglichen. Die Initiative Catcalls of Halle in der Kategorie Solidarität und Netzwerke Frauen gegenseitig stärken. Und die Kampfsportgemeinschaft Jordan Kameh in Zeitz für ihr Projekt Stark, Sichtbar, Selbstbestimmt – Frauen stärken durch Sport und Gemeinschaft. Zudem hat das Land Jacqueline Brösecke aus Magdeburg für ihr jahrzehntelanges persönliches Engagement für Gleichstellung mit dem 500 Euro dotierten Gleichstellungspreis geehrt. 1990 gehörte Brösecke zu den Gründerinnen der Fraueninitiative Magdeburg und betreibt seit 2006 die Initiative Das Volksbad Buckau Frauenzentrum Courage als soziokulturelles Zentrum. Das Familieninformationsbüro ist seit dem 1. September an seinem neuen Standort im Breitenweg 117a, Haltestelle am Katharinenturm, zu finden. Das Familieninformationsbüro ist dort gemeinsam mit der Bürgerbeteiligung, der Kinder- und Jugendbeteiligung, der Gemeinwesenarbeit, dem Bürgeranliegenmanagement, dem IBA-Shop sowie dem strategischen Projektmanagement unter einem Dach zu finden. Die Stadt bietet damit einen zentralen Ort für Information, Begegnung, Beteiligung und Austausch. Die räumliche Nähe soll gemeinsame Angebote und eine noch bessere Vernetzung innerhalb der Stadtverwaltung ermöglichen. Das Familieninformationsbüro bietet neben den regulären Sprechzeiten künftig offene Informationsangebote, thematische Expertensprechstunden und Veranstaltungen. Ab September ist unter anderem eine Krabbelgruppe für Eltern und ihre Kinder geplant. Informationen zu den ab September geltenden Öffnungszeiten sowie zu Angeboten sind unter www.magdeburg.de/Familieninformationsbüro zu finden. Magdeburg erhält von der Justiz des Landes Sachsen-Anhalt 117 mobile Schutzsysteme. Die unterzeichnete Vereinbarung beinhaltet, dass die Nutzung kostenlos und vorerst bis August 2027 erfolgt. Eine Verlängerung der Vereinbarung ist möglich. Oberbürgermeisterin Simone Boris zeigte sich über die Kooperation zwischen Land und Kommune erfreut. Die Schutzbarrieren erhöhen unter anderem bei Großveranstaltungen die Sicherheit der BürgerInnen. Zudem sei es eine wirtschaftlich sinnvolle Lösung zur nachhaltigen Nutzung öffentlicher Ressourcen. Die Fahrzeugbarrieren sicherten den Prozess vor dem Interimsgericht am Jerichower Platz ab. Justizministerin Franziska Weidinger sieht darin einen verantwortungsvollen Umgang mit Steuergeldern.
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0: Rilke, Begegnung in der Kastanienallee. Ihm ward des Eingangs grüne Dunkelheit, kühl wie ein Seidenmantel umgeben, den er noch nahm und ordnete, als eben am anderen transparenten Ende weit, aus grüner Sonne wie aus grünen Scheiben, weiß eine einzelne Gestalt aufleuchtete, um lange fern zu bleiben und schließlich von den Lichtern niedertreiben, bei jedem Schritte über Wald. Ein helles Wechseln auf sich herzutragen, das scheu im Blond nach hinten lief. Aber auf einmal war der Schatten tief und nahe Augenlagen aufgeschlagen. In einem neuen, deutlichen Gesicht, das wie in einem Bildnis verweilte, in dem Moment, da man sich wieder teilte. Es war immer und dann war es nicht.
1: Das Landesberuf.

Berufsorientierungsprogramm. Bravo, Berufswahl richtig angehen und frühzeitig orientieren, geht in eine neue Förderperiode, die bis Ende 2028 geht. Damit knüpft Sachsen-Anhalt an bewährte Strukturen an. Für Schulen und Bildungsdienstleister schafft das Planungssicherheit. Aktuell beteiligen sich landesweit 243 Schulen, darunter 81 Förderschulen. Mehr als 25 Bravo-Träger sowie über 330 pädagogische Fachkräfte unterstützen das Projekt und begleiten junge Menschen in ihrer beruflichen Orientierung. Bravo richtet sich jährlich an rund 11.000 SchülerInnen der Klassenstufen 7 bis 9 und bietet Gelegenheit, in Werkstatttagen, Betriebserkundungen und Praktika praktische Erfahrungen zu sammeln. Jan Riedel, Minister für Bildung, betonte, dass jeder junge Mensch die Chance verdiene, die eigenen Talente zu entdecken und den passenden beruflichen Weg zu finden. Deshalb setze das Land das erfolgreiche Landesprogramm Bravo gemeinsam konsequent fort. Zudem leistet das Programm einen wichtigen Beitrag zur Fachkräftesicherung und zur Stärkung des Wirtschaftsstandortes Sachsen-Anhalt. Das Landesberufsorientierungsprogramm Bravo wird aus Mitteln der Europäischen Union, des Landes Sachsen-Anhalt, aus Mitteln der Bundesagentur für Arbeit sowie durch das Bundesministerium für Bildung, Familie, Senioren, Frauen und Jugend im Rahmen der Initiative Bildungsketten gefördert. Bertolt Brecht, Lied einer Liebenden. Wenn du mich lustig machst, dann denk ich manchmal, jetzt könnte ich sterben. Dann blieb ich glücklich bis an mein End. Wenn du dann alt bist und wenn du an mich denkst, sehe ich wie heute aus. Und du hast ein Liebchen, das ist noch jung. 7 Rosen hat der Strauch, 6 gehören dem Wind. Aber eine bleibt, dass auch ich noch eine find. 7 Male rufe ich dich, 6 Mal bleibe fort. Doch beim 7. Mal versprich, komme auf ein Wort. Die Liebste gab mir einen Zweig mit gelbem Laub dran. Das Jahr, es geht zu Ende, die Liebe fängt erst an.

Das Landesverwaltungsamt arbeitet mit der elektronischen Akte und ist damit als eine der ersten Landesbehörden voll digitalisiert. Mit der E-Akte sind künftig sämtliche Prozesse der Schriftgutverwaltung vollständig digital abgebildet. Der Präsident des Landesverwaltungsamtes, Thomas Pleye, hebt die vielfältigen Vorteile im Arbeitsalltag hervor. Postlaufzeiten entfallen, Dokumente stehen ohne Verzögerung digital zur Verfügung. Aufwendiges Kopieren, Verteilen und manuelles Ablegen gehören ebenso der Vergangenheit an wie lange Suchtseiten in Papierarchiven. Abläufe lassen sich bündeln und somit optimieren. Das sorge für mehr Effizienz, mehr Transparenz und spürbar besseren Service für alle Beteiligten, so Pleye. Damit sinkt auch der Ressourcenverbrauch erheblich. Weniger Papier, weniger Druck, weniger Transport und langfristig auch weniger Bedarf an Archivflächen. Die Einführung erfolgt im Rahmen des Projektes EFA vom Ministerium.

Ministerium für Inneres und Sport. Ziel ist eine einheitliche digitale Schriftgutverwaltung über mehrere Behörden hinweg. Im Laufe des Jahres 2026 folgen weitere nachgeordnete Behörden und Einrichtungen des Innenministeriums schrittweise.

0: Die St. Peter- und Paul-Kirche in Niederndodelingen erhält für notwendige Maurerarbeiten eine Förderung in Höhe von 25.000 Euro. Das dank des Dorfkirchenfonds der Deutschen Stiftung Denkmalschutz. Die evangelische Kirche St. Petrus und Paulus geht auf einen romanischen Bau aus dem 12. Jahrhundert zurück. Die später erweiterte, schlichte Saalkirche hat einen mächtigen romanischen Westturm aus Bruchstein. Im Inneren verbindet die Kirche verschiedene Bauphasen. Der aufwendig gestaltete Altar stammt aus dem Jahr 1675. Die reich verzierte barocke Kanzel und eine Sandsteintaufe sind von 1684. Die historische Orgel ist aus dem 18. Jahrhundert. Auf dem Kirchhof steht ein Mausoleum aus dem 19. Jahrhundert im Stil der italienischen Renaissance.
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0: Silbermünzen aus der römischen Zeit sind in Mitteldeutschland eine Seltenheit. In Halle-Saale hat der ehrenamtlich beauftragte Bodendenkmalpfleger Dirk Braungart gleich 5 Silbermünzen aus der Zeit der Römischen Republik entdeckt. Ein Stück ist 148 vor Christus, sowie 4 weitere Münzen sind zwischen 82 und 79 vor Christus geprägt worden. Die Münzen selbst weisen deutliche Gebrauchsspuren auf und waren offenbar lange im Umlauf. Da im Gebiet des heutigen Sachsen-Anhalts keine Geldwirtschaft bestand, sind die Dinare nicht als Zahlungsmittel im römischen Sinne, sondern wohl als Silberobjekte mit materiellen und sozialen Wert zirkuliert. Sie dürfen im Rahmen überregionalen Austausches nach Halle gelangt sein, wie Fernhandel, diplomatische Geschenke, aber genauso auch Weitergaben innerhalb germanischer Netzwerke oder militärischer Konflikte.
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0: Im Sommer 2021 recherchierte ich intensiv zum Fischerdorf Witt, dem Ort, der meinen Großeltern Valentina und Otto Nagel 1937-38 Schutz vor den Nazis bot. Die Werke aus der Zeit erzählen nur wenig. Gibt es vielleicht Dokumente oder Geschichten, die jemand notiert hat? Alles blieb unbeantwortet. In den Katalogen längst vergessener Ausstellungen fand sich das ein oder andere Bild, meistens schwarz-weiß, das vom beschaulichen Leben der Fischer erzählt. Vor Ort in Witt auf Rügen suchten wir mit Fotos der Werke nach den Motiven und Geschichten. Das Buch Asyl in Witt, Otto Nagel auf der Flucht vor den Nazis, erzählt von dieser Reise in die Vergangenheit im Mai 2025. Mit der Kamera fing der Autor Bernd Schallmerk die Motive der Bilder von Nagel im Fischerdorf ein. Den analysierten Werken des Künstlers gegenübergestellt, gibt das der Reportage einen authentischen Blick. Erhältlich ist unser Buch im Taschenformat, im Buchhandel oder in unserem Shop.
2: Die Arbeitsgruppe Stolpersteine für Magdeburg lud am 1. und 2. Juni 2026 zur 47. Stolpersteinverlegung in Magdeburg ein. 36 weitere Steine wurden verlegt. Insgesamt hat Magdeburg nun mehr als 900 Steine, die an Menschen erinnern, die zwischen 1933 und 1945 verfolgt, vertrieben oder ermordet wurden. Dazu gehören Juden, Sinti und Roma, politische Gegner und Homosexuelle. Ein Stolperstein für Marlene Findling. Der einzigste Hinweis auf Marlene Findling ist der Eintrag vom 27. Oktober 1938 im Polizeieingangsbuch von Magdeburg. Geboren am 25. August 1912 im russischen Bolotschow, eine Kleinstadt, die 1918 an Polen fällt und heute wieder in der Ukraine liegt. Bolotschiw heißt sie heute. Zu ihrer Familie ist nichts bekannt. Als junge Frau arbeitet sie als Hausmädchen bei einer der rund 20 Mietparteien des Hauses an der Johannesbergstraße 15a. Wie sie nach Magdeburg kam und was der Grund dafür war, ist unbekannt. Das Haus gehörte dem jüdischen Kaufmann Moritz Pressler, der eine Kleiderfabrik hatte. Am 27. Oktober 1938 wurde sie von der Magdeburger Polizei festgenommen und einen Tag später nach Polen abgeschoben. 1940 lebte sie in Krakau, das bereits seit einem Jahr unter der deutschen Besatzung stand. Alle jüdischen Menschen, die 1941 in Krakau lebten, wurden dort in das Ghetto gebracht. Nur sehr wenige überstanden diese Zeit. Sehr wahrscheinlich befinden sich auch Marlene Findling unter den Ermordeten. Denn nach 1945 verliert sich ihre Spur. Das Haus an der Johannesbergstraße 15a gibt es heute nicht mehr. Nur wenige Gehminuten entfernt. Johannesbergstraße an der Einmündung Knochenhauer Ufer, früher Knochenhauer Ufer 71. Hier wohnte die jüdische Familie Frisch. 4 Steine wurden nun für die Familie verlegt. Der Vater, Josef, geboren am 17. Januar 1882 im russischen Bolotschow, heute in der Ukraine. Er war Kaufmann in Magdeburg und wurde 1939 nach Polen abgeschoben. Seine Ehefrau, Basia Malka Frisch, geborene Herz oder Hammermann, geboren am 15. Oktober 1888 in Kalutsch im damaligen Polen. Heute liegt Kalutsch in der Ukraine. Die Kinder: Joachim Frisch, geboren am 6. Juni 1920 in Magdeburg. 1939 konnte er nach England emigrieren und lebte später unter dem Namen Hariem Rahan in Israel. Frieda Frisch wurde am 1. Januar 1922 in Magdeburg geboren. Im Oktober 1938 wurde sie im Zuge der Polenaktion nach Bentschen in ein Lager in Polen abgeschoben. Die letzte bekannte Spur von Frieda Frisch findet sich in den Registrierungsformularen jüdischer Einwohner von Krakau am 31. Juli 1940. Wie und warum die Eltern 1939 nach Polen gingen, ist unbekannt. Das weitere Schicksal der Eltern und Frieda Frisch ist unbekannt. Die 15.000 jüdischen Menschen, die im Krakauer Ghetto zusammengefercht lebten, wurden zwischen 1942 und 1943 in Konzentrations- und Vernichtungslager deportiert. Vermutlich befinden sich Josef Basia Malka und Frieda Frisch unter den Ermordeten. Fürstenstraße 27, heute an der Einmündung Matelikstraße, Demenzzentrum. 5 Stolpersteine für die Familie Kohl. Der Vater, Moses Kohl, geboren am 17. November 1885 in Mojica, damals Galizien, heute Ukraine. Mojica war 1885 eine Kleinstadt im österreichischen Galizien. Von den weniger als 5000 Einwohnern waren die Hälfte Juden. Er war am Anfang seiner Zeit in Magdeburg Kaufmann und später betrieb er mit Felix Kosthörder eine Firma für Rohprodukte und Metalle. 1938 soll er nach Polen abgeschoben werden, konnte aber fliehen und ist vermutlich nach Königshütte in Oberstesien geflohen. Regina Kohl, geborene Hagler, geboren am 27. März 1888 in Dojewa, heute Ukraine. 1939 ist sie die letzte aus der Familie, die noch in Magdeburg lebte. Wenig später folgte sie ihrem Mann nach Polen. Nach dem Einmarsch der deutschen Wehrmacht fliehen sie weiter Richtung Sowjetunion. Vermutlich sind sie 1940 in Krakau. Beide sterben an Typhus. Die Kinder: Aaron Kohl, geboren am 3. November 1912 in Polen und wanderte 1932 nach Palästina aus. Er starb am 7. November 1996 in Israel. Henny Kohl, geboren am 11. Juni 1914 in Polen. Sie folgte 1936 ihrem Bruder nach Palästina und stirbt am 29. Oktober 1943 in Palästina. Minna Kohl, geboren am 6. Januar 1923 in Magdeburg. 1939 ging auch sie nach Palästina und ist am 10. Januar 2018 in Israel verstorben.
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4: Möchten Sie schon einladen?

0: kleine Miniaturen. Die hat eine Schule in Magdeburg gemacht, eine Sekundarschule, Lebenlernen heißt sie, mit dem 3D-Drucker, weil sie wussten, dass die Familie kommt. Und wir haben 3 Exemplare und sie können das unter die Kinderfamilie aufteilen und haben dann eine ständige Erinnerung an das Original und an die Magdeburger Zeremonie der Stellvertretung.
1: Die Miniature, der Bezeffer, der Magdeburg, verstehen.
2: Welche Schule war das nochmal?
0: Sekundarschule, da steht unten drauf, Sekundarschule Leben lernen. Das ist eine Schule von der 5. bis zur 10. Klasse. Eine sehr kreative Schule.
1: Tichon, Bezeffer Tichon, wir können uns dann in der Klasse Platz nehmen.
0: Einen für Ihnen.
1: Vielen Dank.
3: Auf der Höhe, wo heute das Allee Center steht, befand sich vermutlich die Straße Zeisigbauer 9. Dort lebte Max Spielmann mit seiner zweiten Frau. Geboren wurde er am 8. November 1886 in der Nähe von Posen auf der Landstraße. Von seiner Herkunftsfamilie ist nichts bekannt, außer dass sie jüdisch war. Am 25. März 1916 heiratet er die jüdische Näherin Bertha Meyer. Aus dieser Ehe stammen 3 Kinder. Hermann, geboren am 27. September 1907 in Berlin. 1933 floh er nach Belgien und wird am 10. Mai 1942 ins Vernichtungslager Kulmhof im heutigen Polen gebracht und ermordet. Willi, geboren am 5. Mai 1910 in Berlin. Über ihn ist nichts weiter bekannt. Charlotte, geboren am 4. Februar 1916 in Berlin. Am 9. September 1939 nehmen die Behörden Charlotte fest und bringen sie in das KZ Ravensbrück. Vom 28. Dezember 1939 bis zum 11. Januar 1940 sitzt sie im Gefängnis Berlin-Moabit. Danach wird sie nach Ravensbrück zurückgebracht. 1942 transportierte man sie in die Tötungsanstalt Bernburg, wo sie ermordet wurde. Am 25. März 1923 wird die Ehe geschieden und Max Spielmann zieht nach Magdeburg, wo er ein Geschäft für Bürobedarf eröffnet. Bis 1939 dort

0: durfte er sein Geschäft in der Schöppenstraße 3a führen. Er lernte dort seine zweite Frau Erna Frieda Lars kennen und heiratete sie am 14. November 1931 in Magdeburg. Im Juni 1942 lässt sich seine nicht-jüdische Frau von ihm scheiden. Kurz darauf, am 11. Juli 1942, wird er verhaftet und nach Auschwitz deportiert. Sein weiteres Schicksal ist unbekannt.
1: Was heißt hier stand? In der Fassade ist hier leider nicht zu erkennen. Man sieht aber so die drei Etagen und hier ist so ein bisschen wie so eine Abfallfassade. Also es ist wirklich schwer. Aber das ist das, was wir gefunden haben in der Privatkammer.
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3: Die Universitätsmedizin Magdeburg hat Anfang Juli 2026 eine neue Tagesklinik für die Kinderonkologie sowie die Kinder- und Jugendmedizin eröffnet. Damit sind mehr ambulant.
4: Das Land Sachsen-Anhalt unterstützt mit 7 Millionen Euro aus dem Sondervermögen Infrastruktur die Sanierung des Schulgebäudes und der Sporthalle der Förderschule Hand in Hand in Magdeburg. Bildungsminister Jan Riegel hat am 25. August 2026 den Fördermittelbescheid an die Stadt Magdeburg übergeben. Der Minister verwies darauf, dass die Schule mit Förderschwerpunkt geistige Entwicklung Kindern und Jugendlichen einen Lern- und Lebensort biete, der ganz besondere Anforderungen an Räume und Ausstattung stellt. Die Förderschule steht seit nunmehr 5 Jahren für gelebte Inklusion und ein starkes Miteinander in Magdeburg. Sachsen-Anhalt erhält aus dem Länder- und Kommunalinfrastrukturfinanzierungsgesetz Bundesmittel in Höhe von insgesamt 2,61 Milliarden Euro. Der Landtag hat beschlossen, aus dem Sondervermögen Infrastruktur und Klimaneutralität des Bundes 83,9 Millionen Euro für Investitionen im Bereich Bildung bereitzustellen. Ziel der Förderung ist es, bestehende infrastrukturelle Defizite abzubauen und Investitionen der Kommunen zu unterstützen. Dies betrifft unter anderem Investitionen in Schulgebäude und Anlagen, etwa Neubauten, Sanierungen, Umbauten und Erweiterungen. Aber genauso auch die Ausstattung von Schulen mit Mobiliar, Materialien und Geräten. Die Förderung kann bei Baumaßnahmen bis zu 100% der förderfähigen Ausgaben betragen.

0: Können Fische pupsen? Die erstaunlichsten Fragen an die Maus, gelesen von Ralf Kaspers. Eine Produktion von CBJ Audio. In diesem Hörbuch findest du 50 erstaunliche Fragen, die oft gar nicht so leicht zu beantworten waren. Aber wie du die Maus kennst, hat sie auch diesmal interessante Erklärungen gefunden. Es gibt also jede Menge zu entdecken, zu lernen und zu schmunzeln. Viel Spaß mit diesem Hörbuch.
1: Warum kann man sich nicht selber kitzeln?
0: Manchmal mag ich es total gern, so durchgekitzelt zu werden, dass ich laut lachen und lospusten muss. Das geht dir vielleicht auch so. Ab und zu ist man danach richtig außer Puste, aber mit Sicherheit auch gut gelaunt. Da wäre es doch praktisch, wenn wir uns bei schlechter Laune einfach selber kitzeln könnten. Aber alle, die schon mal versucht haben, sich selbst zu kitzeln, wissen, dass das nicht geht. Egal, ob du dich an den Füßen, unter den Achseln oder zwischen den Rippen kitzelst, du musst einfach nicht lachen. Auch wenn du dir noch so viel Mühe gibst oder es mit irgendwelchen Tricks versuchst. Aber warum ist das so? Berührt uns überraschend ein anderer Mensch oder streift uns eine Fluse zufällig am Arm oder werden wir mit einem Grashalm berührt, dann kitzelt es. Die Nerven in der Haut nehmen die fremde Berührung wahr und melden sie an unser Gehirn. Das überraschte Gehirn reagiert auf den Berührungsreiz und ordnet ihn blitzschnell ein. Wir fangen an zu lachen und unsere Muskeln zucken zusammen. So kann zum Beispiel eine Fluse oder ein lästiges Insekt schnell wieder von der Haut abgeschüttelt werden.
2: Können Fische pupsen? Die meistgestellten Fragen an die Maus. Ein weiteres Hörbuch aus der Reihe Frag doch mal die Maus erschien am 10.06.2026 im CBJ Audio Verlag. Wieder einmal fragen sich Kinder, warum die Welt so funktioniert, wie sie funktioniert. Warum ist Gehen ansteckend? Kann man auf dem Mond Federball spielen? Was ist ein Plastikstrom im Meer? Oder warum schläft man wie ein Murmeltier? Die Maus liefert dazu viele mausschlaue Antworten. Das Hörbuch ist musikalisch.

0: Englisch untermalt, läuft 3 Stunden und 40 Minuten. Es richtet sich an Kinder ab 8 Jahren und begeistert aber ebenso Erwachsene. Egal, ob es um Fragen aus dem Tierreich, zum Körper und Mensch, Natur, Technik, Umwelt, Alltagsrätseln oder Redewendungen geht, der vertraute Mausperte Ralf Kaspers erklärt mit seiner ruhigen, humorvollen Art alles verständlich. So entsteht ein Hörabenteuer, das Neugier weckt und Lust macht, die Welt mit offenen Augen zu entdecken. Die Maus nimmt große und kleine Hörer mit auf eine Reise durch spannende Themen. Sie zeigt dabei, dass selbst einfache Fragen erstaunliche Geschichten bereithalten. Ganz gleich, ob man schon vieles weiß oder gerade erst beginnt, die Welt zu erkunden, mit der Maus lernt man immer etwas Neues dazu. Ein weiteres rundum gelungenes Hörbuch.
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2: Zum Gedenkjahr 2027 spannt das Beethovenhaus in Bonn einen Bogen von der Wiener Klassik bis zur New Yorker Popart. Anlässlich des 200. Todestages von Ludwig van Beethoven am 26. März 2027 und des 40. Todestages von Andy Warhol am 22. Februar 2027 vereinigt die Kultureinrichtung beide Ausnahmekünstler in einer einzigartigen Sonderausstellung. Die umfassende Schau präsentiert unter dem Titel Beethoven by Warhol mehr als 100 Objekte aus regionalen und internationalen Sammlungen. Ein besonderer Fokus liegt auf der Entstehung des bekannten vierteiligen Siebdruckportfolios Beethoven, das unmittelbar vor dem plötzlichen Tod des Künstlers am 22. Februar 1987 entstand. Zu den Höhepunkten der Sonderausstellung gehören unter anderem bislang unveröffentlichte Arbeiten Warhols auf Papier und Leinwand sowie Schallplattencover, die der Künstler gestaltet hat. Die Sonderausstellung eröffnet neue Perspektiven auf die ungewöhnliche künstlerische Auseinandersetzung Warhols mit Ludwig van Beethoven. Zu sehen vom 9. September 2026 bis 5. April 2027. Weitere Informationen zur Ausstellung gibt es im Internet unter www.beethoven.de/by-warhol.

0: Bald schon kein MDR mehr in Sachsen-Anhalt? Fragt sich der öffentlich-rechtliche Rundfunk. Ja, das kann passieren. Ein Ziel der AfD ist, den MDR-Rundfunkstaatsvertrag zu kündigen. Das ist nicht einfach so dahergesagt, keine Floskel. Rechtlich ist das möglich. Mit der Kündigungsfrist sendet der MDR dann ab 1. Januar 2029 nicht mehr in Sachsen-Anhalt. Der uneingeschränkte Zugang zu Informationen über regional wichtige Themen fällt einfach weg. Bleibt nur das Angebot der Zeitungen im Internet mit Bezahlschranke. Und was ist mit dem Lokalfernsehen, wie unser Sender KulturMDTV? Das Land Sachsen-Anhalt bekennt sich zu den Sendern. Seit 2024 ist im Mediengesetz des Landes eine finanzielle Förderung fest verankert. Die kommerziellen lokalen und regionalen Fernsehveranstalter haben die Aufgabe, ein journalistisches Programm mit regionalen Nachrichten zu produzieren, das aktuell, authentisch, vielfältig und qualitätsvoll berichtet. Mit einer AfD-geführten Landesregierung wäre das wohl in Frage gestellt. Die Förderung für uns Sender kommt aus dem Haushalt und ist somit angreifbar. Auch das ist nicht einfach so dahergesagt. Die AfD will für Sachsen-Anhalt genauso alle anderen Verträge mit den öffentlich-rechtlichen Rundfunk kündigen. Das heißt auch die ARD, das ZDF und Deutschlandradio. Ein Angriff auf die Freiheit und Unabhängigkeit der Medien. Wir solidarisieren uns deshalb mit dem MDR in Sachsen-Anhalt.
1: Das ist auch schön.
0: Ja, die Quelle können wir auch mit einbinden.
1: Ja.
0: Rotfrontgenossen. Hoch.

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1: Am 19. und 20. September finden die offenen Ateliers in Sachsen-Anhalt zum 30. Mal statt. Seit langem sind sie ein Besuchermagnet. Auch Künstlerinnen beteiligen sich an der jährlichen Aktion des BBK. Dank zahlreicher Sponsoren ließ sich für dieses Jahr ein dickeres Programmheft drucken. Verwehrt bleiben Einblicke in künstlerische Arbeit. Hingegen dort, wo Ateliermieten zu hoch sind oder es an geeigneten Angeboten in der unmittelbaren Umgebung fehlt. Auch wenn die Teilnahme an den offenen Ateliers deshalb leider nicht allen möglich ist oder manche sich als Gäste ihrer KollegInnen oder in temporär genutzten Räumen präsentieren, so bleibt nach Ansicht des BBK das Atelier doch der zentrale Ort künstlerischer Produktion. Ende Juni 2023 wurde die Bronzeskulptur Spielende Kinder der Künstlerin Ursula Schneider-Schulz am Schleinufer zerstört. Die Polizei konnte diesen Fall von Vandalismus nicht aufklären. Da eine originalgetreue Rekonstruktion der Skulptur aus technischen und urheberrechtlichen Gründen nicht möglich ist, erinnert künftig eine Informationstafel am ehemaligen Standort an das Werk. Die Kosten für die Herstellung und Aufstellung in Höhe von 7.200 € trägt die Landeshauptstadt Magdeburg als Auftraggeberin auf Grundlage eines Stadtratbeschlusses. Erstmals wurde in Magdeburg ein öffentlicher Spielplatz mit einem kleinen Fußballspiel eingeweiht. Oberbürgermeisterin Simone Boris hatte gemeinsam mit Kindern aus dem dortigen Wohngebiet die neue Spielfläche am Hohefeld privat

0: offiziell freigegeben. Unterstützung beim Auftaktspiel gab es unter anderem vom ehemaligen FCM-Fußballer Christian Beck. Der neue Spielplatz entstand unter dem Motto Wald und Wiese auf einer ehemaligen Brache an der Kanonenbahn. Die Landeshauptstadt Magdeburg investierte dort rund 375.000 Euro. Entstanden sind zwei Sandspielareale für unterschiedliche Altersgruppen. Der kleinere Bereich enthält ein Spielhäuschen sowie Sandspielmöglichkeiten für die jüngsten Nutzer. Der größere lädt zum Balancieren, Klettern, Rutschen und Schaukeln ein. Darüber hinaus verfügt die Anlage über eine Tischtennisplatte, einen zentralen Treff mit Sitzmöglichkeiten sowie einen Bolzplatz mit Beifangzaun. Die Stadt Magdeburg und die Outlaw G GmbH haben 2023 gemeinsam das Projekt Lebensraum entwickelt. Zielgruppe sind junge Menschen im Alter von 14 bis 26 Jahren, die von Wohnungslosigkeit und Obdachlosigkeit bedroht oder bereits betroffen sind. Seit dem Projektstart wurden 100 Menschen, die sich in prekären Lebenssituationen befanden, bei der Suche nach einem sicheren und nachhaltigen Wohnraum begleitet. Großen Anklang findet der Wohnungsführerschein als Bestandteil des Projekts. In 7 Modulen werden grundlegende Kenntnisse rund um das Thema Wohnen vermittelt, von der Wohnungssuche über notwendige Verträge und Kosten bis hin zu Fragen des Zusammenlebens mit der Nachbarschaft. Das Projekt Lebensraum wird im Rahmen des Programms Jugend stärken, Brücken in die Eigenständigkeit durch das Bundesministerium für Bildung, Familie, Senioren, Frauen und Jugend sowie die Europäische Union über den Europäischen Sozialfonds Plus gefördert. Die Sanierungs- und Erweiterungsmaßnahme an der Grundschule Westerhüsen ist abgeschlossen. Der Erhalt und die Erweiterung des denkmalgeschützten Ensembles, die neue Sporthalle und die Kita machen das gesamte Umfeld zum zukunftsorientierten Zentrum. Insgesamt investierte die Stadt 10,5 Millionen Euro. Am Südgiebel des Schulgebäudes entstand ein moderner, viergeschossiger Gebäudeteil. Das Schulgebäude ist barrierefrei gestaltet. Im Erdgeschoss des Erweiterungsneubaus befinden sich nun eine Essensausgabeküche sowie ein Mehrzweckraum, der als Aula und Speisesaal genutzt werden kann. Den Schülern stehen zusätzlich eine Sportfreifläche mit Laufbahn, Weitsprunganlage und Außenspielfeld zur Verfügung.
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0: Der Fall Otto Nagel. Kunstraub in der DDR.
1: Da ist man Kind und erlebt eine Geschichte, die man nicht verstehen kann. Das war 1983, da war ich 11 Jahre alt. Meine Großmutter starb und mit ihr habe ich auch das Haus von Otto und Walli Nagel verloren. In dem Haus war das Atelier von dem Künstler Otto Nagel. Ich konnte damals nicht verstehen, was passiert ist, warum es keine Gedenkstätte wurde.
0: Die Familie des Künstlers Otto Nagel politisch verfolgt und um den Nachlass gebracht.
1: Die Zeit ging hin und dann kamen die Wände und die Zeit verging. Und meine Mutter hat auch nicht darüber gesprochen, was passiert ist. Ich wusste zwar, ja gut, ich konnte mein Abitur nicht machen in der DDR 1988, dass es damit vielleicht zusammenhängen könnte, aber irgendwie habe ich die Geschichte um den Fall Otto Nagel immer mit mir herumgeschleppt, mitgeschleppt, das ganze Leben.
0: Recherchiert aus gut 3000 Dokumenten des DDR-Staatsapparats und von Museen.
2: Die Geschichte ist nach so langer Zeit auch meine Geschichte geworden. Und das bedeutet mir sehr viel. Also ich habe sie nicht erlebt, aber ich habe sie erzählt bekommen, diese Geschichte. Und wenn man sich damit beschäftigt, berührt mich das sehr stark.
1: Es gab einige Momente, die mich im Ergebnis sehr berührt haben. Erst einmal auf jeden Fall diese erste Akte, die schon im Titel zeigte, worum es geht. Da ging es um den Nachlass, da ging es um die Zeit 1983, als meine Großmutter starb. Und es war auch der Staatssekretär für Kultur der DDR, Kurt Löffler, aus dessen Büro diese Akte stammte. Diesen Namen kannte ich aus einem Zeitungsartikel Anfang der 90er Jahre, in dem meine Mutter einem Journalisten die Geschichte kurz erzählt hatte. Daher wusste ich den Namen noch und ich wusste, dass er irgendwie damit zusammenhängt. Und das hat mich schon berührt, dass wir diese Akte gefunden haben. Und das Zweite war, wir haben kurz danach auch die Akte gefunden, dass meine Mutter 1990 versucht hat, das Erbe zurückzubekommen, die Bilder, das Haus. Und diese Akte dazu, zu diesem Restitutionsverfahren, was gut über 8 Jahre ging, das hat mich auch sehr berührt, dass es dann am Ende nicht geklappt hat und dass viele damals auch noch dagegen gewirkt haben. Das war sehr berührend.
2: Die wesentliche Erkenntnis daran ist, dass wir in einem sehr korrupten Staat aufgewachsen sind, mit einer sehr verlogenen Gesellschaft. Und da zähle ich jeden zu. Also man sprach eine doppelte Sprache, eine offizielle und eine private. Und die Erkenntnis ist, dass man mit so einer Haltung keinen Staat machen kann. Also gar keinen. Ja? Keine Gesellschaft lässt sich mit so einer verlogenen Grundhaltung gestalten und fortschrittlich entwickeln.
1: Im Zuge der Recherche konnte ich aber auch erfahren, dass meine Eltern versucht haben, nach 1990, also vor allen Dingen um die Zeit 1994, als der 100. Geburtstag von Otto Nagel war, sie haben versucht, dass sie das Otto-Nagel-Haus weiterführen. Das Haus, was sie Ende 1978 verlassen haben. Und das hat mich sehr berührt, dass sie eigentlich den Weg nochmal gehen wollten, was ich nicht erwartet hätte, dass sie den Mut haben und die Kraft aufbringen wollten, dieses Haus weiterzuführen am Märkischen Ufer.
2: Wenn man ein Buch im Eigenverlag herausbringt, ist es natürlich erstmal eine sehr große Herausforderung. Aber wir können selbst entscheiden, wie wir das gestalten, wir können selbst entscheiden, was wir schreiben und wir können selbst entscheiden, wie wir es schreiben. Bei Verlagen, die dazukommen, muss man natürlich immer Verlagsinteressen mit berücksichtigen. Und da sind wir leider auf taube Ohren gestoßen. Also man wollte die Geschichte nicht so hören, wie wir sie erzählen müssen, sondern man wollte durchaus eine schöne, leichte, seichte Geschichte haben, die sich verkaufen lässt. Aber wir wollten halt eine konkrete Geschichte, eine detailreiche Geschichte und eine wahrheitsgetreue Geschichte erzählen. Und da erschien uns der Eigenverlag als beste Lösung.
1: Das Buch Der Fall Otto Nagel, Kunstraub in der DDR, ja, es ist irgendwo vielleicht ein Krimi um die Kulturpolitik der DDR. Es ist vielleicht auch eine Familiengeschichte, die Geschichte der Familie Schallenberg-Nagel. Es zeigt vieles, viele Facetten. Und es ist vielleicht auch ein persönliches Buch, aber genau das wollte ich nicht. Also ich wollte schon den Abstand haben. Ich wollte nicht sagen, ich bin das Opfer oder unsere Familie ist das Opfer, sondern es sollte schon wirklich akribisch recherchiert sein und das haben wir auch gemacht. Und deshalb ist es auch so, dass den größten Teil des Buches mein Partner geschrieben hat, Bernd Schallenberg. Und ich habe halt die wichtigen Kapitel geschrieben um Otto Nagel, seine Biografie, aber auch, wie er jetzt gesehen wird, nach der Wende in den Ausstellungen als Künstler und natürlich das Kapitel über meine Mutter, wie schwer es für sie war, als Kunstwissenschaftlerin nicht mehr zu arbeiten. Und deswegen ist es zwar schon persönlich, aber es ist eben auch ein wichtiges Buch, um zu zeigen, was in der DDR in der Kulturpolitik passiert ist, wie man ja mit einem Künstler oder mit der Familie umgegangen ist.
0: Ein Spiegel der DDR-Kulturpolitik. Volkseigentum an Kunstwerken, Kunst als ideologische Waffe und Museum, Otto Nagelhaus, 1973 bis 79. Eine kritische Analyse, die schonungslos offenlegt, wie skrupellos der Griff des DDR-Staatsapparats nach dem Erbe war. Das Buch Der Fall Otto Nagel, Kunstraub in der DDR, ist erhältlich im Buchhandel. Man kann es auch direkt online kaufen unter shop-kulturmd.de.

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Frankfurt an der Landtagswahl in Sachsen-Anhalt fand im Dunkel ein Demokratiefestival statt. Das Bündnis Sachsen-Anhalt fällt offen, setzte Mannhoch ein gemeinsames Zeichen für Demokratie, Menschenwürde, Vielfalt und gesellschaftlichen Zusammenhang. Dem Bündnis gehören mehr als 300 Organisationen und mehr als 250 Einzelpersonen an. Für das Bündnis Sachsen-Anhalt weltoffen als Veranstalter des Festes sagte Sprecher Peter Herfurth, es gehe darum, ein Zeichen für unser Land und die demokratische Gesellschaft zu setzen. Wir stehen mit unserem Gesicht für unsere Haltung. An der Zubringer-Demonstration nahmen etwa 6000 Menschen teil, um für Demokratie und Weltoffenheit zu demonstrieren. Die Teilnehmer reisten aus ganz Deutschland an. In den Umfragen liegt die AfD deutlich vorn. Der Landesverband der AfD in Sachsen-Anhalt wurde vom Verfassungsschutz als gesichert rechtsextrem eingestuft. Landesweit sind mehrere tausend Menschen auf die Straße gegangen. Allein in Magdeburg fanden 8 angemeldete Versammlungen sowie weitere Spontanversammlungen statt, wie eine Polizeisprecherin auf Anfrage sagte. Das Demokratiefestival auf dem Magdeburger Domplatz war das größte von mehreren Veranstaltungen im Land. Es stand unter dem Motto, wir haben die Wahl. Die Landespolizei war an diesem Wochenende mit allen verfügbaren Kräften im Einsatz, unterstützt von zusätzlichen Beamten aus anderen Bundesländern. Im Ministerium sollten diese unter anderem die Versammlungsfreiheit gewährleisten und Wahlhelfer schützen.

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Die Deutsche Stiftung Denkmalschutz beteiligt sich mit 20.000 Euro an der Dachsanierung, konkret der Schieferdeckung der Kirche in Granschütz bei Hohenmösen. Das dank ihres Stiftungsfonds Dorfkirchen. Die staatliche, landschaftsprägende neugotische Saalkirche mit eingezogenem Chor und steilem Westturm stammt aus dem Jahr 1899. Das Gotteshaus mit 4 Ecktürmchen ist aus gelbem Backstein gebaut. Die Turmuhren zeigen nach allen Seiten die Zeit an. Die Ausstattung aus der Erbauungszeit ist vollständig erhalten, darunter die auf der hölzernen Westempore stehende Ladegastorgel.

Ende August 2026 erfolgte der offizielle erste Spatenstich für das geplante Stadtquartier Ravsburg auf dem ehemaligen Gelände des Reichsbahn-Ausbesserungswerkes im Magdeburger Südosten. Die deutsche Tochtergesellschaft der Atlas Holding, die Ravsburg GmbH, plant auf dem rund 250.000 Quadratmeter großen Gelände rund 2.000 Wohnungen, Gewerbe sowie vielfältige Angebote zu Sport, Kultur, Einkaufen und Gastronomie. Arztpraxen, eine Schule und Einrichtungen zur Kinderbetreuung sollen ebenso entstehen. Das Unternehmen investiert rund 800 Millionen Euro in das Projekt. Oberbürgermeisterin Simone Borris sieht in dem zukünftigen Quartier ein herausragendes Projekt zur Belebung des gesamten südöstlichen Stadtgebietes. Sachsen-Anhalts Ministerpräsident Sven Schulze betonte, das sei Stadtentwicklung, die nach vorn denkt und zugleich die Geschichte dieses Ortes bewahrt. Den Investoren und Planern dankte der Ministerpräsident für deren Mut und das Vertrauen in Magdeburg und Sachsen-Anhalt. Die ersten Wohnungen an der

0: Straße Alt-Salbke sollen Anfang 2028 fertig sein, wie der Projektmanager Christian Müller-Hagen erklärt. 9 historische Gebäude sollen erhalten bleiben. Geplant ist, dass das Quartier bis 2033 entsteht. Wichtig sei dabei aber genauso eine funktionierende Infrastruktur wie die Straße Alt-Salbke, die stark sanierungsbedürftig ist. Das Reichsbahn-Ausbesserungswerk war zu DDR-Zeiten eine der größten Arbeitgeber und Identitätsstiften für die gesamte Region. Seit den 1990er Jahren stand das Areal leer. Ziel ist es, dass die historische Identität des Flächendenkmals erhalten bleibt und energieeffiziente, nachhaltige Neubauten sowie gut 400 neue Bäume hinzukommen. Zum 4. Mal hat das Land Sachsen-Anhalt am 19. August den Gleichstellungspreis für herausragendes Engagement verliehen. Das unter dem Motto Solidarität und Empowerment, Frauen stärken und Gleichstellung gemeinsam gestalten. Das Land zeichnete 3 Initiativen und eine Einzelperson aus. Die mit jeweils 1.000 Euro dotierten Gleichstellungspreise gehen an den ADFC für seine Fahrradkurse für Migrantinnen, die den Frauen selbstbestimmte Mobilität und somit gesellschaftliche Teilhabe ermöglichen. Die Initiative Catcalls of Halle in der Kategorie Solidarität und Netzwerke Frauen gegenseitig stärken. Und die Kampfsportgemeinschaft Jordan Kameh in Zeitz für ihr Projekt Stark, Sichtbar, Selbstbestimmt – Frauen stärken durch Sport und Gemeinschaft. Zudem hat das Land Jacqueline Brösecke aus Magdeburg für ihr jahrzehntelanges persönliches Engagement für Gleichstellung mit dem 500 Euro dotierten Gleichstellungspreis geehrt. 1990 gehörte Brösecke zu den Gründerinnen der Fraueninitiative Magdeburg und betreibt seit 2006 die Initiative Das Volksbad Buckau Frauenzentrum Courage als soziokulturelles Zentrum. Das Familieninformationsbüro ist seit dem 1. September an seinem neuen Standort im Breitenweg 117a, Haltestelle am Katharinenturm, zu finden. Das Familieninformationsbüro ist dort gemeinsam mit der Bürgerbeteiligung, der Kinder- und Jugendbeteiligung, der Gemeinwesenarbeit, dem Bürgeranliegenmanagement, dem IBA-Shop sowie dem strategischen Projektmanagement unter einem Dach zu finden. Die Stadt bietet damit einen zentralen Ort für Information, Begegnung, Beteiligung und Austausch. Die räumliche Nähe soll gemeinsame Angebote und eine noch bessere Vernetzung innerhalb der Stadtverwaltung ermöglichen. Das Familieninformationsbüro bietet neben den regulären Sprechzeiten künftig offene Informationsangebote, thematische Expertensprechstunden und Veranstaltungen. Ab September ist unter anderem eine Krabbelgruppe für Eltern und ihre Kinder geplant. Informationen zu den ab September geltenden Öffnungszeiten sowie zu Angeboten sind unter www.magdeburg.de/Familieninformationsbüro zu finden. Magdeburg erhält von der Justiz des Landes Sachsen-Anhalt 117 mobile Schutzsysteme. Die unterzeichnete Vereinbarung beinhaltet, dass die Nutzung kostenlos und vorerst bis August 2027 erfolgt. Eine Verlängerung der Vereinbarung ist möglich. Oberbürgermeisterin Simone Borres zeigte sich über die Kooperation zwischen Land und Kommune erfreut. Die Schutzbarrieren erhöhen unter anderem bei Großveranstaltungen die Sicherheit der BürgerInnen. Zudem sei es eine wirtschaftlich sinnvolle Lösung zur nachhaltigen Nutzung öffentlicher Ressourcen. Die Fahrzeugbarrieren sicherten den Prozess vor dem Interimsgericht am Jerichower Platz ab. Justizministerin Franziska Weidinger sieht darin einen verantwortungsvollen Umgang mit Steuergeldern.
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0: Rilke, Begegnung in der Kastanienallee. Ihm ward des Eingangs grüne Dunkelheit, kühl wie ein Seidenmantel umgeben, den er noch nahm und ordnete, als eben am anderen transparenten Ende weit, aus grüner Sonne wie aus grünen Scheiben, weiß eine einzelne Gestalt aufleuchtete, um lange fern zu bleiben und schließlich von den Lichtern niedertreiben, bei jedem Schritte über Wald. Ein helles Wechseln auf sich herzutragen, das scheu im Blond nach hinten lief. Aber auf einmal war der Schatten tief und nahe Augenlagen aufgeschlagen. In einem neuen, deutlichen Gesicht, das wie in einem Bildnis verweilte. In dem Moment, da man sich wieder teilte. Es war immer und dann war es nicht.
1: Das Landesberufsorientierungsprogramm BRAVO, Berufswahl richtig angehen und frühzeitig orientieren, geht in eine neue Förderperiode, die bis Ende 2028 geht. Damit knüpft Sachsen-Anhalt an bewährte Strukturen an. Für Schulen und Bildungsdienstleister schafft das Planungssicherheit. Aktuell beteiligen sich landesweit 243 Schulen, darunter 81 Förderschulen. Mehr als 25 BRAVO-Träger sowie über 330 pädagogische Fachkräfte unterstützen das Projekt und begleiten junge Menschen in ihrer beruflichen Orientierung. BRAVO richtet sich jährlich an rund 11.000 SchülerInnen der Klassenstufen 7 bis 9 und bietet Gelegenheit, in Werkstatttagen, Betriebserkundungen und Praktika praktische Erfahrungen zu sammeln. Jan Riedel, Minister für Bildung, betonte, dass jeder junge Mensch die Chance verdiene, die eigenen Talente zu entdecken und den passenden beruflichen Weg zu finden. Deshalb setze das Land das erfolgreiche Landesprogramm BRAVO gemeinsam konsequent fort. Zudem leistet das Programm einen wichtigen Beitrag zur Fachkräftesicherung und zur Stärkung des Wirtschaftsstandortes Sachsen-Anhalt. Das Landesberufsorientierungsprogramm BRAVO wird aus Mitteln der Europäischen Union, des Landes Sachsen-Anhalt, aus Mitteln der Bundesagentur für Arbeit sowie durch das Bundesministerium für Bildung, Familie, Senioren, Frauen und Jugend im Rahmen der Initiative Bildungsketten gefördert.
0: Bertolt Brecht, Lied einer Liebenden. Wenn du mich lustig machst, dann denke ich manchmal, jetzt könnte ich sterben. Dann blieb ich glücklich bis an mein End. Wenn du dann alt bist und wenn du an mich denkst, sehe ich wie heut aus. Und du heißt ein Liebchen, das ist noch jung. 7 Rosen hat der Strauch, 6 gehören dem Wind. Aber eine bleibt, dass auch ich noch eine find. 7 Male rufe ich dich, 6 Mal bleibe fort. Doch beim 7. Mal versprich, komme auf ein Wort. Die Liebste gab mir einen Zweig mit gelbem Laub dran. Das Jahr, es geht zu Ende, die Liebe fängt erst an.

Das Landesverwaltungsamt arbeitet mit der elektronischen Akte und ist damit als eine der ersten Landesbehörden voll digitalisiert. Mit der E-Akte sind künftig sämtliche Prozesse der Schriftgutverwaltung vollständig digital abgebildet. Der Präsident des Landesverwaltungsamtes, Thomas Pleye, hebt die vielfältigen Vorteile im Arbeitsalltag hervor. Postlaufzeiten entfallen, Dokumente stehen ohne Verzögerung digital zur Verfügung. Aufwendiges Kopieren, Verteilen und manuelles Ablegen gehören ebenso der Vergangenheit an wie lange Suchtseiten in Papierarchiven. Abläufe lassen sich bündeln und somit optimieren. Das sorge für mehr Effizienz, mehr Transparenz und spürbar besseren Service für alle Beteiligten, so Pleye. Damit sinkt auch der Ressourcenverbrauch erheblich. Weniger Papier, weniger Druck, weniger Transport und langfristig auch weniger Bedarf an Archivflächen. Die Einführung erfolgt im Rahmen des Projektes EFA vom Ministerium für Inneres und Sport. Ziel ist eine einheitliche digitale Schriftgutverwaltung über mehrere Behörden hinweg. Im Laufe des Jahres 2026 folgen weitere nachgeordnete Behörden und Einrichtungen des Innenministeriums schrittweise.

0: Die St. Peter- und Paul-Kirche in Niederndodeleben erhält für notwendige Maurerarbeiten eine Förderung in Höhe von 25.000 Euro. Das dank des Dorfkirchenfonds der Deutschen Stiftung Denkmalschutz. Die evangelische Kirche St. Petrus und Paulus geht auf einen romanischen Bau aus dem 12. Jahrhundert zurück. Die später erweiterte, schlichte Saalkirche hat einen mächtigen romanischen Westturm aus Bruchstein. Im Inneren verbindet die Kirche verschiedene Bauphasen. Der aufwendig gestaltete Altar stammt aus dem Jahr 1675. Die reich verzierte barocke Kanzel und eine Sandsteintaufe sind von 1684. Die historische Orgel ist aus dem 18. Jahrhundert. Auf dem Kirchhof steht ein Mausoleum aus dem 19. Jahrhundert im Stil der italienischen Renaissance.
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0: Silbermünzen aus der römischen Zeit sind in Mitteldeutschland eine Seltenheit. In Halle-Saale hat der ehrenamtlich beauftragte Bodendenkmalpfleger Dirk Braungart gleich 5 Silbermünzen aus der Zeit der Römischen Republik entdeckt. Ein Stück ist 148 vor Christus, sowie 4 weitere Münzen sind zwischen 82 und 79 vor Christus geprägt worden. Die Münzen selbst weisen deutliche Gebrauchsspuren auf und waren offenbar lange im Umlauf. Da im Gebiet des heutigen Sachsen-Anhalts keine Geldwirtschaft bestand, sind die Dinare nicht als Zahlungsmittel im römischen Sinne, sondern wohl als Silberobjekte mit materiellem und sozialem Wert zirkuliert. Sie dürfen im Rahmen überregionalen Austausches nach Halle gelangt sein, wie Fernhandel, diplomatische Geschenke, aber genauso auch Weitergaben innerhalb germanischer Netzwerke oder militärischer Konflikte.
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0: Im Sommer 2021 recherchierte ich intensiv zum Fischerdorf Witt, dem Ort, der meinen Großeltern Valentina und Otto Nagel 1937-38 Schutz vor den Nazis bot. Die Werke aus der Zeit erzählen nur wenig. Gibt es vielleicht Dokumente oder Geschichten, die jemand notiert hat? Alles blieb unbeantwortet. In den Katalogen längst vergessener Ausstellungen fand sich das ein oder andere Bild, meistens schwarz-weiß, das vom beschaulichen Leben der Fischer erzählt. Vor Ort in Witt auf Rügen suchten wir mit Fotos der Werke nach den Motiven und Geschichten. Das Buch Asyl in Witt – Otto Nagel auf der Flucht vor den Nazis

0: erzählt von dieser Reise in die Vergangenheit im Mai 2025. Mit der Kamera fing der Autor Bernd Schallmerk die Motive der Bilder von Nagel im Fischerdorf ein. Den analysierten Werken des Künstlers gegenübergestellt, gibt das der Reportage einen authentischen Blick. Erhältlich ist unser Buch im Taschenformat, im Buchhandel oder in unserem Shop.
1: Die Arbeitsgruppe Stolpersteine für Magdeburg lud am 1. und 2. Juni 2026 zur 47. Stolpersteinverlegung in Magdeburg ein. 36 weitere Steine wurden verlegt. Insgesamt hat Magdeburg nun mehr als 900 Steine, die an Menschen erinnern, die zwischen 1933 und 1945 verfolgt, vertrieben oder ermordet wurden. Dazu gehören Juden, Sinti und Roma, politische Gegner und Homosexuelle. Ein Stolperstein für Marlene Findling. Der einzigste Hinweis auf Marlene Findling ist der Eintrag vom 27. Oktober 1938 im Polizeieingangsbuch von Magdeburg. Geboren am 25. August 1912 im russischen Bolotschow, eine Kleinstadt, die 1918 an Polen fällt und heute wieder in der Ukraine liegt. Bolotschiw heißt sie heute. Zu ihrer Familie ist nichts bekannt. Als junge Frau arbeitet sie als Hausmädchen bei einer der rund 20 Mietparteien des Hauses an der Johannesbergstraße 15a. Wie sie nach Magdeburg kam und was der Grund dafür war, ist unbekannt. Das Haus gehörte dem jüdischen Kaufmann Moritz Pressler, der eine Kleiderfabrik hatte. Am 27. Oktober 1938 wurde sie von der Magdeburger Polizei festgenommen und einen Tag später nach Polen abgeschoben. 1940 lebte sie in Krakau, das bereits seit einem Jahr unter der deutschen Besatzung stand. Alle jüdischen Menschen, die 1941 in Krakau lebten, wurden dort in das Ghetto gebracht. Nur sehr wenige überstanden diese Zeit. Sehr wahrscheinlich befinden sich auch Marlene Findling unter den Ermordeten. Denn nach 1945 verliert sich ihre Spur. Das Haus an der Johannesbergstraße 15a gibt es heute nicht mehr. Nur wenige Gehminuten entfernt. Johannesbergstraße an der Einmündung Knochenhauer Ufer, früher Knochenhauer Ufer 71. Hier wohnte die jüdische Familie Frisch. Vier Steine wurden nun für die Familie verlegt. Der Vater, Josef, geboren am 17. Januar 1882 im russischen Bolotschow, heute in der Ukraine. Er war Kaufmann in Magdeburg und wurde 1939 nach Polen abgeschoben. Seine Ehefrau, Basia Malka Frisch, geborene Herz oder Hammermann, geboren am 15. Oktober 1888 in Kalutsch im damaligen Polen. Heute liegt Kalutsch in der Ukraine. Die Kinder: Joachim Frisch, geboren am 6. Juni 1920 in Magdeburg. 1939 konnte er nach England emigrieren und lebte später unter dem Namen Hariem Rahan in Israel. Frieda Frisch wurde am 1. Januar 1922 in Magdeburg geboren. Im Oktober 1938 wurde sie im Zuge der Polenaktion nach Bentschen in ein Lager in Polen abgeschoben. Die letzte bekannte Spur von Frieda Frisch findet sich in den Registrierungsformularen jüdischer Einwohner von Krakau, 31. Juli 1940. Wie und warum die Eltern 1939 nach Polen gingen, ist unbekannt. Das weitere Schicksal der Eltern und Frieda Frisch ist unbekannt. Die 15.000 jüdischen Menschen, die im Krakauer Ghetto zusammengefercht lebten, wurden zwischen 1942 und 1943 in Konzentrations- und Vernichtungslager deportiert. Vermutlich befinden sich Josef, Basia, Malka und Frieda Frisch unter den Ermordeten. Fürstenstraße 27, heute an der Einmündung Matelikstraße, Demenzzentrum. Fünf Stolpersteine für die Familie Kohl. Der Vater, Moses Kohl, geboren am 17. November 1885 in Mojica, damals Galizien, heute Ukraine. Mojica war 1885 eine Kleinstadt im österreichischen Galizien. Von den weniger als 5000 Einwohnern waren die Hälfte Juden. Er war am Anfang seiner Zeit in Magdeburg Kaufmann und später betrieb er mit Felix Kostreuder eine Firma für Rohprodukte und Metalle. 1938 soll er nach Polen abgeschoben werden, konnte aber fliehen und ist vermutlich nach Königshütte in Oberschlesien geflohen. Regina Roh, geborene Hagler, geboren am 27. März 1888 in Dorjewa, heute Ukraine. 1939 ist sie die letzte aus der Familie, die noch in Magdeburg lebte. Wenig später folgte sie ihrem Mann nach Polen. Nach dem Einmarsch der deutschen Wehrmacht fliehen sie weiter Richtung Sowjetunion. Vermutlich sind sie 1940 in Krakau. Beide sterben an Typhus. Die Kinder. Aaron Kohl, geboren am 3. November 1912 in Polen und wanderte 1932 nach Palästina aus. Er starb am 7. November 1996 in Israel. Annie Kohl, geboren am 11. Juni 1914 in Polen. Sie folgte 1936 ihrem Bruder nach Palästina und stirbt am 29. Oktober 1943 in Palästina. Minna Kohl, geboren am 6. Januar 1923 in Magdeburg. 1939 ging auch sie nach Palästina und ist am 10. Januar 2018 in Israel verstorben.
2: So all I can say is that I hope that this is a moment where we create eventually sweet memories, like the smell of strudel. 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

0: kleine Miniaturen. Die hat eine Schule in Magdeburg gemacht, eine Sekundarschule, Lebenlernen heißt sie, mit dem 3D-Drucker, weil sie wussten, dass die Familie so kommt. Und wir haben 3 Exemplare und sie können das unter die Kinderfamilie aufteilen und haben dann eine ständige Erinnerung an das Original und an die Magdeburger Zeremonie der Völkerstärke.
1: Das ist Miniatur, der Bezeffer, der Magdeburg, verstehen.
0: Welche Schule war das nochmal? Sekundarschule, da steht unten drauf, Sekundarschule Lebenlernen. Das ist eine Schule von der 5. bis zur 10. Klasse. Eine sehr kreative Schule.
1: Tichon, Bezeffer Tichon, wir befinden uns in dem Matkassenplatz.
0: Einen für ihn.
1: Vielen Dank.
2: Auf der Höhe, wo heute das Allee Center steht, befand sich vermutlich die Straße Zeisigbauer 9. Dort lebte Max Spielmann mit seiner zweiten Frau. Geboren wurde er am 8. November 1886 in der Nähe von Posen auf der Landstraße. Zu seiner Herkunftsfamilie ist nichts bekannt, außer dass sie jüdisch war. Am 25. März 1916 heiratet er die jüdische Näherin Bertha Meyer. Aus dieser Ehe stammen 3 Kinder. Hermann, geboren am 27. September 1907 in Berlin. 1933 floh er nach Belgien und wird am 10. Mai 1942 ins Vernichtungslager Kulmhof im heutigen Polen gebracht und ermordet. Willi, geboren am 5. Mai 1910 in Berlin. Über ihn ist nichts weiter bekannt. Charlotte, geboren am 4. Februar 1916 in Berlin. Am 9. September 1939 nehmen die Behörden Charlotte fest und bringen sie in das KZ Ravensbrück. Vom 28. Dezember 1939 bis zum 11. Januar 1940 sitzt sie im Gefängnis Berlin-Moabit. Danach wird sie nach Ravensbrück zurückgebracht. 1942 transportierte man sie in die Tötungsanstalt Bernburg, wo sie ermordet wurde. Am 25. März 1923 wird die Ehe geschieden und Max Spielmann zieht nach Magdeburg, wo er ein Geschäft für Bürobedarf eröffnet. Bis 1939 durfte er sein Geschäft in der Schöppenstraße 3a führen. Er lernte dort seine zweite Frau Erna Frieda Lars kennen und heiratet sie am 14. November 1931 in Magdeburg. Im Juni 1942 lässt sich seine nicht-jüdische Frau von ihm scheiden. Kurz darauf, am 11. Juli 1942, wird er verhaftet und nach Auschwitz deportiert. Sein weiteres Schicksal ist unbekannt.
3: Was heißt hier stand? In der Fassade ist hier leider nicht zu erkennen. Man sieht aber so die 3 Etagen und hier ist ein bisschen wie so eine Abfallfassade. Also es ist wirklich schwer. Aber das ist das, was wir gefunden haben in der Brille.
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5: Die Universitätsmedizin Magdeburg hat Anfang Juli 2026 eine neue Tagesklinik für die Kinderonkologie sowie die Kinder- und Jugendmedizin eröffnet. Damit sind mehr ambulant.
6: Das Land Sachsen-Anhalt unterstützt mit 7 Millionen Euro aus dem Sondervermögen Infrastruktur die Sanierung des Schulgebäudes und der Sporthalle der Förderschule Hand in Hand in Magdeburg. Bildungsminister Jan Riegel hat am 25. August 2026 den Fördermittelbescheid an die Stadt Magdeburg übergeben. Der Minister verwies darauf, dass die Schule mit Förderschwerpunkt geistige Entwicklung Kindern und Jugendlichen einen Lern- und Lebensort biete, der ganz besondere Anforderungen an Räume und Ausstattung stellt. Die Förderschule steht seit nunmehr 5 Jahren für gelebte Inklusion und ein starkes Miteinander in Magdeburg. Sachsen-Anhalt erhält aus dem Länder- und Kommunalinfrastrukturfinanzierungsgesetz Bundesmittel in Höhe von insgesamt 2,61 Milliarden Euro. Der Landtag hat beschlossen, aus dem Sondervermögen Infrastruktur und Klimaneutralität des Bundes 83,9 Millionen Euro für Investitionen im Bereich Bildung bereitzustellen. Ziel der Förderung ist es, bestehende infrastrukturelle Defizite abzubauen und Investitionen der Kommunen zu unterstützen. Dies betrifft unter anderem Investitionen in Schulgebäude und Anlagen, etwa Neubauten, Sanierungen, Umbauten und Erweiterungen. Aber genauso auch die Ausstattung von Schulen mit Möbeljahr, Materialien und Geräten. Die Förderung kann bei Baumaßnahmen bis zu 100% der förderfähigen Ausgaben betragen.

0: Können Fische pupsen? Die erstaunlichsten Fragen an die Maus, gelesen von Ralf Kaspers. Eine Produktion von CBJ Audio. In diesem Hörbuch findest du 50 erstaunliche Fragen, die oft gar nicht so leicht zu beantworten waren. Aber wie du die Maus kennst, hat sie auch diesmal interessante Erklärungen gefunden. Es gibt also jede Menge zu entdecken, zu lernen und zu schmunzeln. Viel Spaß mit diesem Hörbuch.
1: Warum kann man sich nicht selber kitzeln?
0: Manchmal mag ich es total gern, so durchgekitzelt zu werden, dass ich laut lachen und lospusten muss. Das geht dir vielleicht auch so. Ab und zu ist man danach richtig außer Puste, aber mit Sicherheit auch gut gelaunt. Dann wäre es doch praktisch, wenn wir uns bei schlechter Laune einfach selber kitzeln könnten. Aber alle, die schon mal versucht haben, sich selbst zu kitzeln, wissen, dass das nicht geht. Egal, ob du dich an den Füßen, unter den Achseln oder zwischen den Rippen kitzelst, du musst einfach nicht lachen. Auch wenn du dir noch so viel Mühe gibst oder es mit irgendwelchen Tricks versuchst. Aber warum ist das so? Berührt uns überraschend ein anderer Mensch oder streift uns eine Fluse zufällig am Arm oder werden wir mit einem Grashalm berührt, dann kitzelt es. Die Nerven in der Haut nehmen die fremde Berührung wahr und melden sie an unser Gehirn. Das überraschte Gehirn reagiert auf den Berührungsreiz und ordnet ihn blitzschnell ein. Wir fangen an zu lachen und unsere Muskeln zucken zusammen. So kann zum Beispiel eine Fluse oder ein lästiges Insekt schnell wieder von der Haut abgeschüttelt werden.
2: Können Fische pupsen? Die meistgestellten Fragen an die Maus. Ein weiteres Hörbuch aus der Reihe Frag doch mal die Maus erschien am 10.06.2026 im CBJ Audio Verlag. Wieder einmal fragen sich Kinder, warum die Welt so funktioniert, wie sie funktioniert. Warum ist Gehen ansteckend? Kann man auf dem Mond Federball spielen? Was ist ein Plastikstrom im Meer? Oder warum schläft man wie ein Murmeltier? Die Maus liefert dazu viele mausschlaue Antworten. Das Hörbuch ist musikalisch untermalt, läuft 3 Stunden und 40 Minuten. Es richtet sich an Kinder ab 8 Jahren und begeistert aber ebenso Erwachsene. Egal, ob es um Fragen aus dem Tierreich, zum Körper und Mensch, Natur, Technik, Umwelt, Alltagsrätseln oder Redewendungen geht, der vertraute Mauspärte Ralf Kaspers erklärt mit seiner ruhigen, humorvollen Art alles verständlich. So entsteht ein Hörabenteuer, das Neugier weckt und Lust macht, die Welt mit offenen Augen zu entdecken. Die Maus nimmt

0: große und kleine Hörer mit auf eine Reise durch spannende Themen. Sie zeigt dabei, dass selbst einfache Fragen erstaunliche Geschichten bereithalten. Ganz gleich, ob man schon vieles weiß oder gerade erst beginnt, die Welt zu erkunden, mit der Maus lernt man immer etwas Neues dazu. Ein weiteres rundum gelungenes Hörbuch.
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2: Zum Gedenkjahr 2027 spannt das Beethovenhaus in Bonn einen Bogen von der Wiener Klassik bis zur New Yorker Pop Art. Anlässlich des 200. Todestages von Ludwig van Beethoven am 26. März 2027 und des 40. Todestages von Andy Warhol am 22. Februar 2027 vereinigt die Kultureinrichtung beide Ausnahmekünstler in einer einzigartigen Sonderausstellung. Die umfassende Schau präsentiert unter dem Titel Beethoven by Warhol mehr als 100 Objekte aus regionalen und internationalen Sammlungen. Ein besonderer Fokus liegt auf der Entstehung des bekannten vierteiligen Siebdruckportfolios Beethoven, das unmittelbar vor dem plötzlichen Tod des Künstlers am 22. Februar 1987 entstand. Zu den Höhepunkten der Sonderausstellung gehören unter anderem bislang unveröffentlichte Arbeiten Warhols auf Papier und Leinwand sowie Schallplattencover, die der Künstler gestaltet hat. Die Sonderausstellung eröffnet neue Perspektiven auf die ungewöhnliche künstlerische Auseinandersetzung Warhols mit Ludwig van Beethoven. Zu sehen vom 9. September 2026 bis 5. April 2027. Weitere Informationen zur Ausstellung gibt es im Internet unter www.beethoven.de/by-warhol.

0: Bald schon kein MDR mehr in Sachsen-Anhalt? Fragt sich der öffentlich-rechtliche Rundfunk. Ja, das kann passieren. Ein Ziel der AfD ist, den MDR-Rundfunkstaatsvertrag zu kündigen. Das ist nicht einfach so dahergesagt, keine Floskel. Rechtlich ist das möglich. Mit der Kündigungsfrist sendet der MDR dann ab 1. Januar 2029 nicht mehr in Sachsen-Anhalt. Der uneingeschränkte Zugang zu Informationen über regional wichtige Themen fällt einfach weg. Bleibt nur das Angebot der Zeitungen im Internet mit Bezahlschranke. Und was ist mit dem Lokalfernsehen, wie unser Sender KulturMDTV? Das Land Sachsen-Anhalt bekennt sich zu den Sendern. Seit 2024 ist im Mediengesetz des Landes eine finanzielle Förderung fest verankert. Die kommerziellen lokalen und regionalen Fernsehveranstalter haben die Aufgabe, ein journalistisches Programm mit regionalen Nachrichten zu produzieren, das aktuell, authentisch, vielfältig und qualitätsvoll berichtet. Mit einer AfD-geführten Landesregierung wäre das wohl in Frage gestellt. Die Förderung für uns Sender kommt aus dem Haushalt und ist somit angreifbar. Auch das ist nicht einfach so dahergesagt. Die AfD will für Sachsen-Anhalt genauso alle anderen Verträge mit den öffentlich-rechtlichen Rundfunk kündigen. Das heißt auch die ARD, das ZDF und Deutschlandradio. Ein Angriff auf die Freiheit und Unabhängigkeit der Medien. Wir solidarisieren uns deshalb mit dem MDR in Sachsen-Anhalt.
1: Das ist auch schön.
0: Ja, die Quelle können wir auch mit einbinden. Ja. Rotfrontgenossen. Huch.

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1: Am 19. und 20. September finden die offenen Ateliers in Sachsen-Anhalt zum 30. Mal statt. Seit langem sind sie ein Besuchermagnet. Auch Künstlerinnen beteiligen sich an der jährlichen Aktion des BBK. Dank zahlreicher Sponsoren ließ sich für dieses Jahr ein dickeres Programmheft drucken. Verwehrt bleiben Einblicke in künstlerische Arbeit. Hingegen dort, wo Ateliermieten zu hoch sind oder es an geeigneten Angeboten in der unmittelbaren Umgebung fehlt. Auch wenn die Teilnahme an den offenen Ateliers deshalb leider nicht allen möglich ist oder manche sich als Gäste ihrer KollegInnen oder in temporär genutzten Räumen präsentieren, so bleibt nach Ansicht des BBK das Atelier doch der zentrale Ort künstlerischer Produktion. Ende Juni 2023 wurde die Bronzeskulptur Spielende Kinder der Künstlerin Ursula Schneider-Schulz am Schleinufer zerstört. Die Polizei konnte diesen Fall von Vandalismus nicht aufklären. Da eine originalgetreue Rekonstruktion der Skulptur aus technischen und urheberrechtlichen Gründen nicht möglich ist, erinnert künftig eine Informationstafel am ehemaligen Standort an das Werk. Die Kosten für die Herstellung und Aufstellung in Höhe von 7.200 € trägt die Landeshauptstadt Magdeburg als Auftraggeberin auf Grundlage eines Stadtratbeschlusses. Erstmals wurde in Magdeburg ein öffentlicher Spielplatz mit einem kleinen Fußballspiel eingeweiht. Oberbürgermeisterin Simone Boris hatte gemeinsam mit Kindern aus dem dortigen Wohngebiet die neue Spielfläche am Hohefeld Privatweg offiziell freigegeben. Unterstützung beim Auftaktspiel gab es unter anderem vom ehemaligen FCM-Fußballer Christian Beck. Der neue Spielplatz entstand unter dem Motto Wald und Wiese auf einer ehemaligen Brache an der Kanonenbahn. Die Landeshauptstadt Magdeburg investierte dort rund 375.000 €. Entstanden sind zwei Sandspielareale für unterschiedliche Altersgruppen. Der kleinere Bereich enthält ein Spielhäuschen sowie Sandspielmöglichkeiten für die jüngsten Nutzer. Der größere lädt zum Balancieren, Klettern, Rutschen und Schaukeln ein. Darüber hinaus verfügt die Anlage über eine Tischtennisplatte, einen zentralen Treff mit Sitzmöglichkeiten sowie einen Bolzplatz mit Beifangzaun. Die Stadt Magdeburg und die Outlaw G GmbH haben 2023 gemeinsam das Projekt Lebensraum entwickelt. Zielgruppe sind junge Menschen im Alter von 14 bis 26 Jahren, die von Wohnungslosigkeit und Obdachlosigkeit bedroht oder bereits betroffen sind. Seit dem Projektstart wurden 100 Menschen, die sich in prekären Lebenssituationen befanden, bei der Suche nach einem sicheren und nachhaltigen Wohnraum begleitet. Großen Anklang findet der Wohnungsführerschein als Bestandteil des Projekts. In 7 Modulen werden grundlegende Kenntnisse rund um das Thema Wohnen vermittelt, von der Wohnungssuche über notwendige Verträge und Kosten bis hin zu Fragen des Zusammenlebens mit der Nachbarschaft. Das Projekt Lebensraum wird im Rahmen des Programms Jugend stärken, Brücken in die Eigenständigkeit durch das Bundesministerium für Bildung, Familie, Senioren, Frauen und Jugend sowie die Europäische Union über den Europäischen Sozialfonds Plus gefördert. Die Sanierungs- und Erweiterungsmaßnahme an der Grundschule Westerhüsen ist abgeschlossen. Der Erhalt und die Erweiterung des denkmalgeschützten Ensembles, die neue Sporthalle und die Kita machen das gesamte Umfeld zum zukunftsorientierten Zentrum. Insgesamt investierte die Stadt 10,5 Millionen Euro. Am Südgiebel des Schulgebäudes entstand ein moderner, viergeschossiger Gebäudeteil. Das Schulgebäude ist barrierefrei gestaltet. Im Erdgeschoss des Erweiterungsneubaus befinden sich nun eine Essensausgabeküche sowie ein Mehrzweckraum, der als Aula und Speisesaal genutzt werden kann. Den Schülern stehen zusätzlich eine Sportfreifläche mit Laufbahn, Weitsprunganlage und Außenspielfeld zur Verfügung.
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0: Der Fall Otto Nagel. Kunstraub in der DDR.
1: Da ist man Kind und erlebt eine Geschichte, die man nicht verstehen kann. Das war 1983, da war ich 11 Jahre alt. Meine Großmutter starb und mit ihr habe ich auch das Haus von Otto und Walli Nagel verloren. In dem Haus war das Atelier von dem Künstler Otto Nagel. Ich konnte damals nicht verstehen, was passiert ist, warum es keine Gedenkstätte wurde.
0: Die Familie des Künstlers Otto Nagel politisch verfolgt und um den Nachlass gebracht.
1: Die Zeit ging hin und dann kamen die Wände und die Zeit verging. Und meine Mutter hat auch nicht darüber gesprochen, was passiert ist. Ich wusste zwar, ja gut, ich konnte mein Abitur nicht machen in der DDR 1988, dass es damit vielleicht zusammenhängen könnte, aber irgendwie habe ich die Geschichte um den Fall Otto Nagel immer mit mir herumgeschleppt, mitgeschleppt, das ganze Leben.
0: Recherchiert aus gut 3000 Dokumenten des DDR-Staatsapparats und von Museen.
2: Die Geschichte ist nach so langer Zeit auch meine Geschichte geworden. Und es bedeutet mir sehr viel. Also ich habe sie nicht erlebt, aber ich habe sie erzählt bekommen, diese Geschichte. Und wenn man sich damit beschäftigt, berührt mich das sehr stark.
1: Es gab einige Momente, die mich im Ergebnis sehr berührt haben. Erst einmal auf jeden Fall diese erste Akte, die schon im Titel zeigte, worum es geht. Da ging es um den Nachlass, da ging es um die Zeit 1983, als meine Großmutter starb. Und es war auch der Staatssekretär für Kultur der DDR, Kurt Löffler, aus dessen Büro diese Akte stammte. Diesen Namen kannte ich aus einem Zeitungsartikel Anfang der 90er Jahre, in dem meine Mutter einem Journalisten die Geschichte kurz erzählt hatte. Daher wusste ich den Namen noch und ich wusste, dass er irgendwie damit zusammenhängt. Und das hat mich schon berührt, als wir diese Akte gefunden haben. Und das Zweite war, wir haben kurz danach auch die Akte gefunden, dass meine Mutter 1990 versucht hat, das Erbe zurückzubekommen, die Bilder, das Haus. Und diese Akte dazu, zu diesem Restitutionsverfahren, was gut über 8 Jahre ging, das hat mich auch

0: sehr berührt, dass es dann am Ende nicht geklappt hat und dass viele damals auch noch dagegen gewirkt haben. Das war sehr berührend.
1: Die wesentliche Erkenntnis daran ist, dass wir in einem sehr korrupten Staat aufgewachsen sind, mit einer sehr verlogenen Gesellschaft. Und da zähle ich jeden zu. Also man sprach eine doppelte Sprache, eine offizielle und eine private. Und die Erkenntnis ist, dass man mit so einer Haltung keinen Staat machen kann. Also gar keinen. Ja? Keine Gesellschaft lässt sich mit so einer verlogenen Grundhaltung gestalten und fortschrittlich entwickeln.
0: Im Zuge der Recherche konnte ich aber auch erfahren, dass meine Eltern versucht haben, nach 1990, also vor allen Dingen um die Zeit 1994, als der 100. Geburtstag von Otto Nagel war, sie haben versucht, dass sie das Otto-Nagel-Haus weiterführen. Das Haus, was sie Ende 1978 verlassen haben. Und das hat mich sehr berührt, dass sie eigentlich den Weg nochmal gehen wollten, was ich nicht erwartet hätte, dass sie den Mut haben und die Kraft aufbringen wollten, dieses Haus weiterzuführen am Märkischen Ufer.
1: Wenn man ein Buch im Eigenverlag herausbringt, ist es natürlich erstmal eine sehr große Herausforderung. Aber wir können selbst entscheiden, wie wir das gestalten, wir können selbst entscheiden, was wir schreiben und wir können selbst entscheiden, wie wir es schreiben. Bei Verlagen, die dazukommen, muss man natürlich immer Verlagsinteressen mit berücksichtigen. Und da sind wir leider auf taube Ohren gestoßen. Also man wollte die Geschichte nicht so hören, wie wir sie erzählen müssen, sondern man wollte durchaus eine schöne, leichte, seichte Geschichte haben, die sich verkaufen lässt. Aber wir wollten halt eine konkrete Geschichte, eine detailreiche Geschichte und eine wahrheitsgetreue Geschichte erzählen. Und da erschien uns der Eigenverlag als beste Lösung.
0: Das Buch, der Fall Otto Nagel, Kunsthaupt in der DDR, ja, es ist irgendwo vielleicht ein Krimi um die Kulturpolitik der DDR. Es ist vielleicht auch eine Familiengeschichte, die Geschichte der Familie Schallenberg-Nagel. Es zeigt vieles, viele Facetten. Und es ist vielleicht auch ein persönliches Buch, aber genau das wollte ich nicht. Also ich wollte schon den Abstand haben. Ich wollte nicht sagen, ich bin das Opfer oder unsere Familie ist das Opfer, sondern es sollte schon wirklich akribisch recherchiert sein und das haben wir auch gemacht. Und deshalb ist es auch so, dass den größten Teil des Buches mein Partner geschrieben hat, Bernd Schallenberg, und ich habe halt die wichtigen Kapitel geschrieben um Otto Nagel, seine Biografie, aber auch, wie er jetzt gesehen wird nach der Wende in den Ausstellungen als Künstler und natürlich das Kapitel über meine Mutter, wie schwer es für sie war, als Kunstwissenschaftlerin nicht mehr zu arbeiten. Und deswegen ist es zwar schon persönlich, aber es ist eben auch ein wichtiges Buch, um zu zeigen, was in der DDR in der Kulturpolitik passiert ist, wie man ja mit einem Künstler oder mit der Familie umgegangen ist.
1: Ein Spiegel der DDR-Kulturpolitik. Volkseigentum an Kunstwerken, Kunst als ideologische Waffe und Museum, Otto Nagel Haus, 1973 bis 1979. Eine kritische Analyse, die schonungslos offenlegt, wie skrupellos der Griff des DDR-Staatsapparats nach dem Erbe war. Das Buch Der Fall Otto Nagel, Kunstraub in der DDR, ist erhältlich im Buchhandel. Man kann es auch direkt online kaufen unter shop-kulturmd.de.

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1: 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Dann soll mein freier Geist oft singen dich umschweben und deinem Geiste Trost und süße Ahnung geben. Denk, dass ich's sei, wenn's sanft in deiner Seele spricht. 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
2: Wie sagte schon Albert Einstein, mein politisches Ideal ist das Demokratische. Jeder soll als Person respektiert und keiner vergöttert werden. In diesem Sinne starten wir in eine neue Sendung. Herzlich willkommen.

an. Für das Bündnis Sachsen-Anhalt Weltoffen als Veranstalter des Festes sagte Sprecher Peter Herford, es gehe darum, ein Zeichen für unser Land und die demokratische Gesellschaft zu setzen. Wir stehen mit unserem Gesicht für unsere Haltung. An der Zubringer-Demonstration nahmen etwa 6000 Menschen teil, um für Demokratie und Weltoffenheit zu demonstrieren. Die Teilnehmer reisten aus ganz Deutschland an. In den Umfragen liegt die AfD deutlich vorn. Der Landesverband der AfD in Sachsen-Anhalt wurde vom Verfassungsschutz als gesichert rechtsextrem eingestuft. Landesweit sind mehrere tausend Menschen auf die Straße gegangen. Allein in Magdeburg fanden 8 angemeldete Versammlungen sowie weitere Spontanversammlungen statt, wie eine Polizeisprecherin auf Anfrage sagte. Das Demokratiefestival auf dem Magdeburger Domplatz war das größte von mehreren Veranstaltungen im Land. Es stand unter dem Motto, wir haben die Wahl. Die Landespolizei war an diesem Wochenende mit allen verfügbaren Kräften im Einsatz, unterstützt von zusätzlichen Beamten aus anderen Bundesländern. Im Ministerium sollten diese unter anderem die Versammlungsfreiheit gewährleisten und Wahlhelfer schützen.

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Die Deutsche Stiftung Denkmalschutz beteiligt sich mit 20.000 Euro an der Dachsanierung, konkret der Schieferdeckung der Kirche in Granschütz bei Hohenmösen. Das dank ihres Stiftungsfonds Dorfkirchen. Die staatliche, landschaftsprägende neugotische Saalkirche mit eingezogenem Chor und steilem Westturm stammt aus dem Jahr 1899. Das Gotteshaus mit 4 Ecktürmchen ist aus gelbem Backstein gebaut. Die Turmuhren zeigen nach allen Seiten die Zeit an. Die Ausstattung aus der Erbauungszeit ist vollständig erhalten, darunter die auf der hölzernen Westempore stehende Ladegastorgel.

Ende August 2026 erfolgte der offizielle erste Spatenstich für das geplante Stadtquartier Ravsburg auf dem ehemaligen Gelände des Reichsbahn-Ausbesserungswerkes im Magdeburger Südosten. Die deutsche Tochtergesellschaft der Atlas Holding, die Ravsburg GmbH, plant auf dem rund 250.000 Quadratmeter großen Gelände rund 2.000 Wohnungen, Gewerbe sowie vielfältige Angebote zu Sport, Kultur, Einkaufen und Gastronomie. Arztpraxen, eine Schule und Einrichtungen zur Kinderbetreuung sollen ebenso entstehen. Das Unternehmen investiert rund 800 Millionen Euro in das Projekt. Oberbürgermeisterin Simone Borris sieht in dem zukünftigen Quartier ein herausragendes Projekt zur Belebung des gesamten südöstlichen Stadtgebietes. Sachsen-Anhalts Ministerpräsident Sven Schulze betonte, das sei Stadtentwicklung, die nach vorn denkt und zugleich die Geschichte dieses Ortes bewahrt. Den Investoren und Planern dankte der Ministerpräsident für deren Mut und das Vertrauen in Magdeburg und Sachsen-Anhalt. Die ersten Wohnungen an der Straße Alt-Salbke sollen Anfang 2028 fertig sein, wie der Projektmanager Christian Müller-Hagen erklärt. 9 historische Gebäude sollen erhalten bleiben. Geplant ist, dass das Quartier bis 2033 entsteht. Wichtig sei dabei aber genauso eine funktionierende Infrastruktur wie die Straße Alt-Salbke, die stark sanierungsbedürftig ist. Das Reichsbahn-Ausbesserungswerk war zu DDR-Zeiten eine der größten Arbeitgeber und Identitätsstiften für die

0: gesamte Region. Seit den 1990er Jahren stand das Areal leer. Ziel ist es, dass die historische Identität des Flächendenkmals erhalten bleibt und energieeffiziente, nachhaltige Neubauten sowie gut 400 neue Bäume hinzukommen. Zum vierten Mal hat das Land Sachsen-Anhalt am 19. August den Gleichstellungspreis für herausragendes Engagement verliehen. Das unter dem Motto Solidarität und Empowerment, Frauen stärken und Gleichstellung gemeinsam gestalten. Das Land zeichnete drei Initiativen und eine Einzelperson aus. Die mit jeweils 1000 Euro dotierten Gleichstellungspreise gehen an den ADFC für seine Fahrradkurse für Migrantinnen, die den Frauen selbstbestimmte Mobilität und somit gesellschaftliche Teilhabe ermöglichen. Die Initiative Catcalls of Halle in der Kategorie Solidarität und Netzwerke Frauen gegenseitig stärken. Und die Kampfsportgemeinschaft Jordan Kameh in Zeitz für ihr Projekt Stark, Sichtbar, Selbstbestimmt – Frauen stärken durch Sport und Gemeinschaft. Zudem hat das Land Jacqueline Brösecke aus Magdeburg für ihr jahrzehntelanges persönliches Engagement für Gleichstellung mit dem 500 € dotierten Gleichstellungspreis geehrt. 1990 gehörte Brösecke zu den Gründerinnen der Fraueninitiative Magdeburg und betreibt seit 2006 die Initiative das Volksbad Buckau Frauenzentrum Courage als soziokulturelles Zentrum. Das Familieninformationsbüro ist seit dem 1. September an seinem neuen Standort im Breitenweg 117a, Haltestelle am Katharinenturm, zu finden. Das Familieninformationsbüro ist dort gemeinsam mit der Bürgerbeteiligung, der Kinder- und Jugendbeteiligung, der Gemeinwesenarbeit, dem Bürgeranliegenmanagement, dem IBA-Shop sowie dem strategischen Projektmanagement unter einem Dach zu finden. Die Stadt bietet damit einen zentralen Ort für Information, Begegnung, Beteiligung und Austausch. Die räumliche Nähe soll gemeinsame Angebote und eine noch bessere Vernetzung innerhalb der Stadtverwaltung ermöglichen. Das Familieninformationsbüro bietet neben den regulären Sprechzeiten künftig offene Informationsangebote, thematische Expertensprechstunden und Veranstaltungen. Ab September ist unter anderem eine Krabbelgruppe für Eltern und ihre Kinder geplant. Informationen zu den ab September geltenden Öffnungszeiten sowie zu Angeboten sind unter www.magdeburg.de/Familieninformationsbüro zu finden. Magdeburg erhält von der Justiz des Landes Sachsen-Anhalt 117 mobile Schutzsysteme. Die unterzeichnete Vereinbarung beinhaltet, dass die Nutzung kostenlos und vorerst bis August 2027 erfolgt. Eine Verlängerung der Vereinbarung ist möglich. Oberbürgermeisterin Simone Borres zeigte sich über die Kooperation zwischen Land und Kommune erfreut. Die Schutzbarrieren erhöhen unter anderem bei Großveranstaltungen die Sicherheit der BürgerInnen. Zudem sei es eine wirtschaftlich sinnvolle Lösung zur nachhaltigen Nutzung öffentlicher Ressourcen. Die Fahrzeugbarrieren sicherten den Prozess vor dem Interimsgericht am Jerichower Platz ab. Justizministerin Franziska Weidinger sieht darin einen verantwortungsvollen Umgang mit Steuergeldern.
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0: Rilke, Begegnung in der Kastanienallee. Ihm ward des Eingangs grüne Dunkelheit, kühl wie ein Seidenmantel umgeben, den er noch nahm und ordnete, als eben am anderen transparenten Ende weit, aus grüner Sonne wie aus grünen Scheiben, weiß eine einzelne Gestalt aufleuchtete, um lange fern zu bleiben und schließlich von den Lichtern niedertreiben, bei jedem Schritte über Wald. Ein helles Wechseln auf sich herzutragen, das scheu im Blond nach hinten lief. Aber auf einmal war der Schatten tief und nahe Augenlagen aufgeschlagen. In einem neuen, deutlichen Gesicht, das wie in einem Bildnis verweilte. In dem Moment, da man sich wieder teilte. Es war immer und dann war es nicht.
1: Das Landesberufsorientierungsprogramm, BRAVO, Berufswahl richtig angehen und frühzeitig orientieren, geht in eine neue Förderperiode, die bis Ende 2028 geht. Damit knüpft Sachsen-Anhalt an bewährte Strukturen an. Für Schulen und Bildungsdienstleister schafft das Planungssicherheit. Aktuell beteiligen sich landesweit 243 Schulen, darunter 81 Förderschulen. Mehr als 25 BRAVO-Träger sowie über 330 pädagogische Fachkräfte unterstützen das Projekt und begleiten junge Menschen in ihrer beruflichen Orientierung. BRAVO richtet sich jährlich an rund 11.000 SchülerInnen der Klassenstufen 7 bis 9 und bietet Gelegenheit, in Werkstatttagen, Betriebserkundungen und Praktika praktische Erfahrungen zu sammeln. Jan Riedel, Minister für Bildung, betonte, dass jeder junge Mensch die Chance verdiene, die eigenen Talente zu entdecken und den passenden beruflichen Weg zu finden. Deshalb setze das Land das erfolgreiche Landesprogramm BRAVO gemeinsam konsequent fort. Zudem leistet das Programm einen wichtigen Beitrag zur Fachkräftesicherung und zur Stärkung des Wirtschaftsstandortes Sachsen-Anhalt. Das Landesberufsorientierungsprogramm BRAVO wird aus Mitteln der Europäischen Union, des Landes Sachsen-Anhalt, aus Mitteln der Bundesagentur für Arbeit sowie durch das Bundesministerium für Bildung, Familie, Senioren, Frauen und Jugend im Rahmen der Initiative Bildungsketten gefördert.
0: Bertolt Brecht, Lied einer Liebenden. Wenn du mich lustig machst, dann denke ich manchmal, jetzt könnte ich sterben. Dann blieb ich glücklich bis an mein End. Wenn du dann alt bist und wenn du an mich denkst, sehe ich wie heut aus. Und du hast ein Liebchen, das ist noch jung. 7 Rosen hat der Strauch, 6 gehören dem Wind. Aber eine bleibt, dass auch ich noch eine find. 7 Male rufe ich dich, 6 Mal bleibe fort. Doch beim 7. Mal versprich, komme auf ein Wort. Die Liebste gab mir einen Zweig mit gelbem Laub dran. Das Jahr, es geht zu Ende, die Liebe fängt erst an.

Das Landesverwaltungsamt arbeitet mit der elektronischen Akte und ist damit als eine der ersten Landesbehörden voll digitalisiert. Mit der E-Akte sind künftig sämtliche Prozesse der Schriftgutverwaltung vollständig digital abgebildet. Der Präsident des Landesverwaltungsamtes, Thomas Pleye, hebt die vielfältigen Vorteile im Arbeitsalltag hervor. Postlaufzeiten entfallen, Dokumente stehen ohne Verzögerung digital zur Verfügung. Aufwendiges Kopieren, Verteilen und manuelles Ablegen gehören ebenso der Vergangenheit an wie lange Suchseiten in Papierarchiven. Abläufe lassen sich bündeln und somit optimieren. Das sorge für mehr Effizienz, mehr Transparenz und spürbar besseren Service für alle Beteiligten, so Pleye. Damit sinkt auch der Ressourcenverbrauch erheblich. Weniger Papier, weniger Druck, weniger Transport und langfristig auch weniger Bedarf an Archivflächen. Die Einführung erfolgt im Rahmen des Projektes EFA vom Ministerium für Inneres und Sport. Ziel ist eine einheitliche digitale Schriftgutverwaltung über mehrere Behörden hinweg. Im Laufe des Jahres 2026 folgen weitere nachgeordnete Behörden und Einrichtungen des Innenministeriums schrittweise.

0: Die St. Peter- und Paul-Kirche in Niederndodeleben erhält für notwendige Maurerarbeiten eine Förderung in Höhe von 25.000 Euro. Das dank des Dorfkirchenfonds der Deutschen Stiftung Denkmalschutz. Die evangelische Kirche St. Petrus und Paulus geht auf einen romanischen Bau aus dem 12. Jahrhundert zurück. Die später erweiterte, schlichte Saalkirche hat einen mächtigen romanischen Westturm aus Bruchstein. Im Inneren verbindet die Kirche verschiedene Bauphasen. Der aufwendig gestaltete Altar stammt aus dem Jahr 1675. Die reich verzierte barocke Kanzel und eine Sandsteintaufe sind von 1684. Die historische Orgel ist aus dem 18. Jahrhundert. Auf dem Kirchhof steht ein Mausoleum aus dem 19. Jahrhundert im Stil der italienischen Renaissance.
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0: Silbermünzen aus der römischen Zeit sind in Mitteldeutschland eine Seltenheit. In Halle-Saale hat der ehrenamtlich beauftragte Bodendenkmalpfleger Dirk Braungart gleich 5 Silbermünzen aus der Zeit der Römischen Republik entdeckt. Ein Stück ist 148 vor Christus, sowie 4 weitere Münzen sind zwischen 82 und 79 vor Christus geprägt worden. Die Münzen selbst weisen deutliche Gebrauchsspuren auf und waren offenbar lange im Umlauf. Da im Gebiet des heutigen Sachsen-Anhalts keine Geldwirtschaft bestand, sind die Dinare nicht als Zahlungsmittel im römischen Sinne, sondern wohl als Silberobjekte mit materiellen und sozialen Wert zirkuliert. Sie dürfen im Rahmen überregionalen Austausches nach Halle gelangt sein, wie Fernhandel, diplomatische Geschenke, aber genauso auch Weitergaben innerhalb germanischer Netzwerke oder militärischer Konflikte.
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0: Im Sommer 2021 recherchierte ich intensiv zum Fischerdorf Witt, dem Ort, der meinen Großeltern Valentina und Otto Nagel 1937-38 Schutz vor den Nazis bot. Die Werke aus der Zeit erzählen nur wenig. Gibt es vielleicht Dokumente oder Geschichten, die jemand notiert hat? Alles blieb unbeantwortet. In den Katalogen längst vergessener Ausstellungen fand sich das ein oder andere Bild, meistens schwarz-weiß, das vom beschaulichen Leben der Fischer erzählt. Vor Ort in Witt auf Rügen suchten wir mit Fotos der Werke nach den Motiven und Geschichten. Das Buch Asyl in Witt, Otto Nagel auf der Flucht vor den Nazis, erzählt von dieser Reise in die Vergangenheit im Mai 2025. Mit der Kamera fing der Autor Bernd Schallmerk die Motive der Bilder von Nagel im Fischerdorf ein. Den analysierten Werken des Künstlers gegenübergestellt, gibt das der Reportage einen authentischen Blick. 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
2: Die Arbeitsgruppe Stolpersteine für Magdeburg lud am 1. und 2. Juni 2026 zur 47. Stolpersteinverlegung in Magdeburg ein. 36 weitere Steine wurden verlegt. Insgesamt hat Magdeburg nun mehr als 900 Steine, die an Menschen erinnern, die zwischen 1933 und 1945 verfolgt, vertrieben oder ermordet wurden. Dazu gehören Juden, Sinti und Roma, politische Gegner und Homosexuelle. Ein Stolperstein für Marlene Findling. Der einzigste Hinweis auf Marlene Findling ist der Eintrag vom 27. Oktober 1938 im Polizeieingangsbuch von Magdeburg. Geboren am 25. August 1912 im russischen Bolotscho, eine Kleinstadt, die 1918 an Polen fällt und heute wieder in der Ukraine liegt. Bolotschiv heißt sie heute. Zu ihrer Familie ist nichts bekannt. Als junge Frau arbeitet sie als Hausmädchen bei einer der rund 20 Mietparteien des Hauses an der Johannesbergstraße 15a. Wie sie nach Magdeburg kam und was der Grund dafür war, ist unbekannt. Das Haus gehörte dem jüdischen Kaufmann Moritz Pressler, der eine Kleiderfabrik hatte. Am 27. Oktober 1938 wurde sie von der Magdeburger Polizei festgenommen und einen Tag später nach Polen abgeschoben. 1940 lebte sie in Krakau, das bereits seit einem Jahr unter der deutschen Besatzung stand. Alle jüdischen Menschen, die 1941 in Krakau lebten, wurden dort in das Ghetto gebracht. Nur sehr wenige überstanden diese Zeit. Sehr wahrscheinlich befinden sich auch Marlene Findling unter den Ermordeten. Denn nach 1945 verliert sich ihre Spur. Das Haus an der Johannesbergstraße 15a gibt es heute nicht mehr. Nur wenige Gehminuten entfernt. Johannesbergstraße an der Einmündung Knochenhauer Ufer, früher Knochenhauer Ufer 71. Hier wohnte die jüdische Familie Frisch. 4 Steine wurden nun für die Familie verlegt. Der Vater, Josef, geboren am 17. Januar 1882 im russischen Bolotscho, heute in der Ukraine. Er war Kaufmann in Magdeburg und wurde 1939 nach Polen abgeschoben. Seine Ehefrau, Basia Maika Frisch, geborene Herz oder Hammermann, geboren am 15. Oktober 1888 in Kalutsch im damaligen Polen. Heute liegt Kalutsch in der Ukraine. Die Kinder: Joachim Frisch, geboren am 6. Juni 1920 in Magdeburg. 1939 konnte er nach England emigrieren und lebte später unter dem Namen Hariem Rahan in Israel. Frieda Frisch wurde am 1. Januar 1922 in Magdeburg geboren. Im Oktober 1938 wurde sie im Zuge der Polenaktion nach Bentschen in ein Lager in Polen abgeschoben. Die letzte bekannte Spur von Frieda Frisch findet sich in den Registrierungsformularen jüdischer Einwohner von Krakau am 31. Juli 1940. Wie und warum die Eltern 1939 nach Polen gingen, ist unbekannt. Das weitere Schicksal der Eltern und Frieda Frisch ist unbekannt. Die 15.000 jüdischen Menschen, die im Krakauer Ghetto zusammengefercht lebten, wurden zwischen 1942 und 1943 in Konzentrations- und Vernichtungslager deportiert. Vermutlich befinden sich Josef Basia Malka und Frieda Frisch unter den Ermordeten. Fürstenstraße 27, heute an der Einmündung Madelikstraße, Demenzzentrum. 5 Stolpersteine für die Familie Kohl. Der Vater, Moses Kohl, geboren am 17. November 1885 in Mojica, damals Galizien, heute Ukraine. Mojica war 1885 eine Kleinstadt im österreichischen Galizien. Von den weniger als 5000 Einwohnern waren die Hälfte Juden. Er war am Anfang seiner Zeit in Magdeburg Kaufmann und später betrieb er mit Felix Kosthörder eine Firma für Rohprodukte und Metalle. 1938 soll er nach Polen abgeschoben werden, konnte aber fliehen und ist vermutlich nach Königshütte in Oberschlesien geflohen. Regina Kohl, geborene Hagler, geboren am 27. März 1888 in Dojewa, heute Ukraine. 1939 ist sie die letzte aus der Familie, die noch in Magdeburg lebte. Wenig später folgte sie ihrem Mann nach Polen. Nach dem Einmarsch der deutschen Wehrmacht fliehen sie weiter Richtung Sowjetunion. Vermutlich sind sie 1940 in Krakau. Beide sterben an Typhus. Die Kinder: Aaron Kohl, geboren am 3. November 1912 in Polen und wanderte 1932 nach Palästina aus. Er starb am 7. November 1996 in Israel. Henny Kohl, geboren am 11. Juni 1914 in Polen. Sie folgte 1936 ihrem Bruder nach Palästina und stirbt am 29. Oktober 1943 in Palästina. Minna Kohl, geboren am 6. Januar 1923 in Magdeburg. 1939 ging auch sie nach Palästina und ist am 10. Januar 2018 in Israel verstorben.
3: So, all I can say is that I hope that this is a moment where we create eventually sweet memories, like the smell of strudel. 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Okay.

0: kleine Miniaturen. Die hat eine Schule in Magdeburg gemacht, eine Sekundarschule, Lebenlernen heißt sie, mit dem 3D-Drucker, weil sie wussten, dass die Familie kommt. Und wir haben 3 Exemplare und sie können das unter die Kinderfamilie aufteilen und haben dann eine ständige Erinnerung an das Original und an die Magdeburger Zeremonie der Stolperstein.
1: Das Miniatur, der Bezeffer, der Magdeburg, verstehen.
0: Welche Schule war das nochmal? Sekundarschule, da steht unten drauf, Sekundarschule Lebenlernen. Das ist eine Schule von der 5. bis zur 10. Klasse. Eine sehr kreative Schule.
1: Tichon, Bezeffer Tichon, wir machen uns dann in der Klasse Platz.
0: Einen für ihn.
1: Vielen Dank.
2: Auf der Höhe, wo heute das Allee Center steht, befand sich vermutlich die Straße Zeisigbauer 9. Dort lebte Max Spielmann mit seiner zweiten Frau. Geboren wurde er am 8. November 1886 in der Nähe von Posen auf der Landstraße. Zu seiner Herkunftsfamilie ist nichts bekannt, außer dass sie jüdisch war. Am 25. März 1916 heiratet er die jüdische Näherin Bertha Meyer. Aus dieser Ehe stammen 3 Kinder. Hermann, geboren am 27. September 1907 in Berlin. 1933 floh er nach Belgien und wird am 10. Mai 1942 ins Vernichtungslager Kulmhof im heutigen Polen gebracht und ermordet. Willi, geboren am 5. Mai 1910 in Berlin. Über ihn ist nichts weiter bekannt. Charlotte, geboren am 4. Februar 1916 in Berlin. Am 9. September 1939 nehmen die Behörden Charlotte fest und bringen sie in das KZ Ravensbrück. Vom 28. Dezember 1939 bis zum 11. Januar 1940 sitzt sie im Gefängnis Berlin-Moabit. Danach wird sie nach Ravensbrück zurückgebracht. 1942 transportierte man sie in die Tötungsanstalt Bernburg, wo sie ermordet wurde. Am 25. März 1923 wird die Ehe geschieden und Max Spielmann zieht nach Magdeburg, wo er ein Geschäft für Bürobedarf eröffnet. Bis 1939 durfte er sein Geschäft in der Schöppenstraße 3a führen. Er lernte dort seine zweite Frau Erna Frieda Lars kennen und heiratet sie am 14. November 1931 in Magdeburg. Im Juni 1942 lässt sich seine nicht-jüdische Frau von ihm scheiden. Kurz darauf, am 11. Juli 1942, wird er verhaftet und nach Auschwitz deportiert. Sein weiteres Schicksal ist unbekannt.
3: Das, was hier stand, in der Fassade, ist hier leider nicht zu erkennen. Man sieht aber so die 3 Etagen und hier so ein bisschen wie so eine Abfallfassade. Also es ist ja wirklich schwer. Aber das ist das, was wir gefunden haben in der Bitte
4: warten.
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6: Die Universitätsmedizin Magdeburg hat Anfang Juli 2026 eine neue Tagesklinik für die Kinderonkologie sowie die Kinder-

0: und Jugendmedizin eröffnet. Damit sind mehr ambulant.
1: Das Land Sachsen-Anhalt unterstützt mit 7 Millionen Euro aus dem Sondervermögen Infrastruktur die Sanierung des Schulgebäudes und der Sporthalle der Förderschule Hand in Hand in Magdeburg. Bildungsminister Jan Riegel hat am 25. August 2026 den Fördermittelbescheid an die Stadt Magdeburg übergeben. Der Minister verwies darauf, dass die Schule mit Förderschwerpunkt geistige Entwicklung Kindern und Jugendlichen einen Lern- und Lebensort biete, der ganz besondere Anforderungen an Räume und Ausstattung stellt. Die Förderschule steht seit nunmehr 5 Jahren für gelebte Inklusion und ein starkes Miteinander in Magdeburg. Sachsen-Anhalt erhält aus dem Länder- und Kommunalinfrastrukturfinanzierungsgesetz Bundesmittel in Höhe von insgesamt 2,61 Milliarden Euro. Der Landtag hat beschlossen, aus dem Sondervermögen Infrastruktur und Klimaneutralität des Bundes 83,9 Millionen Euro für Investitionen im Bereich Bildung bereitzustellen. Ziel der Förderung ist es, bestehende infrastrukturelle Defizite abzubauen und Investitionen der Kommunen zu unterstützen. Dies betrifft unter anderem Investitionen in Schulgebäude und Anlagen, etwa Neubauten, Sanierungen, Umbauten und Erweiterungen. Aber genauso auch die Ausstattung von Schulen mit Mobiliar, Materialien und Geräten. Die Förderung kann bei Baumaßnahmen bis zu 100% der förderfähigen Ausgaben betragen.

0: Können Fische pupsen? Die erstaunlichsten Fragen an die Maus, gelesen von Ralf Kaspers. Eine Produktion von CBJ Audio. In diesem Hörbuch findest du 50 erstaunliche Fragen, die oft gar nicht so leicht zu beantworten waren. Aber wie du die Maus kennst, hat sie auch diesmal interessante Erklärungen gefunden. Es gibt also jede Menge zu entdecken, zu lernen und zu schmunzeln. Viel Spaß mit diesem Hörbuch.
1: Warum kann man sich nicht selber kitzeln?
0: Manchmal mag ich es total gern, so durchgekitzelt zu werden, dass ich laut lachen und lospusten muss. Das geht dir vielleicht auch so. Ab und zu ist man danach richtig außer Puste, aber mit Sicherheit auch gut gelaunt. Da wäre es doch praktisch, wenn wir uns bei schlechter Laune einfach selber kitzeln könnten. Aber alle, die schon mal versucht haben, sich selbst zu kitzeln, wissen, dass das nicht geht. Egal, ob du dich an den Füßen, unter den Achseln oder zwischen den Rippen kitzelst, du musst einfach nicht lachen. Auch wenn du dir noch so viel Mühe gibst oder es mit irgendwelchen Tricks versuchst. Aber warum ist das so? Berührt uns überraschend ein anderer Mensch oder streift uns eine Fluse zufällig am Arm oder werden wir mit einem Grashalm berührt, dann kitzelt es. Die Nerven in der Haut nehmen die fremde Berührung wahr und melden sie an unser Gehirn. Das überraschte Gehirn reagiert auf den Berührungsreiz und ordnet ihn blitzschnell ein. Wir fangen an zu lachen und unsere Muskeln zucken zusammen. So kann zum Beispiel eine Fluse oder ein lästiges Insekt schnell wieder von der Haut abgeschüttelt werden.
2: Können Fische pupsen? Die meistgestellten Fragen an die Maus. Ein weiteres Hörbuch aus der Reihe Frag doch mal die Maus erschien am 10.06.2026 im CBJ Audio Verlag. Wieder einmal fragen sich Kinder, warum die Welt so funktioniert, wie sie funktioniert. Warum ist Gehen ansteckend? Kann man auf dem Mond Federball spielen? Was ist ein Plastikstrom im Meer? Oder warum schläft man wie ein Murmeltier? Die Maus liefert dazu viele mausschlaue Antworten. Das Hörbuch ist musikalisch untermalt, läuft 3 Stunden und 40 Minuten. Es richtet sich an Kinder ab 8 Jahren und begeistert aber ebenso Erwachsene. Egal, ob es um Fragen aus dem Tierreich, zum Körper und Mensch, Natur, Technik, Umwelt, Alltagsrätseln oder Redewendungen geht, der vertraute Mauspärte Ralf Kaspers erklärt mit seiner ruhigen, humorvollen Art alles verständlich. So entsteht ein Hörabenteuer, das Neugier weckt und Lust macht, die Welt mit offenen Augen zu entdecken. Die Maus nimmt große und kleine Hörer mit auf eine Reise durch spannende Themen. Sie zeigt dabei, dass selbst einfache Fragen erstaunliche Geschichten bereithalten. Ganz gleich, ob man schon vieles weiß oder gerade erst beginnt, die Welt zu erkunden, mit der Maus lernt man immer etwas Neues dazu. Ein weiteres rundum gelungenes Hörbuch.
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1: Zum Gedenkjahr 2027 spannt das Beethovenhaus in Bonn einen Bogen von der Wiener Klassik bis zur New Yorker Popart. Anlässlich des 200. Todestages von Ludwig van Beethoven am 26. März 2027 und des 40. Todestages von Andy Warhol am 22. Februar 2027 vereinigt die Kultureinrichtung beide Ausnahmekünstler in einer einzigartigen Sonderausstellung. Die umfassende Schau präsentiert unter dem Titel Beethoven by Wall mehr als 100 Objekte aus regionalen und internationalen Sammlungen. Ein besonderer Fokus liegt auf der Entstehung des bekannten vierteiligen Siebdruckportfolios Beethoven, das unmittelbar vor dem plötzlichen Tod des Künstlers am 22. Februar 1987 entstand. Zu den Höhepunkten der Sonderausstellung gehören unter anderem bislang unveröffentlichte Arbeiten Warhols auf Papier und Leinwand sowie Schallplattencover, die der Künstler gestaltet hat. Die Sonderausstellung eröffnet neue Perspektiven auf die ungewöhnliche künstlerische Auseinandersetzung Warhols mit Ludwig van Beethoven. Zu sehen vom 9. September 2026 bis 5. April 2027. Weitere Informationen zur Ausstellung gibt es im Internet unter www.beethoven.de/by-warhol.

0: Bald schon kein MDR mehr in Sachsen-Anhalt? Fragt sich der öffentlich-rechtliche Rundfunk. Ja, das kann passieren. Ein Ziel der AfD ist, den MDR-Rundfunkstaatsvertrag zu kündigen. Das ist nicht einfach so dahergesagt, keine Floskel. Rechtlich ist das möglich. Mit der Kündigungsfrist sendet der MDR dann ab 1. Januar 2029 nicht mehr in Sachsen-Anhalt. Der uneingeschränkte Zugang zu Informationen über regional wichtige Themen fällt einfach weg. Bleibt nur das Angebot der Zeitungen im Internet mit Bezahlschranke. Und was ist mit dem Lokalfernsehen, wie unser Sender KulturMDTV? Das Land Sachsen-Anhalt bekennt sich zu den Sendern. Seit 2024 ist im Mediengesetz des Landes eine finanzielle Förderung fest verankert. Die kommerziellen lokalen und regionalen Fernsehveranstalter haben die Aufgabe, ein journalistisches Programm mit regionalen Nachrichten zu produzieren, das aktuell, authentisch, vielfältig und qualitätsvoll berichtet. Mit einer AfD-geführten Landesregierung wäre das wohl in Frage gestellt. Die Förderung für uns Sender kommt aus dem Haushalt und ist somit angreifbar. Auch das ist nicht einfach so dahergesagt. Die AfD will für Sachsen-Anhalt genauso alle anderen Verträge mit den öffentlich-rechtlichen Rundfunk kündigen. Das heißt auch die ARD, das ZDF und Deutschlandradio. Ein Angriff auf die Freiheit und Unabhängigkeit der Medien. Wir solidarisieren uns deshalb mit dem MDR in Sachsen-Anhalt.
1: Das ist auch schön.
0: Ja, die Quelle können wir auch mit einbinden. Rotfrontgenossen. Huch.

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1: Am 19. und 20. September finden die offenen Ateliers in Sachsen-Anhalt zum 30. Mal statt. Seit langem sind sie ein Besuchermagnet. Auch Künstlerinnen beteiligen sich an der jährlichen Aktion des BBK. Dank zahlreicher Sponsoren ließ sich für dieses Jahr ein dickeres Programmheft drucken. Verwehrt bleiben Einblicke in künstlerische Arbeit. Hingegen dort, wo Ateliermieten zu hoch sind oder es an geeigneten Angeboten in der unmittelbaren Umgebung fehlt. Auch wenn die Teilnahme an den offenen Ateliers deshalb leider nicht allen möglich ist oder manche sich als Gäste ihrer KollegInnen oder in temporär genutzten Räumen präsentieren, so bleibt nach Ansicht des BBK das Atelier doch der zentrale Ort künstlerischer Produktion. Ende Juni 2023 wurde die Bronzeskulptur Spielende Kinder der Künstlerin Ursula Schneider-Schulz am Schleinufer zerstört. Die Polizei konnte diesen Fall von Vandalismus nicht aufklären, da eine originalgetreue Rekonstruktion der Skulptur aus technischen und urheberrechtlichen Gründen nicht möglich ist, erinnert künftig eine Informationstafel am ehemaligen Standort an das Werk. Die Kosten für die Herstellung und Aufstellung in Höhe von 7.200 Euro trägt die Landeshauptstadt Magdeburg als Auftraggeberin auf Grundlage eines Stadtratbeschlusses. Erstmals wurde in Magdeburg ein öffentlicher Spielplatz mit einem kleinen Fußballspiel eingeweiht. Oberbürgermeisterin Simone Boris hatte gemeinsam mit Kindern aus dem dortigen Wohngebiet die neue Spielfläche am Hohefeld Privatweg offiziell freigegeben. Unterstützung beim Auftaktspiel gab es unter anderem vom ehemaligen FCM-Fußballer Christian Beck. Der neue Spielplatz entstand unter dem Motto Wald und Wiese auf einer ehemaligen Brache an der Kanonenbahn. Die Landeshauptstadt Magdeburg investierte dort rund 375.000 Euro. Entstanden sind zwei Sandspielareale für unterschiedliche Altersgruppen. Der kleinere Bereich enthält ein Spielhäuschen sowie Sandspielmöglichkeiten für die jüngsten Nutzer. Der größere lädt zum Balancieren, Klettern, Rutschen und Schaukeln ein. Darüber hinaus verfügt die Anlage über eine Tischtennisplatte, einen zentralen Treff mit Sitzmöglichkeiten sowie einen Bolzplatz mit Beifangzaun. Die Stadt Magdeburg und die Outlaw G GmbH haben 2023 gemeinsam das Projekt Lebensraum entwickelt. Zielgruppe sind junge Menschen im Alter von 14 bis 26 Jahren, die von Wohnungslosigkeit und Obdachlosigkeit bedroht oder bereits betroffen sind. Seit dem Projektstart wurden 100 Menschen, die sich in prekären Lebenssituationen befanden, bei der Suche nach einem sicheren und nachhaltigen Wohnraum begleitet. Großen Anklang findet der Wohnungsführerschein als Bestandteil des Projekts. In 7 Modulen werden grundlegende Kenntnisse rund um das Thema Wohnen vermittelt, von der Wohnungssuche über notwendige Verträge und Kosten bis hin zu Fragen des Zusammenlebens mit der Nachbarschaft. Das Projekt Lebensraum wird im Rahmen des Programms Jugend stärken, Brücken in die Eigenständigkeit durch das Bundesministerium für Bildung, Familie, Senioren, Frauen und Jugend sowie die Europäische Union über den Europäischen Sozialfonds Plus gefördert. Die Sanierungs- und Erweiterungsmaßnahme an der Grundschule Westerhüsen ist abgeschlossen. Der Erhalt und die Erweiterung des denkmalgeschützten Ensembles, die neue Sporthalle und die Kita machen das gesamte Umfeld zum zukunftsorientierten Zentrum. Insgesamt investierte die Stadt 10,5 Millionen Euro. Am Südgiebel des Schulgebäudes entstand ein moderner, viergeschossiger Gebäudeteil. Das Schulgebäude ist barrierefrei gestaltet. Im Erdgeschoss des Erweiterungsneubaus befinden sich nun eine Essensausgabeküche sowie ein Mehrzweckraum, der als Aula und Speisesaal genutzt werden kann. Den Schülern stehen zusätzlich eine Sportfreifläche mit Laufbahn, Weitsprunganlage und Außenspielfeld zur Verfügung.
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0: Der Fall Otto Nagel. Kunstraub in der DDR.
1: Da ist man Kind und erlebt eine Geschichte, die man nicht verstehen kann. Das war 1983, da war ich 11 Jahre alt. Meine Großmutter starb und mit ihr habe ich auch das Haus von Otto und Walli Nagel verloren. In dem Haus war das Atelier von dem Künstler Otto Nagel. Ich konnte damals nicht verstehen, was passiert ist, warum es keine Gedenkstätte wurde.
0: Die Familie des Künstlers Otto Nagel politisch verfolgt und um den Nachlass gebracht.
1: Die Zeit ging hin und dann kamen die Wände und die Zeit verging. Und meine Mutter hat auch nicht darüber gesprochen, was passiert ist. Ich wusste zwar, ja gut, ich konnte mein Abitur nicht machen in der DDR 1988, dass es damit vielleicht zusammenhängen könnte, aber irgendwie habe ich die Geschichte um den Fall Otto Nagel immer mit mir herumgeschleppt, mitgeschleppt, das ganze Leben.
0: Recherchiert aus gut 3000 Dokumenten des DDR-Staatsapparats und von Museen.
2: Die Geschichte ist nach so langer Zeit auch meine Geschichte geworden. Und das bedeutet mir sehr viel. Also ich habe sie nicht erlebt, aber ich habe sie erzählt bekommen, diese Geschichte. Und wenn man sich damit beschäftigt, berührt mich das sehr stark.
1: Es gab einige Momente, die mich im Ergebnis sehr berührt haben. Erst einmal auf jeden Fall diese erste Akte, die schon im Titel zeigte, worum es geht. Da ging es um den Nachlass, da ging es um die Zeit 1983, als meine Großmutter starb. Und es war auch der Staatssekretär für Kultur der DDR, Kurt Löffler, aus dessen Büro diese Akte stammte. Diesen Namen kannte ich aus einem Zeitungsartikel Anfang der 90er Jahre, in dem meine Mutter einem Journalisten die Geschichte kurz erzählt hatte. Daher wusste ich den Namen noch und ich wusste, dass er irgendwie damit zusammenhängt. Und das hat mich schon berührt, als wir diese Akte gefunden haben. Und das Zweite war, wir haben kurz danach auch die Akte gefunden, dass meine Mutter 1990 versucht hat, das Erbe zurückzubekommen, die Bilder, das Haus. Und diese Akte dazu, zu diesem Restitutionsverfahren, was gut über 8 Jahre ging, das hat mich auch sehr berührt, dass es dann am Ende nicht geklappt hat und dass viele damals auch noch dagegen gewirkt haben. Das war sehr berührend.
2: Die wesentliche Erkenntnis daran ist, dass wir in einem sehr korrupten Staat aufgewachsen sind, mit einer sehr verlogenen Gesellschaft. Und da zähle ich jeden zu. Also man sprach eine doppelte Sprache, eine offizielle und eine private. Und die Erkenntnis ist, dass man mit so einer Haltung keinen Staat machen kann. Also gar keinen. Ja? Keine Gesellschaft lässt sich mit so einer verlogenen Grundhaltung gestalten und fortschrittlich entwickeln.
1: Im Zuge der Recherche konnte ich aber auch erfahren, dass meine Eltern versucht haben, nach 1990, also vor allen Dingen um die Zeit 1994, als der 100. Geburtstag von Otto Nagel war, sie haben versucht, dass sie das Otto-Nagel-Haus weiterführen. Das Haus, was sie Ende 1978 verlassen haben. Und das hat mich sehr berührt, dass sie eigentlich den Weg nochmal gehen wollten, was ich nicht erwartet hätte, dass sie den Mut haben und die Kraft aufbringen wollten, dieses Haus weiterzuführen am Märkischen Ufer.
2: Wenn man ein Buch im Eigenverlag herausbringt, ist es natürlich erstmal eine sehr große Herausforderung. Aber wir können selbst entscheiden, wie wir das gestalten. Wir können selbst entscheiden, was wir schreiben. Und wir können selbst entscheiden, wie wir es schreiben. Bei Verlagen, die dazukommen, muss man natürlich immer Verlagsinteressen mit berücksichtigen. Und da sind wir leider auf taube Ohren gestoßen. Also man wollte die Geschichte nicht so hören, wie wir sie erzählen müssen, sondern man wollte durchaus eine schöne, leichte, seichte Geschichte haben, die sich verkaufen lässt. Aber wir wollten halt eine konkrete Geschichte, eine detailreiche Geschichte und eine wahrheitsgetreue Geschichte erzählen. Und da erschien uns der Eigenverlag als beste Lösung.
1: Das Buch, der Fall Otto Nagel, Kunstraub in der DDR, ja, es ist irgendwo vielleicht ein Krimi um die Kulturpolitik der DDR. Es ist vielleicht auch eine Familiengeschichte, die Geschichte der Familie Schallenberg-Nagel. Es zeigt vieles, viele Facetten. Und es ist vielleicht auch ein persönliches Buch, aber genau das wollte ich nicht. Also ich wollte schon den Abstand haben. Ich wollte nicht sagen, ich bin das Opfer oder unsere Familie ist das Opfer, sondern es sollte schon wirklich akribisch recherchiert sein und das haben wir auch gemacht. Und deshalb ist es auch so, dass den größten Teil des Buches mein Partner geschrieben hat, Bernd Schallenberg. Und ich habe halt die wichtigen Kapitel geschrieben um Otto Nagel, seine Biografie, aber auch, wie er jetzt gesehen wird, nach der Wende in den Ausstellungen als Künstler und natürlich das Kapitel über meine Mutter, wie schwer es für sie war, als Kunstwissenschaftlerin nicht mehr zu arbeiten. Und deswegen ist es zwar schon persönlich, aber es ist eben auch ein wichtiges Buch, um zu zeigen, was in der DDR in der Kulturpolitik passiert ist, wie man ja mit einem Künstler oder mit der Familie umgegangen ist.
0: Ein Spiegel der DDR-Kulturpolitik. Volkseigentum an Kunstwerken, Kunst als ideologische Waffe und Museum, Otto Nagelhaus, 1973 bis 79. Eine kritische Analyse, die schonungslos offenlegt, wie skrupellos der Griff des DDR-Staatsapparats nach dem Erbe war. Das Buch Der Fall Otto Nagel, Kunstraub in der DDR, ist erhältlich im Buchhandel. Man kann es auch direkt online kaufen unter shop-kulturmd.de.

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1: Novalis, vergiss mein nicht. 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Denk, dass es dort vollkommen lieben werde, als da vor Schwachheit ich's vielleicht voll Fehler trug. Dann soll mein freier Geist oft singend dicht umschweben und deinem Geiste Trost und süße Ahnung geben. Denk, dass ich's sei, wenn's sanft in deiner Seele spricht. 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
2: Wie sagte schon Albert Einstein, mein politisches Ideal ist das Demokratische. Jeder soll als Person respektiert und keiner vergöttert werden. In diesem Sinne starten wir in eine neue Sendung. Herzlich willkommen.

Bundestagswahl in Sachsen-Anhalt fand auch im Dunkelhaus ein Demokratiefestival statt. Das Bündnis Sachsen-Anhalt wählt offen, setzte Makro ein gemeinsames Zeichen für Demokratie, Menschenwürde, Vielfalt und gesellschaftlichen Zusammenhang. Dem Bündnis gehören

AfD deutlich vor. Der Landesverband der AfD in Sachsen-Anhalt wurde vom Verfassungsschutz als gesichert rechtsextrem eingestuft. Landesweit sind mehrere tausend Menschen auf die Straße gegangen. Allein in Magdeburg fanden 8 angemeldete Versammlungen sowie weitere Spontanversammlungen statt, wie eine Polizeisprecherin auf Anfrage sagte. Das Demokratiefestival auf dem Magdeburger Domplatz war das größte von mehreren Veranstaltungen im Land. Es stand unter dem Motto: Wir haben die Wahl. Die Landespolizei war an diesem Wochenende mit allen verfügbaren Kräften im Einsatz, unterstützt von zusätzlichen Beamten aus anderen Bundesländern. Im Ministerium sollten diese unter anderem die Versammlungsfreiheit gewährleisten und Wahlhelfer schützen.

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Die Deutsche Stiftung Denkmalschutz beteiligt sich mit 20.000 Euro an der Dachsanierung, konkret der Schieferdeckung der Kirche in Granschütz bei Hohenmösen. Das dank ihres Stiftungsfonds Dorfkirchen. Die staatliche, landschaftsprägende neugotische Saalkirche mit eingezogenem Chor und steilem Westturm stammt aus dem Jahr 1899. Das Gotteshaus mit 4 Ecktürmchen ist aus gelbem Backstein gebaut. Die Turmuhren zeigen nach allen Seiten die Zeit an. Die Ausstattung aus der Erbauungszeit ist vollständig erhalten, darunter die auf der hölzernen Westempore stehende Ladegastorgel.

Ende August 2026 erfolgte der offizielle erste Spatenstich für das geplante Stadtquartier Ravsburg auf dem ehemaligen Gelände des Reichsbahn-Ausbesserungswerkes im Magdeburger Südosten. Die deutsche Tochtergesellschaft der Atlas Holding, die Ravsburg GmbH, plant auf dem rund 250.000 Quadratmeter großen Gelände rund 2.000 Wohnungen, Gewerbe sowie vielfältige Angebote zu Sport, Kultur, Einkaufen und Gastronomie. Arztpraxen, eine Schule und Einrichtungen zur Kinderbetreuung sollen ebenso entstehen. Das Unternehmen investiert rund 800 Millionen Euro in das Projekt. Oberbürgermeisterin Simone Borris sieht in dem zukünftigen Quartier ein herausragendes Projekt zur Belebung des gesamten südöstlichen Stadtgebietes. Sachsen-Anhalts Ministerpräsident Sven Schulze betonte, das sei Stadtentwicklung, die nach vorn denkt und zugleich die Geschichte dieses Ortes bewahrt. Den Investoren und Planern dankte der Ministerpräsident für deren Mut und das Vertrauen in Magdeburg und Sachsen-Anhalt. Die ersten Wohnungen an der Straße Alt-Salbke sollen Anfang 2028 fertig sein, wie der Projektmanager Christian Müller-Hagen erklärt. 9 historische Gebäude sollen erhalten bleiben. Geplant ist, dass das Quartier bis 2033 entsteht. Wichtig sei dabei aber genauso eine funktionierende Infrastruktur wie die Straße Alt-Salbke, die stark sanierungsbedürftig ist. Das Reichsbahn-Ausbesserungswerk war zu DDR-Zeiten einer der größten Arbeitgeber und Identitätsstiften für die gesamte Region. Seit den 1990er Jahren stand das Areal leer. Ziel ist es, dass die historische Identität des Flächendenkmals erhalten bleibt und energieeffiziente, nachhaltige Neubauten sowie gut 400 neue Bäume hinzukommen. Zum 4. Mal hat das Land Sachsen-Anhalt am 19. August den Gleichstellungspreis für herausragendes Engagement verliehen. Das unter dem Motto Solidarität und Empowerment.

0: Frauen stärken und Gleichstellung gemeinsam gestalten. Das Land zeichnete drei Initiativen und eine Einzelperson aus. Die mit jeweils 1000 Euro dotierten Gleichstellungspreise gehen an den ADFC für seine Fahrradkurse für Migrantinnen, die den Frauen selbstbestimmte Mobilität und somit gesellschaftliche Teilhabe ermöglichen. Die Initiative Catcalls of Halle in der Kategorie Solidarität und Netzwerke Frauen gegenseitig stärken. Und die Kampfsportgemeinschaft Jordan Kame in Zeitz für ihr Projekt Stark, Sichtbar, Selbstbestimmt – Frauen stärken durch Sport und Gemeinschaft. Zudem hat das Land Jacqueline Brösecke aus Magdeburg für ihr jahrzehntelanges persönliches Engagement für Gleichstellung mit dem 500 Euro dotierten Gleichstellungspreis geehrt. 1990 gehörte Brösecke zu den Gründerinnen der Fraueninitiative Magdeburg und betreibt seit 2006 die Initiative Das Volksbad Buckau Frauenzentrum Courage als soziokulturelles Zentrum. Das Familieninformationsbüro ist seit dem 1. September an seinem neuen Standort im Breitenweg 117a, Haltestelle am Katharinenturm, zu finden. Das Familieninformationsbüro ist dort gemeinsam mit der Bürgerbeteiligung, der Kinder- und Jugendbeteiligung, der Gemeinwesenarbeit, dem Bürgeranliegenmanagement, dem IBA-Shop sowie dem strategischen Projektmanagement unter einem Dach zu finden. Die Stadt bietet damit einen zentralen Ort für Information, Begegnung, Beteiligung und Austausch. Die räumliche Nähe soll gemeinsame Angebote und eine noch bessere Vernetzung innerhalb der Stadtverwaltung ermöglichen. Das Familieninformationsbüro bietet neben den regulären Sprechzeiten künftig offene Informationsangebote, thematische Expertensprechstunden und Veranstaltungen. Ab September ist unter anderem eine Krabbelgruppe für Eltern und ihre Kinder geplant. Informationen zu den ab September geltenden Öffnungszeiten sowie zu Angeboten sind unter www.magdeburg.de/Familieninformationsbüro zu finden. Magdeburg erhält von der Justiz des Landes Sachsen-Anhalt 117 mobile Schutzsysteme. Die unterzeichnete Vereinbarung beinhaltet, dass die Nutzung kostenlos und vorerst bis August 2027 erfolgt. Eine Verlängerung der Vereinbarung ist möglich. Oberbürgermeisterin Simone Borres zeigte sich über die Kooperation zwischen Land und Kommune erfreut. Die Schutzbarrieren erhöhen unter anderem bei Großveranstaltungen die Sicherheit der BürgerInnen. Zudem sei es eine wirtschaftlich sinnvolle Lösung zur nachhaltigen Nutzung öffentlicher Ressourcen. Die Fahrzeugbarrieren sicherten den Prozess vor dem Interimsgericht am Jerichower Platz ab. Justizministerin Franziska Weidinger sieht darin einen verantwortungsvollen Umgang mit Steuergeldern.
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0: Rilke, Begegnung in der Kastanienallee. Ihm ward des Eingangs grüne Dunkelheit, kühl wie ein Seidenmantel umgeben, den er noch nahm und ordnete, als eben am anderen transparenten Ende weit, aus grüner Sonne wie aus grünen Scheiben, weiß eine einzelne Gestalt aufleuchtete, um lange fern zu bleiben und schließlich von den Lichtern niedertreiben, bei jedem Schritte über Wald. Ein helles Wechseln auf sich herzutragen, das scheu im Blond nach hinten lief. Aber auf einmal war der Schatten tief und nahe Augenlagen aufgeschlagen. In einem neuen, deutlichen Gesicht, das wie in einem Bildnis verweilte. In dem Moment, da man sich wieder teilte. Es war immer und dann war es nicht.
1: Das Landesberufsorientierungsprogramm, BRAVO, Berufswahl richtig angehen und frühzeitig orientieren, geht in eine neue Förderperiode, die bis Ende 2028 geht. Damit knüpft Sachsen-Anhalt an bewährte Strukturen an. Für Schulen und Bildungsdienstleister schafft das Planungssicherheit. Aktuell beteiligen sich landesweit 243 Schulen, darunter 81 Förderschulen. Mehr als 25 BRAVO-Träger sowie über 330 pädagogische Fachkräfte unterstützen das Projekt und begleiten junge Menschen in ihrer beruflichen Orientierung. BRAVO richtet sich jährlich an rund 11.000 SchülerInnen der Klassenstufen 7 bis 9 und bietet Gelegenheit, in Werkstatttagen, Betriebserkundungen und Praktika praktische Erfahrungen zu sammeln. Jan Riedel, Minister für Bildung, betonte, dass jeder junge Mensch die Chance verdiene, die eigenen Talente zu entdecken und den passenden beruflichen Weg zu finden. Deshalb setze das Land das erfolgreiche Landesprogramm BRAVO gemeinsam konsequent fort. Zudem leistet das Programm einen wichtigen Beitrag zur Fachkräftesicherung und zur Stärkung des Wirtschaftsstandortes Sachsen-Anhalt. Das Landesberufsorientierungsprogramm BRAVO wird aus Mitteln der Europäischen Union, des Landes Sachsen-Anhalt, aus Mitteln der Bundesagentur für Arbeit sowie durch das Bundesministerium für Bildung, Familie, Senioren, Frauen und Jugend im Rahmen der Initiative Bildungsketten gefördert.

Bertolt Brecht, Lied einer Liebenden. Wenn du mich lustig machst, dann denk ich manchmal, jetzt könnte ich sterben. Dann blieb ich glücklich bis an mein End. Wenn du dann alt bist und wenn du an mich denkst, sehe ich wie heut aus. Und du hast ein Liebchen, das ist noch jung. 7 Rosen hat der Strauch, 6 gehören dem Wind. Aber eine bleibt, dass auch ich noch eine find. 7 Male rufe ich dich, 6 Mal bleibe fort. Doch beim 7. Mal versprich, komme auf ein Wort. Die Liebste gab mir einen Zweig mit gelbem Laub dran. Das Jahr, es geht zu Ende, die Liebe fängt erst an.

Das Landesverwaltungsamt arbeitet mit der elektronischen Akte und ist damit als eine der ersten Landesbehörden voll digitalisiert. Mit der E-Akte sind künftig sämtliche Prozesse der Schriftgutverwaltung vollständig digital abgebildet. Der Präsident des Landesverwaltungsamtes, Thomas Pleye, hebt die vielfältigen Vorteile im Arbeitsalltag hervor. Postlaufzeiten entfallen, Dokumente stehen ohne Verzögerung digital zur Verfügung. Aufwendiges Kopieren, Verteilen und manuelles Ablegen gehören ebenso der Vergangenheit an wie lange Suchtseiten in Papierarchiven. Abläufe lassen sich bündeln und somit optimieren. Das sorge für mehr Effizienz, mehr Transparenz und spürbar besseren Service für alle Beteiligten, so Pleye. Damit sinkt auch der Ressourcenverbrauch erheblich. Weniger Papier, weniger Druck, weniger Transport und langfristig auch weniger Bedarf an Archivflächen. Die Einführung erfolgt im Rahmen des Projektes EFA vom Ministerium für Inneres und Sport. Ziel ist eine einheitliche digitale Schriftgutverwaltung über mehrere Behörden hinweg. Im Laufe des Jahres 2026 folgen weitere nachgeordnete Behörden und Einrichtungen des Innenministeriums schrittweise.

0: Die St. Peter- und Paul-Kirche in Niederndodelingen erhält für notwendige Maurerarbeiten eine Förderung in Höhe von 25.000 Euro. Das dank des Dorfkirchenfonds der Deutschen Stiftung Denkmalschutz. Die evangelische Kirche St. Petrus und Paulus geht auf einen romanischen Bau aus dem 12. Jahrhundert zurück. Die später erweiterte, schlichte Saalkirche hat einen mächtigen romanischen Westturm aus Bruchstein. Im Inneren verbindet die Kirche verschiedene Bauphasen. Der aufwendig gestaltete Altar stammt aus dem Jahr 1675. Die reich verzierte barocke Kanzel und eine Sandsteintaufe sind von 1684. Die historische Orgel ist aus dem 18. Jahrhundert. Auf dem Kirchhof steht ein Mausoleum aus dem 19. Jahrhundert im Stil der italienischen Renaissance.
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0: Silbermünzen aus der römischen Zeit sind in Mitteldeutschland eine Seltenheit. In Halle-Saale hat der ehrenamtlich beauftragte Bodendenkmalpfleger Dirk Braungart gleich 5 Silbermünzen aus der Zeit der Römischen Republik entdeckt. Ein Stück ist 148 vor Christus, sowie 4 weitere Münzen sind zwischen 82 und 79 vor Christus geprägt worden. Die Münzen selbst weisen deutliche Gebrauchsspuren auf und waren offenbar lange im Umlauf. Da im Gebiet des heutigen Sachsen-Anhalts keine Geldwirtschaft bestand, sind die Dinare nicht als Zahlungsmittel im römischen Sinne, sondern wohl als Silberobjekte mit materiellen und sozialen Wert zirkuliert. Sie dürfen im Rahmen überregionalen Austausches nach Halle gelangt sein, wie Fernhandel, diplomatische Geschenke, aber genauso auch Weitergaben innerhalb germanischer Netzwerke oder militärischer Konflikte.
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0: Im Sommer 2021 recherchierte ich intensiv zum Fischerdorf Witt, dem Ort, der meinen Großeltern Valentina und Otto Nagel 1937-38 Schutz vor den Nazis bot. Die Werke aus der Zeit erzählen nur wenig. Gibt es vielleicht Dokumente oder Geschichten, die jemand notiert hat? Alles blieb unbeantwortet. In den Katalogen längst vergessener Ausstellungen fand sich das ein oder andere Bild, meistens schwarz-weiß, das vom beschaulichen Leben der Fischer erzählt. Vor Ort in Witt auf Rügen suchten wir mit Fotos der Werke nach den Motiven und Geschichten. 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Mit der Kamera fing der Autor Bernd Schallmerk die Motive der Bilder von Nagel im Fischerdorf ein. 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
2: Die Arbeitsgruppe Stolpersteine für Magdeburg lud am 1. und 2. Juni 2026 zur 47. Stolpersteinverlegung in Magdeburg ein. 36 weitere Steine wurden verlegt. Insgesamt hat Magdeburg nun mehr als 900 Steine, die an Menschen erinnern, die zwischen 1933 und 1945 verfolgt, vertrieben oder ermordet wurden. Dazu gehören Juden, Sinti und Roma, politische Gegner und Homosexuelle.

Ein Stolperstein für Marlene Findling. Der einzigste Hinweis auf Marlene Findling ist der Eintrag vom 27. Oktober 1938 im Polizeieingangsbuch von Magdeburg. Geboren am 25. August 1912 im russischen Bolotschow, eine Kleinstadt, die 1918 an Polen fällt und heute wieder in der Ukraine liegt. Bolotschiw heißt sie heute. Zu ihrer Familie ist nichts bekannt. Als junge Frau arbeitet sie als Hausmädchen bei einer der rund 20 Mietparteien des Hauses an der Johannesbergstraße 15a. Wie sie nach Magdeburg kam und was der Grund dafür war, ist unbekannt. Das Haus gehörte dem jüdischen Kaufmann Moritz Pressler, der eine Kleiderfabrik hatte. Am 27. Oktober 1938 wurde sie von der Magdeburger Polizei festgenommen und einen Tag später nach Polen abgeschoben. 1940 lebte sie in Krakau, das bereits seit einem Jahr unter der deutschen Besatzung stand. Alle jüdischen Menschen, die 1941 in Krakau lebten, wurden dort in das Ghetto gebracht. Nur sehr wenige überstanden diese Zeit. Sehr wahrscheinlich befinden sich auch Marlene Findling unter den Ermordeten. Denn nach 1945 verliert sich ihre Spur. Das Haus an der Johannesbergstraße 15a gibt es heute nicht mehr. Nur wenige Gehminuten entfernt. Johannesbergstraße an der Einmündung Knochenhauer Ufer, früher Knochenhauer Ufer 71. Hier wohnte die jüdische Familie Frisch. Vier Steine wurden nun für die Familie verlegt. Der Vater, Josef, geboren am 17. Januar 1882 im russischen Bolotschow, heute in der Ukraine. Er war Kaufmann in Magdeburg und wurde 1939 nach Polen abgeschoben. Seine Ehefrau, Basia Majka Frisch, geborene Herz oder Hammermann, geboren am 15. Oktober 1888 in Kalutsch im damaligen Polen. Heute liegt Kalutsch in der Ukraine. Die Kinder: Joachim Frisch, geboren am 6. Juni 1920 in Magdeburg. 1939 konnte er nach England emigrieren und lebte später unter dem Namen Hariem Rahan in Israel. Frieda Frisch wurde am 1. Januar 1922 in Magdeburg geboren. Im Oktober 1938 wurde sie im Zuge der Polenaktion nach Bentschen in ein Lager in Polen abgeschoben. Die letzte bekannte Spur von Frieda Frisch findet sich in den Registrierungsformularen jüdische Einwohner von Krakau, 31. Juli 1940. Wie und warum die Eltern 1939 nach Polen gingen, ist unbekannt. Das weitere Schicksal der Eltern und Frieda Frisch ist unbekannt. Die 15.000 jüdischen Menschen, die im Krakauer Ghetto zusammengefercht lebten, wurden zwischen 1942 und 1943 in Konzentrations- und Vernichtungslager deportiert. Vermutlich befinden sich Josef, Basia, Majka und Frieda Frisch unter den Ermordeten. Fürstenstraße 27, heute an der Einmündung Matelikstraße, Demenzzentrum. Fünf Stolpersteine für die Familie Kohl. Der Vater, Moses Kohl, geboren am 17. November 1885 in Mojica, damals Galizien, heute Ukraine. Mojica war 1885 eine Kleinstadt im österreichischen Galizien. Von den weniger als 5000 Einwohnern waren die Hälfte Juden. Er war am Anfang seiner Zeit in Magdeburg Kaufmann und später betrieb er mit Felix Kosthörder eine Firma für Rohprodukte und Metalle. 1938 soll er nach Polen abgeschoben werden, konnte aber fliehen und ist vermutlich nach Königshütte in Oberstesien geflohen. Regina Koh, geborene Hagler, geboren am 27. März 1888 in Dojewa, heute Ukraine. 1939 ist sie die letzte aus der Familie, die noch in Magdeburg lebte. Wenig später folgte sie ihrem Mann nach Polen. Nach dem Einmarsch der deutschen Wehrmacht fliehen sie weiter Richtung Sowjetunion. Vermutlich sind sie 1940 in Krakau. Beide sterben an Typhus. Die Kinder: Aaron Kohl, geboren am 3. November 1912 in Polen und wanderte 1932 nach Palästina aus. Er starb am 7. November 1996 in Israel. Henny Kohl, geboren am 11. Juni 1914 in Polen. Sie folgte 1936 ihrem Bruder nach Palästina und stirbt am 29. Oktober 1943 in Palästina. Minna Kohl, geboren am 6. Januar 1923 in Magdeburg. 1939 ging auch sie nach Palästina und ist am 10. Januar

0: kleine Miniaturen. Die hat eine Schule in Magdeburg gemacht, eine Sekundarschule, Lebenlernen heißt sie, mit dem 3D-Drucker, weil sie wussten, dass die Familie kommt. Und wir haben 3 Exemplare und sie können das unter die Kinderfamilie aufteilen und haben dann eine ständige Erinnerung an das Original und an die Magdeburger Zeremonie der Stolperstein.
1: Die Miniatur, der Bezeffer, der Magdeburg, verstehen.
2: Welche Schule war das nochmal?
0: Sekundarschule, da steht unten drauf, Sekundarschule Lebenlernen. Das ist eine Schule von der 5. bis zur 10. Klasse. Eine sehr kreative Schule.
1: Tichon, Bezeffer Tichon, wir können uns dann in der Matkasse Platz nehmen.
0: Einen für ihn.
1: Vielen Dank.
3: Auf der Höhe, wo heute das Allee Center steht, befand sich vermutlich die Straße Zeisigbauer 9. Dort lebte Max Spielmann mit seiner zweiten Frau. Geboren wurde er am 8. November 1886 in der Nähe von Posen auf der Landstraße. Zu seiner Herkunftsfamilie ist nichts bekannt, außer dass sie jüdisch war. Am 25. März 1916 heiratet er die jüdische Näherin Bertha Meyer. Aus dieser Ehe stammen 3 Kinder. Hermann, geboren am 27. September 1907 in Berlin. 1933 floh er nach Belgien und wird am 10. Mai 1942 ins Vernichtungslager Kulmhof im heutigen Polen gebracht und ermordet. Willi, geboren am 5. Mai 1910 in Berlin. Über ihn ist nichts weiter bekannt. Charlotte, geboren am 4. Februar 1916 in Berlin. Am 9. September 1939 nehmen die Behörden Charlotte fest und bringen sie in das KZ Ravensbrück. Vom 28. Dezember 1939 bis zum 11. Januar 1940 sitzt sie im Gefängnis Berlin-Moabit. Danach wird sie nach Ravensbrück zurückgebracht. 1942 transportierte man sie in die Tötungsanstalt Bernburg, wo sie ermordet wurde. Am 25. März 1923 wird die Ehe geschieden und Max Spielmann zieht nach Magdeburg, wo er ein Geschäft für Bürobedarf eröffnet. Bis 1939 durfte er sein Geschäft in der Schöppenstraße 3a führen. Er lernte dort seine zweite Frau Erna Frieda Lars kennen und heiratet sie am 14. November 1931 in Magdeburg. Im Juni 1942 lässt sich seine nicht-jüdische Frau von ihm scheiden. Kurz darauf, am 11. Juli 1942, wird er verhaftet und nach Auschwitz deportiert. Sein weiteres Schicksal ist unbekannt.
4: Das heißt, wir standen in der Fassade, so ist hier leider nicht zu erkennen. Man sieht aber so die 3 Etagen und hier so ein bisschen wie so eine Abfallfassade. Also es ist ja wirklich schwer. Aber das ist das, was wir gefunden haben in der Bitte
5: warten.
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7: Die Universitätsmedizin Magdeburg hat Anfang Juli 2026 eine neue Tagesklinik für die Kinderonkologie sowie die Kinder- und Jugendmedizin eröffnet. Damit sind mehr ambulant.
8: Das Land Sachsen-Anhalt unterstützt mit 7 Millionen Euro aus dem Sondervermögen Infrastruktur die Sanierung des Schulgebäudes und der Sporthalle der Förderschule Hand in Hand in Magdeburg. Bildungsminister Jan Riegel hat am 25. August 2026 den Fördermittelbescheid an die Stadt Magdeburg übergeben. Der Minister verwies darauf, dass die Schule mit Förderschwerpunkt geistige Entwicklung

Kindern und Jugendlichen einen Lern- und Lebensort biete, der ganz besondere Anforderungen an Räume und Ausstattung stellt. Die Förderschule steht seit nunmehr 5 Jahren für gelebte Inklusion und ein starkes Miteinander in Magdeburg. Sachsen-Anhalt erhält aus dem Länder- und Kommunalinfrastrukturfinanzierungsgesetz Bundesmittel in Höhe von insgesamt 2,61 Milliarden Euro. Der Landtag hat beschlossen, aus dem Sondervermögen Infrastruktur und Klimaneutralität des Bundes 83,9 Millionen Euro für Investitionen im Bereich Bildung bereitzustellen. Ziel der Förderung ist es, bestehende infrastrukturelle Defizite abzubauen und Investitionen der Kommunen zu unterstützen. Dies betrifft unter anderem Investitionen in Schulgebäude und Anlagen, etwa Neubauten, Sanierungen, Umbauten und Erweiterungen. Aber genauso auch die Ausstattung von Schulen mit Mobiliar, Materialien und Geräten. Die Förderung kann bei Baumaßnahmen bis zu 100% der förderfähigen Ausgaben betragen.

0: Können Fische pupsen? Die erstaunlichsten Fragen an die Maus, gelesen von Ralf Kaspers. Eine Produktion von CBJ Audio. In diesem Hörbuch findest du 50 erstaunliche Fragen, die oft gar nicht so leicht zu beantworten waren. Aber wie du die Maus kennst, hat sie auch diesmal interessante Erklärungen gefunden. Es gibt also jede Menge zu entdecken, zu lernen und zu schmunzeln. Viel Spaß mit diesem Hörbuch.
1: Warum kann man sich nicht selber kitzeln?
0: Manchmal mag ich es total gern, so durchgekitzelt zu werden, dass ich laut lachen und lospusten muss. Das geht dir vielleicht auch so. Ab und zu ist man danach richtig außer Puste, aber mit Sicherheit auch gut gelaunt. Da wäre es doch praktisch, wenn wir uns bei schlechter Laune einfach selber kitzeln könnten. Aber alle, die schon mal versucht haben, sich selbst zu kitzeln, wissen, dass das nicht geht. Egal, ob du dich an den Füßen, unter den Achseln oder zwischen den Rippen kitzelst, du musst einfach nicht lachen. Auch wenn du dir noch so viel Mühe gibst oder es mit irgendwelchen Tricks versuchst. Aber warum ist das so? Berührt uns überraschend ein anderer Mensch oder streift uns eine Fluse zufällig am Arm oder werden wir mit einem Grashalm berührt, dann kitzelt es. Die Nerven in der Haut nehmen die fremde Berührung wahr und melden sie an unser Gehirn. Das überraschte Gehirn reagiert auf den Berührungsreiz und ordnet ihn blitzschnell ein. Wir fangen an zu lachen und unsere Muskeln zucken zusammen. So kann zum Beispiel eine Fluse oder ein lästiges Insekt schnell wieder von der Haut abgeschüttelt werden.
2: Können Fische pupsen? Die meistgestellten Fragen an die Maus. Ein weiteres Hörbuch aus der Reihe Frag doch mal die Maus erschien am 10.06.2026 im CBJ Audio Verlag. Wieder einmal fragen sich Kinder, warum die Welt so funktioniert, wie sie funktioniert. Warum ist Gehen ansteckend? Kann man auf dem Mond Federball spielen? Was ist ein Plastikstrom im Meer? Oder warum schläft man wie ein Murmeltier? Die Maus liefert dazu viele mausschlaue Antworten. Das Hörbuch ist musikalisch untermalt, läuft 3 Stunden und 40 Minuten. Es richtet sich an Kinder ab 8 Jahren und begeistert aber ebenso Erwachsene. Egal, ob es um Fragen aus dem Tierreich, zum Körper und Mensch, Natur, Technik, Umwelt, Alltagsrätseln oder Redewendungen geht. Der vertraute Mauspate Ralf Kaspers erklärt mit seiner ruhigen, humorvollen Art alles verständlich. So entsteht ein Hörabenteuer, das Neugier weckt und Lust macht, die Welt mit offenen Augen zu entdecken. Die Maus nimmt große und kleine Hörer mit auf eine Reise durch spannende Themen. Sie zeigt dabei, dass selbst einfache Fragen erstaunliche Geschichten bereithalten. Ganz gleich, ob man schon vieles weiß oder gerade erst beginnt, die Welt zu erkunden, mit der Maus lernt man immer etwas Neues dazu. Ein weiteres rundum gelungenes Hörbuch.
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4: Zum Gedenkjahr 2027 spannt das Beethoven-Haus in Bonn einen Bogen von der Wiener Klassik bis zur New Yorker Pop.

anlässlich des 200. Todestages von Ludwig van Beethoven am 26. März 2027 und des 40. Todestages von Andy Warhol am 22. Februar 2027 vereinigt die Kultureinrichtung beide Ausnahmekünstler in einer einzigartigen Sonderausstellung. Die umfassende Schau präsentiert unter dem Titel Beethoven by Wall mehr als 100 Objekte aus regionalen und internationalen Sammlungen. Ein besonderer Fokus liegt auf der Entstehung des bekannten vierteiligen Siebdruckportfolios Beethoven, das unmittelbar vor dem plötzlichen Tod des Künstlers am 22. Februar 1987 entstand. Zu den Höhepunkten der Sonderausstellung gehören unter anderem bislang unveröffentlichte Arbeiten Warhols auf Papier und Leinwand sowie Schallplattencover, die der Künstler gestaltet hat. Die Sonderausstellung eröffnet neue Perspektiven auf die ungewöhnliche künstlerische Auseinandersetzung Warhols mit Ludwig van Beethoven. Zu sehen vom 9. September 2026 bis 5. April 2027. Weitere Informationen zur Ausstellung gibt es im Internet unter www.beethoven.de/by-warhol.

0: Bald schon kein MDR mehr in Sachsen-Anhalt? Fragt sich der öffentlich-rechtliche Rundfunk. Ja, das kann passieren. Ein Ziel der AfD ist, den MDR-Rundfunk-Staatsvertrag zu kündigen. Das ist nicht einfach so dahergesagt, keine Floskel. Rechtlich ist das möglich. Mit der Kündigungsfrist sendet der MDR dann ab 1. Januar 2029 nicht mehr in Sachsen-Anhalt. Der uneingeschränkte Zugang zu Informationen über regional wichtige Themen fällt einfach weg. Bleibt nur das Angebot der Zeitungen im Internet mit Bezahlschranke. Und was ist mit dem Lokalfernsehen, wie unser Sender KulturMDTV? Das Land Sachsen-Anhalt bekennt sich zu den Sendern. Seit 2024 ist im Mediengesetz des Landes eine finanzielle Förderung fest verankert. Die kommerziellen lokalen und regionalen Fernsehveranstalter haben die Aufgabe, ein journalistisches Programm mit regionalen Nachrichten zu produzieren, das aktuell, authentisch, vielfältig und qualitätsvoll berichtet. Mit einer AfD-geführten Landesregierung wäre das wohl in Frage gestellt. Die Förderung für uns Sender kommt aus dem Haushalt und ist somit angreifbar. Auch das ist nicht einfach so dahergesagt. Die AfD will für Sachsen-Anhalt genauso alle anderen Verträge mit den öffentlich-rechtlichen Rundfunk kündigen. Das heißt auch die ARD, das ZDF und Deutschlandradio. Ein Angriff auf die Freiheit und Unabhängigkeit der Medien. Wir solidarisieren uns deshalb mit dem MDR in Sachsen-Anhalt.
1: Das ist auch schön.
0: Ja, die Quelle können wir auch mit einbinden.
1: Ja.
0: Rotfrontgenossen, hoch.

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1: Am 19. und 20. September finden die offenen Ateliers in Sachsen-Anhalt zum 30. Mal statt. Seit langem sind sie ein Besuchermagnet. Auch Künstlerinnen beteiligen sich an der jährlichen Aktion des BBK. Dank zahlreicher Sponsoren ließ sich für dieses Jahr ein dickeres Programmheft drucken. Verwehrt bleiben Einblicke in künstlerische Arbeit. Hingegen dort, wo Ateliermieten zu hoch sind oder es an geeigneten Angeboten in der unmittelbaren Umgebung fehlt. Auch wenn die Teilnahme an den offenen Ateliers deshalb leider nicht allen möglich ist oder manche sich als Gäste ihrer KollegInnen oder in temporär genutzten Räumen präsentieren, so bleibt nach Ansicht des BBK das Atelier doch der zentrale Ort künstlerischer Produktion. Ende Juni 2023 wurde die Bronzeskulptur Spielende Kinder der Künstlerin Ursula Schneider-Schulz am Schleinufer zerstört. Die Polizei konnte diesen Fall von Vandalismus nicht aufklären, da eine originalgetreue Rekonstruktion der Skulptur aus technischen und urheberrechtlichen Gründen nicht möglich ist, erinnert künftig eine Informationstafel am ehemaligen Standort an das Werk. Die Kosten für die Herstellung und Aufstellung in Höhe von 7.200 Euro trägt die Landeshauptstadt Magdeburg als Auftraggeberin auf Grundlage eines Stadtratbeschlusses. Erstmals wurde in Magdeburg ein öffentlicher Spielplatz mit einem kleinen Fußballspiel eingeweiht. Oberbürgermeisterin Simone Boris hatte gemeinsam mit Kindern aus dem dortigen Wohngebiet die neue Spielfläche am Hohefeld Privatweg offiziell freigegeben. Unterstützung beim Auftaktspiel gab es unter anderem vom ehemaligen FCM-Fußballer Christian Beck. Der neue Spielplatz entstand unter dem Motto Wald und Wiese auf einer ehemaligen Brache an der Kanonenbahn. Die Landeshauptstadt Magdeburg investierte dort rund 375.000 Euro. Entstanden sind zwei Sandspielareale für unterschiedliche Altersgruppen. Der kleinere Bereich enthält ein Spielhäuschen sowie Sandspielmöglichkeiten für die jüngsten Nutzer. Der größere lädt zum Balancieren, Klettern, Rutschen und Schaukeln ein. Darüber hinaus verfügt die Anlage über eine Tischtennisplatte, einen zentralen Treff mit Sitzmöglichkeiten sowie einen Bolzplatz mit Beifangzaun. Die Stadt Magdeburg und die Outlaw G GmbH haben 2023 gemeinsam das Projekt Lebensraum entwickelt. Zielgruppe sind junge Menschen im Alter von 14 bis 26 Jahren, die von Wohnungslosigkeit und Obdachlosigkeit bedroht oder bereits betroffen sind. Seit dem Projektstart wurden 100 Menschen, die sich in prekären Lebenssituationen befanden, bei der Suche nach einem sicheren und nachhaltigen Wohnraum begleitet. Großen Anklang findet der Wohnungsführerschein als Bestandteil des Projekts. In 7 Modulen werden grundlegende Kenntnisse rund um das Thema Wohnen vermittelt, von der Wohnungssuche über notwendige Verträge und Kosten bis hin zu Fragen des Zusammenlebens mit der Nachbarschaft. Das Projekt Lebensraum wird im Rahmen des Programms Jugend stärken, Brücken in die Eigenständigkeit durch das Bundesministerium für Bildung, Familie, Senioren, Frauen und Jugend sowie die Europäische Union über den Europäischen Sozialfonds Plus gefördert. Die Sanierungs- und Erweiterungsmaßnahme an der Grundschule Westerhüsen ist abgeschlossen. Der Erhalt und die Erweiterung des denkmalgeschützten Ensembles, die neue Sporthalle und die Kita machen das gesamte Umfeld zum zukunftsorientierten Zentrum. Insgesamt investierte die Stadt 10,5 Millionen Euro. Am Südgiebel des Schulgebäudes entstand ein moderner, viergeschossiger Gebäudeteil. Das Schulgebäude ist barrierefrei gestaltet. Im Erdgeschoss des Erweiterungsneubaus befinden sich nun eine Essensausgabeküche sowie ein Mehrzweckraum, der als Aula und Speisesaal genutzt werden kann. Den Schülern stehen zusätzlich eine Sportfreifläche mit Laufbahn, Weitsprunganlage und Außenspielfeld zur Verfügung.
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0: Der Fall Otto Nagel. Kunstraub in der DDR.
1: Da ist man Kind und erlebt eine Geschichte, die man nicht verstehen kann. Das war 1983, da war ich 11 Jahre alt. Meine Großmutter starb und mit ihr habe ich auch das Haus von Otto und Walli Nagel verloren. In dem Haus war das Atelier von dem Künstler Otto Nagel. Ich konnte damals nicht verstehen, was passiert ist, warum es keine Gedenkstätte wurde.
0: Die Familie des Künstlers Otto Nagel politisch verfolgt und um den Nachlass gebracht.
1: Die Zeit ging hin und dann kamen die Wände und die Zeit verging. Und meine Mutter hat auch nicht darüber gesprochen, was passiert ist. Ich wusste zwar, ja gut, ich konnte mein Abitur nicht machen in der DDR 1988, dass es damit vielleicht zusammenhängen könnte, aber irgendwie habe ich die Geschichte um den Fall Otto Nagel immer mit mir herumgeschleppt, mitgeschleppt, das ganze Leben.
0: Recherchiert aus gut 3000 Dokumenten des DDR-Staatsapparats und von Museen.
2: Die Geschichte ist nach so langer Zeit auch meine Geschichte geworden. Und das bedeutet mir sehr viel. Also ich habe sie nicht erlebt, aber ich habe sie erzählt bekommen, diese Geschichte. Und wenn man sich damit beschäftigt, berührt mich das sehr stark.
1: Es gab einige Momente, die mich im Ergebnis sehr berührt haben. Erst einmal auf jeden Fall diese erste Akte, die schon im Titel zeigte, worum es geht. Da ging es um den Nachlass, da ging es um die Zeit 1983, als meine Großmutter starb. Und es war auch der Staatssekretär für Kultur der DDR, Kurt Löffler, aus dessen Büro diese Akte stammte. Diesen Namen kannte ich aus einem Zeitungsartikel Anfang der 90er Jahre, in dem meine Mutter einem Journalisten die Geschichte kurz erzählt hatte. Daher wusste ich den Namen noch und ich wusste, dass er irgendwie damit zusammenhängt. Und das hat mich schon berührt, als wir diese Akte gefunden haben. Und das Zweite war, wir haben kurz danach auch die Akte gefunden, dass meine Mutter 1990 versucht hat, das Erbe zurückzubekommen, die Bilder, das Haus. Und diese Akte dazu, zu diesem Restitutionsverfahren, was gut über 8 Jahre ging, das hat mich auch sehr berührt, dass es dann am Ende nicht geklappt hat und dass viele damals auch noch dagegen gewirkt haben. Das war sehr berührend.
2: Die wesentliche Erkenntnis daran ist, dass wir in einem sehr korrupten Staat aufgewachsen sind, mit einer sehr verlogenen Gesellschaft. Und da zähle ich jeden zu. Also man sprach eine doppelte Sprache, eine offizielle und eine private. Und die Erkenntnis ist, dass man mit so einer Haltung keinen Staat machen kann. Also gar keinen. Ja? Keine Gesellschaft lässt sich mit so einer verlogenen Grundhaltung gestalten und fortschrittlich entwickeln.
1: Im Zuge der Recherche konnte ich aber auch erfahren, dass meine Eltern versucht haben, nach 1990, also vor allen Dingen um die Zeit 1994, als der 100. Geburtstag von Otto Nagel war, sie haben versucht, dass sie das Otto-Nagel-Haus weiterführen. Das Haus, was sie Ende 1978 verlassen haben. Und das hat mich sehr berührt, dass sie eigentlich den Weg nochmal gehen wollten, was ich nicht erwartet hätte, dass sie den Mut haben und die Kraft aufbringen wollten, dieses Haus weiterzuführen am Märkischen Ufer.
2: Wenn man ein Buch im Eigenverlag herausbringt, ist es natürlich erstmal eine sehr große Herausforderung. Aber wir können selbst entscheiden, wie wir das gestalten. Wir können selbst entscheiden, was wir schreiben. Und wir können selbst entscheiden, wie wir es schreiben. Bei Verlagen, die dazukommen, muss man natürlich immer Verlagsinteressen mit berücksichtigen. Und da sind wir leider auf taube Ohren gestoßen. Also man wollte die Geschichte nicht so hören, wie wir sie erzählen müssen, sondern man wollte durchaus eine schöne, leichte, seichte Geschichte haben, die sich verkaufen lässt. Aber wir wollten halt eine konkrete Geschichte, eine detailreiche Geschichte und eine wahrheitsgetreue Geschichte erzählen. Und da erschien uns der Eigenverlag als beste Lösung.
1: Das Buch, der Fall Otto Nagel, Kunstraub in der DDR, ja, es ist irgendwo vielleicht ein Krimi um die Kulturpolitik der DDR. Es ist vielleicht auch eine Familiengeschichte, die Geschichte der Familie Schallenberg-Nagel. Es zeigt vieles, viele Facetten. Und es ist vielleicht auch ein persönliches Buch, aber genau das wollte ich nicht. Also ich wollte schon den Abstand haben. Ich wollte nicht sagen, ich bin das Opfer oder unsere Familie ist das Opfer, sondern es sollte schon wirklich akribisch recherchiert sein und das haben wir auch gemacht. Und deshalb ist es auch so, dass den größten Teil des Buches mein Partner geschrieben hat, Bernd Schallenberg. Und ich habe halt die wichtigen Kapitel geschrieben um Otto Nagel, seine Biografie, aber auch, wie er jetzt gesehen wird, nach der Wende in den Ausstellungen als Künstler und natürlich das Kapitel über meine Mutter, wie schwer es für sie war, als Kunstwissenschaftlerin nicht mehr zu arbeiten. Und deswegen ist es zwar schon persönlich, aber es ist eben auch ein wichtiges Buch, um zu zeigen, was in der DDR in der Kulturpolitik passiert ist, wie man ja mit einem Künstler oder mit der Familie umgegangen ist.
0: Ein Spiegel der DDR-Kulturpolitik. Volkseigentum an Kunstwerken, Kunst als ideologische Waffe und Museum, Otto Nagelhaus, 1973 bis 79. Eine kritische Analyse, die schonungslos offenlegt, wie skrupellos der Griff des DDR-Staatsapparats nach dem Erbe war. Das Buch Der Fall Otto Nagel, Kunstraub in der DDR ist erhältlich im Buchhandel. Man kann es auch direkt online kaufen unter shop-kulturmd.de.

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1: Wie sagte schon Albert Einstein, mein politisches Ideal ist das Demokratische. Jeder soll als Person respektiert und keiner vergöttert werden. In diesem Sinne starten wir in eine neue Sendung. Herzlich willkommen.

Vorfeld mit der Landtagswahl in Sachsen-Anhalt fand ich im Domplatz ein Demokratiefestival statt. Das Bündnis Sachsen-Anhalt fällt offen, setzte Marburg ein gemeinsames Zeichen für Demokratie, Menschenwürde, Vielfalt und gesellschaftlichen Zusammenhang. Dem Bündnis gehören mehr als 300 Organisationen und mehr als 250 Einzelpersonen an. Für das Bündnis Sachsen-Anhalt weltoffen als Veranstalter des Festes sagte Sprecher Peter Herfurth, es gehe darum, ein Zeichen für unser Land und die demokratische Gesellschaft zu setzen. Wir stehen mit unserem Gesicht für unsere Haltung. An der Zubringer-Demonstration nahmen etwa 6000 Menschen teil, um für Demokratie und Weltoffenheit zu demonstrieren. Die Teilnehmer reisten aus ganz Deutschland an. In den Umfragen liegt die AfD deutlich vorn. Der Landesverband der AfD in Sachsen-Anhalt wurde vom Verfassungsschutz als gesichert rechtsextrem eingestuft. Landesweit sind mehrere tausend Menschen auf die Straße gegangen. Allein in Magdeburg fanden 8 angemeldete Versammlungen sowie weitere Spontanversammlungen statt, wie eine Polizeisprecherin auf Anfrage sagte.

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Die Deutsche Stiftung Denkmalschutz beteiligt sich mit 20.000 Euro an der Dachsanierung, konkret der Schieferdeckung der Kirche in Granschütz bei Hohenmösen. Das dank ihres Stiftungsfonds Dorfkirchen. Die staatliche, landschaftsprägende neugotische Saalkirche mit eingezogenem Chor und steilem Westturm stammt aus dem Jahr 1899. Das Gotteshaus mit 4 Ecktürmchen ist aus gelbem Backstein gebaut. Die Turmuhren zeigen nach allen Seiten die Zeit an. Die Ausstattung aus der Erbauungszeit ist vollständig erhalten, darunter die auf der hölzernen Westempore stehende Ladegastorgel.

Ende August 2026 erfolgte der offizielle erste Spatenstich für das geplante Stadtquartier Ravsburg auf dem ehemaligen Gelände des Reichsbahn-Ausbesserungswerkes im Magdeburger Südosten. Die deutsche Tochtergesellschaft der Atlas Holding, die Ravsburg GmbH, plant auf dem rund 250.000 Quadratmeter großen Gelände rund 2.000 Wohnungen, Gewerbe sowie vielfältige Angebote zu Sport, Kultur, Einkaufen und Gastronomie. Arztpraxen, eine Schule und Einrichtungen zur Kinderbetreuung sollen ebenso entstehen. Das Unternehmen investiert rund 800 Millionen Euro in das Projekt. Oberbürgermeisterin Simone Borris sieht in dem zukünftigen Quartier ein herausragendes Projekt zur Belebung des gesamten südöstlichen Stadtgebietes. Sachsen-Anhalts Ministerpräsident Sven Schulze betonte, das sei Stadtentwicklung, die nach vorn denkt und zugleich die Geschichte dieses Ortes bewahrt. Den Investoren und Planern dankte der Ministerpräsident für deren Mut und das Vertrauen in Magdeburg und Sachsen-Anhalt. Die ersten Wohnungen an der Straße Alt-Salbke sollen Anfang 2028 fertig sein, wie der Projektmanager Christian Müller-Hagen erklärt. 9 historische Gebäude sollen erhalten bleiben. Geplant ist, dass das Quartier bis 2033 entsteht. Wichtig sei dabei aber genauso eine funktionierende Infrastruktur wie die Straße Alt-Salbke, die stark sanierungsbedürftig ist. Das Reichsbahn-Ausbesserungswerk war zu DDR-Zeiten eine der größten Arbeitgeber und Identitätsstiften für die gesamte Region. Seit den 1990er Jahren stand das Areal leer. Ziel ist es, dass die historische Identität des Flächendenkmals erhalten bleibt und energieeffiziente, nachhaltige Neubauten sowie gut 400 neue Bäume hinzukommen. Zum vierten Mal hat das Land Sachsen-Anhalt am 19. August den Gleichstellungspreis für herausragendes Engagement verliehen. Das unter dem Motto Solidarität und Empowerment, Frauen stärken und Gleichstellung gemeinsam gestalten. Das Land zeichnete 3 Initiativen und eine Einzelperson aus. Die mit jeweils 1.000 Euro dotierten Gleichstellungspreise gehen an den ADFC für seine Fahrradkurse für Migrantinnen, die den Frauen selbstbestimmte Mobilität und somit gesellschaftliche Teilhabe ermöglichen. Die Initiative Catcalls of Halle in der Kategorie Solidarität und Netzwerke Frauen gegenseitig stärken. Und die Kampfsportgemeinschaft Jordan Kame in Zeitz für ihr Projekt Stark, Sichtbar, Selbstbestimmt – Frauen stärken durch Sport und Gemeinschaft. Zudem hat das Land Jacqueline Brösecke aus Magdeburg für ihr jahrzehntelanges persönliches Engagement für Gleichstellung mit dem 500 Euro dotierten Gleichstellungspreis geehrt. 1990 gehörte Brösecke zu den Gründerinnen der Fraueninitiative Magdeburg und betreibt seit

0: 2006 die Initiative Das Volksbad Buckau Frauenzentrum Courage als soziokulturelles Zentrum. Das Familieninformationsbüro ist seit dem 1. September an seinem neuen Standort im Breitenweg 117a, Haltestelle am Katharinenturm, zu finden. Das Familieninformationsbüro ist dort gemeinsam mit der Bürgerbeteiligung, der Kinder- und Jugendbeteiligung, der Gemeinwesenarbeit, dem Bürgeranliegenmanagement, dem IBA-Shop sowie dem strategischen Projektmanagement unter einem Dach zu finden. Die Stadt bietet damit einen zentralen Ort für Information, Begegnung, Beteiligung und Austausch. Die räumliche Nähe soll gemeinsame Angebote und eine noch bessere Vernetzung innerhalb der Stadtverwaltung ermöglichen. Das Familieninformationsbüro bietet neben den regulären Sprechzeiten künftig offene Informationsangebote, thematische Expertensprechstunden und Veranstaltungen. Ab September ist unter anderem eine Krabbelgruppe für Eltern und ihre Kinder geplant. Informationen zu den ab September geltenden Öffnungszeiten sowie zu Angeboten sind unter www.magdeburg.de/Familieninformationsbüro zu finden. Magdeburg erhält von der Justiz des Landes Sachsen-Anhalt 117 mobile Schutzsysteme. Die unterzeichnete Vereinbarung beinhaltet, dass die Nutzung kostenlos und vorerst bis August 2027 erfolgt. Eine Verlängerung der Vereinbarung ist möglich. Oberbürgermeisterin Simone Borres zeigte sich über die Kooperation zwischen Land und Kommune erfreut. Die Schutzbarrieren erhöhen unter anderem bei Großveranstaltungen die Sicherheit der BürgerInnen. Zudem sei es eine wirtschaftlich sinnvolle Lösung zur nachhaltigen Nutzung öffentlicher Ressourcen. Die Fahrzeugbarrieren sicherten den Prozess vor dem Interimsgericht am Jerichower Platz ab. Justizministerin Franziska Weidinger sieht darin einen verantwortungsvollen Umgang mit Steuergeldern.
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0: Rilke, Begegnung in der Kastanienallee. Ihm ward des Eingangs grüne Dunkelheit, kühl wie ein Seidenmantel umgeben, den er noch nahm und ordnete, als eben am anderen transparenten Ende weit, aus grüner Sonne wie aus grünen Scheiben, weiß eine einzelne Gestalt aufleuchtete, um lange fern zu bleiben und schließlich von den Lichtern niedertreiben, bei jedem Schritte über Wald. Ein helles Wechseln auf sich herzutragen, das scheu im Blond nach hinten lief. Aber auf einmal war der Schatten tief und nahe Augenlagen aufgeschlagen. In einem neuen, deutlichen Gesicht, das wie in einem Bildnis verweilte, in dem Moment, da man sich wieder teilte. Es war immer und dann war es nicht.
1: Das Landesberufsorientierungsprogramm, BRAVO, Berufswahl richtig angehen und frühzeitig orientieren, geht in eine neue Förderperiode, die bis Ende 2028 geht. Damit knüpft Sachsen-Anhalt an bewährte Strukturen an. Für Schulen und Bildungsdienstleister schafft das Planungssicherheit. Aktuell beteiligen sich landesweit 243 Schulen, darunter 81 Förderschulen. Mehr als 25 BRAVO-Träger sowie über 330 pädagogische Fachkräfte unterstützen das Projekt und begleiten junge Menschen in ihrer beruflichen Orientierung. BRAVO richtet sich jährlich an rund 11.000 SchülerInnen der Klassenstufen 7 bis 9 und bietet Gelegenheit, in Werkstatttagen, Betriebserkundungen und Praktika praktische Erfahrungen zu sammeln. Jan Riedel, Minister für Bildung, betonte, dass jeder junge Mensch die Chance verdiene, die eigenen Talente zu entdecken und den passenden beruflichen Weg zu finden. Deshalb setze das Land das erfolgreiche Landesprogramm BRAVO gemeinsam konsequent fort. Zudem leistet das Programm einen wichtigen Beitrag zur Fachkräftesicherung und zur Stärkung des Wirtschaftsstandortes Sachsen-Anhalt. Das Landesberufsorientierungsprogramm BRAVO wird aus Mitteln der Europäischen Union, des Landes Sachsen-Anhalt, aus Mitteln der Bundesagentur für Arbeit sowie durch das Bundesministerium für Bildung, Familie, Senioren, Frauen und Jugend im Rahmen der Initiative Bildungsketten gefördert.
0: Bertolt Brecht, Lied einer Liebenden. Wenn du mich lustig machst, dann denke ich manchmal, jetzt könnte ich sterben. Dann blieb ich glücklich bis an mein End. Wenn du dann alt bist und wenn du an mich denkst, sehe ich wie heut aus. Und du hast ein Liebchen, das ist noch jung. 7 Rosen hat der Strauch, 6 gehören dem Wind. Aber eine bleibt, dass auch ich noch eine find. 7 Male rufe ich dich, 6 Mal bleibe fort. Doch beim 7. Mal versprich, komme auf ein Wort. Die Liebste gab mir einen Zweig mit gelbem Laub dran. Das Jahr, es geht zu Ende, die Liebe fängt erst an.

Das Landesverwaltungsamt arbeitet mit der elektronischen Akte und ist damit als eine der ersten Landesbehörden voll digitalisiert. Mit der E-Akte sind künftig sämtliche Prozesse der Schriftgutverwaltung vollständig digital abgebildet. Der Präsident des Landesverwaltungsamtes, Thomas Pleye, hebt die vielfältigen Vorteile im Arbeitsalltag hervor. Postlaufzeiten entfallen, Dokumente stehen ohne Verzögerung digital zur Verfügung. Aufwendiges Kopieren, Verteilen und manuelles Ablegen gehören ebenso der Vergangenheit an wie lange Suchtseiten in Papierarchiven. Abläufe lassen sich bündeln und somit optimieren. Das sorge für mehr Effizienz, mehr Transparenz und spürbar besseren Service für alle Beteiligten, so Pleye. Damit sinkt auch der Ressourcenverbrauch erheblich. Weniger Papier, weniger Druck, weniger Transport und langfristig auch weniger Bedarf an Archivflächen. Die Einführung erfolgt im Rahmen des Projektes EFA vom Ministerium für Inneres und Sport. Ziel ist eine einheitliche digitale Schriftgutverwaltung über mehrere Behörden hinweg. Im Laufe des Jahres 2026 folgen weitere nachgeordnete Behörden und Einrichtungen des Innenministeriums schrittweise.

0: Die St. Peter- und Paul-Kirche in Niederndodeleben erhält für notwendige Maurerarbeiten eine Förderung in Höhe von 25.000 Euro. Das dank des Dorfkirchenfonds der Deutschen Stiftung Denkmalschutz. Die evangelische Kirche St. Petrus und Paulus geht auf einen romanischen Bau aus dem 12. Jahrhundert zurück. Die später erweiterte, schlichte Saalkirche hat einen mächtigen romanischen Westturm aus Bruchstein. Im Inneren verbindet die Kirche verschiedene Bauphasen. Der aufwendig gestaltete Altar stammt aus dem Jahr 1675. Die reich verzierte barocke Kanzel und eine Sandsteintaufe sind von 1684. Die historische Orgel ist aus dem 18. Jahrhundert. Auf dem Kirchhof steht ein Mausoleum aus dem 19. Jahrhundert im Stil der italienischen Renaissance.
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0: Silbermünzen aus der römischen Zeit sind in Mitteldeutschland eine Seltenheit. In Halle-Saale hat der ehrenamtlich beauftragte Bodendenkmalpfleger Dirk Braungart gleich 5 Silbermünzen aus der Zeit der Römischen Republik entdeckt. Ein Stück ist 148 vor Christus, sowie 4 weitere Münzen sind zwischen 82 und 79 vor Christus geprägt worden. Die Münzen selbst weisen deutliche Gebrauchsspuren auf und waren offenbar lange im Umlauf. Da im Gebiet des heutigen Sachsen-Anhalts keine Geldwirtschaft bestand, sind die Dinare nicht als Zahlungsmittel im römischen Sinne, sondern wohl als Silberobjekte mit materiellen und sozialen Wert zirkuliert. Sie dürfen im Rahmen überregionalen Austausches nach Halle gelangt sein, wie Fernhandel, diplomatische Geschenke, aber genauso auch Weitergaben innerhalb germanischer Netzwerke oder militärischer Konflikte.
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0: Im Sommer 2021 recherchierte ich intensiv zum Fischerdorf Witt, dem Ort, der meinen Großeltern Valentina und Otto Nagel 1937-38 Schutz vor den Nazis bot. Die Werke aus der Zeit erzählen nur wenig. Gibt es vielleicht Dokumente oder Geschichten, die jemand notiert hat? Alles blieb unbeantwortet. In den Katalogen längst vergessener Ausstellungen fand sich das ein oder andere Bild, meistens schwarz-weiß, das vom beschaulichen Leben der Fischer erzählt. Vor Ort in Witt auf Rügen suchten wir mit Fotos der Werke nach den Motiven und Geschichten. Das Buch Asyl in Witt, Otto Nagel auf der Flucht vor den Nazis, erzählt von dieser Reise in die Vergangenheit im Mai 2025. Mit der Kamera fing der Autor Bernd Schallmerk die Motive der Bilder von Nagel im Fischerdorf ein. Den analysierten Werken des Künstlers gegenübergestellt, gibt das der Reportage einen authentischen Blick. 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
2: Die Arbeitsgruppe Stolpersteine für Magdeburg lud am 1. und 2. Juni 2026 zur 47. Stolpersteinverlegung in Magdeburg ein. 36 weitere Steine wurden verlegt. Insgesamt hat Magdeburg nun mehr als 900 Steine, die an Menschen erinnern, die zwischen 1933 und 1945 verfolgt, vertrieben oder ermordet wurden. Dazu gehören Juden, Sinti und Roma, politische Gegner und Homosexuelle. Ein Stolperstein für Marlene Findling. Der einzigste Hinweis auf Marlene Findling ist der Eintrag vom 27. Oktober 1938 im Polizeieingangsbuch von Magdeburg. Geboren am 25. August 1912 im russischen Bolotschow, eine Kleinstadt, die 1918 an Polen fällt und heute wieder in der Ukraine liegt. Bolotschiw heißt sie heute. Zu ihrer Familie ist nichts bekannt. Als junge Frau arbeitet sie als Hausmädchen bei einer der rund 20 Mietparteien des Hauses an der Johannesbergstraße 15a. Wie sie nach Magdeburg kam und was der Grund dafür war, ist unbekannt. Das Haus gehörte dem jüdischen Kaufmann Moritz Pressler, der eine Kleiderfabrik hatte. Am 27. Oktober 1938 wurde sie von der Magdeburger Polizei festgenommen und einen Tag später nach Polen abgeschoben. 1940 lebte sie in Krakau, das bereits seit einem Jahr unter der deutschen Besatzung stand. Alle jüdischen Menschen, die 1941 in Krakau lebten, wurden dort in das Ghetto gebracht. Nur sehr wenige überstanden diese Zeit. Sehr wahrscheinlich befinden sich auch Marlene Findling unter den Ermordeten. Denn nach 1945 verliert sich ihre Spur. Das Haus an der Johannesbergstraße 15a gibt es heute nicht mehr. Nur wenige Gehminuten entfernt. Johannesbergstraße an der Einmündung Knochenhauer Ufer, früher Knochenhauer Ufer 71. Hier wohnte die jüdische Familie Frisch. 4 Steine wurden nun für die Familie verlegt. Der Vater, Josef, geboren am 17. Januar 1882 im russischen Bolotschow, heute in der Ukraine. Er war Kaufmann in Magdeburg und wurde 1939 nach Polen abgeschoben. Seine Ehefrau, Basia Maika Frisch, geborene Herz oder Hammermann, geboren am 15. Oktober 1888 in Karlutsch im damaligen Polen. Heute liegt Karlutsch in der Ukraine. Die Kinder: Joachim Frisch, geboren am 6. Juni 1920 in Magdeburg. 1939 konnte er nach England emigrieren und lebte später unter dem Namen Hariem Rahan in Israel. Frieda Frisch wurde am 1. Januar 1922 in Magdeburg geboren. Im Oktober 1938 wurde sie im Zuge der Polenaktion nach Bentschen in ein Lager in Polen abgeschoben. Die letzte bekannte Spur von Frieda Frisch findet sich in den Registrierungsformularen jüdischer Einwohner von Krakau am 31. Juli 1940. Wie und warum die Eltern 1939 nach Polen gingen, ist unbekannt. Das weitere Schicksal der Eltern und Frieda Frisch ist unbekannt. Die 15.000 jüdischen Menschen, die im Krakauer Ghetto zusammengefercht lebten, wurden zwischen 1942 und 1943 in Konzentrations- und Vernichtungslager deportiert. Vermutlich befinden sich Josef Basia Malka und Frieda Frisch unter den Ermordeten. Fürstenstraße 27, heute an der Einmündung Matelikstraße, Demenzzentrum. 5 Stolpersteine für die Familie Kohl. Der Vater, Moses Kohl, geboren am 17. November 1885 in Mojica, damals Galizien, heute Ukraine. Mojica war 1885 eine Kleinstadt im österreichischen Galizien. Von den weniger als 5000 Einwohnern waren die Hälfte Juden. Er war am Anfang seiner Zeit in Magdeburg Kaufmann und später betrieb er mit Felix Kostreuder eine Firma für Rohprodukte und Metalle. 1938 soll er nach Polen abgeschoben werden, konnte aber fliehen und ist vermutlich nach Königshütte in Oberstesien geflohen. Regina Koh, geborene Hagler, geboren am 27. März 1888 in Dojewa, heute Ukraine. 1939 ist sie die letzte aus der Familie, die noch in Magdeburg lebte. Wenig später folgte sie ihrem Mann nach Polen. Nach dem Einmarsch der deutschen Wehrmacht fliehen sie weiter Richtung Sowjetunion. Vermutlich sind sie 1940 in Krakau. Beide sterben an Typhus. Die Kinder: Aaron Kohl, geboren am 3. November 1912 in Polen und wanderte 1932 nach Palästina aus. Er starb am 7. November 1996 in Israel. Annie Kohl, geboren am 11. Juni 1914 in Polen. Sie folgte 1936 ihrem Bruder nach Palästina und stirbt am 29. Oktober 1943 in Palästina. Minna Kohl, geboren am 6. Januar 1923 in Magdeburg. 1939 ging auch sie nach Palästina und ist am 10. Januar 2018 in Israel verstorben.
3: So all I can say is that I hope that this is a moment where we create eventually sweet memories, like the smell of strudel. 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Mm-hmm.

0: kleine Miniaturen. Die hat eine Schule in Magdeburg gemacht, eine Sekundarschule, Lebenlernen heißt sie, mit dem 3D-Drucker, weil sie wussten, dass die Familie so kommt. Und wir haben 3 Exemplare und sie können das unter die Kinderfamilie aufteilen und haben dann eine ständige Erinnerung an das Original und an die Magdeburger Zeremonie der Stolperstraße.
1: Das Miniatur ist der Bezirke der Magdeburg. Welche Schule war das nochmal?
0: Sekundarschule, da steht unten drauf, Sekundarschule Leben lernen. Das ist eine Schule von der 5. bis zur 10. Klasse. Eine sehr kreative Schule.
1: Tichon, Bezirke Tichon, wir befinden uns in der Klasse Platz.
0: Ein Grün.
1: Vielen Dank.
2: Auf der Höhe, wo heute das Allee-Center steht, befand sich vermutlich die Straße Zeisigbauer 9. Dort lebte Max Spielmann mit seiner zweiten Frau. Geboren wurde er am 8. November 1886 in der Nähe von Posen auf der Landstraße. Zu seiner Herkunftsfamilie ist nichts bekannt, außer dass sie jüdisch war. Am 25. März 1916 heiratet er die jüdische Näherin Bertha Meyer. Aus dieser Ehe stammen 3 Kinder. Hermann, geboren am 27. September 1907 in Berlin. 1933 floh er nach Belgien und wird am 10. Mai 1942 ins Vernichtungslager Kulmhof im heutigen Polen gebracht und ermordet. Willi, geboren am 5. Mai 1910 in Berlin. Über ihn ist nichts weiter bekannt. Charlotte, geboren am 4. Februar 1916 in Berlin. Am 9. September 1939 nehmen die Behörden Charlotte fest und bringen sie in das KZ Ravensbrück. Vom 28. Dezember 1939 bis zum 11. Januar 1940 sitzt sie im Gefängnis Berlin-Moabit. Danach wird sie nach Ravensbrück zurückgebracht. 1942 transportierte man sie in die Tötungsanstalt Bernburg, wo sie ermordet wurde. Am 25. März 1923 wird die Ehe geschieden und Max Spielmann zieht nach Magdeburg, wo er ein Geschäft für Bürobedarf eröffnet. Bis 1939 durfte er sein Geschäft in der Schöppenstraße 3a führen. Er lernte dort seine zweite Frau Erna Frieda Lars kennen und heiratet sie am 14. November 1931 in Magdeburg. Im Juni 1942 lässt sich seine nicht-jüdische Frau von ihm scheiden. Kurz darauf, am 11. Juli 1942, wird er verhaftet und nach Auschwitz deportiert. Sein weiteres Schicksal ist unbekannt.
3: Das heißt, wir standen in der Fassade, so ist hier leider nicht zu erkennen. Man sieht aber so die 3 Etagen und hier so ein bisschen wieder auf der Fassade. Also es ist wirklich schwer. Aber das ist das, was wir gefunden haben, in der
4: Waffenkammer. 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
5: Die Universitätsmedizin Magdeburg hat Anfang Juli 2026 eine neue Tagesklinik für die Kinderonkologie sowie die Kinder- und Jugendmedizin eröffnet. Damit sind mehr ambulant.
6: Das Land Sachsen-Anhalt unterstützt mit 7 Millionen Euro aus dem Sondervermögen Infrastruktur die Sanierung des Schulgebäudes und der Sporthalle der Förderschule Hand in Hand in Magdeburg. Bildungsminister Jan Riegel hat am 25. August 2026 den Fördermittelbescheid an die Stadt Magdeburg übergeben. Der Minister verwies darauf, dass die Schule mit Förderschwerpunkt geistige Entwicklung Kindern und Jugendlichen einen Lern- und Lebensort biete, der ganz besondere Anforderungen an Räume und Ausstattung stellt. Die Förderschule steht seit nunmehr 5 Jahren für gelebte Inklusion und ein starkes Miteinander in Magdeburg. Sachsen-Anhalt erhält aus dem Länder- und Kommunalinfrastrukturfinanzierungsgesetz Bundesmittel in Höhe von insgesamt 2,61 Milliarden Euro. Der Landtag hat beschlossen, aus dem Sondervermögen Infrastruktur und Klimaneutralität des Bundes 83,9 Millionen Euro für Investitionen im Bereich Bildung bereitzustellen. Ziel der Förderung ist es, bestehende infrastrukturelle Defizite abzubauen und Investitionen der Kommunen zu unterstützen. Dies betrifft unter anderem Investitionen in Schulgebäude und Anlagen, etwa Neubauten, Sanierungen, Umbauten und Erweiterungen. Aber genauso auch die Ausstattung von Schulen mit Möbeljahr, Materialien und Geräten. Die Förderung kann bei Baumaßnahmen bis zu 100% der förderfähigen Ausgaben betragen.

0: Können Fische pupsen? Die erstaunlichsten Fragen an die Maus, gelesen von Ralf Kaspers. Eine Produktion von CBJ Audio. In diesem Hörbuch findest du 50 erstaunliche Fragen, die oft gar nicht so leicht zu beantworten waren. Aber wie du die Maus kennst, hat sie auch diesmal interessante Erklärungen gefunden. Es gibt also jede Menge zu entdecken, zu lernen und zu schmunzeln. Viel Spaß mit diesem Hörbuch.
1: Warum kann man sich nicht selber kitzeln?
0: Manchmal mag ich es total gern, so durchgekitzelt zu werden, dass ich laut lachen und lospusten muss. Das geht dir vielleicht auch so. Ab und zu ist man danach richtig außer Puste, aber mit Sicherheit auch gut gelaunt. Da wäre es doch praktisch, wenn wir uns bei schlechter Laune einfach selber kitzeln könnten. Aber alle, die schon mal versucht haben, sich selbst zu kitzeln, wissen, dass das nicht geht. Egal, ob du dich an den Füßen, unter den Achseln oder zwischen den Rippen kitzelst, du musst einfach nicht lachen. Auch wenn du dir noch so viel Mühe gibst oder es mit irgendwelchen Tricks versuchst. Aber warum ist das so? Berührt uns überraschend ein anderer Mensch oder streift uns eine Fluse zufällig am Arm oder werden wir mit einem Grashalm berührt, dann kitzelt es. Die Nerven in der Haut nehmen die fremde Berührung wahr und melden sie an unser Gehirn. Das überraschte Gehirn reagiert auf den Berührungsreiz und ordnet ihn blitzschnell ein. Wir fangen an zu lachen und unsere Muskeln zucken zusammen. So kann zum Beispiel eine Fluse oder ein lästiges Insekt schnell wieder von der Haut abgeschüttelt werden.
2: Können Fische pupsen? Die meistgestellten Fragen an die Maus. Ein weiteres Hörbuch aus der Reihe Frag doch mal die Maus erschien am 10.06.2026 im CBJ Audio Verlag. Wieder einmal fragen sich Kinder, warum die Welt so funktioniert, wie sie funktioniert. Warum ist Gehen ansteckend? Kann man auf dem Mond Federball spielen? Was ist ein Plastikstrom im Meer? Oder warum schläft man wie ein Murmeltier? Die Maus liefert dazu viele mausschlaue Antworten. Das Hörbuch ist musikalisch untermalt, läuft 3 Stunden und 40 Minuten. Es richtet sich an Kinder ab 8 Jahren und begeistert aber ebenso Erwachsene. Egal, ob es um Fragen aus dem Tierreich, zum Körper und Mensch, Natur, Technik, Umwelt, Alltagsrätseln oder Redewendungen geht, der vertraute Mauspate Ralf Kaspers erklärt mit seiner ruhigen, humorvollen Art alles verständlich. So entsteht ein Hörabenteuer, das Neugier weckt und Lust macht, die Welt mit offenen Augen zu entdecken. Die Maus nimmt große und kleine Hörer mit auf eine Reise durch spannende Themen. Sie zeigt dabei, dass selbst einfache Fragen erstaunliche Geschichten bereithalten. Ganz gleich, ob man schon vieles weiß oder gerade erst beginnt, die Welt zu erkunden, mit der Maus lernt man immer etwas Neues dazu. Ein weiteres rundum gelungenes Hörbuch.
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4: Zum Gedenkjahr 2027 spannt das Beethovenhaus in Bonn einen Bogen von der Wiener Klassik bis zur New Yorker Pop Art. Anlässlich des 200. Todestages von Ludwig van Beethoven am 26. März 2027 und des 40. Todestages von Andy Warhol am 22. Februar 2027 vereinigt die Kultureinrichtung beide Ausnahmekünstler in einer einzigartigen Sonderausstellung. Die umfassende Schau präsentiert unter dem Titel Beethoven by Warhol mehr als 100 Objekte aus regionalen und internationalen Sammlungen. Ein besonderer Fokus liegt auf der Entstehung des bekannten vierteiligen Siebdruckportfolios Beethoven, das unmittelbar vor dem plötzlichen Tod des Künstlers am 22. Februar 1987 entstand. Zu den Höhepunkten der Sonderausstellung gehören unter anderem bislang unveröffentlichte Arbeiten Warhols auf Papier und Leinwand sowie Schallplattencover, die der Künstler gestaltet hat. Die Sonderausstellung eröffnet neue Perspektiven auf die ungewöhnliche künstlerische Auseinandersetzung Warhols mit Ludwig van Beethoven.

zu sehen vom 9. September 2026 bis 5. April 2027. Weitere Informationen zur Ausstellung gibt es im Internet unter www.beethoven.de/bei-warhol.

0: Bald schon kein MDR mehr in Sachsen-Anhalt? Fragt sich der öffentlich-rechtliche Rundfunk. Ja, das kann passieren. Ein Ziel der AfD ist, den MDR-Rundfunk-Staatsvertrag zu kündigen. Das ist nicht einfach so dahergesagt, keine Floskel. Rechtlich ist das möglich. Mit der Kündigungsfrist sendet der MDR dann ab 1. Januar 2029 nicht mehr in Sachsen-Anhalt. Der uneingeschränkte Zugang zu Informationen über regional wichtige Themen fällt einfach weg. Bleibt nur das Angebot der Zeitungen im Internet mit Bezahlschranke. Und was ist mit dem Lokalfernsehen, wie unser Sender KulturMDTV? Das Land Sachsen-Anhalt bekennt sich zu den Sendern. Seit 2024 ist im Mediengesetz des Landes eine finanzielle Förderung fest verankert. Die kommerziellen lokalen und regionalen Fernsehveranstalter haben die Aufgabe, ein journalistisches Programm mit regionalen Nachrichten zu produzieren, das aktuell, authentisch, vielfältig und qualitätsvoll berichtet. Mit einer AfD-geführten Landesregierung wäre das wohl in Frage gestellt. Die Förderung für uns Sender kommt aus dem Haushalt und ist somit angreifbar. Auch das ist nicht einfach so dahergesagt. Die AfD will für Sachsen-Anhalt genauso alle anderen Verträge mit dem öffentlich-rechtlichen Rundfunk kündigen. Das heißt auch die ARD, das ZDF und Deutschlandradio. Ein Angriff auf die Freiheit und Unabhängigkeit der Medien. Wir solidarisieren uns deshalb mit dem MDR in Sachsen-Anhalt.
1: Das ist auch schön.
0: Ja, die Quelle können wir auch mit einbinden.
1: Ja.
0: Rotfrontgenossen, hoch!

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1: Am 19. und 20. September finden die offenen Ateliers in Sachsen-Anhalt zum 30. Mal statt. Seit langem sind sie ein Besuchermagnet. Auch Künstlerinnen beteiligen sich an der jährlichen Aktion des BBK. Dank zahlreicher Sponsoren ließ sich für dieses Jahr ein dickeres Programmheft drucken. Verwehrt bleiben Einblicke in künstlerische Arbeit. Hingegen dort, wo Ateliermieten zu hoch sind oder es an geeigneten Angeboten in der unmittelbaren Umgebung fehlt. Auch wenn die Teilnahme an den offenen Ateliers deshalb leider nicht allen möglich ist oder manche sich als Gäste ihrer KollegInnen oder in temporär genutzten Räumen präsentieren, so bleibt nach Ansicht des BBK das Atelier doch der zentrale Ort künstlerischer Produktion. Ende Juni 2023 wurde die Bronzeskulptur Spielende Kinder der Künstlerin Ursula Schneider-Schulz am Schleinufer zerstört. Die Polizei konnte diesen Fall von Vandalismus nicht aufklären, da eine originalgetreue Rekonstruktion der Skulptur aus technischen und urheberrechtlichen Gründen nicht möglich ist, erinnert künftig eine Informationstafel am ehemaligen Standort an das Werk. Die Kosten für die Herstellung und Aufstellung in Höhe von 7.200 Euro trägt die Landeshauptstadt Magdeburg als Auftraggeberin auf Grundlage eines Stadtratbeschlusses. Erstmals wurde in Magdeburg ein öffentlicher Spielplatz mit einem kleinen Fußballspiel eingeweiht. Oberbürgermeisterin Simone Boris hatte gemeinsam mit Kindern aus dem dortigen Wohngebiet die neue Spielfläche am Hohefeld Privatweg offiziell freigegeben. Unterstützung beim Auftaktspiel gab es unter anderem vom ehemaligen FCM-Fußballer Christian Beck. Der neue Spielplatz entstand unter dem Motto Wald und Wiese auf einer ehemaligen Brache an der Kanonenbahn. Die Landeshauptstadt Magdeburg investierte dort rund 375.000 Euro. Entstanden sind zwei Sandspielareale für unterschiedliche Altersgruppen. Der kleinere Bereich enthält ein Spielhäuschen sowie Sandspielmöglichkeiten für die jüngsten Nutzer. Der größere lädt zum Balancieren, Klettern, Rutschen und Schaukeln ein. Darüber hinaus verfügt die Anlage über eine Tischtennisplatte, einen zentralen Treff mit Sitzmöglichkeiten sowie einen Bolzplatz mit Beifangzaun. Die Stadt Magdeburg und die Outlaw G GmbH haben 2023 gemeinsam das Projekt Lebensraum entwickelt. Zielgruppe sind junge Menschen im Alter von 14 bis 26 Jahren, die von Wohnungslosigkeit und Obdachlosigkeit bedroht oder bereits betroffen sind. Seit dem Projektstart wurden 100 Menschen, die sich in prekären Lebenssituationen befanden, bei der Suche nach einem sicheren und nachhaltigen Wohnraum begleitet. Großen Anklang findet der Wohnungsführerschein als Bestandteil des Projekts. In 7 Modulen werden grundlegende Kenntnisse rund um das Thema Wohnen vermittelt, von der Wohnungssuche über notwendige Verträge und Kosten bis hin zu Fragen des Zusammenlebens mit der Nachbarschaft. Das Projekt Lebensraum wird im Rahmen des Programms Jugend stärken, Brücken in die Eigenständigkeit durch das Bundesministerium für Bildung, Familie, Senioren, Frauen und Jugend sowie die Europäische Union über den Europäischen Sozialfonds Plus gefördert. Die Sanierungs- und Erweiterungsmaßnahme an der Grundschule Westerhüsen ist abgeschlossen. Der Erhalt und die Erweiterung des denkmalgeschützten Ensembles, die neue Sporthalle und die Kita machen das gesamte Umfeld zum zukunftsorientierten Zentrum. Insgesamt investierte die Stadt 10,5 Millionen Euro. Am Südgiebel des Schulgebäudes entstand ein moderner, viergeschossiger Gebäudeteil. Das Schulgebäude ist barrierefrei gestaltet. Im Erdgeschoss des Erweiterungsneubaus befinden sich nun eine Essensausgabeküche sowie ein Mehrzweckraum, der als Aula und Speisesaal genutzt werden kann. Den Schülern stehen zusätzlich eine Sportfreifläche mit Laufbahn, Weitsprunganlage und Außenspielfeld zur Verfügung.
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0: Der Fall Otto Nagel. Kunstraub in der DDR.
1: Da ist man Kind und erlebt eine Geschichte, die man nicht verstehen kann. Das war 1983, da war ich 11 Jahre alt. Meine Großmutter starb und mit ihr habe ich auch das Haus von Otto und Walli Nagel verloren. In dem Haus war das Atelier von dem Künstler Otto Nagel. Ich konnte damals nicht verstehen, was passiert ist, warum es keine Gedenkstätte wurde.
0: Die Familie des Künstlers Otto Nagel politisch verfolgt und um den Nachlass gebracht.
1: Die Zeit ging hin und dann kamen die Wände und die Zeit verging. Und meine Mutter hat auch nicht darüber gesprochen, was passiert ist. Ich wusste zwar, ja gut, ich konnte mein Abitur nicht machen in der DDR 1988, dass es damit vielleicht zusammenhängen könnte, aber irgendwie habe ich die Geschichte um den Fall Otto Nagel immer mit mir herumgeschleppt, mitgeschleppt, das ganze Leben.
0: Recherchiert aus gut 3000 Dokumenten des DDR-Staatsapparats und von Museen.
2: Die Geschichte ist nach so langer Zeit auch meine Geschichte geworden. Und es bedeutet mir sehr viel. Also ich habe sie nicht erlebt, aber ich habe sie erzählt bekommen, diese Geschichte. Und wenn man sich damit beschäftigt, berührt mich das sehr stark.
1: Es gab einige Momente, die mich im Ergebnis sehr berührt haben. Erst einmal auf jeden Fall diese erste Akte, die schon im Titel zeigte, worum es geht. Da ging es um den Nachlass, da ging es um die Zeit 1983, als meine Großmutter starb. Und es war auch der Staatssekretär für Kultur der DDR, Kurt Löffler, aus dessen Büro diese Akte stammte. Diesen Namen kannte ich aus einem Zeitungsartikel Anfang der 90er Jahre, in dem meine Mutter einem Journalisten die Geschichte kurz erzählt hatte. Daher wusste ich den Namen noch und ich wusste, dass er irgendwie damit zusammenhängt. Und das hat mich schon berührt, als wir diese Akte gefunden haben. Und das Zweite war, wir haben kurz danach auch die Akte gefunden, dass meine Mutter 1990 versucht hat, das Erbe zurückzubekommen, die Bilder, das Haus. Und diese Akte dazu, zu diesem Restitutionsverfahren, was gut über 8 Jahre ging, das hat mich auch sehr berührt, dass es dann am Ende nicht geklappt hat und dass viele damals auch noch dagegen gewirkt haben. Das war sehr berührend.
2: Die wesentliche Erkenntnis daran ist, dass wir in einem sehr korrupten Staat aufgewachsen sind, mit einer sehr verlogenen Gesellschaft. Und da zähle ich jeden zu. Also man sprach eine doppelte Sprache, eine offizielle und eine private. Und die Erkenntnis ist, dass man mit so einer Haltung keinen Staat machen kann. Also gar keinen. Ja? Keine Gesellschaft lässt sich mit so einer verlogenen Grundhaltung gestalten und fortschrittlich entwickeln.
1: Im Zuge der Recherche konnte ich aber auch erfahren, dass meine Eltern versucht haben, nach 1990, also vor allen Dingen um die Zeit 1994, als der 100. Geburtstag von Otto Nagel war, sie haben versucht, dass sie das Otto-Nagel-Haus weiterführen. Das Haus, was sie Ende 1978 verlassen haben. Und das hat mich sehr berührt, dass sie eigentlich den Weg nochmal gehen wollten, was ich nicht erwartet hätte, dass sie den Mut haben und die Kraft aufbringen wollten, dieses Haus weiterzuführen am Märkischen Ufer.
2: Wenn man ein Buch im Eigenverlag herausbringt, ist es natürlich erstmal eine sehr große Herausforderung. Aber wir können selbst entscheiden, wie wir das gestalten. Wir können selbst entscheiden, was wir schreiben. Und wir können selbst entscheiden, wie wir es schreiben. Bei Verlagen, die dazukommen, muss man natürlich immer Verlagsinteressen mit berücksichtigen. Und da sind wir leider auf taube Ohren gestoßen. Also man wollte die Geschichte nicht so hören, wie wir sie erzählen müssen, sondern man wollte durchaus eine schöne, leichte, seichte Geschichte haben, die sich verkaufen lässt. Aber wir wollten halt eine konkrete Geschichte, eine detailreiche Geschichte und eine wahrheitsgetreue Geschichte erzählen. Und da erschien uns der Eigenverlag als beste Lösung.
1: Das Buch Der Fall Otto Nagel, Kunstraub in der DDR, ja, es ist irgendwo vielleicht ein Krimi um die Kulturpolitik der DDR. Es ist vielleicht auch eine Familiengeschichte, die Geschichte der Familie Schallenberg-Nagel. Es zeigt vieles, viele Facetten. Und es ist vielleicht auch ein persönliches Buch, aber genau das wollte ich nicht. Also ich wollte schon den Abstand haben. Ich wollte nicht sagen, ich bin das Opfer oder unsere Familie ist das Opfer, sondern es sollte schon wirklich akribisch recherchiert sein und das haben wir auch gemacht. Und deshalb ist es auch so, dass den größten Teil des Buches mein Partner geschrieben hat, Bernd Schallenberg. Und ich habe halt die wichtigen Kapitel geschrieben um Otto Nagel, seine Biografie, aber auch, wie er jetzt gesehen wird, nach der Wende in den Ausstellungen als Künstler und natürlich das Kapitel über meine Mutter, wie schwer es für sie war, als Kunstwissenschaftlerin nicht mehr zu arbeiten. Und deswegen ist es zwar schon persönlich, aber es ist eben auch ein wichtiges Buch, um zu zeigen, was in der DDR in der Kulturpolitik passiert ist, wie man ja mit einem Künstler oder mit der Familie umgegangen ist.
0: Ein Spiegel der DDR-Kulturpolitik. Volkseigentum an Kunstwerken, Kunst als ideologische Waffe und Museum, Otto Nagel Haus, 1973 bis 79. Eine kritische Analyse, die schonungslos offenlegt, wie skrupellos der Griff des DDR-Staatsapparats nach dem Erbe war. Das Buch Der Fall Otto Nagel, Kunstraub in der DDR ist erhältlich im Buchhandel. Man kann es auch direkt online kaufen unter shop-kulturmd.de.

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1: Novalis, vergiss mein nicht. Vergiss mein nicht, wenn lockre, kühle Erde dies Herz einst deckt, das zärtlich für dich schlug. Denk, dass es dort vollkommen lieben werde, als da voll Schwachheit ich's vielleicht voll Fehler trug. Dann soll mein freier Geist oft singend dich umschweben und deinem Geiste Trost und süße Ahnung geben. Denk, dass ich's sei, wenn's sanft in deiner Seele spricht. 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
2: Wie sagte schon Albert Einstein, mein politisches Ideal ist das Demokratische. Jeder soll als Person respektiert und keiner vergöttert werden. In diesem Sinne starten wir in eine neue Sendung. Herzlich willkommen.

Mittwochabend der Landtagswahl in Sachsen-Anhalt fand auch im Dunkeln ein Demokratiefestival statt. Das Bündnis Sachsen-Anhalt weltoffen setzt in Magdeburg ein gemeinsames Zeichen für Demokratie, Menschenwürde, Vielfalt und gesellschaftlichen Zusammenhang. Dem Bündnis gehören mehr als 300 Organisationen und mehr als 250 Einzelpersonen an. Für das Bündnis Sachsen-Anhalt weltoffen als Veranstalter des Festes sagte Sprecher Peter Herfurth, es gehe darum, ein Zeichen für unser Land und die demokratische Gesellschaft zu setzen. Wir stehen mit unserem Gesicht für unsere Haltung. An der Zubringer-Demonstration nahmen etwa 6000 Menschen teil, um für Demokratie und Weltoffenheit zu demonstrieren. Die Teilnehmer reisten aus ganz Deutschland an. In den Umfragen liegt die AfD deutlich vorn. Der Landesverband der AfD in Sachsen-Anhalt wurde vom Verfassungsschutz als gesichert rechtsextrem eingestuft. Landesweit sind mehrere tausend Menschen auf die Straße gegangen. Allein in Magdeburg fanden 8 angemeldete Versammlungen sowie weitere Spontanversammlungen statt, wie eine Polizeisprecherin auf Anfrage sagte. Das Demokratiefestival auf dem Magdeburger Domplatz war das größte von mehreren Veranstaltungen im Land. Es stand unter dem Motto: Wir haben die Wahl. Die Landespolizei war an diesem Wochenende mit allen verfügbaren Kräften im Einsatz, unterstützt von zusätzlichen Beamten aus anderen Bundesländern. Im Ministerium sollten diese unter anderem die Versammlungsfreiheit gewährleisten und Wahlhelfer schützen.

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Die Deutsche Stiftung Denkmalschutz beteiligt sich mit 20.000 Euro an der Dachsanierung, konkret der Schieferdeckung der Kirche in Granschütz bei Hohenmösen. Das dank ihres Stiftungsfonds Dorfkirchen. Die staatliche, landschaftsprägende neugotische Saalkirche mit eingezogenem Chor und steilem Westturm stammt aus dem Jahr 1899. Das Gotteshaus mit 4 Ecktürmchen ist aus gelbem Backstein gebaut. Die Turmuhren zeigen nach allen Seiten die Zeit an. Die Ausstattung aus der Erbauungszeit ist vollständig erhalten, darunter die auf der hölzernen Westempore stehende Ladegastorgel.

Ende August 2026 erfolgte der offizielle erste Spatenstich für das geplante Stadtquartier Ravsburg auf dem ehemaligen Gelände des Reichsbahn-Ausbesserungswerkes im Magdeburger Südosten. Die deutsche Tochtergesellschaft der Atlas Holding, die Ravsburg GmbH, plant auf dem rund 250.000 Quadratmeter großen Gelände rund 2.000 Wohnungen, Gewerbe sowie vielfältige Angebote zu Sport, Kultur, Einkaufen und Gastronomie. Arztpraxen, eine Schule und Einrichtungen zur Kinderbetreuung sollen ebenso entstehen. Das Unternehmen investiert rund 800 Millionen Euro in das Projekt. Oberbürgermeisterin Simone Borris sieht in dem zukünftigen Quartier ein herausragendes Projekt zur Belebung des gesamten südöstlichen Stadtgebietes. Sachsen-Anhalts Ministerpräsident Sven Schulze betonte, das sei Stadtentwicklung, die nach vorn denkt und zugleich die Geschichte dieses Ortes bewahrt. Den Investoren und Planern dankte der Ministerpräsident für deren Mut und das Vertrauen in Magdeburg und Sachsen-Anhalt. Die ersten Wohnungen an der Straße Alt-Salbke sollen Anfang 2028 fertig sein, wie der Projektmanager Christian Müller-Hagen erklärt. 9 historische Gebäude sollen erhalten bleiben. Geplant ist, dass das Quartier bis 2033 entsteht. Wichtig sei dabei aber genauso eine funktionierende Infrastruktur wie die Straße Alt-Salbke, die stark sanierungsbedürftig ist. Das Reichsbahn-Ausbesserungswerk war zu DDR-Zeiten eine der größten Arbeitgeber und Identitätsstiften für die gesamte Region. Seit den 1990er Jahren stand das Areal leer. Ziel ist es, dass die historische Identität des Flächendenkmals erhalten bleibt und energieeffiziente, nachhaltige Neubauten sowie gut 400 neue Bäume hinzukommen. Zum vierten Mal hat das Land Sachsen-Anhalt am 19. August den Gleichstellungspreis für herausragendes Engagement verliehen. Das unter dem Motto Solidarität und Empowerment, Frauen stärken und Gleichstellung gemeinsam gestalten. Das Land zeichnete 3 Initiativen und eine Einzelperson aus. Die mit jeweils 1.000 Euro dotierten Gleichstellungspreise gehen an den ADFC für seine Fahrradkurse für Migrantinnen, die den Frauen selbstbestimmte Mobilität und somit gesellschaftliche Teilhabe ermöglichen. Die Initiative Catcalls of Halle in der Kategorie Solidarität und Netzwerke Frauen gegenseitig stärken. Und die Kampfsportgemeinschaft Jordan Kameh in Zeitz für ihr Projekt Stark, Sichtbar, Selbstbestimmt – Frauen stärken durch Sport und Gemeinschaft. Zudem hat das Land Jacqueline Brösecke aus Magdeburg für ihr jahrzehntelanges persönliches Engagement für Gleichstellung mit dem 500 Euro dotierten Gleichstellungspreis geehrt. 1990 gehörte Brösecke zu den Gründerinnen der Fraueninitiative Magdeburg und betreibt seit 2006 die Initiative Das Volksbad Buckau Frauenzentrum Courage als soziokulturelles Zentrum. Das Familieninformationsbüro ist seit dem 1. September an seinem neuen Standort im Breitenweg 117a, Haltestelle am Katharinenturm, zu finden. Das Familieninformationsbüro ist dort gemeinsam mit der Bürgerbeteiligung, der Kinder- und Jugendbeteiligung, der Gemeinwesenarbeit, dem Bürgeranwaltsamt

0: Anliegenmanagement, dem IBA-Shop sowie dem strategischen Projektmanagement unter einem Dach zu finden. Die Stadt bietet damit einen zentralen Ort für Information, Begegnung, Beteiligung und Austausch. Die räumliche Nähe soll gemeinsame Angebote und eine noch bessere Vernetzung innerhalb der Stadtverwaltung ermöglichen. Das Familieninformationsbüro bietet neben den regulären Sprechzeiten künftig offene Informationsangebote, thematische Expertensprechstunden und Veranstaltungen. Ab September ist unter anderem eine Krabbelgruppe für Eltern und ihre Kinder geplant. Informationen zu den ab September geltenden Öffnungszeiten sowie zu Angeboten sind unter www.magdeburg.de/Familieninformationsbüro zu finden. Magdeburg erhält von der Justiz des Landes Sachsen-Anhalt 117 mobile Schutzsysteme. Die unterzeichnete Vereinbarung beinhaltet, dass die Nutzung kostenlos und vorerst bis August 2027 erfolgt. Eine Verlängerung der Vereinbarung ist möglich. Oberbürgermeisterin Simone Borres zeigte sich über die Kooperation zwischen Land und Kommune erfreut. Die Schutzbarrieren erhöhen unter anderem bei Großveranstaltungen die Sicherheit der BürgerInnen. Zudem sei es eine wirtschaftlich sinnvolle Lösung zur nachhaltigen Nutzung öffentlicher Ressourcen. Die Fahrzeugbarrieren sicherten den Prozess vor dem Interimsgericht am Jerichower Platz ab. Justizministerin Franziska Weidinger sieht darin einen verantwortungsvollen Umgang mit Steuergeldern.
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0: Rilke, Begegnung in der Kastanienallee. Ihm ward des Eingangs grüne Dunkelheit, kühl wie ein Seidenmantel umgeben, den er noch nahm und ordnete, als eben am anderen transparenten Ende weit, aus grüner Sonne wie aus grünen Scheiben, weiß eine einzelne Gestalt aufleuchtete, um lange fern zu bleiben und schließlich von den Lichtern niedertreiben, bei jedem Schritte über Wald. Ein helles Wechseln auf sich herzutragen, das scheu im Blond nach hinten lief. Aber auf einmal war der Schatten tief und nahe Augenlagen aufgeschlagen. In einem neuen, deutlichen Gesicht, das wie in einem Bildnis verweilte. In dem Moment, da man sich wieder teilte. Es war immer und dann war es nicht.
1: Das Landesberufsorientierungsprogramm BRAVO, Berufswahl richtig angehen und frühzeitig orientieren, geht in eine neue Förderperiode, die bis Ende 2028 geht. Damit knüpft Sachsen-Anhalt an bewährte Strukturen an. Für Schulen und Bildungsdienstleister schafft das Planungssicherheit. Aktuell beteiligen sich landesweit 243 Schulen, darunter 81 Förderschulen. Mehr als 25 BRAVO-Träger sowie über 330 pädagogische Fachkräfte unterstützen das Projekt und begleiten junge Menschen in ihrer beruflichen Orientierung. BRAVO richtet sich jährlich an rund 11.000 SchülerInnen der Klassenstufen 7 bis 9 und bietet Gelegenheit, in Werkstatttagen, Betriebserkundungen und Praktika praktische Erfahrungen zu sammeln. Jan Riedel, Minister für Bildung, betonte, dass jeder junge Mensch die Chance verdiene, die eigenen Talente zu entdecken und den passenden beruflichen Weg zu finden. Deshalb setze das Land das erfolgreiche Landesprogramm BRAVO gemeinsam konsequent fort. Zudem leistet das Programm einen wichtigen Beitrag zur Fachkräftesicherung und zur Stärkung des Wirtschaftsstandortes Sachsen-Anhalt. Das Landesberufsorientierungsprogramm BRAVO wird aus Mitteln der Europäischen Union, des Landes Sachsen-Anhalt, aus Mitteln der Bundesagentur für Arbeit sowie durch das Bundesministerium für Bildung, Familie, Senioren, Frauen und Jugend im Rahmen der Initiative Bildungsketten gefördert.
0: Bertolt Brecht, Lied einer Liebenden. Wenn du mich lustig machst, dann denke ich manchmal, jetzt könnte ich sterben. Dann blieb ich glücklich bis an mein End. Wenn du dann alt bist und wenn du an mich denkst, sehe ich wie heut aus und du heißt ein Liebchen, das ist noch jung. 7 Rosen hat der Strauch, 6 gehören dem Wind, aber eine bleibt, dass auch ich noch eine find. 7 Male rufe ich dich, 6 Mal bleibe fort, doch beim 7. Mal versprich, komme auf ein Wort. Die Liebste gab mir einen Zweig mit gelbem Laub dran. Das Jahr, es geht zu Ende, die Liebe fängt erst an.

Das Landesverwaltungsamt arbeitet mit der elektronischen Akte und ist damit als eine der ersten Landesbehörden voll digitalisiert. Mit der E-Akte sind künftig sämtliche Prozesse der Schriftgutverwaltung vollständig digital abgebildet. Der Präsident des Landesverwaltungsamtes, Thomas Pleye, hebt die vielfältigen Vorteile im Arbeitsalltag hervor. Postlaufzeiten entfallen, Dokumente stehen ohne Verzögerung digital zur Verfügung. Aufwendiges Kopieren, Verteilen und manuelles Ablegen gehören ebenso der Vergangenheit an wie lange Suchtseiten in Papierarchiven. Abläufe lassen sich bündeln und somit optimieren. Das sorge für mehr Effizienz, mehr Transparenz und spürbar besseren Service für alle Beteiligten, so Pleye. Damit sinkt auch der Ressourcenverbrauch erheblich. Weniger Papier, weniger Druck, weniger Transport und langfristig auch weniger Bedarf an Archivflächen. Die Einführung erfolgt im Rahmen des Projektes EFA vom Ministerium für Inneres und Sport. Ziel ist eine einheitliche digitale Schriftgutverwaltung über mehrere Behörden hinweg. Im Laufe des Jahres 2026 folgen weitere nachgeordnete Behörden und Einrichtungen des Innenministeriums schrittweise.

0: Die St. Peter- und Paul-Kirche in Niederndodeleben erhält für notwendige Maurerarbeiten eine Förderung in Höhe von 25.000 Euro. Das dank des Dorfkirchenfonds der Deutschen Stiftung Denkmalschutz. Die evangelische Kirche St. Petrus und Paulus geht auf einen romanischen Bau aus dem 12. Jahrhundert zurück. Die später erweiterte, schlichte Saalkirche hat einen mächtigen romanischen Westturm aus Bruchstein. Im Inneren verbindet die Kirche verschiedene Bauphasen. Der aufwendig gestaltete Altar stammt aus dem Jahr 1675. Die reich verzierte barocke Kanzel und eine Sandsteintaufe sind von 1684. Die historische Orgel ist aus dem 18. Jahrhundert. Auf dem Kirchhof steht ein Mausoleum aus dem 19. Jahrhundert im Stil der italienischen Renaissance.
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0: Silbermünzen aus der römischen Zeit sind in Mitteldeutschland eine Seltenheit. In Halle-Saale hat der ehrenamtlich beauftragte Bodendenkmalpfleger Dirk Braungart gleich 5 Silbermünzen aus der Zeit der Römischen Republik entdeckt. Ein Stück ist 148 vor Christus, sowie 4 weitere Münzen sind zwischen 82 und 79 vor Christus geprägt worden. Die Münzen selbst weisen deutliche Gebrauchsspuren auf und waren offenbar lange im Umlauf. Da im Gebiet des heutigen Sachsen-Anhalts keine Geldwirtschaft bestand, sind die Dinare nicht als Zahlungsmittel im römischen Sinne, sondern wohl als Silberobjekte mit materiellen und sozialen Wert zirkuliert. Sie dürfen im Rahmen überregionalen Austausches nach Halle gelangt sein, wie Fernhandel, diplomatische Geschenke, aber genauso auch Weitergaben innerhalb germanischer Netzwerke oder militärischer Konflikte.
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0: Im Sommer 2021 recherchierte ich intensiv zum Fischerdorf Witt, dem Ort, der meinen Großeltern Valentina und Otto Nagel 1937-38 Schutz vor den Nazis bot. Die Werke aus der Zeit erzählen nur wenig. Gibt es vielleicht Dokumente oder Geschichten, die jemand notiert hat? Alles blieb unbeantwortet. In den Katalogen längst vergessener Ausstellungen fand sich das ein oder andere Bild, meistens schwarz-weiß, das vom beschaulichen Leben der Fischer erzählt. Vor Ort in Witt auf Rügen suchten wir mit Fotos der Werke nach den Motiven und Geschichten. 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Mit der Kamera fing der Autor Bernd Schallmerk die Motive der Bilder von Nagel im Fischerdorf ein. 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
2: Die Arbeitsgruppe Stolpersteine für Magdeburg lud am 1. und 2. Juni 2026 zur 47. Stolpersteinverlegung in Magdeburg ein. 36 weitere Steine wurden verlegt. Insgesamt hat Magdeburg nun mehr als 900 Steine, die an Menschen erinnern, die zwischen 1933 und 1945 verfolgt, vertrieben oder ermordet wurden. Dazu gehören Juden, Sinti und Roma, politische Gegner und Homosexuelle. Ein Stolperstein für Marlene Findling. Der einzigste Hinweis auf Marlene Findling ist der Eintrag vom 27. Oktober 1938 im Polizeieingangsbuch von Magdeburg. Geboren am 25. August 1912 im russischen Bolotschow, eine Kleinstadt, die 1918 an Polen fällt und heute wieder in der Ukraine liegt. Bolotschiw heißt sie heute. Zu ihrer Familie ist nichts bekannt. Als junge Frau arbeitet sie als Hausmädchen bei einer der rund 20 Mietparteien des Hauses an der Johannesbergstraße 15a. Wie sie nach Magdeburg kam und was der Grund dafür war, ist unbekannt. Das Haus gehörte dem jüdischen Kaufmann Moritz Pressler, der eine Kleiderfabrik hatte. Am 27. Oktober 1938 wurde sie von der Magdeburger Polizei festgenommen und einen Tag später nach Polen abgeschoben. 1940 lebte sie in Krakau, das bereits seit einem Jahr unter der deutschen Besatzung stand. Alle jüdischen Menschen, die 1941 in Krakau lebten, wurden dort in das Ghetto gebracht. Nur sehr wenige überstanden diese Zeit. Sehr wahrscheinlich befinden sich auch Marlene Findling unter den Ermordeten. Denn nach 1945 verliert sich ihre Spur. Das Haus an der Johannesbergstraße 15a gibt es heute nicht mehr. Nur wenige Gehminuten entfernt. Johannesbergstraße an der Einmündung Knochenhauer Ufer, früher Knochenhauer.

0: Mauerufer 71. Hier wohnte die jüdische Familie Frisch. 4 Steine wurden nun für die Familie verlegt. Der Vater, Josef, geboren am 17. Januar 1882 im russischen Bolitschow, heute in der Ukraine. Er war Kaufmann in Magdeburg und wurde 1939 nach Polen abgeschoben. Seine Ehefrau, Basia Malka Frisch, geborene Herz oder Hammermann, geboren am 15. Oktober 1888 in Kalutsch im damaligen Polen. Heute liegt Kalutsch in der Ukraine. Die Kinder: Joachim Frisch, geboren am 6. Juni 1920 in Magdeburg. 1939 konnte er nach England emigrieren und lebte später unter dem Namen Hariem Rahan in Israel. Frieda Frisch wurde am 1. Januar 1922 in Magdeburg geboren. Im Oktober 1938 wurde sie im Zuge der Polenaktion nach Bentschen in ein Lager in Polen abgeschoben. Die letzte bekannte Spur von Frieda Frisch findet sich in den Registrierungsformularen jüdische Einwohner von Krakau, 31. Juli 1940. Wie und warum die Eltern 1939 nach Polen gingen, ist unbekannt. Das weitere Schicksal der Eltern und Frieda Frisch ist unbekannt. Die 15.000 jüdischen Menschen, die im Krakauer Ghetto zusammengefecht lebten, wurden zwischen 1942 und 1943 in Konzentrations- und Vernichtungslager deportiert. Vermutlich befinden sich Josef, Basia, Malka und Frieda Frisch unter den Ermordeten. Fürstenstraße 27, heute an der Einmündung Matelikstraße, Demenzzentrum. 5 Stolpersteine für die Familie Kohl. Der Vater, Moses Kohl, geboren am 17. November 1885 in Mojica, damals Galizien, heute Ukraine. Mojica war 1885 eine Kleinstadt im österreichischen Galizien. Von den weniger als 5000 Einwohnern waren die Hälfte Juden. Er war am Anfang seiner Zeit in Magdeburg Kaufmann und später betrieb er mit Felix Kosthörder eine Firma für Rohprodukte und Metalle. 1938 soll er nach Polen abgeschoben werden, konnte aber fliehen und ist vermutlich nach Königshütte in Oberschlesien geflohen. Regina Roh, geborene Hagler, geboren am 27. März 1888 in Dojewa, heute Ukraine. 1939 ist sie die letzte aus der Familie, die noch in Magdeburg lebte. Wenig später folgte sie ihrem Mann nach Polen. Nach dem Einmarsch der deutschen Wehrmacht fliehen sie weiter Richtung Sowjetunion. Vermutlich sind sie 1940 in Krakau. Beide sterben an Typhus. Die Kinder: Aaron Kohl, geboren am 3. November 1912 in Polen und wanderte 1932 nach Palästina aus. Er starb am 7. November 1996 in Israel. Henny Kohl, geboren am 11. Juni 1914 in Polen. Sie folgte 1936 ihrem Bruder nach Palästina und stirbt am 29. Oktober 1943 in Palästina. Minna Kohl, geboren am 6. Januar 1923 in Magdeburg. 1939 ging auch sie nach Palästina und ist am 10. Januar 2018 in Israel verstorben.
1: 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Möchtest du dich schon einladen?

0: kleine Miniaturen. Die hat eine Schule in Magdeburg gemacht, eine Sekundarschule, Lebenlernen heißt sie, mit dem 3D-Drucker, weil sie wussten, dass die Familie so kommt. Und wir haben 3 Exemplare und sie können das unter die Kinderfamilie aufteilen und haben dann eine ständige Erinnerung an das Original und an die Magdeburger Zeremonie der Völkerstärke.
1: Die Miniatur, der Bezeffe, der Magdeburg, den.
0: Welche Schule war das nochmal? Sekundarschule, da steht unten drauf, Sekundarschule Lebenlernen. Das ist eine Schule von

0: der 5. bis zur 10. Klasse. Eine sehr kreative Schule.
1: Stefan Tichon, mit 15 im Matkasse Platinum.
0: Einen für ihn.
1: Vielen Dank.
2: Auf der Höhe, wo heute das Allee Center steht, befand sich vermutlich die Straße Zeisigbauer 9. Dort lebte Max Spielmann mit seiner zweiten Frau. Geboren wurde er am 8. November 1886 in der Nähe von Posen auf der Landstraße. Zu seiner Herkunftsfamilie ist nichts bekannt, außer dass sie jüdisch war. Am 25. März 1916 heiratet er die jüdische Näherin Bertha Meyer. Aus dieser Ehe stammen drei Kinder. Hermann, geboren am 27. September 1907 in Berlin. 1933 floh er nach Belgien und wird am 10. Mai 1942 ins Vernichtungslager Kulmhof im heutigen Polen gebracht und ermordet. Willi, geboren am 5. Mai 1910 in Berlin. Über ihn ist nichts weiter bekannt. Charlotte, geboren am 4. Februar 1916 in Berlin. Am 9. September 1939 nehmen die Behörden Charlotte fest und bringen sie in das KZ Ravensbrück. Vom 28. Dezember 1939 bis zum 11. Januar 1940 sitzt sie im Gefängnis Berlin-Moabit. Danach wird sie nach Ravensbrück zurückgebracht. 1942 transportierte man sie in die Tötungsanstalt Bernburg, wo sie ermordet wurde. Am 25. März 1923 wird die Ehe geschieden und Max Spielmann zieht nach Magdeburg, wo er ein Geschäft für Bürobedarf eröffnet. Bis 1939 durfte er sein Geschäft in der Schöppenstraße 3a führen. Er lernte dort seine zweite Frau Erna Frieda Lars kennen und heiratet sie am 14. November 1931 in Magdeburg. Im Juni 1942 lässt sich seine nicht-jüdische Frau von ihm scheiden. Kurz darauf, am 11. Juli 1942, wird er verhaftet und nach Auschwitz deportiert. Sein weiteres Schicksal ist unbekannt.
3: Was heißt hier stand? Der Fassaden so ist hier leider nicht zu erkennen. Man sieht aber so wie drei Etagen und hier so ein bisschen wie so eine Abfallfassade. Also ja. Es ist wirklich schwer. Aber das ist das, was wir gefunden haben in der Brille Waffen.
4: Aber immerhin was. Ja.
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6: Die Universitätsmedizin Magdeburg hat Anfang Juli 2026 eine neue Tagesklinik für die Kinderonkologie sowie die Kinder- und Jugendmedizin eröffnet. Damit sind mehr ambulant.
7: Das Land Sachsen-Anhalt unterstützt mit 7 Millionen Euro aus dem Sondervermögen Infrastruktur die Sanierung des Schulgebäudes und der Sporthalle der Förderschule Hand in Hand in Magdeburg. Bildungsminister Jan Riegel hat am 25. August 2026 den Fördermittelbescheid an die Stadt Magdeburg übergeben. Der Minister verwies darauf, dass die Schule mit Förderschwerpunkt geistige Entwicklung Kindern und Jugendlichen einen Lern- und Lebensort biete, der ganz besondere Anforderungen an Räume und Ausstattung stellt. Die Förderschule steht seit nunmehr 5 Jahren für gelebte Inklusion und ein starkes Miteinander in Magdeburg. Sachsen-Anhalt erhält aus dem Länder- und Kommunalinfrastrukturfinanzierungsgesetz Bundesmittel in Höhe von insgesamt 2,61 Milliarden Euro. Der Landtag hat beschlossen, aus dem Sondervermögen Infrastruktur und Klimaneutralität des Bundes 83,9 Millionen Euro für Investitionen im Bereich Bildung bereitzustellen. Ziel der Förderung ist es, bestehende infrastrukturelle Defizite abzubauen und Investitionen der Kommunen zu unterstützen. Dies betrifft unter anderem Investitionen in Schulgebäude und Anlagen, etwa Neubauten, Sanierungen, Umbauten und Erweiterungen. Aber genauso auch die Ausstattung von Schulen mit Mobiliar, Materialien und Geräten. Die Förderung kann bei Baumaßnahmen bis zu 100% der förderfähigen Ausgaben betragen.

Können Fische pupsen? Die erstaunlichsten Fragen an die Maus, gelesen von Ralf Kaspers. Eine Produktion von CBJ Audio. In diesem Hörbuch findest du 50 erstaunliche Fragen, die oft gar nicht so leicht zu beantworten waren.

0: Aber wie du die Maus kennst, hat sie auch diesmal interessante Erklärungen gefunden. Es gibt also jede Menge zu entdecken, zu lernen und zu schmunzeln. Viel Spaß mit diesem Hörbuch.
1: Warum kann man sich nicht selber kitzeln?
0: Manchmal mag ich es total gern, so durchgekitzelt zu werden, dass ich laut lachen und lospusten muss. Das geht dir vielleicht auch so. Ab und zu ist man danach richtig außer Puste, aber mit Sicherheit auch gut gelaunt. Da wäre es doch praktisch, wenn wir uns bei schlechter Laune einfach selber kitzeln könnten. Aber alle, die schon mal versucht haben, sich selbst zu kitzeln, wissen, dass das nicht geht. Egal, ob du dich an den Füßen, unter den Achseln oder zwischen den Rippen kitzelst, du musst einfach nicht lachen. Auch wenn du dir noch so viel Mühe gibst oder es mit irgendwelchen Tricks versuchst. Aber warum ist das so? Berührt uns überraschend ein anderer Mensch oder streift uns eine Fluse zufällig am Arm oder werden wir mit einem Grashalm berührt, dann kitzelt es. Die Nerven in der Haut nehmen die fremde Berührung wahr und melden sie an unser Gehirn. Das überraschte Gehirn reagiert auf den Berührungsreiz und ordnet ihn blitzschnell ein. Wir fangen an zu lachen und unsere Muskeln zucken zusammen. So kann zum Beispiel eine Fluse oder ein lästiges Insekt schnell wieder von der Haut abgeschüttelt werden.
2: Können Fische pupsen? Die meistgestellten Fragen an die Maus. Ein weiteres Hörbuch aus der Reihe Frag doch mal die Maus erschien am 10.06.2026 im CBJ Audio Verlag. Wieder einmal fragen sich Kinder, warum die Welt so funktioniert, wie sie funktioniert. Warum ist Gehen ansteckend? Kann man auf dem Mond Federball spielen? Was ist ein Plastikstrom im Meer? Oder warum schläft man wie ein Murmeltier? Die Maus liefert dazu viele mausschlaue Antworten. Das Hörbuch ist musikalisch untermalt, läuft 3 Stunden und 40 Minuten. Es richtet sich an Kinder ab 8 Jahren und begeistert aber ebenso Erwachsene. Egal, ob es um Fragen aus dem Tierreich, zum Körper und Mensch, Natur, Technik, Umwelt, Alltagsrätseln oder Redewendungen geht, der vertraute Mauspärte Ralf Kaspers erklärt mit seiner ruhigen, humorvollen Art alles verständlich. So entsteht ein Hörabenteuer, das Neugier weckt und Lust macht, die Welt mit offenen Augen zu entdecken. Die Maus nimmt große und kleine Hörer mit auf eine Reise durch spannende Themen. Sie zeigt dabei, dass selbst einfache Fragen erstaunliche Geschichten bereithalten. Ganz gleich, ob man schon vieles weiß oder gerade erst beginnt, die Welt zu erkunden, mit der Maus lernt man immer etwas Neues dazu. Ein weiteres rundum gelungenes Hörbuch.
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4: Zum Gedenkjahr 2027 spannt das Beethovenhaus in Bonn einen Bogen von der Wiener Klassik bis zur New Yorker Popart. Anlässlich des 200. Todestages von Ludwig van Beethoven am 26. März 2027 und des 40. Todestages von Andy Warhol am 22. Februar 2027 vereinigt die Kultureinrichtung beide Ausnahmekünstler in einer einzigartigen Sonderausstellung. Die umfassende Schau präsentiert unter dem Titel Beethoven by Wall mehr als 100 Objekte aus regionalen und internationalen Sammlungen. Ein besonderer Fokus liegt auf der Entstehung des bekannten vierteiligen Siebdruckportfolios Beethoven, das unmittelbar vor dem plötzlichen Tod des Künstlers am 22. Februar 1987 entstand. Zu den Höhepunkten der Sonderausstellung gehören unter anderem bislang unveröffentlichte Arbeiten Warhols auf Papier und Leinwand sowie Schallplattencover, die der Künstler gestaltet hat. Die Sonderausstellung eröffnet neue Perspektiven auf die ungewöhnliche künstlerische Auseinandersetzung Warhols mit Ludwig van Beethoven. Zu sehen vom 9. September 2026 bis 5. April 2027. Weitere Informationen zur Ausstellung gibt es im Internet unter www.beethoven.de/by-warhol.

0: Bald schon kein MDR mehr in Sachsen-Anhalt? Fragt sich der öffentlich-rechtliche Rundfunk. Ja, das kann passieren. Ein Ziel der AfD ist, den MDR-Rundfunkstaatsvertrag zu kündigen. Das ist nicht einfach so dahergesagt, keine Floskel. Rechtlich ist das möglich. Mit der Kündigungsfrist sendet der MDR dann ab 1. Januar 2029 nicht mehr in Sachsen-Anhalt. Der uneingeschränkte Zugang zu Informationen über regional wichtige Themen fällt einfach weg. Bleibt nur das Angebot der Zeitungen im Internet mit Bezahlschranke. Und was ist mit dem Lokalfernsehen, wie unser Sender KulturMDTV? Das Land Sachsen-Anhalt bekennt sich zu den Sendern. Seit 2024 ist im Mediengesetz des Landes eine finanzielle Förderung fest verankert. Die kommerziellen lokalen und regionalen Fernsehveranstalter haben die Aufgabe, ein journalistisches Programm mit regionalen Nachrichten zu produzieren, das aktuell, authentisch, vielfältig und qualitätsvoll berichtet. Mit einer AfD-geführten Landesregierung wäre das wohl in Frage gestellt. Die Förderung für uns Sender kommt aus dem Haushalt und ist somit angreifbar. Auch das ist nicht einfach so dahergesagt. Die AfD will für Sachsen-Anhalt genauso alle anderen Verträge mit den öffentlich-rechtlichen Rundfunk kündigen. Das heißt auch die ARD, das ZDF und Deutschlandradio. Ein Angriff auf die Freiheit und Unabhängigkeit der Medien. Wir solidarisieren uns deshalb mit dem MDR in Sachsen-Anhalt.
1: Das ist auch schön.
0: Ja, die Quelle können wir auch mit einbinden. Ne?
1: Ja.
0: Rotfrontgenossen. Huch.

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1: Am 19. und 20. September finden die offenen Ateliers in Sachsen-Anhalt zum 30. Mal statt. Seit langem sind sie ein Besuchermagnet. Auch Künstlerinnen beteiligen sich an der jährlichen Aktion des BBK. Dank zahlreicher Sponsoren ließ sich für dieses Jahr ein dickeres Programmheft drucken. Verwehrt bleiben Einblicke in künstlerische Arbeit. Hingegen dort, wo Ateliermieten zu hoch sind oder es an geeigneten Angeboten in der unmittelbaren Umgebung fehlt. Auch wenn die Teilnahme an den offenen Ateliers deshalb leider nicht allen möglich ist oder manche sich als Gäste ihrer KollegInnen oder in temporär genutzten Räumen präsentieren, so bleibt nach Ansicht des BBK das Atelier doch der zentrale Ort künstlerischer Produktion. Ende Juni 2023 wurde die Bronzeskulptur Spielende Kinder der Künstlerin Ursula Schneider-Schulz am Schleinufer zerstört. Die Polizei konnte diesen Fall von Vandalismus nicht aufklären. Da eine originalgetreue Rekonstruktion der Skulptur aus technischen und urheberrechtlichen Gründen nicht möglich ist, erinnert künftig eine Informationstafel am ehemaligen Standort an das Werk. Die Kosten für die Herstellung und Aufstellung in Höhe von 7.200 Euro trägt die Landeshauptstadt Magdeburg als Auftraggeberin auf Grundlage eines Stadtratbeschlusses. Erstmals wurde in Magdeburg ein öffentlicher Spielplatz mit einem kleinen Fußballspiel eingeweiht. Oberbürgermeisterin Simone Boris hatte gemeinsam mit Kindern aus dem dortigen Wohngebiet die neue Spielfläche am Hohefeld Privatweg offiziell freigegeben. Unterstützung beim Auftaktspiel gab es unter anderem vom ehemaligen FCM-Fußballer Christian Beck. Der neue Spielplatz entstand unter dem Motto Wald und Wiese auf einer ehemaligen Brache an der Kanonenbahn. Die Landeshauptstadt Magdeburg investierte dort rund 375.000 Euro. Entstanden sind zwei Sandspielareale für unterschiedliche Altersgruppen. Der kleinere Bereich enthält ein Spielhäuschen sowie Sandspielmöglichkeiten für die jüngsten Nutzer. Der größere lädt zum Balancieren, Klettern, Rutschen und Schaukeln ein. Darüber hinaus verfügt die Anlage über eine Tischtennisplatte, einen zentralen Treff mit Sitzmöglichkeiten sowie einen Bolzplatz mit Beifangzaun. Die Stadt Magdeburg und die Outlaw G GmbH haben 2023 gemeinsam das Projekt Lebensraum entwickelt. Zielgruppe sind junge Menschen im Alter von 14 bis 26 Jahren, die von Wohnungslosigkeit und Obdachlosigkeit bedroht oder bereits betroffen sind. Seit dem Projektstart wurden 100 Menschen, die sich in prekären Lebenssituationen befanden, bei der Suche nach einem sicheren und nachhaltigen Wohnraum begleitet. Großen Anklang findet der Wohnungsführerschein als Bestandteil des Projekts. In 7 Modulen werden grundlegende Kenntnisse rund um das Thema Wohnen vermittelt, von der Wohnungssuche über notwendige Verträge und Kosten bis hin zu Fragen des Zusammenlebens mit der Nachbarschaft. Das Projekt Lebensraum wird im Rahmen des Programms Jugend stärken, Brücken in die Eigenständigkeit durch das Bundesministerium für Bildung, Familie, Senioren, Frauen und Jugend sowie die Europäische Union über den Europäischen Sozialfonds Plus gefördert. Die Sanierungs- und Erweiterungsmaßnahme an der Grundschule Westerhüsen ist abgeschlossen. Der Erhalt und die Erweiterung des denkmalgeschützten Ensembles, die neue Sporthalle und die Kita machen das gesamte Umfeld zum zukunftsorientierten Zentrum. Insgesamt investierte die Stadt 10,5 Millionen Euro. Am Südgiebel des Schulgebäudes entstand ein moderner, viergeschossiger Gebäudeteil. Das Schulgebäude ist barrierefrei gestaltet. Im Erdgeschoss des Erweiterungsneubaus befinden sich nun eine Essensausgabeküche sowie ein Mehrzweckraum, der als Aula und Speisesaal genutzt werden kann. Den Schülern stehen zusätzlich eine Sportfreifläche mit Laufbahn, Weitsprunganlage und Außenspielfeld zur Verfügung.
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0: Der Fall Otto Nagel. Kunstraub in der DDR.
1: Da ist man Kind und erlebt eine Geschichte, die man nicht verstehen kann. Das war 1983, da war ich 11 Jahre alt. Meine Großmutter starb und mit ihr habe ich auch das Haus von Otto und Walli Nagel verloren. In dem Haus war das Atelier von dem Künstler Otto Nagel. Ich konnte damals nicht verstehen, was passiert ist, warum es keine Gedenkstätte wurde.
0: Die Familie des Künstlers Otto Nagel politisch verfolgt und um den Nachlass gebracht.
1: Die Zeit ging hin und dann kamen die Wände und die Zeit verging. Und meine Mutter hat auch nicht darüber gesprochen, was passiert ist. Ich wusste zwar, ja gut, ich konnte mein Abitur nicht machen in der DDR 1988, dass es damit vielleicht zusammenhängen könnte, aber irgendwie habe ich die Geschichte um den Fall Otto Nagel immer mit mir herumgeschleppt, mitgeschleppt, das ganze Leben.
0: Recherchiert aus gut 3000 Dokumenten des DDR-Staatsapparats und von Museen.
2: Die Geschichte ist nach so langer Zeit auch meine Geschichte geworden. Und es bedeutet mir sehr viel. Also ich habe sie nicht erlebt, aber ich habe sie erzählt bekommen, diese Geschichte. Und wenn man sich damit beschäftigt, berührt mich das sehr stark.
1: Es gab einige Momente, die mich im Ergebnis sehr berührt haben. Erst einmal auf jeden Fall diese erste Akte, die schon im Titel zeigte, worum es geht. Da ging es um den Nachlass, da ging es um die Zeit 1983, als meine Großmutter starb. Und es war auch der Staatssekretär für Kultur der DDR, Kurt Löffler, aus dessen Büro diese Akte stammte. Diesen Namen kannte ich aus einem Zeitungsartikel Anfang der 90er Jahre, in dem meine Mutter einem Journalisten die Geschichte kurz erzählt hatte. Daher wusste ich den Namen noch und ich wusste, dass er irgendwie damit zusammenhängt. Und das hat mich schon berührt, als wir diese Akte gefunden haben. Und das Zweite war, wir haben kurz danach auch die Akte gefunden, dass meine Mutter 1990 versucht hat, das Erbe zurückzubekommen, die Bilder, das Haus. Und diese Akte dazu, zu diesem Restitutionsverfahren, was gut über 8 Jahre ging, das hat mich auch sehr berührt, dass es dann am Ende nicht geklappt hat und dass viele damals auch noch dagegen gewirkt haben. Das war sehr berührend.
2: Die wesentliche Erkenntnis daran ist, dass wir in einem sehr korrupten Staat aufgewachsen sind, mit einer sehr verlogenen Gesellschaft. Und da zähle ich jeden zu. Also man sprach eine doppelte Sprache, eine offizielle und eine private. Und die Erkenntnis ist, dass man mit so einer Haltung keinen Staat machen kann. Also gar keinen. Ja? Keine Gesellschaft lässt sich mit so einer verlogenen Grundhaltung gestalten und fortschrittlich entwickeln.
1: Im Zuge der Recherche konnte ich aber auch erfahren, dass meine Eltern versucht haben, nach 1990, also vor allen Dingen um die Zeit 1994, als der 100. Geburtstag von Otto Nagel war, sie haben versucht, dass sie das Otto-Nagel-Haus weiterführen. Das Haus, was sie Ende 1978 verlassen haben. Und das hat mich sehr berührt, dass sie eigentlich den Weg nochmal gehen wollten, was ich nicht erwartet hätte. Dass sie den Mut haben und die Kraft aufbringen wollten, dieses Haus weiterzuführen am Märkischen Ufer.
2: Wenn man ein Buch im Eigenverlag herausbringt, ist es natürlich erstmal eine sehr große Herausforderung. Aber wir können selbst entscheiden, wie wir das gestalten. Wir können selbst entscheiden, was wir schreiben. Und wir können selbst entscheiden, wie wir es schreiben. Bei Verlagen, die dazukommen, muss man natürlich immer Verlagsinteressen mit berücksichtigen. Und da sind wir leider auf taube Ohren gestoßen. Also man wollte die Geschichte nicht so hören, wie wir sie erzählen müssen, sondern man wollte durchaus eine schöne, leichte, seichte Geschichte haben, die sich verkaufen lässt. Aber wir wollten halt eine konkrete Geschichte, eine detailreiche Geschichte und eine wahrheitsgetreue Geschichte erzählen. Und da erschien uns der Eigenverlag als beste Lösung.
1: Das Buch, der Fall Otto Nagel, Kunstraub in der DDR, ja, es ist irgendwo vielleicht ein Krimi um die Kulturpolitik der DDR. Es ist vielleicht auch eine Familiengeschichte, die Geschichte der Familie Schallenberg-Nagel. Es zeigt vieles, viele Facetten. Und es ist vielleicht auch ein persönliches Buch, aber genau das wollte ich nicht. Also ich wollte schon den Abstand haben. Ich wollte nicht sagen, ich bin das Opfer oder unsere Familie ist das Opfer, sondern es sollte schon wirklich akribisch recherchiert sein und das haben wir auch gemacht. Und deshalb ist es auch so, dass den größten Teil des Buches mein Partner geschrieben hat, Bernd Schallenberg. Und ich habe halt die wichtigen Kapitel geschrieben um Otto Nagel, seine Biografie, aber auch, wie er jetzt gesehen wird, nach der Wende in den Ausstellungen als Künstler und natürlich das Kapitel über meine Mutter, wie schwer es für sie war, als Kunstwissenschaftlerin nicht mehr zu arbeiten. Und deswegen ist es zwar schon persönlich, aber es ist eben auch ein wichtiges Buch, um zu zeigen, was in der DDR in der Kulturpolitik passiert ist, wie man ja mit einem Künstler oder mit der Familie umgegangen ist.
0: Ein Spiegel der DDR-Kulturpolitik. Volkseigentum an Kunstwerken, Kunst als ideologische Waffe und Museum, Otto Nagel Haus, 1973 bis 79. Eine kritische Analyse, die schonungslos offenlegt, wie skrupellos der Griff des DDR-Staatsapparats nach dem Erbe war. Das Buch Der Fall Otto Nagel, Kunstraub in der DDR ist erhältlich im Buchhandel. 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
2: Wie sagte schon Albert Einstein, mein politisches Ideal ist das Demokratische. Jeder soll als Person respektiert und keiner vergöttert werden. In diesem Sinne starten wir in eine neue Sendung. Herzlich willkommen.

Bundestagswahl in Sachsen-Anhalt fand ich im Dunkeln ein Demokratiefestival statt. Das Bündnis Sachsen-Anhalt weltoffen setzt im Machtbogen ein gemeinsames Zeichen für Demokratie, Menschenwürde, Vielfalt und gesellschaftlichen Zusammenhang. Dem Bündnis gehören mehr als 300 Organisationen und mehr als 250 Einzelpersonen an. Für das Bündnis Sachsen-Anhalt weltoffen als Veranstalter des Festes sagte Sprecher Peter Herfurth, es gehe darum, ein Zeichen für unser Land und die demokratische Gesellschaft zu setzen. Wir stehen mit unserem Gesicht für unsere Haltung. An der Zubringer-Demonstration nahmen etwa 6000 Menschen teil, um für Demokratie und Weltoffenheit zu demonstrieren. Die Teilnehmer reisten aus ganz Deutschland an. In den Umfragen liegt die AfD deutlich vorn. Der Landesverband der AfD in Sachsen-Anhalt wurde vom Verfassungsschutz als gesichert rechtsextrem eingestuft. Landesweit sind mehrere tausend Menschen auf die Straße gegangen. Allein in Magdeburg fanden 8 angemeldete Versammlungen sowie weitere Spontanversammlungen statt, wie eine Polizeisprecherin auf Anfrage sagte. Das Demokratiefestival auf dem Magdeburger Domplatz war das größte von mehreren Veranstaltungen im Land. Es stand unter dem Motto, wir haben die Wahl. Die Landespolizei war an diesem Wochenende mit allen verfügbaren Kräften im Einsatz, unterstützt von zusätzlichen Beamten aus anderen Bundesländern. Die Ministerien sollten diese unter anderem die Versammlungsfreiheit gewährleisten und Wahlhelfer schützen.

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Die stattliche, landschaftsprägende neugotische Saalkirche mit eingezogenem Chor und steilem Westturm stammt aus dem Jahr 1899. Das Gotteshaus mit vier Ecktürmchen ist aus gelbem Backstein gebaut. Die Turmuhren zeigen nach allen Seiten die Zeit an. Die Ausstattung aus der Erbauungszeit ist vollständig erhalten. Darunter die auf der hölzernen Westempore stehende Ladegastorgel.

Ende August 2026 erfolgte der offizielle erste Spatenstich für das geplante Stadtquartier Ravsburg auf dem ehemaligen Gelände des Reichsbahn-Ausbesserungswerkes im Magdeburger Südosten. Die deutsche Tochtergesellschaft der Atlas Holding, die Ravsburg GmbH, plant auf dem rund 250.000 Quadratmeter großen Gelände rund 2.000 Wohnungen, Gewerbe sowie vielfältige Angebote zu Sport, Kultur, Einkaufen und Gastronomie. Arztpraxen, eine Schule und Einrichtungen zur Kinderbetreuung sollen ebenso entstehen. Das Unternehmen investiert rund 800 Millionen Euro in das Projekt. Oberbürgermeisterin Simone Borris sieht in dem zukünftigen Quartier ein herausragendes Projekt zur Belebung des gesamten südöstlichen Stadtgebietes. Sachsen-Anhalts Ministerpräsident Sven Schulze betonte, das sei Stadtentwicklung, die nach vorn denkt und zugleich die Geschichte dieses Ortes bewahrt. Den Investoren und Planern dankte der Ministerpräsident für deren Mut und das Vertrauen in Magdeburg und Sachsen-Anhalt. Die ersten Wohnungen an der Straße Alt-Salbke sollen Anfang 2028 fertig sein, wie der Projektmanager Christian Müller-Hagen erklärt. 9 historische Gebäude sollen erhalten bleiben. Geplant ist, dass das Quartier bis 2033 entsteht. Wichtig sei dabei aber genauso eine funktionierende Infrastruktur wie die Straße Alt-Salbke, die stark sanierungsbedürftig ist. Das Reichsbahn-Ausbesserungswerk war zu DDR-Zeiten eine der größten Arbeitgeber und Identitätsstiften für die gesamte Region. Seit den 1990er Jahren stand das Areal leer. Ziel ist es, dass die historische Identität des Flächendenkmals erhalten bleibt und energieeffiziente, nachhaltige Neubauten sowie gut 400 neue Bäume hinzukommen. Zum vierten Mal hat das Land Sachsen-Anhalt am 19. August den Gleichstellungspreis für herausragendes Engagement verliehen. Das unter dem Motto Solidarität und Empowerment, Frauen stärken und Gleichstellung gemeinsam gestalten. Das Land zeichnete 3 Initiativen und eine Einzelperson aus. Die mit jeweils 1.000 Euro dotierten Gleichstellungspreise gehen an den ADFC für seine Fahrradkurse für Migrantinnen, die den Frauen selbstbestimmte Mobilität und somit gesellschaftliche Teilhabe ermöglichen. Die Initiative Catcalls of Halle in der Kategorie Solidarität und Netzwerke Frauen gegenseitig stärken. Und die Kampfsportgemeinschaft Jordan Kameh in Zeitz für ihr Projekt Stark, Sichtbar, Selbstbestimmt – Frauen stärken durch Sport und Gemeinschaft. Zudem hat das Land Jacqueline Brösecke aus Magdeburg für ihr jahrzehntelanges persönliches Engagement für Gleichstellung mit dem 500 Euro dotierten Gleichstellungspreis geehrt. 1990 gehörte Brösecke zu den Gründerinnen der Fraueninitiative Magdeburg und betreibt seit 2006 die Initiative Das Volksbad Buckau Frauenzentrum Courage als soziokulturelles Zentrum. Das Familieninformationsbüro ist seit dem 1. September an seinem neuen Standort im Breitenweg 117a, Haltestelle am Katharinenturm, zu finden. Das Familieninformationsbüro ist dort gemeinsam mit der Bürgerbeteiligung, der Kinder- und Jugendbeteiligung, der Gemeinwesenarbeit, dem Bürgeranliegenmanagement, dem IBA-Shop sowie dem strategischen Projektmanagement unter einem Dach zu finden. Die Stadt bietet damit einen zentralen Ort für Information, Begegnung, Beteiligung und Austausch. Die räumliche Nähe soll gemeinsame Angebote und eine noch bessere Vernetzung innerhalb der Stadtverwaltung ermöglichen. Das Familieninformationsbüro bietet neben den regulären Sprechzeiten künftig offene Informationsangebote, thematische Expertensprechstunden und Veranstaltungen.

0: Ab September ist unter anderem eine Krabbelgruppe für Eltern und ihre Kinder geplant. Informationen zu den ab September geltenden Öffnungszeiten sowie zu Angeboten sind unter www.magdeburg.de/Familieninformationsbüro zu finden. Magdeburg erhält von der Justiz des Landes Sachsen-Anhalt 117 mobile Schutzsysteme. Die unterzeichnete Vereinbarung beinhaltet, dass die Nutzung kostenlos und vorerst bis August 2027 erfolgt. Eine Verlängerung der Vereinbarung ist möglich. Oberbürgermeisterin Simone Borres zeigte sich über die Kooperation zwischen Land und Kommune erfreut. Die Schutzbarrieren erhöhen unter anderem bei Großveranstaltungen die Sicherheit der BürgerInnen. Zudem sei es eine wirtschaftlich sinnvolle Lösung zur nachhaltigen Nutzung öffentlicher Ressourcen. Die Fahrzeugbarrieren sicherten den Prozess vor dem Interimsgericht am Jerichower Platz ab. Justizministerin Franziska Weidinger sieht darin einen verantwortungsvollen Umgang mit Steuergeldern.
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0: Rilke, Begegnung in der Kastanienallee. Ihm ward des Eingangs grüne Dunkelheit, kühl wie ein Seidenmantel umgeben, den er noch nahm und ordnete, als eben am anderen transparenten Ende weit, aus grüner Sonne wie aus grünen Scheiben, weiß eine einzelne Gestalt aufleuchtete, um lange fern zu bleiben und schließlich von den Lichtern niedertreiben, bei jedem Schritte über Wald. Ein helles Wechseln auf sich herzutragen, das scheu im Blond nach hinten lief. Aber auf einmal war der Schatten tief und nahe Augenlagen aufgeschlagen. In einem neuen, deutlichen Gesicht, das wie in einem Bildnis verweilte, in dem Moment, da man sich wieder teilte. Es war immer und dann war es nicht.
1: Das Landesberufsorientierungsprogramm, BRAVO, Berufswahl richtig angehen und frühzeitig orientieren, geht in eine neue Förderperiode, die bis Ende 2028 geht. Damit knüpft Sachsen-Anhalt an bewährte Strukturen an. Für Schulen und Bildungsdienstleister schafft das Planungssicherheit. Aktuell beteiligen sich landesweit 243 Schulen, darunter 81 Förderschulen. Mehr als 25 BRAVO-Träger sowie über 330 pädagogische Fachkräfte unterstützen das Projekt und begleiten junge Menschen in ihrer beruflichen Orientierung. BRAVO richtet sich jährlich an rund 11.000 SchülerInnen der Klassenstufen 7 bis 9 und bietet Gelegenheit, in Werkstatttagen, Betriebserkundungen und Praktika praktische Erfahrungen zu sammeln. Jan Riedel, Minister für Bildung, betonte, dass jeder junge Mensch die Chance verdiene, die eigenen Talente zu entdecken und den passenden beruflichen Weg zu finden. Deshalb setze das Land das erfolgreiche Landesprogramm BRAVO gemeinsam konsequent fort. Zudem leistet das Programm einen wichtigen Beitrag zur Fachkräftesicherung und zur Stärkung des Wirtschaftsstandortes Sachsen-Anhalt. Das Landesberufsorientierungsprogramm BRAVO wird aus Mitteln der Europäischen Union, des Landes Sachsen-Anhalt, aus Mitteln der Bundesagentur für Arbeit sowie durch das Bundesministerium für Bildung, Familie, Senioren, Frauen und Jugend im Rahmen der Initiative Bildungsketten gefördert.
0: Bertolt Brecht, Lied einer Liebenden. Wenn du mich lustig machst, dann denke ich manchmal, jetzt könnte ich sterben. Dann blieb ich glücklich bis an mein End. Wenn du dann alt bist und wenn du an mich denkst, sehe ich wie heut aus. Und du hast ein Liebchen, das ist noch jung. 7 Rosen hat der Strauch, 6 gehören dem Wind. Aber eine bleibt, dass auch ich noch eine find. 7 Male rufe ich dich, 6 Mal bleibe fort. Doch beim 7. Mal versprich, komme auf ein Wort. Die Liebste gab mir einen Zweig mit gelbem Laub dran. Das Jahr, es geht zu Ende, die Liebe fängt erst an.

Das Landesverwaltungsamt arbeitet mit der elektronischen Akte und ist damit als eine der ersten Landesbehörden voll digitalisiert. Mit der E-Akte sind künftig sämtliche Prozesse der Schriftgutverwaltung vollständig digital abgebildet. Der Präsident des Landesverwaltungsamtes, Thomas Pleye, hebt die vielfältigen Vorteile im Arbeitsalltag hervor. Postlaufzeiten entfallen, Dokumente stehen ohne Verzögerung digital zur Verfügung. Aufwendiges Kopieren, Verteilen und manuelles Ablegen gehören ebenso der Vergangenheit an wie lange Suchtseiten in Papierarchiven. Abläufe lassen sich bündeln und somit optimieren. Das sorge für mehr Effizienz, mehr Transparenz und spürbar besseren Service für alle Beteiligten, so Pleye. Damit sinkt auch der Ressourcenverbrauch erheblich. Weniger Papier, weniger Druck, weniger Transport und langfristig auch weniger Bedarf an Archivflächen. Die Einführung erfolgt im Rahmen des Projektes EFA vom Ministerium für Inneres und Sport. Ziel ist eine einheitliche digitale Schriftgutverwaltung über mehrere Behörden hinweg. Im Laufe des Jahres 2026 folgen weitere nachgeordnete Behörden und Einrichtungen des Innenministeriums schrittweise.

0: Die St. Peter- und Paul-Kirche in Niederndodeleben erhält für notwendige Maurerarbeiten eine Förderung in Höhe von 25.000 Euro. Das dank des Dorfkirchenfonds der Deutschen Stiftung Denkmalschutz. Die evangelische Kirche St. Petrus und Paulus geht auf einen romanischen Bau aus dem 12. Jahrhundert zurück. Die später erweiterte, schlichte Saalkirche hat einen mächtigen romanischen Westturm aus Bruchstein. Im Inneren verbindet die Kirche verschiedene Bauphasen. Der aufwendig gestaltete Altar stammt aus dem Jahr 1675. Die reich verzierte barocke Kanzel und eine Sandsteintaufe sind von 1684. Die historische Orgel ist aus dem 18. Jahrhundert. Auf dem Kirchhof steht ein Mausoleum aus dem 19. Jahrhundert im Stil der italienischen Renaissance.
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0: Silbermünzen aus der römischen Zeit sind in Mitteldeutschland eine Seltenheit. In Halle-Saale hat der ehrenamtlich beauftragte Bodendenkmalpfleger Dirk Braungart gleich 5 Silbermünzen aus der Zeit der Römischen Republik entdeckt. Ein Stück ist 148 vor Christus, sowie 4 weitere Münzen sind zwischen 82 und 79 vor Christus geprägt worden. Die Münzen selbst weisen deutliche Gebrauchsspuren auf und waren offenbar lange im Umlauf. Da im Gebiet des heutigen Sachsen-Anhalts keine Geldwirtschaft bestand, sind die Dinare nicht als Zahlungsmittel im römischen Sinne, sondern wohl als Silberobjekte mit materiellen und sozialen Wert zirkuliert. Sie dürfen im Rahmen überregionalen Austausches nach Halle gelangt sein, wie Fernhandel, diplomatische Geschenke, aber genauso auch Weitergaben innerhalb germanischer Netzwerke oder militärischer Konflikte.
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0: Im Sommer 2021 recherchierte ich intensiv zum Fischerdorf Witt, dem Ort, der meinen Großeltern Valentina und Otto Nagel 1937-38 Schutz vor den Nazis bot. Die Werke aus der Zeit erzählen nur wenig. Gibt es vielleicht Dokumente oder Geschichten, die jemand notiert hat? Alles blieb unbeantwortet. In den Katalogen längst vergessener Ausstellungen fand sich das ein oder andere Bild, meistens schwarz-weiß, das vom beschaulichen Leben der Fischer erzählt. Vor Ort in Witt auf Rügen suchten wir mit Fotos der Werke nach den Motiven und Geschichten. Das Buch Asyl in Witt, Otto Nagel auf der Flucht vor den Nazis, erzählt von dieser Reise in die Vergangenheit im Mai 2025. Mit der Kamera fing der Autor Bernd Schallmerk die Motive der Bilder von Nagel im Fischerdorf ein. Den analysierten Werken des Künstlers gegenübergestellt, gibt das der Reportage einen authentischen Blick. 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
2: Die Arbeitsgruppe Stolpersteine für Magdeburg lud am 1. und 2. Juni 2026 zur 47. Stolpersteinverlegung in Magdeburg ein. 36 weitere Steine wurden verlegt. Insgesamt hat Magdeburg nun mehr als 900 Steine, die an Menschen erinnern, die zwischen 1933 und 1945 verfolgt, vertrieben oder ermordet wurden. Dazu gehören Juden, Sinti und Roma, politische Gegner und Homosexuelle. Ein Stolperstein für Marlene Findling. Der einzigste Hinweis auf Marlene Findling ist der Eintrag vom 27. Oktober 1938 im Polizeieingangsbuch von Magdeburg. Geboren am 25. August 1912 im russischen Bolotschow, eine Kleinstadt, die 1918 an Polen fällt und heute wieder in der Ukraine liegt. Bolotschiw heißt sie heute. Zu ihrer Familie ist nichts bekannt. Als junge Frau arbeitet sie als Hausmädchen bei einer der rund 20 Mietparteien des Hauses an der Johannesbergstraße 15a. Wie sie nach Magdeburg kam und was der Grund dafür war, ist unbekannt. Das Haus gehörte dem jüdischen Kaufmann Moritz Pressler, der eine Kleiderfabrik hatte. Am 27. Oktober 1938 wurde sie von der Magdeburger Polizei festgenommen und einen Tag später nach Polen abgeschoben. 1940 lebte sie in Krakau, das bereits seit einem Jahr unter der deutschen Besatzung stand. Alle jüdischen Menschen, die 1941 in Krakau lebten, wurden dort in das Ghetto gebracht. Nur sehr wenige überstanden diese Zeit. Sehr wahrscheinlich befinden sich auch Marlene Findling unter den Ermordeten. Denn nach 1945 verliert sich ihre Spur. Das Haus an der Johannesbergstraße 15a gibt es heute nicht mehr. Nur wenige Gehminuten entfernt. Johannesbergstraße an der Einmündung Knochenhauer Ufer, früher Knochenhauer Ufer 71. Hier wohnte die jüdische Familie Frisch. 4 Steine wurden nun für die Familie verlegt. Der Vater, Josef, geboren am 17. Januar 1882 im russischen Bolotschow, heute in der Ukraine. Er war Kaufmann in Magdeburg und wurde 1939 nach Polen abgeschoben. Seine Ehefrau, Basia Maika Frisch, geborene Herz oder Hammermann, geboren am 15. Oktober 1888 in Karlutsch im damaligen Und heute liegt Kalutsch in der Ukraine. Die Kinder. Joachim Frisch, geboren am 6. Juni 1920 in Magdeburg. 1939 konnte er nach England emigrieren und lebte später unter dem Namen Hariem Rahan in Israel. Frieda Frisch wurde am 1. Januar 1922 in Magdeburg geboren. Im Oktober 1938 wurde sie im Zuge der Polenaktion nach Bentschen in ein Lager in Polen abgeschoben. Die letzte bekannte Spur von Frieda Frisch findet sich in den Registrierungsformularen jüdischer Einwohner von Krakau am 31. Juli 1940. Wie und warum die Eltern 1939 nach Polen gingen, ist unbekannt. Das weitere Schicksal der Eltern und Frieda Frisch ist unbekannt. Die 15.000 jüdischen Menschen, die im Krakauer Ghetto zusammengefecht lebten, wurden zwischen 1942 und 1943 in Konzentrations- und Vernichtungslager deportiert. Vermutlich befinden sich Josef Basia Malka und Frieda Frisch unter den Ermordeten. Fürstenstraße 27, heute an der Einmündung Matelikstraße, Demenzzentrum. 5 Stolpersteine für die Familie Kohl. Der Vater, Moses Kohl, geboren am 17. November 1885 in Mojica, damals Galizien, heute Ukraine. Mojica war 1885 eine Kleinstadt im österreichischen Galizien. Von den weniger als 5000 Einwohnern waren die Hälfte Juden. Er war am Anfang seiner Zeit in Magdeburg Kaufmann und später betrieb er mit Felix Rostholder eine Firma für Rohprodukte und Metalle. 1938 soll er nach Polen abgeschoben werden, konnte aber fliehen und ist vermutlich nach Königshütte in Oberstesien geflohen. Regina Roh, geborene Hagler, geboren am 27. März 1888 in Dojewa, heute Ukraine. 1939 ist sie die letzte aus der Familie, die noch in Magdeburg lebte. Wenig später folgte sie ihrem Mann nach Polen. Nach dem Einmarsch der deutschen Wehrmacht fliehen sie weiter Richtung Sowjetunion. Vermutlich sind sie 1940 in Krakau. Beide sterben an Typhus. Die Kinder. Aaron Kohl, geboren am 3. November 1912 in Polen und wanderte 1932 nach Palästina aus. Er starb am 7. November 1996 in Israel. Annie Kohl, geboren am 11. Juni 1914 in Polen. Sie folgte 1936 ihrem Bruder nach Palästina und stirbt am 29. Oktober 1943 in Palästina. Minna Kohl, geboren am 6. Januar 1923 in Magdeburg. 1939 ging auch sie nach Palästina und ist am 10. Januar 2018 in Israel verstorben.
3: So, all I can say is that I hope that this is a moment where we create eventually sweet memories, like the smell of strudel, and on behalf of my family, and you know, I represent. If you want to give the flower.
4: Möchtest du sie schon einladen?

0: kleine Miniaturen. Die hat eine Schule in Magdeburg gemacht, eine Sekundarschule, Lebenlernen heißt sie, mit dem 3D-Drucker, weil sie wussten, dass die Familie kommt. Und wir haben 3 Exemplare und sie können das unter sich in der Familie aufteilen und haben dann eine ständige Erinnerung an das Original und an die Magdeburger Zeremonie der Stellvertretung.
1: Das ist Miniatur, das ist der Bezeffer der Magdeburg.
2: Welche Schule war das nochmal?
0: Sekundarschule, da steht unten drauf, Sekundarschule Leben lernen. Das ist eine Schule von der 5. bis zur 10. Klasse. Eine sehr kreative Schule.
1: Tichon, Bezeffer Tichon, wir befinden uns in dem Klassenplatz.
0: Einen
1: für
0: ihn.
1: Vielen Dank.
3: Auf der Höhe, wo heute das Allee-Center steht, befand sich vermutlich die Straße Zeisigbauer 9. Dort lebte Max Spielmann mit seiner zweiten Frau. Geboren wurde er am 8. November 1886 in der Nähe von Posen auf der Landstraße. Zu seiner Herkunftsfamilie ist nichts bekannt, außer dass sie jüdisch war. Am 25. März 1916 heiratet er die jüdische Näherin Bertha Meyer. Aus dieser Ehe stammen 3 Kinder. Hermann, geboren am 27. September 1907 in Berlin. 1933 floh er nach Belgien und wird am 10. Mai 1942 ins Vernichtungslager Kulmhof im heutigen Polen gebracht und ermordet. Willi, geboren am 5. Mai 1910 in Berlin. Über ihn ist nichts weiter bekannt. Charlotte, geboren am 4. Februar 1916 in Berlin. Am 9. September 1939 nehmen die Behörden Charlotte fest und bringen sie in das KZ Ravensbrück. Vom 28. Dezember 1939 bis zum 11. Januar 1940 sitzt sie im Gefängnis Berlin-Moabit. Danach wird sie nach Ravensbrück zurückgebracht. 1942 transportierte man sie in die Tötungsanstalt Bernburg, wo sie ermordet wurde. Am 25. März 1923 wird die Ehe geschieden und Max Spielmann zieht nach Magdeburg, wo er ein Geschäft für Bürobedarf eröffnet. Bis 1939 durfte er sein Geschäft in der Schöppenstraße 3a führen. Er lernte dort seine zweite Frau Erna Frieda Lars kennen und heiratet sie am 14. November 1931 in Magdeburg. Im Juni 1942 lässt sich seine nicht-jüdische Frau von ihm scheiden. Kurz darauf, am 11. Juli 1942, wird er verhaftet und nach Auschwitz deportiert. Sein weiteres Schicksal ist unbekannt.
4: Was heißt hier stand? Der Vertagen so ist hier leider nicht zu erkennen. Man sieht aber so wie 3 Etagen und hier so ein bisschen wieder auf der Fassade. Also ja. Es ist wirklich schwer. Aber das ist das, was wir gefunden haben, in der Brille warten.
5: Aber irgendwas.
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7: Die Universitätsmedizin Magdeburg hat Anfang Juli 2026 eine neue Tagesklinik für die Kinderonkologie sowie die Kinder- und Jugendmedizin eröffnet. Damit sind mehr ambulant.
8: Das Land Sachsen-Anhalt unterstützt mit 7 Millionen Euro aus dem Sondervermögen Infrastruktur die Sanierung des Schulgebäudes und der Sporthalle der Förderschule Hand in Hand in Magdeburg. Bildungsminister Jan Riegel hat am 25. August 2026 den Fördermittelbescheid an die Stadt Magdeburg übergeben. Der Minister verwies darauf, dass die Schule mit Förderschwerpunkt geistige Entwicklung Kindern und Jugendlichen einen Lern- und Lebensort biete, der ganz besondere Anforderungen an Räume und Ausstattung stellt. Die Förderschule steht seit nunmehr 5 Jahren für gelebte Inklusion und ein starkes Miteinander in Magdeburg. Sachsen-Anhalt erhält aus dem Länder- und Kommunalinfrastrukturfinanzierungsgesetz Bundesmittel in Höhe von insgesamt 2,61 Milliarden Euro. Der Landtag hat beschlossen, aus dem Sondervermögen Infrastruktur und Klimaneutralität des Bundes 83,9 Millionen Euro für Investitionen im Bereich Bildung bereitzustellen. Ziel der Förderung ist es, bestehende infrastrukturelle Defizite abzubauen und Investitionen der Kommunen zu unterstützen. Dies betrifft unter anderem Investitionen in Schulgebäude und Anlagen, etwa Neubauten, Sanierungen, Umbauten und Erweiterungen. Aber genauso auch die Ausstattung von Schulen mit Möbeljahr, Materialien und Geräten. Die Förderung kann bei Baumaßnahmen bis zu 100% der förderfähigen Ausgaben betragen.

0: Können Fische pupsen? Die erstaunlichsten Fragen an die Maus, gelesen von Ralf Kaspers. Eine Produktion von CBJ Audio. In diesem Hörbuch findest du 50 erstaunliche Fragen, die oft gar nicht so leicht zu beantworten waren. Aber wie du die Maus kennst, hat sie auch diesmal interessante Erklärungen gefunden. Es gibt also jede Menge zu entdecken, zu lernen und zu schmunzeln. Viel Spaß mit diesem Hörbuch.
1: Warum kann man sich nicht selber kitzeln?
0: Manchmal mag ich es total gern, so durchgekitzelt zu werden, dass ich laut lachen und lospusten muss. Das geht dir vielleicht auch so. Ab und zu ist man danach richtig außer Puste, aber mit Sicherheit auch gut gelaunt. Da wäre es doch praktisch, wenn wir uns bei schlechter Laune einfach selber kitzeln könnten. Aber alle, die schon mal versucht haben, sich selbst zu kitzeln, wissen, dass das nicht geht. Egal, ob du dich an den Füßen, unter den Achseln oder zwischen den Rippen kitzelst, du musst einfach nicht lachen. Auch wenn du dir noch so viel Mühe gibst oder es mit irgendwelchen Tricks versuchst. Aber warum ist das so? Berührt uns überraschend ein anderer Mensch oder streift uns eine Fluse zufällig am Arm oder werden wir mit einem Grashalm berührt, dann kitzelt es. Die Nerven in der Haut nehmen die fremde Berührung wahr und melden sie an unser Gehirn. Das überraschte Gehirn reagiert auf den Berührungsreiz und ordnet ihn blitzschnell ein. Wir fangen an zu lachen und unsere Muskeln zucken zusammen. So kann zum Beispiel eine Fluse oder ein lästiges Insekt schnell wieder von der Haut abgeschüttelt werden.
2: Können Fische pupsen? Die meistgestellten Fragen an die Maus. Ein weiteres Hörbuch aus der Reihe Frag doch mal die Maus erschien am 10.06.2026 im CBJ Audio Verlag. Wieder einmal fragen sich Kinder, warum die Welt so funktioniert, wie sie funktioniert. Warum ist Gehen ansteckend? Kann man auf dem Mond Federball spielen? Was ist ein Plastikstrom im Meer? Oder warum schläft man wie ein Murmeltier? Die Maus liefert dazu viele mausschlaue Antworten. Das Hörbuch ist musikalisch untermalt, läuft 3 Stunden und 40 Minuten. Es richtet sich an Kinder ab 8 Jahren und begeistert aber ebenso Erwachsene. Egal, ob es um Fragen aus dem Tierreich, zum Körper und Mensch, Natur, Technik, Umwelt, Alltagsrätseln oder Redewendungen geht. Der vertraute Mausperte Ralf Kaspers erklärt mit seiner ruhigen, humorvollen Art alles verständlich. So entsteht ein Hörabenteuer, das Neugier weckt und Lust macht, die Welt mit offenen Augen zu entdecken. Die Maus nimmt große und kleine Hörer mit auf eine Reise durch spannende Themen. Sie zeigt dabei, dass selbst einfache Fragen erstaunliche Geschichten bereithalten. Ganz gleich, ob man schon vieles weiß oder gerade erst beginnt, die Welt zu erkunden, mit der Maus lernt man immer etwas Neues dazu. Ein weiteres rundum gelungenes Hörbuch.
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4: Zum Gedenkjahr 2027 spannt das Beethovenhaus in Bonn einen Bogen von der Wiener Klassik bis zur New Yorker Pop-Art. Anlässlich des 200. Todestages von Ludwig van Beethoven am 26. März 2027 und des 40. Todestages von Andy Warhol am 22. Februar 2027 vereinigt die Kultureinrichtung beide Ausnahmekünstler in einer einzigartigen Sonderausstellung. Die umfassende Schau präsentiert unter dem Titel Beethoven by Wall mehr als 100 Objekte aus regionalen und internationalen Sammlungen. Ein besonderer Fokus liegt auf der Entstehung des bekannten vierteiligen Siebdruckportfolios Beethoven, das unmittelbar vor dem plötzlichen Tod des Künstlers am 22. Februar 1987 entstand. Zu den Höhepunkten der Sonderausstellung gehören unter anderem bislang unveröffentlichte Arbeiten Warhols auf Papier und Leinwand sowie Schallplattencover, die der Künstler gestaltet hat. Die Sonderausstellung eröffnet neue Perspektiven auf die ungewöhnliche künstlerische Auseinandersetzung Warhols mit Ludwig van Beethoven. Zu sehen vom 9. September 2026 bis 5. April 2027. Weitere Informationen zur Ausstellung gibt es im Internet unter www.beethoven.de/by-warhol.

0: bald schon kein MDR mehr in Sachsen-Anhalt? Fragt sich der öffentlich-rechtliche Rundfunk. Ja, das kann passieren. Ein Ziel der AfD ist, den MDR-Rundfunkstaatsvertrag zu kündigen. Das ist nicht einfach so dahergesagt, keine Floskel. Rechtlich ist das möglich. Mit der Kündigungsfrist sendet der MDR dann ab 1. Januar 2029 nicht mehr in Sachsen-Anhalt. Der uneingeschränkte Zugang zu Informationen über regional wichtige Themen fällt einfach weg. Bleibt nur das Angebot der Zeitungen im Internet mit Bezahlschranke. Und was ist mit dem Lokalfernsehen, wie unser Sender KulturMDTV? Das Land Sachsen-Anhalt bekennt sich zu den Sendern. Seit 2024 ist im Mediengesetz des Landes eine finanzielle Förderung fest verankert. Die kommerziellen lokalen und regionalen Fernsehveranstalter haben die Aufgabe, ein journalistisches Programm mit regionalen Nachrichten zu produzieren, das aktuell, authentisch, vielfältig und qualitätsvoll berichtet. Mit einer AfD-geführten Landesregierung wäre das wohl in Frage gestellt. Die Förderung für uns Sender kommt aus dem Haushalt und ist somit angreifbar. Auch das ist nicht einfach so dahergesagt. Die AfD will für Sachsen-Anhalt genauso alle anderen Verträge mit den öffentlich-rechtlichen Rundfunk kündigen. Das heißt auch die ARD, das ZDF und Deutschlandradio. Ein Angriff auf die Freiheit und Unabhängigkeit der Medien. Wir solidarisieren uns deshalb mit dem MDR in Sachsen-Anhalt.
1: Das ist auch schön.
0: Ja, die Quelle können wir auch mit einbinden. Ja. Rotfrontgenossen. Huch.

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1: Am 19. und 20. September finden die offenen Ateliers in Sachsen-Anhalt zum 30. Mal statt. Seit langem sind sie ein Besuchermagnet. Auch Künstlerinnen beteiligen sich an der jährlichen Aktion des BBK. Dank

0: zahlreicher Sponsoren ließ sich für dieses Jahr ein dickeres Programmheft drucken. Verwehrt bleiben Einblicke in künstlerische Arbeit, hingegen dort, wo Ateliermieten zu hoch sind oder es an geeigneten Angeboten in der unmittelbaren Umgebung fehlt. Auch wenn die Teilnahme an den offenen Ateliers deshalb leider nicht allen möglich ist oder manche sich als Gäste ihrer KollegInnen oder in temporär genutzten Räumen präsentieren, so bleibt nach Ansicht des BBK das Atelier doch der zentrale Ort künstlerischer Produktion. Ende Juni 2023 wurde die Bronzeskulptur Spielende Kinder der Künstlerin Ursula Schneider-Schulz am Schleinufer zerstört. Die Polizei konnte diesen Fall von Vandalismus nicht aufklären, da eine originalgetreue Rekonstruktion der Skulptur aus technischen und urheberrechtlichen Gründen nicht möglich ist, erinnert künftig eine Informationstafel am ehemaligen Standort an das Werk. Die Kosten für die Herstellung und Aufstellung in Höhe von 7.200 Euro trägt die Landeshauptstadt Magdeburg als Auftraggeberin auf Grundlage eines Stadtratbeschlusses. Erstmals wurde in Magdeburg ein öffentlicher Spielplatz mit einem kleinen Fußballspiel eingeweiht. Oberbürgermeisterin Simone Borres hatte gemeinsam mit Kindern aus dem dortigen Wohngebiet die neue Spielfläche am Hohefeld Privatweg offiziell freigegeben. Unterstützung beim Auftaktspiel gab es unter anderem vom ehemaligen FCM-Fußballer Christian Beck. Der neue Spielplatz entstand unter dem Motto Wald und Wiese auf einer ehemaligen Brache an der Kanonenbahn. Die Landeshauptstadt Magdeburg investierte dort rund 375.000 Euro. Entstanden sind zwei Sandspielareale für unterschiedliche Altersgruppen. Der kleinere Bereich enthält ein Spielhäuschen sowie Sandspielmöglichkeiten für die jüngsten Nutzer. Der größere lädt zum Balancieren, Klettern, Rutschen und Schaukeln ein. Darüber hinaus verfügt die Anlage über eine Tischtennisplatte, einen zentralen Treff mit Sitzmöglichkeiten sowie einen Bolzplatz mit Beifangzaun. Die Stadt Magdeburg und die Outlaw G GmbH haben 2023 gemeinsam das Projekt Lebensraum entwickelt. Zielgruppe sind junge Menschen im Alter von 14 bis 26 Jahren, die von Wohnungslosigkeit und Obdachlosigkeit bedroht oder bereits betroffen sind. Seit dem Projektstart wurden 100 Menschen, die sich in prekären Lebenssituationen befanden, bei der Suche nach einem sicheren und nachhaltigen Wohnraum begleitet. Großen Anklang findet der Wohnungsführerschein als Bestandteil des Projekts. In 7 Modulen werden grundlegende Kenntnisse rund um das Thema Wohnen vermittelt, von der Wohnungssuche über notwendige Verträge und Kosten bis hin zu Fragen des Zusammenlebens mit der Nachbarschaft. Das Projekt Lebensraum wird im Rahmen des Programms Jugend stärken, Brücken in die Eigenständigkeit durch das Bundesministerium für Bildung, Familie, Senioren, Frauen und Jugend sowie die Europäische Union über den Europäischen Sozialfonds Plus gefördert. Die Sanierungs- und Erweiterungsmaßnahme an der Grundschule Westerhüsen ist abgeschlossen. Der Erhalt und die Erweiterung des denkmalgeschützten Ensembles, die neue Sporthalle und die Kita machen das gesamte Umfeld zum zukunftsorientierten Zentrum. Insgesamt investierte die Stadt 10,5 Millionen Euro. Am Südgiebel des Schulgebäudes entstand ein moderner, viergeschossiger Gebäudeteil. Das Schulgebäude ist barrierefrei gestaltet. Im Erdgeschoss des Erweiterungsneubaus befinden sich nun eine Essensausgabeküche sowie ein Mehrzweckraum, der als Aula und Speisesaal genutzt werden kann. Den Schülern stehen zusätzlich eine Sportfreifläche mit Laufbahn, Weitsprunganlage und Außenspielfeld zur Verfügung.
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0: Der Fall Otto Nagel. Kunstraub in der DDR.
1: Da ist man Kind und erlebt eine Geschichte, die man nicht verstehen kann. Das war 1983, da war ich 11 Jahre alt. Meine Großmutter starb und mit ihr habe ich auch das Haus von Otto und Walli Nagel verloren. In dem Haus war das Atelier von dem Künstler Otto Nagel. Ich konnte damals nicht verstehen, was passiert ist, warum es keine Gedenkstätte wurde.
0: Die Familie des Künstlers Otto Nagel politisch verfolgt und um den Nachlass gebracht.
1: Die Zeit ging hin und dann kam die Wende und die Zeit verging. Und meine Mutter hat auch nicht darüber gesprochen, was passiert ist. Ich wusste zwar, ja gut, ich konnte mein Abitur nicht machen in der DDR 1988, dass es damit vielleicht zusammenhängen könnte, aber irgendwie habe ich die Geschichte um den Fall Otto Nagel immer mit mir herumgeschleppt, mitgeschleppt, das ganze Leben.
0: Recherchiert aus gut 3000 Dokumenten des DDR-Staatsapparats und von Museen.
2: Die Geschichte ist nach so langer Zeit auch meine Geschichte geworden. Und das bedeutet mir sehr viel. Also ich habe sie nicht erlebt, aber ich habe sie erzählt bekommen, diese Geschichte. Und wenn man sich damit beschäftigt, berührt mich das sehr stark.
1: Es gab einige Momente, die mich im Ergebnis sehr berührt haben. Erst einmal auf jeden Fall diese erste Akte, die schon im Titel zeigte, worum es geht. Da ging es um den Nachlass, da ging es um die Zeit 1983, als meine Großmutter starb. Und es war auch der Staatssekretär für Kultur der DDR, Kurt Löffler, aus dessen Büro diese Akte stammte. Diesen Namen kannte ich aus einem Zeitungsartikel Anfang der 90er Jahre, in dem meine Mutter einem Journalisten die Geschichte kurz erzählt hatte. Daher wusste ich den Namen noch und ich wusste, dass er irgendwie damit zusammenhängt. Und das hat mich schon berührt, dass wir diese Akte gefunden haben. Und das Zweite war, wir haben kurz danach auch die Akte gefunden, dass meine Mutter 1990 versucht hat, das Erbe zurückzubekommen, die Bilder, das Haus. Und diese Akte dazu, zu diesem Restitutionsverfahren, was gut über 8 Jahre ging, das hat mich auch sehr berührt, dass es dann am Ende nicht geklappt hat und dass viele damals auch noch dagegen gewirkt haben. Das war sehr berührend.
2: Die wesentliche Erkenntnis daran ist, dass wir in einem sehr korrupten Staat aufgewachsen sind, mit einer sehr verlogenen Gesellschaft. Und da zähle ich jeden zu. Also man sprach eine doppelte Sprache, eine offizielle und eine private. Und die Erkenntnis ist, dass man mit so einer Haltung keinen Staat machen kann. Also gar keinen. Ja? Keine Gesellschaft lässt sich mit so einer verlogenen Grundhaltung gestalten und fortschrittlich entwickeln.
1: Im Zuge der Recherche konnte ich aber auch erfahren, dass meine Eltern versucht haben, nach 1990, also vor allen Dingen um die Zeit 1994, als der 100. Geburtstag von Otto Nagel war, sie haben versucht, dass sie das Otto-Nagel-Haus weiterführen. Das Haus, was sie Ende 1978 verlassen haben. Und das hat mich sehr berührt, dass sie eigentlich den Weg nochmal gehen wollten, was ich nicht erwartet hätte. Dass sie den Mut haben und die Kraft aufbringen wollten, dieses Haus weiterzuführen am Märkischen Ufer.
2: Wenn man ein Buch im Eigenverlag herausbringt, ist es natürlich erstmal eine sehr große Herausforderung. Aber wir können selbst entscheiden, wie wir das gestalten. Wir können selbst entscheiden, was wir schreiben. Und wir können selbst entscheiden, wie wir es schreiben. Bei Verlagen, die dazukommen, muss man natürlich immer Verlagsinteressen mit berücksichtigen. Und da sind wir leider auf taube Ohren gestoßen. Also man wollte die Geschichte nicht so hören, wie wir sie erzählen müssen, sondern man wollte durchaus eine schöne, leichte, seichte Geschichte haben, die sich verkaufen lässt. Aber wir wollten halt eine konkrete Geschichte, eine detailreiche Geschichte und eine wahrheitsgetreue Geschichte erzählen. Und da erschien uns der Eigenverlag als beste Lösung.
1: Das Buch, der Fall Otto Nagel, Kunstraub in der DDR, ja, es ist irgendwo vielleicht ein Krimi um die Kulturpolitik der DDR. Es ist vielleicht auch eine Familiengeschichte, die Geschichte der Familie Schallenberg-Nagel. Es zeigt vieles, viele Facetten. Und es ist vielleicht auch ein persönliches Buch, aber genau das wollte ich nicht. Also ich wollte schon den Abstand haben. Ich wollte nicht sagen, ich bin das Opfer oder unsere Familie ist das Opfer, sondern es sollte schon wirklich akribisch recherchiert sein und das haben wir auch gemacht. Und deshalb ist es auch so, dass den größten Teil des Buches mein Partner geschrieben hat, Bernd Schallenberg. Und ich habe halt die wichtigen Kapitel geschrieben um Otto Nagel, seine Biografie, aber auch, wie er jetzt gesehen wird, nach der Wende in den Ausstellungen als Künstler und natürlich das Kapitel über meine Mutter, wie schwer es für sie war, als Kunstwissenschaftlerin nicht mehr zu arbeiten. Und deswegen ist es zwar schon persönlich, aber es ist

0: Es ist eben auch ein wichtiges Buch, um zu zeigen, was in der DDR in der Kulturpolitik passiert ist, wie man ja mit einem Künstler oder mit der Familie umgegangen ist.
1: Ein Spiegel der DDR-Kulturpolitik. Volkseigentum an Kunstwerken, Kunst als ideologische Waffe und Museum, Otto Nagelhaus, 1973 bis 79. Eine kritische Analyse, die schonungslos offenlegt, wie skrupellos der Griff des DDR-Staatsapparats nach dem Erbe war. 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
1: Novalis, vergiss mein nicht. 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Denk, dass es dort vollkommen lieben werde, als da voll Schwachheit ich's vielleicht voll Fehler trug. Dann soll mein freier Geist oft singend dich umschweben und deinem Geiste Trost und süße Ahnung geben. Denk, dass ich's sei, wenn's sanft in deiner Seele spricht. Vergiss mein nicht, vergiss mein nicht.
2: Wie sagte schon Albert Einstein, mein politisches Ideal ist das Demokratische. Jeder soll als Person respektiert und keiner vergöttert werden. In diesem Sinne starten wir in eine neue Sendung. Herzlich willkommen.

Landtagswahl in Sachsen-Anhalt fand im Domplatz ein Demokratiefestival statt. Das Bündnis Sachsen-Anhalt fällt auf den Sachsen-Marburg ein gemeinsames Zeichen für Demokratie, Menschenwürde, Vielfalt und gesellschaftlichen Zusammenhang. Dem Bündnis gehören mehr als 300 Organisationen und mehr als 250 Einzelpersonen an. Für das Bündnis Sachsen-Anhalt weltoffen als Veranstalter des Festes sagte Sprecher Peter Herfurth, es gehe darum, ein Zeichen für unser Land und die demokratische Gesellschaft zu setzen. Wir stehen mit unserem Gesicht für unsere Haltung. An der Zubringer-Demonstration nahmen etwa 6000 Menschen teil, um für Demokratie und Weltoffenheit zu demonstrieren. Die Teilnehmer reisten aus ganz Deutschland an. In den Umfragen liegt die AfD deutlich vorn. Der Landesverband der AfD in Sachsen-Anhalt wurde vom Verfassungsschutz als gesichert rechtsextrem eingestuft. Landesweit sind mehrere tausend Menschen auf die Straße gegangen. Allein in Magdeburg fanden 8 angemeldete Versammlungen sowie weitere Spontanversammlungen statt, wie eine Polizeisprecherin auf Anfrage sagte. Das Demokratiefestival auf dem Magdeburger Domplatz war das größte von mehreren Veranstaltungen im Land. Es stand unter dem Motto: Wir haben die Wahl. Die Landespolizei war an diesem Wochenende mit allen verfügbaren Kräften im Einsatz, unterstützt von zusätzlichen Beamten aus anderen Bundesländern. Im Ministerium sollten diese unter anderem die Versammlungsfreiheit gewährleisten und Wahlhelfer schützen.

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Die Deutsche Stiftung Denkmalschutz beteiligt sich mit 20.000 Euro an der Dachsanierung, konkret der Schieferdeckung der Kirche in Gran.

Ende August 2026 erfolgte der offizielle erste Spatenstich für das geplante Stadtquartier Ravsburg auf dem ehemaligen Gelände des Reichsbahn-Ausbesserungswerkes im Magdeburger Südosten. Die deutsche Tochtergesellschaft der Atlas Holding, die Ravsburg GmbH, plant auf dem rund 250.000 Quadratmeter großen Gelände rund 2.000 Wohnungen, Gewerbe sowie vielfältige Angebote zu Sport, Kultur, Einkaufen und Gastronomie. Arztpraxen, eine Schule und Einrichtungen zur Kinderbetreuung sollen ebenso entstehen. Das Unternehmen investiert rund 800 Millionen Euro in das Projekt. Oberbürgermeisterin Simone Borris sieht in dem zukünftigen Quartier ein herausragendes Projekt zur Belebung des gesamten südöstlichen Stadtgebietes. Sachsen-Anhalts Ministerpräsident Sven Schulze betonte, das sei Stadtentwicklung, die nach vorn denkt und zugleich die Geschichte dieses Ortes bewahrt. Den Investoren und Planern dankte der Ministerpräsident für deren Mut und das Vertrauen in Magdeburg und Sachsen-Anhalt. Die ersten Wohnungen an der Straße Alt-Salbke sollen Anfang 2028 fertig sein, wie der Projektmanager Christian Müller-Hagen erklärt. 9 historische Gebäude sollen erhalten bleiben. Geplant ist, dass das Quartier bis 2033 entsteht. Wichtig sei dabei aber genauso eine funktionierende Infrastruktur wie die Straße Alt-Salbke, die stark sanierungsbedürftig ist. Das Reichsbahn-Ausbesserungswerk war zu DDR-Zeiten eine der größten Arbeitgeber und Identitätsstiften für die gesamte Region. Seit den 1990er Jahren stand das Areal leer. Ziel ist es, dass die historische Identität des Flächendenkmals erhalten bleibt und energieeffiziente, nachhaltige Neubauten sowie gut 400 neue Bäume hinzukommen. Zum vierten Mal hat das Land Sachsen-Anhalt am 19. August den Gleichstellungspreis für herausragendes Engagement verliehen. Das unter dem Motto Solidarität und Empowerment, Frauen stärken und Gleichstellung gemeinsam gestalten. Das Land zeichnete 3 Initiativen und eine Einzelperson aus. Die mit jeweils 1.000 Euro dotierten Gleichstellungspreise gehen an den ADFC für seine Fahrradkurse für Migrantinnen, die den Frauen selbstbestimmte Mobilität und somit gesellschaftliche Teilhabe ermöglichen. Die Initiative Catcalls of Halle in der Kategorie Solidarität und Netzwerke Frauen gegenseitig stärken. Und die Kampfsportgemeinschaft Jordan Kameh in Zeitz für ihr Projekt Stark, Sichtbar, Selbstbestimmt – Frauen stärken durch Sport und Gemeinschaft. Zudem hat das Land Jacqueline Brösecke aus Magdeburg für ihr jahrzehntelanges persönliches Engagement für Gleichstellung mit dem 500 Euro dotierten Gleichstellungspreis geehrt. 1990 gehörte Brösecke zu den Gründerinnen der Fraueninitiative Magdeburg und betreibt seit 2006 die Initiative das Volksbad Buckau Frauenzentrum Courage als soziokulturelles Zentrum. Das Familieninformationsbüro ist seit dem 1. September an seinem neuen Standort im Breitenweg 117a, Haltestelle am Katharinenturm, zu finden. Das Familieninformationsbüro ist dort gemeinsam mit der Bürgerbeteiligung, der Kinder- und Jugendbeteiligung, der Gemeinwesenarbeit, dem Bürgeranliegenmanagement, dem IBA-Shop sowie dem strategischen Projektmanagement unter einem Dach zu finden. Die Stadt bietet damit einen zentralen Ort für Information, Begegnung, Beteiligung und Austausch. Die räumliche Nähe soll gemeinsame Angebote und eine noch bessere Vernetzung innerhalb der Stadtverwaltung ermöglichen. Das Familieninformationsbüro bietet neben den regulären Sprechzeiten künftig offene Informationsangebote, thematische Expertensprechstunden und Veranstaltungen. Ab September ist unter anderem eine Krabbelgruppe für Eltern und ihre Kinder geplant. Informationen zu den ab September geltenden Öffnungszeiten sowie zu Angeboten sind unter www.magdeburg.de/Familieninformationsbüro zu finden. Magdeburg erhält von der Justiz des Landes Sachsen-Anhalt 117 mobile Schutzsysteme. Die unterzeichnete Vereinbarung beinhaltet, dass die Nutzung kostenlos und vorerst

0: bis August 2027 erfolgt. Eine Verlängerung der Vereinbarung ist möglich. Oberbürgermeisterin Simone Borres zeigte sich über die Kooperation zwischen Land und Kommune erfreut. Die Schutzbarrieren erhöhen unter anderem bei Großveranstaltungen die Sicherheit der BürgerInnen. Zudem sei es eine wirtschaftlich sinnvolle Lösung zur nachhaltigen Nutzung öffentlicher Ressourcen. Die Fahrzeugbarrieren sicherten den Prozess vor dem Interimsgericht am Jerichower Platz ab. Justizministerin Franziska Weidinger sieht darin einen verantwortungsvollen Umgang mit Steuergeldern.
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0: Begegnung in der Kastanienallee. Ihm ward des Eingangs grüne Dunkelheit, kühl wie ein Seidenmantel umgeben, den er noch nahm und ordnete, als eben am anderen transparenten Ende weit, aus grüner Sonne wie aus grünen Scheiben, weiß eine einzelne Gestalt aufleuchtete, um lange fern zu bleiben und schließlich von den Lichtern niedertreiben, bei jedem Schritte über Wald, ein helles Wechseln auf sich herzutragen, das scheu im Blond nach hinten lief. Aber auf einmal war der Schatten tief und nahe Augenlagen aufgeschlagen. In einem neuen, deutlichen Gesicht, das wie in einem Bildnis verweilte, in dem Moment, da man sich wieder teilte. Es war immer und dann war es nicht.
1: Das Landesberufsorientierungsprogramm BRAVO, Berufswahl richtig angehen und frühzeitig orientieren, geht in eine neue Förderperiode, die bis Ende 2028 geht. Damit knüpft Sachsen-Anhalt an bewährte Strukturen an. Für Schulen und Bildungsdienstleister schafft das Planungssicherheit. Aktuell beteiligen sich landesweit 243 Schulen, darunter 81 Förderschulen. Mehr als 25 BRAVO-Träger sowie über 330 pädagogische Fachkräfte unterstützen das Projekt und begleiten junge Menschen in ihrer beruflichen Orientierung. BRAVO richtet sich jährlich an rund 11.000 SchülerInnen der Klassenstufen 7 bis 9 und bietet Gelegenheit, in Werkstatttagen, Betriebserkundungen und Praktika praktische Erfahrungen zu sammeln. Jan Riedel, Minister für Bildung, betonte, dass jeder junge Mensch die Chance verdiene, die eigenen Talente zu entdecken und den passenden beruflichen Weg zu finden. Deshalb setze das Land das erfolgreiche Landesprogramm BRAVO gemeinsam konsequent fort. Zudem leistet das Programm einen wichtigen Beitrag zur Fachkräftesicherung und zur Stärkung des Wirtschaftsstandortes Sachsen-Anhalt. Das Landesberufsorientierungsprogramm BRAVO wird aus Mitteln der Europäischen Union, des Landes Sachsen-Anhalt, aus Mitteln der Bundesagentur für Arbeit sowie durch das Bundesministerium für Bildung, Familie, Senioren, Frauen und Jugend im Rahmen der Initiative Bildungsketten gefördert.
0: Bertolt Brecht, Lied einer Liebenden. Wenn du mich lustig machst, dann denke ich manchmal, jetzt könnte ich sterben. Dann blieb ich glücklich bis an mein End. Wenn du dann alt bist und wenn du an mich denkst, sehe ich wie heut aus. Und du heißt ein Liebchen, das ist noch jung. 7 Rosen hat der Strauch, 6 gehören dem Wind. Aber eine bleibt, dass auch ich noch eine find. 7 Male rufe ich dich, 6 Mal bleibe fort. Doch beim 7. Mal versprich, komme auf ein Wort. Die Liebste gab mir einen Zweig mit gelbem Laub dran. Das Jahr, es geht zu Ende, die Liebe fängt erst an.

Das Landesverwaltungsamt arbeitet mit der elektronischen Akte und ist damit als eine der ersten Landesbehörden voll digitalisiert. Mit der E-Akte sind künftig sämtliche Prozesse der Schriftgutverwaltung

vollständig digital abgebildet. Der Präsident des Landesverwaltungsamtes, Thomas Pleye, hebt die vielfältigen Vorteile im Arbeitsalltag hervor. Postlaufzeiten entfallen, Dokumente stehen ohne Verzögerung digital zur Verfügung. Aufwendiges Kopieren, Verteilen und manuelles Ablegen gehören ebenso der Vergangenheit an wie lange Suchtseiten in Papierarchiven. Abläufe lassen sich bündeln und somit optimieren. Das sorge für mehr Effizienz, mehr Transparenz und spürbar besseren Service für alle Beteiligten, so Pleye. Damit sinkt auch der Ressourcenverbrauch erheblich. Weniger Papier, weniger Druck, weniger Transport und langfristig auch weniger Bedarf an Archivflächen. Die Einführung erfolgt im Rahmen des Projektes EFA vom Ministerium für Inneres und Sport. Ziel ist eine einheitliche digitale Schriftgutverwaltung über mehrere Behörden hinweg. Im Laufe des Jahres 2026 folgen weitere nachgeordnete Behörden und Einrichtungen des Innenministeriums schrittweise.

0: Die St. Peter- und Paul-Kirche in Niederndodeleben erhält für notwendige Maurerarbeiten eine Förderung in Höhe von 25.000 Euro. Das dank des Dorfkirchenfonds der Deutschen Stiftung Denkmalschutz. Die evangelische Kirche St. Petrus und Paulus geht auf einen romanischen Bau aus dem 12. Jahrhundert zurück. Die später erweiterte, schlichte Saalkirche hat einen mächtigen romanischen Westturm aus Bruchstein. Im Inneren verbindet die Kirche verschiedene Bauphasen. Der aufwendig gestaltete Altar stammt aus dem Jahr 1675. Die reich verzierte barocke Kanzel und eine Sandsteintaufe sind von 1684. Die historische Orgel ist aus dem 18. Jahrhundert. Auf dem Kirchhof steht ein Mausoleum aus dem 19. Jahrhundert im Stil der italienischen Renaissance.
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0: Silbermünzen aus der römischen Zeit sind in Mitteldeutschland eine Seltenheit. In Halle-Saale hat der ehrenamtlich beauftragte Bodendenkmalpfleger Dirk Braungart gleich 5 Silbermünzen aus der Zeit der Römischen Republik entdeckt. Ein Stück ist 148 vor Christus, sowie 4 weitere Münzen sind zwischen 82 und 79 vor Christus geprägt worden. Die Münzen selbst weisen deutliche Gebrauchsspuren auf und waren offenbar lange im Umlauf. Da im Gebiet des heutigen Sachsen-Anhalts keine Geldwirtschaft bestand, sind die Dinare nicht als Zahlungsmittel im römischen Sinne, sondern wohl als Silberobjekte mit materiellen und sozialen Wert zirkuliert. Sie dürfen im Rahmen überregionalen Austausches nach Halle gelangt sein, wie Fernhandel, diplomatische Geschenke, aber genauso auch Weitergaben innerhalb germanischer Netzwerke oder militärischer Konflikte.
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0: Im Sommer 2021 recherchierte ich intensiv zum Fischerdorf Witt, dem Ort, der meinen Großeltern Valentina und Otto Nagel 1937-38 Schutz vor den Nazis bot. Die Werke aus der Zeit erzählen nur wenig. Gibt es vielleicht Dokumente oder Geschichten, die jemand notiert hat? Alles blieb unbeantwortet. In den Katalogen längst vergessener Ausstellungen fand sich das ein oder andere Bild, meistens schwarz-weiß, das vom beschaulichen Leben der Fischer erzählt. Vor Ort in Witt auf Rügen suchten wir mit Fotos der Werke nach den Motiven und Geschichten. Das Buch Asyl in Witt, Otto Nagel auf der Flucht vor den Nazis, erzählt von dieser Reise in die Vergangenheit im Mai 2025. Mit der Kamera fing der Autor Bernd Schallmerk die Motive der Bilder von Nagel im Fischerdorf ein. Den analysierten Werken des Künstlers gegenübergestellt, gibt das der Reportage einen authentischen Blick. 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
2: Die Arbeitsgruppe Stolpersteine für Magdeburg lud am 1. und 2. Juni 2026 zur 47. Stolpersteinverlegung in Magdeburg ein. 36 weitere Steine wurden verlegt. Insgesamt hat Magdeburg nun mehr als 900 Steine, die an Menschen erinnern, die zwischen 1933 und 1945 verfolgt, vertrieben oder ermordet wurden. Dazu gehören Juden, Sinti und Roma, politische Gegner und Homosexuelle. Ein Stolperstein für Marlene Findling. Der einzigste Hinweis auf Marlene Findling ist der Eintrag vom 27. Oktober 1938 im Polizeieingangsbuch von Magdeburg. Geboren am 25. August 1912 im russischen Bolotscho, eine Kleinstadt, die 1918 an Polen fällt und heute wieder in der Ukraine liegt. Bolotschiv heißt sie heute. Zu ihrer Familie ist nichts bekannt. Als junge Frau arbeitet sie als Hausmädchen bei einer der rund 20 Mietparteien des Hauses an der Johannesbergstraße 15a. Wie sie nach Magdeburg kam und was der Grund dafür war, ist unbekannt. Das Haus gehörte dem jüdischen Kaufmann Moritz Pressler, der eine Kleiderfabrik hatte. Am 27. Oktober 1938 wurde sie von der Magdeburger Polizei festgenommen und einen Tag später nach Polen abgeschoben. 1940 lebte sie in Krakau, das bereits seit einem Jahr unter der deutschen Besatzung stand. Alle jüdischen Menschen, die 1941 in Krakau lebten, wurden dort in das Ghetto gebracht. Nur sehr wenige überstanden diese Zeit. Sehr wahrscheinlich befinden sich auch Marlene Findling unter den Ermordeten. Denn nach 1945 verliert sich ihre Spur. Das Haus an der Johannesbergstraße 15a gibt es heute nicht mehr. Nur wenige Gehminuten entfernt. Johannesbergstraße an der Einmündung Knochenhauer Ufer, früher Knochenhauer Ufer 71. Hier wohnte die jüdische Familie Frisch. 4 Steine wurden nun für die Familie verlegt. Der Vater, Josef, geboren am 17. Januar 1882 im russischen Bolotscho, heute in der Ukraine. Er war Kaufmann in Magdeburg und wurde 1939 nach Polen abgeschoben. Seine Ehefrau, Basia Maika Frisch, geborene Herz oder Hammermann, geboren am 15. Oktober 1888 in Kalutsch im damaligen Polen. Heute liegt Kalutsch in der Ukraine. Die Kinder: Joachim Frisch, geboren am 6. Juni 1920 in Magdeburg. 1939 konnte er nach England emigrieren und lebte später unter dem Namen Hariem Rahan in Israel. Frieda Frisch wurde am 1. Januar 1922 in Magdeburg geboren. Im Oktober 1938 wurde sie im Zuge der Polenaktion nach Bentschen in ein Lager in Polen abgeschoben. Die letzte bekannte Spur von Frieda Frisch findet sich in den Registrierungen.

0: Formularen jüdische Einwohner von Krakau, 31. Juli 1940. Wie und warum die Eltern 1939 nach Polen gingen, ist unbekannt. Das weitere Schicksal der Eltern und Frieda Frisch ist unbekannt. Die 15.000 jüdischen Menschen, die im Krakauer Ghetto zusammengefercht lebten, wurden zwischen 1942 und 1943 in Konzentrations- und Vernichtungslager deportiert. Vermutlich befinden sich Josef Basia Malka und Frieda Frisch unter den Ermordeten. Fürstenstraße 27, heute an der Einmündung Matelikstraße, Demenzzentrum. 5 Stolpersteine für die Familie Kohl. Der Vater, Moses Kohl, geboren am 17. November 1885 in Mosjka, damals Galizien, heute Ukraine. Mosjka war 1885 eine Kleinstadt im österreichischen Galizien. Von den weniger als 5000 Einwohnern waren die Hälfte Juden. Er war am Anfang seiner Zeit in Magdeburg Kaufmann und später betrieb er mit Felix Kosthörder eine Firma für Rohprodukte und Metalle. 1938 soll er nach Polen abgeschoben werden, konnte aber fliehen und ist vermutlich nach Königshütte in Oberschlesien geflohen. Regina Roh, geborene Hagler, geboren am 27. März 1888 in Dojewa, heute Ukraine. 1939 ist sie die letzte aus der Familie, die noch in Magdeburg lebte. Wenig später folgte sie ihrem Mann nach Polen. Nach dem Einmarsch der deutschen Wehrmacht fliehen sie weiter Richtung Sowjetunion. Vermutlich sind sie 1940 in Krakau. Beide sterben an Typhus. Die Kinder. Aaron Kohl, geboren am 3. November 1912 in Polen und wanderte 1932 nach Palästina aus. Er starb am 7. November 1996 in Israel. Annie Kohl, geboren am 11. Juni 1914 in Polen. Sie folgte 1936 ihrem Bruder nach Palästina und stirbt am 29. Oktober 1943 in Palästina. Minna Kohl, geboren am 6. Januar 1923 in Magdeburg. 1939 ging auch sie nach Palästina und ist am 10. Januar 2018 in Israel verstorben.
1: So all I can say is that I hope that this is a moment where we create eventually sweet memories, like the smell of strudel. 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

0: kleine Miniaturen. Die hat eine Schule in Magdeburg gemacht, eine Sekundarschule, Lebenlernen heißt sie, mit dem 3D-Drucker, weil sie wussten, dass die Familie kommt. Und wir haben 3 Exemplare und sie können das unter die Kinderfamilie aufteilen und haben dann eine ständige Erinnerung an das Original und an die Magdeburger Zeremonie der Stellvertretung.
1: Das ist Miniatur, der Bezeffer, der Magdeburg, verstehen.
0: Welche Schule war das nochmal? Sekundarschule, da steht unten drauf, Sekundarschule Leben lernen. Das ist eine Schule von der 5. bis zur 10. Klasse. Eine sehr kreative Schule.
1: Tichon, Bezeffer Tichon, wir können uns dann eben mit Klasse Platten machen.
0: Einen für ihn.
1: Vielen Dank.
2: Auf der Höhe, wo heute das Allee Center steht, befand sich vermutlich die Straße Zeisigbauer 9. Dort lebte Max Spielmann mit seiner zweiten Frau. Geboren wurde er am 8. November 1886 in der Nähe von Posen auf der Landstraße. Von seiner Herkunftsfamilie ist nichts bekannt, außer dass sie jüdisch war. Am 25. März 1916 heiratet er die jüdische Näherin Bertha Meyer. Aus dieser Ehe stammen 3 Kinder. Hermann, geboren am 27. September 1907 in Berlin. 1933 floh er nach Belgien und wird am 10. Mai 1942 ins Vernichtungslager Kulmhof im heutigen Polen gebracht und ermordet. Willi, geboren am 5. Mai 1910 in Berlin. Über ihn ist nichts weiter bekannt. Charlotte, geboren am 4. Februar 1916 in Berlin. Am 9. September 1939 nehmen die Behörden Charlotte fest und bringen sie in das KZ Ravensbrück. Vom 28. Dezember 1939 bis zum 11. Januar 1940 sitzt sie im Gefängnis Berlin-Moabit. Danach wird sie nach Ravensbrück zurückgebracht. 1942 transportierte man sie in die Tötungsanstalt Bernburg, wo sie ermordet wurde. Am 25. März 1923 wird die Ehe geschieden und Max Spielmann zieht nach Magdeburg, wo er ein Geschäft für Bürobedarf eröffnet. Bis 1939 durfte er sein Geschäft in der Schöppenstraße 3a führen. Er lernte dort seine zweite Frau Erna Frieda Lars kennen und heiratet sie am 14. November 1931 in Magdeburg. Im Juni 1942 lässt sich seine nicht-jüdische Frau von ihm scheiden. Kurz darauf, am 11. Juli 1942, wird er verhaftet und nach Auschwitz deportiert. Sein weiteres Schicksal ist unbekannt.
3: Was heißt hier stand? In der Fassade ist hier leider nicht zu erkennen. Man sieht aber so die 3 Etagen und hier ist so ein bisschen wie so eine Abfallfassade. Also es ist wirklich schwer. Aber das ist das, was wir gefunden haben in der Privaten.
4: Aber immerhin was.
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6: Die Universitätsmedizin Magdeburg hat Anfang Juli 2026 eine neue Tagesklinik für die Kinderonkologie sowie die Kinder- und Jugendmedizin eröffnet. Damit sind mehr ambulant.
7: Das Land Sachsen-Anhalt unterstützt mit 7 Millionen Euro aus dem Sondervermögen Infrastruktur die Sanierung des Schulgebäudes und der Sporthalle der Förderschule Hand in Hand in Magdeburg. Bildungsminister Jan Riegel hat am 25. August 2026 den Fördermittelbescheid an die Stadt Magdeburg übergeben. Der Minister verwies darauf, dass die Schule mit Förderschwerpunkt geistige Entwicklung Kindern und Jugendlichen einen Lern- und Lebensort biete, der ganz besondere Anforderungen an Räume und Ausstattung stellt. Die Förderschule steht seit nunmehr 5 Jahren für gelebte Inklusion und ein starkes Miteinander in Magdeburg. Sachsen-Anhalt erhält aus dem Länder- und Kommunalinfrastrukturfinanzierungsgesetz Bundesmittel in Höhe von insgesamt 2,61 Milliarden Euro. Der Landtag hat beschlossen, aus dem Sondervermögen Infrastruktur und Klimaneutralität des Bundes 83,9 Millionen Euro für Investitionen im Bereich Bildung bereitzustellen. Ziel der Förderung ist es, bestehende infrastrukturelle Defizite abzubauen und Investitionen der Kommunen zu unterstützen. Dies betrifft unter anderem Investitionen in Schulgebäude und Anlagen, etwa Neubauten, Sanierungen, Umbauten und Erweiterungen. Aber genauso auch die Ausstattung von Schulen mit Möbeljahr, Materialien und Geräten. Die Förderung kann bei Baumaßnahmen bis zu 100% der förderfähigen Ausgaben betragen.

0: Können Fische pupsen? Die erstaunlichsten Fragen an die Maus, gelesen von Ralf Kaspers. Eine Produktion von CBJ Audio. In diesem Hörbuch findest du 50 erstaunliche Fragen, die oft gar nicht so leicht zu beantworten waren. Aber wie du die Maus kennst, hat sie auch diesmal interessante Erklärungen gefunden. Es gibt also jede Menge zu entdecken, zu lernen und zu schmunzeln. Viel Spaß mit diesem Hörbuch.
1: Warum kann man sich nicht selber kitzeln?
0: Manchmal mag ich es total gern, so durchgekitzelt zu werden, dass ich laut lachen und lospusten muss. Das geht dir vielleicht auch so. Ab und zu ist man danach richtig außer Puste, aber mit Sicherheit auch gut gelaunt. Da wäre es doch praktisch, wenn wir uns bei schlechter Laune einfach selber kitzeln könnten. Aber alle, die schon mal versucht haben, sich selbst zu kitzeln, wissen, dass das nicht geht. Egal, ob du dich an den Füßen, unter den Achseln oder zwischen den Rippen kitzelst, du musst einfach nicht lachen. Auch wenn du dir noch so viel Mühe gibst oder es mit irgendwelchen Tricks versuchst. Aber warum ist das so? Berührt uns überraschend ein anderer Mensch oder streift uns eine Fluse zufällig am Arm oder werden wir mit einem Grashalm berührt, dann kitzelt es. Die Nerven in der Haut nehmen die fremde Berührung.

0: wahr und melden sie an unser Gehirn. Das überraschte Gehirn reagiert auf den Berührungsreiz und ordnet ihn blitzschnell ein. Wir fangen an zu lachen und unsere Muskeln zucken zusammen. So kann zum Beispiel eine Fluse oder ein lästiges Insekt schnell wieder von der Haut abgeschüttelt werden.
1: Können Fische pupsen? Die meistgestellten Fragen an die Maus. Ein weiteres Hörbuch aus der Reihe Frag doch mal die Maus erschien am 10.06.2026 im CBJ Audio Verlag. Wieder einmal fragen sich Kinder, warum die Welt so funktioniert, wie sie funktioniert. Warum ist Gehen ansteckend? Kann man auf dem Mond Federball spielen? Was ist ein Plastikstrom im Meer? Oder warum schläft man wie ein Murmeltier? Die Maus liefert dazu viele mausschlaue Antworten. Das Hörbuch ist musikalisch untermalt, läuft 3 Stunden und 40 Minuten. Es richtet sich an Kinder ab 8 Jahren und begeistert aber ebenso Erwachsene. Egal, ob es um Fragen aus dem Tierreich, zum Körper und Mensch, Natur, Technik, Umwelt, Alltagsrätseln oder Redewendungen geht, der vertraute Mauspärte Ralf Kaspers erklärt mit seiner ruhigen, humorvollen Art alles verständlich. So entsteht ein Hörabenteuer, das Neugier weckt und Lust macht, die Welt mit offenen Augen zu entdecken. Die Maus nimmt große und kleine Hörer mit auf eine Reise durch spannende Themen. Sie zeigt dabei, dass selbst einfache Fragen erstaunlich Geschichten bereithalten. Ganz gleich, ob man schon vieles weiß oder gerade erst beginnt, die Welt zu erkunden, mit der Maus lernt man immer etwas Neues dazu. Ein weiteres rundum gelungenes Hörbuch.
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3: Zum Gedenkjahr 2027 spannt das Beethovenhaus in Bonn einen Bogen von der Wiener Klassik bis zur New Yorker Pop Art. Anlässlich des 200. Todestages von Ludwig van Beethoven am 26. März 2027 und des 40. Todestages von Andy Warhol am 22. Februar 2027 vereinigt die Kultureinrichtung beide Ausnahmekünstler in einer einzigartigen Sonderausstellung. Die umfassende Schau präsentiert unter dem Titel Beethoven by Wall mehr als 100 Objekte aus regionalen und internationalen Sammlungen. Ein besonderer Fokus liegt auf der Entstehung des bekannten vierteiligen Siebdruckportfolios Beethoven, das unmittelbar vor dem plötzlichen Tod des Künstlers am 22. Februar 1987 entstand. Zu den Höhepunkten der Sonderausstellung gehören unter anderem bislang unveröffentlichte Arbeiten Warhols auf Papier und Leinwand sowie Schallplattencover, die der Künstler gestaltet hat. Die Sonderausstellung eröffnet neue Perspektiven auf die ungewöhnliche künstlerische Auseinandersetzung Warhols mit Ludwig van Beethoven. Zu sehen vom 9. September 2026 bis 5. April 2027. Weitere Informationen zur Ausstellung gibt es im Internet unter www.beethoven.de/by-warhol.

0: Bald schon kein MDR mehr in Sachsen-Anhalt? Fragt sich der öffentlich-rechtliche Rundfunk. Ja, das kann passieren. Ein Ziel der AfD ist, den MDR-Rundfunkstaatsvertrag zu kündigen. Das ist nicht einfach so dahergesagt, keine Floskel. Rechtlich ist das möglich. Mit der Kündigungsfrist sendet der MDR dann ab 1. Januar 2029 nicht mehr in Sachsen-Anhalt. Der uneingeschränkte Zugang zu Informationen über regional wichtige Themen fällt einfach weg. Bleibt nur das Angebot der Zeitungen im Internet mit Bezahlschranke. Und was ist mit dem Lokalfernsehen, wie unser Sender KulturMDTV? Das Land Sachsen-Anhalt bekennt sich zu den Sendern. Seit 2024 ist im Mediengesetz des Landes eine finanzielle Förderung fest verankert. Die kommerziellen lokalen und regionalen Fernsehveranstalter haben die Aufgabe, ein journalistisches Programm mit regionalen Nachrichten zu produzieren, das aktuell, authentisch, vielfältig und qualitätsvoll berichtet. Mit einer AfD-geführten Landesregierung wäre das wohl in Frage gestellt. Die Förderung für uns Sender kommt aus dem Haushalt und ist somit angreifbar. Auch das ist nicht einfach so dahergesagt. Die AfD will für Sachsen-Anhalt genauso alle anderen Verträge mit den öffentlich-rechtlichen Rundfunk kündigen. Das heißt auch die ARD, das ZDF und Deutschlandradio. Ein Angriff auf die Freiheit und Unabhängigkeit der Medien. Wir solidarisieren uns deshalb mit dem MDR in Sachsen-Anhalt.
1: Das ist auch schön.
0: Ja, die Quelle können wir auch mit einbinden. Ja. Rotfrontgenossen, hoch!

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1: Am 19. und 20. September finden die offenen Ateliers in Sachsen-Anhalt zum 30. Mal statt. Seit langem sind sie ein Besuchermagnet. Auch Künstlerinnen beteiligen sich an der jährlichen Aktion des BBK. Dank zahlreicher Sponsoren ließ sich für dieses Jahr ein dickeres Programmheft drucken. Verwehrt bleiben Einblicke in künstlerische Arbeit. Hingegen dort, wo Ateliermieten zu hoch sind oder es an geeigneten Angeboten in der unmittelbaren Umgebung fehlt. Auch wenn die Teilnahme an den offenen Ateliers deshalb leider nicht allen möglich ist oder manche sich als Gäste ihrer KollegInnen oder in temporär genutzten Räumen präsentieren, so bleibt nach Ansicht des BBK das Atelier doch der zentrale Ort künstlerischer Produktion. Ende Juni 2023 wurde die Bronzeskulptur Spielende Kinder der Künstlerin Ursula Schneider-Schulz am Schleinufer zerstört. Die Polizei konnte diesen Fall von Vandalismus nicht aufklären. Da eine originalgetreue Rekonstruktion der Skulptur aus technischen und urheberrechtlichen Gründen nicht möglich ist, erinnert künftig eine Informationstafel am ehemaligen Standort an das Werk. Die Kosten für die Herstellung und Aufstellung in Höhe von 7.200 Euro trägt die Landeshauptstadt Magdeburg als Auftraggeberin auf Grundlage eines Stadtratbeschlusses. Erstmals wurde in Magdeburg ein öffentlicher Spielplatz mit einem kleinen Fußballspiel eingeweiht. Oberbürgermeisterin Simone Boris hatte gemeinsam mit Kindern aus dem dortigen Wohngebiet die neue Spielfläche am Hohefeld Privatweg offiziell freigegeben. Unterstützung beim Auftaktspiel gab es unter anderem vom ehemaligen FCM-Fußballer Christian Beck. Der neue Spielplatz entstand unter dem Motto Wald und Wiese auf einer ehemaligen Brache an der Kanonenbahn. Die Landeshauptstadt Magdeburg investierte dort rund 375.000 Euro. Entstanden sind zwei Sandspielareale für unterschiedliche Altersgruppen. Der kleinere Bereich enthält ein Spielhäuschen sowie Sandspielmöglichkeiten für die jüngsten Nutzer. Der größere lädt zum Balancieren, Klettern, Rutschen und Schaukeln ein. Darüber hinaus verfügt die Anlage über eine Tischtennisplatte, einen zentralen Treff mit Sitzmöglichkeiten sowie einen Bolzplatz mit Beifangzaun. Die Stadt Magdeburg und die Outlaw G GmbH haben 2023 gemeinsam das Projekt Lebensraum entwickelt. Zielgruppe sind junge Menschen im Alter von 14 bis 26 Jahren, die von Wohnungslosigkeit und Obdachlosigkeit bedroht oder bereits betroffen sind. Seit dem Projektstart wurden 100 Menschen, die sich in prekären Lebenssituationen befanden, bei der Suche nach einem sicheren und nachhaltigen Wohnraum begleitet. Großen Anklang findet der Wohnungsführerschein als Bestandteil des Projekts. In 7 Modulen werden grundlegende Kenntnisse rund um das Thema Wohnen vermittelt, von der Wohnungssuche über notwendige Verträge und Kosten bis hin zu Fragen des Zusammenlebens mit der Nachbarschaft. Das Projekt Lebensraum wird im Rahmen des Programms Jugend stärken, Brücken in die Eigenständigkeit durch das Bundesministerium für Bildung, Familie, Senioren, Frauen und Jugend sowie die Europäische Union über den Europäischen Sozialfonds Plus gefördert. Die Sanierungs- und Erweiterungsmaßnahme an der Grundschule Westerhüsen ist abgeschlossen. Der Erhalt und die Erweiterung des denkmalgeschützten Ensembles, die neue Sporthalle und die Kita machen das gesamte Umfeld zum zukunftsorientierten Zentrum. Insgesamt investierte die Stadt 10,5 Millionen Euro. Am Südgiebel des Schulgebäudes entstand ein moderner, viergeschossiger Gebäudeteil. Das Schulgebäude ist barrierefrei gestaltet. Im Erdgeschoss des Erweiterungsneubaus befinden sich nun eine Essensausgabeküche sowie ein Mehrzweckraum, der als Aula und Speisesaal genutzt werden kann. Den Schülern stehen zusätzlich eine Sportfreifläche mit Laufbahn, Weitsprunganlage und Außenspielfeld zur Verfügung.
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0: Der Fall Otto Nagel. Kunstraub in der DDR.
1: Da ist man Kind und erlebt eine Geschichte, die man nicht verstehen kann. Das war 1983, da war ich 11 Jahre alt. Meine Großmutter starb und mit ihr habe ich auch das Haus von Otto und Walli Nagel verloren. In dem Haus war das Atelier von dem Künstler Otto Nagel. Ich konnte damals nicht verstehen, was passiert ist, warum es keine Gedenkstätte wurde.
0: Die Familie des Künstlers Otto Nagel politisch verfolgt und um den Nachlass gebracht.
1: Die Zeit ging hin und dann kam die Wende und die Zeit verging. Und meine Mutter hat auch nicht darüber gesprochen, was passiert ist. Ich wusste zwar, ja gut, ich konnte mein Abitur nicht machen in der DDR 1988, dass es damit vielleicht zusammenhängen könnte, aber irgendwie habe ich die Geschichte um den Fall Otto Nagel immer mit mir herumgeschleppt, mitgeschleppt, das ganze Leben.
0: Recherchiert aus gut 3000 Dokumenten des DDR-Staatsapparats und von Museen.
2: Die Geschichte ist nach so langer Zeit auch meine Geschichte geworden. Und das bedeutet mir sehr viel. Also ich habe sie nicht erlebt, aber ich habe sie erzählt bekommen, diese Geschichte. Und wenn man sich damit beschäftigt, berührt mich das sehr stark.
1: Es gab einige Momente, die mich im Ergebnis sehr berührt haben. Erst einmal auf jeden Fall diese erste Akte, die schon im Titel zeigte, worum es geht. Da ging es um den Nachlass, da ging es um die Zeit 1983, als meine Großmutter starb. Und es war auch der Staatssekretär für Kultur der DDR, Kurt Löffler, aus dessen Büro diese Akte stammte. Diesen Namen kannte ich aus einem Zeitungsartikel Anfang der 90er Jahre, in dem meine Mutter einem Journalisten die Geschichte kurz erzählt hatte. Daher wusste ich den Namen noch und ich wusste, dass er irgendwie damit zusammenhängt. Und das hat mich schon berührt, als wir diese Akte gefunden haben. Und das Zweite war, wir haben kurz danach auch die Akte gefunden, dass meine Mutter 1990 versucht hat, das Erbe zurückzubekommen, die Bilder, das Haus. Und diese Akte dazu, zu diesem Restitutionsverfahren, was gut über 8 Jahre ging, das hat mich auch sehr berührt, dass es dann am Ende nicht geklappt hat und dass viele damals auch noch dagegen gewirkt haben. Das war sehr berührend.
2: Die wesentliche Erkenntnis daran ist, dass wir in einem sehr korrupten Staat aufgewachsen sind, mit einer sehr verlogenen Gesellschaft. Und da zähle ich jeden zu. Also man sprach eine doppelte Sprache, eine offizielle und eine private. Und die Erkenntnis ist, dass man mit so einer Haltung keinen Staat machen kann. Also gar keinen. Ja? Keine Gesellschaft lässt sich mit so einer verlogenen Grundhaltung gestalten und fortschrittlich entwickeln.
1: Im Zuge der Recherche konnte ich aber auch erfahren, dass meine Eltern versucht haben, nach 1990, also vor allen Dingen um die Zeit 1994, als der 100. Geburtstag von Otto Nagel war, sie haben versucht, dass sie das Otto-Nagel-Haus weiterführen. Das Haus, was sie Ende 1978 verlassen haben. Und das hat mich sehr berührt, dass sie eigentlich den Weg nochmal gehen wollten, was ich nicht erwartet hätte. Dass sie den Mut haben und die Kraft aufbringen wollten, dieses Haus weiterzuführen am Märkischen Ufer.
2: Wenn man ein Buch im Eigenverlag herausbringt, ist es natürlich erstmal eine sehr große Herausforderung. Aber wir können selbst entscheiden, wie wir das gestalten. Wir können selbst entscheiden, was wir schreiben. Und wir können selbst entscheiden, wie wir es schreiben. Bei Verlagen, die dazukommen, muss man natürlich immer Verlagsinteressen mit berücksichtigen. Und da sind wir leider auf taube Ohren gestoßen. Also man wollte die Geschichte nicht so hören, wie wir sie erzählen müssen, sondern man wollte durchaus eine schöne, leichte, seichte Geschichte haben, die sich verkaufen lässt. Aber wir wollten halt eine konkrete Geschichte, eine detailreiche Geschichte und eine wahrheitsgetreue Geschichte erzählen. Und da erschien uns der Eigenverlag als beste Lösung.
1: Das Buch, der Fall Otto Nagel, Kunstraub in der DDR, ja, es ist irgendwo vielleicht ein Krimi um die Kulturpolitik der DDR. Es ist vielleicht auch eine Familiengeschichte, die Geschichte der Familie Schallenberg-Nagel. Es zeigt vieles, viele Facetten. Und es ist vielleicht auch ein persönliches Buch, aber genau das wollte ich nicht. Also ich wollte schon den Abstand haben. Ich wollte nicht sagen, ich bin das Opfer oder unsere Familie ist das Opfer, sondern es sollte schon wirklich akribisch recherchiert sein und das haben wir auch gemacht. Und deshalb ist es auch so, dass den größten Teil des Buches mein Partner geschrieben hat, Bernd Schallenberg. Und ich habe halt die wichtigen Kapitel geschrieben um Otto Nagel, seine Biografie, aber auch, wie er jetzt gesehen wird, nach der Wende in den Ausstellungen als Künstler und natürlich das Kapitel über meine Mutter, wie schwer es für sie war, als Kunstwissenschaftlerin nicht mehr zu arbeiten. Und deswegen ist es zwar schon persönlich, aber es ist eben auch ein wichtiges Buch, um zu zeigen, was in der DDR in der Kulturpolitik passiert ist, wie man ja mit einem Künstler oder mit der Familie umgegangen ist.
0: Ein Spiegel der DDR-Kulturpolitik. Volkseigentum an Kunstwerken, Kunst als ideologische Waffe und Museum, Otto Nagelhaus, 1973 bis 79. Eine kritische Analyse, die schonungslos offenlegt, wie skrupellos der Griff des DDR-Staatsapparats nach dem Erbe war. Das Buch Der Fall Otto Nagel, Kunstraub in der DDR, ist erhältlich im Buchhandel. Man kann es auch direkt online kaufen unter shop-kulturmd.de.

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1: Novalis, vergiss mein nicht. Vergiss mein nicht, wenn lockere, kühle Erde dies Herz einst deckt, das zärtlich für dich schlug. Denk, dass es dort vollkommen lieben werde, als da voll Schwachheit ich's vielleicht voll Fehler trug. Dann soll mein freier Geist oft singend dich umschweben und deinem Geiste Trost und süße Ahnung geben. Denk, dass ich's sei, wenn's sanft in deiner Seele spricht. Vergiss mein nicht, vergiss mein nicht.
2: Wie sagte schon Albert Einstein, mein politisches Ideal ist das Demokratische. Jeder soll als Person respektiert und keiner vergöttert werden. In diesem Sinne starten wir in eine neue Sendung. Herzlich willkommen.

Landtagswahl in Sachsen-Anhalt fand ich im Dunkeln ein Demokratiefestival statt. Das Bündnis Sachsen-Anhalt weltoffen setzt in Magdeburg ein gemeinsames Zeichen für Demokratie, Menschenwürde, Vielfalt und gesellschaftlichen Zusammenhalt. Dem Bündnis gehören mehr als 300 Organisationen und mehr als 250 Einzelpersonen an. Für das Bündnis Sachsen-Anhalt weltoffen als Veranstalter des Festes sagte Sprecher Peter Herfurth, es gehe darum, ein Zeichen für unser Land und die demokratische Gesellschaft zu setzen. Wir stehen mit unserem Gesicht für unsere Haltung. An der Zubringer-Demonstration nahmen etwa 6000 Menschen teil, um für Demokratie und Weltoffenheit zu demonstrieren. Die Teilnehmer reisten aus ganz Deutschland an. In den Umfragen liegt die AfD deutlich vorn. Der Landesverband der AfD in Sachsen-Anhalt wurde vom Verfassungsschutz als gesichert rechtsextrem eingestuft. Landesweit sind mehrere tausend Menschen auf die Straße gegangen. Allein in Magdeburg fanden 8 angemeldete Versammlungen sowie weitere Spontanversammlungen statt, wie eine Polizeisprecherin auf Anfrage sagte. Das Demokratiefestival auf dem Magdeburger Domplatz war das größte von mehreren Veranstaltungen im Land. Es stand unter dem Motto: Wir haben die Wahl. Die Landespolizei war an diesem Wochenende mit allen verfügbaren Kräften im Einsatz, unterstützt von zusätzlichen Beamten aus anderen Bundesländern. Im Ministerium sollten diese unter anderem die Versammlungsfreiheit gewährleisten und Wahlhelfer schützen.

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Die Deutsche Stiftung Denkmalschutz beteiligt sich mit 20.000 Euro an der Dachsanierung, konkret der Schieferdeckung der Kirche in Granschütz bei Hohenmösen. Das dank ihres Stiftungsfonds Dorfkirchen. Die staatliche, landschaftsprägende neugotische Saalkirche mit eingezogenem Chor und steilem Westturm stammt aus dem Jahr 1899. Das Gotteshaus mit 4 Ecktürmchen ist aus gelbem Backstein gebaut. Die Turmuhren zeigen nach allen Seiten die Zeit an. Die Ausstattung aus der Erbauungszeit ist vollständig erhalten, darunter die auf der hölzernen Westempore stehende Ladegastorgel.

rund 250.000 Quadratmeter großen Gelände, rund 2.000 Wohnungen, Gewerbe sowie vielfältige Angebote zu Sport, Kultur, Einkaufen und Gastronomie. Arztpraxen, eine Schule und Einrichtungen zur Kinderbetreuung sollen ebenso entstehen. Das Unternehmen investiert rund 800 Millionen Euro in das Projekt. Oberbürgermeisterin Simone Borris sieht in dem zukünftigen Quartier ein herausragendes Projekt zur Belebung des gesamten südöstlichen Stadtgebietes. Sachsen-Anhalts Ministerpräsident Sven Schulze betonte, das sei Stadtentwicklung, die nach vorn denkt und zugleich die Geschichte dieses Ortes bewahrt. Den Investoren und Planern dankte der Ministerpräsident für deren Mut und das Vertrauen in Magdeburg und Sachsen-Anhalt. Die ersten Wohnungen an der Straße Alt-Salbke sollen Anfang 2028 fertig sein, wie der Projektmanager Christian Müller-Hagen erklärt. 9 historische Gebäude sollen erhalten bleiben. Geplant ist, dass das Quartier bis 2033 entsteht. Wichtig sei dabei aber genauso eine funktionierende Infrastruktur wie die Straße Alt-Salbke, die stark sanierungsbedürftig ist. Das Reichsbahn-Ausbesserungswerk war zu DDR-Zeiten eine der größten Arbeitgeber und Identitätsstiften für die gesamte Region. Seit den 1990er Jahren stand das Areal leer. Ziel ist es, dass die historische Identität des Flächendenkmals erhalten bleibt und energieeffiziente, nachhaltige Neubauten sowie gut 400 neue Bäume hinzukommen. Zum 4. Mal hat das Land Sachsen-Anhalt am 19. August den Gleichstellungspreis für herausragendes Engagement verliehen. Das unter dem Motto Solidarität und Empowerment, Frauen stärken und Gleichstellung gemeinsam gestalten. Das Land zeichnete 3 Initiativen und eine Einzelperson aus. Die mit jeweils 1.000 Euro dotierten Gleichstellungspreise gehen an den ADFC für seine Fahrradkurse für Migrantinnen, die den Frauen selbstbestimmte Mobilität und somit gesellschaftliche Teilhabe ermöglichen. Die Initiative Catcalls of Halle in der Kategorie Solidarität und Netzwerke Frauen gegenseitig stärken. Und die Kampfsportgemeinschaft Jordan Kameh in Zeitz für ihr Projekt Stark, Sichtbar, Selbstbestimmt – Frauen stärken durch Sport und Gemeinschaft. Zudem hat das Land Jacqueline Brösecke aus Magdeburg für ihr jahrzehntelanges persönliches Engagement für Gleichstellung mit dem 500 Euro dotierten Gleichstellungspreis geehrt. 1990 gehörte Brösecke zu den Gründerinnen der Fraueninitiative Magdeburg und betreibt seit 2006 die Initiative das Volksbad Buckau Frauenzentrum Courage als soziokulturelles Zentrum. Das Familieninformationsbüro ist seit dem 1. September an seinem neuen Standort im Breitenweg 117a, Haltestelle am Katharinenturm, zu finden. Das Familieninformationsbüro ist dort gemeinsam mit der Bürgerbeteiligung, der Kinder- und Jugendbeteiligung, der Gemeinwesenarbeit, dem Bürgeranliegenmanagement, dem IBA-Shop sowie dem strategischen Projektmanagement unter einem Dach zu finden. Die Stadt bietet damit einen zentralen Ort für Information, Begegnung, Beteiligung und Austausch. Die räumliche Nähe soll gemeinsame Angebote und eine noch bessere Vernetzung innerhalb der Stadtverwaltung ermöglichen. Das Familieninformationsbüro bietet neben den regulären Sprechzeiten künftig offene Informationsangebote, thematische Expertensprechstunden und Veranstaltungen. Ab September ist unter anderem eine Krabbelgruppe für Eltern und ihre Kinder geplant. Informationen zu den ab September geltenden Öffnungszeiten sowie zu Angeboten sind unter www.magdeburg.de/Familieninformationsbüro zu finden. Magdeburg erhält von der Justiz des Landes Sachsen-Anhalt 117 mobile Schutzsysteme. Die unterzeichnete Vereinbarung beinhaltet, dass die Nutzung kostenlos und vorerst bis August 2027 erfolgt. Eine Verlängerung der Vereinbarung ist möglich. Oberbürgermeisterin Simone Borris zeigte sich über die Kooperation zwischen Land und Kommune erfreut. Die Schutzbarrieren erhöhen unter anderem bei Großveranstaltungen die Sicherheit der BürgerInnen. Zudem sei es eine wirtschaftlich sinnvolle Lösung zur nachhaltigen Nutzung öffentlicher Ressourcen. Die Fahrzeugbarrieren sicherten den Prozess vor dem Interimsgericht am Jerichower Platz ab.

0: Justizministerin Franziska Weidinger sieht darin einen verantwortungsvollen Umgang mit Steuergeldern.
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Rilke, Begegnung in der Kastanienallee. Ihm ward des Eingangs grüne Dunkelheit, kühl wie ein Seidenmantel umgeben, den er noch nahm und ordnete, als eben am anderen transparenten Ende weit, aus grüner Sonne wie aus grünen Scheiben, weiß eine einzelne Gestalt aufleuchtete, um lange fern zu bleiben und schließlich von den Lichtern niedertreiben, bei jedem Schritte über Wald. Ein helles Wechseln auf sich herzutragen, das scheu im Blond nach hinten lief. Aber auf einmal war der Schatten tief und nah.

0: Augen lagen aufgeschlagen, in einem neuen, deutlichen Gesicht, das wie in einem Bildnis verweilte, in dem Moment, da man sich wieder teilte. Es war immer und dann war es nicht.
1: Das Landesberufsorientierungsprogramm BRAVO, Berufswahl richtig angehen und frühzeitig orientieren, geht in eine neue Förderperiode, die bis Ende 2028 geht. Damit knüpft Sachsen-Anhalt an bewährte Strukturen an. Für Schulen und Bildungsdienstleister schafft das Planungssicherheit. Aktuell beteiligen sich landesweit 243 Schulen, darunter 81 Förderschulen. Mehr als 25 BRAVO-Träger sowie über 330 pädagogische Fachkräfte unterstützen das Projekt und begleiten junge Menschen in ihrer beruflichen Orientierung. BRAVO richtet sich jährlich an rund 11.000 SchülerInnen der Klassenstufen 7 bis 9 und bietet Gelegenheit, in Werkstatttagen, Betriebserkundungen und Praktika praktische Erfahrungen zu sammeln. Jan Riedel, Minister für Bildung, betonte, dass jeder junge Mensch die Chance verdiene, die eigenen Talente zu entdecken und den passenden beruflichen Weg zu finden. Deshalb setze das Land das erfolgreiche Landesprogramm BRAVO gemeinsam konsequent fort. Zudem leistet das Programm einen wichtigen Beitrag zur Fachkräftesicherung und zur Stärkung des Wirtschaftsstandortes Sachsen-Anhalt. Das Landesberufsorientierungsprogramm BRAVO wird aus Mitteln der Europäischen Union, des Landes Sachsen-Anhalt, aus Mitteln der Bundesagentur für Arbeit sowie durch das Bundesministerium für Bildung, Familie, Senioren, Frauen und Jugend im Rahmen der Initiative Bildungsketten gefördert.
0: Bertolt Brecht, Lied einer Liebenden. Wenn du mich lustig machst, dann denke ich manchmal, jetzt könnte ich sterben. Dann blieb ich glücklich bis an mein End. Wenn du dann alt bist und wenn du an mich denkst, sehe ich wie heute aus. Und du hast ein Liebchen, das ist noch jung. 7 Rosen hat der Strauch, 6 gehören dem Wind. Aber eine bleibt, dass auch ich noch eine find. 7 Male rufe ich dich, 6 Mal bleibe fort. Doch beim 7. Mal versprich, komme auf ein Wort. Die Liebste gab mir einen Zweig mit gelbem Laub dran. Das Jahr, es geht zu Ende, die Liebe fängt erst an.

Das Landesverwaltungsamt arbeitet mit der elektronischen Akte und ist damit als eine der ersten Landesbehörden voll digitalisiert. Mit der E-Akte sind künftig sämtliche Prozesse der Schriftgutverwaltung vollständig digital abgebildet. Der Präsident des Landesverwaltungsamtes, Thomas Pleye, hebt die vielfältigen Vorteile im Arbeitsalltag hervor. Postlaufzeiten entfallen, Dokumente stehen ohne Verzögerung digital zur Verfügung. Aufwendiges Kopieren, Verteilen und manuelles Ablegen gehören ebenso der Vergangenheit an wie lange Suchtseiten in Papierarchiven. Abläufe lassen sich bündeln und somit optimieren. Das sorge für mehr Effizienz, mehr Transparenz und spürbar besseren Service für alle Beteiligten, so Pleye. Damit sinkt auch der Ressourcenverbrauch erheblich. Weniger Papier, weniger Druck, weniger Transport und langfristig auch weniger Bedarf an Archivflächen. Die Einführung erfolgt im Rahmen des Projektes EFA vom Ministerium für Inneres und Sport. Ziel ist eine einheitliche digitale Schriftgutverwaltung über mehrere Behörden hinweg. Im Laufe des Jahres 2026 folgen weitere nachgeordnete Behörden und Einrichtungen des Innenministeriums schrittweise.

0: Die St. Peter- und Paul-Kirche in Niederndodelingen erhält für notwendige Maurerarbeiten eine Förderung in Höhe von 25.000 Euro. Das dank des Dorfkirchenfonds der Deutschen Stiftung Denkmalschutz. Die evangelische Kirche St. Petrus und Paulus geht auf einen romanischen Bau aus dem 12. Jahrhundert zurück. Die später erweiterte, schlichte Saalkirche hat einen mächtigen romanischen Westturm aus Bruchstein. Im Inneren verbindet die Kirche verschiedene Bauphasen. Der aufwendig gestaltete Altar stammt aus dem Jahr 1675. Die reich verzierte barocke Kanzel und eine Sandsteintaufe sind von 1684. Die historische Orgel ist aus dem 18. Jahrhundert. Auf dem Kirchhof steht ein Mausoleum aus dem 19. Jahrhundert im Stil der italienischen Renaissance.
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0: Silbermünzen aus der römischen Zeit sind in Mitteldeutschland eine Seltenheit. In Halle-Saale hat der ehrenamtlich beauftragte Bodendenkmalpfleger Dirk Braungart gleich 5 Silbermünzen aus der Zeit der Römischen Republik entdeckt. Ein Stück ist 148 vor Christus, sowie 4 weitere Münzen sind zwischen 82 und 79 vor Christus geprägt worden. Die Münzen selbst weisen deutliche Gebrauchsspuren auf und waren offenbar lange im Umlauf. Da im Gebiet des heutigen Sachsen-Anhalts keine Geldwirtschaft bestand, sind die Dinare nicht als Zahlungsmittel im römischen Sinne, sondern wohl als Silberobjekte mit materiellen und sozialen Wert zirkuliert. Sie dürfen im Rahmen überregionalen Austausches nach Halle gelangt sein, wie Fernhandel, diplomatische Geschenke, aber genauso auch Weitergaben innerhalb germanischer Netzwerke oder militärischer Konflikte.
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0: Im Sommer 2021 recherchierte ich intensiv zum Fischerdorf Witt, dem Ort, der meinen Großeltern Valentina und Otto Nagel 1937-38 Schutz vor den Nazis bot. Die Werke aus der Zeit erzählen nur wenig. Gibt es vielleicht Dokumente oder Geschichten, die jemand notiert hat? Alles blieb unbeantwortet. In den Katalogen längst vergessener Ausstellungen fand sich das ein oder andere Bild, meistens schwarz-weiß, das vom beschaulichen Leben der Fischer erzählt. Vor Ort in Witt auf Rügen suchten wir mit Fotos der Werke nach den Motiven und Geschichten. 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Mit der Kamera fing der Autor Bernd Schallmerk die Motive der Bilder von Nagel im Fischerdorf ein. Den analysierten Werken des Künstlers gegenübergestellt, gibt das der Reportage einen authentischen Blick. 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
2: Die Arbeitsgruppe Stolpersteine für Magdeburg lud am 1. und 2. Juni 2026 zur 47. Stolpersteinverlegung in Magdeburg ein. 36 weitere Steine wurden verlegt. Insgesamt hat Magdeburg nun mehr als 900 Steine, die an Menschen erinnern, die zwischen 1933 und 1945 verfolgt, vertrieben oder ermordet wurden. Dazu gehören Juden, Sinti und Roma, politische Gegner und Homosexuelle. Ein Stolperstein für Marlene Findling. Der einzigste Hinweis auf Marlene Findling ist der Eintrag vom 27. Oktober 1938 im Polizeieingangsbuch von Magdeburg. Geboren am 25. August 1912 im russischen Bolotschow, eine Kleinstadt, die 1918 an Polen fällt und heute wieder in der Ukraine liegt. Bolotschiw heißt sie heute. Zu ihrer Familie ist nichts bekannt. Als junge Frau arbeitet sie als Hausmädchen bei einer der rund 20 Mietparteien des Hauses an der Johannesbergstraße 15a. Wie sie nach Magdeburg kam und was der Grund dafür war, ist unbekannt. Das Haus gehörte dem jüdischen Kaufmann Moritz Pressler, der eine Kleiderfabrik hatte. Am 27. Oktober 1938 wurde sie von der Magdeburger Polizei festgenommen und einen Tag später nach Polen abgeschoben. 1940 lebte sie in Krakau, das bereits seit einem Jahr unter der deutschen Besatzung stand. Alle jüdischen Menschen, die 1941 in Krakau lebten, wurden dort in das Ghetto gebracht. Nur sehr wenige überstanden diese Zeit. Sehr wahrscheinlich befinden sich auch Marlene Findling unter den Ermordeten. Denn nach 1945 verliert sich ihre Spur. Das Haus an der Johannesbergstraße 15a gibt es heute nicht mehr. Nur wenige Gehminuten entfernt. Johannesbergstraße an der Einmündung Knochenhauer Ufer, früher Knochenhauer Ufer 71. Hier wohnte die jüdische Familie Frisch. 4 Steine wurden nun für die Familie verlegt. Der Vater, Josef, geboren am 17. Januar 1882 im russischen Bolotschow, heute in der Ukraine. Er war Kaufmann in Magdeburg und wurde 1939 nach Polen abgeschoben. Seine Ehefrau, Basia Malka Frisch, geborene Herz oder Hammermann, geboren am 15. Oktober 1888 in Karlutsch im damaligen Polen. Heute liegt Kalutsch in der Ukraine. Die Kinder. Joachim Frisch, geboren am 6. Juni 1920 in Magdeburg. 1939 konnte er nach England emigrieren und lebte später unter dem Namen Hariem Rahan in Israel. Frieda Frisch wurde am 1. Januar 1922 in Magdeburg geboren. Im Oktober 1938 wurde sie im Zuge der Polenaktion nach Bentschen in ein Lager in Polen abgeschoben. Die letzte bekannte Spur von Frieda Frisch findet sich in den Registrierungsformularen jüdischer Einwohner von Krakau, 31. Juli 1940. Wie und warum die Eltern 1939 nach Polen gingen, ist unbekannt. Das weitere Schicksal der Eltern und Frieda Frisch ist unbekannt. Die 15.000 jüdischen Menschen, die im Krakauer Ghetto zusammengefercht lebten, wurden zwischen 1942 und 1943 in Konzentrations- und Vernichtungslager deportiert. Vermutlich befinden sich Josef Basia Malka und Frieda Frisch unter den Ermordeten. Fürstenstraße 27, heute an der Einmündung Matelikstraße, Demenzzentrum. 5 Stolpersteine für die Familie Kohl. Der Vater, Moses Kohl, geboren am 17. November 1885 in Mojica, damals Galizien, heute Ukraine. Mojica war 1885 eine Kleinstadt im österreichischen Galizien. Von den weniger als 5000 Einwohnern waren die Hälfte Juden. Er war am Anfang seiner Zeit in Magdeburg Kaufmann und später betrieb er mit Felix Kostholder eine Firma für Rohprodukte und Metalle. 1938 soll er nach Polen abgeschoben werden, konnte aber fliehen und ist vermutlich nach Königshütte in Oberstesien geflohen. Regina Koh, geborene Hagler, geboren am 27. März 1888 in Dojewa, heute Ukraine. 1939 ist sie die letzte aus der Familie, die noch in Magdeburg lebte. Wenig später folgte sie ihrem Mann nach Polen. Nach dem Einmarsch der deutschen Wehrmacht fliehen sie weiter Richtung Sowjetunion. Vermutlich sind sie 1940 in Krakau. Beide sterben an Typhus. Die Kinder. Aaron Kohl, geboren am 3. November 1912 in Polen und wanderte 1932 nach Palästina aus. Er starb am 7. November 1996 in Israel. Annie Kohl, geboren am 11. Juni 1914 in Polen. Sie folgte 1936 ihrem Bruder nach Palästina und stirbt am 29. Oktober 1943 in Palästina. Minna Kohl, geboren am 6. Januar 1923 in Magdeburg. 1939 ging auch sie nach Palästina und ist am 10. Januar 2018 in Israel verstorben.
3: So all I can say is that I hope that this is a moment where we create eventually sweet memories, like the smell of strudel. And on behalf of my family, and you know, I represent. If you want to give the flower. Okay.

0: kleine Miniaturen. Die hat eine Schule in Magdeburg gemacht, eine Sekundarschule, Lebenlernen heißt sie, mit dem 3D-Drucker, weil sie wussten, dass die Familie kommt. Und wir haben 3 Exemplare und sie können das unter die Kinderfamilie aufteilen und haben dann eine ständige Erinnerung an das Original und an die Magdeburger Zeremonie der Völkerstärke.
1: Das Miniature, der Bezeffer, der Magdeburg, verstehen.
2: Welche Schule war das nochmal?
0: Sekundarschule, da steht unten drauf, Sekundarschule Lebenlernen. Das ist eine Schule von der 5. bis zur 10. Klasse. Eine sehr kreative Schule.
1: Tichon, Bezeffer Tichon, wir befinden uns in dem Matkasse-Platz.
0: Einen für ihn.
1: Vielen Dank.
3: Auf der Höhe, wo heute das Allee-Center steht, befand sich vermutlich die Straße Zeisigbauer 9. Dort lebte Max Spielmann mit seiner zweiten Frau. Geboren wurde er am 8. November 1886 in der Nähe von Posen auf der Landstraße. Zu seiner Herkunftsfamilie ist nichts bekannt, außer dass sie jüdisch war. Am 25. März 1916 heiratet er die jüdische Näherin Bertha Meyer. Aus dieser Ehe stammen 3 Kinder. Hermann, geboren am 27. September 1907 in Berlin. 1933 floh er nach Belgien und wird am 10. Mai 1942 ins Vernichtungslager Kulmhof im heutigen Polen gebracht und ermordet. Willi, geboren am 5. Mai 1910 in Berlin. Über ihn ist nichts weiter bekannt. Charlotte, geboren am 4. Februar 1916 in Berlin. Am 9. September 1939 nehmen die Behörden Charlotte fest und bringen sie in das KZ Ravensbrück. Vom 28. Dezember 1939 bis zum 11. Januar 1940 sitzt sie im Gefängnis Berlin-Moabit. Danach wird sie nach Ravensbrück zurückgebracht. 1942 transportierte man sie in die Tötungsanstalt Bernburg, wo sie ermordet wurde. Am 25. März 1923 wird die Ehe geschieden und Max Spielmann zieht nach Magdeburg, wo er ein Geschäft für Bürobedarf eröffnet. Bis 1939 durfte er sein Geschäft in der Schöppenstraße 3a führen. Er lernte dort seine zweite Frau Erna Frieda Lars kennen und heiratet sie am 14. November 1931 in Magdeburg. Im Juni 1942 lässt sich seine nicht-jüdische Frau von ihm scheiden. Kurz darauf, am 11. Juli 1942, wird er verhaftet und nach Auschwitz deportiert. Sein weiteres Schicksal ist unbekannt.
4: Was heißt hier stand, in der Fassade, so ist hier leider nicht zu erkennen. Man sieht aber so die 3 Etagen und hier so ein bisschen wie so eine Abfallfassade. Also es ist hier wirklich schwer. Aber das ist das, was wir gefunden haben in der Brille.
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6: Die Universitätsmedizin Magdeburg hat Anfang Juli 2026 eine neue Tagesklinik für die Kinderonkologie sowie die Kinder- und Jugendmedizin eröffnet. Damit sind mehr ambulant.
7: Das Land Sachsen-Anhalt unterstützt mit 7 Millionen Euro aus dem Sondervermögen Infrastruktur die Sanierung des Schulgebäudes und der Sporthalle der Förderschule Hand in Hand in Magdeburg. Bildungsminister Jan Riegel hat am 25. August 2026 den Fördermittelbescheid an die Stadt Magdeburg übergeben. Der Minister verwies darauf, dass die Schule mit Förderschwerpunkt geistige Entwicklung Kindern und Jugendlichen einen Lern- und Lebensort biete, der ganz besondere Anforderungen an Räume und Ausstattung stellt. Die Förderschule steht seit nunmehr 5 Jahren für gelebte Inklusion und ein starkes Miteinander in Magdeburg. Sachsen-Anhalt erhält aus dem Länder- und Kommunalinfrastrukturfinanzierungsgesetz Bundesmittel in Höhe von insgesamt 2,61 Milliarden Euro. Der Landtag hat beschlossen, aus dem Sondervermögen Infrastruktur und Klimaneutralität des Bundes 83,9 Millionen Euro für Investitionen im Bereich Bildung bereitzustellen. Ziel der Förderung ist es, bestehende infrastrukturelle Defizite abzubauen und Investitionen der Kommunen zu unterstützen. Dies betrifft unter anderem Investitionen in Schulgebäude und Anlagen, etwa Neubauten, Sanierungen, Umbauten und Erweiterungen. Aber genauso auch die Ausstattung von Schulen mit Möbeljahr, Materialien und Geräten. Die Förderung kann bei Baumaßnahmen bis zu 100% der förderfähigen Ausgaben betragen.

0: Können Fische pupsen? Die erstaunlichsten Fragen an die Maus, gelesen von Ralf Kaspers. Eine Produktion von CBJ Audio. In diesem Hörbuch findest du 50 erstaunliche Fragen, die oft gar nicht so leicht zu beantworten waren. Aber wie du die Maus kennst, hat sie auch diesmal interessante Erklärungen gefunden. Es gibt also jede Menge zu entdecken, zu lernen und zu schmunzeln. Viel Spaß mit diesem Hörbuch.
1: Warum kann man sich nicht selber kitzeln?
0: Manchmal mag ich es total gern, so durchgekitzelt zu werden, dass ich laut lachen und lospusten muss. Das geht dir vielleicht auch so. Ab und zu ist man danach richtig außer Puste, aber mit Sicherheit auch gut gelaunt. Da wäre es doch praktisch, wenn wir uns bei schlechter Laune einfach selber kitzeln könnten. Aber alle, die schon mal versucht haben, sich selbst zu kitzeln, wissen, dass das nicht geht. Egal, ob du dich an den Füßen, unter den Achseln oder zwischen den Rippen kitzelst, du musst einfach nicht lachen. Auch wenn du dir noch so viel Mühe gibst oder es mit irgendwelchen Tricks versuchst. Aber warum ist das so? Berührt uns überraschend ein anderer Mensch oder streift uns eine Fluse zufällig am Arm oder werden wir mit einem Grashalm berührt, dann kitzelt es. Die Nerven in der Haut nehmen die fremde Berührung wahr und melden sie an unser Gehirn. Das überraschte Gehirn reagiert auf den Berührungsreiz und ordnet ihn blitzschnell ein. Wir fangen an zu lachen und unsere Muskeln zucken zusammen. So kann zum Beispiel eine Fluse oder ein lästiges Insekt schnell wieder von der Haut abgeschüttelt werden.
2: Können Fische pupsen? Die meistgestellten Fragen an die Maus. Ein weiteres Hörbuch aus der Reihe Frag doch mal die Maus erschien am 10.06.2026 im CBJ Audio Verlag. Wieder

0: Einmal fragen sich Kinder, warum die Welt so funktioniert, wie sie funktioniert. Warum ist Gehen ansteckend? Kann man auf dem Mond Federball spielen? Was ist ein Plastikstrom im Meer? Oder warum schläft man wie ein Murmeltier? Die Maus liefert dazu viele mausschlaue Antworten. Das Hörbuch ist musikalisch untermalt, läuft 3 Stunden und 40 Minuten. Es richtet sich an Kinder ab 8 Jahren und begeistert aber ebenso Erwachsene. Egal, ob es um Fragen aus dem Tierreich zum Körper und Mensch, Natur, Technik, Umwelt, Alltagsrätseln oder Redewendungen geht, der vertraute Mauspate Ralf Kaspers erklärt mit seiner ruhigen, humorvollen Art alles verständlich. So entsteht ein Hörabenteuer, das Neugier weckt und Lust macht, die Welt mit offenen Augen zu entdecken. Die Maus nimmt große und kleine Hörer mit auf eine Reise durch spannende Themen. Sie zeigt dabei, dass selbst einfache Fragen erstaunliche Geschichten bereithalten. Ganz gleich, ob man schon vieles weiß oder gerade erst beginnt, die Welt zu erkunden, mit der Maus lernt man immer etwas Neues dazu. Ein weiteres rundum gelungenes Hörbuch.
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2: Zum Gedenkjahr 2027 spannt das Beethoven-Haus in Bonn einen Bogen von der Wiener Klassik bis zur New Yorker Pop-Art. Anlässlich des 200. Todestages von Ludwig van Beethoven am 26. März 2027 und des 40. Todestages von Andy Warhol am 22. Februar 2027 vereinigt die Kultureinrichtung beide Ausnahmekünstler in einer einzigartigen Sonderausstellung. Die umfassende Schau präsentiert unter dem Titel Beethoven by Warhol mehr als 100 Objekte aus regionalen und internationalen Sammlungen. Ein besonderer Fokus liegt auf der Entstehung des bekannten vierteiligen Siebdruckportfolios Beethoven, das unmittelbar vor dem plötzlichen Tod des Künstlers am 22. Februar 1987 entstand. Zu den Höhepunkten der Sonderausstellung gehören unter anderem bislang unveröffentlichte Arbeiten Warhols auf Papier und Leinwand sowie Schallplattencover, die der Künstler gestaltet hat. Die Sonderausstellung eröffnet neue Perspektiven auf die ungewöhnliche künstlerische Auseinandersetzung Warhols mit Ludwig van Beethoven. Zu sehen vom 9. September 2026 bis 5. April 2027. Weitere Informationen zur Ausstellung gibt es im Internet unter www.beethoven.de/by-warhol.

0: Bald schon kein MDR mehr in Sachsen-Anhalt? Fragt sich der öffentlich-rechtliche Rundfunk. Ja, das kann passieren. Ein Ziel der AfD ist, den MDR-Rundfunkstaatsvertrag zu kündigen. Das ist nicht einfach so dahergesagt, keine Floskel. Rechtlich ist das möglich. Mit der Kündigungsfrist sendet der MDR dann ab 1. Januar 2029 nicht mehr in Sachsen-Anhalt. Der uneingeschränkte Zugang zu Informationen über regional wichtige Themen fällt einfach weg. Bleibt nur das Angebot der Zeitungen im Internet mit Bezahlschranke. Und was ist mit dem Lokalfernsehen, wie unser Sender KulturMDTV? Das Land Sachsen-Anhalt bekennt sich zu den Sendern. Seit 2024 ist im Mediengesetz des Landes eine finanzielle Förderung fest verankert. Die kommerziellen lokalen und regionalen Fernsehveranstalter haben die Aufgabe, ein journalistisches Programm mit regionalen Nachrichten zu produzieren, das aktuell, authentisch, vielfältig und qualitätsvoll berichtet. Mit einer AfD-geführten Landesregierung wäre das wohl in Frage gestellt. Die Förderung für uns Sender kommt aus dem Haushalt und ist somit angreifbar. Auch das ist nicht einfach so dahergesagt. Die AfD will für Sachsen-Anhalt genauso alle anderen Verträge mit dem öffentlich-rechtlichen Rundfunk kündigen. Das heißt auch die ARD, das ZDF und Deutschlandradio. Ein Angriff auf die Freiheit und Unabhängigkeit der Medien. Wir solidarisieren uns deshalb mit dem MDR in Sachsen-Anhalt.
1: Das ist auch schön.
0: Ja, die Quelle können wir auch mit einbinden.
1: Ja.
0: Rotfrontgenossen. Huch.

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1: Am 19. und 20. September finden die offenen Ateliers in Sachsen-Anhalt zum 30. Mal statt. Seit langem sind sie ein Besuchermagnet. Auch Künstlerinnen beteiligen sich an der jährlichen Aktion des BBK. Dank zahlreicher Sponsoren ließ sich für dieses Jahr ein dickeres Programmheft drucken. Verwehrt bleiben Einblicke in künstlerische Arbeit. Hingegen dort, wo Ateliermieten zu hoch sind oder es an geeigneten Angeboten in der unmittelbaren Umgebung fehlt. Auch wenn die Teilnahme an den offenen Ateliers deshalb leider nicht allen möglich ist oder manche sich als Gäste ihrer KollegInnen oder in temporär genutzten Räumen präsentieren, so bleibt nach Ansicht des BBK das Atelier doch der zentrale Ort künstlerischer Produktion. Ende Juni 2023 wurde die Bronzeskulptur Spielende Kinder der Künstlerin Ursula Schneider-Schulz am Schleinufer zerstört. Die Polizei konnte diesen Fall von Vandalismus nicht aufklären. Da eine originalgetreue Rekonstruktion der Skulptur aus technischen und urheberrechtlichen Gründen nicht möglich ist, erinnert künftig eine Informationstafel am ehemaligen Standort an das Werk. Die Kosten für die Herstellung und Aufstellung in Höhe von 7.200 Euro trägt die Landeshauptstadt Magdeburg als Auftraggeberin auf Grundlage eines Stadtratbeschlusses. Erstmals wurde in Magdeburg ein öffentlicher Spielplatz mit einem kleinen Fußballspiel eingeweiht. Oberbürgermeisterin Simone Boris hatte gemeinsam mit Kindern aus dem dortigen Wohngebiet die neue Spielfläche am Hohefeld Privatweg offiziell freigegeben. Unterstützung beim Auftaktspiel gab es unter anderem vom ehemaligen FCM-Fußballer Christian Beck. Der neue Spielplatz entstand unter dem Motto Wald und Wiese auf einer ehemaligen Brache an der Kanonenbahn. Die Landeshauptstadt Magdeburg investierte dort rund 375.000 Euro. Entstanden sind zwei Sandspielareale für unterschiedliche Altersgruppen. Der kleinere Bereich enthält ein Spielhäuschen sowie Sandspielmöglichkeiten für die jüngsten Nutzer. Der größere lädt zum Balancieren, Klettern, Rutschen und Schaukeln ein. Darüber hinaus verfügt die Anlage über eine Tischtennisplatte, einen zentralen Treff mit Sitzmöglichkeiten sowie einen Bolzplatz mit Beifangzaun. Die Stadt Magdeburg und die Outlaw G GmbH haben 2023 gemeinsam das Projekt Lebensraum entwickelt. Zielgruppe sind junge Menschen im Alter von 14 bis 26 Jahren, die von Wohnungslosigkeit und Obdachlosigkeit bedroht oder bereits betroffen sind. Seit dem Projektstart wurden 100 Menschen, die sich in prekären Lebenssituationen befanden, bei der Suche nach einem sicheren und nachhaltigen Wohnraum begleitet. Großen Anklang findet der Wohnungsführerschein als Bestandteil des Projekts. In 7 Modulen werden grundlegende Kenntnisse rund um das Thema Wohnen vermittelt, von der Wohnungssuche über notwendige Verträge und Kosten bis hin zu Fragen des Zusammenlebens mit der Nachbarschaft. Das Projekt Lebensraum wird im Rahmen des Programms Jugend stärken, Brücken in die Eigenständigkeit durch das Bundesministerium für Bildung, Familie, Senioren, Frauen und Jugend sowie die Europäische Union über den Europäischen Sozialfonds Plus gefördert. Die Sanierungs- und Erweiterungsmaßnahme an der Grundschule Westerhüsen ist abgeschlossen. Der Erhalt und die Erweiterung des denkmalgeschützten Ensembles, die neue Sporthalle und die Kita machen das gesamte Umfeld zum zukunftsorientierten Zentrum. Insgesamt investierte die Stadt 10,5 Millionen Euro. Am Südgiebel des Schulgebäudes entstand ein moderner, viergeschossiger Gebäudeteil. Das Schulgebäude ist barrierefrei gestaltet. Im Erdgeschoss des Erweiterungsneubaus befinden sich nun eine Essensausgabeküche sowie ein Mehrzweckraum, der als Aula und Speisesaal genutzt werden kann. Den Schülern stehen zusätzlich eine Sportfreifläche mit Laufbahn, Weitsprunganlage und Außenspielfeld zur Verfügung.
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0: Der Fall Otto Nagel. Kunstraub in der DDR.
1: Da ist man Kind und erlebt eine Geschichte, die man nicht verstehen kann. Das war 1983, da war ich 11 Jahre alt. Meine Großmutter starb und mit ihr habe ich auch das Haus von Otto und Walli Nagel verloren. In dem Haus war das Atelier von dem Künstler Otto Nagel. Ich konnte damals nicht verstehen, was passiert ist, warum es keine Gedenkstätte wurde.
0: Die Familie des Künstlers Otto Nagel politisch verfolgt und um den Nachlass gebracht.
1: Die Zeit ging hin und dann kamen die Wände und die Zeit verging. Und meine Mutter hat auch nicht darüber gesprochen, was passiert ist. Ich wusste zwar, ja gut, ich konnte mein Abitur nicht machen in der DDR 1988, dass es damit vielleicht zusammenhängen könnte, aber irgendwie habe ich die Geschichte um den Fall Otto Nagel immer mit mir herumgeschleppt, mitgeschleppt, das ganze Leben.
0: Recherchiert aus gut 3000 Dokumenten des DDR-Staatsapparats und von Museen.
2: Die Geschichte ist nach so langer Zeit auch meine Geschichte geworden. Und das bedeutet mir sehr viel. Also ich habe sie nicht erlebt, aber ich habe sie erzählt bekommen, diese Geschichte. Und wenn man sich damit beschäftigt, berührt mich das sehr stark.
1: Es gab einige Momente, die mich am Ergebnis sehr berührt haben. Erst einmal auf jeden Fall diese erste Akte, die schon im Titel zeigte, worum es geht. Da ging es um den Nachlass, da ging es um die Zeit 1983, als meine Großmutter starb. Und es war auch der Staatssekretär für Kultur der DDR, Kurt Löffler, aus dessen Büro diese Akte stammte. Diesen Namen kannte ich aus einem Zeitungsartikel Anfang der 90er Jahre, in dem meine Mutter einem Journalisten die Geschichte kurz erzählt hatte. Daher wusste ich den Namen noch und ich wusste, dass er irgendwie damit zusammenhängt. Und das hat mich schon berührt, als wir diese Akte gefunden haben. Und das Zweite war, wir haben kurz danach auch die Akte gefunden, dass meine Mutter 1990 versucht hat, das Erbe zurückzubekommen, die Bilder, das Haus. Und diese Akte dazu, zu diesem Restitutionsverfahren, was gut über 8 Jahre ging, das hat mich auch sehr berührt, dass es dann am Ende nicht geklappt hat und dass viele damals auch noch dagegen gewirkt haben. Das war sehr berührend.
2: Die wesentliche Erkenntnis daran ist, dass wir in einem sehr korrupten Staat aufgewachsen sind, mit einer sehr verlogenen Gesellschaft. Und da zähle ich jeden zu. Also man sprach eine doppelte Sprache, eine offizielle und eine private. Und die Erkenntnis ist, dass man mit so einer Haltung keinen Staat machen kann. Also gar keinen. Ja? Keine Gesellschaft lässt sich mit so einer verlogenen Grundhaltung gestalten und fortschrittlich entwickeln.
1: Im Zuge der Recherche konnte ich aber auch erfahren, dass meine Eltern versucht haben, nach 1990, also vor allen Dingen um die Zeit 1994, als der 100. Geburtstag von Otto Nagel war, sie haben versucht, dass sie das Otto-Nagel-Haus weiterführen. Das Haus, was sie Ende 1978 verlassen haben. Und das hat mich sehr berührt, dass sie eigentlich den Weg nochmal gehen wollten, was ich nicht erwartet hätte. Dass sie den Mut haben und die Kraft aufbringen wollten, dieses Haus weiterzuführen am Märkischen Ufer.
2: Wenn man ein Buch im Eigenverlag herausbringt, ist es natürlich erstmal eine sehr große Herausforderung. Aber wir können selbst entscheiden, wie wir das gestalten. Wir können selbst entscheiden, was wir schreiben. Und wir können selbst entscheiden, wie wir es schreiben. Bei Verlagen, die dazukommen, muss man natürlich immer Verlagsinteressen mit berücksichtigen. Und da sind wir leider auf taube Ohren gestoßen. Also man wollte die Geschichte nicht so hören, wie wir sie erzählen müssen, sondern man wollte durchaus eine schöne, leichte, seichte Geschichte haben, die sich verkaufen lässt. Aber wir wollten halt eine konkrete Geschichte, eine detailreiche Geschichte und eine wahrheitsgetreue Geschichte erzählen. Und da erschien uns der Eigenverlag als beste Lösung.
1: Das Buch, der Fall Otto Nagel, Kunstraub in der DDR, ja, es ist irgendwo vielleicht ein Krimi um die Kulturpolitik der DDR. Es ist vielleicht auch eine Familiengeschichte, die Geschichte der Familie Schallenberg-Nagel. Es zeigt vieles, viele Facetten. Und es ist vielleicht auch ein persönliches Buch, aber genau das wollte ich nicht. Also ich wollte schon den Abstand haben. Ich wollte nicht sagen, ich bin das Opfer oder unsere Familie ist das Opfer, sondern es sollte schon wirklich akribisch recherchiert sein und das haben wir auch gemacht. Und deshalb ist es auch so, dass den größten Teil des Buches mein Partner geschrieben hat, Bernd Schallenberg. Und ich habe halt die wichtigen Kapitel geschrieben um Otto Nagel, seine Biografie, aber auch, wie er jetzt gesehen wird, nach der Wende in den Ausstellungen als Künstler und natürlich das Kapitel über meine Mutter, wie schwer es für sie war, als Kunstwissenschaftlerin nicht mehr zu arbeiten. Und deswegen ist es zwar schon persönlich, aber es ist eben auch ein wichtiges Buch, um zu zeigen, was in der DDR in der Kulturpolitik passiert ist, wie man ja mit einem Künstler oder mit der Familie umgegangen ist.
0: Ein Spiegel der DDR-Kulturpolitik. Volkseigentum an Kunstwerken, Kunst als ideologische Waffe und Museum Otto Nagelhaus 1973 bis 79. Eine kritische Analyse, die schonungslos offenlegt, wie skrupellos der Griff des DDR-Staatsapparats nach dem Erbe war. Das Buch Der Fall Otto Nagel, Kunstraub in der DDR, ist erhältlich im Buchhandel. Man kann es auch direkt online kaufen unter shop-kulturmd.de.

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1: Wie sagte schon Albert Einstein, mein politisches Ideal ist das Demokratische. Jeder soll als Person respektiert und keiner vergöttert werden. In diesem Sinne starten wir in eine neue Sendung. Herzlich willkommen!

Landtagswahl in Sachsen-Anhalt fand ich im Dunkelhaus ein Demokratiefestival statt. Das Bündnis Sachsen-Anhalt-Weltoffen setzte Marburg ein gemeinsames Zeichen für Demokratie, Menschenwürde, Vielfalt und gesellschaftlichen Zusammenhalt. Dem Bündnis gehören mehr als 300 Organisationen und mehr als 250 Einzelpersonen an. Für das Bündnis Sachsen-Anhalt-Weltoffen als Veranstalter des Festes sagte Sprecher Peter Herfurth, es gehe darum, ein Zeichen für unser Land und die demokratische Gesellschaft zu setzen. Wir stehen mit unserem Gesicht für unsere Haltung. An der Zubringer-Demonstration nahmen etwa 6000 Menschen teil, um für Demokratie und Weltoffenheit zu demonstrieren. Die Teilnehmer reisten aus ganz Deutschland an. In den Umfragen liegt die AfD deutlich vorn. Der Landesverband der AfD in Sachsen-Anhalt wurde vom Verfassungsschutz als gesichert rechtsextrem eingestuft. Landesweit sind mehrere tausend Menschen auf die Straße gegangen. Allein in Magdeburg fanden 8 angemeldete Versammlungen sowie weitere Spontanversammlungen statt, wie eine Polizeisprecherin auf Anfrage sagte. Das Demokratiefestival auf dem Magdeburger Domplatz war das größte von mehreren Veranstaltungen im Land. Es stand unter dem Motto: Wir haben die Wahl. Die Landespolizei war an diesem Wochenende mit allen verfügbaren Kräften im Einsatz, unterstützt von zusätzlichen Beamten aus anderen Bundesländern. Im Ministerium sollten diese unter anderem die Versammlungsfreiheit gewährleisten und Wahlhelfer schützen.

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Die Deutsche Stiftung Denkmalschutz beteiligt sich mit 20.000 Euro an der Dachsanierung, konkret der Schieferdeckung der Kirche in Granschütz bei Hohenmösen. Das dank ihres Stiftungsfonds Dorfkirchen. Die staatliche, landschaftsprägende neugotische Saalkirche mit eingezogenem Chor und steilem Westturm stammt aus dem Jahr 1899. Das Gotteshaus mit 4 Ecktürmchen ist aus gelbem Backstein gebaut. Die Turmuhren zeigen nach allen Seiten die Zeit an. Die Ausstattung aus der Erbauungszeit ist vollständig erhalten, darunter die auf der hölzernen Westempore stehende Ladegastorgel.

Ende August 2026 erfolgte der offizielle erste Spatenstich für das geplante Stadtquartier Ravsburg auf dem ehemaligen Gelände des Reichsbahn-Ausbesserungswerkes im Magdeburger Südosten. Die deutsche

0: bringt und zugleich die Geschichte dieses Ortes bewahrt. Den Investoren und Planern dankte der Ministerpräsident für deren Mut und das Vertrauen in Magdeburg und Sachsen-Anhalt. Die ersten Wohnungen an der Straße Alt-Salbke sollen Anfang 2028 fertig sein, wie der Projektmanager Christian Müller-Hagen erklärt. 9 historische Gebäude sollen erhalten bleiben. Geplant ist, dass das Quartier bis 2033 entsteht. Wichtig sei dabei aber genauso eine funktionierende Infrastruktur wie die Straße Alt-Salbke, die stark sanierungsbedürftig ist. Das Reichsbahnausbesserungswerk war zu DDR-Zeiten eine der größten Arbeitgeber und Identitätsstiften für die gesamte Region. Seit den 1990er Jahren stand das Areal leer. Ziel ist es, dass die historische Identität des Flächendenkmals erhalten bleibt und energieeffiziente, nachhaltige Neubauten sowie gut 400 neue Bäume hinzukommen. Zum 4. Mal hat das Land Sachsen-Anhalt am 19. August den Gleichstellungspreis für herausragendes Engagement verliehen. Das unter dem Motto Solidarität und Empowerment, Frauen stärken und Gleichstellung gemeinsam gestalten. Das Land zeichnete 3 Initiativen und eine Einzelperson aus. Die mit jeweils 1.000 Euro dotierten Gleichstellungspreise gehen an den ADFC für seine Fahrradkurse für Migrantinnen, die den Frauen selbstbestimmte Mobilität und somit gesellschaftliche Teilhabe ermöglichen. Die Initiative Catcalls of Halle in der Kategorie Solidarität und Netzwerke Frauen gegenseitig stärken. Und die Kampfsportgemeinschaft Jordan Kame in Zeitz für ihr Projekt Stark, Sichtbar, Selbstbestimmt – Frauen stärken durch Sport und Gemeinschaft. Zudem hat das Land Jacqueline Brösecke aus Magdeburg für ihr jahrzehntelanges persönliches Engagement für Gleichstellung mit dem 500 Euro dotierten Gleichstellungspreis geehrt. 1990 gehörte Brösecke zu den Gründerinnen der Fraueninitiative Magdeburg und betreibt seit 2006 die Initiative das Volksbad Buckau Frauenzentrum Courage als soziokulturelles Zentrum. Das Familieninformationsbüro ist seit dem 1. September an seinem neuen Standort im Breitenweg 117a, Haltestelle am Katharinenturm, zu finden. Das Familieninformationsbüro ist dort gemeinsam mit der Bürgerbeteiligung, der Kinder- und Jugendbeteiligung, der Gemeinwesenarbeit, dem Bürgeranliegenmanagement, dem IBA-Shop sowie dem strategischen Projektmanagement unter einem Dach zu finden. Die Stadt bietet damit einen zentralen Ort für Information, Begegnung, Beteiligung und Austausch. Die räumliche Nähe soll gemeinsame Angebote und eine noch bessere Vernetzung innerhalb der Stadtverwaltung ermöglichen. Das Familieninformationsbüro bietet neben den regulären Sprechzeiten künftig offene Informationsangebote, thematische Expertensprechstunden und Veranstaltungen. Ab September ist unter anderem eine Krabbelgruppe für Eltern und ihre Kinder geplant. Informationen zu den ab September geltenden Öffnungszeiten sowie zu Angeboten sind unter www.magdeburg.de/Familieninformationsbüro zu finden. Magdeburg erhält von der Justiz des Landes Sachsen-Anhalt 117 mobile Schutzsysteme. Die unterzeichnete Vereinbarung beinhaltet, dass die Nutzung kostenlos und vorerst bis August 2027 erfolgt. Eine Verlängerung der Vereinbarung ist möglich. Oberbürgermeisterin Simone Borres zeigte sich über die Kooperation zwischen Land und Kommune erfreut. Die Schutzbarrieren erhöhen unter anderem bei Großveranstaltungen die Sicherheit der BürgerInnen. Zudem sei es eine wirtschaftlich sinnvolle Lösung zur nachhaltigen Nutzung öffentlicher Ressourcen. Die Fahrzeugbarrieren sicherten den Prozess vor dem Interimsgericht am Jerichower Platz ab. Justizministerin Franziska Weidinger sieht darin einen verantwortungsvollen Umgang mit Steuergeldern.
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0: Rilke, Begegnung in der Kastanienallee. Ihm ward des Eingangs grüne Dunkelheit, kühl wie ein Seidenmantel umgeben, den er noch nahm und ordnete, als eben am anderen transparenten Ende weit, aus grüner Sonne wie aus grünen Scheiben, weiß eine einzelne Gestalt aufleuchtete, um lange fern zu bleiben und schließlich von den Lichtern niedertreiben, bei jedem Schritte über Wald. Ein helles Wechseln auf sich herzutragen, das scheu im Blond nach hinten lief. Aber auf einmal war der Schatten tief und nahe Augenlagen aufgeschlagen. In einem neuen, deutlichen Gesicht, das wie in einem Bildnis verweilte. In dem Moment, da man sich wieder teilte. Es war immer und dann war es nicht.
1: Das Landesberufsorientierungsprogramm, BRAVO, Berufswahl richtig angehen und frühzeitig orientieren, geht in eine neue Förderperiode, die bis Ende 2028 geht. Damit knüpft Sachsen-Anhalt an bewährte Strukturen an. Für Schulen und Bildungsdienstleister schafft das Planungssicherheit.

Aktuell beteiligen sich landesweit 243 Schulen, darunter 81 Förderschulen. Mehr als 25 Bravo-Träger sowie über 330 pädagogische Fachkräfte unterstützen das Projekt und begleiten junge Menschen in ihrer beruflichen Orientierung. Bravo richtet sich jährlich an rund 11.000 SchülerInnen der Klassenstufen 7 bis 9 und bietet Gelegenheit, in Werkstatttagen, Betriebserkundungen und Praktika praktische Erfahrungen zu sammeln. Jan Riedel, Minister für Bildung, betonte, dass jeder junge Mensch die Chance verdiene, die eigenen Talente zu entdecken und den passenden beruflichen Weg zu finden. Deshalb setze das Land das erfolgreiche Landesprogramm Bravo gemeinsam konsequent fort. Zudem leistet das Programm einen wichtigen Beitrag zur Fachkräftesicherung und zur Stärkung des Wirtschaftsstandortes Sachsen-Anhalt. Das Landesberufsorientierungsprogramm Bravo wird aus Mitteln der Europäischen Union, des Landes Sachsen-Anhalt, aus Mitteln der Bundesagentur für Arbeit sowie durch das Bundesministerium für Bildung, Familie, Senioren, Frauen und Jugend im Rahmen der Initiative Bildungsketten gefördert. Bertolt Brecht, Lied einer Liebenden. Wenn du mich lustig machst, dann denke ich manchmal, jetzt könnte ich sterben. Dann blieb ich glücklich bis an mein End. Wenn du dann alt bist und wenn du an mich denkst, sehe ich wie heut aus. Und du heißt ein Liebchen, das ist noch jung. 7 Rosen hat der Strauch, 6 gehören dem Wind. Aber eine bleibt, dass auch ich noch eine find. 7 Male rufe ich dich, 6 Mal bleibe fort. Doch beim 7. Mal versprich, komme auf ein Wort. Die Liebste gab mir einen Zweig mit gelbem Laub dran. Das Jahr, es geht zu Ende, die Liebe fängt erst an.

Landesverwaltungsamt arbeitet mit der elektronischen Akte und ist damit als eine der ersten Landesbehörden voll digitalisiert. Mit der E-Akte sind künftig sämtliche Prozesse der Schriftgutverwaltung vollständig digital abgebildet. Der Präsident des Landesverwaltungsamtes, Thomas Pleye, hebt die vielfältigen Vorteile im Arbeitsalltag hervor. Postlaufzeiten entfallen, Dokumente stehen ohne Verzögerung digital zur Verfügung. Aufwendiges Kopieren, Verteilen und manuelles Ablegen gehören ebenso der Vergangenheit an wie lange Suchtseiten in Papierarchiven. Abläufe lassen sich bündeln und somit optimieren. Das sorge für mehr Effizienz, mehr Transparenz und spürbar besseren Service für alle Beteiligten, so Pleye. Damit sinkt auch der Ressourcenverbrauch erheblich. Weniger Papier, weniger Druck, weniger Transport und langfristig auch weniger Bedarf an Archivflächen. Die Einführung erfolgt im Rahmen des Projektes EFA vom Ministerium für Inneres und Sport. Ziel ist eine einheitliche digitale Schriftgutverwaltung über mehrere Behörden hinweg. Im Laufe des Jahres 2026 folgen weitere nachgeordnete Behörden und Einrichtungen des Innenministeriums schrittweise.

0: Die St. Peter- und Paul-Kirche in Niederndodeleben erhält für notwendige Maurerarbeiten eine Förderung in Höhe von 25.000 Euro. Das dank des Dorfkirchenfonds der Deutschen Stiftung Denkmalschutz. Die evangelische Kirche St. Petrus und Paulus geht auf einen romanischen Bau aus dem 12. Jahrhundert zurück. Die später erweiterte, schlichte Saalkirche hat einen mächtigen romanischen Westturm aus Bruchstein. Im Inneren verbindet die Kirche verschiedene Bauphasen. Der aufwendig gestaltete Altar stammt aus dem Jahr 1675. Die reich verzierte barocke Kanzel und eine Sandsteintaufe sind von 1684. Die historische Orgel ist aus dem 18. Jahrhundert. Auf dem Kirchhof steht ein Mausoleum aus dem 19. Jahrhundert im Stil der italienischen Renaissance.
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0: Silbermünzen aus der römischen Zeit sind in Mitteldeutschland eine Seltenheit. In Halle-Saale hat der ehrenamtlich beauftragte Bodendenkmalpfleger Dirk Braungart gleich 5 Silbermünzen aus der Zeit der Römischen Republik entdeckt. Ein Stück ist 148 vor Christus, sowie 4 weitere Münzen sind zwischen 82 und 79 vor Christus geprägt worden. Die Münzen selbst weisen deutliche Gebrauchsspuren auf und waren offenbar lange im Umlauf. Da im Gebiet des heutigen Sachsen-Anhalts keine Geldwirtschaft bestand, sind die Dinare nicht als Zahlungsmittel im römischen Sinne, sondern wohl als Silberobjekte mit materiellen und sozialen Wert zirkuliert. Sie dürfen im Rahmen überregionalen Austausches nach Halle gelangt sein, wie Fernhandel, diplomatische Geschenke, aber genauso auch Weitergaben innerhalb germanischer Netzwerke oder militärischer Konflikte.
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0: Im Sommer 2021 recherchierte ich intensiv zum Fischerdorf Witt, dem Ort, der meinen Großeltern Valentina und Otto Nagel 1937-38 Schutz vor den Nazis bot. Die Werke aus der Zeit erzählen nur wenig. Gibt es vielleicht Dokumente oder Geschichten, die jemand notiert hat? Alles blieb unbeantwortet. In den Katalogen längst vergessener Ausstellungen fand sich das ein oder andere Bild, meistens schwarz-weiß, das vom beschaulichen Leben der Fischer erzählt. Vor Ort in Witt auf Rügen suchten wir mit Fotos der Werke nach den Motiven und Geschichten. Das Buch Asyl in Witt, Otto Nagel auf der Flucht vor den Nazis, erzählt von dieser Reise in die Vergangenheit im Mai 2025. Mit der Kamera fing der Autor Bernd Schallmerk die Motive der Bilder von Nagel im Fischerdorf ein. Den analysierten Werken des Künstlers gegenübergestellt, gibt das der Reportage einen authentischen Blick. Erhältlich ist unser Buch im Taschenformat, im Buchhandel oder in unserem Shop.
2: Die Arbeitsgruppe Stolpersteine für Magdeburg lud am 1. und 2. Juni 2026 zur 47. Stolpersteinverlegung in Magdeburg ein. 36 weitere Steine wurden verlegt. Insgesamt hat Magdeburg nun mehr als 900 Steine, die an Menschen erinnern, die zwischen 1933 und 1945 verfolgt, vertrieben oder ermordet wurden. Dazu gehören Juden, Sinti und Roma, politische Gegner und Homosexuelle. Ein Stolperstein für Marlene Findling. Der einzigste Hinweis auf Marlene Findling ist der Eintrag vom 27. Oktober 1938 im Polizeieingangsbuch von Magdeburg. Geboren am 25. August 1912 im russischen Bolotschow, eine Kleinstadt, die 1918 an Polen fällt und heute wieder in der Ukraine liegt. Bolotschiw heißt sie heute. Zu ihrer Familie ist nichts bekannt. Als junge Frau arbeitet sie als Hausmädchen bei einer der rund 20 Mietparteien des Hauses an der Johannesbergstraße 15a. Wie sie nach Magdeburg kam und was der Grund dafür war, ist unbekannt. Das Haus gehörte dem jüdischen Kaufmann Moritz Pressler, der eine Kleiderfabrik hatte. Am 27. Oktober 1938 wurde sie von der Magdeburger Polizei festgenommen und einen Tag später nach Polen abgeschoben. 1940 lebte sie in Krakau, das bereits seit einem Jahr unter der deutschen Besatzung stand. Alle jüdischen Menschen, die 1941 in Krakau lebten, wurden dort in das Ghetto gebracht. Nur sehr wenige überstanden diese Zeit. Sehr wahrscheinlich befinden sich auch Marlene Findling unter den Ermordeten. Denn nach 1945 verliert sich ihre Spur. Das Haus an der Johannesbergstraße 15a gibt es heute nicht mehr. Nur wenige Gehminuten entfernt. Johannesbergstraße an der Einmündung Knochenhauer Ufer, früher Knochenhauer Ufer 71. Hier wohnte die jüdische Familie Frisch. 4 Steine wurden nun für die Familie verlegt. Der Vater, Josef, geboren am 17. Januar 1882 im russischen Bolotschow, heute in der Ukraine. Er war Kaufmann in Magdeburg und wurde 1939 nach Polen abgeschoben. Seine Ehefrau, Basia Maika Frisch, geborene Herz oder Hammermann, geboren am 15. Oktober 1888 in Karlutsch im damaligen Polen. Heute liegt Karlutsch in der Ukraine. Die Kinder. Joachim Frisch, geboren am 6. Juni 1920 in Magdeburg. 1939 konnte er nach England emigrieren und lebte später unter dem Namen Hariem Rahan in Israel. Frieda Frisch wurde am 1. Januar 1922 in Magdeburg geboren. Im Oktober 1938 wurde sie im Zuge der Polenaktion nach Bentschen in ein Lager in Polen abgeschoben. Die letzte bekannte Spur von Frieda Frisch findet sich in den Registrierungsformularen jüdischer Einwohner von Krakau, 31. Juli 1940. Wie und warum die Eltern 1939 nach Polen gingen, ist unbekannt. Das weitere Schicksal der Eltern und Frieda Frisch ist unbekannt. Die 15.000 jüdischen Menschen, die im Krakauer Ghetto zusammengefercht lebten, wurden zwischen 1942 und 1943 in Konzentrations- und Vernichtungslager deportiert. Vermutlich befinden sich Josef Basia Malka und Frieda Frisch unter den Ermordeten. Fürstenstraße 27, heute an der Einmündung Matelikstraße, Demenzzentrum. 5 Stolpersteine für die Familie Kohl. Der Vater, Moses Kohl, geboren am 17. November 1885 in Mojica, damals Galizien, heute Ukraine. Mojica war 1885 eine Kleinstadt im österreichischen Galizien. Von den weniger als 5000 Einwohnern waren die Hälfte Juden. Er war am Anfang seiner Zeit in Magdeburg Kaufmann und später betrieb er mit Felix Kostholder eine Firma für Rohprodukte und Metalle. 1938 soll er nach Polen abgeschoben werden, konnte aber fliehen und ist vermutlich nach Königshütte in Oberstesien geflohen. Regina Roh, geborene Hagler, geboren am 27. März 1888 in Dojewa, heute Ukraine. 1939 ist sie die letzte aus der Familie, die noch in Magdeburg lebte. Wenig später folgte sie ihrem Mann nach Polen. Nach dem Einmarsch der deutschen Wehrmacht fliehen sie weiter Richtung Sowjetunion. Vermutlich sind sie 1940 in Krakau. Beide sterben an Typhus. Die Kinder. Aaron Kohl, geboren am 3. November 1912 in Polen und wanderte 1932 nach Palästina aus. Er starb am 7. November 1996 in Israel. Henny Kohl, geboren am 11. Juni 1914 in Polen. Sie folgte 1936 ihrem Bruder nach Palästina und stirbt am 29. Oktober 1943 in Palästina. Minna Kohl, geboren am 6. Januar 1923 in Magdeburg. 1939 ging auch sie nach Palästina und ist am 10. Januar 2018 in Israel verstorben.
3: So all I can say is that I hope that this is a moment where we create eventually sweet memories, like the smell of strudel. 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Mm-hmm.

0: kleine Miniaturen. Die hat eine Schule in Magdeburg gemacht, eine Sekundarschule, Lebenlernen heißt sie, mit dem 3D-Drucker, weil sie wussten, dass die Familie kommt. Und wir haben 3 Exemplare und sie können das unter die Kinderfamilie aufteilen und haben dann eine ständige Erinnerung an das Original und an die Magdeburger Zeremonie der Stolperstraße.
1: Das Miniatur, der Bezeffer, der Magdeburg, verstehen.
2: Welche Schule war das nochmal?
0: Sekundarschule, da steht unten drauf, Sekundarschule Leben lernen. Das ist eine Schule von der 5. bis zur 10. Klasse. Eine sehr kreative Schule.
1: Tichon, Bezeffer Tichon, wir befinden uns in der Matkasse-Platz.
0: Ein Brief.
1: Vielen Dank.
3: Auf der Höhe, wo heute das Allee-Center steht, befand sich vermutlich die Straße Zeisigbauer 9. Dort lebte Max Spielmann mit seiner zweiten Frau. Geboren wurde er am 8. November 1886 in der Nähe von Posen auf der Landstraße. Zu seiner Herkunftsfamilie ist nichts bekannt, außer dass sie jüdisch war. Am 25. März 1916 heiratet er die jüdische Näherin Bertha Meyer. Aus dieser Ehe stammen 3 Kinder. Hermann, geboren am 27. September 1907 in Berlin. 1933 floh er nach Belgien und wird am 10. Mai 1942 ins Vernichtungslager Kulmhof im heutigen Polen gebracht und ermordet. Willi, geboren am 5. Mai 1910 in Berlin. Über ihn ist nichts weiter bekannt. Charlotte, geboren am 4. Februar 1916 in Berlin. Am 9. September 1939 nehmen die Behörden Charlotte fest und bringen sie in das KZ Ravensbrück. Vom 28. Dezember 1939 bis zum 11. Januar 1940 sitzt sie im Gefängnis Berlin-Moabit. Danach wird sie nach Ravensbrück zurückgebracht. 1942 transportierte man sie in die Tötungsanstalt Bernburg, wo sie ermordet wurde. Am 25. März 1923 wird die Ehe geschieden und Max Spielmann zieht nach Magdeburg, wo er ein Geschäft für Bürobedarf eröffnet. Bis 1939 durfte er sein Geschäft in der Schöppenstraße 3a führen. Er lernte dort seine zweite Frau Erna Frieda Lars kennen und heiratet sie am 14. November 1931 in Magdeburg. Im Juni 1942 lässt sich seine nicht-jüdische Frau von ihm scheiden. Kurz darauf, am 11.

0: Juli 1942 wird er verhaftet und nach Auschwitz deportiert. Sein weiteres Schicksal ist unbekannt.
1: Das heißt, wir standen, wir versagen, ist hier leider nicht zu erkennen. Man sieht aber so die drei Etagen und hier so ein bisschen wieder auf Fassade. Also es ist wirklich schwer. Aber das ist das, was wir gefunden haben in der Bitte
2: warten.
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4: Die Universitätsmedizin Magdeburg hat Anfang Juli 2026 eine neue Tagesklinik für die Kinderonkologie sowie die Kinder- und Jugendmedizin eröffnet. Damit sind mehr ambulant.
5: Das Land Sachsen-Anhalt unterstützt mit 7 Millionen Euro aus dem Sondervermögen Infrastruktur die Sanierung des Schulgebäudes und der Sporthalle der Förderschule Hand in Hand in Magdeburg. Bildungsminister Jan Riegel hat am 25. August 2026 den Fördermittelbescheid an die Stadt Magdeburg übergeben. Der Minister verwies darauf, dass die Schule mit Förderschwerpunkt geistige Entwicklung Kindern und Jugendlichen einen Lern- und Lebensort biete, der ganz besondere Anforderungen an Räume und Ausstattung stellt. Die Förderschule steht seit nunmehr 5 Jahren für gelebte Inklusion und ein starkes Miteinander in Magdeburg. Sachsen-Anhalt erhält aus dem Länder- und Kommunalinfrastrukturfinanzierungsgesetz Bundesmittel in Höhe von insgesamt 2,61 Milliarden Euro. Der Landtag hat beschlossen, aus dem Sondervermögen Infrastruktur und Klimaneutralität des Bundes 83,9 Millionen Euro für Investitionen im Bereich Bildung bereitzustellen. Ziel der Förderung ist es, bestehende infrastrukturelle Defizite abzubauen und Investitionen der Kommunen zu unterstützen. Dies betrifft unter anderem Investitionen in Schulgebäude und Anlagen, etwa Neubauten, Sanierungen, Umbauten und Erweiterungen. Aber genauso auch die Ausstattung von Schulen mit Möbeljahr, Materialien und Geräten. Die Förderung kann bei Baumaßnahmen bis zu 100% der förderfähigen Ausgaben betragen.

0: Können Fische pupsen? Die erstaunlichsten Fragen an die Maus, gelesen von Ralf Kaspers. Eine Produktion von CBJ Audio. In diesem Hörbuch findest du 50 erstaunliche Fragen, die oft gar nicht so leicht zu beantworten waren. Aber wie du die Maus kennst, hat sie auch diesmal interessante Erklärungen gefunden. Es gibt also jede Menge zu entdecken, zu lernen und zu schmunzeln. Viel Spaß mit diesem Hörbuch.
1: Warum kann man sich nicht selber kitzeln?
0: Manchmal mag ich es total gern, so durchgekitzelt zu werden, dass ich laut lachen und lospusten muss. Das geht dir vielleicht auch so. Ab und zu ist man danach richtig außer Puste, aber mit Sicherheit auch gut gelaunt. Da wäre es doch praktisch, wenn wir uns bei schlechter Laune einfach selber kitzeln könnten. Aber alle, die schon mal versucht haben, sich selbst zu kitzeln, wissen, dass das nicht geht. Egal, ob du dich an den Füßen, unter den Achseln oder zwischen den Rippen kitzelst, du musst einfach nicht lachen. Auch wenn du dir noch so viel Mühe gibst oder es mit irgendwelchen Tricks versuchst. Aber warum ist das so? Berührt uns überraschend ein anderer Mensch oder streift uns eine Fluse zufällig am Arm oder werden wir mit einem Grashalm berührt, dann kitzelt es. Die Nerven in der Haut nehmen die fremde Berührung wahr und melden sie an unser Gehirn. Das überraschte Gehirn reagiert auf den Berührungsreiz und ordnet ihn blitzschnell ein. Wir fangen an zu lachen und unsere Muskeln zucken zusammen. So kann zum Beispiel eine Fluse oder ein lästiges Insekt schnell wieder von der Haut abgeschüttelt werden.
2: Können Fische pupsen? Die meistgestellten Fragen an die Maus. Ein weiteres Hörbuch aus der Reihe Frag doch mal die Maus erschien am 10.06.2026 im CBJ Audio Verlag. Wieder einmal fragen sich Kinder, warum die Welt so funktioniert, wie sie funktioniert. Warum ist Gehen ansteckend? Kann man auf dem Mond Federball spielen? Was ist ein Plastikstrom im Meer? Oder warum schläft man wie ein Murmeltier? Die Maus liefert dazu viele mausschlaue Antworten. Das Hörbuch ist musikalisch untermalt, läuft 3 Stunden und 40 Minuten. Es richtet sich an Kinder ab 8 Jahren und begeistert aber ebenso Erwachsene. Egal, ob es um Fragen aus dem Tierreich, zum Körper und Mensch, Natur, Technik, Umwelt, Alltagsrätseln oder Redewendungen geht, der vertraute Mausperte

0: Ralf Kaspers erklärt mit seiner ruhigen, humorvollen Art alles verständlich. So entsteht ein Hörabenteuer, das Neugier weckt und Lust macht, die Welt mit offenen Augen zu entdecken. Die Maus nimmt große und kleine Hörer mit auf eine Reise durch spannende Themen. Sie zeigt dabei, dass selbst einfache Fragen erstaunliche Geschichten bereithalten. Ganz gleich, ob man schon vieles weiß oder gerade erst beginnt, die Welt zu erkunden, mit der Maus lernt man immer etwas Neues dazu. Ein weiteres rundum gelungenes Hörbuch.
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2: Zum Gedenkjahr 2027 spannt das Beethovenhaus in Bonn einen Bogen von der Wiener Klassik bis zur New Yorker Pop Art. Anlässlich des 200. Todestages von Ludwig van Beethoven am 26. März 2027 und des 40. Todestages von Andy Warhol am 22. Februar 2027 vereinigt die Kultureinrichtung beide Ausnahmekünstler in einer einzigartigen Sonderausstellung. Die umfassende Schau präsentiert unter dem Titel Beethoven by Wall mehr als 100 Objekte aus regionalen und internationalen Sammlungen. Ein besonderer Fokus liegt auf der Entstehung des bekannten vierteiligen Siebdruckportfolios Beethoven, das unmittelbar vor dem plötzlichen Tod des Künstlers am 22. Februar 1987 entstand. Zu den Höhepunkten der Sonderausstellung gehören unter anderem bislang unveröffentlichte Arbeiten Warhols auf Papier und Leinwand sowie Schallplattencover, die der Künstler gestaltet hat. Die Sonderausstellung eröffnet neue Perspektiven auf die ungewöhnliche künstlerische Auseinandersetzung Warhols mit Ludwig van Beethoven. Zu sehen vom 9. September 2026 bis 5. April 2027. Weitere Informationen zur Ausstellung gibt es im Internet unter www.beethoven.de/by-warhol.

0: bald schon kein MDR mehr in Sachsen-Anhalt? Fragt sich der öffentlich-rechtliche Rundfunk. Ja, das kann passieren. Ein Ziel der AfD ist, den MDR-Rundfunkstaatsvertrag zu kündigen. Das ist nicht einfach so dahergesagt, keine Floskel. Rechtlich ist das möglich. Mit der Kündigungsfrist sendet der MDR dann ab 1. Januar 2029 nicht mehr in Sachsen-Anhalt. Der uneingeschränkte Zugang zu Informationen über regional wichtige Themen fällt einfach weg. Bleibt nur das Angebot der Zeitungen im Internet mit Bezahlschranke. Und was ist mit dem Lokalfernsehen, wie unser Sender KulturMDTV? Das Land Sachsen-Anhalt bekennt sich zu den Sendern. Seit 2024 ist im Mediengesetz des Landes eine finanzielle Förderung fest verankert. Die kommerziellen lokalen und regionalen Fernsehveranstalter haben die Aufgabe, ein journalistisches Programm mit regionalen Nachrichten zu produzieren, das aktuell, authentisch, vielfältig und qualitätsvoll berichtet. Mit einer AfD-geführten Landesregierung wäre das wohl in Frage gestellt. Die Förderung für uns Sender kommt aus dem Haushalt und ist somit angreifbar. Auch das ist nicht einfach so dahergesagt. Die AfD will für Sachsen-Anhalt genauso alle anderen Verträge mit den öffentlich-rechtlichen Rundfunk kündigen. Das heißt auch die ARD, das ZDF und Deutschlandradio. Ein Angriff auf die Freiheit und Unabhängigkeit der Medien. Wir solidarisieren uns deshalb mit dem MDR in Sachsen-Anhalt.
1: Das ist auch schön.
0: Ja, die Quelle können wir auch mit einbinden. Ja. Rotfrontgenossen. Huch.

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1: Am 19. und 20. September finden die offenen Ateliers in Sachsen-Anhalt zum 30. Mal statt. Seit langem sind sie ein Besuchermagnet. Auch Künstlerinnen beteiligen sich an der jährlichen Aktion des BBK. Dank zahlreicher Sponsoren ließ sich für dieses Jahr ein dickeres Programmheft drucken. Verwehrt bleiben Einblicke in künstlerische Arbeit. Hingegen dort, wo Ateliermieten zu hoch sind oder es an geeigneten Angeboten in der unmittelbaren Umgebung fehlt. Auch wenn die Teilnahme an den offenen Ateliers deshalb leider nicht allen möglich ist oder manche sich als Gäste ihrer KollegInnen oder in temporär genutzten Räumen präsentieren, so bleibt nach Ansicht des BBK das Atelier doch der zentrale Ort künstlerischer Produktion. Ende Juni 2023 wurde die Bronzeskulptur Spielende Kinder der Künstlerin Ursula Schneider-Schulz am Schleinufer zerstört. Die Polizei konnte diesen Fall von Vandalismus nicht aufklären. Da eine originalgetreue Rekonstruktion der Skulptur aus technischen und urheberrechtlichen Gründen nicht möglich ist, erinnert künftig eine Informationstafel am ehemaligen Standort an das Werk. Die Kosten für die Herstellung und Aufstellung in Höhe von 7.200 Euro trägt die Landeshauptstadt Magdeburg als Auftraggeberin auf Grundlage eines Stadtratbeschlusses. Erstmals wurde in Magdeburg ein öffentlicher Spielplatz mit einem kleinen Fußballspiel eingeweiht. Oberbürgermeisterin Simone Boris hatte gemeinsam mit Kindern aus dem dortigen Wohngebiet die neue Spielfläche am Hohefeld Privatweg offiziell freigegeben. Unterstützung beim Auftaktspiel gab es unter anderem vom ehemaligen FCM-Fußballer Christian Beck. Der neue Spielplatz entstand unter dem Motto Wald und Wiese auf einer ehemaligen Brache an der Kanonenbahn. Die Landeshauptstadt Magdeburg investierte dort rund 375.000 Euro. Entstanden sind zwei Sandspielareale für unterschiedliche Altersgruppen. Der kleinere Bereich enthält ein Spielhäuschen sowie Sandspielmöglichkeiten für die jüngsten Nutzer. Der größere lädt zum Balancieren, Klettern, Rutschen und Schaukeln ein. Darüber hinaus verfügt die Anlage über eine Tischtennisplatte, einen zentralen Treff mit Sitzmöglichkeiten sowie einen Bolzplatz mit Beifangzaun. Die Stadt Magdeburg und die Outlaw G GmbH haben 2023 gemeinsam das Projekt Lebensraum entwickelt. Zielgruppe sind junge Menschen im Alter von 14 bis 26 Jahren, die von Wohnungslosigkeit und Obdachlosigkeit bedroht oder bereits betroffen sind. Seit dem Projektstart wurden 100 Menschen, die sich in prekären Lebenssituationen befanden, bei der Suche nach einem sicheren und nachhaltigen Wohnraum begleitet. Großen Anklang findet der Wohnungsführerschein als Bestandteil des Projekts. In 7 Modulen werden grundlegende Kenntnisse rund um das Thema Wohnen vermittelt, von der Wohnungssuche über notwendige Verträge und Kosten bis hin zu Fragen des Zusammenlebens mit der Nachbarschaft. Das Projekt Lebensraum wird im Rahmen des Programms Jugend stärken, Brücken in die Eigenständigkeit durch das Bundesministerium für Bildung, Familie, Senioren, Frauen und Jugend sowie die Europäische Union über den Europäischen Sozialfonds Plus gefördert. Die Sanierungs- und Erweiterungsmaßnahme an der Grundschule Westerhüsen ist abgeschlossen. Der Erhalt und die Erweiterung des denkmalgeschützten Ensembles, die neue Sporthalle und die Kita machen das gesamte Umfeld zum zukunftsorientierten Zentrum. Insgesamt investierte die Stadt 10,5 Millionen Euro. Am Südgiebel des Schulgebäudes entstand ein moderner, viergeschossiger Gebäudeteil. Das Schulgebäude ist barrierefrei gestaltet. Im Erdgeschoss des Erweiterungsneubaus befinden sich nun eine Essensausgabeküche sowie ein Mehrzweckraum, der als Aula und Speisesaal genutzt werden kann. Den Schülern stehen zusätzlich eine Sportfreifläche mit Laufbahn, Weitsprunganlage und Außenspielfeld zur Verfügung.
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0: Der Fall Otto Nagel. Kunstraub in der DDR.
1: Da ist man Kind und erlebt eine Geschichte, die man nicht verstehen kann. Das war 1983, da war ich 11 Jahre alt. Meine Großmutter starb und mit ihr habe ich auch das Haus von Otto und Walli Nagel verloren. In dem Haus war das Atelier von dem Künstler Otto Nagel. Ich konnte damals nicht verstehen, was passiert ist, warum es keine Gedenkstätte wurde.
0: Die Familie des Künstlers Otto Nagel politisch verfolgt und um den Nachlass gebracht.
1: Die Zeit ging hin und dann kam die Wende und die Zeit verging. Und meine Mutter hat auch nicht darüber gesprochen, was passiert ist. Ich wusste zwar, ja gut, ich konnte mein Abitur nicht machen in der DDR 1988, dass es damit vielleicht zusammenhängen könnte, aber irgendwie habe ich die Geschichte um den Fall Otto Nagel immer mit mir herumgeschleppt, mitgeschleppt, das ganze Leben.
0: Recherchiert aus gut 3000 Dokumenten des DDR-Staatsapparats und von Museen.
2: Die Geschichte ist nach so langer Zeit auch meine Geschichte geworden. Und das bedeutet mir sehr viel. Also ich habe sie nicht erlebt, aber ich habe sie erzählt bekommen, diese Geschichte. Und wenn man sich damit beschäftigt, berührt mich das sehr stark.
1: Es gab einige Momente, die mich am Ergebnis sehr berührt haben. Erst einmal auf jeden Fall diese erste Akte, die schon im Titel zeigte, worum es geht. Da ging es um den Nachlass, da ging es um die Zeit 1983, als meine Großmutter starb. Und es war auch der Staatssekretär für Kultur der DDR, Kurt Löffler, aus dessen Büro diese Akte stammte. Diesen Namen kannte ich aus einem Zeitungsartikel Anfang der 90er Jahre, in dem meine Mutter einem Journalisten die Geschichte kurz erzählt hatte. Daher wusste ich den Namen noch und ich wusste, dass er irgendwie damit zusammenhängt. Und das hat mich schon berührt, als wir diese Akte gefunden haben. Und das Zweite war, wir haben kurz danach auch die Akte gefunden, dass meine Mutter 1990 versucht hat, das Erbe zurückzubekommen, die Bilder, das Haus. Und diese Akte dazu, zu diesem Restitutionsverfahren, was gut über 8 Jahre ging, das hat mich auch sehr berührt, dass es dann am Ende nicht geklappt hat und dass viele damals auch noch dagegen gewirkt haben. Das war sehr berührend.
2: Die wesentliche Erkenntnis daran ist, dass wir in einem sehr korrupten Staat aufgewachsen sind, mit einer sehr verlogenen Gesellschaft. Und da zähle ich jeden zu. Also man sprach eine doppelte Sprache, eine offizielle und eine private. Und die Erkenntnis ist, dass man mit so einer Haltung keinen Staat machen kann. Also gar keinen. Ja? Keine Gesellschaft lässt sich mit so einer verlogenen Grundhaltung gestalten und fortschrittlich entwickeln.
1: Im Zuge der Recherche konnte ich aber auch erfahren, dass meine Eltern versucht haben, nach 1990, also vor allen Dingen um die Zeit 1994, als der 100. Geburtstag von Otto Nagel war, sie haben versucht, dass sie das Otto-Nagel-Haus weiterführen. Das Haus, was sie Ende 1978 verlassen haben. Und das hat mich sehr berührt, dass sie eigentlich den Weg nochmal gehen wollten, was ich nicht erwartet hätte, dass sie den Mut haben und die Kraft aufbringen wollten, dieses Haus weiterzuführen am Märkischen Ufer.
2: Wenn man ein Buch im Eigenverlag herausbringt, ist es natürlich erstmal eine sehr große Herausforderung. Aber wir können selbst entscheiden, wie wir das gestalten, wir können selbst entscheiden, was wir schreiben und wir können selbst entscheiden, wie wir es schreiben. Bei Verlagen, die dazukommen, muss man natürlich immer Verlagsinteressen mit berücksichtigen. Und da sind wir leider auf taube Ohren gestoßen. Also man wollte die Geschichte nicht so hören, wie wir sie erzählen müssen, sondern man wollte durchaus eine schöne, leichte, seichte Geschichte haben, die sich verkaufen lässt. Aber wir wollten halt eine konkrete Geschichte, eine detailreiche Geschichte und eine wahrheitsgetreue Geschichte erzählen. Und da erschien uns der Eigenverlag als beste Lösung.
1: Das Buch, der Fall Otto Nagel, Kunstraub in der DDR, ja, es ist irgendwo vielleicht ein Krimi um die Kulturpolitik der DDR. Es ist vielleicht auch eine Familiengeschichte, die Geschichte der Familie Schallenberg-Nagel. Es zeigt vieles, viele Facetten. Und es ist vielleicht auch ein persönliches Buch, aber genau das wollte ich nicht. Also ich wollte schon den Abstand haben. Ich wollte nicht sagen, ich bin das Opfer oder unsere Familie ist das Opfer, sondern es sollte schon wirklich akribisch recherchiert sein und das haben wir auch gemacht. Und deshalb ist es auch so, dass den größten Teil des Buches mein Partner geschrieben hat, Bernd Schallenberg. Und ich habe halt die wichtigen Kapitel geschrieben um Otto Nagel, seine Biografie, aber auch, wie er jetzt gesehen wird, nach der Wende in den Ausstellungen als Künstler und natürlich das Kapitel über meine Mutter, wie schwer es für sie war, als Kunstwissenschaftlerin nicht mehr zu arbeiten. Und deswegen ist es zwar schon persönlich, aber es ist eben auch ein wichtiges Buch, um zu zeigen, was in der DDR in der Kulturpolitik passiert ist, wie man ja mit einem Künstler oder mit der Familie umgegangen ist.
0: Ein Spiegel der DDR-Kulturpolitik. Volkseigentum an Kunstwerken, Kunst als ideologische Waffe und Museum, Otto Nagelhaus, 1973 bis 79. Eine kritische Analyse, die schonungslos offenlegt, wie skrupellos der Griff des DDR-Staatsapparats nach dem Erbe war. Das Buch Der Fall Otto Nagel, Kunstraub in der DDR ist erhältlich im Buchhandel. Man kann es auch direkt online kaufen unter shop-kulturmd.de.

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1: Wie sagte schon Albert Einstein, mein politisches Ideal ist das Demokratische. Jeder soll als Person respektiert und keiner vergöttert werden. In diesem Sinne starten wir in eine neue Sendung. Herzlich willkommen.

Kreativversion statt. Das Bündnis Sachsen-Anhalt Welt offen setzt in Magdeburg ein gemeinsames Zeichen für Demokratie, Menschenwürde, Vielfalt und gesellschaftlichen Zusammenhang. Dem Bündnis gehören mehr als 300 Organisationen sowie mehr als 250 Einzelpersonen an. Für das Bündnis Sachsen-Anhalt weltoffen als Veranstalter des Festes sagte Sprecher Peter Herfurth, es gehe darum, ein Zeichen für unser Land und die demokratische Gesellschaft zu setzen. Wir stehen mit unserem Gesicht für unsere Haltung. An der Zubringer-Demonstration nahmen etwa 6000 Menschen teil, um für Demokratie und Weltoffenheit zu demonstrieren. Die Teilnehmer reisten aus ganz Deutschland an. In den Umfragen liegt die AfD deutlich vorn. Der Landesverband der AfD in Sachsen-Anhalt wurde vom Verfassungsschutz als gesichert rechtsextrem eingestuft. Landesweit sind mehrere tausend Menschen auf die Straße gegangen. Allein in Magdeburg fanden 8 angemeldete Versammlungen sowie weitere Spontanversammlungen statt, wie eine Polizeisprecherin auf Anfrage sagte. Das Demokratiefestival auf dem Magdeburger Domplatz war das größte von mehreren Veranstaltungen im Land. Es stand unter dem Motto, wir haben die Wahl. Die Landespolizei war an diesem Wochenende mit allen verfügbaren Kräften im Einsatz, unterstützt von zusätzlichen Beamten aus anderen Bundesländern. Die Ministerien sollten diese unter anderem die Versammlungsfreiheit gewährleisten und Wahlhelfer schützen.

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Die Deutsche Stiftung Denkmalschutz beteiligt sich mit 20.000 Euro an der Dachsanierung, konkret der Schieferdeckung der Kirche in Granschütz bei Hohenmösen. Das dank ihres Stiftungsfonds Dorfkirchen. Die staatliche, landschaftsprägende neugotische Saalkirche mit eingezogenem Chor und steilem Westturm stammt aus dem Jahr 1899. Das Gotteshaus mit 4 Ecktürmchen ist aus gelbem Backstein gebaut. Die Turmuhren zeigen nach allen Seiten die Zeit an. Die Ausstattung aus der Erbauungszeit ist vollständig erhalten, darunter die auf der hölzernen Westempore stehende Ladegastorgel.

Ende August 2026 erfolgte der offizielle erste Spatenstich für das geplante Stadtquartier Ravsburg auf dem ehemaligen Gelände des Reichsbahn-Ausbesserungswerkes im Magdeburger Südosten. Die deutsche Tochtergesellschaft der Atlas Holding, die Ravsburg GmbH, plant auf dem rund 250.000 Quadratmeter großen Gelände rund 2.000 Wohnungen, Gewerbe sowie vielfältige Angebote zu Sport, Kultur, Einkaufen und Gastronomie. Arztpraxen, eine Schule und Einrichtungen zur Kinderbetreuung sollen ebenso entstehen. Das Unternehmen investiert rund 800 Millionen Euro in das Projekt. Oberbürgermeisterin Simone Borris sieht in dem zukünftigen Quartier ein herausragendes Projekt zur Belebung des gesamten südöstlichen Stadtgebietes. Sachsen-Anhalts Ministerpräsident Sven Schulze betonte, das sei Stadtentwicklung, die nach vorn denkt und zugleich die Geschichte dieses Ortes bewahrt. Den Investoren und Planern dankte der Ministerpräsident für deren Mut und das Vertrauen in Magdeburg und Sachsen-Anhalt. Die ersten Wohnungen an der Straße Alt-Salbke sollen Anfang 2028 fertig sein, wie der Projektmanager Christian Müller-Hagen erklärt. 9 historische Gebäude sollen erhalten.

0: Zum vierten Mal hat das Land Sachsen-Anhalt am 19. August den Gleichstellungspreis für herausragendes Engagement verliehen. Das unter dem Motto Solidarität und Empowerment, Frauen stärken und Gleichstellung gemeinsam gestalten. Das Land zeichnete drei Initiativen und eine Einzelperson aus. Die mit jeweils 1000 Euro dotierten Gleichstellungspreise gehen an den ADFC für seine Fahrradkurse für Migrantinnen, die den Frauen selbstbestimmte Mobilität und somit gesellschaftliche Teilhabe ermöglichen. Die Initiative Catcalls of Halle in der Kategorie Solidarität und Netzwerke Frauen gegenseitig stärken. Und die Kampfsportgemeinschaft Jordan Kame in Zeitz für ihr Projekt Stark, Sichtbar, Selbstbestimmt – Frauen stärken durch Sport und Gemeinschaft. Zudem hat das Land Jacqueline Brösecke aus Magdeburg für ihr jahrzehntelanges persönliches Engagement für Gleichstellung mit dem 500 Euro dotierten Gleichstellungspreis geehrt. 1990 gehörte Brösecke zu den Gründerinnen der Fraueninitiative Magdeburg und betreibt seit 2006 die Initiative das Volksbad Buckau Frauenzentrum Courage als soziokulturelles Zentrum. Das Familieninformationsbüro ist seit dem 1. September an seinem neuen Standort im Breitenweg 117a, Haltestelle am Katharinenturm, zu finden. Das Familieninformationsbüro ist dort gemeinsam mit der Bürgerbeteiligung, der Kinder- und Jugendbeteiligung, der Gemeinwesenarbeit, dem Bürgeranliegenmanagement, dem IBA-Shop sowie dem strategischen Projektmanagement unter einem Dach zu finden. Die Stadt bietet damit einen zentralen Ort für Information, Begegnung, Beteiligung und Austausch. Die räumliche Nähe soll gemeinsame Angebote und eine noch bessere Vernetzung innerhalb der Stadtverwaltung ermöglichen. Das Familieninformationsbüro bietet neben den regulären Sprechzeiten künftig offene Informationsangebote, thematische Expertensprechstunden und Veranstaltungen. Ab September ist unter anderem eine Krabbelgruppe für Eltern und ihre Kinder geplant. Informationen zu den ab September geltenden Öffnungszeiten sowie zu Angeboten sind unter www.magdeburg.de/Familieninformationsbüro zu finden. Magdeburg erhält von der Justiz des Landes Sachsen-Anhalt 117 mobile Schutzsysteme. Die unterzeichnete Vereinbarung beinhaltet, dass die Nutzung kostenlos und vorerst bis August 2027 erfolgt. Eine Verlängerung der Vereinbarung ist möglich. Oberbürgermeisterin Simone Borres zeigte sich über die Kooperation zwischen Land und Kommune erfreut. Die Schutzbarrieren erhöhen unter anderem bei Großveranstaltungen die Sicherheit der BürgerInnen. Zudem sei es eine wirtschaftlich sinnvolle Lösung zur nachhaltigen Nutzung öffentlicher Ressourcen. Die Fahrzeugbarrieren sicherten den Prozess vor dem Interimsgericht am Jerichower Platz ab. Justizministerin Franziska Weidinger sieht darin einen verantwortungsvollen Umgang mit Steuergeldern.
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0: Rilke, Begegnung in der Kastanienallee. Ihm ward des Eingangs grüne Dunkelheit, kühl wie ein Seidenmantel umgeben, den er noch nahm und ordnete, als eben am anderen transparenten Ende weit, aus grüner Sonne wie aus grünen Scheiben, weiß eine einzelne Gestalt aufleuchtete, um lange fern zu bleiben und schließlich von den Lichtern niedertreiben, bei jedem Schritte über Wald. Ein helles Wechseln auf sich herzutragen, das scheu im Blond nach hinten lief. Aber auf einmal war der Schatten tief und nahe Augenlagen aufgeschlagen. In einem neuen, deutlichen Gesicht, das wie in einem Bildnis verweilte. In dem Moment, da man sich wieder teilte. Es war immer und dann war es nicht.
1: Das Landesberufsorientierungsprogramm, BRAVO, Berufswahl richtig angehen und frühzeitig orientieren, geht in eine neue Förderperiode, die bis Ende 2028 geht. Damit knüpft Sachsen-Anhalt an bewährte Strukturen an. Für Schulen und Bildungsdienstleister schafft das Planungssicherheit. Aktuell beteiligen sich landesweit 243 Schulen, darunter 81 Förderschulen. Mehr als 25 BRAVO-Träger sowie über 330 pädagogische Fachkräfte unterstützen das Projekt und begleiten junge Menschen in ihrer beruflichen Orientierung. BRAVO richtet sich jährlich an rund 11.000 SchülerInnen der Klassenstufen 7 bis 9 und bietet Gelegenheit, in Werkstatttagen, Betriebserkundungen und Praktika praktische Erfahrungen zu sammeln. Jan Riedel, Minister für Bildung, betonte, dass jeder junge Mensch die Chance verdiene, die eigenen Talente zu entdecken und den passenden beruflichen Weg zu finden. Deshalb setze das Land das erfolgreiche Landesprogramm BRAVO gemeinsam konsequent fort. Zudem leistet das Programm einen wichtigen Beitrag zur Fachkräftesicherung und zur Stärkung des Wirtschaftsstandortes Sachsen-Anhalt. Das Landesberufsorientierungsprogramm BRAVO wird aus Mitteln

0: Europäischen Union, des Landes Sachsen-Anhalt, aus Mitteln der Bundesagentur für Arbeit sowie durch das Bundesministerium für Bildung, Familie, Senioren, Frauen und Jugend im Rahmen der Initiative Bildungsketten gefördert.
1: Bertolt Brecht, Lied einer Liebenden. Wenn du mich lustig machst, dann denk ich manchmal, jetzt könnte ich sterben. Dann blieb ich glücklich bis an mein End. Wenn du dann alt bist und wenn du an mich denkst, sehe ich wie heute aus. Und du hast ein Liebchen, das ist noch jung. 7 Rosen hat der Strauch, 6 gehören dem Wind. Aber eine bleibt, dass auch ich noch eine find. 7 Male rufe ich dich, 6 Mal bleibe fort. Doch beim 7. Mal versprich, komme auf ein Wort. Die Liebste gab mir einen Zweig mit gelbem Laub dran. Das Jahr, es geht zu Ende, die Liebe fängt erst an.

Das Landesverwaltungsamt arbeitet mit der elektronischen Akte und ist damit als eine der ersten Landesbehörden voll digitalisiert. Mit der E-Akte sind künftig sämtliche Prozesse der Schriftgutverwaltung vollständig digital abgebildet. Der Präsident des Landesverwaltungsamtes, Thomas Pleye, hebt die vielfältigen Vorteile im Arbeitsalltag hervor. Postlaufzeiten entfallen, Dokumente stehen ohne Verzögerung digital zur Verfügung. Aufwendiges Kopieren, Verteilen und manuelles Ablegen gehören ebenso der Vergangenheit an wie lange Suchtseiten in Papierarchiven. Abläufe lassen sich bündeln und somit optimieren. Das sorge für mehr Effizienz, mehr Transparenz und spürbar besseren Service für alle Beteiligten, so Pleye. Damit sinkt auch der Ressourcenverbrauch erheblich. Weniger Papier, weniger Druck, weniger Transport und langfristig auch weniger Bedarf an Archivflächen. Die Einführung erfolgt im Rahmen des Projektes EFA vom Ministerium für Inneres und Sport. Ziel ist eine einheitliche digitale Schriftgutverwaltung über mehrere Behörden hinweg. Im Laufe des Jahres 2026 folgen weitere nachgeordnete Behörden und Einrichtungen des Innenministeriums schrittweise.

Die St. Peter- und Paulkirche in Niederndodeleben erhält für notwendige Maurerarbeiten eine Förderung in Höhe von 25.000 Euro. Das Dank des Dorfkirchenfonds der Deutschen Stiftung Denkmalschutz. Die evangelische Kirche St. Petrus und Paulus geht auf einen romanischen Bau aus dem 12. Jahrhundert zurück. Die später erweiterte, schlichte Saalkirche hat einen mächtigen romanischen Westturm aus Bruchstein. Im Inneren verbindet die Kirche verschiedene Bauphasen. Der aufwendig gestaltete Altar stammt aus dem Jahr 1675. Die reich verzierte barocke Kanzel und eine Sandsteintaufe sind von 1640.

0: 1880. Die historische Orgel ist aus dem 18. Jahrhundert. Auf dem Kirchhof steht ein Mausoleum aus dem 19. Jahrhundert im Stil der italienischen Renaissance.
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0: Silbermünzen aus der römischen Zeit sind in Mitteldeutschland eine Seltenheit. In Halle-Saale hat der ehrenamtlich beauftragte Bodendenkmalpfleger Dirk Braungart gleich 5 Silbermünzen aus der Zeit der Römischen Republik entdeckt. Ein Stück ist 148 vor Christus, sowie 4 weitere Münzen sind zwischen 82 und 79 vor Christus geprägt worden. Die Münzen selbst weisen deutliche Gebrauchsspuren auf und waren offenbar lange im Umlauf. Da im Gebiet des heutigen Sachsen-Anhalts keine Geldwirtschaft bestand, sind die Dinare nicht als Zahlungsmittel im römischen Sinne, sondern wohl als Silberobjekte mit materiellen und sozialen Wert zirkuliert. Sie dürfen im Rahmen überregionalen Austausches nach Halle gelangt sein, wie Fernhandel, diplomatische Geschenke, aber genauso auch Weitergaben innerhalb germanischer Netzwerke oder militärischer Konflikte.
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0: Im Sommer 2021 recherchierte ich intensiv zum Fischerdorf Witt, dem Ort, der meinen Großeltern Valentina und Otto Nagel 1937-38 Schutz vor den Nazis bot. Die Werke aus der Zeit erzählen nur wenig. Gibt es vielleicht Dokumente oder Geschichten, die jemand notiert hat? Alles blieb unbeantwortet. In den Katalogen längst vergessener Ausstellungen fand sich das ein oder andere Bild, meistens schwarz-weiß, das vom beschaulichen Leben der Fischer erzählt. Vor Ort in Witt auf Rügen suchten wir mit Fotos der Werke nach den Motiven und Geschichten. Das Buch Asyl in Witt, Otto Nagel auf der Flucht vor den Nazis, erzählt von dieser Reise in die Vergangenheit im Mai 2025. Mit der Kamera fing der Autor Bernd Schallmerk die Motive der Bilder von Nagel im Fischerdorf ein. Den analysierten Werken des Künstlers gegenübergestellt, gibt das der Reportage einen authentischen Blick. 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
2: Die Arbeitsgruppe Stolpersteine für Magdeburg lud am 1. und 2. Juni 2026 zur 47. Stolpersteinverlegung in Magdeburg ein. 36 weitere Steine wurden verlegt. Insgesamt hat Magdeburg nun mehr als 900 Steine, die an Menschen erinnern, die zwischen 1933 und 1945 verfolgt, vertrieben oder ermordet wurden.

0: Dazu gehören Juden, Sinti und Roma, politische Gegner und Homosexuelle. Ein Stolperstein für Marlene Findling. Der einzigste Hinweis auf Marlene Findling ist der Eintrag vom 27. Oktober 1938 im Polizeieingangsbuch von Magdeburg. Geboren am 25. August 1912 im russischen Bolotschu, eine Kleinstadt, die 1918 an Polen fällt und heute wieder in der Ukraine liegt. Bolotschiw heißt sie heute. Zu ihrer Familie ist nichts bekannt. Als junge Frau arbeitet sie als Hausmädchen bei einer der rund 20 Mietparteien des Hauses an der Johannesbergstraße 15a. Wie sie nach Magdeburg kam und was der Grund dafür war, ist unbekannt. Das Haus gehörte dem jüdischen Kaufmann Moritz Pressler, der eine Kleiderfabrik hatte. Am 27. Oktober 1938 wurde sie von der Magdeburger Polizei festgenommen und einen Tag später nach Polen abgeschoben. 1940 lebte sie in Krakau, das bereits seit einem Jahr unter der deutschen Besatzung stand. Alle jüdischen Menschen, die 1941 in Krakau lebten, wurden dort in das Ghetto gebracht. Nur sehr wenige überstanden diese Zeit. Sehr wahrscheinlich befinden sich auch Marlene Findling unter den Ermordeten. Denn nach 1945 verliert sich ihre Spur. Das Haus an der Johannesbergstraße 15a gibt es heute nicht mehr. Nur wenige Gehminuten entfernt. Johannesbergstraße an der Einmündung Knochenhauer Ufer, früher Knochenhauer Ufer 71. Hier wohnte die jüdische Familie Frisch. Vier Steine wurden nun für die Familie verlegt. Der Vater, Josef, geboren am 17. Januar 1882 im russischen Bolotschu, heute in der Ukraine. Er war Kaufmann in Magdeburg und wurde 1939 nach Polen abgeschoben. Seine Ehefrau, Basia Majka Frisch, geborene Herz oder Hammermann, geboren am 15. Oktober 1888 in Kalutsch im damaligen Polen. Heute liegt Kalutsch in der Ukraine. Die Kinder: Joachim Frisch, geboren am 6. Juni 1920 in Magdeburg. 1939 konnte er nach England emigrieren und lebte später unter dem Namen Hariem Rahan in Israel. Frieda Frisch wurde am 1. Januar 1922 in Magdeburg geboren. Im Oktober 1938 wurde sie im Zuge der Polenaktion nach Bentschen in ein Lager in Polen abgeschoben. Die letzte bekannte Spur von Frieda Frisch findet sich in den Registrierungsformularen jüdischer Einwohner von Krakau, 31. Juli 1940. Wie und warum die Eltern 1939 nach Polen gingen, ist unbekannt. Das weitere Schicksal der Eltern und Frieda Frisch ist unbekannt. Die 15.000 jüdischen Menschen, die im Krakauer Ghetto zusammengefercht lebten, wurden zwischen 1942 und 1943 in Konzentrations- und Vernichtungslager deportiert. Vermutlich befinden sich Josef, Basia, Majka und Frieda Frisch unter den Ermordeten. Fürstenstraße 27, heute an der Einmündung Madelikstraße, Demenzzentrum. Fünf Stolpersteine für die Familie Kohl. Der Vater, Moses Kohl, geboren am 17. November 1885 in Mojica, damals Galizien, heute Ukraine. Mojica war 1885 eine Kleinstadt im österreichischen Galizien. Von den weniger als 5000 Einwohnern waren die Hälfte Juden. Er war am Anfang seiner Zeit in Magdeburg Kaufmann und später betrieb er mit Felix Kosthörder eine Firma für Rohprodukte und Metalle. 1938 soll er nach Polen abgeschoben werden, konnte aber fliehen und ist vermutlich nach Königshütte in Oberschlesien geflohen. Regina Kohl, geborene Hagler, geboren am 27. März 1888 in Tojowa, heute Ukraine. 1939 ist sie die letzte aus der Familie, die noch in Magdeburg lebte. Wenig später folgte sie ihrem Mann nach Polen. Nach dem Einmarsch der deutschen Wehrmacht fliehen sie weiter Richtung Sowjetunion. Vermutlich sind sie 1940 in Krakau. Beide sterben an Typhus. Die Kinder: Aaron Kohl, geboren am 3. November 1912 in Polen und wanderte 1932 nach Palästina aus. Er starb am 7. November 1996 in Israel. Henny Kohl, geboren am 11. Juni 1914 in Polen. Sie folgte 1936 ihrem Bruder nach Palästina und stirbt am 29. Oktober 1943 in Palästina. Minna Kohl, geboren am 6. Januar 1923 in Magdeburg. 1939 ging auch sie nach Palästina und ist am 10. Januar 2018 in Israel verstorben.
1: So, all I can say is that I hope that this is a moment where we create eventually sweet memories, like the smell of strudel. 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

0: kleine Miniaturen. Die hat eine Schule in Magdeburg gemacht, eine Sekundarschule, Lebenlernen heißt sie, mit dem 3D-Drucker, weil sie wussten, dass die Familie kommt. Und wir haben 3 Exemplare und sie können das unter die Kinderfamilie aufteilen und haben dann eine ständige Erinnerung an das Original und an die Magdeburger Zeremonie der Stolperstein.
1: Das ist Miniatur, der Bezeffer, der Magdeburg, verstehen.
2: Welche Schule war das nochmal?
0: Sekundarschule, da steht unten drauf, Sekundarschule Leben lernen. Das ist eine Schule von der 5. bis zur 10. Klasse. Eine sehr kreative Schule.
1: Tichon, Bezeffer Tichon, wir müssen uns dann in der Klasse Platz nehmen.
0: Einen für ihn.
1: Vielen Dank.
3: Auf der Höhe, wo heute das Allee Center steht, befand sich vermutlich die Straße Zeisigbauer 9. Dort lebte Max Spielmann mit seiner zweiten Frau. Geboren wurde er am 8. November 1886 in der Nähe von Posen auf der Landstraße. Zu seiner Herkunftsfamilie ist nichts bekannt, außer dass sie jüdisch war. Am 25. März 1916 heiratet er die jüdische Näherin Bertha Meyer. Aus dieser Ehe stammen 3 Kinder. Hermann, geboren am 27. September 1907 in Berlin. 1933 floh er nach Belgien und wird am 10. Mai 1942 ins Vernichtungslager Kulmhof im heutigen Polen gebracht und ermordet. Willi, geboren am 5. Mai 1910 in Berlin. Über ihn ist nichts weiter bekannt. Charlotte, geboren am 4. Februar 1916 in Berlin. Am 9. September 1939 nehmen die Behörden Charlotte fest und bringen sie in das KZ Ravensbrück. Vom 28. Dezember 1939 bis zum 11. Januar 1940 sitzt sie im Gefängnis Berlin-Moabit. Danach wird sie nach Ravensbrück zurückgebracht. 1942 transportierte man sie in die Tötungsanstalt Bernburg, wo sie ermordet wurde. Am 25. März 1923 wird die Ehe geschieden und Max Spielmann zieht nach Magdeburg, wo er ein Geschäft für Bürobedarf eröffnet. Bis 1939 durfte er sein Geschäft in der Schöppenstraße 3a führen. Er lernte dort seine zweite Frau Erna Frieda Lars kennen und heiratet sie am 14. November 1931 in Magdeburg. Im Juni 1942 lässt sich seine nicht-jüdische Frau von ihm scheiden. Kurz darauf, am 11. Juli 1942, wird er verhaftet und nach Auschwitz deportiert. Sein weiteres Schicksal ist unbekannt.
4: Was heißt hier stand? In der Fassade ist hier leider nicht zu erkennen. Man sieht aber so die 3 Etagen und hier ist so ein bisschen wie so eine Abfallfassade. Also es ist wirklich schwer. Aber das ist das, was wir gefunden haben in der Bettewarten.
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6: Die Universitätsmedizin Magdeburg hat Anfang Juli 2026 eine neue Tagesklinik für die Kinderonkologie sowie die Kinder- und Jugendmedizin eröffnet. Damit sind mehr ambulant.
7: Das Land Sachsen-Anhalt unterstützt mit 7 Millionen Euro aus dem Sondervermögen Infrastruktur die Sanierung des Schulgebäudes und der Sporthalle der Förderschule Hand in Hand in Magdeburg.

Bildungsminister Jan Riegel hat am 25. August 2026 den Fördermittelbescheid an die Stadt Magdeburg übergeben. Der Minister verwies darauf, dass die Schule mit Förderschwerpunkt geistige Entwicklung Kindern und Jugendlichen einen Lern- und Lebensort biete, der ganz besondere Anforderungen an Räume und Ausstattung stellt. Die Förderschule steht seit nunmehr 5 Jahren für gelebte Inklusion und ein starkes Miteinander in Magdeburg. Sachsen-Anhalt erhält aus dem Länder- und Kommunalinfrastrukturfinanzierungsgesetz Bundesmittel in Höhe von insgesamt 2,61 Milliarden Euro. Der Landtag hat beschlossen, aus dem Sondervermögen Infrastruktur und Klimaneutralität des Bundes 83,9 Millionen Euro für Investitionen im Bereich Bildung bereitzustellen. Ziel der Förderung ist es, bestehende infrastrukturelle Defizite abzubauen und Investitionen der Kommunen zu unterstützen. Dies betrifft unter anderem Investitionen in Schulgebäude und Anlagen, etwa Neubauten, Sanierungen, Umbauten und Erweiterungen. Aber genauso auch die Ausstattung von Schulen mit Möbeljahr, Materialien und Geräten. Die Förderung kann bei Baumaßnahmen bis zu 100% der förderfähigen Ausgaben betragen.

0: Können Fische pupsen? Die erstaunlichsten Fragen an die Maus, gelesen von Ralf Kaspers. Eine Produktion von CBJ Audio. In diesem Hörbuch findest du 50 erstaunliche Fragen, die oft gar nicht so leicht zu beantworten waren. Aber wie du die Maus kennst, hat sie auch diesmal interessante Erklärungen gefunden. Es gibt also jede Menge zu entdecken, zu lernen und zu schmunzeln. Viel Spaß mit diesem Hörbuch.
1: Warum kann man sich nicht selber kitzeln?
0: Manchmal mag ich es total gern, so durchgekitzelt zu werden, dass ich laut lachen und lospusten muss. Das geht dir vielleicht auch so. Ab und zu ist man danach richtig außer Puste, aber mit Sicherheit auch gut gelaunt. Da wäre es doch praktisch, wenn wir uns bei schlechter Laune einfach selber kitzeln könnten. Aber alle, die schon mal versucht haben, sich selbst zu kitzeln, wissen, dass das nicht geht. Egal, ob du dich an den Füßen, unter den Achseln oder zwischen den Rippen kitzelst, du musst einfach nicht lachen. Auch wenn du dir noch so viel Mühe gibst oder es mit irgendwelchen Tricks versuchst. Aber warum ist das so? Berührt uns überraschend ein anderer Mensch oder streift uns eine Fluse zufällig am Arm oder werden wir mit einem Grashalm berührt, dann kitzelt es. Die Nerven in der Haut nehmen die fremde Berührung wahr und melden sie an unser Gehirn. Das überraschte Gehirn reagiert auf den Berührungsreiz und ordnet ihn blitzschnell ein. Wir fangen an zu lachen und unsere Muskeln zucken zusammen. So kann zum Beispiel eine Fluse oder ein lästiges Insekt schnell wieder von der Haut abgeschüttelt werden.
2: Können Fische pupsen? Die meistgestellten Fragen an die Maus. Ein weiteres Hörbuch aus der Reihe Frag doch mal die Maus erschien am 10.06.2026 im CBJ Audio Verlag. Wieder einmal fragen sich Kinder, warum die Welt so funktioniert, wie sie funktioniert. Warum ist Gehen ansteckend? Kann man auf dem Mond Federball spielen? Was ist ein Plastikstrom im Meer? Oder warum schläft man wie ein Murmeltier? Die Maus liefert dazu viele mausschlaue Antworten. Das Hörbuch ist musikalisch untermalt, läuft 3 Stunden und 40 Minuten. Es richtet sich an Kinder ab 8 Jahren und begeistert aber ebenso Erwachsene. Egal, ob es um Fragen aus dem Tierreich, zum Körper und Mensch, Natur, Technik, Umwelt, Alltagsrätseln oder Redewendungen geht. Der vertraute Mauspate Ralf Kaspers erklärt mit seiner ruhigen, humorvollen Art alles verständlich. So entsteht ein Hörabenteuer, das Neugier weckt und Lust macht, die Welt mit offenen Augen zu entdecken. Die Maus nimmt große und kleine Hörer mit auf eine Reise durch spannende Themen. Sie zeigt dabei, dass selbst einfache Fragen erstaunliche Geschichten bereithalten. Ganz gleich, ob man schon vieles weiß oder gerade erst beginnt, die Welt zu erkunden, mit der Maus lernt man immer etwas Neues dazu. Ein weiteres rundum gelungenes Hörbuch.
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1: Zum Gedenkjahr 2027 spannt das Beethovenhaus in Bonn einen Bogen von der Wiener Klassik bis zur New Yorker Pop Art. Anlässlich des 200. Todestages von Ludwig van Beethoven am 26. März 2027 und des 40. Todestages von Andy Warhol am 22. Februar 2027 vereinigt die Kultureinrichtung beide Ausnahmekünstler in einer einzigartigen Sonderausstellung. Die umfassende Schau präsentiert unter dem Titel Beethoven by Warhol mehr als 100 Objekte aus regionalen und internationalen Sammlungen. Ein besonderer Fokus liegt auf der Entstehung des bekannten vierteiligen Siebdruckportfolios Beethoven, das unmittelbar vor dem plötzlichen Tod des Künstlers am 22. Februar 1987 entstand. Zu den Höhepunkten der Sonderausstellung gehören unter anderem bislang unveröffentlichte Arbeiten Warhols auf Papier und Leinwand sowie Schallplattencover, die der Künstler gestaltet hat. Die Sonderausstellung eröffnet neue Perspektiven auf die ungewöhnliche künstlerische Auseinandersetzung Warhols mit Ludwig van Beethoven. Zu sehen vom 9. September 2026 bis 5. April 2027. Weitere Informationen zur Ausstellung gibt es im Internet unter www.beethoven.de/by-warhol.

0: Bald schon kein MDR mehr in Sachsen-Anhalt? Fragt sich der öffentlich-rechtliche Rundfunk. Ja, das kann passieren. Ein Ziel der AfD ist, den MDR-Rundfunkstaatsvertrag zu kündigen. Das ist nicht einfach so dahergesagt, keine Floskel. Rechtlich ist das möglich. Mit der Kündigungsfrist sendet der MDR dann ab 1. Januar 2029 nicht mehr in Sachsen-Anhalt. Der uneingeschränkte Zugang zu Informationen über regional wichtige Themen fällt einfach weg. Bleibt nur das Angebot der Zeitungen im Internet mit Bezahlschranke. Und was ist mit dem Lokalfernsehen, wie unser Sender KulturMDTV? Das Land Sachsen-Anhalt bekennt sich zu den Sendern. Seit 2024 ist im Mediengesetz des Landes eine finanzielle Förderung fest verankert. Die kommerziellen lokalen und regionalen Fernsehveranstalter haben die Aufgabe, ein journalistisches Programm mit regionalen Nachrichten zu produzieren, das aktuell, authentisch, vielfältig und qualitätsvoll berichtet. Mit einer AfD-geführten Landesregierung wäre das wohl in Frage gestellt. Die Förderung für uns Sender kommt aus dem Haushalt und ist somit angreifbar. Auch das ist nicht einfach so dahergesagt. Die AfD will für Sachsen-Anhalt genauso alle anderen Verträge mit den öffentlich-rechtlichen Rundfunk kündigen. Das heißt auch die ARD, das ZDF und Deutschlandradio. Ein Angriff auf die Freiheit und Unabhängigkeit der Medien. Wir solidarisieren uns deshalb mit dem MDR in Sachsen-Anhalt.
1: Das ist auch schön.
0: Ja, die Quelle können wir auch mit einbinden. Ja. Rotfrontgenossen. Huch.

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1: Am 19. und 20. September finden die offenen Ateliers in Sachsen-Anhalt zum 30. Mal statt. Seit langem sind sie ein Besuchermagnet. Auch Künstlerinnen beteiligen sich an der jährlichen Aktion des BBK. Dank zahlreicher Sponsoren ließ sich für dieses Jahr ein dickeres Programmheft drucken. Verwehrt bleiben Einblicke in künstlerische Arbeit. Hingegen dort, wo Ateliermieten zu hoch sind oder es an geeigneten Angeboten in der unmittelbaren Umgebung fehlt. Auch wenn die Teilnahme an den offenen Ateliers deshalb leider nicht allen möglich ist oder manche sich als Gäste ihrer KollegInnen oder in temporär genutzten Räumen präsentieren, so bleibt nach Ansicht des BBK das Atelier doch der zentrale Ort künstlerischer Produktion. Ende Juni 2023 wurde die Bronzeskulptur Spielende Kinder der Künstlerin Ursula Schneider-Schulz am Schleinufer zerstört. Die Polizei konnte diesen Fall von Vandalismus nicht aufklären. Da eine originalgetreue Rekonstruktion der Skulptur aus technischen und urheberrechtlichen Gründen nicht möglich ist, erinnert künftig eine Informationstafel am ehemaligen Standort an das Werk. Die Kosten für die Herstellung und Aufstellung in Höhe von 7.200 € trägt die Landeshauptstadt Magdeburg als Auftraggeberin auf Grundlage eines Stadtratbeschlusses. Erstmals wurde in Magdeburg ein öffentlicher Spielplatz mit einem kleinen Fußballspiel eingeweiht. Oberbürgermeisterin Simone Boris hatte gemeinsam mit Kindern aus dem dortigen Wohngebiet die neue Spielfläche am Hohefeld Privatweg offiziell freigegeben. Unterstützung beim Auftaktspiel gab es unter anderem vom ehemaligen FCM-Fußballer Christian Beck. Der neue Spielplatz entstand unter dem Motto Wald und Wiese auf einer ehemaligen Brache an der Kanonenbahn. Die Landeshauptstadt Magdeburg investierte dort rund 375.000 €. Entstanden sind zwei Sandspielareale für unterschiedliche Altersgruppen. Der kleinere Bereich enthält ein Spielhäuschen sowie Sandspielmöglichkeiten für die jüngsten Nutzer. Der größere lädt zum Balancieren, Klettern, Rutschen und Schaukeln ein. Darüber hinaus verfügt die Anlage über eine Tischtennisplatte, einen zentralen Treff mit Sitzmöglichkeiten sowie einen Bolzplatz mit Beifangzaun. Die Stadt Magdeburg und die Outlaw G GmbH haben 2023 gemeinsam das Projekt Lebensraum entwickelt. Zielgruppe sind junge Menschen im Alter von 14 bis 26 Jahren, die von Wohnungslosigkeit und Obdachlosigkeit bedroht oder bereits betroffen sind. Seit dem Projektstart wurden 100 Menschen, die sich in prekären Lebenssituationen befanden, bei der Suche nach einem sicheren und nachhaltigen Wohnraum begleitet. Großen Anklang findet der Wohnungsführerschein als Bestandteil des Projekts. In 7 Modulen werden grundlegende Kenntnisse rund um das Thema Wohnen vermittelt, von der Wohnungssuche über notwendige Verträge und Kosten bis hin zu Fragen des Zusammenlebens mit der Nachbarschaft. Das Projekt Lebensraum wird im Rahmen des Programms Jugend stärken, Brücken in die Eigenständigkeit durch das Bundesministerium für Bildung, Familie, Senioren, Frauen und Jugend sowie die Europäische Union über den Europäischen Sozialfonds Plus gefördert. Die Sanierungs- und Erweiterungsmaßnahme an der Grundschule Westerhüsen ist abgeschlossen. Der Erhalt und die Erweiterung des denkmalgeschützten Ensembles, die neue Sporthalle und die Kita machen das gesamte Umfeld zum zukunftsorientierten Zentrum. Insgesamt investierte die Stadt 10,5 Millionen Euro. Am Südgiebel des Schulgebäudes entstand ein moderner, viergeschossiger Gebäudeteil. Das Schulgebäude ist barrierefrei gestaltet. Im Erdgeschoss des Erweiterungsneubaus befinden sich nun eine Essensausgabeküche sowie ein Mehrzweckraum, der als Aula und Speisesaal genutzt werden kann. Den Schülern stehen zusätzlich eine Sportfreifläche mit Laufbahn, Weitsprunganlage und Außenspielfeld zur Verfügung.
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0: Der Fall Otto Nagel. Kunstraub in der DDR.
1: Da ist man Kind und erlebt eine Geschichte, die man nicht verstehen kann. Das war 1983, da war ich 11 Jahre alt. Meine Großmutter starb und mit ihr habe ich auch das Haus von Otto und Walli Nagel verloren. In dem Haus war das Atelier von dem Künstler Otto Nagel. Ich konnte damals nicht verstehen, was passiert ist, warum es keine Gedenkstätte wurde.
0: Die Familie des Künstlers Otto Nagel politisch verfolgt und um den Nachlass gebracht.
1: Die Zeit ging hin und dann kam die Wende und die Zeit verging. Und meine Mutter hat auch nicht darüber gesprochen, was passiert ist. Ich wusste zwar, ja gut, ich konnte mein Abitur nicht machen in der DDR 1988, dass es damit vielleicht zusammenhängen könnte, aber irgendwie habe ich die Geschichte um den Fall Otto Nagel immer mit mir herumgeschleppt, mitgeschleppt, das ganze Leben.
0: Recherchiert aus gut 3000 Dokumenten des DDR-Staatsapparats und von Museen.
2: Die Geschichte ist nach so langer Zeit auch meine Geschichte geworden. Und das bedeutet mir sehr viel. Also ich habe sie nicht erlebt, aber ich habe sie erzählt bekommen, diese Geschichte. Und wenn man sich damit beschäftigt, berührt mich das sehr stark.
1: Es gab einige Momente, die mich im Ergebnis sehr berührt haben. Erst einmal auf jeden Fall diese erste Akte, die schon im Titel zeigte, worum es geht. Da ging es um den Nachlass, da ging es um die Zeit 1983, als meine Großmutter starb. Und es war auch der Staatssekretär für Kultur der DDR, Kurt Löffler, aus dessen Büro diese Akte stammte. Diesen Namen kannte ich aus einem Zeitungsartikel Anfang der 90er Jahre, in dem meine Mutter einem Journalisten die Geschichte kurz erzählt hatte. Daher wusste ich den Namen noch und ich wusste, dass er irgendwie damit zusammenhängt. Und das hat mich schon berührt, als wir diese Akte gefunden haben. Und das Zweite war, wir haben kurz danach auch die Akte gefunden, dass meine Mutter 1990 versucht hat, das Erbe zurückzubekommen, die Bilder, das Haus. Und diese Akte dazu, zu diesem Restitutionsverfahren, was gut über 8 Jahre ging, das hat mich auch sehr berührt, dass es dann am Ende nicht geklappt hat und dass viele damals auch noch dagegen gewirkt haben. Das war sehr berührend.
2: Die wesentliche Erkenntnis daran ist, dass wir in einem sehr korrupten Staat aufgewachsen sind, mit einer sehr verlogenen Gesellschaft. Und da zähle ich jeden zu. Also man sprach eine doppelte Sprache, eine offizielle und eine private. Und die Erkenntnis ist, dass man mit so einer Haltung keinen Staat machen kann. Also gar keinen. Ja? Keine Gesellschaft lässt sich mit so einer verlogenen Grundhaltung gestalten und fortschrittlich entwickeln.
1: Im Zuge der Recherche konnte ich aber auch erfahren, dass meine Eltern versucht haben, nach 1990, also vor allen Dingen um die Zeit 1994, als der 100. Geburtstag von Otto Nagel war, sie haben versucht, dass sie das Otto-Nagel-Haus weiterführen. Das Haus, was sie Ende 1978 verlassen haben. Und das hat mich sehr berührt, dass sie eigentlich den Weg nochmal gehen wollten, was ich nicht erwartet hätte. Dass sie den Mut haben und die Kraft aufbringen wollten, dieses Haus weiterzuführen am Märkischen Ufer.
2: Wenn man ein Buch im Eigenverlag herausbringt, ist es natürlich erstmal eine sehr große Herausforderung. Aber wir können selbst entscheiden, wie wir das gestalten. Wir können selbst entscheiden, was wir schreiben. Und wir können selbst entscheiden, wie wir es schreiben. Bei Verlagen, die dazukommen, muss man natürlich immer Verlagsinteressen mit berücksichtigen. Und da sind wir leider auf taube Ohren gestoßen. Also man wollte die Geschichte nicht so hören, wie wir sie erzählen müssen, sondern man wollte durchaus eine schöne, leichte, seichte Geschichte haben, die sich verkaufen lässt. Aber wir wollten halt eine konkrete Geschichte, eine detailreiche Geschichte und eine wahrheitsgetreue Geschichte erzählen. Und da erschien uns der Eigenverlag als beste Lösung.
1: Das Buch, der Fall Otto Nagel, Kunstraub in der DDR, ja, es ist irgendwo vielleicht ein Krimi um die Kulturpolitik der DDR. Es ist vielleicht auch eine Familiengeschichte, die Geschichte der Familie Schallenberg-Nagel. Es zeigt vieles, viele Facetten. Und es ist vielleicht auch ein persönliches Buch, aber genau das wollte ich nicht. Also ich wollte schon den Abstand haben. Ich wollte nicht sagen, ich bin das Opfer oder unsere Familie ist das Opfer, sondern es sollte schon wirklich akribisch recherchiert sein und das haben wir auch gemacht. Und deshalb ist es auch so, dass den größten Teil des Buches mein Partner geschrieben hat, Bernd Schallenberg. Und ich habe halt die wichtigen Kapitel geschrieben um Otto Nagel, seine Biografie, aber auch, wie er jetzt gesehen wird, nach der Wende in den Ausstellungen als Künstler und natürlich das Kapitel über meine Mutter, wie schwer es für sie war, als Kunstwissenschaftlerin nicht mehr zu arbeiten. Und deswegen ist es zwar schon persönlich, aber es ist eben auch ein wichtiges Buch, um zu zeigen, was in der DDR in der Kulturpolitik passiert ist, wie man ja mit einem Künstler oder mit der Familie umgegangen ist.
0: Ein Spiegel der DDR-Kulturpolitik. Volkseigentum an Kunstwerken, Kunst als ideologische Waffe und Museum, Otto Nagelhaus, 1973 bis 79. Eine kritische Analyse, die schonungslos offenlegt, wie skrupellos der Griff des DDR-Staatsapparats nach dem Erbe war. Das Buch Der Fall Otto Nagel, Kunstraub in der DDR ist erhältlich im Buchhandel. 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
2: Wie sagte schon Albert Einstein, mein politisches Ideal ist das Demokratische. Jeder soll als Person respektiert und keiner vergöttert werden. In diesem Sinne starten wir in eine neue Sendung. Herzlich willkommen.

Landtagswahl in Sachsen-Anhalt fand ich im Dunkelhaus ein Demokratiefestival statt. Das Bündnis Sachsen-Anhalt fällt offen, setzte Marburg ein gemeinsames Zeichen für Demokratie, Menschenwürde, Vielfalt und gesellschaftlichen Zusammenhang. Dem Bündnis gehören mehr als 300 Organisationen und mehr als 250 Einzelpersonen an. Für das Bündnis Sachsen-Anhalt weltoffen als Veranstalter des Festes sagte Sprecher Peter Herford, es gehe darum, ein Zeichen für unser Land und die demokratische Gesellschaft zu setzen.

Wir stehen mit unserem Gesicht für unsere Haltung. An der Zubringer-Demonstration nahmen etwa 6000 Menschen teil, um für Demokratie und Weltoffenheit zu demonstrieren. Die Teilnehmer reisten aus ganz Deutschland an. In den Umfragen liegt die AfD deutlich vorn. Der Landesverband der AfD in Sachsen-Anhalt wurde vom Verfassungsschutz als gesichert rechtsextrem eingestuft. Landesweit sind mehrere tausend Menschen auf die Straße gegangen. Allein in Magdeburg fanden 8 angemeldete Versammlungen sowie weitere Spontanversammlungen statt, wie eine Polizeisprecherin auf Anfrage sagte. Das Demokratiefestival auf dem Magdeburger Domplatz war das größte von mehreren Veranstaltungen im Land. Es stand unter dem Motto: Wir haben die Wahl. Die Landespolizei war an diesem Wochenende mit allen verfügbaren Kräften im Einsatz, unterstützt von zusätzlichen Beamten aus anderen Bundesländern. Im Ministerium sollten diese unter anderem die Versammlungsfreiheit gewährleisten und Wahlhelfer schützen.

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Die Deutsche Stiftung Denkmalschutz beteiligt sich mit 20.000 Euro an der Dachsanierung, konkret der Schieferdeckung der Kirche in Granschütz bei Hohenmösen. Das dank ihres Stiftungsfonds Dorfkirchen. Die staatliche, landschaftsprägende neugotische Saalkirche mit eingezogenem Chor und steilem Westturm stammt aus dem Jahr 1899. Das Gotteshaus mit 4 Ecktürmchen ist aus gelbem Backstein gebaut. Die Turmuhren zeigen nach allen Seiten die Zeit an. Die Ausstattung aus der Erbauungszeit ist vollständig erhalten, darunter die auf der hölzernen Westempore stehende Ladegastorgel.

Ende August 2026 erfolgte der offizielle erste Spatenstich für das geplante Stadtquartier Ravsburg auf dem ehemaligen Gelände des Reichsbahn-Ausbesserungswerkes im Magdeburger Südosten. Die deutsche Tochtergesellschaft der Atlas Holding, die Ravsburg GmbH, plant auf dem rund 250.000 Quadratmeter großen Gelände rund 2.000 Wohnungen, Gewerbe sowie vielfältige Angebote zu Sport, Kultur, Einkaufen und Gastronomie. Arztpraxen, eine Schule und Einrichtungen zur Kinderbetreuung sollen ebenso entstehen. Das Unternehmen investiert rund 800 Millionen Euro in das Projekt. Oberbürgermeisterin Simone Borris sieht in dem zukünftigen Quartier ein herausragendes Projekt zur Belebung des gesamten südöstlichen Stadtgebietes. Sachsen-Anhalts Ministerpräsident Sven Schulze betonte, das sei Stadtentwicklung, die nach vorn denkt und zugleich die Geschichte dieses Ortes bewahrt. Den Investoren und Planern dankte der Ministerpräsident für deren Mut und das Vertrauen in Magdeburg und Sachsen-Anhalt. Die ersten Wohnungen an der Straße Alt-Salbke sollen Anfang 2028 fertig sein, wie der Projektmanager Christian Müller-Hagen erklärt. 9 historische Gebäude sollen erhalten bleiben. Geplant ist, dass das Quartier bis 2033 entsteht. Wichtig sei dabei aber genauso eine funktionierende Infrastruktur wie die Straße Alt-Salbke, die stark sanierungsbedürftig ist. Das Reichsbahn-Ausbesserungswerk war zu DDR-Zeiten eine der größten Arbeitgeber und Identitätsstiften für die gesamte Region. Seit den 1990er Jahren stand das Areal leer. Ziel ist es, dass die historische Identität des Flächendenkmals erhalten bleibt und energieeffiziente, nachhaltige Neubauten sowie

0: Mobilität und somit gesellschaftliche Teilhabe ermöglichen. Die Initiative Cat Calls of Halle in der Kategorie Solidarität und Netzwerke Frauen gegenseitig stärken. Und die Kampfsportgemeinschaft Jordan Kame Insights für ihr Projekt Stark, Sichtbar, Selbstbestimmt – Frauen stärken durch Sport und Gemeinschaft. Zudem hat das Land Jacqueline Brösecke aus Magdeburg für ihr jahrzehntelanges persönliches Engagement für Gleichstellung mit dem 500 € dotierten Gleichstellungspreis geehrt. 1990 gehörte Brösecke zu den Gründerinnen der Fraueninitiative Magdeburg und betreibt seit 2006 die Initiative Das Volksbad Buckau Frauenzentrum Courage als soziokulturelles Zentrum. Das Familieninformationsbüro ist seit dem 1. September an seinem neuen Standort im Breitenweg 117a, Haltestelle am Katharinenturm, zu finden. Das Familieninformationsbüro ist dort gemeinsam mit der Bürgerbeteiligung, der Kinder- und Jugendbeteiligung, der Gemeinwesenarbeit, dem Bürgeranliegenmanagement, dem IBA-Shop sowie dem strategischen Projektmanagement unter einem Dach zu finden. Die Stadt bietet damit einen zentralen Ort für Information, Begegnung, Beteiligung und Austausch. Die räumliche Nähe soll gemeinsame Angebote und eine noch bessere Vernetzung innerhalb der Stadtverwaltung ermöglichen. Das Familieninformationsbüro bietet neben den regulären Sprechzeiten künftig offene Informationsangebote, thematische Expertensprechstunden und Veranstaltungen. Ab September ist unter anderem eine Krabbelgruppe für Eltern und ihre Kinder geplant. Informationen zu den ab September geltenden Öffnungszeiten sowie zu Angeboten sind unter www.magdeburg.de/Familieninformationsbüro zu finden. Magdeburg erhält von der Justiz des Landes Sachsen-Anhalt 117 mobile Schutzsysteme. Die unterzeichnete Vereinbarung beinhaltet, dass die Nutzung kostenlos und vorerst bis August 2027 erfolgt. Eine Verlängerung der Vereinbarung ist möglich. Oberbürgermeisterin Simone Borres zeigte sich über die Kooperation zwischen Land und Kommune erfreut. Die Schutzbarrieren erhöhen unter anderem bei Großveranstaltungen die Sicherheit der BürgerInnen. Zudem sei es eine wirtschaftlich sinnvolle Lösung zur nachhaltigen Nutzung öffentlicher Ressourcen. Die Fahrzeugbarrieren sicherten den Prozess vor dem Interimsgericht am Jerichower Platz ab. Justizministerin Franziska Weidinger sieht darin einen verantwortungsvollen Umgang mit Steuergeldern.
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